0: Hörten offensichtlich von taktisch Wählenden, denn bei den Erststimmen konnte die Partei nur 3,5% erreichen. Bleibt zum Schluss bei den Wahlergebnissen der Blick auf das BSW. Diese Partei hatte lange sorgenvoll auf die 5%-Hürde geblickt. Nach der Auszählung aller Stimmen nahm man diese aber mit 5,3% und ist aber so zukünftig im Landtag vertreten. Wie lange allerdings ist fraglich, denn die Sitzverteilung lässt nicht wirklich eine stabile Regierung erwarten. So hat die AfD ihr Wahlziel der absoluten Mehrheit verfehlt und es scheint sehr schwierig, die anderen Parteien unter einem Ministerpräsidenten Sven Schulze zu einer Koalitions- oder gar Minderheitsregierung zu vereinen. So könnte das BSW, wie von Wagenknecht schon angedeutet, durchaus einer AfD-Regierung beispringen oder es gibt sogar CDU-Abgeordnete, die Siegmund zum Ministerpräsidenten wählen würden, was allerdings mindestens die Abwahl von Sven Schulze als CDU-Parteichef in Sachsen-Anhalt voraussetzen dürfte. Siegmund hat jedenfalls solche Angebote schon mal offenbart.
1: Ich sage, ich bleibe meiner Linie treu. Wir als AfD werden unserer Linie treu bleiben. Wir möchten nicht so werden wie die CDU, die vor dem Wahlkampf genau das Gegenteil von dem angekündigt hat, was sie nach der Wahl macht. Wir möchten es alleine machen und wir werden es alleine machen, weil ich diesen Partner aktuell nicht sehe. Sollte sich das ändern, mir ist es wichtig, dass wir eine stabile Mehrheit haben, mit denen wir unsere Grundposition durchbekommen. Das ist das ganz Entscheidende. Und ob es jetzt in den nächsten Tagen einzelne Persönlichkeiten gibt, die vielleicht doch nochmal ein bisschen Restliebe zu ihrem Land irgendwo im Herzen entdecken und sehen, das geht nur mit einer starken AfD, sieht man auch heute wieder, dann ist das auch in Ordnung. Dann müssen wir darüber sprechen. Dann werden wir uns diese Position angucken. Kann ich aber aktuell nicht sagen, weil ich nicht weiß, wer das sein soll.
2: Und Sie haben also nicht im Vorfeld mal die Fühler ausgestreckt?
1: Das hat ja nichts damit zu tun, dass es dann nachher wirklich jetzt ernst wird. Also ich bin mal gespannt, wer dann auch genau das vielleicht umsetzt, was er vielleicht vorher mal großspurig verkündet hat. Das werden wir jetzt alles in den nächsten Tagen sehen, wie viele Leute es hier wirklich ernst mit Deutschland meinen. Weil das ist ja ein ganz...
2: BSW vielleicht?
1: Da gilt das Gleiche. Aber eins ist für mich entscheidend. Ich werde hier keine ideologischen Spielchen machen für irgendwelche Machtoptionen. Also keine Tolerierungen, keine Minderheitsregierungen. Das wird es mit mir als Ulrich Siegmund nicht geben, weil für mich ist Vertrauen wahnsinnig wichtig. Ich möchte, dass die Menschen, die heute diesen Wahlerfolg möglich gemacht haben, auch weiterhin in mich als Person und in unser Team vertrauen können. Und deswegen gibt es für mich keine Tolerierung durch irgendwen auch immer, mit denen ich dann die entscheidenden Positionen, die ich ändern muss, damit unser Land wieder auf den Weg des Erfolges zurückkommt, hier irgendwie aufweichen muss. Das wird es mit mir nicht geben.
0: Der neue Landtag wird Anfang Oktober erstmalig zusammen. Bis dahin dürfte in den Parteizentralen heftig um eine Regierungsbildung gerungen werden. Solange bleibt die alte Regierung im Amt. Und sollte es nicht gelingen, eine Einigung herbeizuführen, dann wurde auch schon das Wort Neuwahlen in den Raum gestellt. Und damit ein herzliches Willkommen zum MdV1 Direktmagazin am Montag nach der Richtungswahl in Sachsen-Anhalt. Nachzureichen wäre vielleicht noch das Abschneiden der Direktkandidaten in den Wahlkreisen in unserem Sendegebiet. Im Grunde wurden alle Wahlkreise in Sachsen-Anhalt von der AfD gewonnen. In Magdeburg waren das Oliver Kirchner, Christian Mertens und Ronny Kumpf. Nur Wahlkreis 2 ging an Mustafa Gröner von der Partei Die Linke. Weiter werden für Magdeburg über einen Listenplatz Hagen Kohl für die AfD, Sven Schulze und Tobias Krull für die CDU, Eva von Angern und Antonia Karloff für die Linke, Falco Grube für die SPD, Olaf Meister und Madeleine Linke für die Grünen und schlussendlich Lukas Dittrich für das BSW in den Landtag einziehen.

Gute Musik, gutes Wetter und vor allem jede Menge gute Laune wurden am Wochenende auf den Elbwiesen geboten, die von Freitag bis Sonntag bereits zum 7. Mal als Veranstaltungsort für das Kulturbrücke-Festival dienten. Wie schon in den vorherigen Jahren lockte das Areal seitens der Hubbrücke wieder mit einem vielfältigen Programm für die ganze Familie, ganz ohne Eintrittsgelder, wobei Spenden natürlich gerne gesehen waren. Auf insgesamt 3 Bühnen wurde den Besuchern eine bunte Mischung an Podiumsdiskussionen, Lesungen und Impro-Theater geboten, sowie eine Vielzahl an musikalischen Darbietungen, die zum Mitsingen und Mitklatschen verleiteten, wie die Potsdamer Band Busy Dreams, die den Besuchern am Sonntagnachmittag mit ihrem Funky-Indie-Pop einheizten.

0: Mehr als 15 Musik-Acts aller möglichen Genres konnten an den drei Tagen mit ihren Klängen begeistern. Und wem nicht nach Tanzen zumute war, der entspannte sich stattdessen auf den umliegenden Strandliegen oder Hängematten und genoss das kulinarische Angebot samt Wöhner, also veganem Döner, Burger, Fritten, Waffeln, Eis und Co. Neben dem Bühnenprogramm warteten zudem Infostände verschiedener Magdeburger Vereine und Verbände auf interessierte Besucher und eine Vielzahl an Mitmachangeboten und Workshops luden sowohl große als auch kleine Festivalgänger zum Ausprobieren ein, darunter diverse Tanzkurse, Yoga oder Luftakrobatik, Bogenschießen, Siebdruck und noch vieles mehr. Auch Magdeburger Kind Laura Nahr, für die manch einer vielleicht zuletzt beim Vorentscheid für den Eurovision Song Contest mitfieberte, fand in diesem Jahr wieder ihren Weg auf die Bühne des Kulturbrücke-Festivals.
1: Ist gar nicht so weit weg, nur ganz klar. Wir sehen uns auch immer noch den gleichen Moment.
0: 2020 feierte sie hier mit ihrer Performance auf den Elbwiesen ihr Festivaldebüt, damals noch im Duo mit Christian Hirschfeld. Im Jahr darauf dann der erste Soloauftritt beim Festival, so wie sie auch an diesem Sonntag wieder das Magdeburger Publikum begeistern konnte.

0: Für einen besseren Übergang von der Schule zum Beruf werden der Bund, das Land und die Bundesagentur für Arbeit künftig enger zusammenarbeiten. Die sogenannte Bildungskettenvereinbarung wurde dazu von Sachsen-Anhalt als erstem Bundesland unterzeichnet. Damit bekommt das Land Sachsen-Anhalt bis zum Jahr 2034 jedes Jahr etwa 2,5 Millionen Euro, um die Übergangsperspektiven von Schülern in die Berufsbildung oder ein Studium zu verbessern. Hintergrund ist der Versuch, das Potenzial aller zukünftiger Fachkräfte zu erschließen. Dabei geht es vor allem um das Erlangen eines Schulabschlusses für jeden, zum Beispiel indem man für diejenigen Angebote schafft, die dieses Ziel nicht erreichten. Kein Talent solle im Übergang von der Schule zum Berufsleben verloren gehen. Dazu gehöre passende Unterstützungsangebote auch für solche Jugendliche, die es nicht schaffen, eine Berufsausbildung erfolgreich zu beenden. Das hauptsächliche Ziel der Beteiligten ist es dabei, die Jugendarbeitslosigkeit bis zum Jahr 2030 auf unter 4% zu senken. Die Reklame.
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0: Willkommen zurück. Nach dem vielbeachteten 36:32 Sieg der SCM Berufshandballer über die Füchse Berlin stand bereits am Sonntag das nächste Spiel an. Diesmal aber auswärts beim Aufsteiger HBW Balingen-Weilstetten. Zunächst musste man feststellen, dass der SCM nur sehr schwer ins Spiel fand und das zeigte sich auch am Rückstand von 13:15 zur Halbzeitpause. Offensichtlich hatte Trainer Wiegert in der Kabine aber die richtigen Hinweise parat, denn nach dem Wiederanpfiff holten sich die Magdeburger die Initiative zurück. Und trotz wiederholtem Spiel in Unterzahl schaffte es der SCM in der 46. Minute erstmalig in Führung zu gehen. Im weiteren Spielverlauf gelang es in der spannenden Schlussphase letztendlich einen 31:30 Sieg davonzutragen.
3: Mit der Errichtung eines Batteriespeichers am Umspannwerk Roßlau realisieren die DVV Stadtwerke Dessau und die NVAM-Gruppe in gemeinsamer Kooperation ein zukunftsweisendes Infrastrukturprojekt für die Energiewende in der Region. Dafür wurde am 24. August der symbolische Spatenstich gesetzt. Die Energiewende lebt davon, dass in den vergangenen Jahren ein hoher Zubau an erneuerbaren Energien stattgefunden hat. Doch Wind und Sonne liefern nicht immer dann Strom, wenn er gerade gebraucht wird.
4: Wir haben aktuell die Situation, dass 58% unseres Energieverbrauches bereits aus Erneuerbaren kommen. Jetzt wissen wir allerdings auch, Erneuerbare, gerade Solar, tagsüber, Wind bläst auch nicht immer. Das heißt, wir brauchen etwas, um diese Energie zu vergleichmäßigen, damit der entsprechende Nachfrage dann auch immer dann gedeckt werden kann, wenn sie entsteht. Und genau da spielen jetzt Batteriespeicher im System eine herausragende Rolle. Die speichern die grüne Energie ein, wenn sie entsteht, aber nicht abgenommen werden kann, und speichern aus, wenn sie abgenommen werden kann. Gleich mehrere Vorteile für den Verbraucher. Es wird günstiger für alle, weil das Netz davon profitiert. Die Versorgungssicherheit nimmt zu und wir können tatsächlich an dieser Stelle eben noch mehr erneuerbare Energien ins Netz bringen. Und das macht uns auch unabhängiger von den Krisen, die wir augenblicklich erleben.
3: Der Großbatteriespeicher ist ein wichtiges Signal für Dessau-Roßlau und die gesamte Region. Da die Stromerzeugung aus Wind und Sonne wetterbedingt schwankt, gewinnen leistungsfähige Speicherlösungen zunehmend an Bedeutung. Ein solches Projekt kann jedoch nur durch Partnerschaft und Unterstützung umgesetzt werden.
5: Ja, es ist eine ganz tolle Sache, dass wir hier unterschiedliche Kompetenzen zusammenführen. Wir sind lokal stark verankert, wir haben lokal die Infrastruktur, wir haben lokal das Know-how und verschiedene andere Aspekte. Und die NVIM-Gruppe ist, ja, man kann sagen, ein befreundetes Unternehmen schon seit vielen, vielen Jahren. Und die sind natürlich stark auch in Börsengeschäften, in der Vermarktung des Stromes. Weil den Strom, den wir einspeisen und wieder ausspeisen, der muss natürlich am Markt platziert werden. Das erfordert große Handelssysteme, das erfordert schnelle Zugänge. Und da macht es einfach Sinn, wenn wir Kompetenzen bündeln. So muss nicht jeder Partner die kompletten, ja, Infrastrukturmaßnahmen selbstständig treffen. Also eine sogenannte Win-Win-Situation.
4: Unser Unternehmen bringt die ganze technische Expertise mit. Wir haben bereits Energiespeicher gebaut. In Elsteraue, nicht weit von hier, steht einer schon im Betrieb. Weitere Batterieprojekte entwickeln wir gerade. Und das beginnt mit dem Start, Genehmigungsverfahren. Wie kriegt man sowas auf die Spur? Das geht weiter in der ganzen Phase, wenn gebaut wird, mit der Kompetenz rund um Bau. Und am Ende geht es auch darum, diese Flexibilitäten dann auch entsprechend zu vermarkten. Da wird auch die NVIM-Gruppe die zentrale Rolle spielen.
3: Das Projekt unterstreicht die Bedeutung moderner Speichertechnologien für das Gelingen der Energiewende in Mitteldeutschland. Rein kapazitätsbezogen kann die Anlage den Tagesbedarf von rund 4.500 Haushalten abdecken. Für die Kunden der Stadtwerke stellt sich dabei auch die Frage, kann sich der Batteriespeicher langfristig positiv auf die Strompreise auswirken?
5: Also es gibt keine 1-zu-1-Korrelation, das muss man ganz, ganz deutlich sagen. Wir sehen natürlich einige Unwuchten im Energiesystem in Deutschland. Das hat auch Auswirkungen auf Netzentgelte. Es müssen viele Netze gebaut werden, Infrastrukturmaßnahmen sind teuer etc. pp. Und durch Batteriespeicher kann man den Netzausbau natürlich etwas kletten und damit im Idealfall auch die Netzentgelte stabiler halten, als sie ohne wären. Und wir sehen das hier direkt, wir stehen hier neben unserem Umspannwerk. Wir haben hier kurze Wege, kurze Installationen. Auch das führt natürlich zu Preiseffizienzen.
3: Der Baustart für den Batteriespeicher am Umspannwerk Roßlau ist für Ende dieses Jahres geplant. Die Inbetriebnahme soll bis Ende 2027 erfolgen.
0: Auch für den 1. FCM stand am Sonntag ein Auswärtsspiel auf dem Programm. Dieses führte den Magdeburger zur Hertha BSC nach Berlin. Die Hertha ging früh in Führung, der FCM glich in der 31. Minute aus. Doch kurz nach dem Seitenwechsel gelang nur noch den Gastgebern ein Tor, das dann auch den 2:1 Endstand für die Berliner markierte. Zwar dominierte der FCM besonders die zweite Halbzeit mit 65% Ballbesitz, aber letztendlich gelang es nicht, das auch in Zählbares umzusetzen. Das Wetter.
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7: Die MDF1 – Wettervorhersage für den 7. und 8. September. In der Nacht zum Dienstag ist die Bewölkung nur noch leicht. Es wird trocken sein, die Nachttemperaturen sinken auf 15 bis 13 Grad, der Wind weht leicht und kaum noch böig aus südwestlicher Richtung. Am Dienstag gibt es eine wechselnde bis starke Bewölkung. Es ist vormittags trocken, am Nachmittag fallen dann örtlich Regenschauer. Die Tageshöchsttemperaturen erreichen 25 bis 27 Grad. Der Wind weht schwach und in Böen aus westlichen Richtungen. Der UV-Index liegt beim mäßigen Wert 3. Die weiteren Aussichten bis zum Freitag. Der Herbst kommt immer näher und verdrängt die Spätsommerluft. Kurzzeitig wird es am Mittwoch kälter. Es wird Regen geben und einen kräftigen, böig auffrischenden Wind. Danach setzt sich wieder mehr die Sonne durch und die Temperaturen überschreiten die 20 Grad erneut.
0: Der Pianist und Komponist Chris Jarrett ist am Dienstagabend zu Gast im Forum Gestaltung. Er verschmilzt Jazz, Klassik und Weltmusik auf eine atemberaubende Art und Weise, vital, impulsiv und technisch perfekt. Sein Konzert beginnt um 19:30 Uhr, die Eintrittskarte kostet 25 Euro. Ja, damit endet unsere heutige Ausgabe des Direktmagazins, allerdings nicht, um nur auf eine neue Ausgabe am Dienstag hinzuweisen, sondern auch um anzukündigen, dass wir in Zukunft sicher des Öfteren über die Auswirkungen des Wahlergebnisses in Sachsen-Anhalt berichten werden. Nicht nur bis dahin, auf Wiederfernsehen und bleiben Sie gesund.
8: An einer Schleuse stehen und einfach nur beobachten, das macht richtig Freude. Eine schöne Atmosphäre gab es auch im Ernst-Berlach-Theater in Güstrow. Dort standen besondere Erlebnisse im Mittelpunkt einer ganz, ganz aufregenden Premiere.
7: Theater lebt von Geschichten und von den Menschen, die sie erzählen. Mit der neuen Bürgerbühne eröffnet das Ernst-Barlach-Theater Güstrow erstmals die Möglichkeit, in Theaterkursen eigene Inszenierungen zu entwickeln und auf die Bühne zu bringen. Nach dem erfolgreichen Auftakt der Theaterentdecker mit jungen Darstellerinnen und Darstellern zwischen 8 und 13 Jahren präsentieren nun auch die Theaterspieler ab 17 Jahren die erste eigene Produktion. Das lockt viele neugierige Besucher an.
9: Das Projekt ist ganz neu. Und wie ist es dazu gekommen? Es liegt daran, dass wir dank des Theaterpreises des Bundes bzw. dank dieses Preisgeldes die Stelle einer Theaterpädagogin einrichten konnten. Und wir bieten seit dieser Spielzeit zwei verschiedene Kurse an, einen für Kinder und Jugendliche und einen Mehrgenerationskurs. Und das ist heute die Premiere des selbst erarbeiteten Stückes der Theaterspieler.
7: Der gelungene Auftakt soll keine einmalige Aktion bleiben. Auch in der kommenden Spielzeit werden wieder Theaterkurse am Ernst-Barlach-Theater angeboten. Schon die erste Kursreihe war sehr gefragt.
10: Wir hatten einen regen Ansturm, also es waren wirklich über 40 Menschen, die sich für dieses Ensemble vorab beworben hatten. Und mittlerweile hat sich aber so ein Festensemble gebildet von 12 Teilnehmenden. Ja, und jetzt sehen wir heute aus Stimmen aus dem Inneren das selbst erarbeitete Stück.
7: Mit einer so großen Resonanz hatte das Theaterteam gar nicht gerechnet. Eine größere Bühne wäre nötig gewesen. Umso größer ist die Freude über das Ergebnis. Mit Stimmen aus dem Inneren ist eine eindrucksvolle Inszenierung entstanden, auf die alle Beteiligten stolz sein können.
10: Wir haben uns mit Erinnerungen beschäftigt und auch mit biografischen Texten. Das heißt, die Theaterspieler durften innerhalb der Einheiten auch eine Art Schreibeinheit selbst gestalten und biografische Texte über sich verfassen, über Erinnerungen und ganz speziell in Bezug auf Güstrow.
7: In frei erzählten Monologen wird von eigenen Erlebnissen und Erfahrungen erzählt. Sie setzen sich mit der Frage auseinander, wie es sich anfühlt, in Güstrow zu leben. Dabei kommen Wünsche, Kritik und Ideen für die Zukunft der Stadt zur Sprache. Aufgelockert werden die Monologe durch Bewegungseinlagen und mitreißenden Disco-Momenten. Auf der Bühne treffen dabei die unterschiedlichsten Menschen aufeinander.
11: Wir haben uns erst einmal alle kennengelernt und es war eine sehr bunt gemischte Gruppe, auch vom Alter her sehr gemischt. Und ja, da hatten wir verschiedene Aufwärmübungen immer, wurden auch jedes Mal vorher gefragt, wie wir uns fühlen. Das war immer ganz nett als Einstieg. Und ja, das wurde ganz bunt gestaltet. Da waren wir manchmal ein Tier, eine Farbe oder eine Yoga-Position. Genau, und dann haben wir verschiedene weitere Übungen gemacht, haben etwas über Theater an sich auch gelernt. Ne? Wie spricht man auf der Bühne, welche Sachen macht man nicht, welche Sachen macht man eher, und haben auch ganz viel Impro-Theater geübt. Und ja, so sind wir dann langsam an das Ganze rangekommen.
7: Man sieht, wie viel schauspielerisches Talent in den Teilnehmerinnen und Teilnehmern steckt. Mit einer abwechslungsreichen Mischung aus berührenden Monologen und humorvollen Szenen begeistern sie das Publikum.
12: Wir fanden sehr schön, dass es so viele unterschiedliche Szenen waren, die richtig interessant waren und aus dem Leben gegriffen und aus der Realität dargestellt worden sind.
13: Was war besonders schön?
14: Wie Güstrow dargestellt wurde. Einfach schön, was man so machen kann. Es muss weitergehen. Es hat uns sehr gut gefallen.
15: Ja, das war eine coole Sache, würde ich sagen. Aber die Stücke waren natürlich im Einzelnen unterschiedlich.
16: Sehr, sehr gut, sehr interessant. Also manches fasst einen total an, anderes versteht man wieder nicht so, aber das ist ganz normal, denke ich. Dass so unterschiedliche Charaktere und so unterschiedliche Ansätze, schön.
7: Eine rundum gelungene Vorstellung. Mit langanhaltendem Applaus würdigten die Zuschauerinnen und Zuschauer die Leistung der Darstellerinnen und Darsteller, die mit viel Kreativität und Leidenschaft auf der Bühne standen. Nach diesem erfolgreichen Auftakt darf man sich schon jetzt auf die nächste eigene Produktion des Ernst-Barlach-Theaters in Güstrow freuen.

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0: Der Wahlsonntag in Sachsen-Anhalt begann wie immer mit der Öffnung der Wahllokale und schon zur Mittagszeit zeichnete sich eine außergewöhnlich hohe Wahlbeteiligung ab. Mit dem Beginn der Stimmauszählung, hier gefilmt im Barleben, stand fest, dass 77,8% der zur Wahl Aufgerufenen der Aufforderung auch nachkamen. Fast 18% mehr als bei der letzten Landtagswahl vor 5 Jahren. Der Schwerpunkt der Berichterstattung war auch dieses Mal aus dem Landtag in die Magdeburger Messehallen verlegt worden. Rund um die großen Studioeinbauten von ARD und ZDF versammelten sich die anderen Medien und in den Gängen versuchten Kamerateams und Fotografen wenigstens ein paar Bilder von den Spitzenkandidaten zu erhaschen, die im eiligen Tross von Studio zu Studio geschafft wurden. Als erste war AfD-Chefin Alice Weidel vor Ort, um im ZDF-Studio live die erste Prognose zu kommentieren. Denn bevor die Auszählung der Stimmzettel begann, konnte bereits kurz nach dem Schließen der Wahllokale die Forschungsgruppe Wahlen des ZDF eine erste Prognose abgeben. Und diese zeigte bereits zu einem Zeitpunkt, als noch kein einziger Wahlzettel registriert war, das nahezu korrekte Endergebnis. 44% sollte demnach die AfD erreichen. 43,8% für diese Partei vermeldete die Landeswahlleitung als vorläufiges amtliches Endergebnis. Bundeskanzler Friedrich Merz wollte bekanntlich unter seiner Regierung die AfD halbieren, nur leider schaffte er das nur für seine eigene Partei, denn mit 17,2% der Stimmen büßte die CDU fast 20% gegenüber der Landtagswahl 2021 ein. Ein eindeutiges Indiz dafür, dass der Landtagswahlkampf fast ausschließlich von der Bundespolitik überlagert war.
1: Die Landesregierung wurde heute abgewählt, im Übrigen auch die Bundesregierung, weil die Themen, mit denen wir im Wahlkampf konfrontiert waren, das waren überwiegend Bundesthemen. Und wir reden doch nicht wirklich über Reformen, sondern komplett über Sozialkürzungen. Und das ist bei den Menschen angekommen, nicht zuletzt die Debatte um die Rente mit 63. Die Menschen haben verstanden, dass sie nicht Unterstützung aus Berlin zu erwarten haben und deswegen haben sie sich heute entschieden. Das heißt, es ist umso dringender, dass wir schnell Abhilfe schaffen und schnell Angebote machen, damit Menschen verstehen, Demokratie ist für sie ein hoher Wert und wir bemühen uns, sie wieder zurückzugewinnen.
0: So Eva von Angern, Spitzenkandidatin der Partei Die Linke, die allerdings auch herbe Verluste hinnehmen musste. So sahen die Demoskopen die Partei vor der Wahl noch über 13%. Am Ende waren es nicht einmal mehr 9% der Wähler, die sich für die Programmatik der Linken begeistern konnten. Etwas besser lief es für die SPD, die sich im Vergleich zur Wahl 2021 aber nur gerade mal um 1% verbessern konnte. Spitzenkandidat Willingmann freute sich aber besonders darüber, nicht an der vorhergesagten 5%-Hürde gescheitert zu sein. Das passierte jedoch der FDP, die im Vergleich zu 2021 fast 4% einbüßte und mit 2,6% Anteil an den Zweitstimmen wieder in der außerparlamentarischen Opposition verschwinden wird, wie zuletzt 2011 und 2016. Die Grünen sind seit 2011 wieder im Landtag vertreten, immer gerade so die 5%-Hürde überwindend. Und für diese Wahl sahen die Demoskopen die Partei lange daran scheitern. Doch im Endspurt gelang es Spitzenkandidatin Ciborra Seidlitz, die grünen Wähler zu aktivieren, sodass sie mit nahezu 9% der Zweitstimmen ihr bestes Ergebnis seit langem einfuhren. Sie profitiert

0: offensichtlich von taktisch Wählenden, denn bei den Erststimmen konnte die Partei nur 3,5% erreichen. Bleibt zum Schluss bei den Wahlergebnissen der Blick auf das BSW. Diese Partei hatte lange sorgenvoll auf die 5%-Hürde geblickt. Nach der Auszählung aller Stimmen nahm man diese aber mit 5,3% und ist aber so zukünftig im Landtag vertreten. Wie lange allerdings ist fraglich, denn die Sitzverteilung lässt nicht wirklich eine stabile Regierung erwarten. So hat die AfD ihr Wahlziel der absoluten Mehrheit verfehlt und es scheint sehr schwierig, die anderen Parteien unter einem Ministerpräsidenten Sven Schulze zu einer Koalitions- oder gar Minderheitsregierung zu vereinen. So könnte das BSW, wie von Wagenknecht schon angedeutet, durchaus einer AfD-Regierung beispringen oder es gibt sogar CDU-Abgeordnete, die Siegmund zum Ministerpräsidenten wählen würden. Was allerdings mindestens die Abwahl von Sven Schulze als CDU-Parteichef in Sachsen-Anhalt voraussetzen dürfte. Siegmund hat jedenfalls solche Angebote schon mal offenbart.
1: Ich sage, ich bleibe meiner Linie treu. Wir als AfD werden unserer Linie treu bleiben. Wir möchten nicht so werden wie die CDU, die vor dem Wahlkampf genau das Gegenteil von dem angekündigt hat, was sie nach der Wahl macht. Wir möchten es alleine machen und wir werden es alleine machen, weil ich diesen Partner aktuell nicht sehe. Sollte sich das ändern, mir ist es wichtig, dass wir eine stabile Mehrheit haben, mit denen wir unsere Grundpositionen durchbekommen. Das ist das ganz Entscheidende. Und ob es jetzt in den nächsten Tagen einzelne Persönlichkeiten gibt, die vielleicht doch nochmal ein bisschen Restliebe zu ihrem Land irgendwo im Herzen entdecken und sehen, das geht nur mit einer starken AfD, sieht man ja heute wieder, dann ist das auch in Ordnung. Dann müssen wir darüber sprechen. Dann werden wir uns diese Position angucken. Kann ich aber aktuell nicht sagen, weil ich nicht weiß, wer das sein soll.
2: Und Sie haben also nicht im Vorfeld mal die Fühler ausgestreckt?
1: Das hat ja nichts damit zu tun, dass es dann nachher wirklich jetzt ernst wird. Also ich bin mal gespannt, wer dann auch genau das vielleicht umsetzt, was er vielleicht vorher mal großspurig verkündet hat. Das werden wir jetzt alles in den nächsten Tagen sehen, wie viele Leute es hier wirklich ernst mit Deutschland meinen. Weil das ist ja ein ganz...
2: BSW vielleicht?
1: Da gilt das Gleiche. Aber eins ist für mich entscheidend. Ich werde hier keine ideologischen Spielchen machen für irgendwelche Machtoptionen. Also keine Tolerierungen, keine Minderheitsregierungen. Das wird es mit mir als Ulrich Siegmund nicht geben, weil für mich ist Vertrauen wahnsinnig wichtig. Ich möchte, dass die Menschen, die heute diesen Wahlerfolg möglich gemacht haben, auch weiterhin in mich als Person und in unser Team vertrauen können. Und deswegen gibt es für mich keine Tolerierung durch irgendwen auch immer, mit denen ich dann die entscheidenden Positionen, die ich ändern muss, damit unser Land wieder auf den Weg des Erfolges zurückkommt, hier irgendwie aufweichen muss. Das wird es mit mir nicht geben.
0: Der neue Landtag wird Anfang Oktober erstmalig zusammen. Bis dahin dürfte in den Parteizentralen heftig um eine Regierungsbildung gerungen werden. Solange bleibt die alte Regierung im Amt. Und sollte es nicht gelingen, eine Einigung herbeizuführen, dann wurde auch schon das Wort Neuwahlen in den Raum gestellt. Und damit ein herzliches Willkommen zum MDF1 Direktmagazin am Montag nach der Richtungswahl in Sachsen-Anhalt. Nachzureichen wäre vielleicht noch das Abschneiden der Direktkandidaten in den Wahlkreisen in unserem Sendegebiet. Im Grunde wurden alle Wahlkreise in Sachsen-Anhalt von der AfD gewonnen. In Halle waren das Alexander Raue und Paul Backmund. Nur die Wahlkreise 2 und 3 gingen an Gitta Susanne Hartenstein-Wiemann und Yannick Lorisse-Barlind von der Partei Die Linke. Weiter werden für Halle über einen Listenplatz Hagen Kohl für die AfD, Marco Tullner für die CDU, Henrik Lange für die Linke, Katja Pehle und Andreas Schmidt für die SPD, Mahmat Mohammad und Wolfgang Aldag für die Grünen und schlussendlich Claudia Wittig für das BSW in den Landtag einziehen.

gute Musik, gutes Wetter und vor allem jede Menge gute Laune wurden am Wochenende auf den Elbwiesen geboten, die von Freitag bis Sonntag bereits zum 7. Mal als Veranstaltungsort für das Kulturbrücke-Festival dienten. Wie schon in den vorherigen Jahren lockte das Areal seitens der Hubbrücke wieder mit einem vielfältigen Programm für die ganze Familie, ganz ohne Eintrittsgelder, wobei Spenden natürlich gerne gesehen waren. Auf insgesamt 3 Bühnen wurde den Besuchern eine bunte Mischung an Podiumsdiskussionen, Lesungen und Impro-Theater geboten, sowie eine Vielzahl an musikalischen Darbietungen, die zum Mitsingen und Mitklatschen verleiteten, wie die Potsdamer Band Busy Dreams, die den Besuchern am Sonntagnachmittag mit ihrem Funky-Indie-Pop einheizten.

0: Mehr als 15 Musikacts aller möglichen Genres konnten an den drei Tagen mit ihren Klängen begeistern. Und wem nicht nach Tanzen zumute war, der entspannte sich stattdessen auf den umliegenden Strandliegen oder Hängematten und genoss das kulinarische Angebot samt Wöhner, also veganem Döner, Burger, Fritten, Waffeln, Eis und Co. Neben dem Bühnenprogramm warteten zudem Infostände verschiedener Magdeburger Vereine und Verbände auf interessierte Besucher und eine Vielzahl an Mitmachangeboten und Workshops luden sowohl große als auch kleine Festivalgänger zum Ausprobieren ein, darunter diverse Tanzkurse, Yoga oder Luftakrobatik, Bogenschießen, Siebdruck und noch vieles mehr. Auch Magdeburger Kind Laura Nahr, für die manch einer vielleicht zuletzt beim Vorentscheid für den Eurovision Song Contest mitfieberte, fand in diesem Jahr wieder ihren Weg auf die Bühne des Kulturbrücke-Festivals.
1: Ist gar nicht so weit weg, nur ein Land. Wir sehen uns doch immer noch den gleichen.
0: 2020 feierte sie hier mit ihrer Performance auf den Elbwiesen ihr Festivaldebüt, damals noch im Duo mit Christian Hirschfeld. Im Jahr darauf dann der erste Soloauftritt beim Festival, so wie sie auch an diesem Sonntag wieder das Magdeburger Publikum begeistern konnte.

0: Für einen besseren Übergang von der Schule zum Beruf werden der Bund, das Land und die Bundesagentur für Arbeit künftig enger zusammenarbeiten. Die sogenannte Bildungskettenvereinbarung wurde dazu von Sachsen-Anhalt als erstem Bundesland unterzeichnet. Damit bekommt das Land Sachsen-Anhalt bis zum Jahr 2034 jedes Jahr etwa 2,5 Millionen Euro, um die Übergangsperspektiven von Schülern in die Berufsbildung oder ein Studium zu verbessern. Hintergrund ist der Versuch, das Potenzial aller zukünftiger Fachkräfte zu erschließen. Dabei geht es vor allem um das Erlangen eines Schulabschlusses für jeden, zum Beispiel indem man für diejenigen Angebote schafft, die dieses Ziel nicht erreichten. Kein Talent solle im Übergang von der Schule zum Berufsleben verloren gehen. Dazu gehöre passenden Unterstützungsangebote auch für solche Jugendliche, die es nicht schaffen, eine Berufsausbildung erfolgreich zu beenden. Das hauptsächliche Ziel der Beteiligten ist es dabei, die Jugendarbeitslosigkeit bis zum Jahr 2030 auf unter 4% zu senken. Die Reklame.
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0: Willkommen zurück. Die Frauenhandballmannschaft des SV Union Halle-Neustadt, besser bekannt als Wildcats, hatte am Samstag ein Auswärtsspiel bei den Flames in Bensheim zu absolvieren. In der hart umkämpften Partie, bei der zunächst die gastgebende Mannschaft schnell mit 10-4 in Führung ging, gelang es den Wildcats zur Halbzeit 19-20 die Führung zu übernehmen. Nach dem Seitenwechsel sah es lange nach einem Sieg für die Gäste aus, aber in der Schlussphase der Partie gelang es der HSG Bensheim-Auerbach, den Anschluss nicht zu verlieren, und zum Schluss stand ein 33-33 Remis auf der Anzeigetafel. Mit dem einen Punkt für die Wildcaps endete der zweite Spieltag der noch jungen Saison. Derzeit findet man die Hallenser auf Platz 10 in der Tabelle. Am Mittwoch steht bereits der nächste Spieltag an, dann in eigener Halle gegen die HSG Blumberg-Lippe.
3: Mit der Errichtung eines Batteriespeichers am Umspannwerk Roßlau realisieren die DVV Stadtwerke Dessau und die NVAM-Gruppe in gemeinsamen

0: Tagsüber, Wind bläst auch nicht immer. Das heißt, wir brauchen etwas, um diese Energie zu vergleichmäßigen, damit der entsprechende Nachfrage dann auch immer dann gedeckt werden kann, wenn sie entsteht. Und genau da spielen jetzt Batteriespeicher im System eine herausragende Rolle. Die speichern die grüne Energie ein, wenn sie entsteht, aber nicht abgenommen werden kann, und speichern aus, wenn sie abgenommen werden kann. Gleich mehrere Vorteile für den Verbraucher. Es wird günstiger für alle, weil das Netz davon profitiert. Die Versorgungssicherheit nimmt zu und wir können tatsächlich an dieser Stelle eben noch mehr erneuerbare Energien ins Netz bringen. Und das macht uns auch unabhängiger von den Krisen, die wir augenblicklich erleben.
1: Der Großbatteriespeicher ist ein wichtiges Signal für Dessau-Roßlau und die gesamte Region. Da die Stromerzeugung aus Wind und Sonne wetterbedingt schwankt, gewinnen leistungsfähige Speicherlösungen zunehmend an Bedeutung. Ein solches Projekt kann jedoch nur durch Partnerschaft und Unterstützung umgesetzt werden.
2: Ja, es ist eine ganz tolle Sache, dass wir hier unterschiedliche Kompetenzen zusammenführen. Wir sind lokal stark verankert, wir haben lokal die Infrastruktur, wir haben lokal das Know-how und verschiedene andere Aspekte. Und die NBAM-Gruppe ist, ja, man kann sagen, ein befreundetes Unternehmen schon seit vielen, vielen Jahren. Und die sind natürlich stark auch in Börsengeschäften, in der Vermarktung des Stromes. Weil den Strom, den wir einspeisen und wieder ausspeisen, der muss natürlich am Markt platziert werden. Das erfordert große Handelssysteme, das erfordert schnelle Zugänge. Und da macht es einfach Sinn, wenn wir Kompetenzen bündeln. So muss nicht jeder Partner die kompletten Infrastrukturmaßnahmen selbstständig treffen. Also eine sogenannte Win-Win-Situation.
0: Unser Unternehmen bringt die ganze technische Expertise mit. Wir haben bereits Energiespeicher gebaut. In Elsteraue, nicht weit von hier, steht einer schon im Betrieb. Weitere Batterieprojekte entwickeln wir gerade. Und das beginnt mit dem Start, Genehmigungsverfahren. Wie kriegt man sowas auf die Spur? Das geht weiter in der ganzen Phase, wenn gebaut wird, mit der Kompetenz rund um Bau. Und am Ende geht es auch darum, diese Flexibilitäten dann auch entsprechend zu vermarkten. Da wird auch die NVIM-Gruppe die zentrale Rolle spielen.
1: Das Projekt unterstreicht die Bedeutung moderner Speichertechnologien für das Gelingen der Energiewende in Mitteldeutschland. Rein kapazitätsbezogen kann die Anlage den Tagesbedarf von rund 4.500 Haushalten abdecken. Für die Kunden der Stadtwerke stellt sich dabei auch die Frage: Kann sich der Batteriespeicher langfristig positiv auf die Strompreise auswirken?
2: Also es gibt keine 1-zu-1-Korrelation, das muss man ganz, ganz deutlich sagen. Wir sehen natürlich einige Unwuchten im Energiesystem in Deutschland. Das hat auch Auswirkungen auf Netzentgelte. Es müssen viele Netze gebaut werden, Infrastrukturmaßnahmen sind teuer etc. pp. Und durch Batteriespeicher kann man den Netzausbau natürlich etwas kletten und damit im Idealfall auch die Netzentgelte stabiler halten, als sie ohne wären. Und wir sehen das hier direkt, wir stehen hier neben unserem Umspannwerk. Wir haben hier kurze Wege, kurze Installationen. Auch das führt natürlich zu Preiseffizienzen.
1: Der Baustart für den Batteriespeicher am Umspannwerk Roßlau ist für Ende dieses Jahres geplant. Die Inbetriebnahme soll bis Ende 2027 erfolgen.
3: Die MDF1 – Wettervorhersage für den 7. und 8. September. In der Nacht zum Dienstag ist die Bewölkung nur noch leicht. Es wird trocken sein, die Nachttemperaturen sinken auf 15 bis 13 Grad, der Wind weht leicht und kaum noch böig aus südwestlicher Richtung. Am Dienstag gibt es eine wechselnde bis starke Bewölkung. Es ist vormittags trocken, am Nachmittag fallen dann örtlich Regenschauer. Die Tageshöchsttemperaturen erreichen 25 bis 27 Grad. Der Wind weht schwach und in Böen aus westlichen Richtungen. Der UV-Index liegt beim mäßigen Wert 3. Die weiteren Aussichten bis zum Freitag. Der Herbst kommt immer näher und verdrängt die Spätsommerluft. Kurzzeitig wird es am Mittwoch kälter. Es wird Regen geben und einen kräftigen, böig auffrischenden Wind. Danach setzt sich wieder mehr die Sonne durch und die Temperaturen überschreiten die 20 Grad erneut.
4: Das automatische Reich ist ein fantastischer Roman von Ralf Hammerthaler, aus dem er am Dienstag in der Zentralbibliothek lesen wird. Der Roman spielt in einer Zukunft, bei dem auf den Trümmern der Europäischen Union ein sogenannter Tri-Staat errichtet wurde, der nur noch aus Polen, Deutschland und Frankreich

0: Frankreich besteht und dessen Hauptstadt Halle ist. Im Grunde geht es um künftige Ressourcenverteilung, wirtschaftliche Entwicklungen und mögliche gesellschaftliche Konstellationen. Ein interessanter Denkansatz, den Hammer-Hartthaler da vor seinen Zuhörern ausbreiten will. Ab 19:30 Uhr und bei freiem Eintritt. Ja, damit endet unsere heutige Ausgabe des Direktmagazins. Nicht nur, um auf eine neue Ausgabe am Dienstag hinzuweisen, sondern auch, um anzukündigen, dass wir in Zukunft sicher noch des Öfteren über die Auswirkungen des Wahlergebnisses auf Sachsen-Anhalt berichten werden. Nicht nur bis dahin, auf Wiedersehen und bleiben Sie gesund.
1: An einer Schleuse stehen und einfach nur beobachten, das macht richtig Freude. Eine schöne Atmosphäre gab es auch im Ernst-Berlach-Theater in Güstrow. Dort standen besondere Erlebnisse im Mittelpunkt einer ganz, ganz aufregenden Premiere.
2: Theater lebt von Geschichten und von den Menschen, die sie erzählen. Mit der neuen Bürgerbühne eröffnet das Ernst-Barlach-Theater Güstrow erstmals die Möglichkeit, in Theaterkursen eigene Inszenierungen zu entwickeln und auf die Bühne zu bringen. Nach dem erfolgreichen Auftakt der Theaterentdecker mit jungen Darstellerinnen und Darstellern zwischen 8 und 13 Jahren präsentieren nun auch die Theaterspieler ab 17 Jahren die erste eigene Produktion. Das lockt viele neugierige Besucher an.
3: Das Projekt ist ganz neu. Und wie ist es dazu gekommen? Es liegt daran, dass wir dank des Theaterpreises des Bundes bzw. dank dieses Preisgeldes die Stelle einer Theaterpädagogin einrichten konnten. Und wir bieten seit dieser Spielzeit zwei verschiedene Kurse an, einen für Kinder und Jugendliche und einen Mehrgenerationskurs. Und das ist heute die Premiere des selbst erarbeiteten Stückes der Theaterspieler.
2: Der gelungene Auftakt soll keine einmalige Aktion bleiben. Auch in der kommenden Spielzeit werden wieder Theaterkurse am Ernst-Barlach-Theater angeboten. Schon die erste Kursreihe war sehr gefragt.
4: Wir hatten einen regen Ansturm. Also es waren wirklich über 40 Menschen, die sich für dieses Ensemble vorab beworben hatten. Und mittlerweile hat sich aber so ein Festensemble gebildet von 12 Teilnehmenden. Ja, und jetzt sehen wir heute aus Stimmen aus dem Inneren das selbst erarbeitete Stück.
2: Mit einer so großen Resonanz hatte das Theaterteam gar nicht gerechnet. Eine größere Bühne wäre nötig gewesen. Umso größer ist die Freude über das Ergebnis. Mit Stimmen aus dem Inneren ist eine eindrucksvolle Inszenierung entstanden, auf die alle Beteiligten stolz sein können.
4: Wir haben uns mit Erinnerungen beschäftigt und auch mit biografischen Texten. Das heißt, die Theaterspieler durften innerhalb der Einheiten auch eine Art Schreibeinheit selbst gestalten und biografische Texte über sich verfassen, über Erinnerungen und ganz speziell in Bezug auf Güstrow.
2: In frei erzählten Monologen wird von eigenen Erlebnissen und Erfahrungen erzählt. Sie setzen sich mit der Frage auseinander, wie es sich anfühlt, in Güstrow zu leben. Dabei kommen Wünsche, Kritik und Ideen für die Zukunft der Stadt zur Sprache. Aufgelockert werden die Monologe durch Bewegungseinlagen und mitreißenden Disco-Momenten. Auf der Bühne treffen dabei die unterschiedlichsten Menschen aufeinander.
5: Wir haben uns erst einmal alle kennengelernt und es war eine sehr bunt gemischte Gruppe, auch vom Alter her sehr gemischt. Und ja, da hatten wir verschiedene Aufwärmübungen immer, wurden auch jedes Mal vorher gefragt, wie wir uns fühlen. Das war immer ganz nett als Einstieg. Und ja, das wurde ganz bunt gestaltet. Da waren wir manchmal ein Tier, eine Farbe oder eine Yoga-Position. Genau, und dann haben wir verschiedene weitere Übungen gemacht, haben etwas über Theater an sich auch gelernt, ne? Wie spricht man auf der Bühne, welche Sachen macht man nicht, welche Sachen macht man eher und haben auch ganz viel Impro-Theater geübt und ja, so sind wir dann langsam an das Ganze rangekommen.
2: Man sieht, wie viel schauspielerisches Talent in den Teilnehmerinnen und Teilnehmern steckt. Mit einer abwechslungsreichen Mischung aus berührenden Monologen und humorvollen Szenen begeistern sie das Publikum.
6: Wir fanden sehr schön, dass es so viele unterschiedliche Szenen waren, die richtig interessant waren und aus dem Leben gegriffen und aus der Realität dargestellt worden sind.
7: Was war besonders schön?
8: Wie Güstrow dargestellt wurde. Einfach schön, was man so machen kann. Es muss weitergehen. Es hat uns sehr gut gefallen.
9: Ja, das war eine coole Sache, würde ich sagen. Aber die Stücke waren natürlich im Einzelnen unterschiedlich.
10: Sehr, sehr gut, sehr interessant. Also manches fasst einen total an, anderes versteht man wieder nicht so, aber das ist ganz normal, denke ich. Dass so unterschiedliche Charaktere und so unterschiedliche Ansätze, schön.
2: Eine rundum gelungene Vorstellung. Mit langanhaltendem Applaus würdigten die Zuschauerinnen und Zuschauer die Leistung der Darstellerinnen und Darsteller, die mit viel Kreativität und Leidenschaft auf der Bühne standen. Nach diesem erfolgreichen Auftakt darf man sich schon jetzt auf die nächste eigene Produktion des Ernst-Barlach-Theaters in Güstrow freuen.

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0: Der Wahlsonntag in Sachsen-Anhalt begann wie immer mit der Öffnung der Wahllokale und schon zur Mittagszeit zeichnete sich eine außergewöhnlich hohe Wahlbeteiligung ab. Mit dem Beginn der Stimmauszählung, hier gefilmt im Barleben, stand fest, dass 77,8% der zur Wahl Aufgerufenen der Aufforderung auch nachkamen. Fast 18% mehr als bei der letzten Landtagswahl vor 5 Jahren. Der Schwerpunkt der Berichterstattung war auch dieses Mal aus dem Landtag in die Magdeburger Messehallen verlegt worden. Rund um die großen Studioeinbauten von ARD und ZDF versammelten sich die anderen Medien und in den Gängen versuchten Kamerateams und Fotografen wenigstens ein paar Bilder von den Spitzenkandidaten zu erhaschen, die im eiligen Tross von Studio zu Studio geschafft wurden. Als erste war AfD-Chefin Alice Weidel vor Ort, um im ZDF-Studio live die erste Prognose zu kommentieren. Denn bevor die Auszählung der Stimmzettel begann, konnte bereits kurz nach dem Schließen der Wahllokale die Forschungsgruppe Wahlen des ZDF eine erste Prognose abgeben. Und diese zeigte bereits zu einem Zeitpunkt, als noch kein einziger Wahlzettel registriert war, das nahezu korrekte Endergebnis. 44% sollte demnach die AfD erreichen. 43,8% für diese Partei vermeldete die Landeswahlleitung als vorläufiges amtliches Endergebnis. Bundeskanzler Friedrich Merz wollte bekanntlich unter seiner Regierung die AfD halbieren, nur leider schaffte er das nur für seine eigene Partei, denn mit 17,2% der Stimmen büßte die CDU fast 20% gegenüber der Landtagswahl 2021 ein. Ein eindeutiges Indiz dafür, dass der Landtagswahlkampf fast ausschließlich von der Bundespolitik überlagert war.
1: Die Landesregierung wurde heute abgewählt, im Übrigen auch die Bundesregierung, weil die Themen, mit denen wir im Wahlkampf konfrontiert waren, das waren überwiegend Bundesthemen. Und wir reden doch nicht wirklich über Reformen, sondern komplett über Sozialkürzungen. Und das ist bei den Menschen angekommen, nicht zuletzt die Debatte um die Rente mit 63. Die Menschen haben verstanden, dass sie nicht Unterstützung aus Berlin zu erwarten haben und deswegen haben sie sich heute entschieden. Das heißt, es ist umso dringender, dass wir schnell Abhilfe schaffen und schnell Angebote machen, damit Menschen verstehen, Demokratie ist für sie ein hoher Wert und wir bemühen uns, sie wieder zurückzugewinnen.
0: So Eva von Angern, Spitzenkandidatin der Partei Die Linke, die allerdings auch herbe Verluste hinnehmen musste. So sahen die Demoskopen die Partei vor der Wahl noch über 13%. Am Ende waren es nicht einmal mehr 9% der Wähler, die sich für die Programmatik der Linken begeistern konnten. Etwas besser lief es für die SPD, die sich im Vergleich zur Wahl 2021 aber nur gerade mal um 1% verbessern konnte. Spitzenkandidat Willingmann freute sich aber besonders darüber, nicht an der vorhergesagten 5%-Hürde gescheitert zu sein. Das passierte jedoch der FDP, die im Vergleich zu 2021 fast 4% einbüßte und mit 2,6% Anteil an den Zweitstimmen wieder in der außerparlamentarischen Opposition verschwinden wird, wie zuletzt 2011 und 2016. Die Grünen sind seit 2011 wieder im Landtag vertreten, immer gerade so die 5%-Hürde überwindend. Und für diese Wahl sahen die Demoskopen die Partei lange daran scheitern. Doch im Endspurt gelang es Spitzenkandidatin Ciborra Seidlitz, die grünen Wähler zu aktivieren, sodass sie mit nahezu 9% der Zweitstimmen ihr bestes Ergebnis seit langem einfuhren. Sie profitierten offensichtlich von taktisch Wählenden, denn bei den Erststimmen konnte die Partei nur 3,5% erreichen. Bleibt zum Schluss bei den Wahlergebnissen der Blick auf das BSW. Diese Partei hatte lange sorgenvoll auf die 5%-Hürde geblickt. Nach der Auszählung aller Stimmen nahm man diese aber mit 5,3% und ist aber so zukünftig im Landtag vertreten. Wie lange allerdings ist fraglich, denn die Sitzverteilung lässt nicht wirklich eine stabile Regierung erwarten. So hat die AfD ihr Wahlziel der absoluten Mehrheit verfehlt und es scheint sehr schwierig, die anderen Parteien unter einem Ministerpräsidenten Sven Schulze zu einer Koalitions- oder gar Minderheitsregierung zu vereinen. So könnte das BSW, wie von Wagenknecht schon angedeutet, durchaus einer AfD-Regierung beispringen Oder es gibt sogar CDU-Abgeordnete, die Siegmund zum Ministerpräsidenten wählen würden. Was allerdings mindestens die Abwahl von Sven Schulze als CDU-Parteichef in Sachsen-Anhalt voraussetzen dürfte. Siegmund hat jedenfalls solche Angebote schon mal offenbart.
2: Ich sage, ich bleibe meiner Linie treu. Wir als AfD werden unserer Linie treu bleiben. Wir möchten nicht so werden wie die CDU, die vor dem Wahlkampf genau das Gegenteil von dem angekündigt hat, was sie nach der Wahl macht. Wir möchten es alleine machen und wir werden es alleine machen, weil ich diesen Partner aktuell nicht sehe. Sollte sich das ändern, mir ist es wichtig, dass wir eine stabile Mehrheit haben, mit denen wir unsere Grundposition durchbekommen. Das ist das ganz Entscheidende. Und ob es jetzt in den nächsten Tagen einzelne Persönlichkeiten gibt, die vielleicht doch nochmal ein bisschen Restliebe zu ihrem Land irgendwo im Herzen entdecken und sehen, das geht nur mit einer starken AfD, sieht man ja heute wieder, dann ist das auch in Ordnung. Dann müssen wir darüber sprechen, dann werden wir uns diese Position angucken. Kann ich aber aktuell nicht sagen, weil ich nicht weiß, wer das sein soll.
3: Sie haben also nicht im Vorfeld mal die Fühler ausgestreckt?
2: Das hat ja nichts damit zu tun, dass es dann nachher wirklich jetzt ernst wird. Also ich bin mal gespannt, wer dann auch genau das vielleicht umsetzt, was er vielleicht vorher mal großspurig verkündet hat. Das werden wir jetzt alles in den nächsten Tagen sehen, wie viele Leute es hier wirklich ernst mit Deutschland meinen, weil das ist ja ein ganz...
3: BSW vielleicht?
2: Da gilt das Gleiche. Aber eins ist für mich entscheidend. Ich werde hier keine ideologischen Spielchen machen für irgendwelche Machtoptionen. Also keine Tolerierungen, keine Minderheitsregierung. Das wird es mit mir als Ulrich Siegmund nicht geben, weil für mich ist Vertrauen wahnsinnig wichtig. Ich möchte, dass die Menschen, die heute diesen Wahlerfolg möglich gemacht haben, auch weiterhin in mich als Person und in unser Team vertrauen können. Und deswegen gibt es für mich keine Tolerierung durch irgendwen auch immer, mit denen ich dann die entscheidenden Positionen, die ich ändern muss, damit unser Land wieder auf den Weg des Erfolges zurückkommt, hier irgendwie aufweichen muss. Das wird es mit mir nicht geben.
0: Der neue Landtag wird Anfang Oktober erstmalig zusammentreten. Bis dahin dürfte in den Parteizentralen heftig um eine Regierungsbildung gerungen werden. Solange bleibt die alte Regierung im Amt. Und sollte es nicht gelingen, eine Einigung herbeizuführen, dann wurde auch schon das Wort Neuwahlen in den Raum gestellt. Und damit ein herzliches Willkommen zum MdV1 Direktmagazin am Montag nach der Richtungswahl in Sachsen-Anhalt. Nachzureichen wäre vielleicht noch das Abschneiden der Direktkandidaten in den Wahlkreisen in unserem Sendegebiet. Im Grunde wurden alle Wahlkreise in Sachsen-Anhalt von der AfD gewonnen. In Magdeburg waren das Oliver Kirchner, Christian Mertens und Ronny Kumpf. Nur Wahlkreis 2 ging an Mustafa Gröner von der Partei Die Linke. Weiter werden für Magdeburg über einen Listenplatz Hagen Kohl für die AfD, Sven Schulze und Tobias Krull für die CDU, Eva von Angern und Antonia Karloff für die Linke, Falco Grube für die SPD, Olaf Meister und Madeleine Linke für die Grünen und schlussendlich Lukas Dittrich für das BSW in den Landtag einziehen.

gute Musik, gutes Wetter und vor allem jede Menge gute Laune wurden am Wochenende auf den Elbwiesen geboten, die von Freitag bis Sonntag bereits zum 7. Mal als Veranstaltungsort für das Kulturbrücke-Festival dienten. Wie schon in den vorherigen Jahren lockte das Areal seitens der Hubbrücke wieder mit einem vielfältigen Programm für die ganze Familie, ganz ohne Eintrittsgelder, wobei Spenden natürlich gerne gesehen waren. Auf insgesamt 3 Bühnen wurde den Besuchern eine bunte Mischung an Podiumsdiskussionen, Lesungen und Impro-Theater geboten, sowie eine Vielzahl an musikalischen Darbietungen, die zum Mitsingen und Mitklatschen verleiteten, wie die Potsdamer Band Busy Dreams, die den Besuchern am Sonntagnachmittag mit ihrem Funky-Indie-Pop einheizten.

0: Mehr als 15 Musik-Acts aller möglichen Genres konnten an den drei Tagen mit ihren Klängen begeistern. Und wem nicht nach Tanzen zumute war, der entspannte sich stattdessen auf den umliegenden Strandliegen oder Hängematten und genoss das kulinarische Angebot samt Wöhner, also veganem Döner, Burger, Fritten, Waffeln, Eis und Co. Neben dem Bühnenprogramm warteten zudem Infostände verschiedener Magdeburger Vereine und Verbände auf interessierte Besucher und eine Vielzahl an Mitmachangeboten und Workshops luden sowohl große als auch kleine Festivalgänger zum Ausprobieren ein, darunter diverse Tanzkurse, Yoga oder Luftakrobatik, Bogenschießen, Siebdruck und noch vieles mehr. Auch Magdeburger Kind Laura Nahr, für die manch einer vielleicht zuletzt beim Vorentscheid für den Eurovision Song Contest mitfieberte, fand in diesem Jahr wieder ihren Weg auf die Bühne des Kulturbrücke-Festivals.
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0: 2020 feierte sie hier mit ihrer Performance auf den Elbwiesen ihr Festivaldebüt, damals noch im Duo mit Christian Hirschfeld. Im Jahr darauf dann der erste Soloauftritt beim Festival, so wie sie auch an diesem Sonntag wieder das Magdeburger Publikum begeistern konnte.

0: Für einen besseren Übergang von der Schule zum Beruf werden der Bund, das Land und die Bundesagentur für Arbeit künftig enger zusammenarbeiten. Die sogenannte Bildungskettenvereinbarung wurde dazu von Sachsen-Anhalt als erstem Bundesland unterzeichnet. Damit bekommt das Land Sachsen-Anhalt bis zum Jahr 2034 jedes Jahr etwa 2,5 Millionen Euro, um die Übergangsperspektiven von Schülern in die Berufsbildung oder ein Studium zu verbessern. Hintergrund ist der Versuch, das Potenzial aller zukünftiger Fachkräfte zu erschließen. Dabei geht es vor allem um das Erlangen eines Schulabschlusses für jeden, zum Beispiel indem man für diejenigen Angebote schafft, die dieses Ziel nicht erreichten. Kein Talent solle im Übergang von der Schule zum Berufsleben verloren gehen. Dazu gehöre passende Unterstützungsangebote auch für solche Jugendliche, die es nicht schaffen, eine Berufsausbildung erfolgreich zu beenden. Das hauptsächliche Ziel der Beteiligten ist es dabei, die Jugendarbeitslosigkeit bis zum Jahr 2030 auf unter 4% zu senken. 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
0: Willkommen zurück. Nach dem vielbeachteten 36:32 Sieg der SCM Berufshandballer über die Füchse Berlin stand bereits am Sonntag das nächste Spiel an. Diesmal aber auswärts beim Aufsteiger HBW Balingen-Weilstetten. Zunächst musste man feststellen, dass der SCM nur sehr schwer ins Spiel fand und das zeigte sich auch am Rückstand von 13:15 zur Halbzeitpause. Offensichtlich hatte Trainer Wiegert in der Kabine aber die richtigen Hinweise parat, denn nach dem Wiederanpfiff holten sich die Magdeburger die Initiative zurück. Und trotz wiederholtem Spiel in Unterzahl schaffte es der SCM in der 46. Minute erstmalig in Führung zu gehen. Im weiteren Spielverlauf gelang es in der spannenden Schlussphase letztendlich einen 31:30 Sieg davonzutragen.
3: Mit der Errichtung eines Batteriespeichers am Umspannwerk Roßlau realisieren die DVV Stadtwerke Dessau und die NVAM-Gruppe in gemeinsamer Kooperation ein zukunftsweisendes Infrastrukturprojekt für die Energiewende in der Region. Dafür wurde am 24. August der symbolische Spatenstich gesetzt. Die Energiewende lebt davon, dass in den vergangenen Jahren ein hoher Zubau an erneuerbaren Energien stattgefunden hat. Doch Wind und Sonne liefern nicht immer dann Strom, wenn er gerade gebraucht wird.
4: Wir haben aktuell die Situation, dass 58% unseres Energieverbrauches bereits aus Erneuerbaren kommen. Jetzt wissen

0: Wir allerdings auch Erneuerbare, gerade Solar, tagsüber, Wind bläst auch nicht immer. Das heißt, wir brauchen etwas, um diese Energie zu vergleichmäßigen, damit der entsprechende Nachfrage dann auch immer dann gedeckt werden kann, wenn sie entsteht. Und genau da spielen jetzt Batteriespeicher im System eine herausragende Rolle. Die speichern die grüne Energie ein, wenn sie entsteht, aber nicht abgenommen werden kann, und speichern aus, wenn sie abgenommen werden kann. Gleich mehrere Vorteile für den Verbraucher. Es wird günstiger für alle, weil das Netz davon profitiert. Die Versorgungssicherheit nimmt zu und wir können tatsächlich an dieser Stelle eben noch mehr erneuerbare Energien ins Netz bringen. Und das macht uns auch unabhängiger von den Krisen, die wir augenblicklich erleben.
1: Der Großbatteriespeicher ist ein wichtiges Signal für Dessau-Roßlau und die gesamte Region. Da die Stromerzeugung aus Wind und Sonne wetterbedingt schwankt, gewinnen leistungsfähige Speicherlösungen zunehmend an Bedeutung. Ein solches Projekt kann jedoch nur durch Partnerschaft und Unterstützung umgesetzt werden.
2: Ja, es ist eine ganz tolle Sache, dass wir hier unterschiedliche Kompetenzen zusammenführen. Wir sind lokal stark verankert, wir haben lokal die Infrastruktur, wir haben lokal das Know-how und verschiedene andere Aspekte. Und die NBAM-Gruppe ist, ja, man kann sagen, ein befreundetes Unternehmen schon seit vielen, vielen Jahren. Und die sind natürlich stark auch in Börsengeschäften, in der Vermarktung des Stromes. Weil den Strom, den wir einspeisen und wieder ausspeisen, der muss natürlich am Markt platziert werden. Das erfordert große Handelssysteme, das erfordert schnelle Zugänge. Und da macht es einfach Sinn, wenn wir Kompetenzen bündeln. So muss nicht jeder Partner die kompletten, ja, Infrastrukturmaßnahmen selbstständig treffen. Also eine sogenannte Win-Win-Situation.
0: Unser Unternehmen bringt die ganze technische Expertise mit. Wir haben bereits Energiespeicher gebaut. In Elsteraue, nicht weit von hier, steht einer schon im Betrieb. Weitere Batterieprojekte entwickeln wir gerade. Und das beginnt mit dem Start, Genehmigungsverfahren. Wie kriegt man sowas auf die Spur? Das geht weiter in der ganzen Phase, wenn gebaut wird, mit der Kompetenz rund um Bau. Und am Ende geht es auch darum, diese Flexibilitäten dann auch entsprechend zu vermarkten. Da wird auch die NVIM-Gruppe die zentrale Rolle spielen.
1: Das Projekt unterstreicht die Bedeutung moderner Speichertechnologien für das Gelingen der Energiewende in Mitteldeutschland. Rein kapazitätsbezogen kann die Anlage den Tagesbedarf von rund 4.500 Haushalten abdecken. Für die Kunden der Stadtwerke stellt sich dabei auch die Frage: Kann sich der Batteriespeicher langfristig positiv auf die Strompreise auswirken?
2: Also es gibt keine 1-zu-1-Korrelation, das muss man ganz, ganz deutlich sagen. Wir sehen natürlich einige Unwuchten im Energiesystem in Deutschland. Das hat auch Auswirkungen auf Netzentgelte. Es müssen viele Netze gebaut werden, Infrastrukturmaßnahmen sind teuer etc. pp. Und durch Batteriespeicher kann man den Netzausbau natürlich etwas kletten und damit im Idealfall auch die Netzentgelte stabiler halten, als sie ohne wären. Und wir sehen das hier direkt, wir stehen hier neben unserem Umspannwerk. Wir haben hier kurze Wege, kurze Installationen. Auch das führt natürlich zu Preiseffizienzen.
1: Der Baustart für den Batteriespeicher am Umspannwerk Roßlau ist für Ende dieses Jahres geplant. Die Inbetriebnahme soll bis Ende 2027 erfolgen.
3: Auch für den 1. FCM stand am Sonntag ein Auswärtsspiel auf dem Programm. Dieses führte den Magdeburger zur Hertha BSC nach Berlin. Die Hertha ging früh in Führung, der FCM glich in der 31. Minute aus. Doch kurz nach dem Seitenwechsel gelang nur noch den Gastgebern ein Tor, das dann auch den 2:1 Endstand für die Berliner markierte. Zwar dominierte der FCM besonders die zweite Halbzeit mit 65% Ballbesitz, aber letztendlich gelang es nicht, das auch in Zählbares umzusetzen. 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
5: Die MDF1 – Wettervorhersage für den 7. und 8. September. In der Nacht zum Dienstag ist die Bewölkung nur noch leicht. Es wird trocken sein, die Nachttemperaturen sinken auf 15 bis 13 Grad, der Wind weht leicht und kaum noch böig aus südwestlicher Richtung. Am Dienstag gibt es eine wechselnde bis starke Bewölkung. Es ist vormittags trocken, am Nachmittag fallen dann örtlich Regenschauer. Die Tageshöchsttemperatur

0: Temperaturen erreichen 25 bis 27 Grad. Der Wind weht schwach und in Böen aus westlichen Richtungen. Der UV-Index liegt beim mäßigen Wert 3. Die weiteren Aussichten bis zum Freitag. Der Herbst kommt immer näher und verdrängt die Spätsommerluft. Kurzzeitig wird es am Mittwoch kälter. Es wird Regen geben und einen kräftigen, böig auffrischenden Wind. Danach setzt sich wieder mehr die Sonne durch und die Temperaturen überschreiten die 20 Grad erneut.
1: Der Pianist und Komponist Chris Jarrett ist am Dienstagabend zu Gast im Forum Gestaltung. Er verschmilzt Jazz, Klassik und Weltmusik auf eine atemberaubende Art und Weise, vital, impulsiv und technisch perfekt. Sein Konzert beginnt um 19.30 Uhr, die Eintrittskarte kostet 25 Euro. Ja, damit endet unsere heutige Ausgabe des Direktmagazins, allerdings nicht, um nur auf eine neue Ausgabe am Dienstag hinzuweisen, sondern auch um anzukündigen, dass wir in Zukunft sicher des Öfteren über die Auswirkungen des Wahlergebnisses in Sachsen-Anhalt berichten werden. Nicht nur bis dahin, auf Wiedersehen und bleiben Sie gesund.
2: An einer Schleuse stehen und einfach nur beobachten, das macht richtig Freude. Eine schöne Atmosphäre gab es auch im Ernst-Berlach-Theater in Güstrow. Dort standen besondere Erlebnisse im Mittelpunkt einer ganz, ganz aufregenden Premiere.
3: Theater lebt von Geschichten und von den Menschen, die sie erzählen. Mit der neuen Bürgerbühne eröffnet das Ernst-Berlach-Theater Güstrow erstmals die Möglichkeit, in Theaterkursen eigene Inszenierungen zu entwickeln und auf die Bühne zu bringen. Nach dem erfolgreichen Auftakt der Theaterentdecker mit jungen Darstellerinnen und Darstellern zwischen 8 und 13 Jahren präsentieren nun auch die Theaterspieler ab 17 Jahren die erste eigene Produktion. Das lockt viele neugierige Besucher an.
4: Das Projekt ist ganz neu. Und wie ist es dazu gekommen? Es liegt daran, dass wir dank des Theaterpreises des Bundes bzw. dank dieses Preisgeldes die Stelle einer Theaterpädagogin einrichten konnten. Und wir bieten seit dieser Spielzeit zwei verschiedene Kurse an, einen für Kinder und Jugendliche und einen Mehrgenerationskurs. Und das ist heute die Premiere des selbst erarbeiteten Stückes der Theaterspieler.
3: Der gelungene Auftakt soll keine einmalige Aktion bleiben. Auch in der kommenden Spielzeit werden wieder Theaterkurse am Ernst-Barlach-Theater angeboten. Schon die erste Kursreihe war sehr gefragt.
5: Wir hatten einen regen Ansturm, also es waren wirklich über 40 Menschen, die sich für dieses Ensemble vorab beworben hatten. Und mittlerweile hat sich aber so ein Festensemble gebildet von 12 Teilnehmenden. Ja, und jetzt sehen wir heute aus Stimmen aus dem Inneren das selbst erarbeitete Stück.
3: Mit einer so großen Resonanz hatte das Theaterteam gar nicht gerechnet. Eine größere Bühne wäre nötig gewesen. Umso größer ist die Freude über das Ergebnis. Mit Stimmen aus dem Inneren ist eine eindrucksvolle Inszenierung entstanden, auf die alle Beteiligten stolz sein können.
5: Wir haben uns mit Erinnerungen beschäftigt und auch mit biografischen Texten. Das heißt, die Theaterspieler durften innerhalb der Einheiten auch eine Art Schreibeinheit selbst gestalten und biografische Texte über sich verfassen, über Erinnerungen und ganz speziell in Bezug auf Güstrow.
3: In frei erzählten Monologen wird von eigenen Erlebnissen und Erfahrungen erzählt. Sie setzen sich mit der Frage auseinander, wie es sich anfühlt, in Güstrow zu leben. Dabei kommen Wünsche, Kritik und Ideen für die Zukunft der Stadt zur Sprache. Aufgelockert werden die Monologe durch Bewegungseinlagen und mitreißenden Disco-Momenten. Auf der Bühne treffen dabei die unterschiedlichsten Menschen aufeinander.
6: Wir haben uns erst einmal alle kennengelernt und es war eine sehr bunt gemischte Gruppe, auch vom Alter her sehr gemischt. Und ja, da hatten wir verschiedene Aufwärmübungen immer, wurden auch jedes Mal vorher gefragt, wie wir uns fühlen. Das war immer ganz nett als Einstieg. Und ja, das wurde ganz bunt gestaltet. Da waren wir manchmal ein Tier, eine Farbe oder eine Yoga-Position. Genau, und dann haben wir verschiedene weitere Übungen gemacht, haben etwas über Theater an sich auch gelernt, ne? Wie spricht man auf der Bühne, welche Sachen macht man nicht, welche Sachen macht man eher und haben auch ganz viel Impro-Theater geübt und ja, so sind wir dann langsam an das Ganze rangekommen.
3: Man sieht, wie viel schauspielerisches Talent in den Teilnehmerinnen und Teilnehmern steckt. Mit einer abwechslungsreichen Mischung aus berührenden Monologen und humorvollen Szenen begeistern sie das Publikum.
7: Wir fanden sehr schön, dass es so viele unterschiedliche Szenen waren, die richtig interessant waren und aus dem Leben gegriffen und aus der Realität dargestellt worden sind.
8: Was war besonders schön?
9: Wie Güstrow dargestellt wurde. Einfach schön, was man so machen kann. Es muss weitergehen.
8: Es hat uns sehr gut gefallen.
10: Ja, das war eine coole Sache, würde ich sagen. Aber die Stücke waren natürlich im Einzelnen unterschiedlich.
11: Sehr, sehr gut, sehr interessant. Also manches fasst einen total an, anderes versteht man wieder nicht so. Aber das ist ganz normal, denke ich. Dass so unterschiedliche Charaktere und so unterschiedliche Ansätze. Schön.
3: Eine rundum gelungene Vorstellung. Mit langanhaltendem Applaus würdigten die Zuschauerinnen und Zuschauer die Leistung der Darstellerinnen und Darsteller, die mit viel Kreativität und Leidenschaft auf der Bühne standen. Nach diesem erfolgreichen Auftakt darf man sich schon jetzt auf die nächste eigene Produktion des Ernst-Barlach-Theaters in Güstrow freuen.

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0: Der Wahlsonntag in Sachsen-Anhalt begann wie immer mit der Öffnung der Wahllokale und schon zur Mittagszeit zeichnete sich eine außergewöhnlich hohe Wahlbeteiligung ab. Mit dem Beginn der Stimmauszählung, hier gefilmt im Barleben, stand fest, dass 77,8% der zur Wahl Aufgerufenen der Aufforderung auch nachkamen. Fast 18% mehr als bei der letzten Landtagswahl vor 5 Jahren. Der Schwerpunkt der Berichterstattung war auch dieses Mal aus dem Landtag in die Magdeburger Messehallen verlegt worden. Rund um die großen Studioeinbauten von ARD und ZDF versammelten sich die anderen Medien und in den Gängen versuchten Kamerateams und Fotografen wenigstens ein paar Bilder von den Spitzenkandidaten zu erhaschen, die im eiligen Tross von Studio zu Studio geschafft wurden. Als erste war AfD-Chefin Alice Weidel vor Ort, um im ZDF-Studio live die erste Prognose zu kommentieren. Denn bevor die Auszählung der Stimmzettel begann, konnte bereits kurz nach dem Schließen der Wahllokale die Forschungsgruppe Wahlen des ZDF eine erste Prognose abgeben. Und diese zeigte bereits zu einem Zeitpunkt, als noch kein einziger Wahlzettel registriert war, das nahezu korrekte Endergebnis. 44% sollte demnach die AfD erreichen. 43,8% für diese Partei vermeldete die Landeswahlleitung als vorläufiges amtliches Endergebnis. Bundeskanzler Friedrich Merz wollte bekanntlich unter seiner Regierung die AfD halbieren, nur leider schaffte er das nur für seine eigene Partei, denn mit 17,2% der Stimmen büßte die CDU fast 20% gegenüber der Landtagswahl 2021 ein. Ein eindeutiges Indiz dafür, dass der Landtagswahlkampf fast ausschließlich von der Bundespolitik überlagert war.
1: Die Landesregierung wurde heute abgewählt, im Übrigen auch die Bundesregierung, weil die Themen, mit denen wir im Wahlkampf konfrontiert waren, das waren überwiegend Bundesthemen. Und wir reden doch nicht wirklich über Reformen, sondern komplett über Sozialkürzungen. Und das ist bei den Menschen angekommen, nicht zuletzt die Debatte um die Rente mit 63. Die Menschen haben verstanden, dass sie nicht Unterstützung aus Berlin zu erwarten haben und deswegen haben sie sich heute entschieden. Das heißt, es ist umso dringender, dass wir schnell Abhilfe schaffen und schnell Angebote machen, damit Menschen verstehen, Demokratie ist für sie ein hoher Wert und wir bemühen uns, sie wieder zurückzugewinnen.
0: So Eva von Angern, Spitzenkandidatin der Partei Die Linke, die allerdings auch herbe Verluste hinnehmen musste. So sahen die Demoskopen die Partei vor der Wahl noch über 13%. Am Ende waren es nicht einmal mehr 9% der Wähler, die sich für die Programmatik der Linken begeistern konnten. Etwas besser lief es für die SPD, die sich im Vergleich zur Wahl 2021 aber nur gerade mal um 1% verbessern konnte. Spitzenkandidat Willingmann freute sich aber besonders darüber, nicht an der vorhergesagten 5%-Hürde gescheitert zu sein. Das passierte jedoch der FDP, die im Vergleich zu 2021 fast 4% einbüßte und mit 2,6% Anteil an den Zweitstimmen wieder in der außerparlamentarischen Opposition verschwinden wird, wie zuletzt 2011 und 2016. Die Grünen sind seit 2011 wieder im Landtag vertreten, immer gerade so die 5%-Hürde überwindend. Und für diese Wahl sahen die Demoskopen die Partei lange daran scheitern. Doch im Endspurt gelang es Spitzenkandidatin Ciborra Seidlitz, die grünen Wähler zu aktivieren, sodass sie mit nahezu 9% der Zweitstimmen ihr bestes Ergebnis seit langem einfuhren. Sie profitierten offensichtlich von taktisch Wählenden, denn bei den Erststimmen konnte die Partei nur 3,5% erreichen. Bleibt zum Schluss bei den Wahlergebnissen der Blick auf das BSW. Diese Partei hatte lange sorgenvoll auf die 5%-Hürde geblickt. Nach der Auszählung aller Stimmen nahm man diese aber mit 5,3% und ist aber so zukünftig im Landtag vertreten. Wie lange

0: Allerdings ist fraglich, denn die Sitzverteilung lässt nicht wirklich eine stabile Regierung erwarten. So hat die AfD ihr Wahlziel der absoluten Mehrheit verfehlt und es scheint sehr schwierig, die anderen Parteien unter einem Ministerpräsidenten Sven Schulze zu einer Koalitions- oder gar Minderheitsregierung zu vereinen. So könnte das BSW, wie von Wagenknecht schon angedeutet, durchaus einer AfD-Regierung beispringen oder es gibt sogar CDU-Abgeordnete, die Siegmund zum Ministerpräsidenten wählen würden, was allerdings mindestens die Abwahl von Sven Schulze als CDU-Parteichef in Sachsen-Anhalt voraussetzen dürfte. Siegmund hat jedenfalls solche Angebote schon mal offenbart.
1: Ich sage, ich bleibe meiner Linie treu. Wir als AfD werden unserer Linie treu bleiben. Wir möchten nicht so werden wie die CDU, die vor dem Wahlkampf genau das Gegenteil von dem angekündigt hat, was sie nach der Wahl macht. Wir möchten es alleine machen und wir werden es alleine machen, weil ich diesen Partner aktuell nicht sehe. Sollte sich das ändern, mir ist es wichtig, dass wir eine stabile Mehrheit haben, mit denen wir unsere Grundposition durchbekommen. Das ist das ganz Entscheidende. Und ob es jetzt in den nächsten Tagen einzelne Persönlichkeiten gibt, die vielleicht doch nochmal ein bisschen Restliebe zu ihrem Land irgendwo im Herzen entdecken und sehen, das geht nur mit einer starken AfD, sieht man ja heute wieder, dann ist das auch in Ordnung. Dann müssen wir darüber sprechen. Dann werden wir uns diese Position angucken. Kann ich aber aktuell nicht sagen, weil ich nicht weiß, wer das sein soll.
2: Sie haben also nicht im Vorfeld mal die Fühler ausgestreckt?
1: Das hat ja nichts damit zu tun, dass es dann nachher wirklich jetzt ernst wird. Also ich bin mal gespannt, wer dann auch genau das vielleicht umsetzt, was er vielleicht vorher mal großspurig verkündet hat. Das werden wir jetzt alles in den nächsten Tagen sehen, wie viele Leute es hier wirklich ernst mit Deutschland meinen. Weil das ist ja ein ganz...
2: BSW vielleicht?
1: Da gilt das Gleiche. Aber eins ist für mich entscheidend. Ich werde hier keine ideologischen Spielchen machen für irgendwelche Machtoptionen. Also keine Tolerierungen, keine Minderheitsregierung. Das wird es mit mir als Ulrich Siegmund nicht geben, weil für mich ist Vertrauen wahnsinnig wichtig. Ich möchte, dass die Menschen, die heute diesen Wahlerfolg möglich gemacht haben, auch weiterhin in mich als Person und in unser Team vertrauen können. Und deswegen gibt es für mich keine Tolerierung durch irgendwen auch immer, mit denen ich dann die entscheidenden Positionen, die ich ändern muss, damit unser Land wieder auf den Weg des Erfolges zurückkommt, hier irgendwie aufweichen muss. Das wird es mit mir nicht geben.
0: Der neue Landtag wird Anfang Oktober erstmalig zusammen. Bis dahin dürfte in den Parteizentralen heftig um eine Regierungsbildung gerungen werden. Solange bleibt die alte Regierung im Amt. Und sollte es nicht gelingen, eine Einigung herbeizuführen, dann wurde auch schon das Wort Neuwahlen in den Raum gestellt. Und damit ein herzliches Willkommen zum MDF1 Direktmagazin am Montag nach der Richtungswahl in Sachsen-Anhalt. Nachzureichen wäre vielleicht noch das Abschneiden der Direktkandidaten in den Wahlkreisen in unserem Sendegebiet. Im Grunde wurden alle Wahlkreise in Sachsen-Anhalt von der AfD gewonnen. In Halle waren das Alexander Raue und Paul Backmund. Nur die Wahlkreise 2 und 3 gingen an Gitta Susanne Hartenstein-Wiemann und Yannick Lorisse-Barlind von der Partei Die Linke. Weiter werden für Halle über einen Listenplatz Hagen Kohl für die AfD, Marco Tullner für die CDU, Henrik Lange für Die Linke, Katja Pehle und Andreas Schmidt für die SPD, Mahmat Mohammad und Wolfgang Aldag für die Grünen und schlussendlich Claudia Wittig für das BSW in den Landtag einziehen.

gute Musik, gutes Wetter und vor allem jede Menge gute Laune wurden am Wochenende auf den Elbwiesen geboten, die von Freitag bis Sonntag bereits zum 7. Mal als Veranstaltungsort für das Kulturbrücke-Festival dienten. Wie schon in den vorherigen Jahren lockte das Areal seitens der Hubbrücke wieder mit einem vielfältigen Programm für die ganze Familie, ganz ohne Eintrittsgelder, wobei Spenden natürlich gerne gesehen waren. Auf insgesamt 3 Bühnen wurde den Besuchern eine bunte Mischung an Podiumsdiskussionen, Lesungen und Impro-Theater geboten, sowie eine Vielzahl an musikalischen Darbietungen, die zum Mitsingen und Mitklatschen verleiteten, wie die Potsdamer Band Busy Dreams, die den Besuchern am Sonntagnachmittag mit ihrem Funky-Indie-Pop einheizten.

Mehr als 15 Musikacts aller möglichen Genres könnten an den drei Tagen mit ihren Klängen begeistern. Und wem nicht nach Tanzen zumute war, der entspannte sich stattdessen auf den umliegenden Strandliegen oder Hängematten und genoss das

0: kulinarische Angebot samt Wöhner, also veganem Döner, Burger, Fritten, Waffeln, Eis und Co. Neben dem Bühnenprogramm warteten zudem Infostände verschiedener Magdeburger Vereine und Verbände auf interessierte Besucher und eine Vielzahl an Mitmachangeboten und Workshops luden sowohl große als auch kleine Festivalgänger zum Ausprobieren ein, darunter diverse Tanzkurse, Yoga oder Luftakrobatik, Bogenschießen, Siebdruck und noch vieles mehr. Auch Magdeburger Kind Laura Nahr, für die manch einer vielleicht zuletzt beim Vorentscheid für den Eurovision Song Contest mitfieberte, fand in diesem Jahr wieder ihren Weg auf die Bühne des Kulturbrücke-Festivals.
1: Ist gar nicht so weit weg, nur interessant. Wir sehen uns doch immer noch den gleichen.
0: 2020 feierte sie hier mit ihrer Performance auf den Elbwiesen ihr Festivaldebüt, damals noch im Duo mit Christian Hirschfeld. Im Jahr darauf dann der erste Soloauftritt beim Festival, so wie sie auch an diesem Sonntag wieder das Magdeburger Publikum begeistern konnte.

0: Für einen besseren Übergang von der Schule zum Beruf werden der Bund, das Land und die Bundesagentur für Arbeit künftig enger zusammenarbeiten. Die sogenannte Bildungskettenvereinbarung wurde dazu von Sachsen-Anhalt als erstem Bundesland unterzeichnet. Damit bekommt das Land Sachsen-Anhalt bis zum Jahr 2034 jedes Jahr etwa 2,5 Millionen Euro, um die Übergangsperspektiven von Schülern in die Berufsbildung oder ein Studium zu verbessern. Hintergrund ist der Versuch, das Potenzial aller zukünftiger Fachkräfte zu erschließen. Dabei geht es vor allem um das Erlangen eines Schulabschlusses für jeden, zum Beispiel indem man für diejenigen Angebote schafft, die dieses Ziel nicht erreichten. Kein Talent solle im Übergang von der Schule zum Berufsleben verloren gehen. Dazu gehöre passende Unterstützungsangebote, auch für solche Jugendliche, die es nicht schaffen, eine Berufsausbildung erfolgreich zu beenden. Das hauptsächliche Ziel der Beteiligten ist es dabei, die Jugendarbeitslosigkeit bis zum Jahr 2030 auf unter 4% zu senken. Die Reklame.
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0: Willkommen zurück. Die Frauenhandballmannschaft des SV Union Halle-Neustadt, besser bekannt als Wildcats, hatte am Samstag ein Auswärtsspiel bei den Flames in Bensheim zu absolvieren. In der hart umkämpften Partie, bei der zunächst die gastgebende Mannschaft schnell mit 10-4 in Führung ging, gelang es den Wildcats zur Halbzeit 19-20 die Führung zu übernehmen. Nach dem Seitenwechsel sah es lange nach einem Sieg für die Gäste aus, aber in der Schlussphase der Partie gelang es der HSG Bensheim-Auerbach, den Anschluss nicht zu verlieren, und zum Schluss stand ein 33-33 Remis auf der Anzeigetafel. Mit dem einen Punkt für die Wildcats endete der zweite Spieltag der noch jungen Saison. Derzeit findet man die Hallenser auf Platz 10 in der Tabelle. Am Mittwoch steht bereits der nächste Spieltag an, dann in eigener Halle gegen die HSG Blomberg-Lippe.
3: Mit der Errichtung eines Batteriespeichers am Umspannwerk Roßlau realisieren die DVV Stadtwerke Dessau und die NVAM-Gruppe in gemeinsamer Kooperation ein zukunftsweisendes Infrastrukturprojekt für die Energiewende in der Region. Dafür wurde am 24. August der symbolische Spatenstich gesetzt. Die Energiewende lebt davon, dass in den vergangenen Jahren ein hoher Zubau an erneuerbaren Energien stattgefunden hat. Doch Wind und Sonne liefern nicht immer dann Strom, wenn er gerade gebraucht wird.

0: Energien ins Netz bringen. Und das macht uns auch unabhängiger von den Krisen, die wir augenblicklich erleben.
1: Der Großbatteriespeicher ist ein wichtiges Signal für Dessau-Roßlau und die gesamte Region. Da die Stromerzeugung aus Wind und Sonne wetterbedingt schwankt, gewinnen leistungsfähige Speicherlösungen zunehmend an Bedeutung. Ein solches Projekt kann jedoch nur durch Partnerschaft und Unterstützung umgesetzt werden.
2: Ja, es ist eine ganz tolle Sache, dass wir hier unterschiedliche Kompetenzen zusammenführen. Wir sind lokal stark verankert, wir haben lokal die Infrastruktur, wir haben lokal das Know-how und verschiedene andere Aspekte. Und die NBAM-Gruppe ist, ja, man kann sagen, ein befreundetes Unternehmen schon seit vielen, vielen Jahren. Und die sind natürlich stark auch in Börsengeschäften, in der Vermarktung des Stromes. Weil den Strom, den wir einspeisen und wieder ausspeisen, der muss natürlich am Markt platziert werden. Das erfordert große Handelssysteme, das erfordert schnelle Zugänge. Und da macht es einfach Sinn, wenn wir Kompetenzen bündeln. So muss nicht jeder Partner die kompletten Infrastrukturmaßnahmen selbstständig treffen. Also eine sogenannte Win-Win-Situation.
0: Unser Unternehmen bringt die ganze technische Expertise mit. Wir haben bereits Energiespeicher gebaut. In Elsteraue, nicht weit von hier, steht einer schon im Betrieb. Weitere Batterieprojekte entwickeln wir gerade. Und das beginnt mit dem Start, Genehmigungsverfahren. Wie kriegt man sowas auf die Spur? Das geht weiter in der ganzen Phase, wenn gebaut wird, mit der Kompetenz rund um Bau. Und am Ende geht es auch darum, diese Flexibilitäten dann auch entsprechend zu vermarkten. Da wird auch die NVIM-Gruppe die zentrale Rolle spielen.
1: Das Projekt unterstreicht die Bedeutung moderner Speichertechnologien für das Gelingen der Energiewende in Mitteldeutschland. Rein kapazitätsbezogen kann die Anlage den Tagesbedarf von rund 4.500 Haushalten abdecken. Für die Kunden der Stadtwerke stellt sich dabei auch die Frage, kann sich der Batteriespeicher langfristig positiv auf die Strompreise auswirken?
2: Also es gibt keine 1-zu-1-Korrelation, das muss man ganz, ganz deutlich sagen. Wir sehen natürlich einige Unwuchten im Energiesystem in Deutschland. Das hat auch Auswirkungen auf Netzentgelte. Es müssen viele Netze gebaut werden, Infrastrukturmaßnahmen sind teuer etc. pp. Und durch Batteriespeicher kann man den Netzausbau natürlich etwas kletten und damit im Idealfall auch die Netzentgelte stabiler halten, als sie ohne wären. Und wir sehen das hier direkt, wir stehen hier neben unserem Umspannwerk. Wir haben hier kurze Wege, kurze Installationen. Auch das führt natürlich zu Preiseffizienzen.
1: Der Baustart für den Batteriespeicher am Umspannwerk Roßlau ist für Ende dieses Jahres geplant. Die Inbetriebnahme soll bis Ende 2027 erfolgen.
3: Die MDF1 – Wettervorhersage für den 7. und 8. September. In der Nacht zum Dienstag ist die Bewölkung nur noch leicht. Es wird trocken sein, die Nachttemperaturen sinken auf 15 bis 13 Grad, der Wind weht leicht und kaum noch böig aus südwestlicher Richtung. Am Dienstag gibt es eine wechselnde bis starke Bewölkung. Es ist vormittags trocken, am Nachmittag fallen dann örtlich Regenschauer. Die Tageshöchsttemperaturen erreichen 25 bis 27 Grad. Der Wind weht schwach und in Böen aus westlichen Richtungen. Der UV-Index liegt beim mäßigen Wert 3. Die weiteren Aussichten bis zum Freitag. Der Herbst kommt immer näher und verdrängt die Spätsommerluft. Kurzzeitig wird es am Mittwoch kälter. Es wird Regen geben und einen kräftigen, böig auffrischenden Wind. Danach setzt sich wieder mehr die Sonne durch und die Temperaturen überschreiten die 20 Grad erneut.
4: Das automatische Reich ist ein fantastischer Roman von Ralf Hammerthaler, aus dem er am Dienstag in der Zentralbibliothek lesen wird. Der Roman spielt in einer Zukunft, bei dem auf den Trümmern der Europäischen Union ein sogenannter Tri-Staat errichtet wurde, der nur noch aus Polen, Deutschland und Frankreich besteht und dessen Hauptstadt Halle ist. Im Grunde geht es um künftige Ressourcenverteidigung, wirtschaftliche Entwicklungen und mögliche gesellschaftliche Konstellation. Ein interessanter Denkansatz, den Hammerthaler da vor seinen Zuhörern ausbreiten will. Ab 19:30 Uhr und bei freiem Eintritt. Ja, damit endet unsere heutige Ausgabe des Direktmagazins. Nicht nur, um auf eine neue Ausgabe am Dienstag hinzuweisen, sondern auch, um anzukündigen, dass wir in Zukunft sicher noch des Öfteren über die Auswirkungen des Wahlergebnisses auf Sachsen-Anhalt

0: berichten werden. Nicht nur bis dahin, auf Wiederfernsehen und bleiben Sie gesund.
1: An einer Schleuse stehen und einfach nur beobachten, das macht richtig Freude. Eine schöne Atmosphäre gab es auch im Ernst-Berlach-Theater in Güstrow. Dort standen besondere Erlebnisse im Mittelpunkt einer ganz, ganz aufregenden Premiere.
2: Theater lebt von Geschichten und von den Menschen, die sie erzählen. Mit der neuen Bürgerbühne eröffnet das Ernst-Barlach-Theater Güstrow erstmals die Möglichkeit, in Theaterkursen eigene Inszenierungen zu entwickeln und auf die Bühne zu bringen. Nach dem erfolgreichen Auftakt der Theaterentdecker mit jungen Darstellerinnen und Darstellern zwischen 8 und 13 Jahren präsentieren nun auch die Theaterspieler ab 17 Jahren die erste eigene Produktion. Das lockt viele neugierige Besucher an.
3: Das Projekt ist ganz neu. Und wie ist es dazu gekommen? Es liegt daran, dass wir dank des Theaterpreises des Bundes bzw. dank dieses Preisgeldes die Stelle einer Theaterpädagogin einrichten konnten. Und wir bieten seit dieser Spielzeit zwei verschiedene Kurse an, einen für Kinder und Jugendliche und einen Mehrgenerationskurs. Und das ist heute die Premiere des selbst erarbeiteten Stückes der Theaterspieler.
2: Der gelungene Auftakt soll keine einmalige Aktion bleiben. Auch in der kommenden Spielzeit werden wieder Theaterkurse am Ernst-Barlach-Theater angeboten. Schon die erste Kursreihe war sehr gefragt.
4: Wir hatten einen regen Ansturm. Also es waren wirklich über 40 Menschen, die sich für dieses Ensemble vorab beworben hatten. Und mittlerweile hat sich aber so ein Festensemble gebildet von 12 Teilnehmenden. Ja, und jetzt sehen wir heute aus Stimmen aus dem Inneren das selbst erarbeitete Stück.
2: Mit einer so großen Resonanz hatte das Theaterteam gar nicht gerechnet. Eine größere Bühne wäre nötig gewesen. Umso größer ist die Freude über das Ergebnis. Mit Stimmen aus dem Inneren ist eine eindrucksvolle Inszenierung entstanden, auf die alle Beteiligten stolz sein können.
4: Wir haben uns mit Erinnerungen beschäftigt und auch mit biografischen Texten. Das heißt, die Theaterspieler durften innerhalb der Einheiten auch eine Art Schreibeinheit selbst gestalten und biografische Texte über sich verfassen, über Erinnerungen und ganz speziell in Bezug auf Güstrow.
2: In frei erzählten Monologen wird von eigenen Erlebnissen und Erfahrungen erzählt. Sie setzen sich mit der Frage auseinander, wie es sich anfühlt, in Güstrow zu leben. Dabei kommen Wünsche, Kritik und Ideen für die Zukunft der Stadt zur Sprache. Aufgelockert werden die Monologe durch Bewegungseinlagen und mitreißenden Disco-Momenten. Auf der Bühne treffen dabei die unterschiedlichsten Menschen aufeinander.
5: Wir haben uns erst einmal alle kennengelernt und es war eine sehr bunt gemischte Gruppe, auch vom Alter her sehr gemischt. Und ja, da hatten wir verschiedene Aufwärmübungen immer, wurden auch jedes Mal vorher gefragt, wie wir uns fühlen. Das war immer ganz nett als Einstieg. Und ja, das wurde ganz bunt gestaltet. Da waren wir manchmal ein Tier, eine Farbe oder eine Yoga-Position. Genau, und dann haben wir verschiedene weitere Übungen gemacht, haben etwas über Theater an sich auch gelernt. Ne? Wie spricht man auf der Bühne? Welche Sachen macht man nicht? Welche Sachen macht man eher? Und haben auch ganz viel Impro-Theater geübt. Und ja, so sind wir dann langsam an das Ganze rangekommen.
2: Man sieht, wie viel schauspielerisches Talent in den Teilnehmerinnen und Teilnehmern steckt. Mit einer abwechslungsreichen Mischung aus berührenden Monologen und humorvollen Szenen begeistern sie das Publikum.
6: Wir fanden sehr schön, dass es so viele unterschiedliche Szenen waren, die richtig interessant waren und aus dem Leben gegriffen und aus der Realität dargestellt worden sind.
7: Was war besonders schön?
8: Wie Güstrow dargestellt wurde. Einfach schön, was man so machen kann. Es muss weitergehen. Es hat uns sehr gut gefallen.
9: Ja, das war eine coole Sache, würde ich sagen. Aber die Stücke waren natürlich im Einzelnen unterschiedlich.
10: Sehr, sehr gut, sehr interessant. Also manches fasst einen total an, anderes versteht man wieder nicht so. Aber das ist ganz normal, denke ich. Dass so unterschiedliche Charaktere und so unterschiedliche Ansätze, schön.
2: Eine rundum gelungene Vorstellung. Mit langanhaltendem Applaus würdigten die Zuschauerinnen und Zuschauer die Leistung der Darstellerinnen und Darsteller, die mit viel Kreativität und Leidenschaft auf der Bühne standen. Nach diesem erfolgreichen Auftakt darf man sich schon jetzt auf die nächste eigene Produktion des Ernst-Barlach-Theaters in Güstrow freuen.

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0: Der Wahlsonntag in Sachsen-Anhalt begann wie immer mit der Öffnung der Wahllokale und schon zur Mittagszeit zeichnete sich eine außergewöhnlich hohe Wahlbeteiligung ab. Mit dem Beginn der Stimmauszählung, hier gefilmt im Barleben, stand fest, dass 77,8% der zur Wahl Aufgerufenen der Aufforderung auch nachkamen. Fast 18% mehr als bei der letzten Landtagswahl vor 5 Jahren. Der Schwerpunkt der Berichterstattung war auch dieses Mal aus dem Landtag in die Magdeburger Messehallen verlegt worden. Rund um die großen Studioeinbauten von ARD und ZDF versammelten sich die anderen Medien und in den Gängen versuchten Kamerateams und Fotografen wenigstens ein paar Bilder von den Spitzenkandidaten zu erhaschen, die im eiligen Tross von Studio zu Studio geschafft wurden. Als erste war AfD-Chefin Alice Weidel vor Ort, um im ZDF-Studio live die erste Prognose zu kommentieren. Denn bevor die Auszählung der Stimmzettel begann, konnte bereits kurz nach dem Schließen der Wahllokale die Forschungsgruppe Wahlen des ZDF eine erste Prognose abgeben. Und diese zeigte bereits zu einem Zeitpunkt, als noch kein einziger Wahlzettel registriert war, das nahezu korrekte Endergebnis. 44% sollte demnach die AfD erreichen. 43,8% für diese Partei vermeldete die Landeswahlleitung als vorläufiges amtliches Endergebnis. Bundeskanzler Friedrich Merz wollte bekanntlich unter seiner Regierung die AfD halbieren, nur leider schaffte er das nur für seine eigene Partei, denn mit 17,2% der Stimmen büßte die CDU fast 20% gegenüber der Landtagswahl 2021 ein. Ein eindeutiges Indiz dafür, dass der Landtagswahlkampf fast ausschließlich von der Bundespolitik überlagert war.
1: Die Landesregierung wurde heute abgewählt, im Übrigen auch die Bundesregierung, weil die Themen, mit denen wir im Wahlkampf konfrontiert waren, das waren überwiegend Bundesthemen. Und wir reden doch nicht wirklich über Reformen, sondern komplett über Sozialkürzungen. Und das ist bei den Menschen angekommen, nicht zuletzt die Debatte um die Rente mit 63. Die Menschen haben verstanden, dass sie nicht Unterstützung aus Berlin zu erwarten haben und deswegen haben sie sich heute entschieden. Das heißt, es ist umso dringender, dass wir schnell Abhilfe schaffen und schnell Angebote machen, damit Menschen verstehen, Demokratie ist für sie ein hoher Wert und wir bemühen uns, sie wieder zurückzugewinnen.
0: So Eva von Angern, Spitzenkandidatin der Partei Die Linke, die allerdings auch herbe Verluste hinnehmen musste. So sahen die Demoskopen die Partei vor der Wahl noch über 13%. Am Ende waren es nicht einmal mehr 9% der Wähler, die sich für die Programmatik der Linken begeistern konnten. Etwas besser lief es für die SPD, die sich im Vergleich zur Wahl 2021 aber nur gerade mal um 1% verbessern konnte. Spitzenkandidat Willingmann freute sich aber besonders darüber, nicht an der vorhergesagten 5%-Hürde gescheitert zu sein. Das passierte jedoch der FDP, die im Vergleich zu 2021 fast 4% einbüßte und mit 2,6% Anteil an den Zweitstimmen wieder in der außerparlamentarischen Opposition verschwinden wird, wie zuletzt 2011 und 2016. Die Grünen sind seit 2011 wieder im Landtag vertreten, immer gerade so die 5%-Hürde überwindend. Und für diese Wahl sahen die Demoskopen die Partei lange daran scheitern. Doch im Endspurt gelang es Spitzenkandidatin Ciborra Seidlitz, die grünen Wähler zu aktivieren, sodass sie mit nahezu 9% der Zweitstimmen ihr bestes Ergebnis seit langem einfuhren. Sie profitierten offensichtlich von taktisch Wählenden, denn bei den Erststimmen konnte die Partei nur 3,5% erreichen. Bleibt zum Schluss bei den Wahlergebnissen der Blick auf das BSW. Diese Partei hatte lange sorgenvoll auf die 5%-Hürde geblickt. Nach der Auszählung aller Stimmen nahm man diese aber mit 5,3% und ist aber so zukünftig im Landtag vertreten. Wie lange allerdings ist fraglich, denn die Sitzverteilung lässt nicht wirklich eine stabile Regierung erwarten. So hat die AfD ihr Wahlziel der absoluten Mehrheit verfehlt. Und es scheint sehr schwierig, die anderen Parteien unter einem Ministerpräsidenten Sven Schulze zu einer Koalitions- oder gar Minderheitsregierung zu vereinen. So könnte das BSW, wie von Wagenknecht schon angedeutet, durchaus einer AfD-Regierung beispringen Oder es gibt sogar CDU-Abgeordnete, die Siegmund zum Ministerpräsidenten wählen würden. Was allerdings mindestens die Abwahl von Sven Schulze als CDU-Parteichef in Sachsen-Anhalt voraussetzen dürfte. Siegmund hat jedenfalls solche Angebote schon mal offenbart.
2: Ich sage, ich bleibe meiner

0: linientreu. Wir als AfD werden unserer Linie treu bleiben. Wir möchten nicht so werden wie die CDU, die vor dem Wahlkampf genau das Gegenteil von dem angekündigt hat, was sie nach der Wahl macht. Wir möchten es alleine machen und wir werden es alleine machen, weil ich diesen Partner aktuell nicht sehe. Sollte sich das ändern, mir ist es wichtig, dass wir eine stabile Mehrheit haben, mit denen wir unsere Grundposition durchbekommen. Das ist das ganz Entscheidende. Und ob es jetzt in den nächsten Tagen einzelne Persönlichkeiten gibt, die vielleicht doch nochmal ein bisschen Restliebe zu ihrem Land irgendwo im Herzen entdecken und sehen, das geht nur mit einer starken AfD, sieht man ja heute wieder, dann ist das auch in Ordnung. Dann muss man darüber sprechen, dann werden wir uns diese Position angucken. Kann ich aber aktuell nicht sagen, weil ich nicht weiß, wer das sein soll.
1: Sie haben also nicht im Vorfeld mal die Fühler ausgestreckt?
0: Das hat ja nichts damit zu tun, dass es dann nachher wirklich jetzt ernst wird. Also ich bin mal gespannt, wer dann auch genau das vielleicht umsetzt, was er vielleicht vorher mal großspurig verkündet hat. Das werden wir jetzt alles in den nächsten Tagen sehen, wie viele Leute es hier wirklich ernst mit Deutschland meinen, weil das ist ja ein ganz...
1: BSW vielleicht?
0: Da gilt das Gleiche. Aber eins ist für mich entscheidend. Ich werde hier keine ideologischen Spielchen machen für irgendwelche Machtoptionen. Also keine Tolerierungen, keine Minderheitsregierungen. Das wird es mit mir als Ulrich Siegmund nicht geben, weil für mich ist Vertrauen wahnsinnig wichtig. Ich möchte, dass die Menschen, die heute diesen Wahlerfolg möglich gemacht haben, auch weiterhin in mich als Person und in unser Team vertrauen können. Und deswegen gibt es für mich keine Tolerierung durch irgendwen auch immer, mit denen ich dann die entscheidenden Positionen, die ich ändern muss, damit unser Land wieder auf den Weg des Erfolges zurückkommt, hier irgendwie aufweichen muss. Das wird es mit mir nicht geben.
2: Der neue Landtag wird Anfang Oktober erstmalig zusammen. Treten. Bis dahin durfte in den Parteizentralen heftig um eine Regierungsbildung gerungen werden. Solange bleibt die alte Regierung im Amt. Und sollte es nicht gelingen, eine Einigung herbeizuführen, dann wurde auch schon das Wort Neuwahlen in den Raum gestellt. Und damit ein herzliches Willkommen zum MdV1 Direktmagazin am Montag nach der Richtungswahl in Sachsen-Anhalt. Nachzureichen wäre vielleicht noch das Abschneiden der Direktkandidaten in den Wahlkreisen in unserem Sendegebiet. Im Grunde wurden alle Wahlkreise in Sachsen-Anhalt von der AfD gewonnen. In Magdeburg waren das Oliver Kirchner, Christian Mertens und Ronny Kumpf. Nur Wahlkreis 2 ging an Mustafa Gröner von der Partei Die Linke. Weiter werden für Magdeburg über einen Listenplatz Hagen Kohl für die AfD, Sven Schulze und Tobias Krull für die CDU, Eva von Angern und Antonia Karloff für die Linke, Falco Grube für die SPD, Olaf Meister und Madeleine Linke für die Grünen und schlussendlich Lukas Dittrich für das BSW in den Landtag einziehen.

gute Musik, gutes Wetter und vor allem jede Menge gute Laune wurden am Wochenende auf den Elbwiesen geboten, die von Freitag bis Sonntag bereits zum 7. Mal als Veranstaltungsort für das Kulturbrücke-Festival dienten. Wie schon in den vorherigen Jahren lockte das Areal seitens der Hubbrücke wieder mit einem vielfältigen Programm für die ganze Familie, ganz ohne Eintrittsgelder, wobei Spenden natürlich gerne gesehen waren. Auf insgesamt 3 Bühnen wurde den Besuchern eine bunte Mischung an Podiumsdiskussionen, Lesungen und Impro-Theater geboten, sowie eine Vielzahl an musikalischen Darbietungen, die zum Mitsingen und Mitklatschen verleiteten, wie die Potsdamer Band Busy Dreams, die den Besuchern am Sonntagnachmittag mit ihrem Funky-Indie-Pop einheizten.

0: Mehr als 15 Musik-Acts aller möglichen Genres könnten an den drei Tagen mit ihren Klängen begeistern. Und wem nicht nach Tanzen zumute war, der entspannte sich stattdessen auf den umliegenden Strandliegen oder Hängematten und genoss das kulinarische Angebot samt Wöhner, also veganem Döner, Burger, Fritten, Waffeln, Eis und Co. Neben dem Bühnenprogramm warteten zudem Infostände verschiedener Magdeburger Vereine und Verbände auf interessierte Besucher und eine Vielzahl an Mitmachangeboten und Workshops luden sowohl große als auch kleine Festivalgänger zum Ausprobieren ein, darunter diverse Tanzkurse, Yoga oder Luftakrobatik, Bogenschießen, Siebdruck und noch vieles mehr. Auch Magdeburger Kind Laura Nahr, für die manch einer vielleicht zuletzt beim Vorentscheid für den Eurovision Song Contest mitfieberte, fand in diesem Jahr wieder ihren Weg auf die Bühne des Kulturbrücke-Festivals.
1: Ist gar nicht so weit weg, nur ein anderes Land. Wir sehen uns doch immer noch den gleichen Weg.
0: 2020 feierte sie hier mit ihrer Performance auf den Elbwiesen ihr Festivaldebüt, damals noch im Duo mit Christian Hirschfeld. Im Jahr darauf dann der erste Soloauftritt beim Festival, so wie sie auch an diesem Sonntag wieder das Magdeburger Publikum begeistern konnte.

0: Für einen besseren Übergang von der Schule zum Beruf werden der Bund, das Land und die Bundesagentur für Arbeit künftig enger zusammenarbeiten. Die sogenannte Bildungskettenvereinbarung wurde dazu von Sachsen-Anhalt als erstem Bundesland unterzeichnet. Damit bekommt das Land Sachsen-Anhalt bis zum Jahr 2034 jedes Jahr etwa 2,5 Millionen Euro, um die Übergangsperspektiven von Schülern in die Berufsbildung oder ein Studium zu verbessern. Hintergrund ist der Versuch, das Potenzial aller zukünftiger Fachkräfte zu erschließen. Dabei geht es vor allem um das Erlangen eines Schulabschlusses für jeden, zum Beispiel indem man für diejenigen Angebote schafft, die dieses Ziel nicht erreichten. Kein Talent solle im Übergang von der Schule zum Berufsleben verloren gehen. Dazu gehöre passende Unterstützungsangebote, auch für solche Jugendliche, die es nicht schaffen, eine Berufsausbildung erfolgreich zu beenden. Das hauptsächliche Ziel der Beteiligten ist es dabei, die Jugendarbeitslosigkeit bis zum Jahr 2030 auf unter 4% zu senken. Die Reklame.
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0: Willkommen zurück. Nach dem vielbeachteten 36:32 Sieg der SCM Berufshandballer über die Füchse Berlin stand bereits am Sonntag das nächste Spiel an. Diesmal aber auswärts beim Aufsteiger HBW Balingen-Weilstetten. Zunächst musste man feststellen, dass der SCM nur sehr schwer ins Spiel fand und das zeigte sich auch am Rückstand von 13:15 zur Halbzeitpause. Offensichtlich hatte Trainer Wiegert in der Kabine aber die richtigen Hinweise parat, denn nach dem Wiederanpfiff holten sich die Magdeburger die Initiative zurück. Und trotz wiederholtem Spiel in Unterzahl schaffte es der SCM in der 46. Minute erstmalig in Führung zu gehen. Im weiteren Spielverlauf gelang es in der spannenden Schlussphase letztendlich einen 31:30 Sieg davonzutragen.
3: Mit der Errichtung eines Batteriespeichers am Umspannwerk Roßlau realisieren die DVV Stadtwerke Dessau und die NVAM-Gruppe in gemeinsamer Kooperation ein zukunftsweisendes Infrastrukturprojekt für die Energiewende in der Region. Dafür wurde am 24. August der symbolische Spatenstich gesetzt. Die Energiewende lebt davon, dass in den vergangenen Jahren ein hoher Zubau an erneuerbaren Energien stattgefunden hat. Doch Wind und Sonne liefern nicht immer dann Strom, wenn er gerade gebraucht wird.
4: Wir haben aktuell die Situation, dass 58% unseres Energieverbrauches bereits aus Erneuerbaren kommen. Jetzt wissen wir allerdings auch, Erneuerbare, gerade Solar, tagsüber, Wind bläst auch nicht immer. Das heißt, wir brauchen etwas, um diese Energie zu vergleichmäßigen, damit der entsprechende Nachfrage dann auch immer dann gedeckt werden kann, wenn sie entsteht. Und genau da spielen jetzt Batteriespeicher im System eine herausragende Rolle. Die speichern die grüne Energie ein, wenn sie entsteht, aber nicht abgenommen werden kann, und speichern aus, wenn sie abgenommen werden kann. Gleich mehrere Vorteile für den Verbraucher. Es wird günstiger für alle, weil das Netz davon profitiert. Die Versorgungssicherheit nimmt zu und wir können tatsächlich an dieser Stelle eben noch mehr erneuerbare Energien ins Netz bringen. Und das macht uns auch unabhängiger von den Krisen, die wir augenblicklich erleben.
3: Der Großbatteriespeicher ist ein wichtiges Signal für Dessau-Roßlau und die gesamte Region. Da die Stromerzeugung aus Wind und Sonne wetterbedingt schwankt, gewinnen leistungsfähige Speicherlösungen zunehmend an Bedeutung. Ein solches Projekt kann jedoch nur durch Partnerschaft und Unterstützung umgesetzt werden.
5: Ja, es ist eine ganz tolle Sache, dass wir hier unterschiedliche Kompetenzen zusammenführen. Wir sind lokal stark verankert, wir haben lokal die Infrastruktur, wir haben lokal das Know-how und verschiedene andere Aspekte. Und die NVIM-Gruppe ist, ja, man kann sagen, ein befreundetes Unternehmen schon seit vielen, vielen Jahren. Und die sind natürlich stark auch in Börsengeschäften, in der Vermarktung des Stromes. Weil den Strom, den wir einspeisen und wieder ausspeisen, der muss natürlich am Markt platziert werden. Das erfordert große Handelssysteme, das erfordert schnelle Zugänge. Und da macht es einfach Sinn, wenn wir Kompetenzen bündeln. So muss nicht jeder Partner die kompletten Infrastrukturmaßnahmen selbstständig treffen. Also eine sogenannte Win-Win-Situation.
4: Unser Unternehmen bringt die ganze technische Expertise mit. Wir haben bereits Energiespeicher gebaut. In Elsteraue, nicht weit von hier, steht einer schon im Betrieb. Weitere Batterieprojekte entwickeln wir gerade. Und das beginnt mit dem Start, Genehmigungsverfahren. Wie kriegt man sowas auf die Spur? Das geht weiter in der ganzen Phase, wenn gebaut wird, mit der Kompetenz rund um Bau. Und am Ende geht es auch darum, diese Flexibilitäten dann auch entsprechend zu vermarkten. Da wird auch die NVIM-Gruppe die zentrale Rolle spielen.
3: Das Projekt unterstreicht die Bedeutung moderner Speichertechnologien für das Gelingen der Energiewende in Mitteldeutschland. Rein kapazitätsbezogen kann die Anlage den Tagesbedarf von rund 4.500 Haushalten abdecken. Für die Kunden der Stadtwerke stellt sich dabei auch die Frage, kann sich der Batteriespeicher langfristig positiv auf die Strompreise auswirken?
5: Also es gibt keine 1-zu-1-Korrelation, das muss man ganz, ganz deutlich sagen. Wir sehen natürlich einige Unwuchten im Energiesystem in Deutschland. Das hat auch Auswirkungen auf Netzentgelte. Es müssen viele Netze gebaut werden, Infrastrukturmaßnahmen sind teuer etc. pp. Und durch Batteriespeicher kann man den Netzausbau natürlich etwas kletten und damit im Idealfall auch die Netzentgelte stabiler halten, als sie ohne wären. Und wir sehen das hier direkt, wir stehen hier neben unserem Umspannwerk. Wir haben hier kurze Wege, kurze Installationen. Auch das führt natürlich zu Preiseffizienzen.
3: Der Baustart für den Batteriespeicher am Umspannwerk Roßlau ist für Ende dieses Jahres geplant. Die Inbetriebnahme soll bis Ende 2027 erfolgen.
0: Auch für den 1. FCM stand am Sonntag ein Auswärtsspiel auf dem Programm. Dieses führte den Magdeburger zur Hertha BSC nach Berlin. Die Hertha ging früh in Führung, der FCM glich in der 31. Minute aus. Doch kurz nach dem Seitenwechsel gelang nur noch den Gastgebern ein Tor, das dann auch den 2:1 Endstand für die Berliner markierte. Zwar dominierte der FCM besonders die zweite Halbzeit mit 65% Ballbesitz, aber letztendlich gelang es nicht, das auch in Zählbares umzusetzen. Das Wetter.
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7: Die MDF1 – Wettervorhersage für den 7. und 8. September. In der Nacht zum Dienstag ist die Bewölkung nur noch leicht. Es wird trocken sein, die Nachttemperaturen sinken auf 15 bis 13 Grad, der Wind weht leicht und kaum noch böig aus südwestlicher Richtung. Am Dienstag gibt es eine wechselnde bis starke Bewölkung. Es ist vormittags trocken, am Nachmittag fallen dann örtlich Regenschauer. Die Tageshöchsttemperaturen erreichen 25 bis 27 Grad. Der Wind weht schwach und in Böen aus westlichen Richtungen. Der UV-Index liegt beim mäßigen Wert 3. Die weiteren Aussichten bis zum Freitag. Der Herbst kommt immer näher und verdrängt die Spätsommerluft. Kurzzeitig wird es am Mittwoch kälter. Es wird Regen geben und einen kräftigen, böig auffrischenden Wind. Danach setzt sich wieder mehr die Sonne durch und die Temperaturen überschreiten die 20 Grad erneut.
0: Der Pianist und Komponist Chris Jarrett ist am Dienstagabend zu Gast im Forum Gestaltung. Er verschmilzt Jazz, Klassik und Weltmusik auf eine atemberaubende Art und Weise, vital, impulsiv und technisch perfekt. Sein Konzert beginnt um 19:30 Uhr, die Eintrittskarte kostet 25 Euro. Ja, damit endet unsere heutige Ausgabe des Direktmagazins, allerdings nicht, um nur auf eine neue Ausgabe am Dienstag hinzuweisen, sondern auch um anzukündigen, dass wir in Zukunft sicher des Öfteren über die Auswirkungen des Wahlergebnisses in Sachsen-Anhalt berichten werden. Nicht nur bis dahin, auf Wiederfernsehen und bleiben Sie gesund.
8: An einer Schleuse stehen und einfach nur beobachten, das macht richtig Freude. Eine schöne Atmosphäre gab es auch im Ernst-Berlach-Theater in Güstrow. Dort standen besondere Erlebnisse im Mittelpunkt einer ganz, ganz aufregenden Premiere.
7: Theater lebt von Geschichten und von den Menschen, die sie erzählen. Mit der neuen Bürgerbühne eröffnet das Ernst-Barlach-Theater Güstrow erstmals die Möglichkeit, in Theaterkursen eigene Inszenierungen zu entwickeln und auf die Bühne zu bringen. Nach dem erfolgreichen Auftakt der Theaterentdecker mit jungen Darstellerinnen und Darstellern zwischen 8 und 13 Jahren präsentieren nun auch die Theaterspieler ab 17 Jahren die erste eigene Produktion. Das lockt viele neugierige Besucher an.
9: Das Projekt ist ganz neu. Und wie ist es dazu gekommen? Es liegt daran, dass wir dank des Theaterpreises des Bundes bzw. dank dieses Preisgeldes die Stelle einer Theaterpädagogin einrichten konnten. Und wir bieten seit dieser Spielzeit zwei verschiedene Kurse an, einen für Kinder und Jugendliche und einen Mehrgenerationskurs. Und das ist heute die Premiere des selbst erarbeiteten Stückes der Theaterspieler.
7: Der gelungene Auftakt soll keine einmalige Aktion bleiben. Auch in der kommenden Spielzeit werden wieder Theaterkurse am Ernst-Barlach-Theater angeboten. Schon die erste Kursreihe war sehr gefragt.
10: Wir hatten einen regen Ansturm, also es waren wirklich über 40 Menschen, die sich für dieses Ensemble vorab beworben hatten. Und mittlerweile hat sich aber so ein Festensemble gebildet von 12 Teilnehmenden. Ja, und jetzt sehen wir heute aus Stimmen aus dem Inneren das selbst erarbeitete Stück.
7: Mit einer so großen Resonanz hatte das Theaterteam gar nicht gerechnet. Eine größere Bühne wäre nötig gewesen. Umso größer ist die Freude über das Ergebnis. Mit Stimmen aus dem Inneren ist eine eindrucksvolle Inszenierung entstanden, auf die alle Beteiligten stolz sein können.
10: Wir haben uns mit Erinnerungen beschäftigt und auch mit biografischen Texten. Das heißt, die Theaterspieler durften innerhalb der Einheiten auch eine Art Schreibeinheit selbst gestalten und biografische Texte über sich verfassen, über Erinnerungen und ganz speziell in Bezug auf Güstrow.
7: In frei erzählten Monologen wird von eigenen Erlebnissen und Erfahrungen erzählt. Sie setzen sich mit der Frage auseinander, wie es sich anfühlt, in Güstrow zu leben. Dabei kommen Wünsche, Kritik und Ideen für die Zukunft der Stadt zur Sprache. Aufgelockert werden die Monologe durch Bewegungseinlagen und mitreißenden Disco-Momenten. Auf der Bühne treffen dabei die unterschiedlichsten Menschen aufeinander.
11: Wir haben uns erst einmal alle kennengelernt und es war eine sehr bunt gemischte Gruppe, auch vom Alter her sehr gemischt. Und ja, da hatten wir verschiedene Aufwärmübungen immer, wurden auch jedes Mal vorher gefragt, wie wir uns fühlen. Das war immer ganz nett als Einstieg. Und ja, das wurde ganz bunt gestaltet. Da waren wir manchmal ein Tier, eine Farbe oder eine Yoga-Position. Genau, und dann haben wir verschiedene weitere Übungen gemacht, haben etwas über Theater an sich auch gelernt. Ne? Wie spricht man auf der Bühne? Welche Sachen macht man nicht? Welche Sachen macht man eher? Und haben auch ganz viel Impro-Theater geübt. Und ja, so sind wir dann langsam an das Ganze rangekommen.
7: Man sieht, wie viel schauspielerisches Talent in den Teilnehmerinnen und Teilnehmern steckt. Mit einer abwechslungsreichen Mischung aus berührenden Monologen und humorvollen Szenen begeistern sie das Publikum.
12: Wir fanden sehr schön, dass es so viele unterschiedliche Szenen waren, die richtig interessant waren und aus dem Leben gegriffen und aus der Realität dargestellt worden sind.
13: Was war besonders schön?
14: Wie Güstrow dargestellt wurde. Einfach schön, was man so machen kann. Es muss weitergehen. Es hat uns sehr gut gefallen.
15: Ja, das war eine coole Sache, würde ich sagen. Aber die Stücke waren natürlich im Einzelnen unterschiedlich.
16: Sehr, sehr gut, sehr interessant. Also manches fasst einen total an, anderes versteht man wieder nicht so, aber das ist ganz normal, denke ich. Dass so unterschiedliche Charaktere und so unterschiedliche Ansätze, schön.
7: Eine rundum gelungene Vorstellung. Mit langanhaltendem Applaus würdigten die Zuschauerinnen und Zuschauer die Leistungen der Darstellerinnen und Darsteller, die mit viel Kreativität und Leidenschaft auf der Bühne standen. Nach diesem erfolgreichen Auftakt darf man sich schon jetzt auf die nächste eigene Produktion des Ernst-Barlach-Theaters in Güstrow freuen.

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0: Der Wahlsonntag in Sachsen-Anhalt begann wie immer mit der Öffnung der Wahllokale und schon zur Mittagszeit zeichnete sich eine außergewöhnlich hohe Wahlbeteiligung ab. Mit dem Beginn der Stimmauszählung, hier gefilmt im Barleben, stand fest, dass 77,8% der zur Wahl Aufgerufenen der Aufforderung auch nachkamen. Fast 18% mehr als bei der letzten Landtagswahl vor 5 Jahren. Der Schwerpunkt der Berichterstattung war auch dieses Mal aus dem Landtag in die Magdeburger Messehallen verlegt worden. Rund um die großen Studioeinbauten von ARD und ZDF versammelten sich die anderen Medien und in den Gängen versuchten Kamerateams und Fotografen wenigstens ein paar Bilder von den Spitzenkandidaten zu erhaschen, die im eiligen Tross von Studio zu Studio geschafft wurden. Als erste war AfD-Chefin Alice Weidel vor Ort, um im ZDF-Studio live die erste Prognose zu kommentieren. Denn bevor die Auszählung der Stimmzettel begann, konnte bereits kurz nach dem Schließen der Wahllokale die Forschungsgruppe Wahlen des ZDF eine erste Prognose abgeben. Und diese zeigte bereits zu einem Zeitpunkt, als noch kein einziger Wahlzettel registriert war, das nahezu korrekte Endergebnis. 44% sollte demnach die AfD erreichen. 43,8% für diese Partei vermeldete die Landeswahlleitung als vorläufiges amtliches Endergebnis. Bundeskanzler Friedrich Merz wollte bekanntlich unter seiner Regierung die AfD halbieren, nur leider schaffte er das nur für seine eigene Partei, denn mit 17,2% der Stimmen büßte die CDU fast 20% gegenüber der Landtagswahl 2021 ein. Ein eindeutiges Indiz dafür, dass der Landtagswahlkampf fast ausschließlich von der Bundespolitik überlagert war.
1: Die Landesregierung wurde heute abgewählt, im Übrigen auch die Bundesregierung, weil die Themen, mit denen wir im Wahlkampf konfrontiert waren, das waren überwiegend Bundesthemen. Und wir reden doch nicht wirklich über Reformen, sondern komplett über Sozialkürzungen. Und das ist bei den Menschen angekommen, nicht zuletzt die Debatte um die Rente mit 63. Die Menschen haben verstanden, dass sie nicht Unterstützung aus Berlin zu erwarten haben und deswegen haben sie sich heute entschieden. Das heißt, es ist umso dringender, dass wir schnell Abhilfe schaffen und schnell Angebote machen, damit Menschen verstehen, Demokratie ist für sie ein hoher Wert und wir bemühen uns, sie wieder zurückzugewinnen.
0: So Eva von Angern, Spitzenkandidatin der Partei Die Linke, die allerdings auch herbe Verluste hinnehmen musste. So sahen die Demoskopen die Partei vor der Wahl noch über 13%. Am Ende waren es nicht einmal mehr 9% der Wähler, die sich für die Programmatik der Linken begeistern konnten. Etwas besser lief es für die SPD, die sich im Vergleich zur Wahl 2021 aber nur gerade mal um 1% verbessern konnte. Spitzenkandidat Willingmann freute sich aber besonders darüber, nicht an der vorhergesagten 5%-Hürde gescheitert zu sein. Das passierte jedoch der FDP, die im Vergleich zu 2021 fast 4% einbüßte und mit 2,6% Anteil an den Zweitstimmen wieder in der außerparlamentarischen Opposition verschwinden wird, wie zuletzt 2011 und 2016. Die Grünen sind seit 2011 wieder im Landtag vertreten, immer gerade so die 5%-Hürde überwindend. Und für diese Wahl sahen die Demoskopen die Partei lange daran scheitern. Doch im Endspurt gelang es Spitzenkandidatin Cibora Seidlitz, die grünen Wähler zu aktivieren, sodass sie mit nahezu 9% der Zweitstimmen ihr bestes Ergebnis seit langem einfuhren. Sie profitierten offensichtlich von taktisch Wählenden, denn bei den Erststimmen konnte die Partei nur 3,5% erreichen. Bleibt zum Schluss bei den Wahlergebnissen der Blick auf das BSW. Diese Partei hatte lange sorgenvoll auf die 5%-Hürde geblickt. Nach der Auszählung aller Stimmen nahm man diese aber mit 5,3% und ist aber so zukünftig im Landtag vertreten. Wie lange allerdings ist fraglich, denn die Sitzverteilung lässt nicht wirklich eine stabile Regierung erwarten. So hat die AfD ihr Wahlziel der absoluten Mehrheit verfehlt und es scheint sehr schwierig, die anderen Parteien unter einem Ministerpräsidenten Sven Schulze zu einer Koalitions- oder gar Minderheitsregierung zu vereinen. So könnte das BSW, wie von Wagenknecht schon angedeutet, durchaus einer AfD-Regierung beispringen oder es gibt sogar CDU-Abgeordnete, die Siegmund zum Ministerpräsidenten wählen würden. Was allerdings mindestens die Abwahl von Sven Schulze als CDU-Parteichef in Sachsen-Anhalt voraussetzen dürfte. Siegmund hat jedenfalls solche Angebote schon mal offenbart.
2: Ich sage, ich bleibe meiner Linie treu. Wir als AfD werden unserer Linie treu bleiben. Wir möchten nicht so werden wie die CDU, die vor dem Wahlkampf genau das Gegenteil von dem angekündigt hat, was sie nach der Wahl macht. Wir möchten es alleine machen und wir werden es alleine machen, weil ich diesen Partner aktuell nicht sehe. Sollte sich das ändern, mir ist es wichtig, dass wir eine stabile Mehrheit haben, mit denen wir unsere Grundposition durchbekommen. Das ist das ganz Entscheidende. Und ob es jetzt in den nächsten Tagen einzelne Persönlichkeiten gibt, die vielleicht doch nochmal ein bisschen Restliebe zu ihrem Land irgendwo im Herzen entdecken und sehen, das geht nur mit einer starken AfD, sieht man ja heute wieder, dann ist das auch in Ordnung. Dann müssen wir darüber sprechen. Dann werden wir uns diese Position angucken. Kann ich aber aktuell nicht sagen, weil ich nicht weiß, wer das sein soll.
3: Und Sie haben also nicht im Vorfeld mal die Fühler ausgestreckt?
2: Das hat ja nichts damit zu tun, dass es dann nachher wirklich jetzt ernst wird. Also ich bin mal gespannt, wer dann auch genau das vielleicht umsetzt, was er vielleicht vorher mal großspurig verkündet hat. Das werden wir jetzt alles in den nächsten Tagen sehen, wie viele Leute es hier wirklich ernst mit Deutschland meinen. Weil das ist ja ein ganz...
3: BSW vielleicht?
2: Da gilt das Gleiche. Aber eins ist für mich entscheidend. Ich werde hier keine ideologischen Spielchen machen für irgendwelche Machtoptionen. Also keine Tolerierungen, keine Minderheitsregierungen. Das wird es mit mir als Ulrich Siegmund nicht geben, weil für mich ist Vertrauen wahnsinnig wichtig. Ich möchte, dass die Menschen, die heute diesen Wahlerfolg möglich gemacht haben, auch weiterhin in mich als Person und in unser Team vertrauen können. Und deswegen gibt es für mich keine Tolerierung durch irgendwen auch immer, mit denen ich dann die entscheidenden Positionen, die ich ändern muss, damit unser Land wieder auf den Weg des Erfolges zurückkommt, hier irgendwie aufweichen muss. Das wird es mit mir nicht geben.
0: Der neue Landtag wird Anfang Oktober erstmalig zusammen. Bis dahin dürfte in den Parteizentralen heftig um eine Regierungsbildung gerungen werden. Solange bleibt die alte Regierung im Amt. Und sollte es nicht gelingen, eine Einigung herbeizuführen, dann wurde auch schon das Wort Neuwahlen in den Raum gestellt. Und damit ein herzliches Willkommen zum MDF1 Direktmagazin am Montag nach der Richtungswahl in Sachsen-Anhalt. Nachzureichen wäre vielleicht noch das Abschneiden der Direktkandidaten in den Wahlkreisen in unserem Sendegebiet. Im Grunde wurden alle Wahlkreise in Sachsen-Anhalt von der AfD gewonnen. In Halle waren das Alexander Raue und Paul Backmund. Nur die Wahlkreise 2 und 3 gingen an Gitta Susanne Hartenstein-Wiemann und Yannick Lorisse-Barlind von der Partei Die Linke. Weiter werden für Halle über einen Listenplatz Hagen Kohl für die AfD, Marco Tullner für die CDU, Hendrik Lange für Die Linke, Katja Pehle und Andreas Schmidt für die SPD, Mahmat Mohamad und Wolfgang Aldag für die Grünen und schlussendlich Claudia Wittig für das BSW in den Landtag einziehen. 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

gute Musik, gutes Wetter und vor allem jede Menge gute Laune wurden am Wochenende auf den Elbwiesen geboten, die von Freitag bis Sonntag bereits zum 7. Mal als Veranstaltungsort für das Kulturbrücke-Festival dienten. Wie schon in den vorherigen Jahren lockte das Areal seitens der Hubbrücke wieder mit einem vielfältigen Programm für die ganze Familie, ganz ohne Eintrittsgelder, wobei Spenden natürlich gerne gesehen waren. Auf insgesamt 3 Bühnen wurde den Besuchern eine bunte Mischung an Podiumsdiskussionen, Lesungen und Impro-Theater geboten, sowie eine Vielzahl an musikalischen Darbietungen, die zum Mitsingen und Mitklatschen verleiteten, wie die Potsdamer Band Busy Dreams, die den Besuchern am Sonntagnachmittag mit ihrem Funky-Indie-Pop einheizten.

0: Mehr als 15 Musikacts aller möglichen Genres könnten an den drei Tagen mit ihren Klängen begeistern. Und wem nicht nach Tanzen zumute war, der entspannte sich stattdessen auf den umliegenden Strandliegen oder Hängematten und genoss das kulinarische Angebot samt Wöhner, also veganem Döner, Burger, Fritten, Waffeln, Eis und Co. Neben dem Bühnenprogramm warteten zudem Infostände verschiedener Magdeburger Vereine und Verbände auf interessierte Besucher und eine Vielzahl an Mitmachangeboten und Workshops luden sowohl große als auch kleine Festivalgänger zum Ausprobieren ein, darunter diverse Tanzkurse, Yoga oder Luftakrobatik, Bogenschießen, Siebdruck und noch vieles mehr. Auch Magdeburger Kind Laura Nahr, für die manch einer vielleicht zuletzt beim Vorentscheid für den Eurovision Song Contest mitfieberte, fand in diesem Jahr wieder ihren Weg auf die Bühne des Kulturbrücke-Festivals.
1: Ist gar nicht so weit weg, nur interessant. Wir sehen uns doch immer noch den gleichen Moment.
0: 2020 feierte sie hier mit ihrer Performance auf den Elbwiesen ihr Festivaldebüt, damals noch im Duo mit Christian Hirschfeld. Im Jahr darauf dann der erste Soloauftritt beim Festival, so wie sie auch an diesem Sonntag wieder das Magdeburger Publikum begeistern konnte.

0: Für einen besseren Übergang von der Schule zum Beruf werden der Bund, das Land und die Bundesagentur für Arbeit künftig enger zusammenarbeiten. Die sogenannte Bildungskettenvereinbarung wurde dazu von Sachsen-Anhalt als erstem Bundesland unterzeichnet. Damit bekommt das Land Sachsen-Anhalt bis zum Jahr 2034 jedes Jahr etwa 2,5 Millionen Euro, um die Übergangsperspektiven von Schülern in die Berufsbildung oder ein Studium zu verbessern. Hintergrund ist der Versuch, das Potenzial aller zukünftiger Fachkräfte zu erschließen. Dabei geht es vor allem um das Erlangen eines Schulabschlusses für jeden, zum Beispiel indem man für diejenigen Angebote schafft, die dieses Ziel nicht erreichten. Kein Talent solle im Übergang von der Schule zum Berufsleben verloren gehen. Dazu gehöre passende Unterstützungsangebote auch für solche Jugendliche, die es nicht schaffen, eine Berufsausbildung erfolgreich zu beenden. Das hauptsächliche Ziel der Beteiligten ist es dabei, die Jugendarbeitslosigkeit bis zum Jahr 2030 auf unter 4% zu senken. Die Reklame.
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0: Willkommen zurück. Die Frauenhandballmannschaft des SV Union Halle Neustadt, besser bekannt als Wildcats, hatte am Samstag ein Auswärtsspiel bei den Flames in Bensheim zu absolvieren. In der hart umkämpften Partie, bei der zunächst die gastgebende Mannschaft schnell mit 10-4 in Führung ging, gelang es den Wildcats zur Halbzeit 19-20 die Führung zu übernehmen. Nach dem Seitenwechsel sah es lange nach einem Sieg für die Gäste aus, aber in der Schlussphase der Partie gelang es der HSG Bensheim-Auerbach, den Anschluss nicht zu verlieren, und zum Schluss stand ein 33-33 Remis auf der Anzeigetafel. Mit dem einen Punkt für die Wildcats endete der zweite Spieltag der noch jungen Saison. Derzeit findet man die Hallenser auf Platz 10 in der Tabelle. Am Mittwoch steht bereits der nächste Spieltag an, dann in eigener Halle gegen die HSG Blumenberg-Lippe.
3: Mit der Errichtung eines Batteriespeichers am Umspannwerk Roßlau realisieren die DVV Stadtwerke Dessau und die NVAM-Gruppe in gemeinsamer Kooperation ein zukunftsweisendes Infrastrukturprojekt für die Energiewende in der Region. Dafür wurde am 24. August der symbolische Spatenstich gesetzt. Die Energiewende lebt davon, dass in den vergangenen Jahren ein hoher Zubau an erneuerbaren Energien stattgefunden hat. Doch Wind und Sonne liefern nicht immer dann Strom, wenn er gerade gebraucht wird.
4: Wir haben aktuell die Situation, dass 58% unseres Energieverbrauches bereits aus Erneuerbaren kommen. Jetzt wissen wir allerdings auch, Erneuerbare, gerade Solar, tagsüber, Wind bläst auch nicht immer. Das heißt, wir brauchen etwas, um diese Energie zu vergleichmäßigen, damit der entsprechende Nachfrage dann auch immer dann gedeckt werden kann, wenn sie entsteht. Und genau da spielen jetzt Batteriespeicher im System eine herausragende Rolle. Die speichern die grüne Energie ein, wenn sie entsteht, aber nicht abgenommen werden kann, und speichern aus, wenn sie abgenommen werden kann. Gleich mehrere Vorteile für den Verbraucher. Es wird günstiger für alle, weil das Netz davon profitiert. Die Versorgungssicherheit nimmt zu. Und wir können tatsächlich an dieser Stelle eben noch mehr erneuerbare Energien

0: verschiedene andere Aspekte und die NVIDIA-M-Gruppe ist, ja, man kann sagen, ein befreundetes Unternehmen schon seit vielen, vielen Jahren und die sind natürlich stark auch in Börsengeschäften, in der Vermarktung des Stromes. Weil den Strom, den wir einspeisen und wieder ausspeisen, der muss natürlich am Markt platziert werden. Das erfordert große Handelssysteme, das erfordert schnelle Zugänge. Und da macht es einfach Sinn, wenn wir Kompetenzen bündeln. So muss nicht jeder Partner die kompletten Infrastrukturmaßnahmen selbstständig treffen. Also eine sogenannte Win-Win-Situation.
1: Unser Unternehmen bringt die ganze technische Expertise mit. Wir haben bereits Energiespeicher gebaut. In Elsteraue, nicht weit von hier, steht einer schon im Betrieb. Weitere Batterieprojekte entwickeln wir gerade. Und das beginnt mit dem Start, Genehmigungsverfahren. Wie kriegt man sowas auf die Spur? Das geht weiter in der ganzen Phase, wenn gebaut wird, mit der Kompetenz rund um Bau. Und am Ende geht es auch darum, diese Flexibilitäten dann auch entsprechend zu vermarkten. Da wird auch die NVIDIA-M-Gruppe die zentrale Rolle spielen.
2: Das Projekt unterstreicht die Bedeutung moderner Speichertechnologien für das Gelingen der Energiewende in Mitteldeutschland. Rein kapazitätsbezogen kann die Anlage den Tagesbedarf von rund 4.500 Haushalten abdecken. Für die Kunden der Stadtwerke stellt sich dabei auch die Frage, kann sich der Batteriespeicher langfristig positiv auf die Strompreise auswirken?
0: Also es gibt keine 1-zu-1-Korrelation, das muss man ganz, ganz deutlich sagen. Wir sehen natürlich einige Unwuchten im Energiesystem in Deutschland. Das hat auch Auswirkungen auf Netzentgelte. Es müssen viele Netze gebaut werden, Infrastrukturmaßnahmen sind teuer etc. pp. Und durch Batteriespeicher kann man den Netzausbau natürlich etwas kletten und damit im Idealfall auch die Netzentgelte stabiler halten, als sie ohne wären. Und wir sehen das hier direkt, wir stehen hier neben unserem Umspannwerk. Wir haben hier kurze Wege, kurze Installationen. Auch das führt natürlich zu Preiseffizienzen.
2: Der Baustart für den Batteriespeicher am Umspannwerk Roßlau ist für Ende dieses Jahres geplant. Die Inbetriebnahme soll bis Ende 2027 erfolgen.
3: Die MDF1 – Wettervorhersage für den 7. und 8. September. In der Nacht zum Dienstag ist die Bewölkung nur noch leicht. Es wird trocken sein, die Nachttemperaturen sinken auf 15 bis 13 Grad, der Wind weht leicht und kaum noch böig aus südwestlicher Richtung. Am Dienstag gibt es eine wechselnde bis starke Bewölkung. Es ist vormittags trocken, am Nachmittag fallen dann örtlich Regenschauer. Die Tageshöchsttemperaturen erreichen 25 bis 27 Grad. Der Wind weht schwach und in Böen aus westlichen Richtungen. Der UV-Index liegt beim mäßigen Wert 3. Die weiteren Aussichten bis zum Freitag. Der Herbst kommt immer näher und verdrängt die Spätsommerluft. Kurzzeitig wird es am Mittwoch kälter. Es wird Regen geben und einen kräftigen, böig auffrischenden Wind. Danach setzt sich wieder mehr die Sonne durch und die Temperaturen überschreiten die 20 Grad erneut.
4: Das automatische Reich ist ein fantastischer Roman von Ralf Hammerthaler, aus dem er am Dienstag in der Zentralbibliothek lesen wird. Der Roman spielt in einer Zukunft, bei dem auf den Trümmern der Europäischen Union ein sogenannter Tri-Staat errichtet wurde, der nur noch aus Polen, Deutschland und Frankreich besteht und dessen Hauptstadt Halle ist. Im Grunde geht es um künftige Ressourcenverteidigung, wirtschaftliche Entwicklungen und mögliche gesellschaftliche Konstellation. Ein interessanter Denkansatz, den Hammerthaler da vor seinen Zuhörern ausbreiten will. Ab 19.30 Uhr und bei freiem Eintritt. Ja, damit endet unsere heutige Ausgabe des Direktmagazins. Nicht nur, um auf eine neue Ausgabe am Dienstag hinzuweisen, sondern auch, um anzukündigen, dass wir in Zukunft sicher noch des Öfteren über die Auswirkungen des Wahlergebnisses auf Sachsen-Anhalt berichten werden. Nicht nur bis dahin, auf Wiedersehen und bleiben Sie gesund.
5: An einer Schleuse stehen und einfach nur beobachten, das macht richtig Freude. Eine schöne Atmosphäre gab es auch im Ernst-Berlach-Theater in Güstrow. Dort standen besondere Erlebnisse im Mittelpunkt einer ganz, ganz aufregenden Premiere.
6: Theater lebt von Geschichten und von den Menschen, die sie erzählen.
3: Mit der neuen Bürgerbühne eröffnet das Ernst-Barlach-Theater Güstrow erstmals die Möglichkeit, in Theater

0: Theaterkursen eigene Inszenierungen zu entwickeln und auf die Bühne zu bringen. Nach dem erfolgreichen Auftakt der Theaterentdecker mit jungen Darstellerinnen und Darstellern zwischen 8 und 13 Jahren präsentieren nun auch die Theaterspieler ab 17 Jahren die erste eigene Produktion. Das lockt viele neugierige Besucher an.
1: Das Projekt ist ganz neu. Und wie ist es dazu gekommen? Es liegt daran, dass wir dank des Theaterpreises des Bundes bzw. dank dieses Preisgeldes die Stelle einer Theaterpädagogin einrichten konnten. Und wir bieten seit dieser Spielzeit zwei verschiedene Kurse an, einen für Kinder und Jugendliche und einen Mehrgenerationskurs. Und das ist heute die Premiere des selbst erarbeiteten Stückes der Theaterspieler.
0: Der gelungene Auftakt soll keine einmalige Aktion bleiben. Auch in der kommenden Spielzeit werden wieder Theaterkurse am Ernst-Barlach-Theater angeboten. Schon die erste Kursreihe war sehr gefragt.
2: Wir hatten einen regen Ansturm. Also es waren wirklich über 40 Menschen, die sich für dieses Ensemble vorab beworben hatten. Und mittlerweile hat sich aber so ein Festensemble gebildet von 12 Teilnehmenden. Ja, und jetzt sehen wir heute aus Stimmen aus dem Inneren das selbst erarbeitete Stück.
0: Mit einer so großen Resonanz hatte das Theaterteam gar nicht gerechnet. Eine größere Bühne wäre nötig gewesen. Umso größer ist die Freude über das Ergebnis. Mit Stimmen aus dem Inneren ist eine eindrucksvolle Inszenierung entstanden, auf die alle Beteiligten stolz sein können.
2: Wir haben uns mit Erinnerungen beschäftigt und auch mit biografischen Texten. Das heißt, die Theaterspieler durften innerhalb der Einheiten auch eine Art Schreibeinheit selbst gestalten und biografische Texte über sich verfassen, über Erinnerungen und ganz speziell in Bezug auf Güstrow.
0: In frei erzählten Monologen wird von eigenen Erlebnissen und Erfahrungen erzählt. Sie setzen sich mit der Frage auseinander, wie es sich anfühlt, in Güstrow zu leben. Dabei kommen Wünsche, Kritik und Ideen für die Zukunft der Stadt zur Sprache. Aufgelockert werden die Monologe durch Bewegungseinlagen und mitreißenden Disco-Momenten. Auf der Bühne treffen dabei die unterschiedlichsten Menschen aufeinander.
3: Wir haben uns erst einmal alle kennengelernt und es war eine sehr bunt gemischte Gruppe, auch vom Alter her sehr gemischt. Und ja, da hatten wir verschiedene Aufwärmübungen immer, wurden auch jedes Mal vorher gefragt, wie wir uns fühlen. Das war immer ganz nett als Einstieg. Und ja, das wurde ganz bunt gestaltet. Da waren wir manchmal ein Tier, eine Farbe oder eine Yoga-Position. Genau, und dann haben wir verschiedene weitere Übungen gemacht, haben etwas über Theater an sich auch gelernt. Ne? Wie spricht man auf der Bühne? Welche Sachen macht man nicht? Welche Sachen macht man eher? Und haben auch ganz viel Impro-Theater geübt. Und ja, so sind wir dann langsam an das Ganze rangekommen.
0: Man sieht, wie viel schauspielerisches Talent in den Teilnehmerinnen und Teilnehmern steckt. Mit einer abwechslungsreichen Mischung aus berührenden Monologen und humorvollen Szenen begeistern sie das Publikum.
4: Wir fanden sehr schön, dass es so viele unterschiedliche Szenen waren, die richtig interessant waren und aus dem Leben gegriffen und aus der Realität dargestellt worden sind.
5: Was war besonders schön?
6: Wie Güstrow dargestellt wurde. Einfach schön, was man so machen kann. Es muss weitergehen. Es hat uns sehr gut gefallen.
7: Ja, das war eine coole Sache, würde ich sagen. Aber die Stücke waren natürlich im Einzelnen unterschiedlich.
8: Sehr, sehr gut, sehr interessant. Also manches fasst einen total an, anderes versteht man wieder nicht so. Aber das ist ganz normal, denke ich. Dass so unterschiedliche Charaktere und so unterschiedliche Ansätze, schön.
0: Eine rundum gelungene Vorstellung. Mit langanhaltendem Applaus würdigten die Zuschauerinnen und Zuschauer die Leistung der Darstellerinnen und Darsteller, die mit viel Kreativität und Leidenschaft auf der Bühne standen. Nach diesem erfolgreichen Auftakt darf man sich schon jetzt auf die nächste eigene Produktion des Ernst-Barlach-Theaters in Güstrow freuen.

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Der Wahlsonntag in Sachsen-Anhalt begann wie immer mit der Öffnung der Wahllokale und schon zur Mittagszeit zeichnete sich eine außergewöhnlich hohe Wahlbeteiligung ab. Mit dem Beginn der Stimmauszählung, hier gefilmt im Barleben, stand fest, dass 77,8% der zur Wahl Aufgerufenen der Aufforderung auch nachkamen. Fast 18% mehr als bei der letzten Landtagswahl vor 5 Jahren. Der Schwerpunkt der Berichterstattung war auch dieses Mal aus dem Landtag in die Magdeburger Messehallen verlegt worden. Rund um die großen Studioeinbauten von ARD und ZDF versammelten sich die anderen Medien und in den Gängen versuchten Kamerateams und Fotografen wenigstens ein paar Bilder von den Spitzenkandidaten zu erhaschen, die im eiligen Tross von Studio zu

0: Studio geschafft wurden. Als erste war AfD-Chefin Alice Weidel vor Ort, um im ZDF-Studio live die erste Prognose zu kommentieren. Denn bevor die Auszählung der Stimmzettel begann, konnte bereits kurz nach dem Schließen der Wahllokale die Forschungsgruppe Wahlen des ZDF eine erste Prognose abgeben. Und diese zeigte bereits zu einem Zeitpunkt, als noch kein einziger Wahlzettel registriert war, das nahezu korrekte Endergebnis. 44% sollte demnach die AfD erreichen. 43,8% für diese Partei vermeldete die Landeswahlleitung als vorläufiges amtliches Endergebnis. Bundeskanzler Friedrich Merz wollte bekanntlich unter seiner Regierung die AfD halbieren, nur leider schaffte er das nur für seine eigene Partei, denn mit 17,2% der Stimmen büßte die CDU fast 20% gegenüber der Landtagswahl 2021 ein. Ein eindeutiges Indiz dafür, dass der Landtagswahlkampf fast ausschließlich von der Bundespolitik überlagert war.
1: Die Landesregierung wurde heute abgewählt, im Übrigen auch die Bundesregierung, weil die Themen, mit denen wir im Wahlkampf konfrontiert waren, das waren überwiegend Bundesthemen. Und wir reden doch nicht wirklich über Reformen, sondern komplett über Sozialkürzungen. Und das ist bei den Menschen angekommen, nicht zuletzt die Debatte um die Rente mit 63. Die Menschen haben verstanden, dass sie nicht Unterstützung aus Berlin zu erwarten haben und deswegen haben sie sich heute entschieden. Das heißt, es ist umso dringender, dass wir schnell Abhilfe schaffen und schnell Angebote machen, damit Menschen verstehen, Demokratie ist für sie ein hoher Wert und wir bemühen uns, sie wieder zurückzugewinnen.
0: So Eva von Angern, Spitzenkandidatin der Partei Die Linke, die allerdings auch herbe Verluste hinnehmen musste. So sahen die Demoskopen die Partei vor der Wahl noch über 13%. Am Ende waren es nicht einmal mehr 9% der Wähler, die sich für die Programmatik der Linken begeistern konnten. Etwas besser lief es für die SPD, die sich im Vergleich zur Wahl 2021 aber nur gerade mal um 1% verbessern konnte. Spitzenkandidat Willingmann freute sich aber besonders darüber, nicht an der vorhergesagten 5%-Hürde gescheitert zu sein. Das passierte jedoch der FDP, die im Vergleich zu 2021 fast 4% einbüßte und mit 2,6% Anteil an den Zweitstimmen wieder in der außerparlamentarischen Opposition verschwinden wird, wie zuletzt 2011 und 2016. Die Grünen sind seit 2011 wieder im Landtag vertreten, immer gerade so die 5%-Hürde überwindend. Und für diese Wahl sahen die Demoskopen die Partei lange daran scheitern. Doch im Endspurt gelang es Spitzenkandidatin Ciborra Seidlitz, die grünen Wähler zu aktivieren, sodass sie mit nahezu 9% der Zweitstimmen ihr bestes Ergebnis seit langem einfuhren. Sie profitierten offensichtlich von taktisch Wählenden, denn bei den Erststimmen konnte die Partei nur 3,5% erreichen. Bleibt zum Schluss bei den Wahlergebnissen der Blick auf das BSW. Diese Partei hatte lange sorgenvoll auf die 5%-Hürde geblickt. Nach der Auszählung aller Stimmen nahm man diese aber mit 5,3% und ist aber so zukünftig im Landtag vertreten. Wie lange allerdings ist fraglich, denn die Sitzverteilung lässt nicht wirklich eine stabile Regierung erwarten. So hat die AfD ihr Wahlziel der absoluten Mehrheit verfehlt. Und es scheint sehr schwierig, die anderen Parteien unter einem Ministerpräsidenten Sven Schulze zu einer Koalitions- oder gar Minderheitsregierung zu vereinen. So könnte das BSW, wie von Wagenknecht schon angedeutet, durchaus einer AfD-Regierung beispringen. Oder es gibt sogar CDU-Abgeordnete, die Siegmund zum Ministerpräsidenten wählen würden. Was allerdings mindestens die Abwahl von Sven Schulze als CDU-Parteichef in Sachsen-Anhalt voraussetzen dürfte. Siegmund hat jedenfalls solche Angebote schon mal offenbart.
2: Ich sage, ich bleibe meiner Linie treu. Wir als AfD werden unserer Linie treu bleiben. Wir möchten nicht so werden wie die CDU, die vor dem Wahlkampf genau das Gegenteil von dem angekündigt hat, was sie nach der Wahl macht. Wir möchten es alleine machen und wir werden es alleine machen, weil ich diesen Partner aktuell nicht sehe. Sollte sich das ändern, mir ist es wichtig, dass wir eine stabile Mehrheit haben, mit denen wir unsere Grundposition durchbekommen. Das ist das ganz Entscheidende. Und ob es jetzt in den nächsten Tagen einzelne Persönlichkeiten gibt, die vielleicht doch nochmal ein bisschen Restliebe zu ihrem Land irgendwo im Herzen entdecken und sehen, das geht nur mit einer starken AfD, sieht man auch heute wieder, dann ist das auch in Ordnung. Dann müssen wir darüber sprechen, dann werden wir uns diese Position angucken. Kann ich aber aktuell nicht sagen, weil ich nicht weiß, wer das sein soll.
3: Sie haben also nicht im Vorfeld mal die Fühler ausgestreckt?

0: Das hat ja nichts damit zu tun, dass es dann nachher wirklich jetzt ernst wird. Also ich bin mal gespannt, wer dann auch genau das vielleicht umsetzt, was er vielleicht vorher mal großspurig verkündet hat. Das werden wir jetzt alles in den nächsten Tagen sehen, wie viele Leute es hier wirklich ernst mit Deutschland meinen, weil das ist ja ein ganz...
1: BSW vielleicht?
0: Da gilt das Gleiche. Aber eins ist für mich entscheidend. Ich werde hier keine ideologischen Spielchen machen für irgendwelche Machtoptionen. Also keine Tolerierungen, keine Minderheitsregierungen. Das wird es mit mir als Ulrich Siegmund nicht geben, weil für mich ist Vertrauen wahnsinnig wichtig. Ich möchte, dass die Menschen, die heute diesen Wahlerfolg möglich gemacht haben, auch weiterhin in mich als Person und in unser Team vertrauen können. Und deswegen gibt es für mich keine Tolerierung durch irgendwen auch immer, mit denen ich dann die entscheidenden Positionen, die ich ändern muss, damit unser Land wieder auf den Weg des Erfolges zurückkommt, hier irgendwie aufweichen muss. Das wird es mit mir nicht geben.
2: Der neue Landtag wird Anfang Oktober erstmalig zusammentreten. Bis dahin dürfte in den Parteizentralen heftig um eine Regierungsbildung gerungen werden. Solange bleibt die alte Regierung im Amt. Und sollte es nicht gelingen, eine Einigung herbeizuführen, dann wurde auch schon das Wort Neuwahlen in den Raum gestellt.
3: Und damit ein herzliches Willkommen zum MdV1 Direktmagazin am Montag nach der Richtungswahl in Sachsen-Anhalt. Nachzureichen wäre vielleicht noch das Abschneiden der Direktkandidaten in den Wahlkreisen in unserem Sendegebiet. Im Grunde wurden alle Wahlkreise in Sachsen-Anhalt von der AfD gewonnen. In Magdeburg waren das Oliver Kirchner, Christian Mertens und Ronny Kumpf. Nur Wahlkreis 2 ging an Mustafa Gröner von der Partei Die Linke. Weiter werden für Magdeburg über einen Listenplatz Hagen Kohl für die AfD, Sven Schulze und Tobias Krull für die CDU, Eva von Angern und Antonia Karloff für die Linke, Falko Grube für die SPD, Olaf Meister und Madeleine Linke für die Grünen und schlussendlich Lukas Dittrich für das BSW in den Landtag einziehen.

Gute Musik, gutes Wetter und vor allem jede Menge gute Laune wurden am Wochenende auf den Elbwiesen geboten, die von Freitag bis Sonntag bereits zum 7. Mal als Veranstaltungsort für das Kulturbrücke-Festival dienten. Wie schon in den vorherigen Jahren lockte das Areal seitens der Hubbrücke wieder mit einem vielfältigen Programm für die ganze Familie, ganz ohne Eintrittsgelder, wobei Spenden natürlich gerne gesehen waren. Auf insgesamt 3 Bühnen wurde den Besuchern eine bunte Mischung an Podiumsdiskussionen, Lesungen und Impro-Theater geboten, sowie eine Vielzahl an musikalischen Darbietungen, die zum Mitsingen und Mitklatschen verleiteten, wie die Potsdamer Band Busy Dreams, die den Besuchern am Sonntagnachmittag mit ihrem Funky-Indie-Pop einheizten.

0: Mehr als 15 Musikacts aller möglichen Genres konnten an den drei Tagen mit ihren Klängen begeistern. Und wem nicht nach Tanzen zumute war, der entspannte sich stattdessen auf den umliegenden Strandliegen oder Hängematten und genoss das kulinarische Angebot samt Wöhner, also veganem Döner, Burger, Fritten, Waffeln, Eis und Co. Neben dem Bühnenprogramm warteten zudem Infostände verschiedener Magdeburger Vereine und Verbände auf interessierte Besucher und eine Vielzahl an Mitmachangeboten und Workshops luden sowohl große als auch kleine Festivalgänger zum Ausprobieren ein, darunter diverse Tanzkurse, Yoga oder Luftakrobatik, Bogenschießen, Siebdruck und noch vieles mehr. Auch Magdeburger Kind Laura Nahr, für die manch einer vielleicht zuletzt beim Vorentscheid für den Eurovision Song Contest mitfieberte, fand in diesem Jahr wieder ihren Weg auf die Bühne des Kulturbrücke-Festivals.
1: Ist gar nicht so weit weg, nur ein anderes Jahr. Wir sehen uns doch immer noch den gleichen Weg.
0: 2020 feierte sie hier mit ihrer Performance auf den Elbwiesen ihr Festivaldebüt, damals noch im Duo mit Christian Hirschfeld. Im Jahr darauf dann der erste Soloauftritt beim Festival, so wie sie auch an diesem Sonntag wieder das Magdeburger Publikum begeistern konnte.

0: Kettenvereinbarung wurde dazu von Sachsen-Anhalt als erstem Bundesland unterzeichnet. Damit bekommt das Land Sachsen-Anhalt bis zum Jahr 2034 jedes Jahr etwa 2,5 Millionen Euro, um die Übergangsperspektiven von Schülern in die Berufsbildung oder ein Studium zu verbessern. Hintergrund ist der Versuch, das Potenzial aller zukünftiger Fachkräfte zu erschließen. Dabei geht es vor allem um das Erlangen eines Schulabschlusses für jeden, zum Beispiel indem man für diejenigen Angebote schafft, die dieses Ziel nicht erreichten. Kein Talent solle im Übergang von der Schule zum Berufsleben verloren gehen. Dazu gehöre passenden Unterstützungsangebote auch für solche Jugendliche, die es nicht schaffen, eine Berufsausbildung erfolgreich zu beenden. Das hauptsächliche Ziel der Beteiligten ist es dabei, die Jugendarbeitslosigkeit bis zum Jahr 2030 auf unter 4% zu senken. 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
0: Willkommen zurück. Nach dem vielbeachteten 36:32 Sieg der SCM Berufshandballer über die Füchse Berlin stand bereits am Sonntag das nächste Spiel an, diesmal aber auswärts beim Aufsteiger HBW Balingen-Weilstetten. Zunächst musste man feststellen, dass der SCM nur sehr schwer ins Spiel fand, und das zeigte sich auch am Rückstand von 13:15 zur Halbzeitpause. Offensichtlich hatte Trainer Wiegert in der Kabine aber die richtigen Hinweise parat, denn nach dem Wiederanpfiff holten sich die Magdeburger die Initiative zurück. Und trotz wiederholtem Spiel in Unterzahl schaffte es der SCM in der 46. Minute erstmalig in Führung zu gehen. Im weiteren Spielverlauf gelang es in der spannenden Schlussphase letztendlich, einen 31:30 Sieg davonzutragen.
3: Mit der Errichtung eines Batteriespeichers am Umspannwerk Roßlau realisieren die DVV Stadtwerke Dessau und die NVAM-Gruppe in gemeinsamer Kooperation ein zukunftsweisendes Infrastrukturprojekt für die Energiewende in der Region. Dafür wurde am 24. August der symbolische Spatenstich gesetzt. Die Energiewende lebt davon, dass in den vergangenen Jahren ein hoher Zubau an erneuerbaren Energien stattgefunden hat. Doch Wind und Sonne liefern nicht immer dann Strom, wenn er gerade gebraucht wird.
4: Wir haben aktuell die Situation, dass 58% unseres Energieverbrauches bereits aus Erneuerbaren kommen. Jetzt wissen wir allerdings auch, Erneuerbare, gerade Solar, tagsüber, Wind bläst auch nicht immer. Das heißt, wir brauchen etwas, um diese Energie zu vergleichmäßigen, damit der entsprechende Nachfrage dann auch immer dann gedeckt werden kann, wenn sie entsteht. Und genau da spielen jetzt Batteriespeicher im System eine herausragende Rolle. Die speichern die grüne Energie ein, wenn sie entsteht, aber nicht abgenommen werden kann, und speichern aus, wenn sie abgenommen werden kann. Gleich mehrere Vorteile für den Verbraucher. Es wird günstiger für alle, weil das Netz davon profitiert. Die Versorgungssicherheit nimmt zu. Und wir können tatsächlich an dieser Stelle eben noch mehr erneuerbare Energien ins Netz bringen. Und das macht uns auch unabhängiger von den Krisen, die wir augenblicklich erleben.
3: Der Großbatteriespeicher ist ein wichtiges Signal für Dessau-Roßlau und die gesamte Region. Da die Stromerzeugung aus Wind und Sonne wetterbedingt schwankt, gewinnen leistungsfähige Speicherlösungen zunehmend an Bedeutung. Ein solches Projekt kann jedoch nur durch Partnerschaft und Unterstützung umgesetzt werden.
5: Ja, es ist eine ganz tolle Sache, dass wir hier unterschiedliche Kompetenzen zusammenführen. Wir sind lokal stark verankert, wir haben lokal die Infrastruktur, wir haben lokal das Know-how und verschiedene andere Aspekte. Und die NVAM-Gruppe ist, ja, man kann sagen, ein befreundetes Unternehmen schon seit vielen, vielen Jahren.

0: Und die sind natürlich stark auch in Börsengeschäften, in der Vermarktung des Stromes. Weil den Strom, den wir einspeisen und wieder ausspeisen, der muss natürlich am Markt platziert werden. Das erfordert große Handelssysteme, das erfordert schnelle Zugänge. Und da macht es einfach Sinn, wenn wir Kompetenzen bündeln. So muss nicht jeder Partner die kompletten Infrastrukturmaßnahmen selbstständig treffen. Also eine sogenannte Win-Win-Situation.
1: Unser Unternehmen bringt die ganze technische Expertise mit. Wir haben bereits Energiespeicher gebaut. In Elsteraue, nicht weit von hier, steht einer schon im Betrieb. Weitere Batterieprojekte entwickeln wir gerade. Und das beginnt mit dem Start, Genehmigungsverfahren. Wie kriegt man sowas auf die Spur? Das geht weiter in der ganzen Phase, wenn gebaut wird, mit der Kompetenz rund um Bau. Und am Ende geht es auch darum, diese Flexibilitäten dann auch entsprechend zu vermarkten. Da wird auch die NVIM-Gruppe die zentrale Rolle spielen.
2: Das Projekt unterstreicht die Bedeutung moderner Speichertechnologien für das Gelingen der Energiewende in Mitteldeutschland. Rein kapazitätsbezogen kann die Anlage den Tagesbedarf von rund 4.500 Haushalten abdecken. Für die Kunden der Stadtwerke stellt sich dabei auch die Frage, kann sich der Batteriespeicher langfristig positiv auf die Strompreise auswirken?
0: Also es gibt keine 1-zu-1-Korrelation, das muss man ganz, ganz deutlich sagen. Wir sehen natürlich einige Unwuchten im Energiesystem in Deutschland. Das hat auch Auswirkungen auf Netzentgelte. Es müssen viele Netze gebaut werden, Infrastrukturmaßnahmen sind teuer etc. pp. Und durch Batteriespeicher kann man den Netzausbau natürlich etwas kletten und damit im Idealfall auch die Netzentgelte stabiler halten, als sie ohne wären. Und wir sehen das hier direkt, wir stehen hier neben unserem Umspannwerk. Wir haben hier kurze Wege, kurze Installationen. Auch das führt natürlich zu Preiseffizienzen.
2: Der Baustart für den Batteriespeicher am Umspannwerk Roßlau ist für Ende dieses Jahres geplant. Die Inbetriebnahme soll bis Ende 2027 erfolgen.
3: Auch für den 1. FCM stand am Sonntag ein Auswärtsspiel auf dem Programm. Dieses führte den Magdeburger zur Hertha BSC nach Berlin. Die Hertha ging früh in Führung, der FCM glich in der 31. Minute aus. Doch kurz nach dem Seitenwechsel gelang nur noch den Gastgebern ein Tor, das dann auch den 2:1 Endstand für die Berliner markierte. Zwar dominierte der FCM besonders die zweite Halbzeit mit 65% Ballbesitz, aber letztendlich gelang es nicht, das auch in Zählbares umzusetzen. 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
5: Die MDF1 – Wettervorhersage für den 7. und 8. September. In der Nacht zum Dienstag ist die Bewölkung nur noch leicht. Es wird trocken sein, die Nachttemperaturen sinken auf 15 bis 13 Grad, der Wind weht leicht und kaum noch böig aus südwestlicher Richtung. Am Dienstag gibt es eine wechselnde bis starke Bewölkung. Es ist vormittags trocken, am Nachmittag fallen dann örtlich Regenschauer. Die Tageshöchsttemperaturen erreichen 25 bis 27 Grad. Der Wind weht schwach und in Böen aus westlichen Richtungen. Der UV-Index liegt beim mäßigen Wert 3. Die weiteren Aussichten bis zum Freitag. Der Herbst kommt immer näher und verdrängt die Spätsommerluft. Kurzzeitig wird es am Mittwoch kälter. Es wird Regen geben und einen kräftigen, böig auffrischenden Wind. Danach setzt sich wieder mehr die Sonne durch und die Temperaturen überschreiten die 20 Grad erneut.
3: Der Pianist und Komponist Chris Jarrett ist am Dienstagabend zu Gast im Forum Gestaltung. Er verschmilzt Jazz, Klassik und Weltmusik auf eine atemberaubende Art und Weise, vital, impulsiv und technisch perfekt. Sein Konzert beginnt um 19.30 Uhr, die Eintrittskarte kostet 25 Euro. Ja, damit endet unsere heutige Ausgabe des Direktmagazins, allerdings nicht, um nur auf eine neue Ausgabe am Dienstag hinzuweisen, sondern auch um anzukündigen, dass wir in Zukunft sicher des Öfteren über die Auswirkungen des Wahlergebnisses in Sachsen-Anhalt berichten werden. Nicht nur bis dahin, auf Wiedersehen und bleiben Sie gesund.
6: 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Das macht richtig Freude. Eine schöne Atmosphäre gab es auch.

0: an einer Schleuse.
1: des Theaterpreis des Bundes, beziehungsweise dank dieses Preisgeldes die Stelle einer Theaterpädagogin einrichten konnten. Und wir bieten seit dieser Spielzeit zwei verschiedene Kurse an, einen für Kinder und Jugendliche und einen Mehrgenerationskurs. Und das ist heute die Premiere des selbst erarbeiteten Stückes der Theaterspieler.
2: Der gelungene Auftakt soll keine einmalige Aktion bleiben. Auch in der kommenden Spielzeit werden wieder Theaterkurse am Ernst-Barlach-Theater angeboten. Schon die erste Kursreihe war sehr gefragt.
3: Wir hatten einen regen Ansturm, also es waren wirklich über 40 Menschen, die sich für dieses Ensemble vorab beworben hatten. Und mittlerweile hat sich aber so ein Festensemble gebildet von 12 Teilnehmenden. Ja, und jetzt sehen wir heute aus Stimmen aus dem Inneren das selbst erarbeitete Stück.
2: Mit einer so großen Resonanz hatte das Theaterteam gar nicht gerechnet. Eine größere Bühne wäre nötig gewesen. Umso größer ist die Freude über das Ergebnis. Mit Stimmen aus dem Inneren ist eine eindrucksvolle Inszenierung entstanden, auf die alle Beteiligten stolz sein können.
3: Wir haben uns mit Erinnerungen beschäftigt und auch mit biografischen Texten. Das heißt, die Theaterspieler durften innerhalb der Einheiten auch eine Art Schreibeinheit selbst gestalten und biografische Texte über sich verfassen, über Erinnerungen und ganz speziell in Bezug auf Güstrow.
2: In frei erzählten Monologen wird von eigenen Erlebnissen und Erfahrungen erzählt. Sie setzen sich mit der Frage auseinander, wie es sich anfühlt, in Güstrow zu leben. Dabei kommen Wünsche, Kritik und Ideen für die Zukunft der Stadt zur Sprache. Aufgelockert werden die Monologe durch Bewegungseinlagen und mitreißenden Disco-Momenten. Auf der Bühne treffen dabei die unterschiedlichsten Menschen aufeinander.
4: Wir haben uns erst einmal alle kennengelernt und es war eine sehr bunt gemischte Gruppe, auch vom Alter her sehr gemischt. Und ja, da hatten wir verschiedene Aufwärmübungen immer, wurden auch jedes Mal vorher gefragt, wie wir uns fühlen. Das war immer ganz nett als Einstieg. Und ja, das wurde ganz bunt gestaltet. Da waren wir manchmal ein Tier, eine Farbe oder eine Yoga-Position. Genau, und dann haben wir verschiedene weitere Übungen gemacht, haben etwas über Theater an sich auch gelernt. Ne? Wie spricht man auf der Bühne? Welche Sachen macht man nicht? Welche Sachen macht man eher? Und haben auch ganz viel Impro-Theater geübt. Und ja, so sind wir dann langsam an das Ganze rangekommen.
2: Man sieht, wie viel schauspielerisches Talent in den Teilnehmerinnen und Teilnehmern steckt. Mit einer abwechslungsreichen Mischung aus berührenden Monologen und humorvollen Szenen begeistern sie das Publikum.
5: Wir fanden sehr schön, dass es so viele unterschiedliche Szenen waren, die richtig interessant waren und aus dem Leben gegriffen und aus der Realität dargestellt worden sind.
6: Was war besonders schön?
7: Wie Güstrow dargestellt wurde. Einfach schön, was man so machen kann. Es muss weitergehen. Es hat uns sehr gut gefallen.
8: Ja, das war eine coole Sache, würde ich sagen. Aber die Stücke waren natürlich im Einzelnen unterschiedlich.
9: Sehr, sehr gut, sehr interessant. Also manches fasst einen total an, anderes versteht man wieder nicht so. Aber das ist ganz normal, denke ich. Dass so unterschiedliche Charaktere und so unterschiedliche Ansätze, schön.
2: Eine rundum gelungene Vorstellung. Mit langanhaltendem Applaus würdigten die Zuschauerinnen und Zuschauer die Leistung der Darstellerinnen und Darsteller, die mit viel Kreativität und Leidenschaft auf der Bühne standen. Nach diesem erfolgreichen Auftakt darf man sich schon jetzt auf die nächste eigene Produktion des Ernst-Barlach-Theaters in Güstrow freuen.

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Der Wahlsonntag in Sachsen-Anhalt begann wie immer mit der Öffnung der Wahllokale und schon zur Mittagszeit zeichnete sich eine außergewöhnlich hohe Wahlbeteiligung ab. Mit dem Beginn der Stimmauszählung, hier gefilmt im Barleben, stand fest, dass 77,8% der zur Wahl Aufgerufenen der Aufforderung auch nachkamen. Fast 18% mehr als bei der letzten Landtagswahl vor 5 Jahren. Der Schwerpunkt der Berichterstattung war auch dieses Mal aus dem Landtag in die Magdeburger Messehallen verlegt worden. Rund um die großen Studioeinbauten von ARD und ZDF versammelten sich die anderen Medien und in den Gängen versuchten Kamerateams und Fotografen wenigstens ein paar Bilder von den Spitzenkandidaten zu erhaschen, die im eiligen Tross von Studio zu Studio geschafft wurden. Als erste war AfD-Chefin Alice Weidel vor Ort, um im ZDF-Studio live die erste Prognose zu kommentieren. Denn bevor die Auszählung der Stimmzettel begann, konnte bereits kurz nach dem Schließen der Wahllokale die Forschungsgruppe Wahlen des ZDF eine erste Prognose abgeben. Und diese zeigte bereits zu einem Zeitpunkt, als noch kein einziger Wahlzettel registriert war, das nahezu korrekte Endergebnis. 44% sollte demnach die AfD erreichen, 43,8% für diese Partei vermeldete die

0: Landeswahlleitung als vorläufiges amtliches Endergebnis. Bundeskanzler Friedrich Merz wollte bekanntlich unter seiner Regierung die AfD halbieren, nur leider schaffte er das nur für seine eigene Partei. Denn mit 17,2% der Stimmen büßte die CDU fast 20% gegenüber der Landtagswahl 2021 ein. Ein eindeutiges Indiz dafür, dass der Landtagswahlkampf fast ausschließlich von der Bundespolitik überlagert war.
1: Die Landesregierung wurde heute abgewählt, im Übrigen auch die Bundesregierung, weil die Themen, mit denen wir im Wahlkampf konfrontiert waren, das waren überwiegend Bundesthemen. Und wir reden doch nicht wirklich über Reformen, sondern komplett über Sozialkürzungen. Und das ist bei den Menschen angekommen, nicht zuletzt die Debatte um die Rente mit 63. Die Menschen haben verstanden, dass sie nicht Unterstützung aus Berlin zu erwarten haben und deswegen haben sie sich heute entschieden. Das heißt, es ist umso dringender, dass wir schnell Abhilfe schaffen und schnell Angebote machen, damit Menschen verstehen, Demokratie ist für sie ein hoher Wert und wir bemühen uns, sie wieder zurückzugewinnen.
0: So Eva von Angern, Spitzenkandidatin der Partei Die Linke, die allerdings auch herbe Verluste hinnehmen musste. So sahen die Demoskopen die Partei vor der Wahl noch über 13%. Am Ende waren es nicht einmal mehr 9% der Wähler, die sich für die Programmatik der Linken begeistern konnten. Etwas besser lief es für die SPD, die sich im Vergleich zur Wahl 2021 aber nur gerade mal um 1% verbessern konnte. Spitzenkandidat Willingmann freute sich aber besonders darüber, nicht an der vorhergesagten 5%-Hürde gescheitert zu sein. Das passierte jedoch der FDP, die im Vergleich zu 2021 fast 4% einbüßte und mit 2,6% Anteil an den Zweitstimmen wieder in der außerparlamentarischen Opposition verschwinden wird, wie zuletzt 2011 und 2016. Die Grünen sind seit 2011 wieder im Landtag vertreten, immer gerade so die 5%-Hürde überwindend. Und für diese Wahl sahen die Demoskopen die Partei lange daran scheitern. Doch im Endspurt gelang es Spitzenkandidatin Ciborra Seidlitz, die grünen Wähler zu aktivieren, sodass sie mit nahezu 9% der Zweitstimmen ihr bestes Ergebnis seit langem einfuhren. Sie profitierten offensichtlich von taktisch Wählenden, denn bei den Erststimmen konnte die Partei nur 3,5% erreichen. Bleibt zum Schluss bei den Wahlergebnissen der Blick auf das BSW. Diese Partei hatte lange sorgenvoll auf die 5%-Hürde geblickt. Nach der Auszählung aller Stimmen nahm man diese aber mit 5,3% und ist aber so zukünftig im Landtag vertreten. Wie lange allerdings ist fraglich, denn die Sitzverteilung lässt nicht wirklich eine stabile Regierung erwarten. So hat die AfD ihr Wahlziel der absoluten Mehrheit verfehlt und es scheint sehr schwierig, die anderen Parteien unter einem Ministerpräsidenten Sven Schulze zu einer Koalitions- oder gar Minderheitsregierung zu vereinen. So könnte das BSW, wie von Wagenknecht schon angedeutet, durchaus einer AfD-Regierung beispringen oder es gibt sogar CDU-Abgeordnete, die Siegmund zum Ministerpräsidenten wählen würden, was allerdings mindestens die Abwahl von Sven Schulze als CDU-Parteichef in Sachsen-Anhalt voraussetzen dürfte. Siegmund hat jedenfalls solche Angebote schon mal offenbart.
2: Ich sage, ich bleibe meiner Linie treu. Wir als AfD werden unserer Linie treu bleiben. Wir möchten nicht so werden wie die CDU, die vor dem Wahlkampf genau das Gegenteil von dem angekündigt hat, was sie nach der Wahl macht. Wir möchten es alleine machen und wir werden es alleine machen, weil ich diesen Partner aktuell nicht sehe. Sollte sich das ändern, mir ist es wichtig, dass wir eine stabile Mehrheit haben, mit denen wir unsere Grundposition durchbekommen. Das ist das ganz Entscheidende. Und ob es jetzt in den nächsten Tagen einzelne Persönlichkeiten gibt, die vielleicht doch nochmal ein bisschen Restliebe zu ihrem Land irgendwo im Herzen entdecken und sehen, das geht nur mit einer starken AfD, sieht man ja heute wieder, dann ist das auch in Ordnung. Dann müssen wir darüber sprechen. Dann werden wir uns diese Position angucken. Kann ich aber aktuell nicht sagen, weil ich nicht weiß, wer das sein soll.
3: Und Sie haben also nicht im Vorfeld mal die Fühler ausgestreckt?
2: Das hat ja nichts damit zu tun, dass es dann nachher wirklich jetzt ernst wird. Also ich bin mal gespannt, wer dann auch genau das vielleicht umsetzt, was er vielleicht vorher mal großspurig verkündet hat. Das werden wir jetzt alles in den nächsten Tagen sehen, wie viele Leute es hier wirklich ernst mit Deutschland meinen. Weil das ist ja ein ganz...
3: BSW vielleicht?
2: Da gilt das Gleiche. Aber eins ist für mich entscheidend. Ich werde hier keine ideologischen Spielchen machen für irgendwelche Machtoptionen. Also keine Tolerierungen, keine Minderheitsregierung. Das wird es mit mir als Ulrich Siegmund nicht geben, weil für mich ist Vertrauen wahnsinnig wichtig. Ich möchte, dass die Menschen, die heute diesen Wahlerfolg möglich gemacht haben, auch weiterhin in mich als Person und in unser Team vertrauen können. Und deswegen gibt es für mich keine Tolerierung durch irgendwen auch immer, mit denen ich dann die entscheidenden Positionen, die ich ändern muss, damit unser Land wieder

0: auf den Weg des Erfolges zurückkommt, hier irgendwie aufweichen muss, das wird es mir nicht geben.
1: Der neue Landtag wird Anfang Oktober erstmalig zusammentreten. Bis dahin dürfte in den Parteizentralen heftig um eine Regierungsbildung gerungen werden. Solange bleibt die alte Regierung im Amt. Und sollte es nicht gelingen, eine Einigung herbeizuführen, dann wurde auch schon das Wort Neuwahlen in den Raum gestellt. Und damit ein herzliches Willkommen zum MDF1 Direktmagazin am Montag nach der Richtungswahl in Sachsen-Anhalt. Nachzureichen wäre vielleicht noch das Abschneiden der Direktkandidaten in den Wahlkreisen in unserem Sendegebiet. Im Grunde wurden alle Wahlkreise in Sachsen-Anhalt von der AfD gewonnen. In Halle waren das Alexander Raue und Paul Backmund. Nur die Wahlkreise 2 und 3 gingen an Gitta Susanne Hartenstein-Wiemann und Yannick Lorisse-Barlind von der Partei Die Linke. Weiter werden für Halle über einen Listenplatz Hagen Kohl für die AfD, Marco Tullner für die CDU, Hendrik Lange für Die Linke, Katja Pehle und Andreas Schmidt für die SPD, Mahmat Mohammad und Wolfgang Aldag für die Grünen und schlussendlich Claudia Wittig für das BSW in den Landtag einziehen.

gute Musik, gutes Wetter und vor allem jede Menge gute Laune wurden am Wochenende auf den Elbwiesen geboten, die von Freitag bis Sonntag bereits zum 7. Mal als Veranstaltungsort für das Kulturbrücke-Festival dienten. Wie schon in den vorherigen Jahren lockte das Areal seitens der Hubbrücke wieder mit einem vielfältigen Programm für die ganze Familie, ganz ohne Eintrittsgelder, wobei Spenden natürlich gerne gesehen waren. Auf insgesamt 3 Bühnen wurde den Besuchern eine bunte Mischung an Podiumsdiskussionen, Lesungen und Impro-Theater geboten, sowie eine Vielzahl an musikalischen Darbietungen, die zum Mitsingen und Mitklatschen verleiteten, wie die Potsdamer Band Busy Dreams, die den Besuchern am Sonntagnachmittag mit ihrem Funky-Indie-Pop einheizten.

0: Mehr als 15 Musik-Acts aller möglichen Genres konnten an den drei Tagen mit ihren Klängen begeistern. Und wem nicht nach Tanzen zumute war, der entspannte sich stattdessen auf den umliegenden Strandliegen oder Hängematten und genoss das kulinarische Angebot samt Wöhner, also veganem Döner, Burger, Fritten, Waffeln, Eis und Co. Neben dem Bühnenprogramm warteten zudem Infostände verschiedener Magdeburger Vereine und Verbände auf interessierte Besucher und eine Vielzahl an Mitmachangeboten und Workshops luden sowohl große als auch kleine Festivalgänger zum Ausprobieren ein, darunter diverse Tanzkurse, Yoga oder Luftakrobatik, Bogenschießen, Siebdruck und noch vieles mehr. Auch Magdeburger Kind Laura Nahr, für die manch einer vielleicht zuletzt beim Vorentscheid für den Eurovision Song Contest mitfieberte, fand in diesem Jahr wieder ihren Weg auf die Bühne des Kulturbrücke-Festivals.
1: Ist gar nicht so weit weg, nur ein anderes Land. Wir sehen uns doch immer noch den gleichen Mann.
0: 2020 feierte sie hier mit ihrer Performance auf den Elbwiesen ihr Festivaldebüt, damals noch im Duo mit Christian Hirschfeld. Im Jahr darauf dann der erste Soloauftritt beim Festival, so wie sie auch an diesem Sonntag wieder das Magdeburger Publikum begeistern konnte.

Für einen besseren Übergang von der Schule zum Beruf werden der Bund, das Land und die Bundesagentur für Arbeit künftig enger zusammenarbeiten. Die sogenannte Bildungskettenvereinbarung wurde dazu von Sachsen-Anhalt als erstem Bundesland unterzeichnet. Damit bekommt das Land Sachsen-Anhalt bis zum Jahr 2034 jedes Jahr etwa 2,5 Millionen Euro, um die Übergangsperspektiven von Schülern in die Berufsbildung oder ein Studium zu verbessern. Hintergrund ist der Versuch, das Potenzial aller zukünftiger Fachkräfte zu erschließen. Dabei geht es vor allem um das Erlangen eines Schulabschlusses für jeden, zum Beispiel indem man für diejenigen Angebote schafft, die dieses Ziel nicht erreichten.

0: Kein Talent solle im Übergang von der Schule zum Berufsleben verloren gehen. Dazu gehöre passende Unterstützungsangebote auch für solche Jugendliche, die es nicht schaffen, eine Berufsausbildung erfolgreich zu beenden. Das hauptsächliche Ziel der Beteiligten ist es dabei, die Jugendarbeitslosigkeit bis zum Jahr 2030 auf unter 4% zu senken. Die Reklame.
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0: Willkommen zurück. Die Frauenhandballmannschaft des SV Union Halle-Neustadt, besser bekannt als Wildcats, hatte am Samstag ein Auswärtsspiel bei den Flames in Bensheim zu absolvieren. In der hart umkämpften Partie, bei der zunächst die gastgebende Mannschaft schnell mit 10-4 in Führung ging, gelang es den Wildcats zur Halbzeit 19-20 die Führung zu übernehmen. Nach dem Seitenwechsel sah es lange nach einem Sieg für die Gäste aus, aber in der Schlussphase der Partie gelang es der HSG Bensheim-Auerbach, den Anschluss nicht zu verlieren, und zum Schluss stand ein 33-33 Remis auf der Anzeigetafel. Mit dem einen Punkt für die Wildcats endete der zweite Spieltag der noch jungen Saison. Derzeit findet man die Hallenser auf Platz 10 in der Tabelle. Am Mittwoch steht bereits der nächste Spieltag an, dann in eigener Halle gegen die HSG Blumenberg-Lippe.
3: Mit der Errichtung eines Batteriespeichers am Umspannwerk Roßlau realisieren die DVV Stadtwerke Dessau und die NVAM-Gruppe in gemeinsamer Kooperation ein zukunftsweisendes Infrastrukturprojekt für die Energiewende in der Region. Dafür wurde am 24. August der symbolische Spatenstich gesetzt. Die Energiewende lebt davon, dass in den vergangenen Jahren ein hoher Zubau an erneuerbaren Energien stattgefunden hat. Doch Wind und Sonne liefern nicht immer dann Strom, wenn er gerade gebraucht wird.
4: Wir haben aktuell die Situation, dass 58% unseres Energieverbrauches bereits aus Erneuerbaren kommen. Jetzt wissen wir allerdings auch, Erneuerbare, gerade Solar, tagsüber, Wind bläst auch nicht immer. Das heißt, wir brauchen etwas, um diese Energie zu vergleichmäßigen, damit der entsprechende Nachfrage dann auch immer dann gedeckt werden kann, wenn sie entsteht. Und genau da spielen jetzt Batteriespeicher im System eine herausragende Rolle. Die speichern die grüne Energie ein, wenn sie entsteht, aber nicht abgenommen werden kann, und speichern aus, wenn sie abgenommen werden kann. Gleich mehrere Vorteile für den Verbraucher. Es wird günstiger für alle, weil das Netz davon profitiert. Die Versorgungssicherheit nimmt zu. Und wir können tatsächlich an dieser Stelle eben noch mehr erneuerbare Energien ins Netz bringen. Und das macht uns auch unabhängiger von den Krisen, die wir augenblicklich erleben.
3: Der Großbatteriespeicher ist ein wichtiges Signal für Dessau-Roßlau und die gesamte Region. Da die Stromerzeugung aus Wind und Sonne wetterbedingt schwankt, gewinnen leistungsfähige Speicherlösungen zunehmend an Bedeutung. Ein solches Projekt kann jedoch nur durch Partnerschaft und Unterstützung umgesetzt werden.
5: Ja, es ist eine ganz tolle Sache, dass wir hier unterschiedliche Kompetenzen zusammenführen. Wir sind lokal stark verankert, wir haben lokal die Infrastruktur, wir haben lokal das Know-how und verschiedene

0: Expertise mit. Wir haben bereits Energiespeicher gebaut. In Elsteraue, nicht weit von hier, steht einer schon im Betrieb. Weitere Batterieprojekte entwickeln wir gerade. Und das beginnt mit dem Start, Genehmigungsverfahren. Wie kriegt man sowas auf die Spur? Das geht weiter in der ganzen Phase, wenn gebaut wird, mit der Kompetenz rund um Bau. Und am Ende geht es auch darum, diese Flexibilitäten dann auch entsprechend zu vermarkten. Da wird auch die NVIM-Gruppe die zentrale Rolle spielen.
1: Das Projekt unterstreicht die Bedeutung moderner Speichertechnologien für das Gelingen der Energiewende in Mitteldeutschland. Rein kapazitätsbezogen kann die Anlage den Tagesbedarf von rund 4.500 Haushalten abdecken. Für die Kunden der Stadtwerke stellt sich dabei auch die Frage, kann sich der Batteriespeicher langfristig positiv auf die Strompreise auswirken?
2: Also es gibt keine 1-zu-1-Korrelation, das muss man ganz, ganz deutlich sagen. Wir sehen natürlich einige Unwuchten im Energiesystem in Deutschland. Das hat auch Auswirkungen auf Netzentgelte. Es müssen viele Netze gebaut werden, Infrastrukturmaßnahmen sind teuer etc. pp. Und durch Batteriespeicher kann man den Netzausbau natürlich etwas kletten und damit im Idealfall auch die Netzentgelte stabiler halten, als sie ohne wären. Und wir sehen das hier direkt, wir stehen hier neben unserem Umspannwerk. Wir haben hier kurze Wege, kurze Installationen. Auch das führt natürlich zu Preiseffizienzen.
1: Der Baustart für den Batteriespeicher am Umspannwerk Roßlau ist für Ende dieses Jahres geplant. Die Inbetriebnahme soll bis Ende 2027 erfolgen.
3: Die MDF1 – Wettervorhersage für den 7. und 8. September. In der Nacht zum Dienstag ist die Bewölkung nur noch leicht. Es wird trocken sein, die Nachttemperaturen sinken auf 15 bis 13 Grad, der Wind weht leicht und kaum noch böig aus südwestlicher Richtung. Am Dienstag gibt es eine wechselnde bis starke Bewölkung. Es ist vormittags trocken, am Nachmittag fallen dann örtlich Regenschauer. Die Tageshöchsttemperaturen erreichen 25 bis 27 Grad. Der Wind weht schwach und in Böen aus westlichen Richtungen. Der UV-Index liegt beim mäßigen Wert 3. Die weiteren Aussichten bis zum Freitag. Der Herbst kommt immer näher und verdrängt die Spätsommerluft. Kurzzeitig wird es am Mittwoch kälter. Es wird Regen geben und einen kräftigen, böig auffrischenden Wind. Danach setzt sich wieder mehr die Sonne durch und die Temperaturen überschreiten die 20 Grad erneut.
4: Das automatische Reich ist ein fantastischer Roman von Ralf Hammerthaler, aus dem er am Dienstag in der Zentralbibliothek lesen wird. Der Roman spielt in einer Zukunft, bei dem auf den Trümmern der Europäischen Union ein sogenannter Tri-Staat errichtet wurde, der nur noch aus Polen, Deutschland und Frankreich besteht und dessen Hauptstadt Halle ist. Im Grunde geht es um künftige Ressourcenverteidigung, wirtschaftliche Entwicklungen und mögliche gesellschaftliche Konstellation. Ein interessanter Denkansatz, den Hammerthaler da vor seinen Zuhörern ausbreiten will. Ab 19.30 Uhr und bei freiem Eintritt. Ja, damit endet unsere heutige Ausgabe des Direktmagazins. Nicht nur, um auf eine neue Ausgabe am Dienstag hinzuweisen, sondern auch, um anzukündigen, dass wir in Zukunft sicher noch des Öfteren über die Auswirkungen des Wahlergebnisses auf Sachsen-Anhalt berichten werden. Nicht nur bis dahin, auf Wiederfernsehen und bleiben Sie gesund.
5: An einer Schleuse stehen und einfach nur beobachten, das macht richtig Freude. Eine schöne Atmosphäre gab es auch im Ernst-Berlach-Theater in Güstrow. Dort standen besondere Erlebnisse im Mittelpunkt einer ganz, ganz aufregenden Premiere.
6: Theater lebt von Geschichten und von den Menschen, die sie erzählen. Mit der neuen Bürgerbühne eröffnet das Ernst-Barlach-Theater Güstrow erstmals die Möglichkeit, in Theaterkursen eigene Inszenierungen zu entwickeln und auf die Bühne zu bringen. Nach dem erfolgreichen Auftakt der Theaterentdecker mit jungen Darstellerinnen und Darstellern zwischen 8 und 13 Jahren präsentieren nun auch die Theaterspieler ab 17 Jahren die erste eigene Produktion. Das lockt viele neugierige Besucher an.
7: Das Projekt ist ganz neu. Und wie ist es dazu gekommen? Es liegt daran, dass wir dank des Theaterpreises des Bundes bzw. dank dieses Preisgeldes die Stelle einer Theaterpädagogin einrichten konnten. Und wir bieten seit dieser Spielzeit zwei verschiedene Kurse an, einen für Kinder und Jugendliche und einen

0: Der Generationskurs. Und das ist heute die Premiere des selbst erarbeiteten Stückes Der Theaterspieler.
1: Der gelungene Auftakt soll keine einmalige Aktion bleiben. Auch in der kommenden Spielzeit werden wieder Theaterkurse am Ernst-Barlach-Theater angeboten. Schon die erste Kursreihe war sehr gefragt.
2: Wir hatten einen regen Ansturm. Also es waren wirklich über 40 Menschen, die sich für dieses Ensemble vorab beworben hatten. Und mittlerweile hat sich aber so ein Festensemble gebildet von 12 Teilnehmenden. Ja, und jetzt sehen wir heute aus Stimmen aus dem Inneren das selbst erarbeitete Stück.
1: Mit einer so großen Resonanz hatte das Theaterteam gar nicht gerechnet. Eine größere Bühne wäre nötig gewesen. Umso größer ist die Freude über das Ergebnis. Mit Stimmen aus dem Inneren ist eine eindrucksvolle Inszenierung entstanden, auf die alle Beteiligten stolz sein können.
2: Wir haben uns mit Erinnerungen beschäftigt und auch mit biografischen Texten. Das heißt, die Theaterspieler durften innerhalb der Einheiten auch eine Art Schreibeinheit selbst gestalten und biografische Texte über sich verfassen, über Erinnerungen und ganz speziell in Bezug auf Güstrow.
1: In frei erzählten Monologen wird von eigenen Erlebnissen und Erfahrungen erzählt. Sie setzen sich mit der Frage auseinander, wie es sich anfühlt, in Güstrow zu leben. Dabei kommen Wünsche, Kritik und Ideen für die Zukunft der Stadt zur Sprache. Aufgelockert werden die Monologe durch Bewegungseinlagen und mitreißenden Disco-Momenten. Auf der Bühne treffen dabei die unterschiedlichsten Menschen aufeinander.
3: Wir haben uns erst einmal alle kennengelernt und es war eine sehr bunt gemischte Gruppe, auch vom Alter her sehr gemischt. Und ja, da hatten wir verschiedene Aufwärmübungen immer, wurden auch jedes Mal vorher gefragt, wie wir uns fühlen. Das war immer ganz nett als Einstieg. Und ja, das wurde ganz bunt gestaltet. Da waren wir manchmal ein Tier, eine Farbe oder eine Yoga-Position. Genau, und dann haben wir verschiedene weitere Übungen gemacht, haben etwas über Theater an sich auch gelernt. Ne? Wie spricht man auf der Bühne? Welche Sachen macht man nicht? Welche Sachen macht man eher? Und haben auch ganz viel Impro-Theater geübt. Und ja, so sind wir dann langsam an das Ganze rangekommen.
1: Man sieht, wie viel schauspielerisches Talent in den Teilnehmerinnen und Teilnehmern steckt. Mit einer abwechslungsreichen Mischung aus berührenden Monologen und humorvollen Szenen begeistern sie das Publikum.
4: Wir fanden sehr schön, dass es so viele unterschiedliche Szenen waren, die richtig interessant waren und aus dem Leben gegriffen und aus der Realität dargestellt worden sind.
5: Was war besonders schön?
6: Wie Güstrow dargestellt wurde. Einfach schön, was man so machen kann. Es muss weitergehen. Es hat uns sehr gut gefallen.
7: Ja, das war eine coole Sache, würde ich sagen. Aber die Stücke waren natürlich im Einzelnen unterschiedlich.
8: Sehr, sehr gut, sehr interessant. Also manches fasst einen total an, anderes versteht man wieder nicht so. Aber das ist ganz normal, denke ich. Dass so unterschiedliche Charaktere und so unterschiedliche Ansätze, schön.
1: Eine rundum gelungene Vorstellung. Mit langanhaltendem Applaus würdigten die Zuschauerinnen und Zuschauer die Leistung der Darstellerinnen und Darsteller, die mit viel Kreativität und Leidenschaft auf der Bühne standen. Nach diesem erfolgreichen Auftakt darf man sich schon jetzt auf die nächste eigene Produktion des Ernst-Barlach-Theaters in Güstrow freuen.

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Der Wahlsonntag in Sachsen-Anhalt begann wie immer mit der Öffnung der Wahllokale und schon zur Mittagszeit zeichnete sich eine außergewöhnlich hohe Wahlbeteiligung ab. Mit dem Beginn der Stimmauszählung, hier gefilmt im Barleben, stand fest, dass 77,8% der zur Wahl Aufgerufenen der Aufforderung auch nachkamen. Fast 18% mehr als bei der letzten Landtagswahl vor 5 Jahren. Der Schwerpunkt der Berichterstattung war auch dieses Mal aus dem Landtag in die Magdeburger Messehallen verlegt worden. Rund um die großen Studioeinbauten von ARD und ZDF versammelten sich die anderen Medien und in den Gängen versuchten Kamerateams und Fotografen wenigstens ein paar Bilder von den Spitzenkandidaten zu erhaschen, die im eiligen Tross von Studio zu Studio geschafft wurden. Als erste war AfD-Chefin Alice Weidel vor Ort, um im ZDF-Studio live die erste Prognose zu kommentieren. Denn bevor die Auszählung der Stimmzettel begann, konnte bereits kurz nach dem Schließen der Wahllokale die Forschungsgruppe Wahlen des ZDF eine erste Prognose abgeben. Und diese zeigte bereits zu einem Zeitpunkt, als noch kein einziger Wahlzettel registriert war, das nahezu korrekte Endergebnis. 44% sollte demnach die AfD erreichen, 43,8%

0: Für diese Partei vermeldete die Landeswahlleitung als vorläufiges amtliches Endergebnis. Bundeskanzler Friedrich Merz wollte bekanntlich unter seiner Regierung die AfD halbieren, nur leider schaffte er das nur für seine eigene Partei, denn mit 17,2% der Stimmen büßte die CDU fast 20% gegenüber der Landtagswahl 2021 ein. Ein eindeutiges Indiz dafür, dass der Landtagswahlkampf fast ausschließlich von der Bundespolitik überlagert war.
1: Die Landesregierung wurde heute abgewählt, im Übrigen auch die Bundesregierung, weil die Themen, die wir mit denen wir im Wahlkampf konfrontiert waren, das waren überwiegend Bundesthemen. Und wir reden doch nicht wirklich über Reformen, sondern komplett über Sozialkürzungen. Und das ist bei den Menschen angekommen, nicht zuletzt die Debatte um die Rente mit 63. Die Menschen haben verstanden, dass sie nicht Unterstützung aus Berlin zu erwarten haben. Und deswegen haben sie sich heute entschieden. Das heißt, es ist umso dringender, dass wir schnell Abhilfe schaffen und schnell Angebote machen, damit Menschen verstehen, Demokratie ist für sie ein hoher Wert und wir bemühen uns, sie wieder zurückzugewinnen.
0: So Eva von Angern, Spitzenkandidatin der Partei Die Linke, die allerdings auch herbe Verluste hinnehmen musste. So sahen die Demoskopen die Partei vor der Wahl noch über 13%. Am Ende waren es nicht einmal mehr 9% der Wähler, die sich für die Programmatik der Linken begeistern konnten. Etwas besser lief es für die SPD, die sich im Vergleich zur Wahl 2021 aber nur gerade mal um 1% verbessern konnte. Spitzenkandidat Willingmann freute sich aber besonders darüber, nicht an der vorhergesagten 5%-Hürde gescheitert zu sein. Das passierte jedoch der FDP, die im Vergleich zu 2021 fast 4% einbüßte und mit 2,6% Anteil an den Zweitstimmen wieder in der außerparlamentarischen Opposition verschwinden wird, wie zuletzt 2011 und 2016. Die Grünen sind seit 2011 wieder im Landtag vertreten, immer gerade so die 5%-Hürde überwindend. Und für diese Wahl sahen die Demoskopen die Partei lange daran scheitern. Doch im Endspurt gelang es Spitzenkandidatin Ciborra Seidlitz, die grünen Wähler zu aktivieren, sodass sie mit nahezu 9% der Zweitstimmen ihr bestes Ergebnis seit langem einfuhren. Sie profitierten offensichtlich von taktisch Wählenden, denn bei den Erststimmen konnte die Partei nur 3,5% erreichen. Bleibt zum Schluss bei den Wahlergebnissen der Blick auf das BSW. Diese Partei hatte lange sorgenvoll auf die 5%-Hürde geblickt. Nach der Auszählung aller Stimmen nahm man diese aber mit 5,3% und ist aber so zukünftig im Landtag vertreten. Wie lange allerdings ist fraglich, denn die Sitzverteilung lässt nicht wirklich eine stabile Regierung erwarten. So hat die AfD ihr Wahlziel der absoluten Mehrheit verfehlt. Und es scheint sehr schwierig, die anderen Parteien unter einem Ministerpräsidenten Sven Schulze zu einer Koalitions- oder gar Minderheitsregierung zu vereinen. So könnte das BSW, wie von Wagenknecht schon angedeutet, durchaus einer AfD-Regierung beispringen. Oder es gibt sogar CDU-Abgeordnete, die Siegmund zum Ministerpräsidenten wählen würden. Was allerdings mindestens die Abwahl von Sven Schulze als CDU-Parteichef in Sachsen-Anhalt voraussetzen dürfte. Siegmund hat jedenfalls solche Angebote schon mal offenbart.
2: Ich sage, ich bleibe meiner Linie treu. Wir als AfD werden unserer Linie treu bleiben. Wir möchten nicht so werden wie die CDU, die vor dem Wahlkampf genau das Gegenteil von dem angekündigt hat, was sie nach der Wahl macht. Wir möchten es alleine machen und wir werden es alleine machen, weil ich diesen Partner aktuell nicht sehe. Sollte sich das ändern, mir ist es wichtig, dass wir eine stabile Mehrheit haben, mit denen wir unsere Grundposition durchbekommen. Das ist das ganz Entscheidende. Und ob es jetzt in den nächsten Tagen einzelne Persönlichkeiten gibt, die vielleicht doch nochmal ein bisschen Restliebe zu ihrem Land irgendwo im Herzen entdecken und sehen, das geht nur mit einer starken AfD, sieht man auch heute wieder, dann ist das auch in Ordnung. Dann müssen wir darüber sprechen, dann werden wir uns diese Position angucken. Kann ich aber aktuell nicht sagen, weil ich nicht weiß, wer das sein soll.
3: Und Sie haben also nicht im Vorfeld mal die Fühler ausgestreckt?
2: Das hat ja nichts damit zu tun, dass es dann nachher wirklich jetzt ernst wird. Also ich bin mal gespannt, wer dann auch genau das vielleicht umsetzt, was er vielleicht vorher mal großspurig verkündet hat. Das werden wir jetzt alles in den nächsten Tagen sehen, wie viele Leute es hier wirklich ernst mit Deutschland meinen, weil das ist ja ein ganz...
3: BSW vielleicht?
2: Da gilt das Gleiche. Aber eins ist für mich entscheidend. Ich werde hier keine ideologischen Spielchen machen für irgendwelche Machtoptionen. Also keine Tolerierungen, keine Minderheitsregierungen. Das wird es mit mir als Ulrich Siegmund nicht geben, weil für mich ist Vertrauen wahnsinnig wichtig. Ich möchte, dass die Menschen, die heute diesen Wahlerfolg möglich gemacht haben, auch weiterhin in mich als Person und in unser Team vertrauen können. Und deswegen gibt es für mich keine Tolerierung durch irgendwen auch immer, mit denen ich dann die entscheidenden Positionen

0: die ich ändern muss, damit unser Land wieder auf den Weg des Erfolges zurückkommt, hier irgendwie aufweichen muss, das wird es mir nicht geben.
1: Der neue Landtag wird Anfang Oktober erstmalig zusammentreten. Bis dahin dürfte in den Parteizentralen heftig um eine Regierungsbildung gerungen werden. Solange bleibt die alte Regierung im Amt. Und sollte es nicht gelingen, eine Einigung herbeizuführen, dann wurde auch schon das Wort Neuwahlen in den Raum gestellt.
2: Und damit ein herzliches Willkommen zum MdV1 Direktmagazin am Montag nach der Richtungswahl in Sachsen-Anhalt. Nachzureichen wäre vielleicht noch das Abschneiden der Direktkandidaten in den Wahlkreisen in unserem Sendegebiet. Im Grunde wurden alle Wahlkreise in Sachsen-Anhalt von der AfD gewonnen. In Magdeburg waren das Oliver Kirchner, Christian Mertens und Ronny Kumpf. Nur Wahlkreis 2 ging an Mustafa Gröner von der Partei Die Linke. Weiter werden für Magdeburg über einen Listenplatz Hagen Kohl für die AfD, Sven Schulze und Tobias Krull für die CDU, Eva von Angern und Antonia Kahler für die Linke, Falko Grube für die SPD, Olaf Meister und Madeleine Linke für die Grünen und schlussendlich Lukas Dittrich für das BSW in den Landtag einziehen.

gute Musik, gutes Wetter und vor allem jede Menge gute Laune wurden am Wochenende auf den Elbwiesen geboten, die von Freitag bis Sonntag bereits zum 7. Mal als Veranstaltungsort für das Kulturbrücke-Festival dienten. Wie schon in den vorherigen Jahren lockte das Areal seitens der Hubbrücke wieder mit einem vielfältigen Programm für die ganze Familie, ganz ohne Eintrittsgelder, wobei Spenden natürlich gerne gesehen waren. Auf insgesamt 3 Bühnen wurde den Besuchern eine bunte Mischung an Podiumsdiskussionen, Lesungen und Impro-Theater geboten, sowie eine Vielzahl an musikalischen Darbietungen, die zum Mitsingen und Mitklatschen verleiteten, wie die Potsdamer Band Busy Dreams, die den Besuchern am Sonntagnachmittag mit ihrem Funky-Indie-Pop einheizten.

0: Mehr als 15 Musikacts aller möglichen Genres könnten an den 3 Tagen mit ihren Klängen begeistern. Und wem nicht nach Tanzen zumute war, der entspannte sich stattdessen auf den umliegenden Strandliegen oder Hängematten und genoss das kulinarische Angebot samt Wöhner, also veganem Döner, Burger, Fritten, Waffeln, Eis und Co. Neben dem Bühnenprogramm warteten zudem Infostände verschiedener Magdeburger Vereine und Verbände auf interessierte Besucher und eine Vielzahl an Mitmachangeboten und Workshops luden sowohl große als auch kleine Festivalgänger zum Ausprobieren ein, darunter diverse Tanzkurse, Yoga oder Luftakrobatik, Bogenschießen, Siebdruck und noch vieles mehr. Auch Magdeburger Kind Laura Nahr, für die manch einer vielleicht zuletzt beim Vorentscheid für den Eurovision Song Contest mitfieberte, fand in diesem Jahr wieder ihren Weg auf die Bühne des Kulturbrücke-Festivals.
1: Ist gar nicht so weit weg, nur ein ganzes Land. Wir sehen uns doch immer noch den gleichen.
0: 2020 feierte sie hier mit ihrer Performance auf den Elbwiesen ihr Festivaldebüt, damals noch im Duo mit Christian Hirschfeld. Im Jahr darauf dann der erste Soloauftritt beim Festival, so wie sie auch an diesem Sonntag wieder das Magdeburger Publikum begeistern konnte.

0: Für einen besseren Übergang von der Schule zum Beruf werden der Bund, das Land und die Bundesagentur für Arbeit künftig enger zusammenarbeiten. Die sogenannte Bildungskettenvereinbarung wurde dazu von Sachsen-Anhalt als erstem Bundesland unterzeichnet. Damit bekommt das Land Sachsen-Anhalt bis zum Jahr 2034 jedes Jahr etwa 2,5 Millionen Euro, um die Übergangsperspektiven von Schülern in die Berufsbildung oder ein Studium zu verbessern. Hintergrund ist der Versuch, das Potenzial aller zukünftiger Fachkräfte zu erschließen. Dabei geht es vor allem um das Erlangen eines Schulabschlusses für jeden, zum Beispiel indem man für diejenigen Angebote schafft, die dieses Ziel nicht erreichten. Kein Talent solle im Übergang von der Schule zum Berufsleben verloren gehen. Dazu gehöre passende Unterstützungsangebote, auch für solche Jugendliche, die es nicht schaffen, eine Berufsausbildung erfolgreich zu beenden. Das hauptsächliche Ziel der Beteiligten ist es dabei, die Jugendarbeitslosigkeit bis zum Jahr 2030 auf unter 4% zu senken. Die Reklame.
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0: Willkommen zurück. Nach dem vielbeachteten 36:32 Sieg der SCM Berufshandballer über die Füchse Berlin stand bereits am Sonntag das nächste Spiel an. Diesmal aber auswärts beim Aufsteiger HBW Balingen-Weilstetten. Zunächst musste man feststellen, dass der SCM nur sehr schwer ins Spiel fand und das zeigte sich auch am Rückstand von 13:15 zur Halbzeitpause. Offensichtlich hatte Trainer Wiegert in der Kabine aber die richtigen Hinweise parat, denn nach dem Wiederanpfiff holten sich die Magdeburger die Initiative zurück. Und trotz wiederholtem Spiel in Unterzahl schaffte es der SCM in der 46. Minute erstmalig in Führung zu gehen. Im weiteren Spielverlauf gelang es in der spannenden Schlussphase letztendlich einen 31:30 Sieg davonzutragen.
3: Mit der Errichtung eines Batteriespeichers am Umspannwerk Roßlau realisieren die DVV Stadtwerke Dessau und die NVAM-Gruppe in gemeinsamer Kooperation ein zukunftsweisendes Infrastrukturprojekt für die Energiewende in der Region. Dafür wurde am 24. August der symbolische Spatenstich gesetzt. Die Energiewende lebt davon, dass in den vergangenen Jahren ein hoher Zubau an erneuerbaren Energien stattgefunden hat. Doch Wind und Sonne liefern nicht immer dann Strom, wenn er gerade gebraucht wird.
4: Wir haben aktuell die Situation, dass 58% unseres Energieverbrauches bereits aus Erneuerbaren kommen. Jetzt wissen wir allerdings auch, Erneuerbare, gerade Solar, tagsüber, Wind bläst auch nicht immer. Das heißt, wir brauchen etwas, um diese Energie zu vergleichmäßigen, damit der entsprechende Nachfrage dann auch immer dann gedeckt werden kann, wenn sie entsteht. Und genau da spielen jetzt Batteriespeicher im System eine herausragende Rolle. Die speichern die grüne Energie ein, wenn sie entsteht, aber nicht abgenommen werden kann, und speichern aus, wenn sie abgenommen werden kann. Gleich mehrere Vorteile für den Verbraucher. Es wird günstiger für alle, weil das Netz davon profitiert. Die Versorgungssicherheit nimmt zu und wir können tatsächlich an dieser Stelle eben noch mehr erneuerbare Energien ins Netz bringen. Und das macht uns auch unabhängiger von den Krisen, die wir augenblicklich erleben.
3: Der Großbatteriespeicher ist ein wichtiges Signal für Dessau-Roßlau und die gesamte Region. Da die Stromerzeugung aus Wind und Sonne wetterbedingt schwankt, gewinnen leistungsfähige Speicherlösungen zunehmend an Bedeutung. Ein solches Projekt kann jedoch nur durch Partnerschaft und Unterstützung umgesetzt werden.
5: Ja, es ist eine ganz tolle Sache, dass wir hier unterschiedliche Kompetenzen zusammenführen. Wir sind lokal stark verankert, wir haben lokal die Infrastruktur, wir haben lokal das Know-how und verschiedene andere Aspekte. Und die NVIDIA-M-Gruppe ist, ja, man kann sagen, ein befreundetes Unternehmen schon seit vielen, vielen Jahren. Und die sind natürlich stark auch in Börsengeschäften, in der Vermarktung des Stromes. Weil den Strom, den wir einspeisen und wieder ausspeisen, der muss natürlich am Markt platziert werden. Das erfordert große Handelssysteme, das erfordert schnelle Zugänge. Und da macht es einfach Sinn, wenn wir Kompetenzen bündeln. So muss nicht jeder Partner die kompletten Infrastrukturmaßnahmen selbstständig treffen. Also eine sogenannte Win-Win-Situation.
4: Unser Unternehmen bringt die ganze technische Expertise mit. Wir haben bereits Energiespeicher gebaut. In Elsteraue, nicht weit von hier, steht einer schon im Betrieb. Weitere Batterieprojekte entwickeln wir gerade. Und das beginnt mit dem Start, Genehmigungsverfahren. Wie kriegt man sowas auf die Spur? Das geht weiter in der ganzen Phase, wenn gebaut wird, mit der Kompetenz rund um Bau. Und am Ende geht es auch darum, diese Flexibilitäten dann auch entsprechend zu vermarkten. Da wird auch die NVIDIA-M-Gruppe die zentrale Rolle spielen.
3: Das Projekt unterstreicht die Bedeutung moderner Speichertechnologien für das Gelingen der Energiewende in Mitteldeutschland. Rein kapazitätsbezogen kann die Anlage den Tagesbedarf von rund 4.500 Haushalten abdecken. Für die Kunden der Stadtwerke stellt sich dabei auch die Frage, kann sich der Batteriespeicher langfristig positiv auf die Strompreise auswirken?
5: Also es gibt keine 1-zu-1-Korrelation, das muss man ganz, ganz deutlich sagen. Wir sehen natürlich einige Unwuchten im Energiesystem in Deutschland. Das hat auch Auswirkungen auf Netzentgelte. Es müssen viele Netze gebaut werden, Infrastrukturmaßnahmen sind teuer etc. pp. Und durch Batteriespeicher kann man den Netzausbau natürlich etwas kletten und damit im Idealfall auch die Netzentgelte stabiler halten, als sie ohne wären. Und wir sehen das hier direkt, wir stehen hier neben unserem Umspannwerk. Wir haben hier kurze Wege, kurze Installationsstrecken, auch das führt natürlich zu Preiseffizienzen.
3: Der Baustart für den Batteriespeicher am Umspannwerk Roßlau ist für Ende dieses Jahres geplant. Die Inbetriebnahme soll bis Ende 2027 erfolgen.
0: Auch für den 1. FCM stand am Sonntag ein Auswärtsspiel auf dem Programm. Dieses führte den Magdeburger zur Hertha BSC nach Berlin. Die Hertha ging früh in Führung, der FCM glich in der 31. Minute aus. Doch kurz nach dem Seitenwechsel gelang nur noch den Gastgebern ein Tor, das dann auch den 2:1 Endstand für die Berliner markierte. Zwar dominierte der FCM besonders die zweite Halbzeit mit 65% Ballbesitz, aber letztendlich gelang es nicht, das auch in Zählbares umzusetzen. 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
7: Die MDF1 – Wettervorhersage für den 7. und 8. September. In der Nacht zum Dienstag ist die Bewölkung nur noch leicht. Es wird trocken sein, die Nachttemperaturen sinken auf 15 bis 13 Grad, der Wind weht leicht und kaum noch böig aus südwestlicher Richtung. Am Dienstag gibt es eine wechselnde bis starke Bewölkung. Es ist vormittags trocken, am Nachmittag fallen dann örtlich Regenschauer. Die Tageshöchsttemperaturen erreichen 25 bis 27 Grad. Der Wind weht schwach und in Böen aus westlichen Richtungen. Der UV-Index liegt beim mäßigen Wert 3. Die weiteren Aussichten bis zum Freitag. Der Herbst kommt immer näher und verdrängt die Spätsommerluft. Kurzzeitig wird es am Mittwoch kälter. Es wird Regen geben und einen kräftigen, böig auffrischenden Wind. Danach setzt sich wieder mehr die Sonne durch und die Temperaturen überschreiten die 20 Grad erneut.
0: Der Pianist und Komponist Chris Jarrett ist am Dienstagabend zu Gast im Forum Gestaltung. Er verschmilzt Jazz, Klassik und Weltmusik auf eine atemberaubende Art und Weise, vital, impulsiv und technisch perfekt. Sein Konzert beginnt um 19:30 Uhr, die Eintrittskarte kostet 25 Euro. Ja, damit endet unsere heutige Ausgabe des Direktmagazins. Allerdings nicht, um nur auf eine neue Ausgabe am Dienstag hinzuweisen, sondern auch um anzukündigen, dass wir in Zukunft sicher des Öfteren über die Auswirkungen des Wahlergebnisses in Sachsen-Anhalt berichten werden. Nicht nur bis dahin, auf Wiederfernsehen und bleiben Sie gesund.
8: An einer Schleuse stehen und einfach nur beobachten, das macht richtig Freude. Eine schöne Atmosphäre gab es auch im Ernst-Berlach-Theater in Güstrow. Dort standen besondere Erlebnisse im Mittelpunkt einer ganz, ganz aufregenden Premiere.
7: Theater lebt von Geschichten und von den Menschen, die sie erzählen. Mit der neuen Bürgerbühne eröffnet das Ernst-Barlach-Theater Güstrow erstmals die Möglichkeit, in Theaterkursen eigene Inszenierungen zu entwickeln und auf die Bühne zu bringen. Nach dem erfolgreichen Auftakt der Theaterentdecker mit jungen Darstellerinnen und Darstellern zwischen 8 und 13 Jahren präsentieren nun auch die Theaterspieler ab 17 Jahren die erste eigene Produktion. Das lockt viele neugierige Besucher an.
9: Das Projekt ist ganz neu. Und wie ist es dazu gekommen? Es liegt daran, dass wir dank des Theaterpreises des Bundes bzw. dank dieses Preisgeldes die Stelle einer Theaterpädagogin einrichten konnten. Und wir bieten seit dieser Spielzeit zwei verschiedene Kurse an, einen für Kinder und Jugendliche und einen Mehrgenerationskurs. Und das ist heute die Premiere des selbst erarbeiteten Stückes der Theaterspieler.
7: Der gelungene Auftakt soll keine einmalige Aktion bleiben. Auch in der kommenden Spielzeit werden wieder Theaterkurse am Ernst-Barlach-Theater angeboten. Schon die erste Kursreihe war sehr gefragt.
10: Wir hatten einen regen Ansturm. Also es waren wirklich über 40 Menschen, die sich für dieses Ensemble vorab beworben hatten. Und mittlerweile hat sich aber so ein Festensemble gebildet von 12 Teilnehmenden. Ja, und jetzt sehen wir heute aus Stimmen aus dem Inneren das selbst erarbeitete Stück.
7: Mit einer so großen Resonanz hatte das Theaterteam gar nicht gerechnet. Eine größere Bühne wäre nötig gewesen. Umso größer ist die Freude über das Ergebnis. Mit Stimmen aus dem Inneren ist eine eindrucksvolle Inszenierung entstanden, auf die alle Beteiligten stolz sein können.
10: Wir haben uns mit Erinnerungen beschäftigt und auch mit biografischen Texten. Das heißt, die Theaterspieler durften innerhalb der Einheiten auch eine Art Schreibeinheit selbst gestalten und biografische Texte über sich verfassen, über Erinnerungen und ganz speziell in Bezug auf Güstrow.
7: In frei erzählten Monologen wird von eigenen Erlebnissen und Erfahrungen erzählt. Sie setzen sich mit der Frage auseinander, wie es sich anfühlt, in Güstrow zu leben. Dabei kommen Wünsche, Kritik und Ideen für die Zukunft der Stadt zur Sprache. Aufgelockert werden die Monologe durch Bewegungseinlagen und mitreißenden Disco-Momenten. Auf der Bühne treffen dabei die unterschiedlichsten Menschen aufeinander.
11: Wir haben uns erst einmal alle kennengelernt und es war eine sehr bunt gemischte Gruppe, auch vom Alter her sehr gemischt. Und ja, da hatten wir verschiedene Aufwärmübungen immer, wurden auch jedes Mal vorher gefragt, wie wir uns fühlen. Das war immer ganz nett als Einstieg. Und ja, das wurde ganz bunt gestaltet. Da waren wir manchmal ein Tier, eine Farbe oder eine Yoga-Position. Genau, und dann haben wir verschiedene weitere Übungen gemacht, haben etwas über Theater an sich auch gelernt. Ne? Wie spricht man auf der Bühne, welche Sachen macht man nicht, welche Sachen macht man eher, und haben auch ganz viel Impro-Theater geübt. Und ja, so sind wir dann langsam an das Ganze rangekommen.
7: Man sieht, wie viel schauspielerisches Talent in den Teilnehmerinnen und Teilnehmern steckt. Mit einer abwechslungsreichen Mischung aus berührenden Monologen und humorvollen Szenen begeistern sie das Publikum.
12: Wir fanden sehr schön, dass es so viele unterschiedliche Szenen waren, die richtig interessant waren und aus dem Leben gegriffen und aus der Realität dargestellt worden sind.
13: Was war besonders schön?
14: Wie Güstrow dargestellt wurde. Einfach schön, was man so machen kann. Es muss weitergehen. Es hat uns sehr gut gefallen.
15: Ja, das war eine coole Sache, würde ich sagen. Aber die Stücke waren natürlich im Einzelnen unterschiedlich.
16: Sehr, sehr gut, sehr interessant. Also manches fasst einen total an, anderes versteht man wieder nicht so, aber das ist ganz normal, denke ich. Dass so unterschiedliche Charaktere und so unterschiedliche Ansätze, schön.
7: Eine rundum gelungene Vorstellung. Mit langanhaltendem Applaus würdigten die Zuschauerinnen und Zuschauer die Leistung der Darstellerinnen und Darsteller, die mit viel Kreativität und Leidenschaft auf der Bühne standen. Nach diesem erfolgreichen Auftakt darf man sich schon jetzt auf die nächste eigene Produktion des Ernst-Barlach-Theaters in Güstrow freuen.

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Der Wahlsonntag in Sachsen-Anhalt begann wie immer mit der Öffnung der Wahllokale und schon zur Mittagszeit zeichnete sich eine außergewöhnlich hohe Wahlbeteiligung ab. Mit dem Beginn der Stimmauszählung, hier gefilmt im Barleben, stand fest, dass 77,8% der zur Wahl Aufgerufenen der Aufforderung auch nachkamen. Fast 18% mehr als bei der letzten Landtagswahl vor 5 Jahren. Der Schwerpunkt der Berichterstattung war auch dieses Mal aus dem Landtag in die Magdeburger Messehallen verlegt worden. Rund um die großen Studioeinbauten von ARD und ZDF versammelten sich die anderen Medien und in den Gängen versuchten Kamerateams und Fotografen wenigstens ein paar Bilder von den Spitzenkandidaten zu erhaschen, die im eiligen Tross von Studio zu Studio geschafft wurden. Als erste war AfD-Chefin Alice Weidel vor Ort, um im ZDF-Studio live die erste Prognose zu kommentieren. Denn bevor die Auszählung der Stimmzettel begann, konnte bereits kurz nach dem Schließen der Wahllokale die Forschungsgruppe Wahlen des ZDF eine erste Prognose abgeben. Und diese zeigte bereits zu einem Zeitpunkt, als noch kein einziger Wahlzettel registriert war, das nahezu korrekte Endergebnis. 44% sollte demnach die AfD erreichen, 43,8%

0: für diese Partei vermeldete die Landeswahlleitung als vorläufiges amtliches Endergebnis. Bundeskanzler Friedrich Merz wollte bekanntlich unter seiner Regierung die AfD halbieren, nur leider schaffte er das nur für seine eigene Partei, denn mit 17,2% der Stimmen büßte die CDU fast 20% gegenüber der Landtagswahl 2021 ein. Ein eindeutiges Indiz dafür, dass der Landtagswahlkampf fast ausschließlich von der Bundespolitik überlagert war.
1: Die Landesregierung wurde heute abgewählt, im Übrigen auch die Bundesregierung, weil die Themen, die wir mit denen wir im Wahlkampf konfrontiert waren, das waren überwiegend Bundesthemen. Und wir reden doch nicht wirklich über Reformen, sondern komplett über Sozialkürzungen. Und das ist bei den Menschen angekommen, nicht zuletzt die Debatte um die Rente mit 63. Die Menschen haben verstanden, dass sie nicht Unterstützung aus Berlin zu erwarten haben und deswegen haben sie sich heute entschieden. Das heißt, es ist umso dringender, dass wir schnell Abhilfe schaffen und schnell Angebote machen, damit Menschen verstehen, Demokratie ist für sie ein hoher Wert und wir bemühen uns, sie wieder zurückzugewinnen.
0: So Eva von Angern, Spitzenkandidatin der Partei Die Linke, die allerdings auch herbe Verluste hinnehmen musste. So sahen die Demoskopen die Partei vor der Wahl noch über 13%. Am Ende waren es nicht einmal mehr 9% der Wähler, die sich für die Programmatik der Linken begeistern konnten. Etwas besser lief es für die SPD, die sich im Vergleich zur Wahl 2021 aber nur gerade mal um 1% verbessern konnte. Spitzenkandidat Willingmann freute sich aber besonders darüber, nicht an der vorhergesagten 5%-Hürde gescheitert zu sein. Das passierte jedoch der FDP, die im Vergleich zu 2021 fast 4% einbüßte und mit 2,6% Anteil an den Zweitstimmen wieder in der außerparlamentarischen Opposition verschwinden wird, wie zuletzt 2011 und 2016. Die Grünen sind seit 2011 wieder im Landtag vertreten, immer gerade so die 5%-Hürde überwindend. Und für diese Wahl sahen die Demoskopen die Partei lange daran scheitern. Doch im Endspurt gelang es Spitzenkandidatin Ciborra Seidlitz, die grünen Wähler zu aktivieren, sodass sie mit nahezu 9% der Zweitstimmen ihr bestes Ergebnis seit langem einfuhren. Sie profitierten offensichtlich von taktisch Wählenden, denn bei den Erststimmen konnte die Partei nur 3,5% erreichen. Bleibt zum Schluss bei den Wahlergebnissen der Blick auf das BSW. Diese Partei hatte lange sorgenvoll auf die 5%-Hürde geblickt. Nach der Auszählung aller Stimmen nahm man diese aber mit 5,3% und ist aber so zukünftig im Landtag vertreten. Wie lange allerdings ist fraglich, denn die Sitzverteilung lässt nicht wirklich eine stabile Regierung erwarten. So hat die AfD ihr Wahlziel der absoluten Mehrheit verfehlt. Und es scheint sehr schwierig, die anderen Parteien unter einem Ministerpräsidenten Sven Schulze zu einer Koalitions- oder gar Minderheitsregierung zu vereinen. So könnte das BSW, wie von Wagenknecht schon angedeutet, durchaus einer AfD-Regierung beispringen. Oder es gibt sogar CDU-Abgeordnete, die Siegmund zum Ministerpräsidenten wählen würden. Was allerdings mindestens die Abwahl von Sven Schulze als CDU-Parteichef in Sachsen-Anhalt voraussetzen dürfte. Siegmund hat jedenfalls solche Angebote schon mal offenbart.
2: Ich sage, ich bleibe meiner Linie treu. Wir als AfD werden unserer Linie treu bleiben. Wir möchten nicht so werden wie die CDU, die vor dem Wahlkampf genau das Gegenteil von dem angekündigt hat, was sie nach der Wahl macht. Wir möchten es alleine machen und wir werden es alleine machen, weil ich diesen Partner aktuell nicht sehe. Sollte sich das ändern, mir ist es wichtig, dass wir eine stabile Mehrheit haben, mit denen wir unsere Grundposition durchbekommen. Das ist das ganz Entscheidende. Und ob es jetzt in den nächsten Tagen einzelne Persönlichkeiten gibt, die vielleicht doch nochmal ein bisschen Restliebe zu ihrem Land irgendwo im Herzen entdecken und sehen, das geht nur mit einer starken AfD, sieht man ja heute wieder, dann ist das auch in Ordnung. Dann müssen wir darüber sprechen. Dann werden wir uns diese Position angucken. Kann ich aber aktuell nicht sagen, weil ich nicht weiß, wer das sein soll.
3: Und Sie haben also nicht im Vorfeld mal die Fühler ausgestreckt?
2: Das hat ja nichts damit zu tun, dass es dann nachher wirklich jetzt ernst wird. Also ich bin mal gespannt, wer dann auch genau das vielleicht umsetzt, was er vielleicht vorher mal großspurig verkündet hat. Das werden wir jetzt alles in den nächsten Tagen sehen, wie viele Leute es hier wirklich ernst mit Deutschland meinen. Weil das ist ja ein ganz...
3: BSW vielleicht?
2: da gilt das Gleiche. Aber eins ist für mich entscheidend. Ich werde hier keine ideologischen Spielchen machen für irgendwelche Machtoptionen. Also keine Tolerierungen, keine Minderheitsregierungen. Das wird es mit mir als Ulrich Siegmund nicht geben, weil für mich ist Vertrauen wahnsinnig wichtig. Ich möchte, dass die Menschen, die heute diesen Wahlerfolg möglich gemacht haben, auch weiterhin in mich als Person und in unser Team vertrauen können. Und deswegen gibt es für mich keine Tolerierung durch irgendwen auch immer, mit denen ich dann die entscheidenden Positionen, die ich ändern muss, damit unser Land wieder auf den Weg des Erfolges zurückkommt, hier irgendwie aufweichen muss. Das wird es mit mir nicht geben.
0: Der neue Landtag wird Anfang Oktober erstmalig zusammentreten. Bis dahin dürfte in den Parteizentralen heftig um eine Regierungsbildung gerungen werden. Solange bleibt die alte Regierung im Amt. Und sollte es nicht gelingen, eine Einigung herbeizuführen, dann wurde auch schon das Wort Neuwahlen in den Raum gestellt. Und damit ein herzliches Willkommen zum MDF1 Direktmagazin am Montag nach der Richtungswahl in Sachsen-Anhalt. Nachzureichen wäre vielleicht noch das Abschneiden der Direktkandidaten in den Wahlkreisen in unserem Sendegebiet. Im Grunde wurden alle Wahlkreise in Sachsen-Anhalt von der AfD gewonnen. In Halle waren das Alexander Raue und Paul Backmund. Nur die Wahlkreise 2 und 3 gingen an Gitta Susanne Hartenstein-Wiemann und Yannick Lorisse-Barlind von der Partei Die Linke. Weiter werden für Halle über einen Listenplatz Hagen Kohl für die AfD, Marco Tullner für die CDU, Henrik Lange für Die Linke, Katja Pehle und Andreas Schmidt für die SPD, Mahmat Mohammad und Wolfgang Aldag für die Grünen und schlussendlich Claudia Wittig für das BSW in den Landtag einziehen.

gute Musik, gutes Wetter und vor allem jede Menge gute Laune wurden am Wochenende auf den Elbwiesen geboten, die von Freitag bis Sonntag bereits zum 7. Mal als Veranstaltungsort für das Kulturbrücke-Festival dienten. Wie schon in den vorherigen Jahren lockte das Areal seitens der Hubbrücke wieder mit einem vielfältigen Programm für die ganze Familie, ganz ohne Eintrittsgelder, wobei Spenden natürlich gerne gesehen waren. Auf insgesamt 3 Bühnen wurde den Besuchern eine bunte Mischung an Podiumsdiskussionen, Lesungen und Impro-Theater geboten, sowie eine Vielzahl an musikalischen Darbietungen, die zum Mitsingen und Mitklatschen verleiteten, wie die Potsdamer Band Busy Dreams, die den Besuchern am Sonntagnachmittag mit ihrem Funky-Indie-Pop einheizten.

0: Mehr als 15 Musikacts aller möglichen Genres könnten an den drei Tagen mit ihren Klängen begeistern. Und wem nicht nach Tanzen zumute war, der entspannte sich stattdessen auf den umliegenden Strandliegen oder Hängematten und genoss das kulinarische Angebot samt Wöhner, also veganem Döner, Burger, Fritten, Waffeln, Eis und Co. Neben dem Bühnenprogramm warteten zudem Infostände verschiedener Magdeburger Vereine und Verbände auf interessierte Besucher und eine Vielzahl an Mitmachangeboten und Workshops luden sowohl große als auch kleine Festivalgänger zum Ausprobieren ein, darunter diverse Tanzkurse, Yoga oder Luftakrobatik, Bogenschießen, Siebdruck und noch vieles mehr. Auch Magdeburger Kind Laura Nahr, für die manch einer vielleicht zuletzt beim Vorentscheid für den Eurovision Song Contest mitfieberte, fand in diesem Jahr wieder ihren Weg auf die Bühne des Kulturbrücke-Festivals.
1: Ist gar nicht so weit weg, nur interessant. Wir sehen uns doch immer noch den gleichen Moment.
0: 2020 feierte sie hier mit ihrer Performance auf den Elbwiesen ihr Festivaldebüt, damals noch im Duo mit Christian Hirschfeld. Im Jahr darauf dann der erste Soloauftritt beim Festival, so wie sie auch an diesem Sonntag wieder das Magdeburger Publikum begeistern konnte.

0: Für einen besseren Übergang von der Schule zum Beruf werden der Bund, das Land und die Bundesagentur für Arbeit künftig enger zusammenarbeiten. Die sogenannte Bildungskettenvereinbarung wurde dazu von Sachsen-Anhalt als erstem Bundesland unterzeichnet. Damit bekommt das Land Sachsen-Anhalt bis zum Jahr 2034 jedes Jahr etwa 2,5 Millionen Euro, um die Übergangsperspektiven von Schülern in die Berufsbildung oder ein Studium zu verbessern. Hintergrund ist der Versuch, das Potenzial aller zukünftiger Fachkräfte zu erschließen. Dabei geht es vor allem um das Erlangen eines Schulabschlusses für jeden, zum Beispiel indem man für diejenigen Angebote schafft, die dieses Ziel nicht erreichten. Kein Talent solle im Übergang von der Schule zum Berufsleben verloren gehen. Dazu gehöre passenden Unterstützungsangebote auch für solche Jugendliche, die es nicht schaffen, eine Berufsausbildung erfolgreich zu beenden. Das hauptsächliche Ziel der Beteiligten ist es dabei, die Jugendarbeitslosigkeit bis zum Jahr 2030 auf unter 4% zu senken. 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
0: Willkommen zurück. Die Frauenhandballmannschaft des SV Union Halle-Neustadt, besser bekannt als Wildcats, hatte am Samstag ein Auswärtsspiel bei den Flames in Bensheim zu absolvieren. In der hart umkämpften Partie, bei der zunächst die gastgebende Mannschaft schnell mit 10:4 in Führung ging, gelang es den Wildcats zur Halbzeit 19:20 die Führung zu übernehmen. Nach dem Seitenwechsel sah es lange nach einem Sieg für die Gäste aus, aber in der Schlussphase der Partie gelang es der HSG Bensheim-Auerbach, den Anschluss nicht zu verlieren, und zum Schluss stand ein 33:33 Remis auf der Anzeigetafel. Mit dem einen Punkt für die Wildcaps endete der zweite Spieltag der noch jungen Saison. Derzeit findet man die Hallenser auf Platz 10 in der Tabelle. Am Mittwoch steht bereits der nächste Spieltag an, dann in eigener Halle gegen die HSG Blomberg-Lippe.
3: Mit der Errichtung eines Batteriespeichers am Umspannwerk Roßlau realisieren die DVV Stadtwerke Dessau und die NVAM-Gruppe in gemeinsamer Kooperation ein zukunftsweisendes Infrastrukturprojekt für die Energiewende in der Region. Dafür wurde am 24. August der symbolische Spatenstich gesetzt. Die Energiewende lebt davon, dass in den vergangenen Jahren ein hoher Zubau an erneuerbaren Energien stattgefunden hat. Doch Wind und Sonne liefern nicht immer dann Strom, wenn er gerade gebraucht wird.
4: Wir haben aktuell die Situation, dass 58% unseres Energieverbrauches bereits aus Erneuerbaren kommen. Jetzt wissen wir allerdings auch, Erneuerbare, gerade Solar, tagsüber, Wind bläst auch nicht immer. Das heißt, wir brauchen etwas, um diese Energie zu vergleichmäßigen, damit der entsprechende Nachfrage dann auch immer dann gedeckt werden kann, wenn sie entsteht. Und genau da spielen jetzt Batteriespeicher im System eine herausragende Rolle. Die speichern die grüne Energie ein, wenn sie entsteht, aber nicht abgenommen werden kann, und speichern aus, wenn sie abgenommen werden kann. Gleich mehrere Vorteile für den Verbraucher. Es wird günstiger für alle, weil das Netz davon profitiert. Die Versorgungssicherheit nimmt zu und wir können tatsächlich an dieser Stelle eben noch mehr erneuerbare Energien ins Netz bringen. Und das macht uns auch unabhängiger von den Krisen, die wir augenblicklich erleben.
3: Der Großbatteriespeicher ist ein wichtiges Signal für Dessau-Roßlau und die gesamte Region. Da die Stromerzeugung aus Wind und Sonne wetterbedingt schwankt, gewinnen leistungsfähige Speicherlösungen zunehmend an Bedeutung. Ein solches Projekt kann jedoch nur durch Partnerschaft und Unterstützung umgesetzt werden.
5: Ja, es ist eine ganz tolle Sache, dass wir hier unterschiedliche Kompetenzen zusammenführen. Wir sind lokal stark verankert, wir haben lokal die Infrastruktur, wir haben lokal das Know-how und verschiedene andere Aspekte. Und die NVIM-Gruppe ist, ja, man kann sagen, ein befreundetes Unternehmen schon seit vielen, vielen Jahren. Und die sind natürlich stark auch in Börsengeschäften, in der Vermarktung des Stromes. Weil den Strom, den wir einspeisen und wieder ausspeisen, der muss natürlich am Markt platziert werden. Das erfordert große Handelssysteme, das erfordert schnelle Zugänge. Und da macht es einfach Sinn, wenn wir Kompetenzen bündeln. So muss nicht jeder Partner die kompletten Infrastrukturmaßnahmen selbstständig treffen. Also eine sogenannte Win-Win-Situation.
4: Unser Unternehmen bringt die ganze technische Expertise

0: Zukunftstechnologien für das Gelingen der Energiewende in Mitteldeutschland. Rein kapazitätsbezogen kann die Anlage den Tagesbedarf von rund 4.500 Haushalten abdecken. Für die Kunden der Stadtwerke stellt sich dabei auch die Frage, kann sich der Batteriespeicher langfristig positiv auf die Strompreise auswirken?
1: Also es gibt keine 1-zu-1-Korrelation, das muss man ganz, ganz deutlich sagen. Wir sehen natürlich einige Unwuchten im Energiesystem in Deutschland. Das hat auch Auswirkungen auf Netzentgelte. Es müssen viele Netze gebaut werden, Infrastrukturmaßnahmen sind teuer etc. pp. Und durch Batteriespeicher kann man den Netzausbau natürlich etwas kletten und damit im Idealfall auch die Netzentgelte stabiler halten, als sie ohne wären. Und wir sehen das hier direkt, wir stehen hier neben unserem Umspannwerk. Wir haben hier kurze Wege, kurze Installationen. Auch das führt natürlich zu Preiseffizienzen.
0: Der Baustart für den Batteriespeicher am Umspannwerk Roßlau ist für Ende dieses Jahres geplant. Die Inbetriebnahme soll bis Ende 2027 erfolgen.
2: Die MDF1 – Wettervorhersage für den 7. und 8. September. In der Nacht zum Dienstag ist die Bewölkung nur noch leicht. Es wird trocken sein, die Nachttemperaturen sinken auf 15 bis 13 Grad, der Wind weht leicht und kaum noch böig aus südwestlicher Richtung. Am Dienstag gibt es eine wechselnde bis starke Bewölkung. Es ist vormittags trocken, am Nachmittag fallen dann örtlich Regenschauer. Die Tageshöchsttemperaturen erreichen 25 bis 27 Grad. Der Wind weht schwach und in Böen aus westlichen Richtungen. Der UV-Index liegt beim mäßigen Wert 3. Die weiteren Aussichten bis zum Freitag. Der Herbst kommt immer näher und verdrängt die Spätsommerluft. Kurzzeitig wird es am Mittwoch kälter. Es wird Regen geben und einen kräftigen, böig auffrischenden Wind. Danach setzt sich wieder mehr die Sonne durch und die Temperaturen überschreiten die 20 Grad erneut.
3: Das automatische Reich ist ein fantastischer Roman von Ralf Hammerthaler, aus dem er am Dienstag in der Zentralbibliothek lesen wird. Der Roman spielt in einer Zukunft, bei dem auf den Trümmern der Europäischen Union ein sogenannter Tri-Staat errichtet wurde, der nur noch aus Polen, Deutschland und Frankreich besteht und dessen Hauptstadt Halle ist. Im Grunde geht es um künftige Ressourcenverteidigung, wirtschaftliche Entwicklungen und mögliche gesellschaftliche Konstellation. Ein interessanter Denkansatz, den Hammerthaler da vor seinen Zuhörern ausbreiten will. Ab 19.30 Uhr und bei freiem Eintritt. Ja, damit endet unsere heutige Ausgabe des Direktmagazins. Nicht nur, um auf eine neue Ausgabe am Dienstag hinzuweisen, sondern auch, um anzukündigen, dass wir in Zukunft sicher noch des Öfteren über die Auswirkungen des Wahlergebnisses auf Sachsen-Anhalt berichten werden. Nicht nur bis dahin, auf Wiedersehen und bleiben Sie gesund.
4: An einer Schleuse stehen und einfach nur beobachten, das macht richtig Freude. Eine schöne Atmosphäre gab es auch im Ernst-Berlach-Theater in Güstrow. Dort standen besondere Erlebnisse im Mittelpunkt einer ganz, ganz aufregenden Premiere.
5: Theater lebt von Geschichten und von den Menschen, die sie erzählen. Mit der neuen Bürgerbühne eröffnet das Ernst-Barlach-Theater Güstrow erstmals die Möglichkeit, in Theaterkursen eigene Inszenierungen zu entwickeln und auf die Bühne zu bringen. Nach dem erfolgreichen Auftakt der Theaterentdecker mit jungen Darstellerinnen und Darstellern zwischen 8 und 13 Jahren präsentieren nun auch die Theaterspieler ab 17 Jahren die erste eigene Produktion. Das lockt viele neugierige Besucher an.
6: Das Projekt ist ganz neu. Und wie ist es dazu gekommen? Es liegt daran, dass wir dank des Theaterpreises des Bundes bzw. dank dieses Preisgeldes die Stelle einer Theaterpädagogin einrichten konnten. Und wir bieten seit dieser Spielzeit zwei verschiedene Kurse an, einen für Kinder und Jugendliche und einen Mehrgenerationskurs. Und das ist heute die Premiere des selbst erarbeiteten Stückes der Theaterspieler.
5: Der gelungene Auftakt soll keine einmalige Aktion bleiben. Auch in der kommenden Spielzeit werden wieder Theaterkurse am Ernst-Barlach-Theater angeboten. Schon die erste Kursreihe war sehr gefragt.
7: Wir hatten einen regen Ansturm. Also es waren wirklich über 40 Menschen, die sich für dieses Ensemble vorab beworben hatten. Und mittlerweile hat sich aber so ein Festensemble gebildet von 12 Teilnehmenden. Ja, und jetzt sehen wir heute aus Stimmen aus dem Inneren.

0: das selbsterarbeitete Stück.
1: Mit einer so großen Resonanz hatte das Theaterteam gar nicht gerechnet. Eine größere Bühne wäre nötig gewesen. Umso größer ist die Freude über das Ergebnis. Mit Stimmen aus dem Inneren ist eine eindrucksvolle Inszenierung entstanden, auf die alle Beteiligten stolz sein können.
0: Wir haben uns mit Erinnerungen beschäftigt und auch mit biografischen Texten. Das heißt, die Theaterspieler durften innerhalb der Einheiten auch eine Art Schreibeinheit selbst gestalten und biografische Texte über sich verfassen, über Erinnerungen und ganz speziell in Bezug auf Güstrow.
1: In frei erzählten Monologen wird von eigenen Erlebnissen und Erfahrungen erzählt. Sie setzen sich mit der Frage auseinander, wie es sich anfühlt, in Güstrow zu leben. Dabei kommen Wünsche, Kritik und Ideen für die Zukunft der Stadt zur Sprache. Aufgelockert werden die Monologe durch Bewegungseinlagen und mitreißenden Disco-Momenten. Auf der Bühne treffen dabei die unterschiedlichsten Menschen aufeinander.
2: Wir haben uns erst einmal alle kennengelernt und es war eine sehr bunt gemischte Gruppe, auch vom Alter her sehr gemischt. Und ja, da hatten wir verschiedene Aufwärmübungen immer, wurden auch jedes Mal vorher gefragt, wie wir uns fühlen. Das war immer ganz nett als Einstieg. Und ja, das wurde ganz bunt gestaltet. Da waren wir manchmal ein Tier, eine Farbe oder eine Yoga-Position. Genau, und dann haben wir verschiedene weitere Übungen gemacht, haben etwas über Theater an sich auch gelernt. Ne? Wie spricht man auf der Bühne? Welche Sachen macht man nicht? Welche Sachen macht man eher? Und haben auch ganz viel Impro-Theater geübt. Und ja, so sind wir dann langsam an das Ganze rangekommen.
1: Man sieht, wie viel schauspielerisches Talent in den Teilnehmerinnen und Teilnehmern steckt. Mit einer abwechslungsreichen Mischung aus berührenden Monologen und humorvollen Szenen begeistern sie das Publikum.
3: Wir fanden sehr schön, dass es so viele unterschiedliche Szenen waren, die richtig interessant waren und aus dem Leben gegriffen und aus der Realität dargestellt worden sind.
4: Was war besonders schön?
5: Wie Güstrow dargestellt wurde. Einfach schön, was man so machen kann. Es muss weitergehen. Es hat uns sehr gut gefallen.
6: Ja, das war eine coole Sache, würde ich sagen. Aber die Stücke waren natürlich im Einzelnen unterschiedlich.
7: Sehr, sehr gut, sehr interessant. Also manches fasst einen total an, anderes versteht man wieder nicht so. Aber das ist ganz normal, denke ich. Dass so unterschiedliche Charaktere und so unterschiedliche Ansätze, schön.
1: Eine rundum gelungene Vorstellung. Mit langanhaltendem Applaus würdigten die Zuschauerinnen und Zuschauer die Leistung der Darstellerinnen und Darsteller, die mit viel Kreativität und Leidenschaft auf der Bühne standen. Nach diesem erfolgreichen Auftakt darf man sich schon jetzt auf die nächste eigene Produktion des Ernst-Barlach-Theaters in Güstrow freuen.

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Der Wahlsonntag in Sachsen-Anhalt begann wie immer mit der Öffnung der Wahllokale und schon zur Mittagszeit zeichnete sich eine außergewöhnlich hohe Wahlbeteiligung ab. Mit dem Beginn der Stimmauszählung, hier gefilmt im Barleben, stand fest, dass 77,8% der zur Wahl Aufgerufenen der Aufforderung auch nachkamen. Fast 18% mehr als bei der letzten Landtagswahl vor 5 Jahren. Der Schwerpunkt der Berichterstattung war auch dieses Mal aus dem Landtag in die Magdeburger Messehallen verlegt worden. Rund um die großen Studioeinbauten von ARD und ZDF versammelten sich die anderen Medien und in den Gängen versuchten Kamerateams und Fotografen wenigstens ein paar Bilder von den Spitzenkandidaten zu erhaschen, die im eiligen Tross von Studio zu Studio geschafft wurden. Als erste war AfD-Chefin Alice Weidel vor Ort, um im ZDF-Studio live die erste Prognose zu kommentieren. Denn bevor die Auszählung der Stimmzettel begann, konnte bereits kurz nach dem Schließen der Wahllokale die Forschungsgruppe Wahlen des ZDF eine erste Prognose abgeben. Und diese zeigte bereits zu einem Zeitpunkt, als noch kein einziger Wahlzettel registriert war, das nahezu korrekte Endergebnis. 44% sollte demnach die AfD erreichen. 43,8% für diese Partei vermeldete die Landeswahlleitung als vorläufiges amtliches Endergebnis. Bundeskanzler Friedrich Merz wollte bekanntlich unter seiner Regierung die AfD halbieren, nur leider schaffte er das nur für seine eigene Partei, denn mit 17,2% der Stimmen büßte die CDU fast 20% gegenüber der Landtagswahl 2021 ein. Ein eindeutiges Indiz dafür, dass der Landtagswahlkampf fast ausschließlich von der Bundespolitik überlag.

0: Gerade wahr.
1: Die Landesregierung wurde heute abgewählt, im Übrigen auch die Bundesregierung, weil die Themen, die wir mit denen wir im Wahlkampf konfrontiert waren, das waren überwiegend Bundesthemen. Und wir reden doch nicht wirklich über Reformen, sondern komplett über Sozialkürzungen. Und das ist bei den Menschen angekommen, nicht zuletzt die Debatte um die Rente mit 63. Die Menschen haben verstanden, dass sie nicht Unterstützung aus Berlin zu erwarten haben und deswegen haben sie sich heute entschieden. Das heißt, es ist umso dringender, dass wir schnell Abhilfe schaffen und schnell Angebote machen, damit Menschen verstehen, Demokratie ist für sie ein hoher Wert und wir bemühen uns, sie wieder zurückzugewinnen.
0: So Eva von Angern, Spitzenkandidatin der Partei Die Linke, die allerdings auch herbe Verluste hinnehmen musste. So sahen die Demoskopen die Partei vor der Wahl noch über 13%. Am Ende waren es nicht einmal mehr 9% der Wähler, die sich für die Programmatik der Linken begeistern konnten. Etwas besser lief es für die SPD, die sich im Vergleich zur Wahl 2021 aber nur gerade mal um 1% verbessern konnte. Spitzenkandidat Willingmann freute sich aber besonders darüber, nicht an der vorhergesagten 5%-Hürde gescheitert zu sein. Das passierte jedoch der FDP, die im Vergleich zu 2021 fast 4% einbüßte und mit 2,6% Anteil an den Zweitstimmen wieder in der außerparlamentarischen Opposition verschwinden wird, wie zuletzt 2011 und 2016. Die Grünen sind seit 2011 wieder im Landtag vertreten, immer gerade so die 5%-Hürde überwindend. Und für diese Wahl sahen die Demoskopen die Partei lange daran scheitern. Doch im Endspurt gelang es Spitzenkandidatin Ciborra Seidlitz, die grünen Wähler zu aktivieren, sodass sie mit nahezu 9% der Zweitstimmen ihr bestes Ergebnis seit langem einfuhren. Sie profitierten offensichtlich von taktisch Wählenden, denn bei den Erststimmen konnte die Partei nur 3,5% erreichen. Bleibt zum Schluss bei den Wahlergebnissen der Blick auf das BSW. Diese Partei hatte lange sorgenvoll auf die 5%-Hürde geblickt. Nach der Auszählung aller Stimmen nahm man diese aber mit 5,3% und ist aber so zukünftig im Landtag vertreten. Wie lange allerdings ist fraglich, denn die Sitzverteilung lässt nicht wirklich eine stabile Regierung erwarten. So hat die AfD ihr Wahlziel der absoluten Mehrheit verfehlt. Und es scheint sehr schwierig, die anderen Parteien unter einem Ministerpräsidenten Sven Schulze zu einer Koalitions- oder gar Minderheitsregierung zu vereinen. So könnte das BSW, wie von Wagenknecht schon angedeutet, durchaus einer AfD-Regierung beispringen. Oder es gibt sogar CDU-Abgeordnete, die Siegmund zum Ministerpräsidenten wählen würden. Was allerdings mindestens die Abwahl von Sven Schulze als CDU-Parteichef in Sachsen-Anhalt voraussetzen dürfte. Siegmund hat jedenfalls solche Angebote schon mal offenbart.
2: Ich sage, ich bleibe meiner Linie treu. Wir als AfD werden unserer Linie treu bleiben. Wir möchten nicht so werden wie die CDU, die vor dem Wahlkampf genau das Gegenteil von dem angekündigt hat, was sie nach der Wahl macht. Wir möchten es alleine machen und wir werden es alleine machen, weil ich diesen Partner aktuell nicht sehe. Sollte sich das ändern, mir ist es wichtig, dass wir eine stabile Mehrheit haben, mit denen wir unsere Grundpositionen durchbekommen. Das ist das ganz Entscheidende. Und ob es jetzt in den nächsten Tagen einzelne Persönlichkeiten gibt, die vielleicht doch nochmal ein bisschen Restliebe zu ihrem Land irgendwo im Herzen entdecken und sehen, das geht nur mit einer starken AfD, sieht man ja heute wieder, dann ist das auch in Ordnung. Dann müssen wir darüber sprechen. Dann werden wir uns diese Position angucken. Kann ich aber aktuell nicht sagen, weil ich nicht weiß, wer das sein soll.
3: Und Sie haben also nicht im Vorfeld mal die Fühler ausgestreckt?
2: Das hat ja nichts damit zu tun, dass es dann nachher wirklich jetzt ernst wird. Also ich bin mal gespannt, wer dann auch genau das vielleicht umsetzt, was er vielleicht vorher mal großspurig verkündet hat. Das werden wir jetzt alles in den nächsten Tagen sehen, wie viele Leute es hier wirklich ernst mit Deutschland meinen. Weil das ist ja ein ganz...
3: BSW vielleicht?
2: Da gilt das Gleiche. Aber eins ist für mich entscheidend. Ich werde hier keine ideologischen Spielchen machen für irgendwelche Machtoptionen. Also keine Tolerierungen, keine Minderheitsregierung. Das wird es mit mir als Ulrich Siegmund nicht geben, weil für mich ist Vertrauen wahnsinnig wichtig. Ich möchte, dass die Menschen, die heute diesen Wahlerfolg möglich gemacht haben, auch weiterhin in mich als Person und in unser Team vertrauen können. Und deswegen gibt es für mich keine Tolerierung durch irgendwen auch immer, mit denen ich dann die entscheidenden Positionen, die ich ändern muss, damit unser Land wieder auf den Weg des Erfolges zurückkommt, hier irgendwie aufweichen muss. Das wird es mit mir nicht geben.
0: Der neue Landtag wird Anfang Oktober erstmalig zusammen. Bis dahin dürfte in den Parteizentralen heftig um eine Regierungsbildung gerungen werden. Solange bleibt die alte Regierung im Amt. Und sollte es nicht gelingen, eine Einigung herbeizuführen, dann wurde auch schon das Wort Neuwahlen in den Raum gestellt. Und damit ein

Herzlich willkommen zum MdV1 Direktmagazin am Montag nach der Richtungswahl in Sachsen-Anhalt. Nachzureichen wäre vielleicht noch das Abschneiden der Direktkandidaten in den Wahlkreisen in unserem Sendegebiet. Im Grunde wurden alle Wahlkreise in Sachsen-Anhalt von der AfD gewonnen. In Magdeburg waren das Oliver Kirchner, Christian Mertens und Ronny Kumpf. Nur Wahlkreis 2 ging an Mustafa Gröner von der Partei Die Linke. Weiter werden für Magdeburg über einen Listenplatz Hagen Kohl für die AfD, Sven Schulze und Tobias Krull für die CDU, Eva von Angern und Antonia Karloff für die Linke, Falko Grube für die SPD, Olaf Meister und Madeleine Linke für die Grünen und schlussendlich Lukas Dittrich für das BSW in den Landtag einziehen.

Gute Musik, gutes Wetter und vor allem jede Menge gute Laune wurden am Wochenende auf den Elbwiesen geboten, die von Freitag bis Sonntag bereits zum 7. Mal als Veranstaltungsort für das Kulturbrücke-Festival dienten. Wie schon in den vorherigen Jahren lockte das Areal seitens der Hubbrücke wieder mit einem vielfältigen Programm für die ganze Familie, ganz ohne Eintrittsgelder, wobei Spenden natürlich gerne gesehen waren. Auf insgesamt 3 Bühnen wurde den Besuchern eine bunte Mischung an Podiumsdiskussionen, Lesungen und Impro-Theater geboten, sowie eine Vielzahl an musikalischen Darbietungen, die zum Mitsingen und Mitklatschen verleiteten, wie die Potsdamer Band Busy Dreams, die den Besuchern am Sonntagnachmittag mit ihrem Funky-Indie-Pop einheizten.

0: Mehr als 15 Musik-Acts aller möglichen Genres konnten an den drei Tagen mit ihren Klängen begeistern. Und wem nicht nach Tanzen zumute war, der entspannte sich stattdessen auf den umliegenden Strandliegen oder Hängematten und genoss das kulinarische Angebot samt Wöhner, also veganem Döner, Burger, Fritten, Waffeln, Eis und Co. Neben dem Bühnenprogramm warteten zudem Infostände verschiedener Magdeburger Vereine und Verbände auf interessierte Besucher und eine Vielzahl an Mitmachangeboten und Workshops luden sowohl große als auch kleine Festivalgänger zum Ausprobieren ein, darunter diverse Tanzkurse, Yoga oder Luftakrobatik, Bogenschießen, Siebdruck und noch vieles mehr. Auch Magdeburger Kind Laura Nahr, für die manch einer vielleicht zuletzt beim Vorentscheid für den Eurovision Song Contest mitfieberte, fand in diesem Jahr wieder ihren Weg auf die Bühne des Kulturbrücke-Festivals.
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0: 2020 feierte sie hier mit ihrer Performance auf den Elbwiesen ihr Festivaldebüt, damals noch im Duo mit Christian Hirschfeld. Im Jahr darauf dann der erste Soloauftritt beim Festival, so wie sie auch an diesem Sonntag wieder das Magdeburger Publikum begeistern konnte.

0: Für einen besseren Übergang von der Schule zum Beruf werden der Bund, das Land und die Bundesagentur für Arbeit künftig enger zusammenarbeiten. Die sogenannte Bildungskettenvereinbarung wurde dazu von Sachsen-Anhalt als erstem Bundesland unterzeichnet. Damit bekommt das Land Sachsen-Anhalt bis zum Jahr 2034 jedes Jahr etwa 2,5 Millionen Euro, um die Übergangsperspektiven von Schülern in die Berufsbildung oder ein Studium zu verbessern. Hintergrund ist der Versuch, das Potenzial aller zukünftiger Fachkräfte zu erschließen. Dabei geht es vor allem um das Erlangen eines Schulabschlusses für jeden, zum Beispiel indem man für diejenigen Angebote schafft, die dieses Ziel nicht erreichten. Kein Talent solle im Übergang von der Schule zum Berufsleben verloren gehen. Dazu gehöre passenden Unterstützungsangebote auch für solche Jugendliche, die es nicht schaffen, eine Berufsausbildung erfolgreich zu beenden. Das hauptsächliche Ziel der Beteiligten ist es dabei, die Jugendarbeitslosigkeit bis zum Jahr 2030 auf unter 4% zu senken. 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
0: Willkommen zurück. Nach dem vielbeachteten 36:32 Sieg der SCM Berufshandballer über die Füchse Berlin stand bereits am Sonntag das nächste Spiel an. Diesmal aber auswärts beim Aufsteiger HBW Balingen-Weilstetten. Zunächst musste man feststellen, dass der SCM nur sehr schwer ins Spiel fand und das zeigte sich auch am Rückstand von 13:15 zur Halbzeitpause. Offensichtlich hatte Trainer Wiegert in der Kabine aber die richtigen Hinweise parat, denn nach dem Wiederanpfiff holten sich die Magdeburger die Initiative zurück. Und trotz wiederholtem Spiel in Unterzahl schaffte es der SCM in der 46. Minute erstmalig in Führung zu gehen. Im weiteren Spielverlauf gelang es in der spannenden Schlussphase letztendlich, einen 31:30 Sieg davonzutragen.
3: Mit der Errichtung eines Batteriespeichers am Umspannwerk Roßlau realisieren die DVV Stadtwerke Dessau und die NVAM-Gruppe in gemeinsamer Kooperation ein zukunftsweisendes Infrastrukturprojekt für die Energiewende in der Region. Dafür wurde am 24. August der symbolische Spatenstich gesetzt. Die Energiewende lebt davon, dass in den vergangenen Jahren ein hoher Zubau an erneuerbaren Energien stattgefunden hat. Doch Wind und Sonne liefern nicht immer dann Strom, wenn er gerade gebraucht wird.
4: Wir haben aktuell die Situation, dass 58% unseres Energieverbrauches bereits aus Erneuerbaren kommen. Jetzt wissen wir allerdings auch, Erneuerbare, gerade Solar, tagsüber, Wind bläst auch nicht immer. Das heißt, wir brauchen etwas, um diese Energie zu vergleichmäßigen, damit der entsprechende Nachfrage dann auch immer dann gedeckt werden kann, wenn sie entsteht. Und genau da spielen jetzt Batteriespeicher im System eine herausragende Rolle. Die speichern die grüne Energie ein, wenn sie entsteht, aber nicht abgenommen werden kann, und speichern aus, wenn sie abgenommen werden kann. Gleich mehrere Vorteile für den Verbraucher. Es wird günstiger für alle, weil das Netz davon profitiert. Die Versorgungssicherheit nimmt zu und wir können tatsächlich an dieser Stelle eben noch mehr erneuerbare Energien ins Netz bringen. Und das macht uns auch unabhängiger von den Krisen, die wir augenblicklich erleben.
3: Der Großbatteriespeicher ist ein wichtiges Signal für Dessau-Roßlau und die gesamte Region. Da die Stromerzeugung aus Wind und Sonne wetterbedingt schwankt, gewinnen leistungsfähige Speicherlösungen zunehmend an Bedeutung. Ein solches Projekt kann jedoch nur durch Partnerschaft und Unterstützung umgesetzt werden.
5: Ja, es ist eine ganz tolle Sache, dass wir hier unterschiedliche Kompetenzen zusammenführen. Wir sind lokal stark verankert, wir haben lokal die Infrastruktur, wir haben lokal das Know-how und verschiedene andere Aspekte. Und die NBAM-Gruppe ist, ja, man kann sagen, ein befreundetes Unternehmen schon seit vielen, vielen Jahren. Und die sind natürlich stark auch in Börsengeschäften, in der Vermarktung des Stromes. Weil den Strom, den wir einspeisen und wieder ausspeisen, der muss natürlich am Markt platziert werden. Das erfordert große Handelssysteme, das erfordert schnelle Zugänge. Und da macht es einfach Sinn, wenn wir Kompetenzen bündeln. So muss nicht jeder Partner die kompletten Infrastrukturmaßnahmen selbstständig treffen. Also eine sogenannte Win-Win-Situation.
4: Unser Unternehmen bringt die ganze technische Expertise mit. Wir haben bereits Energiespeicher gebaut. In Elsteraue, nicht weit von hier, steht einer schon im Betrieb. Weitere Batterieprojekte entwickeln wir gerade. Und das beginnt mit dem Start, Genehmigungsverfahren. Wie kriegt man sowas auf die Spur? Das geht weiter in der ganzen Phase, wenn gebaut wird, mit der Kompetenz rund um Bau. Und am Ende geht es auch darum, diese Flexibilitäten dann auch entsprechend zu vermarkten. Da wird auch die NVIM-Gruppe die zentrale Rolle spielen.
3: Das Projekt unterstreicht die Bedeutung moderner Speichertechnologien für das Gelingen der Energiewende in Mitteldeutschland. Rein kapazitätsbezogen kann die Anlage den Tagesbedarf von rund 4.500 Haushalten abdecken. Für die Kunden der Stadtwerke stellt sich dabei auch die Frage, kann sich der Batteriespeicher langfristig positiv auf die Strompreise auswirken?
5: Also es gibt keine 1-zu-1-Korrelation, das muss man ganz, ganz deutlich sagen. Wir sehen natürlich einige Unwuchten im Energiesystem in Deutschland. Das hat auch Auswirkungen auf Netzentgelte. Es müssen viele Netze gebaut werden, Infrastrukturmaßnahmen sind teuer etc. pp. Und durch Batteriespeicher kann man den Netzausbau natürlich etwas kletten und damit im Idealfall auch die Netzentgelte stabiler halten, als sie ohne wären. Und wir sehen das hier direkt, wir stehen hier neben unserem Umspannwerk. Wir haben hier kurze Wege, kurze Installationen. Auch das führt natürlich zu Preiseffizienzen.
3: Der Baustart für den Batteriespeicher am Umspannwerk Roßlau ist für Ende dieses Jahres geplant. Die Inbetriebnahme soll bis Ende 2027 erfolgen.
0: Auch für den 1. FCM stand am Sonntag ein Auswärtsspiel auf dem Programm. Dieses führte den Magdeburger zur Hertha BSC nach Berlin. Die Hertha ging früh in Führung, der FCM glich in der 31. Minute aus. Doch kurz nach dem Seitenwechsel gelang nur noch den Gastgebern ein Tor, das dann auch den 2:1 Endstand für die Berliner markierte. Zwar dominierte der FCM besonders die zweite Halbzeit mit 65% Ballbesitz, aber letztendlich gelang es nicht, das auch in Zählbares umzusetzen. 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
7: Die MDF1 – Wettervorhersage für den 7. und 8. September. In der Nacht zum Dienstag ist die Bewölkung nur noch leicht. Es wird trocken sein, die Nachttemperaturen sinken auf 15 bis 13 Grad, der Wind weht leicht und kaum noch böig aus südwestlicher Richtung. Am Dienstag gibt es eine wechselnde bis starke Bewölkung. Es ist vormittags trocken, am Nachmittag fallen dann örtlich Regenschauer. Die Tageshöchsttemperaturen erreichen 25 bis 27 Grad. Der Wind weht schwach und in Böen aus westlichen Richtungen. Der UV-Index liegt beim mäßigen Wert 3. Die weiteren Aussichten bis zum Freitag. Der Herbst kommt immer näher und verdrängt die Spätsommerluft. Kurzzeitig wird es am Mittwoch kälter. Es wird Regen geben und einen kräftigen, böig auffrischenden Wind. Danach setzt sich wieder mehr die Sonne durch und die Temperaturen überschreiten die 20 Grad erneut.
0: Der Pianist und Komponist Chris Jarrett ist am Dienstagabend zu Gast im Forum Gestaltung. Er verschmilzt Jazz, Klassik und Weltmusik auf eine atemberaubende Art und Weise, vital, impulsiv und technisch perfekt. Sein Konzert beginnt um 19:30 Uhr, die Eintrittskarte kostet 25 Euro. Ja, damit endet unsere heutige Ausgabe des Direktmagazins. Allerdings nicht, um nur auf eine neue Ausgabe am Dienstag hinzuweisen, sondern auch um anzukündigen, dass wir in Zukunft sicher des Öfteren über die Auswirkungen des Wahlergebnisses in Sachsen-Anhalt berichten werden. Nicht nur bis dahin, auf Wiedersehen und bleiben Sie gesund.
8: An einer Schleuse stehen und einfach nur beobachten, das macht richtig Freude. Eine schöne Atmosphäre gab es auch im Ernst-Berlach-Theater in Güstrow. Dort standen besondere Erlebnisse im Mittelpunkt einer ganz, ganz aufregenden Premiere.
7: Theater lebt von Geschichten und von den Menschen, die sie erzählen. Mit der neuen Bürgerbühne eröffnet das Ernst-Barlach-Theater Güstrow erstmals die Möglichkeit, in Theaterkursen eigene Inszenierungen zu entwickeln und auf die Bühne zu bringen. Nach dem erfolgreichen Auftakt der Theaterentdecker mit jungen Darstellerinnen und Darstellern zwischen 8 und 13 Jahren präsentieren nun auch die Theaterspieler ab 17 Jahren die erste eigene Produktion. Das lockt viele neugierige Besucher an.
9: Das Projekt ist ganz neu. Und wie ist es dazu gekommen? Es liegt daran, dass wir dank des Theaterpreises des Bundes bzw. dank dieses Preisgeldes die Stelle einer Theaterpädagogin einrichten konnten. Und wir bieten seit dieser Spielzeit zwei verschiedene Kurse an, einen für Kinder und Jugendliche und einen Mehrgenerationskurs. Und das ist heute die Premiere des selbst erarbeiteten Stückes der Theaterspieler.
7: Der gelungene Auftakt soll keine einmalige Aktion bleiben. Auch in der kommenden Spielzeit werden wieder Theaterkurse am Ernst-Barlach-Theater

0: Theater angeboten. Schon die erste Kursreihe war sehr gefragt.
1: Wir hatten einen regen Ansturm, also es waren wirklich über 40 Menschen, die sich für dieses Ensemble vorab beworben hatten. Und mittlerweile hat sich aber so ein Festensemble gebildet von 12 Teilnehmenden. Ja, und jetzt sehen wir heute aus Stimmen aus dem Inneren das selbsterarbeitete Stück.
0: Mit einer so großen Resonanz hatte das Theaterteam gar nicht gerechnet. Eine größere Bühne wäre nötig gewesen. Umso größer ist die Freude über das Ergebnis. Mit Stimmen aus dem Inneren ist eine eindrucksvolle Inszenierung entstanden, auf die alle Beteiligten stolz sein können.
1: Wir haben uns mit Erinnerungen beschäftigt und auch mit biografischen Texten. Das heißt, die Theaterspieler durften innerhalb der Einheiten auch eine Art Schreibeinheit selbst gestalten und biografische Texte über sich verfassen, über Erinnerungen und ganz speziell in Bezug auf Güstrow.
0: In frei erzählten Monologen wird von eigenen Erlebnissen und Erfahrungen erzählt. Sie setzen sich mit der Frage auseinander, wie es sich anfühlt, in Güstrow zu leben. Dabei kommen Wünsche, Kritik und Ideen für die Zukunft der Stadt zur Sprache. Aufgelockert werden die Monologe durch Bewegungseinlagen und mitreißenden Disco-Momenten. Auf der Bühne treffen dabei die unterschiedlichsten Menschen aufeinander.
2: Wir haben uns erst einmal alle kennengelernt und es war eine sehr bunt gemischte Gruppe, auch vom Alter her sehr gemischt. Und ja, da hatten wir verschiedene Aufwärmübungen immer, wurden auch jedes Mal vorher gefragt, wie wir uns fühlen. Das war immer ganz nett als Einstieg. Und ja, das wurde ganz bunt gestaltet. Da waren wir manchmal ein Tier, eine Farbe oder eine Yoga-Position. Genau, und dann haben wir verschiedene weitere Übungen gemacht, haben etwas über Theater an sich auch gelernt. Ne? Wie spricht man auf der Bühne, welche Sachen macht man nicht, welche Sachen macht man eher. Und haben auch ganz viel Impro-Theater geübt. Und ja, so sind wir dann langsam an das Ganze rangekommen.
0: Man sieht, wie viel schauspielerisches Talent in den Teilnehmerinnen und Teilnehmern steckt. Mit einer abwechslungsreichen Mischung aus berührenden Monologen und humorvollen Szenen begeistern sie das Publikum.
3: Wir fanden sehr schön, dass es so viele unterschiedliche Szenen waren, die richtig interessant waren und aus dem Leben gegriffen und aus der Realität dargestellt worden sind.
4: Was war besonders schön?
5: Wie Güstrow dargestellt wurde. Einfach schön, was man so machen kann. Es muss weitergehen. Es hat uns sehr gut gefallen.
6: Ja, das war eine coole Sache, würde ich sagen. Aber die Stücke waren natürlich im Einzelnen unterschiedlich.
7: Sehr, sehr gut, sehr interessant. Also manches fasst einen total an, anderes versteht man wieder nicht so. Aber das ist ganz normal, denke ich. Dass so unterschiedliche Charaktere und so unterschiedliche Ansätze, schön.
0: Eine rundum gelungene Vorstellung. Mit langanhaltendem Applaus würdigten die Zuschauerinnen und Zuschauer die Leistung der Darstellerinnen und Darsteller, die mit viel Kreativität und Leidenschaft auf der Bühne standen. Nach diesem erfolgreichen Auftakt darf man sich schon jetzt auf die nächste eigene Produktion des Ernst-Barlach-Theaters in Güstrow freuen.

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Der Wahlsonntag in Sachsen-Anhalt begann wie immer mit der Öffnung der Wahllokale und schon zur Mittagszeit zeichnete sich eine außergewöhnlich hohe Wahlbeteiligung ab. Mit dem Beginn der Stimmauszählung, hier gefilmt im Barleben, stand fest, dass 77,8% der zur Wahl Aufgerufenen der Aufforderung auch nachkamen. Fast 18% mehr als bei der letzten Landtagswahl vor 5 Jahren. Der Schwerpunkt der Berichterstattung war auch dieses Mal aus dem Landtag in die Magdeburger Messehallen verlegt worden. Rund um die großen Studioeinbauten von ARD und ZDF versammelten sich die anderen Medien und in den Gängen versuchten Kamerateams und Fotografen wenigstens ein paar Bilder von den Spitzenkandidaten zu erhaschen, die im eiligen Tross von Studio zu Studio geschafft wurden. Als erste war AfD-Chefin Alice Weidel vor Ort, um im ZDF-Studio live die erste Prognose zu kommentieren. Denn bevor die Auszählung der Stimmzettel begann, konnte bereits kurz nach dem Schließen der Wahllokale die Forschungsgruppe Wahlen des ZDF eine erste Prognose abgeben. Und diese zeigte bereits zu einem Zeitpunkt, als noch kein einziger Wahlzettel registriert war, das nahezu korrekte Endergebnis. 44% sollte dem nach die AfD erreichen. 43,8% für diese Partei vermeldete die Landeswahlleitung als vorläufiges amtliches Endergebnis. Bundeskanzler Friedrich Merz wollte bekanntlich unter seiner Regierung die AfD halbieren, nur leider schaffte er das nur für seine eigene Partei, denn mit 17,2% der Stimmen büßte die CDU fast 20% gegenüber der Landtagswahl 2021 ein. Ein eindeutiges Indiz dafür, dass der Landtagswahlkampf fast ausschließlich von der Bundespolitik überlagert.

0: Das war.
1: Die Landesregierung wurde heute abgewählt. Im Übrigen auch die Bundesregierung, weil die Themen, die wir mit denen wir im Wahlkampf konfrontiert waren, das waren überwiegend Bundesthemen. Und wir reden doch nicht wirklich über Reformen, sondern komplett über Sozialkürzungen. Und das ist bei den Menschen angekommen. Nicht zuletzt die Debatte um die Rente mit 63. Die Menschen haben verstanden, dass sie nicht Unterstützung aus Berlin zu erwarten haben. Und deswegen haben sie sich heute entschieden. Das heißt, es ist umso dringender, dass wir schnell Abhilfe schaffen und schnell Angebote machen, damit Menschen verstehen, Demokratie ist für sie ein hoher Wert und wir bemühen uns, sie wieder zurückzugewinnen.
0: So Eva von Angern, Spitzenkandidatin der Partei Die Linke, die allerdings auch herbe Verluste hinnehmen musste. So sahen die Demoskopen die Partei vor der Wahl noch über 13%. Am Ende waren es nicht einmal mehr 9% der Wähler, die sich für die Programmatik der Linken begeistern konnten. Etwas besser lief es für die SPD, die sich im Vergleich zur Wahl 2021 aber nur gerade mal um 1% verbessern konnte. Spitzenkandidat Willingmann freute sich aber besonders darüber, nicht an der vorhergesagten 5%-Hürde gescheitert zu sein. Das passierte jedoch der FDP, die im Vergleich zu 2021 fast 4% einbüßte und mit 2,6% Anteil an den Zweitstimmen wieder in der außerparlamentarischen Opposition verschwinden wird, wie zuletzt 2011 und 2016. Die Grünen sind seit 2011 wieder im Landtag vertreten, immer gerade so die 5%-Hürde überwindend. Und für diese Wahl sahen die Demoskopen die Partei lange daran scheitern. Doch im Endspurt gelang es Spitzenkandidatin Cibora Seidlitz, die grünen Wähler zu aktivieren, sodass sie mit nahezu 9% der Zweitstimmen ihr bestes Ergebnis seit langem einfuhren. Sie profitierten offensichtlich von taktisch Wählenden, denn bei den Erststimmen konnte die Partei nur 3,5% erreichen. Bleibt zum Schluss bei den Wahlergebnissen der Blick auf das BSW. Diese Partei hatte lange sorgenvoll auf die 5%-Hürde geblickt. Nach der Auszählung aller Stimmen nahm man diese aber mit 5,3% und ist aber so zukünftig im Landtag vertreten. Wie lange allerdings ist fraglich, denn die Sitzverteilung lässt nicht wirklich eine stabile Regierung erwarten. So hat die AfD ihr Wahlziel der absoluten Mehrheit verfehlt und es scheint sehr schwierig, die anderen Parteien unter einem Ministerpräsidenten Sven Schulze zu einer Koalitions- oder gar Minderheitsregierung zu vereinen. So könnte das BSW, wie von Wagenknecht schon angedeutet, durchaus einer AfD-Regierung beispringen. Oder es gibt sogar CDU-Abgeordnete, die Siegmund zum Ministerpräsidenten wählen würden. Was allerdings mindestens die Abwahl von Sven Schulze als CDU-Parteichef in Sachsen-Anhalt voraussetzen dürfte. Siegmund hat jedenfalls solche Angebote schon mal offenbart.
2: Ich sage, ich bleibe meiner Linie treu. Wir als AfD werden unserer Linie treu bleiben. Wir möchten nicht so werden wie die CDU, die vor dem Wahlkampf genau das Gegenteil von dem angekündigt hat, was sie nach der Wahl macht. Wir möchten es alleine machen und wir werden es alleine machen, weil ich diesen Partner aktuell nicht sehe. Sollte sich das ändern, mir ist es wichtig, dass wir eine stabile Mehrheit haben, mit denen wir unsere Grundposition durchbekommen. Das ist das ganz Entscheidende. Und ob es jetzt in den nächsten Tagen einzelne Persönlichkeiten gibt, die vielleicht doch nochmal ein bisschen Restliebe zu ihrem Land irgendwo im Herzen entdecken und sehen, das geht nur mit einer starken AfD, sieht man ja heute wieder, dann ist das auch in Ordnung. Dann müssen wir darüber sprechen, dann werden wir uns diese Position angucken. Kann ich aber aktuell nicht sagen, weil ich nicht weiß, wer das sein soll.
3: Und Sie haben also nicht im Vorfeld mal die Fühler ausgestreckt?
2: Das hat ja nichts damit zu tun, dass es dann nachher wirklich jetzt ernst wird. Also ich bin mal gespannt, wer dann auch genau das vielleicht umsetzt, was er vielleicht vorher mal großspurig verkündet hat. Das werden wir jetzt alles in den nächsten Tagen sehen, wie viele Leute es hier wirklich ernst mit Deutschland meinen. Weil das ist ja ein ganz...
3: BSW vielleicht?
2: Da gilt das Gleiche. Aber eins ist für mich entscheidend. Ich werde hier keine ideologischen Spielchen machen für irgendwelche Machtoptionen. Also keine Tolerierungen, keine Minderheitsregierungen. Das wird es mit mir als Ulrich Siegmund nicht geben, weil für mich ist Vertrauen wahnsinnig wichtig. Ich möchte, dass die Menschen, die heute diesen Wahlerfolg möglich gemacht haben, auch weiterhin in mich als Person und in unser Team vertrauen können. Und deswegen gibt es für mich keine Tolerierung durch irgendwen auch immer, mit denen ich dann die entscheidenden Positionen, die ich ändern muss, damit unser Land wieder auf den Weg des Erfolges zurückkommt, hier irgendwie aufweichen muss. Das wird es mit mir nicht geben.
0: Der neue Landtag wird Anfang Oktober erstmalig zusammen. Bis dahin durfte in den Parteizentralen heftig um eine Regierungsbildung gerungen werden. Solange bleibt die alte Regierung im Amt. Und sollte es nicht gelingen, eine Einigung herbeizuführen, dann wurde auch schon das Wort Neuwahlen in den Raum gestellt. Und damit

Herzlich willkommen zum MDF1 Direktmagazin am Montag nach der Richtungswahl in Sachsen-Anhalt. Nachzureichen wäre vielleicht noch das Abschneiden der Direktkandidaten in den Wahlkreisen in unserem Sendegebiet. Im Grunde wurden alle Wahlkreise in Sachsen-Anhalt von der AfD gewonnen. In Halle waren das Alexander Raue und Paul Backmund. Nur die Wahlkreise 2 und 3 gingen an Gitta Susanne Hartenstein-Wiemann und Yannick Lorisse-Barlind von der Partei Die Linke. Weiter werden für Halle über einen Listenplatz Hagen Kohl für die AfD, Marco Tullner für die CDU, Hendrik Lange für die Linke, Katja Pehle und Andreas Schmidt für die SPD, Mahmat Mohamad und Wolfgang Aldag für die Grünen und schlussendlich Claudia Wittig für das BSW in den Landtag einziehen.

gute Musik, gutes Wetter und vor allem jede Menge gute Laune wurden am Wochenende auf den Elbwiesen geboten, die von Freitag bis Sonntag bereits zum 7. Mal als Veranstaltungsort für das Kulturbrücke-Festival dienten. Wie schon in den vorherigen Jahren lockte das Areal seitens der Hubbrücke wieder mit einem vielfältigen Programm für die ganze Familie, ganz ohne Eintrittsgelder, wobei Spenden natürlich gerne gesehen waren. Auf insgesamt 3 Bühnen wurde den Besuchern eine bunte Mischung an Podiumsdiskussionen, Lesungen und Impro-Theater geboten, sowie eine Vielzahl an musikalischen Darbietungen, die zum Mitsingen und Mitklatschen verleiteten, wie die Potsdamer Band Busy Dreams, die den Besuchern am Sonntagnachmittag mit ihrem Funky-Indie-Pop einheizten.

0: Mehr als 15 Musikacts aller möglichen Genres könnten an den drei Tagen mit ihren Klängen begeistern. Und wem nicht nach Tanzen zumute war, der entspannte sich stattdessen auf den umliegenden Strandliegen oder Hängematten und genoss das kulinarische Angebot samt Wöhner, also veganem Döner, Burger, Fritten, Waffeln, Eis und Co. Neben dem Bühnenprogramm warteten zudem Infostände verschiedener Magdeburger Vereine und Verbände auf interessierte Besucher und eine Vielzahl an Mitmachangeboten und Workshops luden sowohl große als auch kleine Festivalgänger zum Ausprobieren ein, darunter diverse Tanzkurse, Yoga oder Luftakrobatik, Bogenschießen, Siebdruck und noch vieles mehr. Auch Magdeburger Kind Laura Nahr, für die manch einer vielleicht zuletzt beim Vorentscheid für den Eurovision Song Contest mitfieberte, fand in diesem Jahr wieder ihren Weg auf die Bühne des Kulturbrücke-Festivals.
1: Ist gar nicht so weit weg, nur interessant. Wir sehen uns doch immer noch den gleichen Moment.
0: 2020 feierte sie hier mit ihrer Performance auf den Elbwiesen ihr Festivaldebüt, damals noch im Duo mit Christian Hirschfeld. Im Jahr darauf dann der erste Soloauftritt beim Festival, so wie sie auch an diesem Sonntag wieder das Magdeburger Publikum begeistern konnte.

Für einen besseren Übergang von der Schule zum Beruf werden der Bund, das Land und die Bundesagentur für Arbeit künftig enger zusammenarbeiten. Die sogenannte Bildungskettenvereinbarung wurde dazu von Sachsen-Anhalt als erstem Bundesland unterzeichnet. Damit bekommt das Land Sachsen-Anhalt bis zum Jahr 2034 jedes Jahr etwa 2,5 Millionen Euro, um die Übergangsperspektiven von Schülern in die Berufsbildung oder ein Studium zu verbessern. Hintergrund ist der Versuch, das Potenzial aller zukünftiger Fachkräfte zu erschließen. Dabei geht es vor allem um das Erlangen eines Schulabschlusses für jeden, zum Beispiel indem man für diejenigen Angebote schafft, die dieses Ziel nicht erreichten. Kein Talent solle im Übergang von der Schule zum Berufsleben verloren gehen. Dazu gehöre passende Unterstützungsangebote auch für solche Jugendliche, die es nicht schaffen, eine Berufsausbildung erfolgreich zu beenden. Das hauptsächliche Ziel der Beteiligten ist es dabei, die Jugendarbeitslosigkeit bis zum Jahr 2030 auf unter 4% zu senken. Die Reklame.

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2: Willkommen zurück. Die Frauenhandballmannschaft des SV Union Halle-Neustadt, besser bekannt als Wildcats, hatte am Samstag ein Auswärtsspiel bei den Flames in Bensheim zu absolvieren. In der hart umkämpften Partie, bei der zunächst die gastgebende Mannschaft schnell mit 10-4 in Führung ging, gelang es den Wildcats zur Halbzeit 19-20 die Führung zu übernehmen. Nach dem Seitenwechsel sah es lange nach einem Sieg für die Gäste aus, aber in der Schlussphase der Partie gelang es der HSG Bensheim-Auerbach, den Anschluss nicht zu verlieren, und zum Schluss stand ein 33-33 Remis auf der Anzeigetafel. Mit dem einen Punkt für die Wildcats endete der zweite Spieltag der noch jungen Saison. Derzeit findet man die Hallenser auf Platz 10 in der Tabelle. Am Mittwoch steht bereits der nächste Spieltag an, dann in eigener Halle gegen die HSG Blumenberg-Lippe.
3: Mit der Errichtung eines Batteriespeichers am Umspannwerk Roßlau realisieren die DVV Stadtwerke Dessau und die NVAM-Gruppe in gemeinsamer Kooperation ein zukunftsweisendes Infrastrukturprojekt für die Energiewende in der Region. Dafür wurde am 24. August der symbolische Spatenstich gesetzt. Die Energiewende lebt davon, dass in den vergangenen Jahren ein hoher Zubau an erneuerbaren Energien stattgefunden hat. Doch Wind und Sonne liefern nicht immer dann Strom, wenn er gerade gebraucht wird.
4: Wir haben aktuell die Situation, dass 58% unseres Energieverbrauches bereits aus Erneuerbaren kommen. Jetzt wissen wir allerdings auch, Erneuerbare, gerade Solar, tagsüber, Wind bläst auch nicht immer. Das heißt, wir brauchen etwas, um diese Energie zu vergleichmäßigen, damit der entsprechende Nachfrage dann auch immer dann gedeckt werden kann, wenn sie entsteht. Und genau da spielen jetzt Batteriespeicher im System eine herausragende Rolle. Die speichern die grüne Energie ein, wenn sie entsteht, aber nicht abgenommen werden kann, und speichern aus, wenn sie abgenommen werden kann. Gleich mehrere Vorteile für den Verbraucher. Es wird günstiger für alle, weil das Netz davon profitiert. Die Versorgungssicherheit nimmt zu und wir können tatsächlich an dieser Stelle eben noch mehr erneuerbare Energien ins Netz bringen. Und das macht uns auch unabhängiger von den Krisen, die wir augenblicklich erleben.
3: Der Großbatteriespeicher ist ein wichtiges Signal für Dessau-Roßlau und die gesamte Region. Da die Stromerzeugung aus Wind und Sonne wetterbedingt schwankt, gewinnen leistungsfähige Speicherlösungen zunehmend an Bedeutung. Ein solches Projekt kann jedoch nur durch Partnerschaft und Unterstützung umgesetzt werden.
5: Ja, es ist eine ganz tolle Sache, dass wir hier unterschiedliche Kompetenzen zusammenführen. Wir sind lokal stark verankert, wir haben lokal die Infrastruktur, wir haben lokal das Know-how und verschiedene andere Aspekte. Und die NVAM-Gruppe ist, ja, man kann sagen, ein befreundetes Unternehmen schon seit vielen, vielen Jahren. Und die sind natürlich stark auch in Börsengeschäften, in der Vermarktung des Stromes. Weil den Strom, den wir einspeisen und wieder ausspeisen, der muss natürlich am Markt platziert werden. Das erfordert große Handelssysteme, das erfordert schnelle Zugänge. Und da macht es einfach Sinn, wenn wir Kompetenzen bündeln. So muss nicht jeder Partner die kompletten, ja, Infrastrukturmaßnahmen selbstständig treffen. Also eine sogenannte Win-Win-Situation.
4: Unser Unternehmen bringt die ganze technische Expertise mit. Wir haben bereits Energiespeicher gebaut. In Elsteraue, nicht weit von hier, steht einer schon im Betrieb. Weitere Batterieprojekte entwickeln wir gerade. Und das beginnt mit dem Start, Genehmigungsverfahren. Wie kriegt man sowas auf die Spur? Das geht weiter in der ganzen Phase, wenn gebaut wird, mit der Kompetenz rund um Bau. Und am Ende geht es auch darum, diese Flexibilitäten dann auch entsprechend zu vermarkten. Da wird auch die NVAM-Gruppe die zentrale Rolle spielen.
3: Das Projekt unterstreicht die Bedeutung moderner Speicher-

0: glätten und damit im Idealfall auch die Netzentgelte stabiler halten, als sie ohne wären. Und wir sehen das hier direkt. Wir stehen hier neben unserem Umspannwerk. Wir haben hier kurze Wege, kurze Installationsstrecken. Auch das führt natürlich zu Preiseffizienzen.
1: Der Baustart für den Batteriespeicher am Umspannwerk Roßlau ist für Ende dieses Jahres geplant. Die Inbetriebnahme soll bis Ende 2027 erfolgen.
2: Die MDF1 – Wettervorhersage für den 7. und 8. September. In der Nacht zum Dienstag ist die Bewölkung nur noch leicht. Es wird trocken sein. Die Nachttemperaturen sinken auf 15 bis 13 Grad. Der Wind weht leicht und kaum noch böig aus südwestlicher Richtung. Am Dienstag gibt es eine wechselnde bis starke Bewölkung. Es ist vormittags trocken. Am Nachmittag fallen dann örtlich Regenschauer. Die Tageshöchsttemperaturen erreichen 25 bis 27 Grad. Der Wind weht schwach und in Böen aus westlichen Richtungen. Der UV-Index liegt beim mäßigen Wert 3. Die weiteren Aussichten bis zum Freitag. Der Herbst kommt immer näher und verdrängt die Spätsommerluft. Kurzzeitig wird es am Mittwoch kälter. Es wird Regen geben und einen kräftigen, böig auffrischenden Wind. Danach setzt sich wieder mehr die Sonne durch und die Temperaturen überschreiten die 20 Grad erneut.
3: Das automatische Reich ist ein fantastischer Roman von Ralf Hammerthaler, aus dem er am Dienstag in der Zentralbibliothek lesen wird. Der Roman spielt in einer Zukunft, bei dem auf den Trümmern der Europäischen Union ein sogenannter Tri-Staat errichtet wurde, der nur noch aus Polen, Deutschland und Frankreich besteht und dessen Hauptstadt Halle ist. Im Grunde geht es um künftige Ressourcenverteidigung, wirtschaftliche Entwicklungen und mögliche gesellschaftliche Konstellation. Ein interessanter Denkansatz, den Hammerthaler da vor seinen Zuhörern ausbreiten will. Ab 19.30 Uhr und bei freiem Eintritt. Ja, damit endet unsere heutige Ausgabe des Direktmagazins. Nicht nur, um auf eine neue Ausgabe am Dienstag hinzuweisen, sondern auch, um anzukündigen, dass wir in Zukunft sicher noch des Öfteren über die Auswirkungen des Wahlergebnisses auf Sachsen-Anhalt berichten werden. Nicht nur bis dahin, auf Wiederfernsehen und bleiben Sie gesund.
4: An einer Schleuse stehen und einfach nur beobachten, das macht richtig Freude. Eine schöne Atmosphäre gab es auch im Ernst-Berlach-Theater in Güstrow. Dort standen besondere Erlebnisse im Mittelpunkt einer ganz, ganz aufregenden Premiere.
5: Theater lebt von Geschichten und von den Menschen, die sie erzählen. Mit der neuen Bürgerbühne eröffnet das Ernst-Barlach-Theater Güstrow erstmals die Möglichkeit, in Theaterkursen eigene Inszenierungen zu entwickeln und auf die Bühne zu bringen. Nach dem erfolgreichen Auftakt der Theaterentdecker mit jungen Darstellerinnen und Darstellern zwischen 8 und 13 Jahren präsentieren nun auch die Theaterspieler ab 17 Jahren die erste eigene Produktion. Das lockt viele neugierige Besucher an.
6: Das Projekt ist ganz neu. Und wie ist es dazu gekommen? Es liegt daran, dass wir dank des Theaterpreises des Bundes bzw. dank dieses Preisgeldes die Stelle einer Theaterpädagogin einrichten konnten. Und wir bieten seit dieser Spielzeit zwei verschiedene Kurse an, einen für Kinder und Jugendliche und einen Mehrgenerationskurs. Und das ist heute die Premiere des selbst erarbeiteten Stückes der Theaterspieler.
5: Der gelungene Auftakt soll keine einmalige Aktion bleiben. Auch in der kommenden Spielzeit werden wieder Theaterkurse am Ernst-Barlach-Theater angeboten. Schon die erste Kursreihe war sehr gefragt.
7: Wir hatten einen regen Ansturm. Also es waren wirklich über 40 Menschen, die sich für dieses Ensemble vorab beworben hatten. Und mittlerweile hat sich aber so ein Festensemble gebildet von 12 Teilnehmenden. Ja, und jetzt sehen wir heute aus Stimmen aus dem Inneren das selbst erarbeitete Stück.
5: Mit einer so großen Resonanz hatte das Theaterteam gar nicht gerechnet. Eine größere Bühne wäre nötig gewesen. Umso größer ist die Freude über das Ergebnis. Mit Stimmen aus dem Inneren ist eine eindrucksvolle Inszenierung entstanden, auf die alle Beteiligten stolz sein können.
7: Wir haben uns mit Erinnerungen beschäftigt und auch mit biografischen Texten. Das heißt, die Theaterspieler durften innerhalb der Einheiten auch eine Art Schreibeinheit selbst gestalten und biografische Texte über sich verfassen, über Erinnerungen und ganz speziell in Bezug auf Güstrow.
5: In frei erzählten Monologen wird von eigenen Erlebnissen und Erfahrungen erzählt.

0: erzählt. Sie setzen sich mit der Frage auseinander, wie es sich anfühlt, in Güstrow zu leben. Dabei kommen Wünsche, Kritik und Ideen für die Zukunft der Stadt zur Sprache. Aufgelockert werden die Monologe durch Bewegungseinlagen und mitreißenden Disco-Momenten. Auf der Bühne treffen dabei die unterschiedlichsten Menschen aufeinander.
1: Wir haben uns erst einmal alle kennengelernt und es war eine sehr bunt gemischte Gruppe, auch vom Alter her sehr gemischt. Und ja, da hatten wir verschiedene Aufwärmübungen immer, wurden auch jedes Mal vorher gefragt, wie wir uns fühlen. Das war immer ganz nett als Einstieg. Und ja, das wurde ganz bunt gestaltet. Da waren wir manchmal ein Tier, eine Farbe oder eine Yoga-Position. Genau, und dann haben wir verschiedene weitere Übungen gemacht, haben etwas über Theater an sich auch gelernt. Ne? Wie spricht man auf der Bühne, welche Sachen macht man nicht, welche Sachen macht man eher. Und haben auch ganz viel Impro-Theater geübt. Und ja, so sind wir dann langsam an das Ganze rangekommen.
0: Man sieht, wie viel schauspielerisches Talent in den Teilnehmerinnen und Teilnehmern steckt. Mit einer abwechslungsreichen Mischung aus berührenden Monologen und humorvollen Szenen begeistern sie das Publikum.
2: Wir fanden sehr schön, dass es so viele unterschiedliche Szenen waren, die richtig interessant waren und aus dem Leben gegriffen und aus der Realität dargestellt worden sind.
3: Was war besonders schön?
4: Wie Güstrow dargestellt wurde. Einfach schön, was man so machen kann. Es muss weitergehen. Es hat uns sehr gut gefallen.
5: Ja, das war eine coole Sache, würde ich sagen. Aber die Stücke waren natürlich im Einzelnen unterschiedlich.
6: Sehr, sehr gut, sehr interessant. Also manches fasst einen total an, anderes versteht man wieder nicht so. Aber das ist ganz normal, denke ich. Dass so unterschiedliche Charaktere und so unterschiedliche Ansätze, schön.
0: Eine rundum gelungene Vorstellung. Mit langanhaltendem Applaus würdigten die Zuschauerinnen und Zuschauer die Leistung der Darstellerinnen und Darsteller, die mit viel Kreativität und Leidenschaft auf der Bühne standen. Nach diesem erfolgreichen Auftakt darf man sich schon jetzt auf die nächste eigene Produktion des Ernst-Barlach-Theaters in Güstrow freuen.

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0: Der Wahlsonntag in Sachsen-Anhalt begann wie immer mit der Öffnung der Wahllokale und schon zur Mittagszeit zeichnete sich eine außergewöhnlich hohe Wahlbeteiligung ab. Mit dem Beginn der Stimmauszählung, hier gefilmt im Barleben, stand fest, dass 77,8% der zur Wahl Aufgerufenen der Aufforderung auch nachkamen. Fast 18% mehr als bei der letzten Landtagswahl vor 5 Jahren. Der Schwerpunkt der Berichterstattung war auch dieses Mal aus dem Landtag in die Magdeburger Messehallen verlegt worden. Rund um die großen Studioeinbauten von ARD und ZDF versammelten sich die anderen Medien und in den Gängen versuchten Kamerateams und Fotografen wenigstens ein paar Bilder von den Spitzenkandidaten zu erhaschen, die im eiligen Tross von Studio zu Studio geschafft wurden. Als erste war AfD-Chefin Alice Weidel vor Ort, um im ZDF-Studio live die erste Prognose zu kommentieren. Denn bevor die Auszählung der Stimmzettel begann, konnte bereits kurz nach dem Schließen der Wahllokale die Forschungsgruppe Wahlen des ZDF eine erste Prognose abgeben. Und diese zeigte bereits zu einem Zeitpunkt, als noch kein einziger Wahlzettel registriert war, das nahezu korrekte Endergebnis. 44% sollte demnach die AfD erreichen. 43,8% für diese Partei vermeldete die Landeswahlleitung als vorläufiges amtliches Endergebnis. Bundeskanzler Friedrich Merz wollte bekanntlich unter seiner Regierung die AfD halbieren, nur leider schaffte er das nur für seine eigene Partei, denn mit 17,2% der Stimmen büßte die CDU fast 20% gegenüber der Landtagswahl 2021 ein. Ein eindeutiges Indiz dafür, dass der Landtagswahlkampf fast ausschließlich von der Bundespolitik überlagert war.
1: Die Landesregierung wurde heute abgewählt, im Übrigen auch die Bundesregierung, weil die Themen, mit denen wir im Wahlkampf konfrontiert waren, das waren überwiegend Bundesthemen. Und wir reden doch nicht wirklich über Reformen, sondern komplett über Sozialkürzungen. Und das ist bei den Menschen angekommen, nicht zuletzt die Debatte um die Rente mit 63. Die Menschen haben verstanden, dass sie nicht Unterstützung aus Berlin zu erwarten haben und deswegen haben sie sich heute entschieden. Das heißt, es ist umso dringender, dass wir schnell Abhilfe schaffen und schnell Angebote machen, damit Menschen verstehen, Demokratie ist für sie ein hoher Wert und wir bemühen uns, sie wieder zurückzugewinnen.
0: So Eva von Angern, Spitzenkandidatin der Partei Die Linke.

0: die allerdings auch herbe Verluste hinnehmen musste. So sahen die Demoskopen die Partei vor der Wahl noch über 13%. Am Ende waren es nicht einmal mehr 9% der Wähler, die sich für die Programmatik der Linken begeistern konnten. Etwas besser lief es für die SPD, die sich im Vergleich zur Wahl 2021 aber nur gerade mal um 1% verbessern konnte. Spitzenkandidat Willingmann freute sich aber besonders darüber, nicht an der vorhergesagten 5%-Hürde gescheitert zu sein. Das passierte jedoch der FDP, die im Vergleich zu 2021 fast 4% einbüßte und mit 2,6% Anteil an den Zweitstimmen wieder in der außerparlamentarischen Opposition verschwinden wird, wie zuletzt 2011 und 2016. Die Grünen sind seit 2011 wieder im Landtag vertreten, immer gerade so die 5%-Hürde überwindend. Und für diese Wahl sahen die Demoskopen die Partei lange daran scheitern. Doch im Endspurt gelang es Spitzenkandidatin Ciborra Seidlitz, die grünen Wähler zu aktivieren, sodass sie mit nahezu 9% der Zweitstimmen ihr bestes Ergebnis seit langem einfuhren. Sie profitierten offensichtlich von taktisch Wählenden, denn bei den Erststimmen konnte die Partei nur 3,5% erreichen. Bleibt zum Schluss bei den Wahlergebnissen der Blick auf das BSW. Diese Partei hatte lange sorgenvoll auf die 5%-Hürde geblickt. Nach der Auszählung aller Stimmen nahm man diese aber mit 5,3% und ist aber so zukünftig im Landtag vertreten. Wie lange allerdings ist fraglich, denn die Sitzverteilung lässt nicht wirklich eine stabile Regierung erwarten. So hat die AfD ihr Wahlziel der absoluten Mehrheit verfehlt. Und es scheint sehr schwierig, die anderen Parteien unter einem Ministerpräsidenten Sven Schulze zu einer Koalitions- oder gar Minderheitsregierung zu vereinen. So könnte das BSW, wie von Wagenknecht schon angedeutet, durchaus einer AfD-Regierung beispringen. Oder es gibt sogar CDU-Abgeordnete, die Siegmund zum Ministerpräsidenten wählen würden. Was allerdings mindestens die Abwahl von Sven Schulze als CDU-Parteichef in Sachsen-Anhalt voraussetzen dürfte. Siegmund hat jedenfalls solche Angebote schon mal offenbart.
1: Ich sage, ich bleibe meiner Linie treu. Wir als AfD werden unserer Linie treu bleiben. Wir möchten nicht so werden wie die CDU, die vor dem Wahlkampf genau das Gegenteil von dem angekündigt hat, was sie nach der Wahl macht. Wir möchten es alleine machen und wir werden es alleine machen, weil ich diesen Partner aktuell nicht sehe. Sollte sich das ändern, mir ist es wichtig, dass wir eine stabile Mehrheit haben, mit denen wir unsere Grundposition durchbekommen. Das ist das ganz Entscheidende. Und ob es jetzt in den nächsten Tagen einzelne Persönlichkeiten gibt, die vielleicht doch nochmal ein bisschen Restliebe zu ihrem Land irgendwo im Herzen entdecken und sehen, das geht nur mit einer starken AfD, sieht man ja heute wieder, dann ist das auch in Ordnung. Dann müssen wir darüber sprechen. Dann werden wir uns diese Position angucken. Kann ich aber aktuell nicht sagen, weil ich nicht weiß, wer das sein soll.
2: Und Sie haben also nicht im Vorfeld mal die Fühler ausgestreckt?
1: Das hat ja nichts damit zu tun, dass es dann nachher wirklich jetzt ernst wird. Also ich bin mal gespannt, wer dann auch genau das vielleicht umsetzt, was er vielleicht vorher mal großspurig verkündet hat. Das werden wir jetzt alles in den nächsten Tagen sehen, wie viele Leute es hier wirklich ernst mit Deutschland meinen. Weil das ist ja ein ganz...
2: BSW vielleicht?
1: Da gilt das Gleiche. Aber eins ist für mich entscheidend. Ich werde hier keine ideologischen Spielchen machen für irgendwelche Machtoptionen. Also keine Tolerierungen, keine Minderheitsregierung. Das wird es mit mir als Ulrich Siegmund nicht geben, weil für mich ist Vertrauen wahnsinnig wichtig. Ich möchte, dass die Menschen, die heute diesen Wahlerfolg möglich gemacht haben, auch weiterhin in mich als Person und in unser Team vertrauen können. Und deswegen gibt es für mich keine Tolerierung durch irgendwen auch immer, mit denen ich dann die entscheidenden Positionen, die ich ändern muss, damit unser Land wieder auf den Weg des Erfolges zurückkommt, hier irgendwie aufweichen muss. Das wird es mit mir nicht geben.
0: Der neue Landtag wird Anfang Oktober erstmalig zusammen. Bis dahin dürfte in den Parteizentralen heftig um eine Regierungsbildung gerungen werden. Solange bleibt die alte Regierung im Amt. Und sollte es nicht gelingen, eine Einigung herbeizuführen, dann wurde auch schon das Wort Neuwahlen in den Raum gestellt. Und damit ein herzliches Willkommen zum MdV1 Direktmagazin am Montag nach der Richtungswahl in Sachsen-Anhalt. Nachzureichen wäre vielleicht noch das Abschneiden der Direktkandidaten in den Wahlkreisen in unserem Sendegebiet. Im Grunde wurden alle Wahlkreise in Sachsen-Anhalt von der AfD gewonnen. In Magdeburg waren das Oliver Kirchner, Christian Mertens und Ronny Kumpf. Nur Wahlkreis 2 ging an Mustafa Gröner von der Partei Die Linke. Weiter werden für Magdeburg über einen Listenplatz Hagen Kohl für die AfD, Sven Schulze und Tobias Krull für die CDU, Eva von Angern und Antonia Karloff für die Linke, Falko Grube für die SPD, Olaf Meister und Madeleine Linke für die Grünen.

gute Musik, gutes Wetter und vor allem jede Menge gute Laune wurden am Wochenende auf den Elbwiesen geboten, die von Freitag bis Sonntag bereits zum 7. Mal als Veranstaltungsort für das Kulturbrücke-Festival dienten. Wie schon in den vorherigen Jahren lockte das Areal seitens der Hubbrücke wieder mit einem vielfältigen Programm für die ganze Familie, ganz ohne Eintrittsgelder, wobei Spenden natürlich gerne gesehen waren. Auf insgesamt 3 Bühnen wurde den Besuchern eine bunte Mischung an Podiumsdiskussionen, Lesungen und Impro-Theater geboten, sowie eine Vielzahl an musikalischen Darbietungen, die zum Mitsingen und Mitklatschen verleiteten, wie die Potsdamer Band Busy Dreams, die den Besuchern am Sonntagnachmittag mit ihrem Funky-Indie-Pop einheizten.

0: Mehr als 15 Musikacts aller möglichen Genres könnten an den drei Tagen mit ihren Klängen begeistern. Und wem nicht nach Tanzen zumute war, der entspannte sich stattdessen auf den umliegenden Strandliegen oder Hängematten und genoss das kulinarische Angebot samt Wöhner, also veganem Döner, Burger, Fritten, Waffeln, Eis und Co. Neben dem Bühnenprogramm warteten zudem Infostände verschiedener Magdeburger Vereine und Verbände auf interessierte Besucher und eine Vielzahl an Mitmachangeboten und Workshops luden sowohl große als auch kleine Festivalgänger zum Ausprobieren ein, darunter diverse Tanzkurse, Yoga oder Luftakrobatik, Bogenschießen, Siebdruck und noch vieles mehr. Auch Magdeburger Kind Laura Nahr, für die manch einer vielleicht zuletzt beim Vorentscheid für den Eurovision Song Contest mitfieberte, fand in diesem Jahr wieder ihren Weg auf die Bühne des Kulturbrücke-Festivals.
1: Ist gar nicht so weit weg, nur interessant. Wir sehen uns doch immer noch den gleichen.
0: 2020 feierte sie hier mit ihrer Performance auf den Elbwiesen ihr Festivaldebüt, damals noch im Duo mit Christian Hirschfeld. Im Jahr darauf dann der erste Soloauftritt beim Festival, so wie sie auch an diesem Sonntag wieder das Magdeburger Publikum begeistern konnte.

0: Für einen besseren Übergang von der Schule zum Beruf werden der Bund, das Land und die Bundesagentur für Arbeit künftig enger zusammenarbeiten. Die sogenannte Bildungskettenvereinbarung wurde dazu von Sachsen-Anhalt als erstem Bundesland unterzeichnet. Damit bekommt das Land Sachsen-Anhalt bis zum Jahr 2034 jedes Jahr etwa 2,5 Millionen Euro, um die Übergangsperspektiven von Schülern in die Berufsbildung oder ein Studium zu verbessern. Hintergrund ist der Versuch, das Potenzial aller zukünftiger Fachkräfte zu erschließen. Dabei geht es vor allem um das Erlangen eines Schulabschlusses für jeden, zum Beispiel indem man für diejenigen Angebote schafft, die dieses Ziel nicht erreichten. Kein Talent solle im Übergang von der Schule zum Berufsleben verloren gehen. Dazu gehöre passende Unterstützungsangebote auch für solche Jugendliche, die es nicht schaffen, eine Berufsausbildung erfolgreich zu beenden. Das hauptsächliche Ziel der Beteiligten ist es dabei, die Jugendarbeitslosigkeit bis zum Jahr 2030 auf unter 4% zu senken. Die Reklame.
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0: Willkommen zurück. Nach dem vielbeachteten 36:32 Sieg der SCM Berufshandballer über die Füchse Berlin stand bereits am Sonntag das nächste Spiel an. Diesmal aber auswärts beim Aufsteiger HBW Balingen-Weilstetten. Zunächst musste man feststellen, dass der SCM nur sehr schwer ins Spiel fand und das zeigte sich auch am Rückstand von 13:15 zur Halbzeitpause. Offensichtlich hatte Trainer Wiegert in der Kabine aber die richtigen Hinweise parat, denn nach dem Wiederanpfiff holten sich die Magdeburger die Initiative zurück. Und trotz wiederholtem Spiel in Unterzahl schaffte es der SCM in der 46. Minute erstmalig in Führung zu gehen. Im weiteren Spielverlauf gelang es in der spannenden Schlussphase letztendlich einen 31:30 Sieg davonzutragen.
3: Mit der Errichtung eines Batteriespeichers am Umspannwerk Roßlau realisieren die DVV Stadtwerke Dessau und die NVAM-Gruppe in gemeinsamer Kooperation ein zukunftsweisendes Infrastrukturprojekt für die Energiewende in der Region. Dafür wurde am 24. August der symbolische Spatenstich gesetzt. Die Energiewende lebt davon, dass in den vergangenen Jahren ein hoher Zubau an erneuerbaren Energien stattgefunden hat. Doch Wind und Sonne liefern nicht immer dann Strom, wenn er gerade gebraucht wird.
4: Wir haben aktuell die Situation, dass 58% unseres Energieverbrauches bereits aus Erneuerbaren kommen. Jetzt wissen wir allerdings auch, Erneuerbare, gerade Solar, tagsüber, Wind bläst auch nicht immer. Das heißt, wir brauchen etwas, um diese Energie zu vergleichmäßigen, damit der entsprechende Nachfrage dann auch immer dann gedeckt werden kann, wenn sie entsteht. Und genau da spielen jetzt Batteriespeicher im System eine herausragende Rolle. Die speichern die grüne Energie ein, wenn sie entsteht, aber nicht abgenommen werden kann, und speichern aus, wenn sie abgenommen werden kann. Gleich mehrere Vorteile für den Verbraucher. Es wird günstiger für alle, weil das Netz davon profitiert. Die Versorgungssicherheit nimmt zu und wir können tatsächlich an dieser Stelle eben noch mehr erneuerbare Energien ins Netz bringen. Und das macht uns auch unabhängiger von den Krisen, die wir augenblicklich erleben.
3: Der Großbatteriespeicher ist ein wichtiges Signal für Dessau-Roßlau und die gesamte Region. Da die Stromerzeugung aus Wind und Sonne wetterbedingt schwankt, gewinnen leistungsfähige Speicherlösungen zunehmend an Bedeutung. Ein solches Projekt kann jedoch nur durch Partnerschaft und Unterstützung umgesetzt werden.
5: Ja, es ist eine ganz tolle Sache, dass wir hier unterschiedliche Kompetenzen zusammenführen. Wir sind lokal stark verankert, wir haben lokal die Infrastruktur, wir haben lokal das Know-how und verschiedene andere Aspekte. Und die NBAM-Gruppe ist, ja, man kann sagen, ein befreundetes Unternehmen schon seit vielen, vielen Jahren. Und die sind natürlich stark auch in Börsengeschäften, in der Vermarktung des Stromes. Weil den Strom, den wir einspeisen und wieder ausspeisen, der muss natürlich am Markt platziert werden. Das erfordert große Handelssysteme, das erfordert schnelle Zugänge. Und da macht es einfach Sinn, wenn wir Kompetenzen bündeln. So muss nicht jeder Partner die kompletten Infrastrukturmaßnahmen selbstständig treffen. Also eine sogenannte Win-Win-Situation.
4: Unser Unternehmen bringt die ganze technische Expertise mit. Wir haben bereits Energiespeicher gebaut. In Elsteraue, nicht weit von hier, steht einer schon im Betrieb. Weitere Batterieprojekte entwickeln wir gerade. Und das beginnt mit dem Start, Genehmigungsverfahren. Wie kriegt man sowas auf die Spur? Das geht weiter in der ganzen Phase, wenn gebaut wird, mit der Kompetenz rund um Bau. Und am Ende geht es auch darum, diese Flexibilitäten dann auch entsprechend zu vermarkten. Da wird auch die NVIM-Gruppe die zentrale Rolle spielen.
3: Das Projekt unterstreicht die Bedeutung moderner Speichertechnologien für das Gelingen der Energiewende in Mitteldeutschland. Rein kapazitätsbezogen kann die Anlage den Tagesbedarf von rund 4.500 Haushalten abdecken. Für die Kunden der Stadtwerke stellt sich dabei auch die Frage, kann sich der Batteriespeicher langfristig positiv auf die Strompreise auswirken?
5: Also es gibt keine 1-zu-1-Korrelation, das muss man ganz, ganz deutlich sagen. Wir sehen natürlich einige Unwuchten im Energiesystem in Deutschland. Das hat auch Auswirkungen auf Netzentgelte. Es müssen viele Netze gebaut werden, Infrastrukturmaßnahmen sind teuer etc. pp. Und durch Batteriespeicher kann man den Netzausbau natürlich etwas kletten und damit im Idealfall auch die Netzentgelte stabiler halten, als sie ohne wären. Und wir sehen das hier direkt

0: Wir stehen hier neben unserem Umspannwerk. Wir haben hier kurze Wege, kurze Installationsstrecken. Auch das führt natürlich zu Preiseffizienzen.
1: Der Baustart für den Batteriespeicher am Umspannwerk Roßlau ist für Ende dieses Jahres geplant. Die Inbetriebnahme soll bis Ende 2027 erfolgen.
2: Auch für den 1. FCM stand am Sonntag ein Auswärtsspiel auf dem Programm. Dieses führte den Magdeburger zur Hertha BSC nach Berlin. Die Hertha ging früh in Führung, der FCM glich in der 31. Minute aus. Doch kurz nach dem Seitenwechsel gelang nur noch den Gastgebern ein Tor, das dann auch den 2:1 Endstand für die Berliner markierte. Zwar dominierte der FCM besonders die zweite Halbzeit mit 65% Ballbesitz, aber letztendlich gelang es nicht, das auch in Zählbares umzusetzen. 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
4: Die MDF1 – Wettervorhersage für den 7. und 8. September. In der Nacht zum Dienstag ist die Bewölkung nur noch leicht. Es wird trocken sein, die Nachttemperaturen sinken auf 15 bis 13 Grad, der Wind weht leicht und kaum noch böig aus südwestlicher Richtung. Am Dienstag gibt es eine wechselnde bis starke Bewölkung. Es ist vormittags trocken, am Nachmittag fallen dann örtlich Regenschauer. Die Tageshöchsttemperaturen erreichen 25 bis 27 Grad. Der Wind weht schwach und in Böen aus westlichen Richtungen. Der UV-Index liegt beim mäßigen Wert 3. Die weiteren Aussichten bis zum Freitag. Der Herbst kommt immer näher und verdrängt die Spätsommerluft. Kurzzeitig wird es am Mittwoch kälter. Es wird Regen geben und einen kräftigen, böig auffrischenden Wind. Danach setzt sich wieder mehr die Sonne durch und die Temperaturen überschreiten die 20 Grad erneut.
2: Der Pianist und Komponist Chris Jarrett ist am Dienstagabend zu Gast im Forum Gestaltung. Er verschmilzt Jazz, Klassik und Weltmusik auf eine atemberaubende Art und Weise, vital, impulsiv und technisch perfekt. Sein Konzert beginnt um 19.30 Uhr, die Eintrittskarte kostet 25 Euro. Ja, damit endet unsere heutige Ausgabe des Direktmagazins, allerdings nicht, um nur auf eine neue Ausgabe am Dienstag hinzuweisen, sondern auch um anzukündigen, dass wir in Zukunft sicher des Öfteren über die Auswirkungen des Wahlergebnisses in Sachsen-Anhalt berichten werden. Nicht nur bis dahin, auf Wiedersehen und bleiben Sie gesund.
5: An einer Schleuse stehen und einfach nur beobachten, das macht richtig Freude. Eine schöne Atmosphäre gab es auch im Ernst-Berlach-Theater in Güstrow. Dort standen besondere Erlebnisse im Mittelpunkt einer ganz, ganz aufregenden Premiere.
6: Theater lebt von Geschichten und von den Menschen, die sie erzählen. Mit der neuen Bürgerbühne eröffnet das Ernst-Berlach-Theater Güstrow erstmals die Möglichkeit, in Theaterkursen eigene Inszenierungen zu entwickeln und auf die Bühne zu bringen. Nach dem erfolgreichen Auftakt der Theaterentdecker mit jungen Darstellerinnen und Darstellern zwischen 8 und 13 Jahren präsentieren nun auch die Theaterspieler ab 17 Jahren die erste eigene Produktion. Das lockt viele neugierige Besucher an.
7: Das Projekt ist ganz neu. Und wie ist es dazu gekommen? Es liegt daran, dass wir dank des Theaterpreises des Bundes bzw. dank dieses Preisgeldes die Stelle einer Theaterpädagogin einrichten konnten und wir bieten seit dieser Spielzeit zwei verschiedene Kurse an, einen für Kinder und Jugendliche und einen Mehrgenerationskurs. Und das ist heute die Premiere des selbst erarbeiteten Stückes der Theaterspieler.
6: Der gelungene Auftakt soll keine einmalige Aktion bleiben. Auch in der kommenden Spielzeit werden wieder Theaterkurse am Ernst-Barlach-Theater angeboten. Schon die erste Kursreihe war sehr gefragt.
8: Wir hatten einen regen Ansturm, also es waren wirklich über 40 Menschen, die sich für dieses Ensemble vorab beworben hatten. Und mittlerweile hat sich aber so ein Festensemble gebildet von 12 Teilnehmenden. Ja, und jetzt sehen wir heute aus Stimmen aus dem Inneren das selbst erarbeitete Stück.
6: Mit einer so großen Resonanz hatte das Theaterteam gar nicht gerechnet. Eine größere Bühne wäre nötig gewesen. Umso größer ist die Freude über das Ergebnis. Mit Stimmen aus dem Inneren ist eine eindrucksvolle Inszenierung entstanden, auf die alle Beteiligten stolz sein können.
8: Wir haben uns mit Erinnerungen beschäftigt und auch

0: mit biografischen Texten. Das heißt, die Theaterspieler durften innerhalb der Einheiten auch eine Art Schreibeinheit selbst gestalten und biografische Texte über sich verfassen, über Erinnerungen und ganz speziell in Bezug auf Güstrow.
1: In frei erzählten Monologen wird von eigenen Erlebnissen und Erfahrungen erzählt. Sie setzen sich mit der Frage auseinander, wie es sich anfühlt, in Güstrow zu leben. Dabei kommen Wünsche, Kritik und Ideen für die Zukunft der Stadt zur Sprache. Aufgelockert werden die Monologe durch Bewegungseinlagen und mitreißenden Disco-Momenten. Auf der Bühne treffen dabei die unterschiedlichsten Menschen aufeinander.
2: Wir haben uns erst einmal alle kennengelernt und es war eine sehr bunt gemischte Gruppe, auch vom Alter her sehr gemischt. Und ja, da hatten wir verschiedene Aufwärmübungen immer, wurden auch jedes Mal vorher gefragt, wie wir uns fühlen. Das war immer ganz nett als Einstieg. Und ja, das wurde ganz bunt gestaltet. Da waren wir manchmal ein Tier, eine Farbe oder eine Yoga-Position. Genau, und dann haben wir verschiedene weitere Übungen gemacht, haben etwas über Theater an sich auch gelernt. Ne? Wie spricht man auf der Bühne, welche Sachen macht man nicht, welche Sachen macht man eher, und haben auch ganz viel Impro-Theater geübt. Und ja, so sind wir dann langsam an das Ganze rangekommen.
1: Man sieht, wie viel schauspielerisches Talent in den Teilnehmerinnen und Teilnehmern steckt. Mit einer abwechslungsreichen Mischung aus berührenden Monologen und humorvollen Szenen begeistern sie das Publikum.
3: Wir fanden sehr schön, dass es so viele unterschiedliche Szenen waren, die richtig interessant waren und aus dem Leben gegriffen und aus der Realität dargestellt worden sind.
4: Was war besonders schön?
5: Wie Güstrow dargestellt wurde. Einfach schön, was man so machen kann. Es muss weitergehen. Es hat uns sehr gut gefallen.
6: Ja, das war eine coole Sache, würde ich sagen. Aber die Stücke waren natürlich im Einzelnen unterschiedlich.
7: Sehr, sehr gut, sehr interessant. Also manches fasst einen total an, anderes versteht man wieder nicht so. Aber das ist ganz normal, denke ich. Dass so unterschiedliche Charaktere und so unterschiedliche Ansätze, schön.
1: Eine rundum gelungene Vorstellung. Mit langanhaltendem Applaus würdigten die Zuschauerinnen und Zuschauer die Leistung der Darstellerinnen und Darsteller, die mit viel Kreativität und Leidenschaft auf der Bühne standen. Nach diesem erfolgreichen Auftakt darf man sich schon jetzt auf die nächste eigene Produktion des Ernst-Barlach-Theaters in Güstrow freuen.

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0: Der Wahlsonntag in Sachsen-Anhalt begann wie immer mit der Öffnung der Wahllokale und schon zur Mittagszeit zeichnete sich eine außergewöhnlich hohe Wahlbeteiligung ab. Mit dem Beginn der Stimmauszählung, hier gefilmt im Barleben, stand fest, dass 77,8% der zur Wahl Aufgerufenen der Aufforderung auch nachkamen. Fast 18% mehr als bei der letzten Landtagswahl vor 5 Jahren. Der Schwerpunkt der Berichterstattung war auch dieses Mal aus dem Landtag in die Magdeburger Messehallen verlegt worden. Rund um die großen Studioeinbauten von ARD und ZDF versammelten sich die anderen Medien und in den Gängen versuchten Kamerateams und Fotografen wenigstens ein paar Bilder von den Spitzenkandidaten zu erhaschen, die im eiligen Tross von Studio zu Studio geschafft wurden. Als erste war AfD-Chefin Alice Weidel vor Ort, um im ZDF-Studio live die erste Prognose zu kommentieren. Denn bevor die Auszählung der Stimmzettel begann, konnte bereits kurz nach dem Schließen der Wahllokale die Forschungsgruppe Wahlen des ZDF eine erste Prognose abgeben. Und diese zeigte bereits zu einem Zeitpunkt, als noch kein einziger Wahlzettel registriert war, das nahezu korrekte Endergebnis. 44% sollte demnach die AfD erreichen. 43,8% für diese Partei vermeldete die Landeswahlleitung als vorläufiges amtliches Endergebnis. Bundeskanzler Friedrich Merz wollte bekanntlich unter seiner Regierung die AfD halbieren, nur leider schaffte er das nur für seine eigene Partei, denn mit 17,2% der Stimmen büßte die CDU fast 20% gegenüber der Landtagswahl 2021 ein. Ein eindeutiges Indiz dafür, dass der Landtagswahlkampf fast ausschließlich von der Bundespolitik überlagert war.
1: Die Landesregierung wurde heute abgewählt, im Übrigen auch die Bundesregierung, weil die Themen, mit denen wir im Wahlkampf konfrontiert waren, das waren überwiegend Bundesthemen. Und wir reden doch nicht wirklich über Reformen, sondern komplett über Sozialkürzungen. Und das ist bei den Menschen angekommen, nicht zuletzt die Debatte um die Rente mit 63. Die Menschen haben verstanden, dass sie nicht Unterstützung aus Berlin zu erwarten haben und deswegen haben sie sich heute entschieden. Das heißt, es ist umso dringender, dass wir schnell Abhilfe schaffen und schnell Angebote machen, damit Menschen verstehen, Demokratie ist für sie ein hoher Wert und wir bemühen uns, sie wieder zurückzugewinnen.
0: So Eva von Angern, Spitzenkandidatin der Partei Die Linke.

0: die allerdings auch herbe Verluste hinnehmen musste. So sahen die Demoskopen die Partei vor der Wahl noch über 13%. Am Ende waren es nicht einmal mehr 9% der Wähler, die sich für die Programmatik der Linken begeistern konnten. Etwas besser lief es für die SPD, die sich im Vergleich zur Wahl 2021 aber nur gerade mal um 1% verbessern konnte. Spitzenkandidat Willingmann freute sich aber besonders darüber, nicht an der vorhergesagten 5%-Hürde gescheitert zu sein. Das passierte jedoch der FDP, die im Vergleich zu 2021 fast 4% einbüßte und mit 2,6% Anteil an den Zweitstimmen wieder in der außerparlamentarischen Opposition verschwinden wird, wie zuletzt 2011 und 2016. Die Grünen sind seit 2011 wieder im Landtag vertreten, immer gerade so die 5%-Hürde überwindend. Und für diese Wahl sahen die Demoskopen die Partei lange daran scheitern. Doch im Endspurt gelang es Spitzenkandidatin Cibora Seidlitz, die grünen Wähler zu aktivieren, sodass sie mit nahezu 9% der Zweitstimmen ihr bestes Ergebnis seit langem einfuhren. Sie profitierten offensichtlich von taktisch Wählenden, denn bei den Erststimmen konnte die Partei nur 3,5% erreichen. Bleibt zum Schluss bei den Wahlergebnissen der Blick auf das BSW. Diese Partei hatte lange sorgenvoll auf die 5%-Hürde geblickt. Nach der Auszählung aller Stimmen nahm man diese aber mit 5,3% und ist aber so zukünftig im Landtag vertreten. Wie lange allerdings ist fraglich, denn die Sitzverteilung lässt nicht wirklich eine stabile Regierung erwarten. So hat die AfD ihr Wahlziel der absoluten Mehrheit verfehlt und es scheint sehr schwierig, die anderen Parteien unter einem Ministerpräsidenten Sven Schulze zu einer Koalitions- oder gar Minderheitsregierung zu vereinen. So könnte das BSW, wie von Wagenknecht schon angedeutet, durchaus einer AfD-Regierung beispringen oder es gibt sogar CDU-Abgeordnete, die Siegmund zum Ministerpräsidenten wählen würden, was allerdings mindestens die Abwahl von Sven Schulze als CDU-Parteichef in Sachsen-Anhalt voraussetzen dürfte. Siegmund hat jedenfalls solche Angebote schon mal offenbart.
1: Ich sage, ich bleibe meiner Linie treu. Wir als AfD werden unserer Linie treu bleiben. Wir möchten nicht so werden wie die CDU, die vor dem Wahlkampf genau das Gegenteil von dem angekündigt hat, was sie nach der Wahl macht. Wir möchten es alleine machen und wir werden es alleine machen, weil ich diesen Partner aktuell nicht sehe. Sollte sich das ändern, mir ist es wichtig, dass wir eine stabile Mehrheit haben, mit denen wir unsere Grundposition durchbekommen. Das ist das ganz Entscheidende. Und ob es jetzt in den nächsten Tagen einzelne Persönlichkeiten gibt, die vielleicht doch nochmal ein bisschen Restliebe zu ihrem Land irgendwo im Herzen entdecken und sehen, das geht nur mit einer starken AfD, sieht man ja heute wieder, dann ist das auch in Ordnung. Dann muss man darüber sprechen. Dann werden wir uns diese Position angucken. Kann ich aber aktuell nicht sagen, weil ich nicht weiß, wer das sein soll.
2: Und Sie haben also nicht im Vorfeld mal die Fühler ausgestreckt?
1: Das hat ja nichts damit zu tun, dass es dann nachher wirklich jetzt ernst wird. Also ich bin mal gespannt, wer dann auch genau das vielleicht umsetzt, was er vielleicht vorher mal großspurig verkündet hat. Das werden wir jetzt alles in den nächsten Tagen sehen, wie viele Leute es hier wirklich ernst mit Deutschland meinen. Weil das ist hier ein ganz...
2: BSW vielleicht?
1: Da gilt das Gleiche. Aber eins ist für mich entscheidend. Ich werde hier keine ideologischen Spielchen machen für irgendwelche Machtoptionen. Also keine Tolerierungen, keine Minderheitsregierungen. Das wird es mit mir als Ulrich Siegmund nicht geben, weil für mich ist Vertrauen wahnsinnig wichtig. Ich möchte, dass die Menschen, die heute diesen Wahlerfolg möglich gemacht haben, auch weiterhin in mich als Person und in unser Team vertrauen können. Und deswegen gibt es für mich keine Tolerierung durch irgendwen auch immer, mit denen ich dann die entscheidenden Positionen, die ich ändern muss, damit unser Land wieder auf den Weg des Erfolges zurückkommt, hier irgendwie aufweichen muss. Das wird es mit mir nicht geben.
0: Der neue Landtag wird Anfang Oktober erstmalig zusammen. Bis dahin dürfte in den Parteizentralen heftig um eine Regierungsbildung gerungen werden. Solange bleibt die alte Regierung im Amt. Und sollte es nicht gelingen, eine Einigung herbeizuführen, dann wurde auch schon das Wort Neuwahlen in den Raum gestellt. Und damit ein herzliches Willkommen zum MDF1 Direktmagazin am Montag nach der Richtungswahl in Sachsen-Anhalt. Nachzureichen wäre vielleicht noch das Abschneiden der Direktkandidaten in den Wahlkreisen in unserem Sendegebiet. Im Grunde wurden alle Wahlkreise in Sachsen-Anhalt von der AfD gewonnen. In Halle waren das Alexander Raue und Paul Backmund. Nur die Wahlkreise 2 und 3 gingen an Gitta Susanne Hartenstein-Wiemann und Yannick Loris Balint von der Partei Die Linke. Weiter werden für Halle über einen Listenplatz Hagen Kohl für die AfD, Marco Tullner für die CDU, Hendrik Lange für Die Linke, Katja Pehle und Andrea

Schmidt für die SPD, Mahmut Mohamad und Wolfgang Aldag für die Grünen und schlussendlich Claudia Wittig für das BSW in den Landtag einziehen.

Gute Musik, gutes Wetter und vor allem jede Menge gute Laune wurden am Wochenende auf den Elbwiesen geboten, die von Freitag bis Sonntag bereits zum 7. Mal als Veranstaltungsort für das Kulturbrücke-Festival dienten. Wie schon in den vorherigen Jahren lockte das Areal seitens der Hubbrücke wieder mit einem vielfältigen Programm für die ganze Familie, ganz ohne Eintrittsgelder, wobei Spenden natürlich gerne gesehen waren. Auf insgesamt 3 Bühnen wurde den Besuchern eine bunte Mischung an Podiumsdiskussionen, Lesungen und Impro-Theater geboten, sowie eine Vielzahl an musikalischen Darbietungen, die zum Mitsingen und Mitklatschen verleiteten, wie die Potsdamer Band Busy Dreams, die den Besuchern am Sonntagnachmittag mit ihrem Funky-Indie-Pop einheizten.

0: Mehr als 15 Musikacts aller möglichen Genres könnten an den drei Tagen mit ihren Klängen begeistern. Und wem nicht nach Tanzen zumute war, der entspannte sich stattdessen auf den umliegenden Strandliegen oder Hängematten und genoss das kulinarische Angebot samt Wöhner, also veganem Döner, Burger, Fritten, Waffeln, Eis und Co. Neben dem Bühnenprogramm warteten zudem Infostände verschiedener Magdeburger Vereine und Verbände auf interessierte Besucher und eine Vielzahl an Mitmachangeboten und Workshops luden sowohl große als auch kleine Festivalgänger zum Ausprobieren ein, darunter diverse Tanzkurse, Yoga oder Luftakrobatik, Bogenschießen, Siebdruck und noch vieles mehr. Auch Magdeburger Kind Laura Nahr, für die manch einer vielleicht zuletzt beim Vorentscheid für den Eurovision Song Contest mitfieberte, fand in diesem Jahr wieder ihren Weg auf die Bühne des Kulturbrücke-Festivals.
1: Ist gar nicht so weit weg, nur interessant. Wir sehen uns doch immer noch den gleichen Moment.
0: 2020 feierte sie hier mit ihrer Performance auf den Elbwiesen ihr Festivaldebüt, damals noch im Duo mit Christian Hirschfeld. Im Jahr darauf dann der erste Soloauftritt beim Festival, so wie sie auch an diesem Sonntag wieder das Magdeburger Publikum begeistern konnte.

0: Für einen besseren Übergang von der Schule zum Beruf werden der Bund, das Land und die Bundesagentur für Arbeit künftig enger zusammenarbeiten. Die sogenannte Bildungskettenvereinbarung wurde dazu von Sachsen-Anhalt als erstem Bundesland unterzeichnet. Damit bekommt das Land Sachsen-Anhalt bis zum Jahr 2034 jedes Jahr etwa 2,5 Millionen Euro, um die Übergangsperspektiven von Schülern in die Berufsbildung oder ein Studium zu verbessern. Hintergrund ist der Versuch, das Potenzial aller zukünftiger Fachkräfte zu erschließen. Dabei geht es vor allem um das Erlangen eines Schulabschlusses für jeden, zum Beispiel indem man für diejenigen Angebote schafft, die dieses Ziel nicht erreichten. Kein Talent solle im Übergang von der Schule zum Berufsleben verloren gehen. Dazu gehöre passende Unterstützungsangebote auch für solche Jugendliche, die es nicht schaffen, eine Berufsausbildung erfolgreich zu beenden. Das hauptsächliche Ziel der Beteiligten ist es dabei, die Jugendarbeitslosigkeit bis zum Jahr 2030 auf unter 4% zu senken. 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
1: Willkommen zurück. Die Frauenhandballmannschaft des SV Union Halle Neustadt, besser bekannt als Wildcats, hatte am Samstag ein Auswärtsspiel bei den Flames in Bensheim zu absolvieren. In der hart umkämpften Partie, bei der zunächst die gastgebende Mannschaft schnell mit 10-4 in Führung ging, gelang es den Wildcats zur Halbzeit 19-20 die Führung zu übernehmen. Nach dem Seitenwechsel sah es lange nach einem Sieg für die Gäste aus, aber in der Schlussphase der Partie gelang es der HSG Bensheim-Auerbach, den Anschluss nicht zu verlieren, und zum Schluss stand ein 33-33 Remis auf der Anzeigetafel. Mit dem einen Punkt für die Wildcats endete der zweite Spieltag der noch jungen Saison. Derzeit findet man die Hallenser auf Platz 10 in der Tabelle. Am Mittwoch steht bereits der nächste Spieltag an, dann in eigener Halle gegen die HSG Blumenberg-Lippe.
2: Mit der Errichtung eines Batteriespeichers am Umspannwerk Roßlau realisieren die DVV Stadtwerke Dessau und die NVAM-Gruppe in gemeinsamer Kooperation ein zukunftsweisendes Infrastrukturprojekt für die Energiewende in der Region. Dafür wurde am 24. August der symbolische Spatenstich gesetzt. Die Energiewende lebt davon, dass in den vergangenen Jahren ein hoher Zubau an erneuerbaren Energien stattgefunden hat. Doch Wind und Sonne liefern nicht immer dann Strom, wenn er gerade gebraucht wird.
3: Wir haben aktuell die Situation, dass 58% unseres Energieverbrauches bereits aus Erneuerbaren kommen. Jetzt wissen wir allerdings auch, Erneuerbare, gerade Solar, tagsüber, Wind bläst auch nicht immer. Das heißt, wir brauchen etwas, um diese Energie zu vergleichmäßigen, damit der entsprechende Nachfrage dann auch immer dann gedeckt werden kann, wenn sie entsteht. Und genau da spielen jetzt Batteriespeicher im System eine herausragende Rolle. Die speichern die grüne Energie ein, wenn sie entsteht, aber nicht abgenommen werden kann, und speichern aus, wenn sie abgenommen werden kann. Gleich mehrere Vorteile für den Verbraucher. Es wird günstiger für alle, weil das Netz davon profitiert. Die Versorgungssicherheit nimmt zu. Und wir können tatsächlich an dieser Stelle eben noch mehr erneuerbare Energien ins Netz bringen. Und das macht uns auch unabhängiger von den Krisen, die wir augenblicklich erleben.
2: Der Großbatteriespeicher ist ein wichtiges Signal für Dessau-Roßlau und die gesamte Region. Da die Stromerzeugung aus Wind und Sonne wetterbedingt schwankt, gewinnen leistungsfähige Speicherlösungen zunehmend an Bedeutung. Ein solches Projekt kann jedoch nur durch Partnerschaft und Unterstützung umgesetzt werden.
4: Ja, es ist eine ganz tolle Sache, dass wir hier unterschiedliche Kompetenzen zusammenführen. Wir sind lokal stark verankert, wir haben lokal die Infrastruktur, wir haben lokal das Know-how und verschiedene andere Aspekte. Und die NVAM-Gruppe ist, ja, man kann sagen, ein befreundetes Unternehmen schon seit vielen, vielen Jahren. Und die sind natürlich stark auch in Börsengeschäften, in der Vermarktung des Stromes. Weil den Strom, den wir einspeisen und wieder ausspeisen, der muss natürlich am Markt platziert werden. Das erfordert große Handelssysteme, das erfordert schnelle Zugänge. Und da macht es einfach Sinn, wenn wir Kompetenzen bündeln. So muss nicht jeder Partner die kompletten, ja, Infrastrukturmaßnahmen selbstständig treffen. Also eine sogenannte Win-Win-Situation.
3: Unser Unternehmen bringt die ganze technische Expertise mit. Wir haben bereits Energiespeicher gebaut. In Elsteraue, nicht weit von hier, steht einer schon im Betrieb. Weitere Batterieprojekte entwickeln wir gerade. Und das beginnt mit dem Start, Genehmigungsverfahren. Wie kriegt man sowas auf die Spur? Das geht weiter in der ganzen Phase, wenn gebaut wird, mit der Kompetenz rund um Bau. Und am Ende geht es auch darum, diese Flexibilitäten dann auch entsprechend zu vermarkten. Da wird auch die NVAM-Gruppe die zentrale Rolle spielen.
2: Das Projekt unterstreicht die Bedeutung moderner Speichertechnologien für das Gelingen der Energiewende in Mitteldeutschland. Rein kapazitätsbezogen kann die Anlage den Tagesbedarf von rund 4.500 Haushalten abdecken. Für die Kunden der Stadtwerke stellt sich dabei auch die Frage: Kann sich der Batteriespeicher langfristig positiv auf die Strompreise auswirken?
4: Also es gibt keine 1:1 Korrelation, das muss man ganz, ganz deutlich sagen. Wir sehen natürlich einige Unwuchten im Energiesystem in Deutschland. Das hat auch Auswirkungen auf Netzentgelte. Es müssen viele Netze gebaut werden, Infrastrukturmaßnahmen sind teuer etc. pp. Und durch Batteriespeicher kann man den Netzausbau natürlich etwas

0: 7. und 8. September. In der Nacht zum Dienstag ist die Bewölkung nur noch leicht. Es wird trocken sein, die Nachttemperaturen sinken auf 15 bis 13 Grad, der Wind weht leicht und kaum noch böig aus südwestlicher Richtung. Am Dienstag gibt es eine wechselnde bis starke Bewölkung. Es ist vormittags trocken, am Nachmittag fallen dann örtlich Regenschauer. Die Tageshöchsttemperaturen erreichen 25 bis 27 Grad. Der Wind weht schwach und in Böen aus westlichen Richtungen. Der UV-Index liegt beim mäßigen Wert 3. Die weiteren Aussichten bis zum Freitag. Der Herbst kommt immer näher und verdrängt die Spätsommerluft. Kurzzeitig wird es am Mittwoch kälter. Es wird Regen geben und einen kräftigen, böig auffrischenden Wind. Danach setzt sich wieder mehr die Sonne durch und die Temperaturen überschreiten die 20 Grad erneut.
1: Das Automatische Reich ist ein fantastischer Roman von Ralf Hammerthaler, aus dem er am Dienstag in der Zentralbibliothek lesen wird. Der Roman spielt in einer Zukunft, bei dem auf den Trümmern der Europäischen Union ein sogenannter Tri-Staat errichtet wurde, der nur noch aus Polen, Deutschland und Frankreich besteht und dessen Hauptstadt Halle ist. Im Grunde geht es um künftige Ressourcenverteidigung, wirtschaftliche Entwicklungen und mögliche gesellschaftliche Konstellationen. Ein interessanter Denkansatz, den Hammerthaler da vor seinen Zuhörern ausbreiten will. Ab 19.30 Uhr und bei freiem Eintritt. Ja, damit endet unsere heutige Ausgabe des Direktmagazins. Nicht nur, um auf eine neue Ausgabe am Dienstag hinzuweisen, sondern auch, um anzukündigen, dass wir in Zukunft sicher noch des Öfteren über die Auswirkungen des Wahlergebnisses auf Sachsen-Anhalt berichten werden. Nicht nur bis dahin, auf Wiedersehen und bleiben Sie gesund.
2: An einer Schleuse stehen und einfach nur beobachten, das macht richtig Freude. Eine schöne Atmosphäre gab es auch im Ernst-Berlach-Theater in Güstrow. Dort standen besondere Erlebnisse im Mittelpunkt einer ganz, ganz aufregenden Premiere.
3: Theater lebt von Geschichten und von den Menschen, die sie erzählen. Mit der neuen Bürgerbühne eröffnet das Ernst-Barlach-Theater Güstrow erstmals die Möglichkeit, in Theaterkursen eigene Inszenierungen zu entwickeln und auf die Bühne zu bringen. Nach dem erfolgreichen Auftakt der Theaterentdecker mit jungen Darstellerinnen und Darstellern zwischen 8 und 13 Jahren präsentieren nun auch die Theaterspieler ab 17 Jahren die erste eigene Produktion. Das lockt viele neugierige Besucher an.
4: Das Projekt ist ganz neu. Und wie ist es dazu gekommen? Es liegt daran, dass wir dank des Theaterpreises des Bundes bzw. dank dieses Preisgeldes die Stelle einer Theaterpädagogin einrichten konnten. Und wir bieten seit dieser Spielzeit zwei verschiedene Kurse an, einen für Kinder und Jugendliche und einen Mehrgenerationskurs. Und das ist heute die Premiere des selbst erarbeiteten Stückes der Theaterspieler.
3: Der gelungene Auftakt soll keine einmalige Aktion bleiben. Auch in der kommenden Spielzeit werden wieder Theaterkurse am Ernst-Barlach-Theater angeboten. Schon die erste Kursreihe war sehr gefragt.
5: Wir hatten einen regen Ansturm, also es waren wirklich über 40 Menschen, die sich für dieses Ensemble vorab beworben hatten. Und mittlerweile hat sich aber so ein Festensemble gebildet von 12 Teilnehmenden. Ja, und jetzt sehen wir heute aus Stimmen aus dem Inneren das selbst erarbeitete Stück.
3: Mit einer so großen Resonanz hatte das Theaterteam gar nicht gerechnet. Eine größere Bühne wäre nötig gewesen. Umso größer ist die Freude über das Ergebnis. Mit Stimmen aus dem Inneren ist eine eindrucksvolle Inszenierung entstanden, auf die alle Beteiligten stolz sein können.
5: Wir haben uns mit Erinnerungen beschäftigt und auch mit biografischen Texten. Das heißt, die Theaterspieler durften innerhalb der Einheiten auch eine Art Schreibeinheit selbst gestalten und biografische Texte über sich verfassen, über Erinnerungen und ganz speziell in Bezug auf Güstrow.
3: In frei erzählten Monologen wird von eigenen Erlebnissen und Erfahrungen erzählt. Sie setzen sich mit der Frage auseinander, wie es sich anfühlt, in Güstrow zu leben. Dabei kommen Wünsche, Kritik und Ideen für die Zukunft der Stadt zur Sprache. Aufgelockert werden die Monologe durch Bewegungseinlagen und mitreißenden Disco-Momenten. Auf der Bühne treffen dabei die unterschiedlichsten Menschen aufeinander.
6: Wir haben uns erst einmal alle kennengelernt und es war eine sehr bunt gemischte Gruppe, auch vom Alter her sehr gemischt. Und ja, da hatten wir verschiedene Aufwärmübungen immer, wurden auch jedes Mal vorher gefragt, wie wir uns fühlen. Das war immer ganz nett als Einstieg. Und ja, das wurde ganz bunt gestaltet. Da waren wir manchmal ein Tier, eine Farbe.

0: oder eine Yoga-Position. Genau, und dann haben wir verschiedene weitere Übungen gemacht, haben etwas über Theater an sich auch gelernt. Ne? Wie spricht man auf der Bühne, welche Sachen macht man nicht, welche Sachen macht man eher, und haben auch ganz viel Impro-Theater geübt. Und ja, so sind wir dann langsam an das Ganze rangekommen.
1: Man sieht, wie viel schauspielerisches Talent in den Teilnehmerinnen und Teilnehmern steckt. Mit einer abwechslungsreichen Mischung aus berührenden Monologen und humorvollen Szenen begeistern sie das Publikum.
2: Wir fanden sehr schön, dass es so viele unterschiedliche Szenen waren, die richtig interessant waren und aus dem Leben gegriffen und aus der Realität dargestellt worden sind.
3: Was war besonders schön?
4: Wie Güstrow dargestellt wurde. Einfach schön, was man so machen kann. Es muss weitergehen. Es hat uns sehr gut gefallen.
5: Ja, das war eine coole Sache, würde ich sagen. Aber die Stücke waren natürlich im Einzelnen unterschiedlich.
6: Sehr, sehr gut, sehr interessant. Also manches fasst einen total an, anderes versteht man wieder nicht so. Aber das ist ganz normal, denke ich. Dass so unterschiedliche Charaktere und so unterschiedliche Ansätze, schön.
1: Eine rundum gelungene Vorstellung. Mit langanhaltendem Applaus würdigten die Zuschauerinnen und Zuschauer die Leistung der Darstellerinnen und Darsteller, die mit viel Kreativität und Leidenschaft auf der Bühne standen. Nach diesem erfolgreichen Auftakt darf man sich schon jetzt auf die nächste eigene Produktion des Ernst-Barlach-Theaters in Güstrow freuen.

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0: Der Wahlsonntag in Sachsen-Anhalt begann wie immer mit der Öffnung der Wahllokale und schon zur Mittagszeit zeichnete sich eine außergewöhnlich hohe Wahlbeteiligung ab. Mit dem Beginn der Stimmauszählung, hier gefilmt im Barleben, stand fest, dass 77,8% der zur Wahl Aufgerufenen der Aufforderung auch nachkamen. Fast 18% mehr als bei der letzten Landtagswahl vor 5 Jahren. Der Schwerpunkt der Berichterstattung war auch dieses Mal aus dem Landtag in die Magdeburger Messehallen verlegt worden. Rund um die großen Studioeinbauten von ARD und ZDF versammelten sich die anderen Medien und in den Gängen versuchten Kamerateams und Fotografen wenigstens ein paar Bilder von den Spitzenkandidaten zu erhaschen, die im eiligen Tross von Studio zu Studio geschafft wurden. Als erste war AfD-Chefin Alice Weidel vor Ort, um im ZDF-Studio live die erste Prognose zu kommentieren. Denn bevor die Auszählung der Stimmzettel begann, konnte bereits kurz nach dem Schließen der Wahllokale die Forschungsgruppe Wahlen des ZDF eine erste Prognose abgeben. Und diese zeigte bereits zu einem Zeitpunkt, als noch kein einziger Wahlzettel registriert war, das nahezu korrekte Endergebnis. 44% sollte demnach die AfD erreichen. 43,8% für diese Partei vermeldete die Landeswahlleitung als vorläufiges amtliches Endergebnis. Bundeskanzler Friedrich Merz wollte bekanntlich unter seiner Regierung die AfD halbieren, nur leider schaffte er das nur für seine eigene Partei, denn mit 17,2% der Stimmen büßte die CDU fast 20% gegenüber der Landtagswahl 2021 ein. Ein eindeutiges Indiz dafür, dass der Landtagswahlkampf fast ausschließlich von der Bundespolitik überlagert war.
1: Die Landesregierung wurde heute abgewählt, im Übrigen auch die Bundesregierung, weil die Themen, mit denen wir im Wahlkampf konfrontiert waren, das waren überwiegend Bundesthemen. Und wir reden doch nicht wirklich über Reformen, sondern komplett über Sozialkürzungen. Und das ist bei den Menschen angekommen, nicht zuletzt die Debatte um die Rente mit 63. Die Menschen haben verstanden, dass sie nicht Unterstützung aus Berlin zu erwarten haben und deswegen haben sie sich heute entschieden. Das heißt, es ist umso dringender, dass wir schnell Abhilfe schaffen und schnell Angebote machen, damit Menschen verstehen, Demokratie ist für sie ein hoher Wert und wir bemühen uns, sie wieder zurückzugewinnen.
0: So Eva von Angern, Spitzenkandidatin der Partei Die Linke, die allerdings auch herbe Verluste hinnehmen musste. So sahen die Demoskopen die Partei vor der Wahl noch über 13%. Am Ende waren es nicht einmal mehr 9% der Wähler, die sich für die Programmatik der Linken begeistern konnten. Etwas besser lief es für die SPD, die sich im Vergleich zur Wahl 2021 aber nur gerade mal um 1% verbessern konnte. Spitzenkandidat Willingmann freute sich aber besonders darüber, nicht an der vorhergesagten 5%-Hürde gescheitert zu sein. Das passierte jedoch

0: Auch der FDP, die im Vergleich zu 2021 fast 4% einbüßte und mit 2,6% Anteil an den Zweitstimmen wieder in der außerparlamentarischen Opposition verschwinden wird, wie zuletzt 2011 und 2016. Die Grünen sind seit 2011 wieder im Landtag vertreten, immer gerade so die 5%-Hürde überwindend. Und für diese Wahl sahen die Demoskopen die Partei lange daran scheitern. Doch im Endspurt gelang es Spitzenkandidatin Szybora Seidlitz, die grünen Wähler zu aktivieren, sodass sie mit nahezu 9% der Zweitstimmen ihr bestes Ergebnis seit langem einfuhren. Sie profitierten offensichtlich von taktisch Wählenden, denn bei den Erststimmen konnte die Partei nur 3,5% erreichen. Bleibt zum Schluss bei den Wahlergebnissen der Blick auf das BSW. Diese Partei hatte lange sorgenvoll auf die 5%-Hürde geblickt. Nach der Auszählung aller Stimmen nahm man diese aber mit 5,3% und ist aber so zukünftig im Landtag vertreten. Wie lange allerdings ist fraglich, denn die Sitzverteilung lässt nicht wirklich eine stabile Regierung erwarten. So hat die AfD ihr Wahlziel der absoluten Mehrheit verfehlt und es scheint sehr schwierig, die anderen Parteien unter einem Ministerpräsidenten Sven Schulze zu einer Koalitions- oder gar Minderheitsregierung zu vereinen. So könnte das BSW, wie von Wagenknecht schon angedeutet, durchaus einer AfD-Regierung beispringen oder es gibt sogar CDU-Abgeordnete, die Siegmund zum Ministerpräsidenten wählen würden, was allerdings mindestens die Abwahl von Sven Schulze als CDU-Parteichef in Sachsen-Anhalt voraussetzen dürfte. Siegmund hat jedenfalls solche Angebote schon mal offenbart.
1: Ich sage, ich bleibe meiner Linie treu. Wir als AfD werden unserer Linie treu bleiben. Wir möchten nicht so werden wie die CDU, die vor dem Wahlkampf genau das Gegenteil von dem angekündigt hat, was sie nach der Wahl macht. Wir möchten es alleine machen und wir werden es alleine machen, weil ich diesen Partner aktuell nicht sehe. Sollte sich das ändern, mir ist es wichtig, dass wir eine stabile Mehrheit haben, mit denen wir unsere Grundposition durchbekommen. Das ist das ganz Entscheidende. Und ob es jetzt in den nächsten Tagen einzelne Persönlichkeiten gibt, die vielleicht doch nochmal ein bisschen Restliebe zu ihrem Land irgendwo im Herzen entdecken und sehen, das geht nur mit einer starken AfD, sieht man ja heute wieder, dann ist das auch in Ordnung. Dann müssen wir darüber sprechen. Dann werden wir uns diese Position angucken. Kann ich aber aktuell nicht sagen, weil ich nicht weiß, wer das sein soll.
2: Und Sie haben also nicht im Vorfeld mal die Fühler ausgestreckt?
1: Das hat ja nichts damit zu tun, dass es dann nachher wirklich jetzt ernst wird. Also ich bin mal gespannt, wer dann auch genau das vielleicht umsetzt, was er vielleicht vorher mal großspurig verkündet hat. Das werden wir jetzt alles in den nächsten Tagen sehen, wie viele Leute es hier wirklich ernst mit Deutschland meinen. Weil das ist ja ein ganz...
2: BSW vielleicht?
1: Da gilt das Gleiche. Aber eins ist für mich entscheidend. Ich werde hier keine ideologischen Spielchen machen für irgendwelche Machtoptionen. Also keine Tolerierungen, keine Minderheitsregierungen. Das wird es mit mir als Ulrich Siegmund nicht geben, weil für mich ist Vertrauen wahnsinnig wichtig. Ich möchte, dass die Menschen, die heute diesen Wahlerfolg möglich gemacht haben, auch weiterhin in mich als Person und in unser Team vertrauen können. Und deswegen gibt es für mich keine Tolerierung durch irgendwen auch immer, mit denen ich dann die entscheidenden Positionen, die ich ändern muss, damit unser Land wieder auf den Weg des Erfolges zurückkommt, hier irgendwie aufweichen muss. Das wird es mit mir nicht geben.
0: Der neue Landtag wird Anfang Oktober erstmalig zusammen. Bis dahin dürfte in den Parteizentralen heftig um eine Regierungsbildung gerungen werden. Solange bleibt die alte Regierung im Amt. Und sollte es nicht gelingen, eine Einigung herbeizuführen, dann wurde auch schon das Wort Neuwahlen in den Raum gestellt. Und damit ein herzliches Willkommen zum MdV1 Direktmagazin am Montag nach der Richtungswahl in Sachsen-Anhalt. Nachzureichen wäre vielleicht noch das Abschneiden der Direktkandidaten in den Wahlkreisen in unserem Sendegebiet. Im Grunde wurden alle Wahlkreise in Sachsen-Anhalt von der AfD gewonnen. In Magdeburg waren das Oliver Kirchner, Christian Mertens und Ronny Kumpf. Nur Wahlkreis 2 ging an Mustafa Gröner von der Partei Die Linke. Weiter werden für Magdeburg über einen Listenplatz Hagen Kohl für die AfD, Sven Schulze und Tobias Krull für die CDU, Eva von Angern und Antonia Karloff für die Linke, Falko Grube für die SPD, Olaf Meister und Madeleine Linke für die Grünen und schlussendlich Lukas Dittrich für das BSW in den Landtag einziehen.

gute Musik, gutes Wetter und vor allem jede Menge gute Laune wurden am Wochenende auf den Elbwiesen geboten, die von Freitag bis Sonntag bereits zum 7. Mal als Veranstaltungsort für das Kulturbrücke-Festival dienten. Wie schon in den vorherigen Jahren lockte das Areal seitens der Hubbrücke wieder mit einem vielfältigen Programm für die ganze Familie, ganz ohne Eintrittsgelder, wobei Spenden natürlich gerne gesehen waren. Auf insgesamt 3 Bühnen wurde den Besuchern eine bunte Mischung an Podiumsdiskussionen, Lesungen und Impro-Theater geboten, sowie eine Vielzahl an musikalischen Darbietungen, die zum Mitsingen und Mitklatschen verleiteten, wie die Potsdamer Band Busy Dreams, die den Besuchern am Sonntagnachmittag mit ihrem Funky-Indie-Pop einheizten.

0: Mehr als 15 Musikacts aller möglichen Genres könnten an den drei Tagen mit ihren Klängen begeistern. Und wem nicht nach Tanzen zumute war, der entspannte sich stattdessen auf den umliegenden Strandliegen oder Hängematten und genoss das kulinarische Angebot samt Wöhner, also veganem Döner, Burger, Fritten, Waffeln, Eis und Co. Neben dem Bühnenprogramm warteten zudem Infostände verschiedener Magdeburger Vereine und Verbände auf interessierte Besucher und eine Vielzahl an Mitmachangeboten und Workshops luden sowohl große als auch kleine Festivalgänger zum Ausprobieren ein, darunter diverse Tanzkurse, Yoga oder Luftakrobatik, Bogenschießen, Siebdruck und noch vieles mehr. Auch Magdeburger Kind Laura Nahr, für die manch einer vielleicht zuletzt beim Vorentscheid für den Eurovision Song Contest mitfieberte, fand in diesem Jahr wieder ihren Weg auf die Bühne des Kulturbrücke-Festivals.
1: Ist gar nicht so weit weg, nur interessant. Wir sehen uns doch immer noch den gleichen.
0: 2020 feierte sie hier mit ihrer Performance auf den Elbwiesen ihr Festivaldebüt, damals noch im Duo mit Christian Hirschfeld. Im Jahr darauf dann der erste Soloauftritt beim Festival, so wie sie auch an diesem Sonntag wieder das Magdeburger Publikum begeistern konnte.

0: Für einen besseren Übergang von der Schule zum Beruf werden der Bund, das Land und die Bundesagentur für Arbeit künftig enger zusammenarbeiten. Die sogenannte Bildungskettenvereinbarung wurde dazu von Sachsen-Anhalt als erstem Bundesland unterzeichnet. Damit bekommt das Land Sachsen-Anhalt bis zum Jahr 2034 jedes Jahr etwa 2,5 Millionen Euro, um die Übergangsperspektiven von Schülern in die Berufsbildung oder ein Studium zu verbessern. Hintergrund ist der Versuch, das Potenzial aller zukünftiger Fachkräfte zu erschließen. Dabei geht es vor allem um das Erlangen eines Schulabschlusses für jeden, zum Beispiel indem man für diejenigen Angebote schafft, die dieses Ziel nicht erreichten. Kein Talent solle im Übergang von der Schule zum Berufsleben verloren gehen. Dazu gehöre passende Unterstützungsangebote auch für solche Jugendliche, die es nicht schaffen, eine Berufsausbildung erfolgreich zu beenden. Das hauptsächliche Ziel der Beteiligten ist es dabei, die Jugendarbeitslosigkeit bis zum Jahr 2030 auf unter 4% zu senken. 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
0: Willkommen zurück. Nach dem vielbeachteten 36:32 Sieg der SCM Berufshandballer über die Füchse Berlin stand bereits am Sonntag das nächste Spiel an. Diesmal aber auswärts beim Aufsteiger HBW Balingen-Weilstetten. Zunächst musste man feststellen, dass der SCM nur sehr schwer ins Spiel fand und das zeigte sich auch am Rückstand von 13:15 zur Halbzeitpause. Offensichtlich hatte Trainer Wiegert in der Kabine aber die richtigen Hinweise parat, denn nach dem Wiederanpfiff holten sich die Magdeburger die Initiative zurück. Und trotz wiederholtem Spiel in Unterzahl schaffte es der SCM in der 46. Minute erstmalig in Führung zu gehen. Im weiteren Spielverlauf gelang es in der spannenden Schlussphase letztendlich einen 31:30 Sieg davonzutragen.
3: Mit der Errichtung eines Batteriespeichers am Umspannwerk Roßlau realisieren die DVV Stadtwerke Dessau und die NVAM-Gruppe in gemeinsamer Kooperation ein zukunftsweisendes Infrastrukturprojekt für die Energiewende in der Region. Dafür wurde am 24. August der symbolische Spatenstich gesetzt. Die Energiewende lebt davon, dass in den vergangenen Jahren ein hoher Zubau an erneuerbaren Energien stattgefunden hat. Doch Wind und Sonne liefern nicht immer dann Strom, wenn er gerade gebraucht wird.
4: Wir haben aktuell die Situation, dass 58% unseres Energieverbrauches bereits aus Erneuerbaren kommen. Jetzt wissen wir allerdings auch, Erneuerbare, gerade Solar, tagsüber, Wind bläst auch nicht immer. Das heißt, wir brauchen etwas, um diese Energie zu vergleichmäßigen, damit der entsprechende Nachfrage dann auch immer dann gedeckt werden kann, wenn sie entsteht. Und genau da spielen jetzt Batteriespeicher im System eine herausragende Rolle. Die speichern die grüne Energie ein, wenn sie entsteht, aber nicht abgenommen werden kann, und speichern aus, wenn sie abgenommen werden kann. Gleich mehrere Vorteile für den Verbraucher. Es wird günstiger für alle, weil das Netz davon profitiert. Die Versorgungssicherheit nimmt zu und wir können tatsächlich an dieser Stelle eben noch mehr erneuerbare Energien ins Netz bringen. Und das macht uns auch unabhängiger von den Krisen, die wir augenblicklich erleben.
3: Der Großbatteriespeicher ist ein wichtiges Signal für Dessau-Roßlau und die gesamte Region. Da die Stromerzeugung aus Wind und Sonne wetterbedingt schwankt, gewinnen leistungsfähige Speicherlösungen zunehmend an Bedeutung. Ein solches Projekt kann jedoch nur durch Partnerschaft und Unterstützung umgesetzt werden.
5: Ja, es ist eine ganz tolle Sache, dass wir hier unterschiedliche Kompetenzen zusammenführen. Wir sind lokal stark verankert, wir haben lokal die Infrastruktur, wir haben lokal das Know-how und verschiedene andere Aspekte. Und die NVIM-Gruppe ist, ja, man kann sagen, ein befreundetes Unternehmen schon seit vielen, vielen Jahren. Und die sind natürlich stark auch in Börsengeschäften, in der Vermarktung des Stromes. Weil den Strom, den wir einspeisen und wieder ausspeisen, der muss natürlich am Markt platziert werden. Das erfordert große Handelssysteme, das erfordert schnelle Zugänge. Und da macht es einfach Sinn, wenn wir Kompetenzen bündeln. So muss nicht jeder Partner die kompletten Infrastrukturmaßnahmen selbstständig treffen. Also eine sogenannte Win-Win-Situation.
4: Unser Unternehmen bringt die ganze technische Expertise mit. Wir haben bereits Energiespeicher gebaut. In Elsteraue, nicht weit von hier, steht einer schon im Betrieb. Weitere Batterieprojekte entwickeln wir gerade. Und das beginnt mit dem Start, Genehmigungsverfahren. Wie kriegt man sowas auf die Spur? Das geht weiter in der ganzen Phase, wenn gebaut wird, mit der Kompetenz rund um Bau. Und am Ende geht es auch darum, diese Flexibilitäten dann auch entsprechend zu vermarkten. Da wird auch die NVIM-Gruppe die zentrale Rolle spielen.
3: Das Projekt unterstreicht die Bedeutung moderner Speichertechnologien für das Gelingen der Energiewende in Mitteldeutschland. Rein kapazitätsbezogen kann die Anlage den Tagesbedarf von rund 4.500 Haushalten abdecken. Für die Kunden der Stadtwerke stellt sich dabei auch die Frage, kann sich der Batteriespeicher langfristig positiv auf die Strompreise auswirken?
5: Also es gibt keine 1-zu-1-Korrelation, das muss man ganz, ganz deutlich sagen. Wir sehen natürlich einige Unwuchten im Energiesystem in Deutschland. Das hat auch Auswirkungen auf Netzentgelte. Es müssen viele Netze gebaut werden, Infrastrukturmaßnahmen sind teuer etc. pp. Und durch Batteriespeicher kann man den Netzausbau natürlich etwas kletten und damit im Idealfall auch die Netzentgelte stabiler halten, als sie ohne wären. Und wir sehen das hier direkt, wir stehen hier neben unserem Umspannwerk. Wir haben hier kurze Wege, kurze Installationen. Auch das führt natürlich zu Preiseffizienzen.
3: Der Baustart für den Batteriespeicher am Umspannwerk Roßlau ist für Ende dieses Jahres geplant. Die Inbetriebnahme soll bis Ende 2027 erfolgen.
0: Auch für den 1. FCM stand am Sonntag ein Auswärtsspiel auf dem Programm. Dieses führte den Magdeburger zur Hertha BSC nach Berlin. Die Hertha ging früh in Führung, der FCM glich in der 31. Minute aus. Doch kurz nach dem Seitenwechsel gelang nur noch den Gastgebern ein Tor, das dann auch den 2:1 Endstand für die Berliner markierte. Zwar dominierte der FCM besonders die zweite Halbzeit mit 65% Ballbesitz, aber letztendlich gelang es nicht, das auch in Zählbares umzusetzen. Das Wetter.
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7: Die MDF1 – Wettervorhersage für den 7. und 8. September. In der Nacht zum Dienstag ist die Bewölkung nur noch leicht. Es wird trocken sein, die Nachttemperaturen sinken auf 15 bis 13 Grad, der Wind weht leicht und kaum noch böig aus südwestlicher Richtung. Am Dienstag gibt es eine wechselnde bis starke Bewölkung. Es ist vormittags trocken, am Nachmittag fallen dann örtlich Regenschauer. Die Tageshöchsttemperaturen erreichen 25 bis 27 Grad. Der Wind weht schwach und in Böen aus westlichen Richtungen. Der UV-Index liegt beim mäßigen Wert 3. Die weiteren Aussichten bis zum Freitag. Der Herbst kommt immer näher und verdrängt die Spätsommerluft. Kurzzeitig wird es am Mittwoch kälter. Es wird Regen geben und einen kräftigen, böig auffrischenden Wind. Danach setzt sich wieder mehr die Sonne durch und die Temperaturen überschreiten die 20 Grad erneut.
0: Der Pianist und Komponist Chris Jarrett ist am Dienstagabend zu Gast im Forum Gestaltung. Er verschmilzt Jazz, Klassik und Weltmusik auf eine atemberaubende Art und Weise, vital, impulsiv und technisch perfekt. Sein Konzert beginnt um 19:30 Uhr, die Eintrittskarte kostet 25 €. Ja, damit endet unsere heutige Ausgabe des Direktmagazins, allerdings nicht, um nur auf eine neue Ausgabe am Dienstag hinzuweisen, sondern auch um anzukündigen, dass wir in Zukunft sicher des Öfteren über die Auswirkungen des Wahlergebnisses in Sachsen-Anhalt berichten werden. Nicht nur bis dahin, auf Wiedersehen und bleiben Sie gesund.
8: An einer Schleuse stehen und einfach nur beobachten, das macht richtig Freude. Eine schöne Atmosphäre gab es auch im Ernst-Berlach-Theater in Güstrow. Dort standen besondere Erlebnisse im Mittelpunkt einer ganz, ganz aufregenden Premiere.
7: Theater lebt von Geschichten und von den Menschen, die sie erzählen. Mit der neuen Bürgerbühne eröffnet das Ernst-Barlach-Theater Güstrow erstmals die Möglichkeit, in Theaterkursen eigene Inszenierungen zu entwickeln und auf die Bühne zu bringen. Nach dem erfolgreichen Auftakt der Theaterentdecker mit jungen Darstellerinnen und Darstellern zwischen 8 und 13 Jahren präsentieren nun auch die Theaterspieler ab 17 Jahren die erste eigene Produktion. Das lockt viele neugierige Besucher an.
9: Das Projekt ist ganz neu. Und wie ist es dazu gekommen? Es liegt daran, dass wir dank des Theaterpreises des Bundes bzw. dank dieses Preisgeldes die Stelle einer Theaterpädagogin einrichten konnten. Und wir bieten seit dieser Spielzeit zwei verschiedene Kurse an, einen für Kinder und Jugendliche und einen Mehrgenerationskurs. Und das ist heute die Premiere des selbst erarbeiteten Stückes der Theaterspieler.
7: Der gelungene Auftakt soll keine einmalige Aktion bleiben. Auch in der kommenden Spielzeit werden wieder Theaterkurse am Ernst-Barlach-Theater angeboten. Schon die erste Kursreihe war sehr gefragt.
10: Wir hatten einen regen Ansturm, also es waren wirklich über 40 Menschen, die sich für dieses Ensemble vorab beworben hatten. Und mittlerweile hat sich aber so ein Festensemble gebildet von 12 Teilnehmenden. Ja, und jetzt sehen wir heute aus Stimmen aus dem Inneren das selbst erarbeitete Stück.
7: Mit einer so großen Resonanz hatte das Theaterteam gar nicht gerechnet. Eine größere Bühne wäre nötig gewesen. Umso größer ist die Freude über das Ergebnis. Mit Stimmen aus dem Inneren ist eine eindrucksvolle Inszenierung entstanden, auf die alle Beteiligten stolz sein können.
10: Wir haben uns mit Erinnerungen beschäftigt und auch mit biografischen Texten. Das heißt, die Theaterspieler durften innerhalb der Einheiten auch eine Art Schreibeinheit selbst gestalten und biografische Texte über sich verfassen, über Erinnerungen und ganz speziell in Bezug auf Güstrow.
7: In frei erzählten Monologen wird von eigenen Erlebnissen und Erfahrungen erzählt. Sie setzen sich mit der Frage auseinander, wie es sich anfühlt, in Güstrow zu leben. Dabei kommen Wünsche, Kritik und Ideen für die Zukunft der Stadt zur Sprache. Aufgelockert werden die Monologe durch Bewegungseinlagen und mitreißenden Disco-Momenten. Auf der Bühne treffen dabei die unterschiedlichsten Menschen aufeinander.
11: Wir haben uns erst einmal alle kennengelernt und es war eine sehr bunt gemischte Gruppe, auch vom Alter her sehr gemischt. Und ja, da hatten wir verschiedene Aufwärmübungen immer, wurden auch jedes Mal vorher gefragt, wie wir uns fühlen. Das war immer ganz nett als Einstieg. Und ja, das wurde ganz bunt gestaltet. Da waren wir manchmal ein Tier, eine Farbe oder eine Yoga-Position. Genau, und dann haben wir verschiedene weitere Übungen gemacht, haben etwas über Theater an sich auch gelernt. Ne? Wie spricht man auf der Bühne? Welche Sachen macht man nicht? Welche Sachen macht man eher? Und haben auch ganz viel Impro-Theater geübt. Und ja, so sind wir dann langsam an das Ganze rangekommen.
7: Man sieht, wie viel schauspielerisches Talent in den Teilnehmerinnen und Teilnehmern steckt. Mit einer abwechslungsreichen Mischung aus berührenden Monologen und humorvollen Szenen begeistern sie das Publikum.
12: Wir fanden sehr schön, dass es so viele unterschiedliche Szenen waren, die richtig interessant waren und aus dem Leben gegriffen und aus der Realität dargestellt worden sind.
13: Was war besonders schön?
14: Wie Güstrow dargestellt wurde. Einfach schön, was man so machen kann. Es muss weitergehen. Es hat uns sehr gut gefallen.
15: Ja, das war eine coole Sache, würde ich sagen. Aber die Stücke waren natürlich im Einzelnen unterschiedlich.
16: Sehr, sehr gut, sehr interessant. Also manches fasst einen total an, anderes versteht man wieder nicht so, aber das ist ganz normal, denke ich. Dass so unterschiedliche Charaktere und so unterschiedliche Ansätze, schön.
7: Eine rundum gelungene Vorstellung. Mit langanhaltendem Applaus würdigten die Zuschauerinnen und Zuschauer die Leistung der Darstellerinnen und Darsteller, die mit viel Kreativität und Leidenschaft auf der Bühne standen. Nach diesem erfolgreichen Auftakt darf man sich schon jetzt auf die nächste eigene Produktion des Ernst-Barlach-Theaters in Güstrow freuen.

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0: Der Wahlsonntag in Sachsen-Anhalt begann wie immer mit der Öffnung der Wahllokale und schon zur Mittagszeit zeichnete sich eine außergewöhnlich hohe Wahlbeteiligung ab. Mit dem Beginn der Stimmauszählung, hier gefilmt im Barleben, stand fest, dass 77,8% der zur Wahl Aufgerufenen der Aufforderung auch nachkamen. Fast 18% mehr als bei der letzten Landtagswahl vor 5 Jahren. Der Schwerpunkt der Berichterstattung war auch dieses Mal aus dem Landtag in die Magdeburger Messehallen verlegt worden. Rund um die großen Studioeinbauten von ARD und ZDF versammelten sich die anderen Medien und in den Gängen versuchten Kamerateams und Fotografen wenigstens ein paar Bilder von den Spitzenkandidaten zu erhaschen, die im eiligen Tross von Studio zu Studio geschafft wurden. Als erste war AfD-Chefin Alice Weidel vor Ort, um im ZDF-Studio live die erste Prognose zu kommentieren. Denn bevor die Auszählung der Stimmzettel begann, konnte bereits kurz nach dem Schließen der Wahllokale die Forschungsgruppe Wahlen des ZDF eine erste Prognose abgeben. Und diese zeigte bereits zu einem Zeitpunkt, als noch kein einziger Wahlzettel registriert war, das nahezu korrekte Endergebnis. 44% sollte demnach die AfD erreichen. 43,8% für diese Partei vermeldete die Landeswahlleitung als vorläufiges amtliches Endergebnis. Bundeskanzler Friedrich Merz wollte bekanntlich unter seiner Regierung die AfD halbieren, nur leider schaffte er das nur für seine eigene Partei, denn mit 17,2% der Stimmen büßte die CDU fast 20% gegenüber der Landtagswahl 2021 ein. Ein eindeutiges Indiz dafür, dass der Landtagswahlkampf fast ausschließlich von der Bundespolitik überlagert war.
1: Die Landesregierung wurde heute abgewählt, im Übrigen auch die Bundesregierung, weil die Themen, mit denen wir im Wahlkampf konfrontiert waren, das waren überwiegend Bundesthemen. Und wir reden doch nicht wirklich über Reformen, sondern komplett über Sozialkürzungen. Und das ist bei den Menschen angekommen, nicht zuletzt die Debatte um die Rente mit 63. Die Menschen haben verstanden, dass sie nicht Unterstützung aus Berlin zu erwarten haben und deswegen haben sie sich heute entschieden. Das heißt, es ist umso dringender, dass wir schnell Abhilfe schaffen und schnell Angebote machen, damit Menschen verstehen, Demokratie ist für sie ein hoher Wert und wir bemühen uns, sie wieder zurückzugewinnen.
0: So Eva von Angern, Spitzenkandidatin der Partei Die Linke, die allerdings auch herbe Verluste hinnehmen musste. So sahen die Demoskopen die Partei vor der Wahl noch über 13%. Am Ende waren es nicht einmal mehr 9% der Wähler, die sich für die Programmatik der Linken begeistern konnten. Etwas besser lief es für die SPD, die sich im Vergleich zur Wahl 2021 aber nur gerade mal um 1% verbessern konnte. Spitzenkandidat Willingmann freute sich aber besonders darüber, nicht an der vorhergesagten 5%-Hürde gescheitert zu sein. Das passierte jedoch der FDP, die im Vergleich zu 2021 fast 4% einbüßte und mit 2,6% Anteil an den Zweitstimmen wieder in der außerparlamentarischen Opposition verschwinden wird, wie zuletzt 2011 und 2016. Die Grünen sind seit 2011 wieder im Landtag vertreten, immer gerade so die 5%-Hürde überwindend. Und für diese Wahl sahen die Demoskopen die Partei lange daran scheitern. Doch im Endspurt gelang es Spitzenkandidatin Cibora Seidlitz, die grünen Wähler zu aktivieren, sodass sie mit nahezu 9% der Zweitstimmen ihr bestes Ergebnis seit langem einfuhren. Sie profitierten offensichtlich von taktisch Wählenden, denn bei den Erststimmen konnte die Partei nur 3,5% erreichen. Bleibt zum Schluss bei den Wahlergebnissen der Blick auf das BSW. Diese Partei hatte lange sorgenvoll auf die 5%-Hürde geblickt. Nach der Auszählung aller Stimmen nahm man diese aber mit 5,3% und ist aber so zukünftig im Landtag vertreten. Wie lange allerdings ist fraglich, denn die Sitzverteilung lässt nicht wirklich eine stabile Regierung erwarten. So hat die AfD ihr Wahlziel der absoluten Mehrheit verfehlt Und es scheint sehr schwierig, die anderen Parteien unter einem Ministerpräsidenten Sven Schulze zu einer Koalitions- oder gar Minderheitsregierung zu vereinen. So könnte das BSW, wie von Wagenknecht schon angedeutet, durchaus einer AfD-Regierung beispringen. Oder es gibt sogar CDU-Abgeordnete, die Siegmund zum Ministerpräsidenten wählen würden. Was allerdings mindestens die Abwahl von Sven Schulze als CDU-Parteichef in Sachsen-Anhalt voraussetzen dürfte. Siegmund hat jedenfalls solche Angebote schon mal offenbart.
2: Ich sage, ich bleibe meiner Linie treu. Wir als AfD werden unserer Linie treu bleiben. Wir möchten nicht so werden wie die CDU, die vor dem Wahlkampf genau das Gegenteil von dem angekündigt hat, was sie nach der Wahl macht. Wir möchten es alleine machen und wir werden es alleine machen, weil ich diesen Partner aktuell nicht sehe. Sollte sich das ändern, mir ist es wichtig, dass wir eine stabile Mehrheit haben, mit denen wir unsere Grundposition durchbekommen. Das ist das ganz Entscheidende. Und ob es jetzt in den nächsten Tagen einzelne Persönlichkeiten gibt, die vielleicht doch nochmal ein bisschen Restliebe zu ihrem Land irgendwo im Herzen entdecken und sehen, das geht nur mit einer starken AfD, sieht man ja heute wieder, dann ist das auch in Ordnung. Dann müssen wir darüber sprechen. Dann werden wir uns diese Position angucken. Kann ich aber aktuell nicht sagen, weil ich nicht weiß, wer das sein soll.
3: Und Sie haben also nicht im Vorfeld mal die Fühler ausgestreckt?
2: Das hat ja nichts damit zu tun, dass es dann nachher wirklich jetzt ernst wird. Also ich bin mal gespannt, wer dann auch genau das vielleicht umsetzt, was er vielleicht vorher mal großspurig verkündet hat. Das werden wir jetzt alles in den nächsten Tagen sehen, wie viele Leute es hier wirklich ernst mit Deutschland meinen. Weil das ist hier ein ganz...
3: BSW vielleicht?
2: Da gilt das Gleiche. Aber eins ist für mich entscheidend. Ich werde hier keine ideologischen Spielchen machen für irgendwelche Machtoptionen. Also keine Tolerierungen, keine Minderheitsregierungen. Das wird es mit mir als Ulrich Siegmund nicht geben, weil für mich ist Vertrauen wahnsinnig wichtig. Ich möchte, dass die Menschen, die heute diesen Wahlerfolg möglich gemacht haben, auch weiterhin in mich als Person und in unser Team vertrauen können. Und deswegen gibt es für mich keine Tolerierung durch irgendwen auch immer, mit denen ich dann die entscheidenden Positionen, die ich ändern muss, damit unser Land wieder auf den Weg des Erfolges zurückkommt, hier irgendwie aufweichen muss. Das wird es mit mir nicht geben.
0: Der neue Landtag wird Anfang Oktober erstmalig zusammen. Bis dahin dürfte in den Parteizentralen heftig um eine Regierungsbildung gerungen werden. Solange bleibt die alte Regierung im Amt. Und sollte es nicht gelingen, eine Einigung herbeizuführen, dann wurde auch schon das Wort Neuwahlen in den Raum gestellt. Und damit ein herzliches Willkommen zum MDF1 Direktmagazin am Montag nach der Richtungswahl in Sachsen-Anhalt. Nachzureichen wäre vielleicht noch das Abschneiden der Direktkandidaten in den Wahlkreisen in unserem Sendegebiet. Im Grunde wurden alle Wahlkreise in Sachsen-Anhalt von der AfD gewonnen. In Halle waren das Alexander Raue und Paul Backmund. Nur die Wahlkreise 2 und 3 gingen an Gitta Susanne Hartenstein-Wiemann und Yannick Loris Balint von der Partei Die Linke. Weiter werden für Halle über einen Listenplatz Hagen Kohl für die AfD, Marco Tullner für die CDU, Hendrik Lange für Die Linke, Katja Pehle und Andreas Schmidt für die SPD, Mahmat Mohammad und Wolfgang Aldag für die Grünen und schlussendlich Claudia Wittig für das BSW in den Landtag einziehen.

gute Musik, gutes Wetter und vor allem jede Menge gute Laune wurden am Wochenende auf den Elbwiesen geboten, die von Freitag bis Sonntag bereits zum 7. Mal als Veranstaltungsort für das Kulturbrücke-Festival dienten. Wie schon in den vorherigen Jahren lockte das Areal seitens der Hubbrücke wieder mit einem vielfältigen Programm für die ganze Familie, ganz ohne Eintrittsgelder, wobei Spenden natürlich gerne gesehen waren. Auf insgesamt 3 Bühnen wurde den Besuchern eine bunte Mischung an Podiumsdiskussionen, Lesungen und Impro-Theater geboten, sowie eine Vielzahl an musikalischen Darbietungen, die zum Mitsingen und Mitklatschen verleiteten, wie die Potsdamer Band Busy Dreams, die den Besuchern am Sonntagnachmittag mit ihrem Funky-Indie-Pop einheizten.

0: Mehr als 15 Musik-Acts aller möglichen Genres könnten an den 3 Tagen mit ihren Klängen begeistern. Und wem nicht nach Tanzen zumute war, der entspannte sich stattdessen auf den umliegenden Strandliegen oder Hängematten und genoss das kulinarische Angebot samt Wöhner, also veganem Döner, Burger, Fritten, Waffeln, Eis und Co. Neben dem Bühnenprogramm warteten zudem Infostände verschiedener Magdeburger Vereine und Verbände auf interessierte Besucher und eine Vielzahl an Mitmachangeboten und Workshops luden sowohl große als auch kleine Festivalgänger zum Ausprobieren ein, darunter diverse Tanzkurse, Yoga oder Luftakrobatik, Bogenschießen, Siebdruck und noch vieles mehr. Auch Magdeburger Kind Laura Nahr, für die manch einer vielleicht zuletzt beim Vorentscheid für den Eurovision Song Contest mitfieberte, fand in diesem Jahr wieder ihren Weg auf die Bühne des Kulturbrücke-Festivals.
1: Ist gar nicht so weit weg, nur ein anderes Land. 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
0: 2020 feierte sie hier mit ihrer Performance auf den Elbwiesen ihr Festivaldebüt, damals noch im Duo mit Christian Hirschfeld. Im Jahr darauf dann der erste Soloauftritt beim Festival, so wie sie auch an diesem Sonntag wieder das Magdeburger Publikum begeistern konnte.

0: Für einen besseren Übergang von der Schule zum Beruf werden der Bund, das Land und die Bundesagentur für Arbeit künftig enger zusammenarbeiten. Die sogenannte Bildungskettenvereinbarung wurde dazu von Sachsen-Anhalt als erstem Bundesland unterzeichnet. Damit bekommt das Land Sachsen-Anhalt bis zum Jahr 2034 jedes Jahr etwa 2,5 Millionen Euro, um die Übergangsperspektiven von Schülern in die Berufsbildung oder ein Studium zu verbessern. Hintergrund ist der Versuch, das Potenzial aller zukünftiger Fachkräfte zu erschließen. Dabei geht es vor allem um das Erlangen eines Schulabschlusses für jeden, zum Beispiel indem man für diejenigen Angebote schafft, die dieses Ziel nicht erreichten. Kein Talent solle im Übergang von der Schule zum Berufsleben verloren gehen. Dazu gehöre passenden Unterstützungsangebote auch für solche Jugendliche, die es nicht schaffen, eine Berufsausbildung erfolgreich zu beenden. Das hauptsächliche Ziel der Beteiligten ist es dabei, die Jugendarbeitslosigkeit bis zum Jahr 2030 auf unter 4% zu senken. Die Reklame.
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0: Willkommen zurück. Die Frauenhandballmannschaft des SV Union Halle-Neustadt, besser bekannt als Wildcats, hatte am Samstag ein Auswärtsspiel bei den Flames in Bensheim zu absolvieren. In der hart umkämpften Partie, bei der zunächst die gastgebende Mannschaft schnell mit 10:4 in Führung ging, gelang es den Wildcats zur Halbzeit 19:20 die Führung zu übernehmen. Nach dem Seitenwechsel sah es lange nach einem Sieg für die Gäste aus, aber in der Schlussphase der Partie gelang es der HSG Bensheim-Auerbach, den Anschluss nicht zu verlieren, und zum Schluss stand ein 33:33 Remis auf der Anzeigetafel. Mit dem einen Punkt für die Wildcaps endete der zweite Spieltag der noch jungen Saison. Derzeit findet man die Hallenser auf Platz 10 in der Tabelle. Am Mittwoch steht bereits der nächste Spieltag an, dann in eigener Halle gegen die HSG Blumberg-Lippe.
3: Mit der Errichtung eines Batteriespeichers am Umspannwerk Roßlau realisieren die DVV Stadtwerke Dessau und die NVAM-Gruppe in gemeinsamer Kooperation ein zukunftsweisendes Infrastrukturprojekt für die Energiewende in der Region. Dafür wurde am 24. August der symbolische Spatenstich gesetzt. Die Energiewende lebt davon, dass in den vergangenen Jahren ein hoher Zubau an erneuerbaren Energien stattgefunden hat. Doch Wind und Sonne liefern nicht immer dann Strom, wenn er gerade gebraucht wird.
4: Wir haben aktuell die Situation, dass 58% unseres Energieverbrauches bereits aus Erneuerbaren kommen. Jetzt wissen wir allerdings auch, Erneuerbare, gerade Solar, tagsüber, Wind bläst auch nicht immer. Das heißt, wir brauchen etwas, um diese Energie zu vergleichmäßigen, damit der entsprechende Nachfrage dann auch immer dann gedeckt werden kann, wenn sie entsteht. Und genau da spielen jetzt Batteriespeicher im System eine herausragende Rolle. Die speichern die grüne Energie ein, wenn sie entsteht, aber nicht abgenommen werden kann, und speichern aus, wenn sie abgenommen werden kann. Gleich mehrere Vorteile für den Verbraucher. Es wird günstiger für alle, weil das Netz davon profitiert. Die Versorgungssicherheit nimmt zu. Und wir können tatsächlich an dieser Stelle eben noch mehr erneuerbare Energien ins Netz bringen. Und das macht uns auch unabhängiger von den Krisen, die wir augenblicklich erleben.
3: Der Großbatteriespeicher ist ein wichtiges Signal für Dessau-Roßlau und die gesamte Region. Da die Stromerzeugung aus Wind und Sonne wetterbedingt schwankt, gewinnen leistungsfähige Speicherlösungen zunehmend an Bedeutung. Ein solches Projekt kann jedoch nur durch Partnerschaft und Unterstützung umgesetzt werden.
5: Ja, es ist eine ganz tolle Sache, dass wir hier unterschiedliche Kompetenzen zusammenführen. Wir sind lokal stark verankert, wir haben lokal die Infrastruktur, wir haben lokal das Know-how und verschiedene andere Aspekte. Und die NVIM-Gruppe ist, ja, man kann sagen, ein befreundetes Unternehmen schon seit vielen, vielen Jahren. Und die sind natürlich stark auch in Börsengeschäften, in der Vermarktung des Stromes. Weil den Strom, den wir einspeisen und wieder ausspeisen, der muss natürlich am Markt platziert werden. Das erfordert große Handelssysteme, das erfordert schnelle Zugänge. Und da macht es einfach Sinn, wenn wir Kompetenzen bündeln. So muss nicht jeder Partner die kompletten Infrastrukturmaßnahmen selbstständig treffen. Also eine sogenannte Win-Win-Situation.
4: Unser Unternehmen bringt die ganze technische Expertise mit. Wir haben bereits Energiespeicher gebaut. In Elsteraue, nicht weit von hier, steht einer schon im Betrieb. Weitere Batterieprojekte entwickeln wir gerade. Und das beginnt mit dem Start, Genehmigungsverfahren. Wie kriegt man sowas auf die Spur? Das geht weiter in der ganzen Phase, wenn gebaut wird, mit der Kompetenz rund um Bau. Und am Ende geht es auch darum, diese Flexibilitäten dann auch entsprechend zu vermarkten. Da wird auch die NVIM-Gruppe die zentrale Rolle spielen.
3: Das Projekt unterstreicht die Bedeutung moderner Speichertechnologien für das Gelingen der Energiewende in Mitteldeutschland. Rein kapazitätsbezogen kann die Anlage den Tagesbedarf von rund 4.500 Haushalten abdecken. Für die Kunden der Stadtwerke stellt sich dabei auch die Frage, kann sich der Batteriespeicher langfristig positiv auf die Strompreise auswirken?
5: Also es gibt keine 1-zu-1-Korrelation, das muss man ganz, ganz deutlich sagen. Wir sehen natürlich einige Unwuchten im Energiesystem in Deutschland. Das hat auch Auswirkungen auf Netzentgelte. Es müssen viele Netze gebaut werden, Infrastrukturmaßnahmen sind teuer etc. pp. Und durch Batteriespeicher kann man den Netzausbau natürlich etwas kletten und damit im Idealfall auch die Netzentgelte stabiler halten, als sie ohne wären. Und wir sehen das hier direkt, wir stehen hier neben unserem Umspannwerk. Wir haben hier kurze Wege, kurze Installationen. Auch das führt natürlich zu Preiseffizienzen.
3: Der Baustart für den Batteriespeicher am Umspannwerk Roßlau ist für Ende dieses Jahres geplant. Die Inbetriebnahme soll bis Ende 2027 erfolgen.
6: 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Wettervorhersage für den 7.

0: jetzigen Wert 3. Die weiteren Aussichten bis zum Freitag. Der Herbst kommt immer näher und verdrängt die Spätsommerluft. Kurzzeitig wird es am Mittwoch kälter. Es wird Regen geben und einen kräftigen, böig auffrischenden Wind. Danach setzt sich wieder mehr die Sonne durch und die Temperaturen überschreiten die 20 Grad erneut.
1: Das Automatische Reich ist ein fantastischer Roman von Ralf Hammerthaler, aus dem er am Dienstag in der Zentralbibliothek lesen wird. Der Roman spielt in einer Zukunft, bei dem auf den Trümmern der Europäischen Union ein sogenannter Tri-Staat errichtet wurde, der nur noch aus Polen, Deutschland und Frankreich besteht und dessen Hauptstadt Halle ist. Im Grunde geht es um künftige Ressourcenverteidigung, wirtschaftliche Entwicklungen und mögliche gesellschaftliche Konstellationen. Ein interessanter Denkansatz, den Hammerthaler da vor seinen Zuhörern ausbreiten will. Ab 19.30 Uhr und bei freiem Eintritt. Ja, damit endet unsere heutige Ausgabe des Direktmagazins. Nicht nur, um auf eine neue Ausgabe am Dienstag hinzuweisen, sondern auch, um anzukündigen, dass wir in Zukunft sicher noch des Öfteren über die Auswirkungen des Wahlergebnisses auf Sachsen-Anhalt berichten werden. Nicht nur bis dahin, auf Wiederfernsehen und bleiben Sie gesund.
2: An einer Schleuse stehen und einfach nur beobachten, das macht richtig Freude. Eine schöne Atmosphäre gab es auch im Ernst-Berlach-Theater in Güstrow. Dort standen besondere Erlebnisse im Mittelpunkt einer ganz, ganz aufregenden Premiere.
3: Theater lebt von Geschichten und von den Menschen, die sie erzählen. Mit der neuen Bürgerbühne eröffnet das Ernst-Barlach-Theater Güstrow erstmals die Möglichkeit, in Theaterkursen eigene Inszenierungen zu entwickeln und auf die Bühne zu bringen. Nach dem erfolgreichen Auftakt der Theaterentdecker mit jungen Darstellerinnen und Darstellern zwischen 8 und 13 Jahren präsentieren nun auch die Theaterspieler ab 17 Jahren die erste eigene Produktion. Das lockt viele neugierige Besucher an.
4: Das Projekt ist ganz neu. Und wie ist es dazu gekommen? Es liegt daran, dass wir dank des Theaterpreises des Bundes bzw. dank dieses Preisgeldes die Stelle einer Theaterpädagogin einrichten konnten. Und wir bieten seit dieser Spielzeit zwei verschiedene Kurse an, einen für Kinder und Jugendliche und einen Mehrgenerationskurs. Und das ist heute die Premiere des selbst erarbeiteten Stückes der Theaterspieler.
3: Der gelungene Auftakt soll keine einmalige Aktion bleiben. Auch in der kommenden Spielzeit werden wieder Theaterkurse am Ernst-Barlach-Theater angeboten. Schon die erste Kursreihe war sehr gefragt.
5: Wir hatten einen regen Ansturm. Also es waren wirklich über 40 Menschen, die sich für dieses Ensemble vorab beworben hatten. Und mittlerweile hat sich aber so ein Festensemble gebildet von 12 Teilnehmenden. Ja, und jetzt sehen wir heute aus Stimmen aus dem Inneren das selbst erarbeitete Stück.
3: Mit einer so großen Resonanz hatte das Theaterteam gar nicht gerechnet. Eine größere Bühne wäre nötig gewesen. Umso größer ist die Freude über das Ergebnis. Mit Stimmen aus dem Inneren ist eine eindrucksvolle Inszenierung entstanden, auf die alle Beteiligten stolz sein können.
5: Wir haben uns mit Erinnerungen beschäftigt und auch mit biografischen Texten. Das heißt, die Theaterspieler durften innerhalb der Einheiten auch eine Art Schreibeinheit selbst gestalten und biografische Texte über sich verfassen, über Erinnerungen und ganz speziell in Bezug auf Güstrow.
3: In frei erzählten Monologen wird von eigenen Erlebnissen und Erfahrungen erzählt. Sie setzen sich mit der Frage auseinander, wie es sich anfühlt, in Güstrow zu leben. Dabei kommen Wünsche, Kritik und Ideen für die Zukunft der Stadt zur Sprache. Aufgelockert werden die Monologe durch Bewegungseinlagen und mitreißenden Disco-Momenten. Auf der Bühne treffen dabei die unterschiedlichsten Menschen aufeinander.
6: Wir haben uns erst einmal alle kennengelernt und es war eine sehr bunt gemischte Gruppe, auch vom Alter her sehr gemischt. Und ja, da hatten wir verschiedene Aufwärmübungen immer, wurden auch jedes Mal vorher gefragt, wie wir uns fühlen. Das war immer ganz nett als Einstieg. Und ja, das wurde ganz bunt gestaltet. Da waren wir manchmal ein Tier, eine Farbe oder eine Yoga-Position. Genau, und dann haben wir verschiedene weitere Übungen gemacht, haben etwas über Theater an sich auch gelernt. Ne? Wie spricht man auf der Bühne? Welche Sachen macht man nicht? Welche Sachen macht man eher? Und haben auch ganz viel Impro-Theater geübt. Und ja, so sind wir dann langsam an das Ganze rangekommen.
3: Man sieht, wie viel schauspielerisches Talent in den Teilnehmerinnen und Teilnehmern steckt. Mit einer abwechslungsreichen Mischung aus berührenden Monologen und humorvollen Szenen begeistern sie das Publikum.
7: Wir fanden sehr schön, dass es so viele unterschiedliche Szenen waren, die

0: richtig interessant waren und aus dem Leben gegriffen und aus der Realität dargestellt worden sind.
1: Was war besonders schön?
2: Wie Güstrow dargestellt wurde. Einfach schön, was man so machen kann. Es muss weitergehen. Es hat uns sehr gut gefallen.
3: Ja, das war eine coole Sache, würde ich sagen. Aber die Stücke waren natürlich im Einzelnen unterschiedlich.
4: Sehr, sehr gut, sehr interessant. Also manches fasst einen total an, anderes versteht man wieder nicht so. Aber das ist ganz normal, denke ich. Dass so unterschiedliche Charaktere und so unterschiedliche Ansätze. Schön.
5: Eine rundum gelungene Vorstellung. Mit langanhaltendem Applaus würdigten die Zuschauerinnen und Zuschauer die Leistung der Darstellerinnen und Darsteller, die mit viel Kreativität und Leidenschaft auf der Bühne standen. Nach diesem erfolgreichen Auftakt darf man sich schon jetzt auf die nächste eigene Produktion des Ernst-Barlach-Theaters in Güstrow freuen.

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0: Der Wahlsonntag in Sachsen-Anhalt begann wie immer mit der Öffnung der Wahllokale und schon zur Mittagszeit zeichnete sich eine außergewöhnlich hohe Wahlbeteiligung ab. Mit dem Beginn der Stimmauszählung, hier gefilmt im Barleben, stand fest, dass 77,8% der zur Wahl Aufgerufenen der Aufforderung auch nachkamen. Fast 18% mehr als bei der letzten Landtagswahl vor 5 Jahren. Der Schwerpunkt der Berichterstattung war auch dieses Mal aus dem Landtag in die Magdeburger Messehallen verlegt worden. Rund um die großen Studioeinbauten von ARD und ZDF versammelten sich die anderen Medien und in den Gängen versuchten Kamerateams und Fotografen wenigstens ein paar Bilder von den Spitzenkandidaten zu erhaschen, die im eiligen Tross von Studio zu Studio geschafft wurden. Als erste war AfD-Chefin Alice Weidel vor Ort, um im ZDF-Studio live die erste Prognose zu kommentieren. Denn bevor die Auszählung der Stimmzettel begann, konnte bereits kurz nach dem Schließen der Wahllokale die Forschungsgruppe Wahlen des ZDF eine erste Prognose abgeben. Und diese zeigte bereits zu einem Zeitpunkt, als noch kein einziger Wahlzettel registriert war, das nahezu korrekte Endergebnis. 44% sollte demnach die AfD erreichen. 43,8% für diese Partei vermeldete die Landeswahlleitung als vorläufiges amtliches Endergebnis. Bundeskanzler Friedrich Merz wollte bekanntlich unter seiner Regierung die AfD halbieren, nur leider schaffte er das nur für seine eigene Partei, denn mit 17,2% der Stimmen büßte die CDU fast 20% gegenüber der Landtagswahl 2021 ein. Ein eindeutiges Indiz dafür, dass der Landtagswahlkampf fast ausschließlich von der Bundespolitik überlagert war.
1: Die Landesregierung wurde heute abgewählt, im Übrigen auch die Bundesregierung, weil die Themen, mit denen wir im Wahlkampf konfrontiert waren, das waren überwiegend Bundesthemen. Und wir reden doch nicht wirklich über Reformen, sondern komplett über Sozialkürzungen. Und das ist bei den Menschen angekommen, nicht zuletzt die Debatte um die Rente mit 63. Die Menschen haben verstanden, dass sie nicht Unterstützung aus Berlin zu erwarten haben und deswegen haben sie sich heute entschieden. Das heißt, es ist umso dringender, dass wir schnell Abhilfe schaffen und schnell Angebote machen, damit Menschen verstehen, Demokratie ist für sie ein hoher Wert und wir bemühen uns, sie wieder zurückzugewinnen.
0: So Eva von Angern, Spitzenkandidatin der Partei Die Linke, die allerdings auch herbe Verluste hinnehmen musste. So sahen die Demoskopen die Partei vor der Wahl noch über 13%. Am Ende waren es nicht einmal mehr 9% der Wähler, die sich für die Programmatik der Linken begeistern konnten. Etwas besser lief es für die SPD, die sich im Vergleich zur Wahl 2021 aber nur gerade mal um 1% verbessern konnte. Spitzenkandidat Willingmann freute sich aber besonders darüber, nicht an der vorhergesagten 5%-Hürde gescheitert zu sein. Das passierte jedoch der FDP, die im Vergleich zu 2021 fast 4% einbüßte und mit 2,6% Anteil an den Zweitstimmen wieder in der außerparlamentarischen Opposition verschwinden wird, wie zuletzt 2011 und 2016. Die Grünen sind seit 2011 wieder im Landtag vertreten, immer gerade so die 5%-Hürde überwindend. Und für diese Wahl sahen die Demoskopen die Partei lange daran scheitern. Doch im Endspurt gelang es Spitzenkandidatin Ciborra Seidlitz, die grünen Wähler zu aktivieren, sodass sie mit nahezu 9% der Zweitstimmen ihr bestes Ergebnis seit langem einfuhren. Sie profitierten offensichtlich von taktisch Wählenden, denn bei den Erststimmen konnte die Partei nur 3,5% erreichen. Bleibt zum Schluss bei den Wahlergebnissen der Blick auf das BSW. Diese Partei hatte lange sorgenvoll auf die 5%-Hürde geblickt. Nach der Auszählung aller Stimmen nahm man diese aber mit 5,3% und ist aber so zukünftig im Landtag vertreten. Wie lange allerdings ist fraglich, denn die Sitzverteilung lässt nicht wirklich eine stabile Regierung erwarten. So hat die AfD ihr Wahlziel der absoluten Mehrheit verfehlt und es scheint sehr schwierig, die anderen Parteien unter einem Ministerpräsidenten Sven Schulze zu einer Koalitions- oder gar Minderheitsregierung zu vereinen. So könnte das BSW, wie von Wagenknecht schon angedeutet, durchaus einer AfD-Regierung beispringen Oder es gibt sogar CDU-Abgeordnete, die Siegmund zum Ministerpräsidenten wählen würden. Was allerdings mindestens die Abwahl von Sven Schulze als CDU-Parteichef in Sachsen-Anhalt voraussetzen dürfte. Siegmund hat jedenfalls solche Angebote schon mal offenbart.
2: Ich sage, ich bleibe meiner Linie treu. Wir als AfD werden unserer Linie treu bleiben. Wir möchten nicht so werden wie die CDU, die vor dem Wahlkampf genau das Gegenteil von dem angekündigt hat, was sie nach der Wahl macht. Wir möchten es alleine machen und wir werden es alleine machen, weil ich diesen Partner aktuell nicht sehe. Sollte sich das ändern, mir ist es wichtig, dass wir eine stabile Mehrheit haben, mit denen wir unsere Grundposition durchbekommen. Das ist das ganz Entscheidende. Und ob es jetzt in den nächsten Tagen einzelne Persönlichkeiten gibt, die vielleicht doch nochmal ein bisschen Restliebe zu ihrem Land irgendwo im Herzen entdecken und sehen, das geht nur mit einer starken AfD, sieht man ja heute wieder, dann ist das auch in Ordnung. Dann müssen wir darüber sprechen. Dann werden wir uns diese Position angucken. Kann ich aber aktuell nicht sagen, weil ich nicht weiß, wer das sein soll.
3: Sie haben also nicht im Vorfeld mal die Fühler ausgestreckt?
2: Das hat ja nichts damit zu tun, dass es dann nachher wirklich jetzt ernst wird. Also ich bin mal gespannt, wer dann auch genau das vielleicht umsetzt, was er vielleicht vorher mal großspurig verkündet hat. Das werden wir jetzt alles in den nächsten Tagen sehen, wie viele Leute es hier wirklich ernst mit Deutschland meinen. Weil das ist ja ein ganz...
3: BSW vielleicht?
2: Da gilt das Gleiche. Aber eins ist für mich entscheidend. Ich werde hier keine ideologischen Spielchen machen für irgendwelche Machtoptionen. Also keine Tolerierungen, keine Minderheitsregierung. Das wird es mit mir als Ulrich Siegmund nicht geben. Weil für mich ist Vertrauen wahnsinnig wichtig. Ich möchte, dass die Menschen, die heute diesen Wahlerfolg möglich gemacht haben, auch weiterhin in mich als Person und in unser Team vertrauen können. Und deswegen gibt es für mich keine Tolerierung durch irgendwen auch immer, mit denen ich dann die entscheidenden Positionen, die ich ändern muss, damit unser Land wieder auf den Weg des Erfolges zurückkommt, hier irgendwie aufweichen muss. Das wird es mit mir nicht geben.
0: Der neue Landtag wird Anfang Oktober erstmalig zusammentreten. Bis dahin dürfte in den Parteizentralen heftig um eine Regierungsbildung gerungen werden. Solange bleibt die alte Regierung im Amt. Und sollte es nicht gelingen, eine Einigung herbeizuführen, dann wurde auch schon das Wort Neuwahlen in den Raum gestellt.
4: Und damit ein herzliches Willkommen zum MdV1 Direktmagazin am Montag nach der Richtungswahl in Sachsen-Anhalt. Nachzureichen wäre vielleicht noch das Abschneiden der Direktkandidaten in den Wahlkreisen in unserem Sendegebiet. Im Grunde wurden alle Wahlkreise in Sachsen-Anhalt von der AfD gewonnen. In Magdeburg waren das Oliver Kirchner, Christian Mertens und Ronny Kumpf. Nur Wahlkreis 2 ging an Mustafa Gröner von der Partei Die Linke. Weiter werden für Magdeburg über einen Listenplatz Hagen Kohl für die AfD, Sven Schulze und Tobias Krull für die CDU, Eva von Angern und Antonia Karloff für die Linke, Falko Grube für die SPD, Olaf Meister und Madeleine Linke für die Grünen und schlussendlich Lukas Dittrich für das BSW in den Landtag einziehen.

Gute Musik, gutes Wetter und vor allem jede Menge gute Laune wurden am Wochenende auf den Elbwiesen geboten, die von Freitag bis Sonntag bereits zum 7. Mal als Veranstaltungsort für das Kulturbrücke-Festival dienten. Wie schon in den vorherigen Jahren lockte das Areal seitens der Hubbrücke wieder mit einem vielfältigen Programm für die ganze Familie, ganz ohne Eintrittsgelder, wobei Spenden natürlich gerne gesehen waren. Auf insgesamt 3 Bühnen wurde den Besuchern eine bunte Mischung an Podiumsdiskussionen, Lesungen und Impro-Theater geboten, sowie eine Vielzahl an musikalischen Darbietungen, die zum Mitsingen und Mitklatschen verleiteten, wie die Potsdamer Band Busy Dreams, die den Besuchern am Sonntagnachmittag mit ihrem Funky-Indie-Pop einheizten.

0: Mehr als 15 Musikacts aller möglichen Genres könnten an den drei Tagen mit ihren Klängen begeistern. Und wem nicht nach Tanzen zumute war, der entspannte sich stattdessen auf den umliegenden Strandliegen oder Hängematten und genoss das kulinarische Angebot samt Wöhner, also veganem Döner, Burger, Fritten, Waffeln, Eis und Co. Neben dem Bühnenprogramm warteten zudem Infostände verschiedener Magdeburger Vereine und Verbände auf interessierte Besucher und eine Vielzahl an Mitmachangeboten und Workshops luden sowohl große als auch kleine Festivalgänger zum Ausprobieren ein, darunter diverse Tanzkurse, Yoga oder Luftakrobatik, Bogenschießen, Siebdruck und noch vieles mehr. Auch Magdeburger Kind Laura Nahr, für die manch einer vielleicht zuletzt beim Vorentscheid für den Eurovision Song Contest mitfieberte, fand in diesem Jahr wieder ihren Weg auf die Bühne des Kulturbrücke-Festivals.
1: Ist gar nicht so weit weg, nur ein Zusammen. 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
0: 2020 feierte sie hier mit ihrer Performance auf den Elbwiesen ihr Festivaldebüt, damals noch im Duo mit Christian Hirschfeld. Im Jahr darauf dann der erste Soloauftritt beim Festival, so wie sie auch an diesem Sonntag wieder das Magdeburger Publikum begeistern konnte.

0: Für einen besseren Übergang von der Schule zum Beruf werden der Bund, das Land und die Bundesagentur für Arbeit künftig enger zusammenarbeiten. Die sogenannte Bildungskettenvereinbarung wurde dazu von Sachsen-Anhalt als erstem Bundesland unterzeichnet. Damit bekommt das Land Sachsen-Anhalt bis zum Jahr 2034 jedes Jahr etwa 2,5 Millionen Euro, um die Übergangsperspektiven von Schülern in die Berufsbildung oder ein Studium zu verbessern. Hintergrund ist der Versuch, das Potenzial aller zukünftiger Fachkräfte zu erschließen. Dabei geht es vor allem um das Erlangen eines Schulabschlusses für jeden, zum Beispiel indem man für diejenigen Angebote schafft, die dieses Ziel nicht erreichten. Kein Talent solle im Übergang von der Schule zum Berufsleben verloren gehen. Dazu gehöre passende Unterstützungsangebote auch für solche Jugendliche, die es nicht schaffen, eine Berufsausbildung erfolgreich zu beenden. Das hauptsächliche Ziel der Beteiligten ist es dabei, die Jugendarbeitslosigkeit bis zum Jahr 2030 auf unter 4% zu senken. Die Reklame.
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0: Willkommen zurück. Nach dem vielbeachteten 36:32 Sieg der SCM Berufshandballer über die Füchse Berlin stand bereits am Sonntag das nächste Spiel an. Diesmal aber auswärts beim Aufsteiger HBW Balingen-Weilstetten. Zunächst musste man feststellen, dass der SCM nur sehr schwer ins Spiel fand und das zeigte sich auch am Rückstand von 13:15 zur Halbzeitpause. Offensichtlich hatte Trainer Wiegert in der Kabine aber die richtigen Hinweise parat, denn nach dem Wiederanpfiff holten sich die Magdeburger die Initiative zurück. Und trotz wiederholtem Spiel in Unterzahl schaffte es der SCM in der 46. Minute erstmalig in Führung zu gehen. Im weiteren Spielverlauf gelang es in der spannenden Schlussphase letztendlich einen 31:30 Sieg davonzutragen.
3: Mit der Errichtung eines Batteriespeichers am Umspannwerk Roßlau realisieren die DVV Stadtwerke Dessau und die NVAM-Gruppe in gemeinsamer Kooperation ein zukunftsweisendes Infrastrukturprojekt für die Energiewende in der Region. Dafür wurde am 24. August der symbolische Spatenstich gesetzt. Die Energiewende lebt davon, dass in den vergangenen Jahren ein hoher Zubau an erneuerbaren Energien stattgefunden hat. Doch Wind und Sonne liefern nicht immer dann Strom, wenn er gerade gebraucht wird.
4: Wir haben aktuell die Situation, dass 58% unseres Energieverbrauches bereits aus Erneuerbaren kommen. Jetzt wissen wir allerdings auch, Erneuerbare, gerade Solar, tagsüber, Wind bläst auch nicht immer. Das heißt, wir brauchen etwas, um diese Energie zu vergleichmäßigen, damit der entsprechende Nachfrage dann auch immer dann gedeckt werden kann, wenn sie entsteht. Und genau da spielen jetzt Batteriespeicher im System eine herausragende Rolle. Die speichern die grüne Energie ein, wenn sie entsteht, aber nicht abgenommen werden kann, und speichern aus, wenn sie abgenommen werden kann. Gleich mehrere Vorteile für den Verbraucher. Es wird günstiger für alle, weil das Netz davon profitiert. Die Versorgungssicherheit nimmt zu und wir können tatsächlich an dieser Stelle eben noch mehr erneuerbare Energien ins Netz bringen. Und das macht uns auch unabhängiger von den Krisen, die wir augenblicklich erleben.
3: Der Großbatteriespeicher ist ein wichtiges Signal für Dessau-Roßlau und die gesamte Region. Da die Stromerzeugung aus Wind und Sonne wetterbedingt schwankt, gewinnen leistungsfähige Speicherlösungen zunehmend an Bedeutung. Ein solches Projekt kann jedoch nur durch Partnerschaft und Unterstützung umgesetzt werden.
5: Ja, es ist eine ganz tolle Sache, dass wir hier unterschiedliche Kompetenzen zusammenführen. Wir sind lokal stark verankert, wir haben lokal die Infrastruktur, wir haben lokal das Know-how und verschiedene andere Aspekte. Und die NVIM-Gruppe ist, ja, man kann sagen, ein befreundetes Unternehmen schon seit vielen, vielen Jahren. Und die sind natürlich stark auch in Börsengeschäften, in der Vermarktung des Stromes. Weil den Strom, den wir einspeisen und wieder ausspeisen, der muss natürlich am Markt platziert werden. Das erfordert große Handelssysteme, das erfordert schnelle Zugänge. Und da macht es einfach Sinn, wenn wir Kompetenzen bündeln. So muss nicht jeder Partner die kompletten Infrastrukturmaßnahmen selbstständig treffen. Also eine sogenannte Win-Win-Situation.
4: Unser Unternehmen bringt die ganze technische Expertise mit. Wir haben bereits Energiespeicher gebaut. In Elsteraue, nicht weit von hier, steht einer schon im Betrieb. Weitere Batterieprojekte entwickeln wir gerade. Und das beginnt mit dem Start, Genehmigungsverfahren. Wie kriegt man sowas auf die Spur? Das geht weiter in der ganzen Phase, wenn gebaut wird, mit der Kompetenz rund um Bau. Und am Ende geht es auch darum, diese Flexibilitäten dann auch entsprechend zu vermarkten. Da wird auch die NVIM-Gruppe die zentrale Rolle spielen.
3: Das Projekt unterstreicht die Bedeutung moderner Speichertechnologien für das Gelingen der Energiewende in Mitteldeutschland. Rein kapazitätsbezogen kann die Anlage den Tagesbedarf von rund 4.500 Haushalten abdecken. Für die Kunden der Stadtwerke stellt sich dabei auch die Frage, kann sich der Batteriespeicher langfristig positiv auf die Strompreise auswirken?
5: Also es gibt keine 1-zu-1-Korrelation, das muss man ganz, ganz deutlich sagen. Wir sehen natürlich einige Unwuchten im Energiesystem in Deutschland. Das hat auch Auswirkungen auf Netzentgelte. Es müssen viele Netze gebaut werden, Infrastrukturmaßnahmen sind teuer etc. pp. Und durch Batteriespeicher kann man den Netzausbau natürlich etwas kletten und damit im Idealfall auch die Netzentgelte stabiler halten, als sie ohne wären. Und wir sehen das hier direkt, wir stehen hier neben unserem Umspannwerk. Wir haben hier kurze Wege, kurze Installationen. Auch das führt natürlich zu Preiseffizienzen.
3: Der Baustart für den Batteriespeicher am Umspannwerk Roßlau ist für Ende dieses Jahres geplant. Die Inbetriebnahme soll bis Ende 2027 erfolgen.
0: Auch für den 1. FCM stand am Sonntag ein Auswärtsspiel auf dem Programm. Dieses führte den Magdeburger zur Hertha BSC nach Berlin. Die Hertha ging früh in Führung, der FCM glich in der 31. Minute aus. Doch kurz nach dem Seitenwechsel gelang nur noch den Gastgebern ein Tor, das dann auch den 2:1 Endstand für die Berliner markierte. Zwar dominierte der FCM besonders die zweite Halbzeit mit 65% Ballbesitz, aber letztendlich gelang es nicht, das auch in Zählbares umzusetzen. 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
7: Die MDF1 – Wettervorhersage für den 7. und 8. September. In der Nacht zum Dienstag ist die Bewölkung nur noch leicht. Es wird trocken sein, die Nachttemperaturen sinken auf 15 bis 13 Grad, der Wind weht leicht und kaum noch böig aus südwestlicher Richtung. Am Dienstag gibt es eine wechselnde bis starke Bewölkung. Es ist vormittags trocken, am Nachmittag fallen dann örtlich Regenschauer. Die Tageshöchsttemperaturen erreichen 25 bis 27 Grad. Der Wind weht schwach und in Böen aus westlichen Richtungen. Der UV-Index liegt beim mäßigen Wert 3. Die weiteren Aussichten bis zum Freitag. Der Herbst kommt immer näher und verdrängt die Spätsommerluft. Kurzzeitig wird es am Mittwoch kälter. Es wird Regen geben und einen kräftigen, böig auffrischenden Wind. Danach setzt sich wieder mehr die Sonne durch und die Temperaturen überschreiten die 20 Grad erneut.
0: Der Pianist und Komponist Chris Jarrett ist am Dienstagabend zu Gast im Forum Gestaltung. Er verschmilzt Jazz, Klassik und Weltmusik auf eine atemberaubende Art und Weise, vital, impulsiv und technisch perfekt. Sein Konzert beginnt um 19:30 Uhr, die Eintrittskarte kostet 25 Euro. Ja, damit endet unsere heutige Ausgabe des Direktmagazins. Allerdings nicht, um nur auf eine neue Ausgabe am Dienstag hinzuweisen, sondern auch um anzukündigen, dass wir in Zukunft sicher des Öfteren über die Auswirkungen des Wahlergebnisses in Sachsen-Anhalt berichten werden. Nicht nur bis dahin, auf Wiederfernsehen und bleiben Sie gesund.
8: An einer Schleuse stehen und einfach nur beobachten, das macht richtig Freude. Eine schöne Atmosphäre gab es auch im Ernst-Berlach-Theater in Güstrow. Dort standen besondere Erlebnisse im Mittelpunkt einer ganz, ganz aufregenden Premiere.
7: Theater lebt von Geschichten und von den Menschen, die sie erzählen. Mit der neuen Bürgerbühne eröffnet das Ernst-Barlach-Theater Güstrow erstmals die Möglichkeit, in Theaterkursen eigene Inszenierungen zu entwickeln und auf die Bühne zu bringen. Nach dem erfolgreichen Auftakt der Theaterentdecker mit jungen Darstellerinnen und Darstellern zwischen 8 und 13 Jahren präsentieren nun auch die Theaterspieler ab 17 Jahren die erste eigene Produktion. Das lockt viele neugierige Besucher an.
9: Das Projekt ist ganz neu. Und wie ist es dazu gekommen? Es liegt daran, dass wir dank des Theaterpreises des Bundes bzw. dank dieses Preisgeldes die Stelle einer Theaterpädagogin einrichten konnten. Und wir bieten seit dieser Spielzeit zwei verschiedene Kurse an, einen für Kinder und Jugendliche und einen Mehrgenerationskurs. Und das ist heute die Premiere des selbst erarbeiteten Stückes der Theaterspieler.
7: Der gelungene Auftakt soll keine einmalige Aktion bleiben. Auch in der kommenden Spielzeit werden wieder Theaterkurse am Ernst-Barlach-Theater angeboten. Schon die erste Kursreihe war sehr gefragt.
10: Wir hatten einen regen Ansturm, also es waren wirklich über 40 Menschen, die sich für dieses Ensemble vorab beworben hatten. Und mittlerweile hat sich aber so ein Festensemble gebildet von 12 Teilnehmenden. Ja, und jetzt sehen wir heute aus Stimmen aus dem Inneren das selbst erarbeitete Stück.
7: Mit einer so großen Resonanz hatte das Theaterteam gar nicht gerechnet. Eine größere Bühne wäre nötig gewesen. Umso größer ist die Freude über das Ergebnis. Mit Stimmen aus dem Inneren ist eine eindrucksvolle Inszenierung entstanden, auf die alle Beteiligten stolz sein können.
10: Wir haben uns mit Erinnerungen beschäftigt und auch mit biografischen Texten. Das heißt, die Theaterspieler durften innerhalb der Einheiten auch eine Art Schreibeinheit selbst gestalten und biografische Texte über sich verfassen, über Erinnerungen und ganz speziell in Bezug auf Güstrow.
7: In frei erzählten Monologen wird von eigenen Erlebnissen und Erfahrungen erzählt. Sie setzen sich mit der Frage auseinander, wie es sich anfühlt, in Güstrow zu leben. Dabei kommen Wünsche, Kritik und Ideen für die Zukunft der Stadt zur Sprache. Aufgelockert werden die Monologe durch Bewegungseinlagen und mitreißenden Disco-Momenten. Auf der Bühne treffen dabei die unterschiedlichsten Menschen aufeinander.
11: Wir haben uns erst einmal alle kennengelernt und es war eine sehr bunt gemischte Gruppe, auch vom Alter her sehr gemischt. Und ja, da hatten wir verschiedene Aufwärmübungen immer, wurden auch jedes Mal vorher gefragt, wie wir uns fühlen. Das war immer ganz nett als Einstieg. Und ja, das wurde ganz bunt gestaltet. Da waren wir manchmal ein Tier, eine Farbe oder eine Yoga-Position. Genau, und dann haben wir verschiedene weitere Übungen gemacht, haben etwas über Theater an sich auch gelernt. Ne? Wie spricht man auf der Bühne, welche Sachen macht man nicht, welche Sachen macht man eher, und haben auch ganz viel Impro-Theater geübt. Und ja, so sind wir dann langsam an das Ganze rangekommen.
7: Man sieht, wie viel schauspielerisches Talent in den Teilnehmerinnen und Teilnehmern steckt. Mit einer abwechslungsreichen Mischung aus berührenden Monologen und humorvollen Szenen begeistern sie das Publikum.
12: Wir fanden sehr schön, dass es so viele unterschiedliche Szenen waren, die richtig interessant waren und aus dem Leben gegriffen und aus der Realität dargestellt worden sind.
13: Was war besonders schön?
14: Wie Güstrow dargestellt wurde. Einfach schön, was man so machen kann. Es muss weitergehen. Es hat uns sehr gut gefallen.
15: Ja, das war eine coole Sache, würde ich sagen. Aber die Stücke waren natürlich im Einzelnen unterschiedlich.
16: Sehr, sehr gut, sehr interessant. Also manches fasst einen total an, anderes versteht man wieder nicht so, aber das ist ganz normal, denke ich. Dass so unterschiedliche Charaktere und so unterschiedliche Ansätze, schön.
7: Eine rundum gelungene Vorstellung. Mit langanhaltendem Applaus würdigten die Zuschauerinnen und Zuschauer die Leistung der Darstellerinnen und Darsteller, die mit viel Kreativität und Leidenschaft auf der Bühne standen. Nach diesem erfolgreichen Auftakt darf man sich schon jetzt auf die nächste eigene Produktion des Ernst-Barlach-Theaters in Güstrow freuen.

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0: Der Wahlsonntag in Sachsen-Anhalt begann wie immer mit der Öffnung der Wahllokale und schon zur Mittagszeit zeichnete sich eine außergewöhnlich hohe Wahlbeteiligung ab. Mit dem Beginn der Stimmauszählung, hier gefilmt im Barleben, stand fest, dass 77,8% der zur Wahl Aufgerufenen der Aufforderung auch nachkamen. Fast 18% mehr als bei der letzten Landtagswahl vor 5 Jahren. Der Schwerpunkt der Berichterstattung war auch dieses Mal aus dem Landtag in die Magdeburger Messehallen verlegt worden. Rund um die großen Studioeinbauten von ARD und ZDF versammelten sich die anderen Medien und in den Gängen versuchten Kamerateams und Fotografen wenigstens ein paar Bilder von den Spitzenkandidaten zu erhaschen, die im eiligen Tross von Studio zu Studio geschafft wurden. Als erste war AfD-Chefin Alice Weidel vor Ort, um im ZDF-Studio live die erste Prognose zu kommentieren. Denn bevor die Auszählung der Stimmzettel begann, konnte bereits kurz nach dem Schließen der Wahllokale die Forschungsgruppe Wahlen des ZDF eine erste Prognose abgeben. Und diese zeigte bereits zu einem Zeitpunkt, als noch kein einziger Wahlzettel registriert war, das nahezu korrekte Endergebnis. 44% sollte demnach die AfD erreichen. 43,8% für diese Partei vermeldete die Landeswahlleitung als vorläufiges amtliches Endergebnis. Bundeskanzler Friedrich Merz wollte bekanntlich unter seiner Regierung die AfD halbieren, nur leider schaffte er das nur für seine eigene Partei, denn mit 17,2% der Stimmen büßte die CDU fast 20% gegenüber der Landtagswahl 2021 ein. Ein eindeutiges Indiz dafür, dass der Landtagswahlkampf fast ausschließlich von der Bundespolitik überlagert war.
1: Die Landesregierung wurde heute abgewählt, im Übrigen auch die Bundesregierung, weil die Themen, mit denen wir im Wahlkampf konfrontiert waren, das waren überwiegend Bundesthemen. Und wir reden doch nicht wirklich über Reformen, sondern komplett über Sozialkürzungen. Und das ist bei den Menschen angekommen, nicht zuletzt die Debatte um die Rente mit 63. Die Menschen haben verstanden, dass sie nicht Unterstützung aus Berlin zu erwarten haben und deswegen haben sie sich heute entschieden. Das heißt, es ist umso dringender, dass wir schnell Abhilfe schaffen und schnell Angebote machen, damit Menschen verstehen, Demokratie ist für sie ein hoher Wert und wir bemühen uns, sie wieder zurückzugewinnen.
0: So Eva von Angern, Spitzenkandidatin der Partei Die Linke, die allerdings auch herbe Verluste hinnehmen musste. So sahen die Demoskopen die Partei vor der Wahl noch über 13%. Am Ende waren es nicht einmal mehr 9% der Wähler, die sich für die Programmatik der Linken begeistern konnten. Etwas besser lief es für die SPD, die sich im Vergleich zur Wahl 2021 aber nur gerade mal um 1% verbessern konnte. Spitzenkandidat Willingmann freute sich aber besonders darüber, nicht an der vorhergesagten 5%-Hürde gescheitert zu sein. Das passierte jedoch der FDP, die im Vergleich zu 2021 fast 4% einbüßte und mit 2,6% Anteil an den Zweitstimmen wieder in der außerparlamentarischen Opposition verschwinden wird, wie zuletzt 2011 und 2016. Die Grünen sind seit 2011 wieder im Landtag vertreten, immer gerade so die 5%-Hürde überwindend. Und für diese Wahl sahen die Demoskopen die Partei lange daran scheitern. Doch im Endspurt gelang es Spitzenkandidatin Ciborra Seidlitz, die grünen Wähler zu aktivieren, sodass sie mit nahezu 9% der Zweitstimmen ihr bestes Ergebnis seit langem einfuhren. Sie profitierten offensichtlich von taktisch Wählenden, denn bei den Erststimmen konnte die Partei nur 3,5% erreichen. Bleibt zum Schluss bei den Wahlergebnissen der Blick auf das BSW. Diese Partei hatte lange sorgenvoll auf die 5%-Hürde geblickt. Nach der Auszählung aller Stimmen nahm man diese aber mit 5,3% und ist aber so zukünftig im Landtag vertreten. Wie lange allerdings ist fraglich, denn die Sitzverteilung lässt nicht wirklich eine stabile Regierung erwarten. So hat die AfD ihr Wahlziel der absoluten Mehrheit verfehlt und es scheint sehr schwierig, die anderen Parteien unter einem Ministerpräsidenten Sven Schulze zu einer Koalitions- oder gar Minderheitsregierung zu vereinen. So könnte das BSW, wie von Wagenknecht schon angedeutet, durchaus einer AfD-Regierung beispringen. Oder es gibt sogar CDU-Abgeordnete, die Siegmund zum Ministerpräsidenten wählen würden. Was allerdings mindestens die Abwahl von Sven Schulze als CDU-Parteichef in Sachsen-Anhalt voraussetzen dürfte. Siegmund hat jedenfalls solche Angebote schon mal offenbart.
2: Ich sage, ich bleibe meiner Linie treu. Wir als AfD werden unserer Linie treu bleiben. Wir möchten nicht so werden wie die CDU, die vor dem Wahlkampf genau das Gegenteil von dem angekündigt hat, was sie nach der Wahl macht. Wir möchten es alleine machen und wir werden es alleine machen, weil ich diesen Partner aktuell nicht sehe. Sollte sich das ändern, mir ist es wichtig, dass wir eine stabile Mehrheit haben, mit denen wir unsere Grundposition durchbekommen. Das ist das ganz Entscheidende. Und ob es jetzt in den nächsten Tagen einzelne Persönlichkeiten gibt, die vielleicht doch nochmal ein bisschen Restliebe zu ihrem Land irgendwo im Herzen entdecken und sehen, das geht nur mit einer starken AfD, sieht man ja heute wieder, dann ist das auch in Ordnung. Dann muss man darüber sprechen, dann werden wir uns diese Position angucken. Kann ich aber aktuell nicht sagen, weil ich nicht weiß, wer das sein soll.
3: Und Sie haben also nicht im Vorfeld mal die Fühler ausgestreckt?
2: Das hat ja nichts damit zu tun, dass es dann nachher wirklich jetzt ernst wird. Also ich bin mal gespannt, wer dann auch genau das vielleicht umsetzt, was er vielleicht vorher mal großspurig verkündet hat. Das werden wir jetzt alles in den nächsten Tagen sehen, wie viele Leute es hier wirklich ernst mit Deutschland meinen, weil das ist ja ein ganz...
3: BSW vielleicht?
2: Da gilt das Gleiche. Aber eins ist für mich entscheidend. Ich werde hier keine ideologischen Spielchen machen für irgendwelche Machtoptionen. Also keine Tolerierungen, keine Minderheitsregierungen. Das wird es mit mir als Ulrich Siegmund nicht geben, weil für mich ist Vertrauen wahnsinnig wichtig. Ich möchte, dass die Menschen, die heute diesen Wahlerfolg möglich gemacht haben, auch weiterhin in mich als Person und in unser Team vertrauen können. Und deswegen gibt es für mich keine Tolerierung durch irgendwen noch immer, mit denen ich dann die entscheidenden Positionen, die ich ändern muss, damit unser Land wieder auf den Weg des Erfolges zurückkommt, hier irgendwie aufweichen muss. Das wird es mit mir nicht geben.
0: Der neue Landtag wird Anfang Oktober erstmalig zusammentreten. Bis dahin dürfte in den Parteizentralen heftig um eine Regierungsbildung gerungen werden. Solange bleibt die alte Regierung im Amt. Und sollte es nicht gelingen, eine Einigung herbeizuführen, dann wurde auch schon das Wort Neuwahlen in den Raum gestellt. Und damit ein herzliches Willkommen zum MDF1 Direktmagazin am Montag nach der Richtungswahl in Sachsen-Anhalt. Nachzureichen wäre vielleicht noch das Abschneiden der Direktkandidaten in den Wahlkreisen in unserem Sendegebiet. Im Grunde wurden alle Wahlkreise in Sachsen-Anhalt von der AfD gewonnen. In Halle waren das Alexander Raue und Paul Backmund. Nur die Wahlkreise 2 und 3 gingen an Gitta Susanne Hartenstein-Wiemann und Yannick Loris Balint von der Partei Die Linke. Weiter werden für Halle über einen Listenplatz Hagen Kohl für die AfD, Marco Tullner für die CDU, Hendrik Lange für Die Linke, Katja Pehle und Andreas Schmidt für die SPD, Mahmat Mohammad und Wolfgang Aldag für die Grünen und schlussendlich Claudia Wittig für das BSW in den Landtag einziehen.

Gute Musik, gutes Wetter und vor allem jede Menge gute Laune wurden am Wochenende auf den Elbwiesen geboten, die von Freitag bis Sonntag bereits zum 7. Mal als Veranstaltungsort für das Kulturbrücke-Festival dienten. Wie schon in den vorherigen Jahren lockte das Areal seitens der Hubbrücke wieder mit einem vielfältigen Programm für die ganze Familie, ganz ohne Eintrittsgelder, wobei Spenden natürlich gerne gesehen waren. Auf insgesamt 3 Bühnen wurde den Besuchern eine bunte Mischung an Podiumsdiskussionen, Lesungen und Impro-Theater geboten, sowie eine Vielzahl an musikalischen Darbietungen, die zum Mitsingen und Mitklatschen verleiteten, wie die Potsdamer Band Busy Dreams, die den Besuchern am Sonntagnachmittag mit ihrem Funky-Indie-Pop einheizten.

0: Mehr als 15 Musikacts aller möglichen Genres könnten an den 3 Tagen mit ihren Klängen begeistern. Und wem nicht nach Tanzen zumute war, der entspannte sich stattdessen auf den umliegenden Strandliegen oder Hängematten und genoss das kulinarische Angebot samt Wöhner, also veganem Döner, Burger, Fritten, Waffeln, Eis und Co. Neben dem Bühnenprogramm warteten zudem Infostände verschiedener Magdeburger Vereine und Verbände auf interessierte Besucher und eine Vielzahl an Mitmachangeboten und Workshops luden sowohl große als auch kleine Festivalgänger zum Ausprobieren ein, darunter diverse Tanzkurse, Yoga oder Luftakrobatik, Bogenschießen, Siebdruck und noch vieles mehr. Auch Magdeburger Kind Laura Nahr, für die manch einer vielleicht zuletzt beim Vorentscheid für den Eurovision Song Contest mitfieberte, fand in diesem Jahr wieder ihren Weg auf die Bühne des Kulturbrücke-Festivals.
1: Ist gar nicht so weit weg, nur interessant. Wir sehen uns doch immer noch den gleichen.
0: 2020 feierte sie hier mit ihrer Performance auf den Elbwiesen ihr Festivaldebüt, damals noch im Duo mit Christian Hirschfeld. Im Jahr darauf dann der erste Soloauftritt beim Festival, so wie sie auch an diesem Sonntag wieder das Magdeburger Publikum begeistern konnte.

0: Für einen besseren Übergang von der Schule zum Beruf werden der Bund, das Land und die Bundesagentur für Arbeit künftig enger zusammenarbeiten. Die sogenannte Bildungskettenvereinbarung wurde dazu von Sachsen-Anhalt als erstem Bundesland unterzeichnet. Damit bekommt das Land Sachsen-Anhalt bis zum Jahr 2034 jedes Jahr etwa 2,5 Millionen Euro, um die Übergangsperspektiven von Schülern in die Berufsbildung oder ein Studium zu verbessern. Hintergrund ist der Versuch, das Potenzial aller zukünftiger Fachkräfte zu erschließen. Dabei geht es vor allem um das Erlangen eines Schulabschlusses für jeden, zum Beispiel indem man für diejenigen Angebote schafft, die dieses Ziel nicht erreichten. Kein Talent solle im Übergang von der Schule zum Berufsleben verloren gehen. Dazu gehöre passende Unterstützungsangebote, auch für solche Jugendliche, die es nicht schaffen, eine Berufsausbildung erfolgreich zu beenden. Das hauptsächliche Ziel der Beteiligten ist es dabei, die Jugendarbeitslosigkeit bis zum Jahr 2030 auf unter 4% zu senken. 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
0: Willkommen zurück. Die Frauenhandballmannschaft des SV Union Halle-Neustadt, besser bekannt als Wildcats, hatte am Samstag ein Auswärtsspiel bei den Flames in Bensheim zu absolvieren. In der hart umkämpften Partie, bei der zunächst die gastgebende Mannschaft schnell mit 10-4 in Führung ging, gelang es den Wildcats zur Halbzeit 19-20 die Führung zu übernehmen. Nach dem Seitenwechsel sah es lange nach einem Sieg für die Gäste aus, aber in der Schlussphase der Partie gelang es der HSG Bensheim-Auerbach, den Anschluss nicht zu verlieren, und zum Schluss stand ein 33-33 Remis auf der Anzeigetafel. Mit dem einen Punkt für die Wildcats endete der zweite Spieltag der noch jungen Saison. Derzeit findet man die Hallenser auf Platz 10 in der Tabelle. Am Mittwoch steht bereits der nächste Spieltag an, dann in eigener Halle gegen die HSG Blomberg-Lippe.
3: Mit der Errichtung eines Batteriespeichers am Umspannwerk Roßlau realisieren die DVV Stadtwerke Dessau und die NVAM-Gruppe in gemeinsamer Kooperation ein zukunftsweisendes Infrastrukturprojekt für die Energiewende in der Region. Dafür wurde am 24. August der symbolische Spatenstich gesetzt. Die Energiewende lebt davon, dass in den vergangenen Jahren ein hoher Zubau an erneuerbaren Energien stattgefunden hat. Doch Wind und Sonne liefern nicht immer dann Strom, wenn er gerade gebraucht wird.
4: Wir haben aktuell die Situation, dass 58% unseres Energieverbrauches bereits aus Erneuerbaren kommen. Jetzt wissen wir allerdings auch, Erneuerbare, gerade Solar, tagsüber, Wind bläst auch nicht immer. Das heißt, wir brauchen etwas, um diese Energie zu vergleichmäßigen, damit der entsprechende Nachfrage dann auch immer dann gedeckt werden kann, wenn sie entsteht. Und genau da spielen jetzt Batteriespeicher im System eine herausragende Rolle. Die speichern die grüne Energie ein, wenn sie entsteht, aber nicht abgenommen werden kann, und speichern aus, wenn sie abgenommen werden kann. Gleich mehrere Vorteile für den Verbraucher. Es wird günstiger für alle, weil das Netz davon profitiert. Die Versorgungssicherheit nimmt zu und wir können tatsächlich an dieser Stelle eben noch mehr erneuerbare Energien ins Netz bringen. Und das macht uns auch unabhängiger von den Krisen, die wir augenblicklich erleben.
3: Der Großbatteriespeicher ist ein wichtiges Signal für Dessau-Roßlau und die gesamte Region. Da die Stromerzeugung aus Wind und Sonne wetterbedingt schwankt, gewinnen leistungsfähige Speicherlösungen zunehmend an Bedeutung. Ein solches Projekt kann jedoch nur durch Partnerschaft und Unterstützung umgesetzt werden.
5: Ja, es ist eine ganz tolle Sache, dass wir hier unterschiedliche Kompetenzen zusammenführen. Wir sind lokal stark verankert, wir haben lokal die Infrastruktur, wir haben lokal das Know-how und verschiedene andere Aspekte. Und die NVIM-Gruppe ist, ja, man kann sagen, ein befreundetes Unternehmen schon seit vielen, vielen Jahren. Und die sind natürlich stark auch in Börsengeschäften, in der Vermarktung des Stromes. Weil den Strom, den wir einspeisen und wieder ausspeisen, der muss natürlich am Markt platziert werden. Das erfordert große Handelssysteme, das erfordert schnelle Zugänge. Und da macht es einfach Sinn, wenn wir Kompetenzen bündeln. So muss nicht jeder Partner die kompletten Infrastrukturmaßnahmen selbstständig treffen. Also eine sogenannte Win-Win-Situation.
4: Unser Unternehmen bringt die ganze technische Expertise mit. Wir haben bereits Energiespeicher gebaut. In Elsteraue, nicht weit von hier, steht einer schon im Betrieb. Weitere Batterieprojekte entwickeln wir gerade. Und das beginnt mit dem Start, Genehmigungsverfahren. Wie kriegt man sowas auf die Spur? Das geht weiter in der ganzen Phase, wenn gebaut wird, mit der Kompetenz rund um Bau. Und am Ende geht es auch darum, diese Flexibilitäten dann auch entsprechend zu vermarkten. Da wird auch die NVIM-Gruppe die zentrale Rolle spielen.
3: Das Projekt unterstreicht die Bedeutung moderner Speichertechnologien für das Gelingen der Energiewende in Mitteldeutschland. Rein kapazitätsbezogen kann die Anlage den Tagesbedarf von rund 4.500 Haushalten abdecken. Für die Kunden der Stadtwerke stellt sich dabei auch die Frage, kann sich der Batteriespeicher langfristig positiv auf die Strompreise auswirken?
5: Also es gibt keine 1-zu-1-Korrelation, das muss man ganz, ganz deutlich sagen. Wir sehen natürlich einige Unwuchten im Energiesystem in Deutschland. Das hat auch Auswirkungen auf Netzentgelte. Es müssen viele Netze gebaut werden, Infrastrukturmaßnahmen sind teuer etc. pp. Und durch Batteriespeicher kann man den Netzausbau natürlich etwas kletten und damit im Idealfall auch die Netzentgelte stabiler halten, als sie ohne wären. Und wir sehen das hier direkt, wir stehen hier neben unserem Umspannwerk. Wir haben hier kurze Wege, kurze Installationen. Auch das führt natürlich zu Preiseffizienzen.
3: Der Baustart für den Batteriespeicher am Umspannwerk Roßlau ist für Ende dieses Jahres geplant. Die Inbetriebnahme soll bis Ende 2027 erfolgen.
6: Die MDF1 – Wettervorhersage für den 7. und 8. September. In der Nacht zum Dienstag ist die Bewölkung nur noch leicht. Es wird trocken sein, die Nachttemperaturen sinken auf 15 bis 13 Grad, der Wind weht leicht und kaum noch böig aus südwestlicher Richtung. Am Dienstag gibt es eine wechselnde bis starke Bewölkung. Es ist vormittags trocken, am Nachmittag fallen dann örtlich Regenschauer. Die Tageshöchsttemperaturen erreichen 25 bis 27 Grad. Der Wind weht schwach und in Böen aus westlichen Richtungen. Der UV-Index liegt beim mäßigen

0: in einer Zukunft, bei dem auf den Trümmern der Europäischen Union ein sogenannter Tristaat errichtet wurde, der nur noch aus Polen, Deutschland und Frankreich besteht und dessen Hauptstadt Halle ist. Im Grunde geht es um künftige Ressourcenverteidigung, wirtschaftliche Entwicklungen und mögliche gesellschaftliche Konstellationen. Ein interessanter Denkansatz, den Hammhard Thaler da vor seinen Zuhörern ausbreiten will. Ab 19.30 Uhr und bei freiem Eintritt. Ja, damit endet unsere heutige Ausgabe des Direktmagazins. Nicht nur, um auf eine neue Ausgabe am Dienstag hinzuweisen, sondern auch, um anzukündigen, dass wir in Zukunft sicher noch des Öfteren über die Auswirkungen des Wahlergebnisses auf Sachsen-Anhalt berichten werden. Nicht nur bis dahin, auf Wiedersehen und bleiben Sie gesund.
1: An einer Schleuse stehen und einfach nur beobachten, das macht richtig Freude. Eine schöne Atmosphäre gab es auch im Ernst-Berlach-Theater in Güstrow. Dort standen besondere Erlebnisse im Mittelpunkt einer ganz, ganz aufregenden Premiere.
2: Theater lebt von Geschichten und von den Menschen, die sie erzählen. Mit der neuen Bürgerbühne eröffnet das Ernst-Barlach-Theater Güstrow erstmals die Möglichkeit, in Theaterkursen eigene Inszenierungen zu entwickeln und auf die Bühne zu bringen. Nach dem erfolgreichen Auftakt der Theaterentdecker mit jungen Darstellerinnen und Darstellern zwischen 8 und 13 Jahren präsentieren nun auch die Theaterspieler ab 17 Jahren die erste eigene Produktion. Das lockt viele neugierige Besucher an.
3: Das Projekt ist ganz neu. Und wie ist es dazu gekommen? Es liegt daran, dass wir dank des Theaterpreises des Bundes bzw. dank dieses Preisgeldes die Stelle einer Theaterpädagogin einrichten konnten. Und wir bieten seit dieser Spielzeit zwei verschiedene Kurse an, einen für Kinder und Jugendliche und einen Mehrgenerationskurs. Und das ist heute die Premiere des selbst erarbeiteten Stückes der Theaterspieler.
2: Der gelungene Auftakt soll keine einmalige Aktion bleiben. Auch in der kommenden Spielzeit werden wieder Theaterkurse am Ernst-Barlach-Theater angeboten. Schon die erste Kursreihe war sehr gefragt.
4: Wir hatten einen regen Ansturm. Also es waren wirklich über 40 Menschen, die sich für dieses Ensemble vorab beworben hatten. Und mittlerweile hat sich aber so ein Festensemble gebildet von 12 Teilnehmenden. Ja, und jetzt sehen wir heute aus Stimmen aus dem Inneren das selbst erarbeitete Stück.
2: Mit einer so großen Resonanz hatte das Theaterteam gar nicht gerechnet. Eine größere Bühne wäre nötig gewesen. Umso größer ist die Freude über das Ergebnis. Mit Stimmen aus dem Inneren ist eine eindrucksvolle Inszenierung entstanden, auf die alle Beteiligten stolz sein können.
4: Wir haben uns mit Erinnerungen beschäftigt und auch mit biografischen Texten. Das heißt, die Theaterspieler durften innerhalb der Einheiten auch eine Art Schreibeinheit selbst gestalten und biografische Texte über sich verfassen, über Erinnerungen und ganz speziell in Bezug auf Güstrow.
2: In frei erzählten Monologen wird von eigenen Erlebnissen und Erfahrungen erzählt. Sie setzen sich mit der Frage auseinander, wie es sich anfühlt, in Güstrow zu leben. Dabei kommen Wünsche, Kritik und Ideen für die Zukunft der Stadt zur Sprache. Aufgelockert werden die Monologe durch Bewegungseinlagen und mitreißenden Disco-Momenten. Auf der Bühne treffen dabei die unterschiedlichsten Menschen aufeinander.
5: Wir haben uns erst einmal alle kennengelernt und es war eine sehr bunt gemischte Gruppe, auch vom Alter her sehr gemischt. Und ja, da hatten wir verschiedene Aufwärmübungen immer, wurden auch jedes Mal vorher gefragt, wie wir uns fühlen. Das war immer ganz nett als Einstieg. Und ja, das wurde ganz bunt gestaltet. Da waren wir manchmal ein Tier, eine Farbe oder eine Yoga-Position. Genau, und dann haben wir verschiedene weitere Übungen gemacht, haben etwas über Theater an sich auch gelernt. Ne? Wie spricht man auf der Bühne, welche Sachen macht man nicht, welche Sachen macht man eher, und haben auch ganz viel Impro-Theater geübt. Und ja, so sind wir dann langsam an das Ganze rangekommen.
2: Man sieht, wie viel schauspielerisches Talent in den Teilnehmerinnen und Teilnehmern steckt. Mit einer abwechslungsreichen Mischung aus berührenden Monologen und humorvollen Szenen begeistern sie das Publikum.
6: Wir fanden sehr schön, dass es so viele unterschiedliche Szenen waren, die richtig interessant waren und aus dem Leben gegriffen und aus der Realität dargestellt worden sind.
7: Was war besonders schön?
8: Wie Güstrow dargestellt wurde. Einfach schön, was man so machen kann. Es muss weitergehen. Es hat uns sehr gut gefallen.
9: Ja, das war eine coole Sache, würde ich sagen. Aber die Stücke waren natürlich im Einzelnen unterschiedlich.
10: Sehr, sehr gut, sehr interessant. Also manches fasst einen total an, anderes versteht man wieder nicht so, aber das ist ganz normal, denke ich. Dass so unterschiedliche Charaktere und so unterschiedliche Ansätze, Schön.
2: Eine Runde.

rundum gelungene Vorstellung. Mit langanhaltendem Applaus würdigten die Zuschauerinnen und Zuschauer die Leistung der Darstellerinnen und Darsteller, die mit viel Kreativität und Leidenschaft auf der Bühne standen. Nach diesem erfolgreichen Auftakt darf man sich schon jetzt auf die nächste eigene Produktion des Ernst-Barlach-Theaters in Güstrow freuen.

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0: Der Wahlsonntag in Sachsen-Anhalt begann wie immer mit der Öffnung der Wahllokale und schon zur Mittagszeit zeichnete sich eine außergewöhnlich hohe Wahlbeteiligung ab. Mit dem Beginn der Stimmauszählung, hier gefilmt im Barleben, stand fest, dass 77,8% der zur Wahl Aufgerufenen der Aufforderung auch nachkamen. Fast 18% mehr als bei der letzten Landtagswahl vor 5 Jahren. Der Schwerpunkt der Berichterstattung war auch dieses Mal aus dem Landtag in die Magdeburger Messehallen verlegt worden. Rund um die großen Studioeinbauten von ARD und ZDF versammelten sich die anderen Medien und in den Gängen versuchten Kamerateams und Fotografen wenigstens ein paar Bilder von den Spitzenkandidaten zu erhaschen, die im eiligen Tross von Studio zu Studio geschafft wurden. Als erste war AfD-Chefin Alice Weidel vor Ort, um im ZDF-Studio live die erste Prognose zu kommentieren. Denn bevor die Auszählung der Stimmzettel begann, konnte bereits kurz nach dem Schließen der Wahllokale die Forschungsgruppe Wahlen des ZDF eine erste Prognose abgeben. Und diese zeigte bereits zu einem Zeitpunkt, als noch kein einziger Wahlzettel registriert war, das nahezu korrekte Endergebnis. 44% sollte demnach die AfD erreichen. 43,8% für diese Partei vermeldete die Landeswahlleitung als vorläufiges amtliches Endergebnis. Bundeskanzler Friedrich Merz wollte bekanntlich unter seiner Regierung die AfD halbieren, nur leider schaffte er das nur für seine eigene Partei, denn mit 17,2% der Stimmen büßte die CDU fast 20% gegenüber der Landtagswahl 2021 ein. Ein eindeutiges Indiz dafür, dass der Landtagswahlkampf fast ausschließlich von der Bundespolitik überlagert war.
1: Die Landesregierung wurde heute abgewählt, im Übrigen auch die Bundesregierung, weil die Themen, mit denen wir im Wahlkampf konfrontiert waren, das waren überwiegend Bundesthemen. Und wir reden doch nicht wirklich über Reformen, sondern komplett über Sozialkürzungen. Und das ist bei den Menschen angekommen, nicht zuletzt die Debatte um die Rente mit 63. Die Menschen haben verstanden, dass sie nicht Unterstützung aus Berlin zu erwarten haben und deswegen haben sie sich heute entschieden. Das heißt, es ist umso dringender, dass wir schnell Abhilfe schaffen und schnell Angebote machen, damit Menschen verstehen, Demokratie ist für sie ein hoher Wert und wir bemühen uns, sie wieder zurückzugewinnen.
0: So Eva von Angern, Spitzenkandidatin der Partei Die Linke, die allerdings auch herbe Verluste hinnehmen musste. So sahen die Demoskopen die Partei vor der Wahl noch über 13%. Am Ende waren es nicht einmal mehr 9% der Wähler, die sich für die Programmatik der Linken begeistern konnten. Etwas besser lief es für die SPD, die sich im Vergleich zur Wahl 2021 aber nur gerade mal um 1% verbessern konnte. Spitzenkandidat Willingmann freute sich aber besonders darüber, nicht an der vorhergesagten 5%-Hürde gescheitert zu sein. Das passierte jedoch der FDP, die im Vergleich zu 2021 fast 4% einbüßte und mit 2,6% Anteil an den Zweitstimmen wieder in der außerparlamentarischen Opposition verschwinden wird, wie zuletzt 2011 und 2016. Die Grünen sind seit 2011 wieder im Landtag vertreten, immer gerade so die 5%-Hürde überwindend. Und für diese Wahl sahen die Demoskopen die Partei lange daran scheitern. Doch im Endspurt gelang es Spitzenkandidatin Cibora Seidlitz, die grünen Wähler zu aktivieren, sodass sie mit nahezu 9% der Zweitstimmen ihr bestes Ergebnis seit langem einfuhren. Sie profitierten offensichtlich von taktisch Wählenden, denn bei den Erststimmen konnte die Partei nur 3,5% erreichen. Bleibt zum Schluss bei den Wahlergebnissen der Blick auf das BSW. Diese Partei hatte lange sorgenvoll auf die 5%-Hürde geblickt. Nach der Auszählung aller Stimmen nahm man diese aber mit 5,3% und ist aber so zukünftig im Landtag vertreten. Wie lange allerdings ist

0: fraglich, denn die Sitzverteilung lässt nicht wirklich eine stabile Regierung erwarten. So hat die AfD ihr Wahlziel der absoluten Mehrheit verfehlt. Und es scheint sehr schwierig, die anderen Parteien unter einem Ministerpräsidenten Sven Schulze zu einer Koalitions- oder gar Minderheitsregierung zu vereinen. So könnte das BSW, wie von Wagenknecht schon angedeutet, durchaus einer AfD-Regierung beispringen. Oder es gibt sogar CDU-Abgeordnete, die Siegmund zum Ministerpräsidenten wählen würden. Was allerdings mindestens die Abwahl von Sven Schulze als CDU-Parteichef in Sachsen-Anhalt voraussetzen dürfte. Siegmund hat jedenfalls solche Angebote schon mal offenbart.
1: Ich sage, ich bleibe meiner Linie treu. Wir als AfD werden unserer Linie treu bleiben. Wir möchten nicht so werden wie die CDU, die vor dem Wahlkampf genau das Gegenteil von dem angekündigt hat, was sie nach der Wahl macht. Wir möchten es alleine machen und wir werden es alleine machen, weil ich diesen Partner aktuell nicht sehe. Sollte sich das ändern, mir ist es wichtig, dass wir eine stabile Mehrheit haben, mit denen wir unsere Grundposition durchbekommen. Das ist das ganz Entscheidende. Und ob es jetzt in den nächsten Tagen einzelne Persönlichkeiten gibt, die vielleicht doch nochmal ein bisschen Restliebe zu ihrem Land irgendwo im Herzen entdecken und sehen, das geht nur mit einer starken AfD, sieht man ja heute wieder, dann ist das auch in Ordnung. Dann müssen wir darüber sprechen. Dann werden wir uns diese Position angucken. Kann ich aber aktuell nicht sagen, weil ich nicht weiß, wer das sein soll.
2: Sie haben also nicht im Vorfeld mal die Fühler ausgestreckt?
1: Das hat ja nichts damit zu tun, dass es dann nachher wirklich jetzt ernst wird. Also ich bin mal gespannt, wer dann auch genau das vielleicht umsetzt, was er vielleicht vorher mal großspurig verkündet hat. Das werden wir jetzt alles in den nächsten Tagen sehen, wie viele Leute es hier wirklich ernst mit Deutschland meinen. Weil das ist ja ein ganz...
2: BSW vielleicht?
1: Da gilt das Gleiche. Aber eins ist für mich entscheidend. Ich werde hier keine ideologischen Spielchen machen für irgendwelche Machtoptionen. Also keine Tolerierungen, keine Minderheitsregierung. Das wird es mit mir als Ulrich Siegmund nicht geben, weil für mich ist Vertrauen wahnsinnig wichtig. Ich möchte, dass die Menschen, die heute diesen Wahlerfolg möglich gemacht haben, auch weiterhin in mich als Person und in unser Team vertrauen können. Und deswegen gibt es für mich keine Tolerierung durch irgendwen auch immer, mit denen ich dann die entscheidenden Positionen, die ich ändern muss, damit unser Land wieder auf den Weg des Erfolges zurückkommt, hier irgendwie aufweichen muss. Das wird es mit mir nicht geben.
0: Der neue Landtag wird Anfang Oktober erstmalig zusammentreten. Bis dahin dürfte in den Parteizentralen heftig um eine Regierungsbildung gerungen werden. Solange bleibt die alte Regierung im Amt. Und sollte es nicht gelingen, eine Einigung herbeizuführen, dann wurde auch schon das Wort Neuwahlen in den Raum gestellt. Und damit ein herzliches Willkommen zum MdV1 Direktmagazin am Montag nach der Richtungswahl in Sachsen-Anhalt. Nachzureichen wäre vielleicht noch das Abschneiden der Direktkandidaten in den Wahlkreisen in unserem Sendegebiet. Im Grunde wurden alle Wahlkreise in Sachsen-Anhalt von der AfD gewonnen. In Magdeburg waren das Oliver Kirchner, Christian Mertens und Ronny Kumpf. Nur Wahlkreis 2 ging an Mustafa Gröner von der Partei Die Linke. Weiter werden für Magdeburg über einen Listenplatz Hagen Kohl für die AfD, Sven Schulze und Tobias Krull für die CDU, Eva von Angern und Antonia Karloff für die Linke, Falco Grube für die SPD, Olaf Meister und Madeleine Linke für die Grünen und schlussendlich Lukas Dittrich für das BSW in den Landtag einziehen.

Gute Musik, gutes Wetter und vor allem jede Menge gute Laune wurden am Wochenende auf den Elbwiesen geboten, die von Freitag bis Sonntag bereits zum 7. Mal als Veranstaltungsort für das Kulturbrücke-Festival dienten. Wie schon in den vorherigen Jahren lockte das Areal seitens der Hubbrücke wieder mit einem vielfältigen Programm für die ganze Familie, ganz ohne Eintrittsgelder, wobei Spenden natürlich gerne gesehen waren. Auf insgesamt 3 Bühnen wurde den Besuchern eine bunte Mischung an Podiumsdiskussionen, Lesungen und Impro-Theater geboten, sowie eine Vielzahl an musikalischen Darbietungen, die zum Mitsingen und Mitklatschen verleiteten, wie die Potsdamer Band Busy Dreams, die den Besuchern am Sonntagnachmittag mit ihrem Funky-Indie-Pop einheizten.

0: Mehr als 15 Musikacts aller möglichen Genres könnten an den drei Tagen mit ihren Klängen begeistern. Und wem nicht nach Tanzen zumute war, der entspannte sich stattdessen auf den umliegenden Strandliegen oder Hängematten und genoss das kulinarische Angebot samt Wöhner, also veganem Döner, Burger, Fritten, Waffeln, Eis und Co. Neben dem Bühnenprogramm warteten zudem Infostände verschiedener Magdeburger Vereine und Verbände auf interessierte Besucher und eine Vielzahl an Mitmachangeboten und Workshops luden sowohl große als auch kleine Festivalgänger zum Ausprobieren ein, darunter diverse Tanzkurse, Yoga oder Luftakrobatik, Bogenschießen, Siebdruck und noch vieles mehr. Auch Magdeburger Kind Laura Nahr, für die manch einer vielleicht zuletzt beim Vorentscheid für den Eurovision Song Contest mitfieberte, fand in diesem Jahr wieder ihren Weg auf die Bühne des Kulturbrücke-Festivals.
1: Ist gar nicht so weit weg, nur interessant. Wir sehen uns doch immer noch den gleichen Himmel.
0: 2020 feierte sie hier mit ihrer Performance auf den Elbwiesen ihr Festivaldebüt, damals noch im Duo mit Christian Hirschfeld. Im Jahr darauf dann der erste Soloauftritt beim Festival, so wie sie auch an diesem Sonntag wieder das Magdeburger Publikum begeistern konnte.

0: Für einen besseren Übergang von der Schule zum Beruf werden der Bund, das Land und die Bundesagentur für Arbeit künftig enger zusammenarbeiten. Die sogenannte Bildungskettenvereinbarung wurde dazu von Sachsen-Anhalt als erstem Bundesland unterzeichnet. Damit bekommt das Land Sachsen-Anhalt bis zum Jahr 2034 jedes Jahr etwa 2,5 Millionen Euro, um die Übergangsperspektiven von Schülern in die Berufsbildung oder ein Studium zu verbessern. Hintergrund ist der Versuch, das Potenzial aller zukünftiger Fachkräfte zu erschließen. Dabei geht es vor allem um das Erlangen eines Schulabschlusses für jeden, zum Beispiel indem man für diejenigen Angebote schafft, die dieses Ziel nicht erreichten. Kein Talent solle im Übergang von der Schule zum Berufsleben verloren gehen. Dazu gehöre passende Unterstützungsangebote auch für solche Jugendliche, die es nicht schaffen, eine Berufsausbildung erfolgreich zu beenden. Das hauptsächliche Ziel der Beteiligten ist es dabei, die Jugendarbeitslosigkeit bis zum Jahr 2030 auf unter 4% zu senken. 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
0: Willkommen zurück. Nach dem vielbeachteten 36:32 Sieg der SCM Berufshandballer über die Füchse Berlin stand bereits am Sonntag das nächste Spiel an, diesmal aber auswärts beim Aufsteiger HBW Balingen-Weilstetten. Zunächst musste man feststellen, dass der SCM nur sehr schwer ins Spiel fand, und das zeigte sich auch am Rückstand von 13:15 zur Halbzeitpause. Offensichtlich hatte Trainer Wiegert in der Kabine aber die richtigen Hinweise parat, denn nach dem Wiederanpfiff holten sich die Magdeburger die Initiative zurück. Und trotz wiederholtem Spiel in Unterzahl schaffte es der SCM in der 46. Minute erstmalig in Führung zu gehen. Im weiteren Spielverlauf gelang es in der spannenden Schlussphase letztendlich, einen 31:30 Sieg davonzutragen.
3: Mit der Errichtung eines Batteriespeichers am Umspannwerk Roßlau realisieren die DVV Stadtwerke Dessau und die NVAM-Gruppe in gemeinsamer Kooperation ein zukunftsweisendes Infrastrukturprojekt für die Energiewende in der Region. Dafür wurde am 24. August der symbolische Spatenstich gesetzt. Die Energiewende lebt davon, dass in den vergangenen Jahren ein hoher Zubau an erneuerbaren Energien stattgefunden hat. Doch Wind und Sonne liefern nicht immer dann Strom, wenn er gerade gebraucht wird.
4: Wir haben aktuell die Situation, dass 58% unseres Energieverbrauches bereits aus Erneuerbaren kommen. Jetzt wissen wir allerdings,

0: auch Erneuerbare, gerade Solar, tagsüber, Wind bläst auch nicht immer. Das heißt, wir brauchen etwas, um diese Energie zu vergleichmäßigen, damit der entsprechende Nachfrage dann auch immer dann gedeckt werden kann, wenn sie entsteht. Und genau da spielen jetzt Batteriespeicher im System eine herausragende Rolle. Die speichern die grüne Energie ein, wenn sie entsteht, aber nicht abgenommen werden kann, und speichern aus, wenn sie abgenommen werden kann. Gleich mehrere Vorteile für den Verbraucher. Es wird günstiger für alle, weil das Netz davon profitiert. Die Versorgungssicherheit nimmt zu und wir können tatsächlich an dieser Stelle eben noch mehr erneuerbare Energien ins Netz bringen. Und das macht uns auch unabhängiger von den Krisen, die wir augenblicklich erleben.
1: Der Großbatteriespeicher ist ein wichtiges Signal für Dessau-Roßlau und die gesamte Region. Da die Stromerzeugung aus Wind und Sonne wetterbedingt schwankt, gewinnen leistungsfähige Speicherlösungen zunehmend an Bedeutung. Ein solches Projekt kann jedoch nur durch Partnerschaft und Unterstützung umgesetzt werden.
2: Ja, es ist eine ganz tolle Sache, dass wir hier unterschiedliche Kompetenzen zusammenführen. Wir sind lokal stark verankert, wir haben lokal die Infrastruktur, wir haben lokal das Know-how und verschiedene andere Aspekte. Und die NBAM-Gruppe ist, ja, man kann sagen, ein befreundetes Unternehmen schon seit vielen, vielen Jahren. Und die sind natürlich stark auch in Börsengeschäften, in der Vermarktung des Stromes. Weil den Strom, den wir einspeisen und wieder ausspeisen, der muss natürlich am Markt platziert werden. Das erfordert große Handelssysteme, das erfordert schnelle Zugänge. Und da macht es einfach Sinn, wenn wir Kompetenzen bündeln. So muss nicht jeder Partner die kompletten Infrastrukturmaßnahmen selbstständig treffen. Also eine sogenannte Win-Win-Situation.
0: Unser Unternehmen bringt die ganze technische Expertise mit. Wir haben bereits Energiespeicher gebaut. In Elsteraue, nicht weit von hier, steht einer schon im Betrieb. Weitere Batterieprojekte entwickeln wir gerade. Und das beginnt mit dem Start, Genehmigungsverfahren. Wie kriegt man sowas auf die Spur? Das geht weiter in der ganzen Phase, wenn gebaut wird, mit der Kompetenz rund um Bau. Und am Ende geht es auch darum, diese Flexibilitäten dann auch entsprechend zu vermarkten. Da wird auch die NVIM-Gruppe die zentrale Rolle spielen.
1: Das Projekt unterstreicht die Bedeutung moderner Speichertechnologien für das Gelingen der Energiewende in Mitteldeutschland. Rein kapazitätsbezogen kann die Anlage den Tagesbedarf von rund 4.500 Haushalten abdecken. Für die Kunden der Stadtwerke stellt sich dabei auch die Frage: Kann sich der Batteriespeicher langfristig positiv auf die Strompreise auswirken?
2: Also es gibt keine 1-zu-1-Korrelation, das muss man ganz, ganz deutlich sagen. Wir sehen natürlich einige Unwuchten im Energiesystem in Deutschland. Das hat auch Auswirkungen auf Netzentgelte. Es müssen viele Netze gebaut werden, Infrastrukturmaßnahmen sind teuer etc. pp. Und durch Batteriespeicher kann man den Netzausbau natürlich etwas kletten und damit im Idealfall auch die Netzentgelte stabiler halten, als sie ohne wären. Und wir sehen das hier direkt, wir stehen hier neben unserem Umspannwerk. Wir haben hier kurze Wege, kurze Installationen. Auch das führt natürlich zu Preiseffizienzen.
1: Der Baustart für den Batteriespeicher am Umspannwerk Roßlau ist für Ende dieses Jahres geplant. Die Inbetriebnahme soll bis Ende 2027 erfolgen.
3: Auch für den 1. FCM stand am Sonntag ein Auswärtsspiel auf dem Programm. Dieses führte den Magdeburger zur Hertha BSC nach Berlin. Die Hertha ging früh in Führung, der FCM glich in der 31. Minute aus. Doch kurz nach dem Seitenwechsel gelang nur noch den Gastgebern ein Tor, das dann auch den 2:1 Endstand für die Berliner markierte. Zwar dominierte der FCM besonders die zweite Halbzeit mit 65% Ballbesitz, aber letztendlich gelang es nicht, das auch in Zählbares umzusetzen. Das Wetter.
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5: Die MDF1 – Wettervorhersage für den 7. und 8. September. In der Nacht zum Dienstag ist die Bewölkung nur noch leicht. Es wird trocken sein, die Nachttemperaturen sinken auf 15 bis 13 Grad, der Wind weht leicht und kaum noch böig aus südwestlicher Richtung. Am Dienstag gibt es eine wechselnde bis starke Bewölkung. Es ist vormittags trocken, am Nachmittag fallen dann örtlich Regenschauer. Die Tageshöchsttemperaturen erreichen

0: erreichen 25 bis 27 Grad. Der Wind weht schwach und in Böen aus westlichen Richtungen. Der UV-Index liegt beim mäßigen Wert 3. Die weiteren Aussichten bis zum Freitag. Der Herbst kommt immer näher und verdrängt die Spätsommerluft. Kurzzeitig wird es am Mittwoch kälter. Es wird Regen geben und einen kräftigen, böig auffrischenden Wind. Danach setzt sich wieder mehr die Sonne durch und die Temperaturen überschreiten die 20 Grad erneut.
1: Der Pianist und Komponist Chris Jarrett ist am Dienstagabend zu Gast im Forum Gestaltung. Er verschmilzt Jazz, Klassik und Weltmusik auf eine atemberaubende Art und Weise, vital, impulsiv und technisch perfekt. Sein Konzert beginnt um 19.30 Uhr, die Eintrittskarte kostet 25 Euro. Ja, damit endet unsere heutige Ausgabe des Direktmagazins, allerdings nicht, um nur auf eine neue Ausgabe am Dienstag hinzuweisen, sondern auch um anzukündigen, dass wir in Zukunft sicher des Öfteren über die Auswirkungen des Wahlergebnisses in Sachsen-Anhalt berichten werden. Nicht nur bis dahin, auf Wiederfernsehen und bleiben Sie gesund.
2: An einer Schleuse stehen und einfach nur beobachten, das macht richtig Freude. Eine schöne Atmosphäre gab es auch im Ernst-Berlach-Theater in Güstrow. Dort standen besondere Erlebnisse im Mittelpunkt einer ganz, ganz aufregenden Premiere.
3: Theater lebt von Geschichten und von den Menschen, die sie erzählen. Mit der neuen Bürgerbühne eröffnet das Ernst-Barlach-Theater Güstrow erstmals die Möglichkeit, in Theaterkursen eigene Inszenierungen zu entwickeln und auf die Bühne zu bringen. Nach dem erfolgreichen Auftakt der Theaterentdecker mit jungen Darstellerinnen und Darstellern zwischen 8 und 13 Jahren präsentieren nun auch die Theaterspieler ab 17 Jahren die erste eigene Produktion. Das lockt viele neugierige Besucher an.
4: Das Projekt ist ganz neu. Und wie ist es dazu gekommen? Es liegt daran, dass wir dank des Theaterpreises des Bundes bzw. dank dieses Preisgeldes die Stelle einer Theaterpädagogin einrichten konnten. Und wir bieten seit dieser Spielzeit zwei verschiedene Kurse an, einen für Kinder und Jugendliche und einen Mehrgenerationskurs. Und das ist heute die Premiere des selbst erarbeiteten Stückes der Theaterspieler.
3: Der gelungene Auftakt soll keine einmalige Aktion bleiben. Auch in der kommenden Spielzeit werden wieder Theaterkurse am Ernst-Barlach-Theater angeboten. Schon die erste Kursreihe war sehr gefragt.
5: Wir hatten einen regen Ansturm. Also es waren wirklich über 40 Menschen, die sich für dieses Ensemble vorab beworben hatten. Und mittlerweile hat sich aber so ein Festensemble gebildet von 12 Teilnehmenden. Ja, und jetzt sehen wir heute aus Stimmen aus dem Inneren das selbst erarbeitete Stück.
3: Mit einer so großen Resonanz hatte das Theaterteam gar nicht gerechnet. Eine größere Bühne wäre nötig gewesen. Umso größer ist die Freude über das Ergebnis. Mit Stimmen aus dem Inneren ist eine eindrucksvolle Inszenierung entstanden, auf die alle Beteiligten stolz sein können.
5: Wir haben uns mit Erinnerungen beschäftigt und auch mit biografischen Texten. Das heißt, die Theaterspieler durften innerhalb der Einheiten auch eine Art Schreibeinheit selbst gestalten und biografische Texte über sich verfassen, über Erinnerungen und ganz speziell in Bezug auf Güstrow.
3: In frei erzählten Monologen wird von eigenen Erlebnissen und Erfahrungen erzählt. Sie setzen sich mit der Frage auseinander, wie es sich anfühlt, in Güstrow zu leben. Dabei kommen Wünsche, Kritik und Ideen für die Zukunft der Stadt zur Sprache. Aufgelockert werden die Monologe durch Bewegungseinlagen und mitreißenden Disco-Momenten. Auf der Bühne treffen dabei die unterschiedlichsten Menschen aufeinander.
6: Wir haben uns erst einmal alle kennengelernt und es war eine sehr bunt gemischte Gruppe, auch vom Alter her sehr gemischt. Und ja, da hatten wir verschiedene Aufwärmübungen immer, wurden auch jedes Mal vorher gefragt, wie wir uns fühlen. Das war immer ganz nett als Einstieg. Und ja, das wurde ganz bunt gestaltet. Da waren wir manchmal ein Tier, eine Farbe oder eine Yoga-Position. Genau, und dann haben wir verschiedene weitere Übungen gemacht, haben etwas über Theater an sich auch gelernt. Ne? Wie spricht man auf der Bühne? Welche Sachen macht man nicht? Welche Sachen macht man eher? Und haben auch ganz viel Impro-Theater geübt. Und ja, so sind wir dann langsam an das Ganze rangekommen.
3: Man sieht, wie viel schauspielerisches Talent in den Teilnehmerinnen und Teilnehmern steckt. Mit einer abwechslungsreichen Mischung aus berührenden Monologen und humorvollen Szenen begeistern sie das Publikum.
7: Wir fanden sehr schön, dass es so viele unterschiedliche Szenen waren, die richtig interessant waren und aus dem Leben gegriffen und aus der Realität dargestellt worden sind.
8: Was war besonders schön?
9: Wie Güstrow dargestellt wurde. Einfach schön, was man so machen kann. Es muss weitergehen. Es hat uns sehr gut gefallen.
10: Ja, das war eine

0: coole Sache, würde ich sagen. Aber die Stücke waren natürlich im Einzelnen unterschiedlich.
1: Sehr, sehr gut, sehr interessant. Also manches fasst einen total an, anderes versteht man wieder nicht so. Aber das ist ganz normal, denke ich. Dass so unterschiedliche Charaktere und so unterschiedliche Ansätze. Schön.
2: Eine rundum gelungene Vorstellung. Mit langanhaltendem Applaus würdigten die Zuschauerinnen und Zuschauer die Leistung der Darstellerinnen und Darsteller, die mit viel Kreativität und Leidenschaft auf der Bühne standen. Nach diesem erfolgreichen Auftakt darf man sich schon jetzt auf die nächste eigene Produktion des Ernst-Barlach-Theaters in Güstrow freuen.

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0: Der Wahlsonntag in Sachsen-Anhalt begann wie immer mit der Öffnung der Wahllokale und schon zur Mittagszeit zeichnete sich eine außergewöhnlich hohe Wahlbeteiligung ab. Mit dem Beginn der Stimmauszählung, hier gefilmt im Barleben, stand fest, dass 77,8% der zur Wahl Aufgerufenen der Aufforderung auch nachkamen. Fast 18% mehr als bei der letzten Landtagswahl vor 5 Jahren. Der Schwerpunkt der Berichterstattung war auch dieses Mal aus dem Landtag in die Magdeburger Messehallen verlegt worden. Rund um die großen Studioeinbauten von ARD und ZDF versammelten sich die anderen Medien und in den Gängen versuchten Kamerateams und Fotografen wenigstens ein paar Bilder von den Spitzenkandidaten zu erhaschen, die im eiligen Tross von Studio zu Studio geschafft wurden. Als erste war AfD-Chefin Alice Weidel vor Ort, um im ZDF-Studio live die erste Prognose zu kommentieren. Denn bevor die Auszählung der Stimmzettel begann, konnte bereits kurz nach dem Schließen der Wahllokale die Forschungsgruppe Wahlen des ZDF eine erste Prognose abgeben. Und diese zeigte bereits zu einem Zeitpunkt, als noch kein einziger Wahlzettel registriert war, das nahezu korrekte Endergebnis. 44% sollte demnach die AfD erreichen. 43,8% für diese Partei vermeldete die Landeswahlleitung als vorläufiges amtliches Endergebnis. Bundeskanzler Friedrich Merz wollte bekanntlich unter seiner Regierung die AfD halbieren, nur leider schaffte er das nur für seine eigene Partei, denn mit 17,2% der Stimmen büßte die CDU fast 20% gegenüber der Landtagswahl 2021 ein. Ein eindeutiges Indiz dafür, dass der Landtagswahlkampf fast ausschließlich von der Bundespolitik überlagert war.
1: Die Landesregierung wurde heute abgewählt, im Übrigen auch die Bundesregierung, weil die Themen, mit denen wir im Wahlkampf konfrontiert waren, das waren überwiegend Bundesthemen. Und wir reden doch nicht wirklich über Reformen, sondern komplett über Sozialkürzungen. Und das ist bei den Menschen angekommen, nicht zuletzt die Debatte um die Rente mit 63. Die Menschen haben verstanden, dass sie nicht Unterstützung aus Berlin zu erwarten haben und deswegen haben sie sich heute entschieden. Das heißt, es ist umso dringender, dass wir schnell Abhilfe schaffen und schnell Angebote machen, damit Menschen verstehen, Demokratie ist für sie ein hoher Wert und wir bemühen uns, sie wieder zurückzugewinnen.
0: So Eva von Angern, Spitzenkandidatin der Partei Die Linke, die allerdings auch herbe Verluste hinnehmen musste. So sahen die Demoskopen die Partei vor der Wahl noch über 13%. Am Ende waren es nicht einmal mehr 9% der Wähler, die sich für die Programmatik der Linken begeistern konnten. Etwas besser lief es für die SPD, die sich im Vergleich zur Wahl 2021 aber nur gerade mal um 1% verbessern konnte. Spitzenkandidat Willingmann freute sich aber besonders darüber, nicht an der vorhergesagten 5%-Hürde gescheitert zu sein. Das passierte jedoch der FDP, die im Vergleich zu 2021 fast 4% einbüßte und mit 2,6% Anteil an den Zweitstimmen wieder in der außerparlamentarischen Opposition verschwinden wird, wie zuletzt 2011 und 2016. Die Grünen sind seit 2011 wieder im Landtag vertreten, immer gerade so die 5%-Hürde überwindend. Und für diese Wahl sahen die Demoskopen die Partei lange daran scheitern. Doch im Endspurt gelang es Spitzenkandidatin Cibora Seidlitz, die grünen Wähler zu aktivieren, sodass sie mit nahezu 9% der Zweitstimmen ihr bestes Ergebnis seit langem einfuhren. Sie profitierten offensichtlich von taktisch Wählenden, denn bei den Erststimmen konnte die Partei nur 3,5% erreichen. Bleibt zum Schluss bei den Wahlergebnissen der Blick auf das BSW. Diese Partei hatte lange sorgenvoll auf die 5%-Hürde geblickt. Nach der Auszählung aller Stimmen nahm man diese aber mit 5,3% und ist aber so zukünftig im Landtag vertreten. Wie lange allerdings ist

0: fraglich, denn die Sitzverteilung lässt nicht wirklich eine stabile Regierung erwarten. So hat die AfD ihr Wahlziel der absoluten Mehrheit verfehlt und es scheint sehr schwierig, die anderen Parteien unter einem Ministerpräsidenten Sven Schulze zu einer Koalitions- oder gar Minderheitsregierung zu vereinen. So könnte das BSW, wie von Wagenknecht schon angedeutet, durchaus einer AfD-Regierung beispringen. Oder es gibt sogar CDU-Abgeordnete, die Siegmund zum Ministerpräsidenten wählen würden. Was allerdings mindestens die Abwahl von Sven Schulze als CDU-Parteichef in Sachsen-Anhalt voraussetzen dürfte. Siegmund hat jedenfalls solche Angebote schon mal offenbart.
1: Ich sage, ich bleibe meiner Linie treu. Wir als AfD werden unserer Linie treu bleiben. Wir möchten nicht so werden wie die CDU, die vor dem Wahlkampf genau das Gegenteil von dem angekündigt hat, was sie nach der Wahl macht. Wir möchten es alleine machen und wir werden es alleine machen, weil ich diesen Partner aktuell nicht sehe. Sollte sich das ändern, mir ist es wichtig, dass wir eine stabile Mehrheit haben, mit denen wir unsere Grundposition durchbekommen. Das ist das ganz Entscheidende. Und ob es jetzt in den nächsten Tagen einzelne Persönlichkeiten gibt, die vielleicht doch nochmal ein bisschen Restliebe zu ihrem Land irgendwo im Herzen entdecken und sehen, das geht nur mit einer starken AfD, sieht man ja heute wieder, dann ist das auch in Ordnung. Dann müssen wir darüber sprechen, dann werden wir uns diese Position angucken. Kann ich aber aktuell nicht sagen, weil ich nicht weiß, wer das sein soll.
2: Und Sie haben also nicht im Vorfeld mal die Fühler ausgestreckt?
1: Das hat ja nichts damit zu tun, dass es dann nachher wirklich jetzt ernst wird. Also ich bin mal gespannt, wer dann auch genau das vielleicht umsetzt, was er vielleicht vorher mal großspurig verkündet hat. Das werden wir jetzt alles in den nächsten Tagen sehen, wie viele Leute es hier wirklich ernst mit Deutschland meinen, weil das ist ja ein ganz...
2: BSW vielleicht?
1: Da gilt das Gleiche. Aber eins ist für mich entscheidend. Ich werde hier keine ideologischen Spielchen machen für irgendwelche Machtoptionen. Also keine Tolerierungen, keine Minderheitsregierung. Das wird es mit mir als Ulrich Siegmund nicht geben, weil für mich ist Vertrauen wahnsinnig wichtig. Ich möchte, dass die Menschen, die heute diesen Wahlerfolg möglich gemacht haben, auch weiterhin in mich als Person und in unser Team vertrauen können. Und deswegen gibt es für mich keine Tolerierung durch irgendwen auch immer, mit denen ich dann die entscheidenden Positionen, die ich ändern muss, damit unser Land wieder auf den Weg des Erfolges zurückkommt, hier irgendwie aufweichen muss. Das wird es mit mir nicht geben.
0: Der neue Landtag wird Anfang Oktober erstmalig zusammen. Bis dahin dürfte in den Parteizentralen heftig um eine Regierungsbildung gerungen werden. Solange bleibt die alte Regierung im Amt. Und sollte es nicht gelingen, eine Einigung herbeizuführen, dann wurde auch schon das Wort Neuwahlen in den Raum gestellt. Und damit ein herzliches Willkommen zum MDF1 Direktmagazin am Montag nach der Richtungswahl in Sachsen-Anhalt. Nachzureichen wäre vielleicht noch das Abschneiden der Direktkandidaten in den Wahlkreisen in unserem Sendegebiet. Im Grunde wurden alle Wahlkreise in Sachsen-Anhalt von der AfD gewonnen. In Halle waren das Alexander Raue und Paul Backmund. Nur die Wahlkreise 2 und 3 gingen an Gitta Susanne Hartenstein-Wiemann und Yannick Lorisse Balint von der Partei Die Linke. Weiter werden für Halle über einen Listenplatz Hagen Kohl für die AfD, Marco Tullner für die CDU, Hendrik Lange für Die Linke, Katja Pehle und Andreas Schmidt für die SPD, Mahmat Mohammad und Wolfgang Aldag für die Grünen und schlussendlich Claudia Wittig für das BSW in den Landtag einziehen.

gute Musik, gutes Wetter und vor allem jede Menge gute Laune wurden am Wochenende auf den Elbwiesen geboten, die von Freitag bis Sonntag bereits zum 7. Mal als Veranstaltungsort für das Kulturbrücke-Festival dienten. Wie schon in den vorherigen Jahren lockte das Areal seitens der Hubbrücke wieder mit einem vielfältigen Programm für die ganze Familie, ganz ohne Eintrittsgelder, wobei Spenden natürlich gerne gesehen waren. Auf insgesamt 3 Bühnen wurde den Besuchern eine bunte Mischung an Podiumsdiskussionen, Lesungen und Impro-Theater geboten, sowie eine Vielzahl an musikalischen Darbietungen, die zum Mitsingen und Mitklatschen verleiteten, wie die Potsdamer Band Busy Dreams, die den Besuchern am Sonntagnachmittag mit ihrem Funky-Indie-Pop einheizten.

0: Mehr als 15 Musikacts aller möglichen Genres konnten an den drei Tagen mit ihren Klängen begeistern. Und wem nicht nach Tanzen zumute war, der entspannte sich stattdessen auf den umliegenden Strandliegen oder Hängematten und genoss das kulinarische Angebot samt Wöhner, also veganem Döner, Burger, Fritten, Waffeln, Eis und Co. Neben dem Bühnenprogramm warteten zudem Infostände verschiedener Magdeburger Vereine und Verbände auf interessierte Besucher und eine Vielzahl an Mitmachangeboten und Workshops luden sowohl große als auch kleine Festivalgänger zum Ausprobieren ein, darunter diverse Tanzkurse, Yoga oder Luftakrobatik, Bogenschießen, Siebdruck und noch vieles mehr. Auch Magdeburger Kind Laura Nahr, für die manch einer vielleicht zuletzt beim Vorentscheid für den Eurovision Song Contest mitfieberte, fand in diesem Jahr wieder ihren Weg auf die Bühne des Kulturbrücke-Festivals.
1: Ist gar nicht so weit weg, nur ein interessant. Wir sehen uns doch immer noch den gleichen Verein.
0: 2020 feierte sie hier mit ihrer Performance auf den Elbwiesen ihr Festivaldebüt, damals noch im Duo mit Christian Hirschfeld. Im Jahr darauf dann der erste Soloauftritt beim Festival, so wie sie auch an diesem Sonntag wieder das Magdeburger Publikum begeistern konnte.

0: Für einen besseren Übergang von der Schule zum Beruf werden der Bund, das Land und die Bundesagentur für Arbeit künftig enger zusammenarbeiten. Die sogenannte Bildungskettenvereinbarung wurde dazu von Sachsen-Anhalt als erstem Bundesland unterzeichnet. Damit bekommt das Land Sachsen-Anhalt bis zum Jahr 2034 jedes Jahr etwa 2,5 Millionen Euro, um die Übergangsperspektiven von Schülern in die Berufsbildung oder ein Studium zu verbessern. Hintergrund ist der Versuch, das Potenzial aller zukünftiger Fachkräfte zu erschließen. Dabei geht es vor allem um das Erlangen eines Schulabschlusses für jeden, zum Beispiel indem man für diejenigen Angebote schafft, die dieses Ziel nicht erreichten. Kein Talent solle im Übergang von der Schule zum Berufsleben verloren gehen. Dazu gehöre passende Unterstützungsangebote, auch für solche Jugendliche, die es nicht schaffen, eine Berufsausbildung erfolgreich zu beenden. Das hauptsächliche Ziel der Beteiligten ist es dabei, die Jugendarbeitslosigkeit bis zum Jahr 2030 auf unter 4% zu senken. 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
0: Willkommen zurück. Die Frauenhandballmannschaft des SV Union Halle Neustadt, besser bekannt als Wildcats, hatte am Samstag ein Auswärtsspiel bei den Flames in Bensheim zu absolvieren. In der hart umkämpften Partie, bei der zunächst die gastgebende Mannschaft schnell mit 10-4 in Führung ging, gelang es den Wildcats zur Halbzeit 19-20 die Führung zu übernehmen. Nach dem Seitenwechsel sah es lange nach einem Sieg für die Gäste aus, aber in der Schlussphase der Partie gelang es der HSG Bensheim-Auerbach, den Anschluss nicht zu verlieren, und zum Schluss stand ein 33-33 Remis auf der Anzeigetafel. Mit dem einen Punkt für die Wildcats endete der zweite Spieltag der noch jungen Saison. Derzeit findet man die Hallenser auf Platz 10 in der Tabelle. Am Mittwoch steht bereits der nächste Spieltag an, dann in eigener Halle gegen die HSG Blumenberg-Lippe.
3: Mit der Errichtung eines Batteriespeichers am Umspannwerk Roßlau realisieren die DVV Stadtwerke Dessau und die NVAM-Gruppe in gemeinsamer Kooperation ein zukunftsweisendes Infrastrukturprojekt für die Energiewende in der Region. Dafür wurde am 24. August der symbolische Spatenstich gesetzt. Die Energiewende lebt davon, dass in den vergangenen Jahren ein hoher Zubau an erneuerbaren Energien stattgefunden hat. Doch Wind und Sonne liefern nicht immer dann Strom, wenn er gerade gebraucht wird.
4: Wir haben aktuell die Situation, dass 58% unseres Energieverbrauches bereits aus Erneuerbaren kommen. Jetzt wissen wir allerdings auch, Erneuerbare, gerade Solar, tagsüber, Wind bläst auch nicht immer. Das heißt, wir brauchen etwas, um diese Energie zu vergleichmäßigen, damit der entsprechende Nachfrage dann auch immer dann gedeckt werden kann, wenn sie entsteht. Und genau da spielen jetzt Batteriespeicher im System eine herausragende Rolle. Die speichern die grüne Energie ein, wenn sie entsteht, aber nicht abgenommen werden kann, und speichern aus, wenn sie abgenommen werden kann. Gleich mehrere Vorteile für den Verbraucher. Es wird günstiger für alle, weil das Netz davon profitiert. Die Versorgungssicherheit nimmt zu. Und wir können tatsächlich an dieser Stelle eben noch mehr erneuerbare Energien ins Netz bringen. Und das macht uns auch unabhängiger von den Krisen, die wir augenblicklich erleben.
3: Der Großbatteriespeicher ist ein wichtiges Signal für Dessau-Roßlau und die gesamte Region. Da die Stromerzeugung aus Wind und Sonne wetterbedingt schwankt, gewinnen leistungsfähige Speicherlösungen zunehmend an Bedeutung. Ein solches Projekt kann jedoch nur durch Partnerschaft und Unterstützung umgesetzt werden.
5: Ja, es ist eine ganz tolle Sache, dass wir hier unterschiedliche Kompetenzen zusammenführen. Wir sind lokal stark verankert, wir haben lokal die Infrastruktur, wir haben lokal das Know-how und verschiedene andere Aspekte. Und die NVIM-Gruppe ist, ja, man kann sagen, ein befreundetes Unternehmen schon seit vielen, vielen Jahren. Und die sind natürlich stark auch in Börsengeschäften, in der Vermarktung des Stromes. Weil den Strom, den wir einspeisen und wieder ausspeisen, der muss natürlich am Markt platziert werden. Das erfordert große Handelssysteme, das erfordert schnelle Zugänge. Und da macht es einfach Sinn, wenn wir Kompetenzen bündeln. So muss nicht jeder Partner die kompletten Infrastrukturmaßnahmen selbstständig treffen. Also eine sogenannte Win-Win-Situation.
4: Unser Unternehmen bringt die ganze technische Expertise mit. Wir haben bereits Energiespeicher gebaut. In Elsteraue, nicht weit von hier, steht einer schon im Betrieb. Weitere Batterieprojekte entwickeln wir gerade. Und das beginnt mit dem Start, Genehmigungsverfahren. Wie kriegt man sowas auf die Spur? Das geht weiter in der ganzen Phase, wenn gebaut wird, mit der Kompetenz rund um Bau. Und am Ende geht es auch darum, diese Flexibilitäten dann auch entsprechend zu vermarkten. Da wird auch die NVIM-Gruppe die zentrale Rolle spielen.
3: Das Projekt unterstreicht die Bedeutung moderner Speichertechnologien für das Gelingen der Energiewende in Mitteldeutschland. Rein kapazitätsbezogen kann die Anlage den Tagesbedarf von rund 4.500 Haushalten abdecken. Für die Kunden der Stadtwerke stellt sich dabei auch die Frage, kann sich der Batteriespeicher langfristig positiv auf die Strompreise auswirken?
5: Also es gibt keine 1-zu-1-Korrelation, das muss man ganz, ganz deutlich sagen. Wir sehen natürlich einige Unwuchten im Energiesystem in Deutschland. Das hat auch Auswirkungen auf Netzentgelte. Es müssen viele Netze gebaut werden, Infrastrukturmaßnahmen sind teuer etc. pp. Und durch Batteriespeicher kann man den Netzausbau natürlich etwas kletten und damit im Idealfall auch die Netzentgelte stabiler halten, als sie ohne wären. Und wir sehen das hier direkt, wir stehen hier neben unserem Umspannwerk. Wir haben hier kurze Wege, kurze Installationen. Auch das führt natürlich zu Preiseffizienzen.
3: Der Baustart für den Batteriespeicher am Umspannwerk Roßlau ist für Ende dieses Jahres geplant. Die Inbetriebnahme soll bis Ende 2027 erfolgen.
6: Die MDF1 – Wettervorhersage für den 7. und 8. September. In der Nacht zum Dienstag ist die Bewölkung nur noch leicht. Es wird trocken sein, die Nachttemperaturen sinken auf 15 bis 13 Grad, der Wind weht leicht und kaum noch böig aus südwestlicher Richtung. Am Dienstag gibt es eine wechselnde bis starke Bewölkung. Es ist vormittags trocken, am Nachmittag fallen dann örtlich Regenschauer. Die Tageshöchsttemperaturen erreichen 25 bis 27 Grad. Der Wind weht schwach und in Böen aus westlichen Richtungen. Der UV-Index liegt beim mäßigen Wert 3. Die weiteren Aussichten bis zum Freitag. Der Herbst kommt immer näher und verdrängt die Spätsommerluft. Kurzzeitig wird es am Mittwoch kälter. Es wird Regen geben und einen kräftigen, böig auffrischenden Wind. Danach setzt sich wieder mehr die Sonne durch und die Temperaturen überschreiten die 20 Grad erneut.
0: Das automatische Reich ist ein fantastischer Roman von Ralf Hammerthaler, aus dem er am Dienstag in der Zentralbibliothek lesen wird. Der Roman spielt in

0: nicht nur, um auf eine neue Ausgabe am Dienstag hinzuweisen, sondern auch, um anzukündigen, dass wir in Zukunft sicher noch des Öfteren über die Auswirkungen des Wahlergebnisses auf Sachsen-Anhalt berichten werden. Nicht nur bis dahin, auf Wiedersehen und bleiben Sie gesund.
1: An einer Schleuse stehen und einfach nur beobachten, das macht richtig Freude. Eine schöne Atmosphäre gab es auch im Ernst-Berlach-Theater in Güstrow. Dort standen besondere Erlebnisse im Mittelpunkt einer ganz, ganz aufregenden Premiere.
2: Theater lebt von Geschichten und von den Menschen, die sie erzählen. Mit der neuen Bürgerbühne eröffnet das Ernst-Barlach-Theater Güstrow erstmals die Möglichkeit, in Theaterkursen eigene Inszenierungen zu entwickeln und auf die Bühne zu bringen. Nach dem erfolgreichen Auftakt der Theaterentdecker mit jungen Darstellerinnen und Darstellern zwischen 8 und 13 Jahren präsentieren nun auch die Theaterspieler ab 17 Jahren die erste eigene Produktion. Das lockt viele neugierige Besucher an.
3: Das Projekt ist ganz neu. Und wie ist es dazu gekommen? Es liegt daran, dass wir dank des Theaterpreises des Bundes bzw. dank dieses Preisgeldes die Stelle einer Theaterpädagogin einrichten konnten. Und wir bieten seit dieser Spielzeit zwei verschiedene Kurse an, einen für Kinder und Jugendliche und einen Mehrgenerationskurs. Und das ist heute die Premiere des selbst erarbeiteten Stückes der Theaterspieler.
2: Der gelungene Auftakt soll keine einmalige Aktion bleiben. Auch in der kommenden Spielzeit werden wieder Theaterkurse am Ernst-Barlach-Theater angeboten. Schon die erste Kursreihe war sehr gefragt.
4: Wir hatten einen regen Ansturm. Also es waren wirklich über 40 Menschen, die sich für dieses Ensemble vorab beworben hatten. Und mittlerweile hat sich aber so ein Festensemble gebildet von 12 Teilnehmenden. Ja, und jetzt sehen wir heute aus Stimmen aus dem Inneren das selbst erarbeitete Stück.
2: Mit einer so großen Resonanz hatte das Theaterteam gar nicht gerechnet. Eine größere Bühne wäre nötig gewesen. Umso größer ist die Freude über das Ergebnis. Mit Stimmen aus dem Inneren ist eine eindrucksvolle Inszenierung entstanden, auf die alle Beteiligten stolz sein können.
4: Wir haben uns mit Erinnerungen beschäftigt und auch mit biografischen Texten. Das heißt, die Theaterspieler durften innerhalb der Einheiten auch eine Art Schreibeinheit selbst gestalten und biografische Texte über sich verfassen, über Erinnerungen und ganz speziell in Bezug auf Güstrow.
2: In frei erzählten Monologen wird von eigenen Erlebnissen und Erfahrungen erzählt. Sie setzen sich mit der Frage auseinander, wie es sich anfühlt, in Güstrow zu leben. Dabei kommen Wünsche, Kritik und Ideen für die Zukunft der Stadt zur Sprache. Aufgelockert werden die Monologe durch Bewegungseinlagen und mitreißenden Disco-Momenten. Auf der Bühne treffen dabei die unterschiedlichsten Menschen aufeinander.
5: Wir haben uns erst einmal alle kennengelernt und es war eine sehr bunt gemischte Gruppe, auch vom Alter her sehr gemischt. Und ja, da hatten wir verschiedene Aufwärmübungen immer, wurden auch jedes Mal vorher gefragt, wie wir uns fühlen. Das war immer ganz nett als Einstieg. Und ja, das wurde ganz bunt gestaltet. Da waren wir manchmal ein Tier, eine Farbe oder eine Yoga-Position. Genau, und dann haben wir verschiedene weitere Übungen gemacht, haben etwas über Theater an sich auch gelernt. Ne? Wie spricht man auf der Bühne, welche Sachen macht man nicht, welche Sachen macht man eher, und haben auch ganz viel Impro-Theater geübt. Und ja, so sind wir dann langsam an das Ganze rangekommen.
2: Man sieht, wie viel schauspielerisches Talent in den Teilnehmerinnen und Teilnehmern steckt. Mit einer abwechslungsreichen Mischung aus berührenden Monologen und humorvollen Szenen begeistern sie das Publikum.
6: Wir fanden sehr schön, dass es so viele unterschiedliche Szenen waren, die richtig interessant waren und aus dem Leben gegriffen und aus der Realität dargestellt worden sind.
7: Was war besonders schön?
8: Wie Güstrow dargestellt wurde. Einfach schön, was man so machen kann. Es muss weitergehen. Es hat uns sehr gut gefallen.
9: Ja, das war eine coole Sache, würde ich sagen. Aber die Stücke waren natürlich im Einzelnen unterschiedlich.
10: Sehr, sehr gut, sehr interessant. Also manches fasst einen total an, anderes versteht man wieder nicht so. Aber das ist ganz normal, denke ich. Dass so unterschiedliche Charaktere und so unterschiedliche Ansätze, schön.
2: Eine rundum gelungene Vorstellung. Mit langanhaltendem Applaus würdigten die Zuschauerinnen und Zuschauer die Leistung der Darstellerinnen und Darsteller, die mit viel Kreativität und Leidenschaft auf der Bühne standen. Nach diesem erfolgreichen Auftakt darf man sich schon jetzt auf die nächste eigene Produktion des Ernst-Barlach-Theaters in Güstrow freuen.

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0: Hallo und herzlich willkommen. 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
8: 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Jetzt werde ich das hier nehmen. 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
7: wow.
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7: Seht
8: geht.
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7: 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Also fangen wir hier an. 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Eine schöne Schicht. 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Und dann nehmen wir unsere Marshmallows. Hier, legen Sie sie einfach oben drauf. Nehmen Sie so viele, wie Sie möchten. 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Jetzt nehmen wir Butter. Sieht das nicht spaßig aus?
8: Ja.
7: Das wäre toll für einen Filmabend oder Spielabend mit den Kindern und es wird nicht klebrig sein.
8: 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Lass mich das für dich öffnen.
7: Vielen Dank.
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8: Für 15 Minuten. Schauen wir mal, wie es geworden ist.
7: Lass mal sehen. Wow, sieh dir diese perfekten Marshmallows an. Ich setze meinen Griff an.
8: Ach, du meine Güte.
7: Nehmen Sie sich das an. Ich stelle es hier hin. Siehst du, wie herrlich das Tolle daran ist? 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Also nehmen wir unseren Cracker. Sieh nur, was für ein toller Familienabend das wird. 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Cheers. Cheers.
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0: Zum Ergebnis zur Landtagswahl am Sonntag meldeten sich unterdessen zahlreiche Stimmen zu Wort. So gab es zustimmende, aber auch ablehnende Verlautbarungen in der Bewertung des Wahlsieges der AfD unter Spitzenkandidat Ulrich Siegmund. So forderten verschiedene Wirtschaftsverbände die gewählten Volksvertreter auf, zügig eine neue Regierung zu bilden. Und man machte nochmals einen Forderungskatalog auf, was man von einer zukünftigen Landesregierung erwarte. Im Gegenzug formulierten Vertreter der sogenannten Zivilgesellschaft wie dem Miteinander e.V. Forderungen an die ihrer Meinung nach demokratischen Parteien. Von ihnen müsse ein klares Signal ausgehen für eine Verweigerung der Zusammenarbeit mit der AfD. Unterdessen hat der CDU-Spitzenkandidat Sven Schulze die AfD aufgefordert, die Regierungsbildung zu übernehmen. Er selbst stellte sein Amt als CDU-Landesvorsitzender zur Disposition und wolle nicht mehr kandidieren. Gemeinsam mit den anderen Mitgliedern des Landesvorstandes wolle man auf einem im Oktober oder November einzuberufenen Parteitag sich dem Votum der Basis stellen. Und damit ein herzliches Willkommen zum MdV1-Direktmagazin am Dienstag. Im Grunde konnte Schulze bei dieser Wahl nur verlieren. Als er das Amt des Ministerpräsidenten von Rainer Haseloff übernahm, war schon klar, dass der 37% Wahlerfolg von 2021 nicht zu wiederholen sein würde. Dass die Niederlage dann aber doch so hoch ausgefallen ist, hatte die CDU wohl nicht auf dem Zettel. Als Ministerpräsident ist er zumindest noch so lange geschäftsführend im Amt, bis der neue Landtag einen neuen Ministerpräsidenten wählt. Wann das jedoch passiert, ist derzeit noch unklar. Unter Umständen kann es durchaus mehrere Monate dauern. So hat die AfD angekündigt, in den nächsten Tagen mit allen Parteien reden zu wollen. Offensichtlich kann man sich aber auch vorstellen, einzelne Abgeordnete dauerhaft in ihrem Stimmverhalten an sich zu binden. Sollten jedoch alle diese Versuche fehlschlagen und Siegmund auch keine Minderheitsregierung bilden will, dann bleiben nur Neuwahlen, die jedoch frühestens erst in einem halben Jahr stattfinden können.
1: Insgesamt 8 Informationstafeln zieren seit Montag den Bereich in Rezeptionsnähe im Magdeburger City-Carré mit besonderer Anlehnung an den 8. September. Warum der Fokus auf die Zahl 8? Das hat den Hintergrund, dass es sich hierbei um den Weltalphabetisierungstag handelt, der erstmalig am 8. September 1967 von der UNESCO ausgerufen wurde und seitdem jährlich begangen wird, um weltweit auf das Problem Analphabetismus und fehlende Grundbildung in der Bevölkerung aufmerksam zu machen. In diesem Rahmen entwarf die Fach- und Koordinierungsstelle Alphabetisierung und Grundbildung eine besondere Ausstellung, die noch bis Freitag im Kaufhaus besichtigt werden kann. Anhand eines Fallbeispiels soll sie verdeutlichen, mit welchen Herausforderungen ein großer Teil der Bevölkerung täglich zu kämpfen hat. Auf bundesweiter Ebene sind es bis zu 6,2 Millionen Menschen, die teilweise schon mit dem Aneinanderreihen einzelner Buchstaben ihre Schwierigkeiten haben, davon 180 bis 200.000 Sachsen-Anhalter. Andere Betroffene können einzelne Worte und auch Sätze lesen, haben aber wiederum das Problem, längere Texte nicht gut verstehen zu können, wodurch ihnen oft wichtige Inhalte in verschiedenen Alltagssituationen verschlossen bleiben.
2: Dann verstehe ich vielleicht nicht meinen Mietvertrag, ich kann meinem Kind keine Gute-Nacht-Geschichte vorlesen, ich verstehe eine Arbeitsanweisung womöglich nicht richtig, das ist dann höchst sicherheitsrelevant. Oder wenn Sie zum Beispiel an gestern denken, auch Menschen, die beispielsweise eingeschränkt lesen und schreiben können, auch die haben ein Wahlrecht. Und je besser die Bescheid wissen und sich selbst informieren können, desto eher wählen sie das, worauf sie wirklich Lust haben. Und nicht nur das, wo vielleicht der Nachbar schon sein Kreuz gemacht hat oder so. Ne, genau, also am Ende sprechen wir über Teilhabe, wir sprechen über ganz verschiedene Lebensbereiche.

0: ausgehend vom Lesen und Schreiben und dann eben in den Bereich Grundbildung.
1: Diese Grundbildung, die übrigens nicht nur das Lesen und Schreiben beinhaltet, sondern auch soziale Kompetenzen, Grundfähigkeiten im IT-Bereich sowie ein grundlegendes Verständnis von Gesundheit und Finanzen, möchte man mithilfe von Kursen in sogenannten Grundbildungszentren vermitteln. Rund 20 Millionen Euro stellte das Bildungsministerium für die Förderung dieser Einrichtungen zur Verfügung, von denen somit insgesamt 8 in Sachsen-Anhalt etabliert werden könnten.
0: Also jetzt hat gerade das letzte im Landkreis Harz in Halberstadt eröffnet. Und zu Beginn der Förderung war vom Bundesministerium die 8 auch die Zielzahl. Also 8 sollten es werden in den Regionen. Dafür wurde Sachsen-Anhalt aufgeteilt in verschiedene Regionen, dass jede Region bestmöglich versorgt ist. Genau, die haben wir jetzt fertig zum Ende der Alpha-Dekade auch, die auch mit Ablauf des Jahres dann endet. Dann haben wir dieses ganz große Ziel erreicht.
1: Interessierte können sich jederzeit telefonisch oder per E-Mail bei den Einrichtungen oder bei der Koordinierungsstelle melden oder auch einfach persönlich in den Grundbildungszentren vorbeischauen. Um möglichst vielen Menschen helfen zu können, sind die Bildungsangebote zudem darauf ausgelegt, sich an den Bedarf und das Zeitmanagement der Betroffenen anzupassen, denn wie bereits erwähnt, ist trotz ihrer Einschränkungen ein großer Anteil von ihnen beruflich tätig.
0: Sie sind überwiegend, nicht ausschließlich, aber überwiegend in einfacheren Tätigkeiten. Und die laufen natürlich Gefahr, je mehr Automatisierungen es gibt oder je mehr künstliche Intelligenz übernimmt, dass solche Einfachtätigkeiten mehr und mehr abgebaut werden. Und dann ist die Frage, was machen wir dann mit diesen Menschen? Die würden ja total gern arbeiten, aber eben nicht mit Schrift und Sprache. Und deswegen wäre jetzt der passende Zeitpunkt zu sagen, nochmal eine Qualifizierung in Angriff zu nehmen, sich sicherer zu fühlen, nicht nur fürs Berufsleben, sondern generell für alle alltäglichen Dinge, damit wir diese Menschen bestmöglich integrieren und sie nicht Gefahr laufen, abgehängt zu werden, gerade im beruflichen Bereich.
1: Vor allem die Überwindung des Schamgefühls spielt hier eine wichtige Rolle, weshalb Aktionen wie die Ausstellung im Kaufhaus hauptsächlich darauf ausgerichtet sind, die Menschen im Umfeld der Betroffenen zu diesem Thema zu sensibilisieren und ihre Freunde, Familienmitglieder oder Bekannten dazu zu ermutigen, sich die nötige Hilfe zu suchen, mit dem langfristigen Ziel, die Zahl der Betroffenen in Zukunft hoffentlich dauerhaft zu senken.
2: Der Schülerwettbewerb Junior Inc., hier Bilder von einer früheren Veranstaltung, geht in die nächste Runde. In diesem Jahr das Thema Skywalk, Konstruktion mit Weitblick, bei der es darum gehen soll, eine über einem Abgrund schwebende Konstruktion zu bauen. Dabei muss die Konstruktion mindestens ein Gewicht von 250 Gramm tragen können. Wie das die jungen Konstrukteure machen, ist dabei komplett ihnen überlassen. Für den Wettbewerb gibt es wieder zwei Altersklassen. Einmal für Schüler bis zur 8. Klasse und dann für Schüler der Altersstufe ab Klasse 9. Die veranstaltende Ingenieurkammer hat wieder Geldpreise ausgelobt und die Stadt Magdeburg wird zwei Sonderpreise in jeder Altersklasse vergeben. Wer teilnehmen möchte, der sollte sein Ansinnen bis zum 18. Dezember unter www.juniorinc.ingenieure.de anmelden und bekommt dann die weiteren Wettbewerbsbedingungen mitgeteilt.
3: Bedenkt man, wie viele Fotos wie möglich auf den ungezählten Smartphones in den Taschen unserer Mitmenschen zu finden wären, steht die Frage, wann wird aus einem Foto Kunst? Ist es, wenn aus Schwarz-Weiß Farbe wird? Oder wenn aus analogen Bildern digitale werden? Diese Frage wird gerade im Kunstmuseum Magdeburg beantwortet, denn am Mittwochabend wird die Ausstellung Farbe und Gebiet mit Fotografien von Professor Joachim Brohm eröffnet. Joachim Brohm, Jahrgang 1955, geboren in einer Kleinstadt in Nordrhein-Westfalen, studierte von 1977 bis 1983 visuelle Kommunikation an der Folkwang-Schule in Essen. Bleibt die Frage, wann wird ein Foto Kunst?
4: Naja, ich versuche es mal mit den Arbeiten zu beantworten, die Joachim Brohm hier in der Ausstellung zeigt. Es wird dann zur Kunst, wenn ein Konzept dahinter ist und wenn man das Konzept auch vermitteln kann. Joachim Brohm macht ja seine Fotos auch tatsächlich immer und überall, aber bei ihm ist die Serie das Prinzip. Und die Serie heißt, es gibt ein Thema, unter das sich die Fotos dann ordnen. Und wenn wir gleich die größte Serie anschauen, Areal, die er über 10 Jahre auf einem ganz kleinen Gebiet, einem kleinen Industrieareal in München gemacht hat, dann sieht man schon, was das Konzept ist. Dieses genaue Hinschauen, jedes Bild ist so komponiert, dass es wirklich als Bild funktioniert.

0: Zu Beginn seiner Zeit als Fotograf waren Fotos, die Kunst sein wollten, schwarz-weiß. Beeinflusst von nordamerikanischen Fotografen, die den topografischen Bildstil entwickelten, setzte Joachim Rohm auf Farbe im Bild. Das war damals revolutionär, denn Farbfotografie war entweder Werbung oder aber Amateuren vorbehalten. Die zweite Veränderung für die Fotografie war der Wechsel vom analogen Film, Rohm nutzte Mittelformatkameras, hin zum digitalen. Beide Wandel hat der Künstler miterlebt und selber mitgestaltet. Und deshalb gehört Joachim Rohm verdientermaßen zu den bedeutendsten Fotografen unserer Zeit.
1: Es geht um seinen Blick, um den ganz persönlichen Blick, und es geht bei ihm immer um die Farbe. Und diese Transformation des Schwarz-Weiß-Bildes in die Farbe, schon richtig, erst ist die Kunstfotografie schwarz-weiß, dann kann man immer das Reale ganz besonders zurückdrängen. Und plötzlich ist diese Realität, die die Farbe mit in das Bild bringt, wichtig für ihn. Also er drängt es nicht zurück, sondern deshalb auch der Titel dieser Ausstellung, Farbe und Gebiet. Die Farbe wird so fulminant wichtig, und das bedeutet aber in der Fotografie, dass man dann auch ganz genau gucken muss, wie verhält sich die Farbe im Bild. Dann braucht man plötzlich eine Konzeption. Da ist das Rot, da ist das Blau, da ist das Grün. Plötzlich hat es etwas von Malerei auch. Also dann werden Fotografien auch kriegen so einen malerischen Aspekt dadurch, dass die Farbe plötzlich eine große Rolle spielt.
0: Mit der Ausstellung, die bis zum 31. Januar nächsten Jahres zu sehen sein wird, zeigt das Kunstmuseum Magdeburg einen wichtigen Künstler, Fotograf und Hochschullehrer, der lange Zeit auch als Rektor der Leipziger Hochschule für Grafik und Buchkunst gearbeitet hat. Und darauf kann man hier sehr stolz sein.
1: Naja, wir sind auf was ganz anderes stolz. Er hat uns nämlich diese riesengroße Serie Areal für die Sammlung des Museums geschenkt, die wir auch zeigen. Und das ist fantastisch.
0: Und damit ist die Sammlung des Klosters unserer lieben Frauen über 300 Arbeiten reicher. Und das ist ein wirklicher Grund zur Freude.
2: Der Salzankreis fördert den Aufbau eines Hospiz- und Palliativnetzwerks. Dabei wird er vom Klinikum Krakau der Universitätsmedizin Magdeburg unterstützt. Durch die Zusammenarbeit sollen bereits bestehende Versorgungsangebote enger miteinander verbunden, regionale Kooperationen ausgebaut und die Zusammenarbeit aller beteiligten Akteure nachhaltig gestärkt werden. Zunächst wird man die Maßnahmen vorbereiten. Ab dem 1. Januar 2027 soll das Netzwerk an die Arbeit gehen. Ein entsprechender Kooperationsvertrag wurde durch den Landrat des Salzankreises und den Geschäftsführer des MVZ unterschrieben. Vor allem geht es dabei um eine gute Versorgung von Patienten mit schweren oder auch unheilbaren Krankheiten, wozu medizinische, pflegerische, psychosoziale und seelsorgerische Angebote miteinander vernetzt werden sollen. Für die Arbeit des Netzwerkes stehen im kommenden Jahr 30.000 Euro zur Verfügung, die je zur Hälfte vom Salzankreis und den Krankenkassen getragen werden. Die Reklame.
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2: Willkommen zurück. Auch die Ergebnisse der Juniorwahl wurden unterdessen veröffentlicht. Dass das Interesse der Schüler im Land überproportional hoch war, berichteten wir bereits. So nahmen diesmal 190 Schulen mit insgesamt 40.000 wahlberechtigten Schülern teil, von denen etwa 30.000 auch einen Stimmzettel abgaben. Auch bei der Juniorwahl übernahm die AfD die Spitzenposition, gefolgt von der Partei Die Linke. Auch hier büßte die CDU große Teile ihrer Stimmen ein, genau wie SPD, FDP und Grüne. Die Juniorwahl wurde über die Landeszentrale für politische Bildung organisiert, unterstützt

0: dabei vom Bildungsministerium und über 1800 Lehrkräften, die im Vorfeld der Wahl auch die Projektleitung übernahmen, um beispielsweise die Positionen der einzelnen Parteien zu erläutern.
1: Ziemlich genau vor 8 Jahren, am 28. August 2018, lud die Tourismusinitiative Südharz-Kyffhäuser, zu der auch der Stolberger Hotelier Ritter von Kemsky gehörte, zu einer Bürgerversammlung ein mit dem Thema »Wie weiter mit der Thürergrotte?« Mehr als 700 Interessierte kamen zu der Veranstaltung und fast alle von ihnen, um die von der Gemeinde Südharz wegen zu hoher Kosten angedachte Schließung des Freizeitbades zu verhindern. Das 1998 eröffnete Hallenbad mit Spa-Bereich war tatsächlich in die Jahre gekommen und stark sanierungsbedürftig. Nach langem Ringen beschloss der Gemeinderat jedoch ein Jahr später, das Bad zu erhalten und Fördermittel beim Bund zu beantragen, berichtete der heutige Bürgermeister der Gemeinde Südharz, Peter Kohl, kurz vorm symbolischen Banddurchschnitt zur Neueröffnung der Thürergrotte am 19. August 2026. Dabei erwähnte er namentlich den damaligen Gemeinderat Ritter von Kemsky, der sich direkt in Berlin erfolgreich für den Erhalt von Fördermitteln einsetzte. Während seiner kleinen Ansprache betonte er, dass die jahrelange Sanierungsphase nicht nur Corona geschuldet war, sondern tatsächlich extremen Baumängeln, die grundhaft beseitigt werden mussten. Nun war es also soweit und hunderte Badegäste, längst nicht nur aus Stolberg, warteten auf Einlass. Den Banddurchschnitt erledigte Herr Kohl schließlich gemeinsam mit seinem Bauamtsleiter Björn Schade, der sich während der Sanierung ganz besonders engagiert hatte. So nutzte auch Helga Rummel, Ortsbürgermeisterin von Rottleberode, die Gelegenheit, ihm an diesem besonderen Tag für seinen unermüdlichen Einsatz zu danken. Genauso wie seinem Stellvertreter Matthias Dietrich und dem Bauhofleiter der Gemeinde Südharz, Florian Recke. Und dann gab es kein Halten mehr, strömten die Badefreudigen in das neue Freizeitbad, wie es sich nennt. Manchen Stolbergern kam das vor wie ein Wunder, nachdem sie das Gebäude so viele Jahre ungenutzt und geschlossen gesehen hatten. Aus Rottleberode waren die Schwestern Emilia und Frieda mit ihren Eltern angereist. Sie wollen jetzt öfters zum Baden nach Stolberg kommen. Und auch Herr Schade befand sich im Gedränge, doch er brauchte jetzt erst einmal ein paar ruhige Minuten, um sich zu fassen.
2: Sind Sie glücklich?
3: Ich bin sehr glücklich. Ich bin sehr glücklich, emotional angefasst, bin ich ganz ehrlich. Nach der langen Zeit jetzt sagen zu können, dass wir es geschafft haben. Die Thürergrotte im Bestand mit dem Neuen zu verbinden, war nicht ganz einfach. Wir haben es geschafft. Es gibt einige Highlights, die wir selber konzipiert haben, zum Beispiel die Sauna. Sie brauchen nur einen Planer und wenn der Planer viel Geld kostet, muss man selber was machen. Und die Sauna zum Beispiel haben wir selber geplant, selber konzipiert, ist richtig gut geworden. Bin ich stolz drauf, sehr stolz drauf. Und ich sage Ihnen jetzt, ohne das Team im Hintergrund, die ganzen Firmen, die Planer, Bauhofleute und viele, viele, viele, viele Handwerker aus der Region, die als Subunternehmer den Hauptfirmen die Rettung geschenkt haben, so sage ich mal, wäre das Bad heute nicht so weit, dass wir es öffnen können. Und dafür meinen herzlichen Dank die ganze Region und ich wünsche dem Bad viel Erfolg. Man kann es anders bespielen. Wir haben viel gemacht. Wir haben RGB-Scheinwerfer in den Becken eingebaut. Wir haben RGB-Scheinwerfer in der Halle eingebaut. Wir haben eine Musikanlage vom Feinsten eingebaut. Wir haben eine Beamer-Leinwand von 5x3 Metern. Hier können Sie Beachpartys feiern, hier können Sie Kinoabende machen. Alles ist möglich. Also eine ganz andere Art von Bad. Ich heiße Sie herzlich willkommen in Stolberg.
1: Und während es die ersten Gäste ins Wasser geschafft hatten und dies sichtlich genossen, nahm uns Herr Schade mit in den aus seiner Sicht schönsten Teil der neuen Thürergrotte, den Saunabereich, den auch er selbst mit geplant hat.
3: Ja, hier befinden wir uns in der neuen Sauna in der Thürergrotte Stolberg-Harz. Bin ich ganz besonders stolz drauf, haben uns selber überlegt, was wir hier machen. Ein Planer kostet Geld, du brauchst nicht für alles einen Planer. Weil ein paar Sachen machst du selber und dann weißt du auch, dass es vielleicht gut ist. Folgendes haben wir gemacht. Komplette alte Sauna entkernt, rausgenommen. Es hat eine Flächenabdichtung gefehlt. Es hat diesbezüglich diesen Schaden gegeben im Fußbodenbereich. Und deswegen haben wir alles entkernt und die Sauna neu konzipiert. Erstmal Barrierefreiheit. Hier waren dreimal so Stufenflur, die sind nicht mehr da. Barrierefreiheit. Hier eine 90 Grad Sauna, eine Bio-Sauna und eine Dampfsauna. Und wir haben uns Mühe gegeben in der Auswahl der Oberflächen. Gehacktes Holz, harztypisch. Hinter dem Ofen finden Sie Schiefer. Schiefer erinnert an den Bergbau in der Region. Und natürlich, wir wollten uns ein bisschen die Highlights von Stolberg am Leben erhalten. Hier ist die Heimkehle, beziehungsweise der Südhausen. Hier ist die Heimkehle.
1: Neben der Heimkehle sind auch das Josefskreuz auf der Tür zur Dampfsauna und das Schloss Stolberg am Eingang der Biosauna verewigt. Also drei regional fest mit Stolberg verbundene touristische Highlights, die bei Nutzung der Saunen auch beleuchtet werden. Nicht ohne Stolz zeigte der Bauamtsleiter auch den neu gestalteten Duschraum mit Eispott und den Loungebereich.
3: Ganz besonders stolz bin ich auf diesen Loungebereich. Wir haben uns gedacht, du musst so eine Sauna anders bespielen können, nutzen können. Und deswegen in dem absoluten Ruhebereich von damals, wo wir einfach liegen standen, ist dieser Loungebereich entstanden. Hier mit einer Theke, hat ein Handwerker aus der Region selber gebaut, Kaffeeautomat, Kühlschrank, eine komplette Theke, die wir nutzen können, um Saunaabende abzuhalten, wie auch immer. Und ich gehe mal ein Stück weiter, ein Aperol, ein Sektchen, ein Müller-Thurgau oder ein Bierchen mit einer Freundin zum Ausklang des Saunaganges, ist auch nicht verkehrt.
1: Zahlreiche geladene Gäste aus Verwaltung und Politik der Gemeinde Südharz begaben sich dann in den oberen Bereich der Thürergrotte, um die Neueröffnung noch ein bisschen zu feiern. Hier ergriff der Bürgermeister erneut das Wort, auch um ein paar Zahlen, die Finanzen betreffend, zu nennen. So wurden insgesamt 6,2 Millionen Euro investiert, 3,8 Millionen davon waren Fördermittel vom Bund. Auch ein nicht unerheblicher Anteil an Eigenleistung ist in den Zahlen zu finden. Des Weiteren dankte Herr Kuhl noch einmal offiziell seinem Bauamtsleiter für dessen unermüdlichen Einsatz. Herr Schade, sichtlich bewegt, nahm den Dank an, aber nur, um ihn sofort an sein Team, den Bauhof der Gemeinde Südharz und die regionalen Handwerksbetriebe weiterzugeben. Sie alle hatten viel Kraft in das Projekt Thürergrotte investiert.
3: Für solch ein Projekt brauchst du in Zeiten von Work-Life-Balance und Homeoffice Leute und Männer, die Bock haben und es können. Und die hatten wir. Und deswegen sage ich,
1: im Geschenk fand Herr Schade schließlich eine goldene Badekappe, was für Erheiterung sorgte. Und Frau Rummel übergab ihren letzten Blumenstrauß an Tischlermeister Felix Neumann. Der hatte maßgeblich zur Fertigstellung der Inneneinrichtung der Thürergrotte beigetragen.
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4: Die MDF1 Wettervorhersage für den 8. und 9. September. In der Nacht zum Mittwoch ist mit ersten schauerartigen Niederschlägen zu rechnen, und zwar je mehr die Bewölkung zunimmt. Dabei sinken die Nachttemperaturen auf 18 bis 16 Grad. Der Nordwestwind weht nur noch ganz leicht. Am Mittwoch beginnt es zunächst regnerisch, bevor sich im weiteren Tagesverlauf die Sonne wieder etwas mehr zeigt. Dabei wird es nicht noch einmal hochsommerlich warm. Maximal 22 Grad können erreicht werden. Der Wind frischt merklich auf, bis zur mäßigen Brise aus dem Westen. Der UV-Index liegt beim mittleren Wert 4. Die weiteren Aussichten bis zum Sonnabend. Wie das Wetter am Mittwoch wird, sollte es auch im Rest der Woche sein. Locker bewölkt mit milden Temperaturen. Denn Herbst kommt immer näher und verdrängt die Spätsommerluft.
0: Im Landesarchiv in der Brückstraße wird am Mittwoch Johannes Beleides erwartet, der Beauftragte des Landes Sachsen-Anhalt zur Aufarbeitung der SED-Diktatur. Er wird über Gegenwart, Geschichte und Zukunft des Stasi-Unterlagengesetzes referieren. Hat es doch einen besonderen Charakter, der über die normalen Archivgesetze hinausgeht. Deswegen auch der Titel der Veranstaltung Sonderrecht für Stasi-Akten. Der Vortrag beginnt um 17 Uhr, der Eintritt dazu ist frei. Widerständige Collagen ist das Motto einer neuen Ausstellung, die am Mittwoch in der Stadtbibliothek eröffnet werden soll. Gezeigt werden Arbeiten des algerisch-französischen Künstlers Mustapha Boutadine.

0: dessen Collagen aus unzähligen Papierschnitzeln bestehen. Sie zeigen kämpfende, revolutionäre, ausgegrenzte und stigmatisierte Gruppen. Die Vernissage beginnt um 1930 und hat angekündigt, dass der Künstler persönlich anwesend sein wird. Auch zu dieser Veranstaltung kostet es keinen Eintritt. Wir hätten am Mittwoch wieder ein Direktmagazin abzubieten. Ab 18 Uhr wie gewohnt für Magdeburg und im Anschluss für Halle. So jetzt auch gleich. Bis dann, auf Wiederfernsehen und bleiben Sie gesund.
1: Wollen wir mal essen gehen?
2: 19. Juli?
1: In 3 Monaten? Hm.
2: Wie ist es überhaupt möglich, dass mein Mann mich für eine Ältere verlassen hat? Man verlässt mich höchstens für Gigi Hadid, nicht für Hillary Clinton.
3: Du kannst mich nicht einfach allein lassen. Ich hatte Hunger und ich hatte Angst.
2: Tut mir schrecklich leid. Deswegen brauchen wir ein Spa-Wochenende. Massagen, Champagner. Ja. Bademäntel. Meine letzte Massage hatte ich im Grunde bei meiner letzten Mammographie.
4: Manchmal mache ich mir Sorgen um dich. Ich habe ein Zimmer gebucht.
2: Was?
4: Wir gönnen uns ein Spa-Wochenende, Bitches!
5: Namaste und willkommen.
2: Es ist wunderschön.
4: Es ist der Wahnsinn.
5: Ich bin Shanti.
6: Sie sieht aus wie Jesus als Frau.
2: Ich will nie wieder nach Hause fahren. Ich vermisse meine Kinder.
5: Was? Nein, natürlich vermisse ich meine Kinder nicht. Ist das Mel? Hey, was geht, ihr Wechseljahrschlampen?
7: Hey. Auf der rechten Seite finden die Outdoor-Yoga-Stunden statt.
2: Jane, er checkt dich total aus.
8: Komm mal her.
2: Ja, du?
8: Mit dem Platz-Magic, Mike. Das ist Jack.
9: Freut mich sehr, Jane.
8: Klar, sie ist schon ein bisschen älter, aber sie hat eine Pornofigur. Steh auf, zeig dich mal.
5: Nein, das mache ich nicht. Ich kann spüren, dass sie mit sehr viel Stress zu kämpfen hat.
2: Oh Mann, mein Boss ruft schon wieder an. Du musst für dich einstehen.
8: Ruf sie nicht mehr an!
5: Zeit mit Freundinnen zu verbringen, ist lebenswichtig.
8: Das Wichtigste seid ihr drei. Solltet ihr irgendwas brauchen, bin ich für euch da. Diese Spa-Sache hier ist die reinste Abzocke. Man soll hier als völlig neuer Mensch rausspazieren. Gechillt. Wirke ich gechillt auf dich?
9: Nicht wirklich.
8: Guten Tag.
4: Wir machen nichts Illegales.
9: Weißt du, was eine Manu-Tantra-Massage ist?
8: Ich weiß, was du im Schilde führst. Hier werden gut aussehende Australier eingestellt, damit sie mit den Muttis flirten. Das zieht nichts, Crocodile Dundee.
2: Oh, wow. Wie machst du das?
9: Weißt du, die menschliche Hand hat...
2: Nicht reden. Hm? Ein Stück nach links, nach links, nach links.
10: Willkommen zum Ziegen-Yoga.
2: Oh, wie süß ist das denn? Oh. Ich glaube, mein Venushügel ist kaputt.
11: Ich glaube, es gibt keinen Sport, der so elitär und explosiv ist wie der Rudersport. Warum soll ich da überhaupt noch mitmachen?
12: Um den feinen Herren in Kiel oder anderswo mal richtig ans Bein zu pissen. Die verkörpern alles, was sie hassen.
13: Karl Adam vom frisch gegründeten Ratzeburger Ruderturm.
14: Hey, hört auf, verdammt normal!
15: Wir haben ihre Väter im Krieg verloren, die sind traurig. Die Trauer, die schlägt den Wut um. Die kann ich beim Leistungssport benutzen.
16: Wie kommt ausgerechnet ein Boxer zum Rudersport?
17: Indem er aus der Gosse kommt.
18: Wo man herkommt, ist belanglos. Wichtig ist, wo man hin will.
19: Wo holen Sie denn hin?
18: Zur Olympischen Spiele rum.
11: Der Kerl saß noch keinen einzigen Tag in dem Motorboot.
18: Ja und? Unser Ziel, jeden Sektor in der gleichen Geschwindigkeit zu rudern.
19: Kein Endsport.
18: Nein, das ist reine Physik.
20: Ratzeburg gewinnt die deutsche Meisterschaft.
21: Was zum Teufel liegt Ratzeburg?
18: Ratzeburg liegt ungefähr 1,5 Längen vor Kiel.
22: Willst du wirklich, dass dieser Proletenhaufen Deutschland bei der EM vertritt?
23: Polen hat gezeigt, dass wir nicht konkurrenzfähig sind.
24: Sag mal, wisst ihr eigentlich, was da gerade los war?
25: Da war nur Hass.
26: Aber da können wir nichts für, oder?
25: Auch natürlich, weil wir Deutsche sind!
27: Er ist illegal hier, aus dem Westen. Er hat Glück, dass er nicht erschossen wurde.
28: Du kannst nicht mehr einfach so rüberkommen. Das ist zu gefährlich. Die werden dich früher oder später erwischen.
29: Denken Sie doch mal an den Fußball, das Wunder von Bern. Da wurden da auch die Besten aus allen Vereinen herausgewählt. Mit Rudern dann aus ganz Deutschland. Der Deutschlandachter.
30: Weißt du, dass deine Kinder und ich an deinem Traum hart mitarbeiten?
25: Auf nach Rom!
29: Kennst du nicht, weiß ich das.
30: Ja, dann sieh zu.
29: Was?
30: Dass du gewinnst.
31: Und da fällt der Startschuss.
32: Unsere deutsche Mannschaft hält sich wacker.
30: Auf wessen Seite stehst du?
33: Dein Auftritt morgen wird dein letzter sein.
34: Durchhalten, Jungs!

0: Zum Ergebnis zur Landtagswahl am Sonntag meldeten sich unterdessen zahlreiche Stimmen zu Wort. So gab es zustimmende, aber auch ablehnende Verlautbarungen in der Bewertung des Wahlsieges der AfD unter Spitzenkandidat Ulrich Siegmund. So forderten verschiedene Wirtschaftsverbände die gewählten Volksvertreter auf, zügig eine neue Regierung zu bilden. Und man machte nochmals einen Forderungskatalog auf, was man von einer zukünftigen Landesregierung erwarte. Im Gegenzug formulierten Vertreter der sogenannten Zivilgesellschaft wie dem Miteinander e.V. Forderungen an die ihrer Meinung nach demokratischen Parteien. Von ihnen müsse ein klares Signal ausgehen für eine Verweigerung der Zusammenarbeit mit der AfD. Unterdessen hat der CDU-Spitzenkandidat Sven Schulze die AfD aufgefordert, die Regierungsbildung zu übernehmen. Er selbst stellte sein Amt als CDU-Landesvorsitzender zur Disposition und wolle nicht mehr kandidieren. Gemeinsam mit den anderen Mitgliedern des Landesvorstandes wolle man auf einem im Oktober oder November einzuberufenen Parteitag sich dem Votum der Basis stellen. Und damit ein herzliches Willkommen zum MdV1 Direktmagazin am Dienstag. Im Grunde konnte Schulze bei dieser Wahl nur verlieren. Als er das Amt des Ministerpräsidenten von Rainer Haseloff übernahm, war schon klar, dass der 37% Wahlerfolg von 2021 nicht zu wiederholen sein würde. Dass die Niederlage dann aber doch so hoch ausgefallen ist, hatte die CDU wohl nicht auf dem Zettel. Als Ministerpräsident ist er zumindest noch so lange geschäftsführend im Amt, bis der neue Landtag einen neuen Ministerpräsidenten wählt. Wann das jedoch passiert, ist derzeit noch unklar. Unter Umständen kann es durchaus mehrere Monate dauern. So hat die AfD angekündigt, in den nächsten Tagen mit allen Parteien reden zu wollen. Offensichtlich kann man sich aber auch vorstellen, einzelne Abgeordnete dauerhaft in ihrem Stimmverhalten an sich zu binden. Sollten jedoch alle diese Versuche fehlschlagen und Siegmund auch keine Minderheitsregierung bilden will, dann bleiben nur neue Wahlen, die jedoch frühestens erst in einem halben Jahr stattfinden können.
1: Insgesamt 8 Informationstafeln zieren seit Montag den Bereich in Rezeptionsnähe im Magdeburger City-Carré mit besonderer Anlehnung an den 8. September. Warum der Fokus auf die Zahl 8? Das hat den Hintergrund, dass es sich hierbei um den Weltalphabetisierungstag handelt, der erstmalig am 8. September 1967 von der UNESCO ausgerufen wurde und seitdem jährlich begangen wird, um weltweit auf das Problem Analphabetismus und fehlende Grundbildung in der Bevölkerung aufmerksam zu machen. In diesem Rahmen entwarf die Fach- und Koordinierungsstelle Alphabetisierung und Grundbildung eine besondere Ausstellung, die noch bis Freitag im Kaufhaus besichtigt werden kann. Anhand eines Fallbeispiels soll sie verdeutlichen, mit welchen Herausforderungen ein großer Teil der Bevölkerung täglich zu kämpfen hat. Auf bundesweiter Ebene sind es bis zu 6,2 Millionen Menschen, die teilweise schon mit dem Aneinanderreihen einzelner Buchstaben ihre Schwierigkeiten haben, davon 180 bis 200.000 Sachsen-Anhalter. Andere Betroffene können einzelne Worte und auch Sätze lesen, haben aber wiederum das Problem, längere Texte nicht gut verstehen zu können, wodurch ihnen oft wichtige Inhalte in verschiedenen Alltagssituationen verschlossen bleiben.
2: Dann verstehe ich vielleicht nicht meinen Mietvertrag, ich kann meinem Kind keine Gute-Nacht-Geschichte vorlesen. Ich verstehe eine Arbeitsanweisung womöglich nicht richtig, das ist dann höchst sicherheitsrelevant. Oder wenn Sie zum Beispiel an gestern denken, auch Menschen, die beispielsweise eingeschränkt lesen und schreiben können, auch die haben ein Wahlrecht. Und je besser die Bescheid wissen und sich selbst informieren können, desto eher wählen sie das, worauf sie wirklich Lust haben. Und nicht nur das, wo vielleicht der Nachbar schon sein Kreuz gemacht hat oder so. Ne, genau, also am Ende sprechen wir über Teilhabe, wir sprechen über ganz verschiedene Lebensbereiche, ausgehend vom Lesen und Schreiben und dann eben in den Bereich Grundbildung.
1: Diese Grundbildung, die übrigens nicht nur das Lesen und Schreiben beinhaltet, sondern auch soziale Kompetenzen, Grundfähigkeiten im IT-Bereich sowie ein grundlegendes Verständnis von Gesundheit und Finanzen, möchte man mithilfe von Kursen in sogenannten Grundbildungszentren vermitteln. Rund 20 Millionen Euro stellte das Bildungsministerium für die Förderung dieser Einrichtungen zur Verfügung, von denen somit insgesamt 8 in Sachsen-Anhalt etabliert werden konnten.
2: Also jetzt hat gerade das letzte im Landkreis Harz in Halberstadt eröffnet. Und zu Beginn der Förderung war vom Bundesministerium die 8 auch die Zielzahl. Also 8 sollten es werden in den Regionen. Dafür wurde Sachsen-Anhalt aufgeteilt in verschiedene Regionen, dass jede Region bestmöglich versorgt ist. Genau, die haben wir jetzt fertig zum Ende der Alpha-Dekade auch, die auch mit Ablauf des Jahres dann endet. Dann haben wir dieses ganz große Ziel erreicht.
1: Interessierte können sich jederzeit telefonisch oder per E-Mail bei den Einrichtungen oder bei der Koordinierungsstelle melden oder auch einfach persönlich in den Grundbildungszentren vorbeischauen. Um möglichst vielen Menschen helfen zu können, sind die Bildungsangebote zudem darauf ausgelegt, sich an den Bedarf und das Zeitmanagement der Betroffenen anzupassen. Denn wie bereits erwähnt, ist trotz ihrer Einschränkungen ein großer Anteil von ihnen beruflich tätig.
2: Sie sind überwiegend, nicht ausschließlich, aber überwiegend in einfacheren Tätigkeiten. Und die laufen natürlich Gefahr, je mehr Automatisierungen es gibt oder je mehr künstliche Intelligenz übernimmt, dass solche Einfachtätigkeiten mehr und mehr abgebaut werden. Und dann ist die Frage, was machen wir dann mit diesen Menschen? Die würden ja total gern arbeiten, aber eben nicht mit Schrift und Sprache. Und deswegen wäre jetzt der passende Zeitpunkt zu sagen, nochmal eine Qualifizierung in Angriff zu nehmen, sich sicherer zu fühlen, nicht nur fürs Berufsleben, sondern generell für alle alltäglichen Dinge, damit wir diese Menschen bestmöglich integrieren und sie nicht Gefahr laufen, abgehängt zu werden, gerade im beruflichen Bereich.
1: Vor allem die Überwindung des Schamgefühls spielt hier eine wichtige Rolle, weshalb Aktionen wie die Ausstellung im Kaufhaus hauptsächlich darauf ausgerichtet sind, die Menschen im Umfeld der Betroffenen zu diesem Thema zu sensibilisieren und ihre Freunde, Familienmitglieder oder Bekannten dazu zu ermutigen, sich die nötige Hilfe zu suchen, mit dem langfristigen Ziel, die Zahl der Betroffenen in Zukunft hoffentlich dauerhaft zu senken.
0: Die Stadtratsfraktion von Hauptsache Halle und der FDP hat sich gegen eine Entscheidung des Kulturausschusses ausgesprochen, den Namen Technisches Haloren- und Saline-Museum nicht zurückkehren zu lassen. Wenn es nach dem Kulturausschuss gehen sollte, dann würde die Einrichtung auch weiterhin Saline-Museum heißen. Doch Mario Menzel, der kulturpolitische Sprecher der Fraktion, findet einen solchen Umgang mit der Tradition der Haloren als würdelos. Schließlich würde Halle einen großen Teil seiner Identität den Haloren verdanken. Zwar sei die Modernisierung des Museums notwendig und stehe nicht im Widerspruch zur Tradition, aber der Name Haloren gehöre nicht in einen Untertitel, sondern in den Namen des Museums. Ob die Fraktion allerdings mit ihrem Einwurf Erfolg haben wird, ist ungewiss, obwohl das Museum 1967 eigens als Haloren-Museum gegründet wurde.
3: Bedenkt man, wie viele Fotos wie möglich auf den ungezählten Smartphones in den Taschen unserer Mitmenschen zu finden wären, steht die Frage, wann wird aus einem Foto Kunst? Ist es, wenn aus Schwarz-Weiß Farbe wird? Oder wenn aus analogen Bildern digitale werden? Diese Frage wird gerade im Kunstmuseum Magdeburg beantwortet, denn am Mittwochabend wird die Ausstellung Farbe und Gebiet mit Fotografien von Professor Joachim Brohm eröffnet. Joachim Brohm, Jahrgang 1955, geboren in einer Kleinstadt in Nordrhein-Westfalen, studierte von 1977 bis 1983 visuelle Kommunikation an der Folkwang-Schule in Essen. Bleibt die Frage, wann wird ein Foto Kunst?
4: Naja, ich versuche es mal mit den Arbeiten zu beantworten, die Joachim Brohm hier in der Ausstellung zeigt. Es wird dann zur Kunst, wenn ein Konzept dahinter ist und wenn man das Konzept auch vermitteln kann. Joachim Brohm macht ja seine Fotos auch tatsächlich immer und überall, aber bei ihm ist die Serie das Prinzip. Und die Serie heißt, es gibt ein Thema, unter das sich die Fotos dann ordnen. Und wenn wir gleich die größte Serie anschauen, Areal, die er über 10 Jahre auf einem ganz kleinen Gebiet, einem kleinen Industrieareal in München gemacht hat, dann sieht man schon, was das Konzept ist. Dieses genaue Hinschauen, jedes Bild ist so komponiert, dass es wirklich als Bild funktioniert.
3: Zu Beginn seiner Zeit als Fotograf waren Fotos,

0: Fotos, die Kunst sein wollten, schwarz-weiß. Beeinflusst von nordamerikanischen Fotografen, die den topografischen Bildstil entwickelten, setzte Joachim Rohm auf Farbe im Bild. Das war damals revolutionär, denn Farbfotografie war entweder Werbung oder aber Amateuren vorbehalten. Die zweite Veränderung für die Fotografie war der Wechsel vom analogen Film, Rohm nutzte Mittelformatkameras, hin zum digitalen. Beide Wandel hat der Künstler miterlebt und selber mitgestaltet. Und deshalb gehört Joachim Rohm verdientermaßen zu den bedeutendsten Fotografen unserer Zeit.
1: Richtig. Es geht um seinen Blick, um den ganz persönlichen Blick, und es geht bei ihm immer um die Farbe. Und diese Transformation des Schwarz-Weiß-Bildes in die Farbe ist schon richtig. Erst ist die Kunstfotografie schwarz-weiß, da kann man immer das Reale ganz besonders zurückdrängen. Und plötzlich ist diese Realität, die die Farbe mit in das Bild bringt, wichtig für ihn. Also er drängt es nicht zurück, sondern deshalb auch der Titel dieser Ausstellung, Farbe und Gebiet. Die Farbe wird so fulminant wichtig, und das bedeutet aber in der Fotografie, dass man dann auch ganz genau gucken muss, wie verhält sich die Farbe im Bild. Dann braucht man plötzlich eine Konzeption. Da ist das Rot, da ist das Blau, da ist das Grün. Plötzlich hat es etwas von Malerei auch. Also dann werden Fotografien auch kriegen so einen malerischen Aspekt dadurch, dass die Farbe plötzlich eine große Rolle spielt.
0: Mit der Ausstellung, die bis zum 31. Januar nächsten Jahres zu sehen sein wird, zeigt das Kunstmuseum Magdeburg einen wichtigen Künstler, Fotografen und Hochschullehrer, der lange Zeit auch als Rektor der Leipziger Hochschule für Grafik und Buchkunst gearbeitet hat. Und darauf kann man hier sehr stolz sein.
1: Naja, wir sind auf was ganz anderes stolz. Er hat uns nämlich diese riesengroße Serie Areal für die Sammlung des Museums geschenkt, die wir auch zeigen. Und das ist fantastisch.
0: Und damit ist die Sammlung des Klosters unserer lieben Frauen über 300 Arbeiten reicher. Und das ist ein wirklicher Grund zur Freude.
2: Der Standort des DB-Museums in Halle scheint bis auf Weiteres gesichert zu sein. Zumindest könnte man diesen Eindruck gewinnen, denn die Deutsche Bahn hat mit dem Eisenbahnmuseum Halle e.V. eine entsprechende Zusammenarbeit vereinbart. Mit der Vereinbarung soll der Betrieb der Einrichtung breiter aufgestellt werden. So will der Verein mehr beim Regelbetrieb des Museums unterstützen sowie eigenständige Veranstaltungen planen und durchführen. So zum Beispiel das nächste Eisenbahnfest vom 18. bis 20. September. Mit der Zusammenarbeit will man außerdem ein neues Konzept etablieren, dessen Funktion in der nächsten Zeit auf seine Funktionsfähigkeit überprüft wird. Außerdem erhofft sich der Verein in Zukunft, eigene Ideen stärker einbringen zu können und sich damit aktiv an einem lebendigen Museumsleben zu beteiligen. Die Reklame.
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2: Willkommen zurück. Noch bis zum Mittwoch findet man am Steintor das solidarische Camp Sofa vor, wobei Sofa für solidarischer Ort für alle steht. Geboten werden seit dem Wahlabend Workshops, Musik, Kulturprogramme und kostenfreies Essen und vor allem ein Raum für Gespräche. Auch übernachtet wird auf der Fläche. Hintergrund für die Veranstaltung des Sofa-Camps war der Wunsch, einen Raum zu schaffen für Menschen, die Sorgen nach dem Wahlsieg der AfD haben, und eine Gemeinschaft zu bieten, die sich gegebenenfalls dagegen wehren kann. Für die Organisation des Camps stehen verschiedene zivilgesellschaftliche Organisationen und der Federführung des Losmachen e.V. aus Halle ein.
5: Ziemlich genau vor 8 Jahren, am 28. August 2018, lud die Tourismusinitiative Südharz-Kyffhäuser zu der auch der Stolberger Hotelier Ritter von Kemsky gehörte, zu einer Bürgerversammlung ein mit dem Thema »Wie weiter mit der Thürergrotte?« Mehr als 700 Interessierte kamen zu der Veranstaltung und fast alle von ihnen, um die von der Gemeinde Südharz wegen zu hoher Kosten angedachte Schließung des Freizeitbades zu verhindern. Das 1998 eröffnete Hallenbad mit Spa-Bereich war tatsächlich in die Jahre gekommen und stark sanierungsbedürftig. Nach langem Ringen beschloss der Gemeinderat jedoch ein Jahr später, das Bad zu erhalten und Fördermittel beim Bund zu beantragen, berichtet der heutige Bürgermeister der Gemeinde Südharz, Peter Kohl, kurz vorm symbolischen Banddurchschnitt zur Neueröffnung der Thürergrotte am 19. August 2026. Dabei erwähnte er namentlich den damaligen Gemeinderat Ritter von Kemsky, der sich direkt in Berlin erfolgreich für den Erhalt von Fördermitteln einsetzte. Während seiner kleinen Ansprache betonte er, dass die jahrelange Sanierungsphase nicht nur Corona geschuldet war, sondern tatsächlich extremen Baumängeln, die grundhaft beseitigt werden mussten. Nun war es also soweit und hunderte Badegäste, längst nicht nur aus Stolberg, warteten auf Einlass. Den Banddurchschnitt erledigte Herr Kohl schließlich gemeinsam mit seinem Bauamtsleiter Björn Schade, der sich während der Sanierung ganz besonders engagiert hatte. So nutzte auch Helga Rummel, Ortsbürgermeisterin von Rottleberode, die Gelegenheit, ihm an diesem besonderen Tag für seinen unermüdlichen Einsatz zu danken. Genauso wie seinem Stellvertreter Matthias Dietrich und dem Bauhofleiter der Gemeinde Südharz, Florian Recke. Und dann gab es kein Halten mehr, strömten die Badefreudigen in das neue Freizeitbad, wie es sich nennt. Manchen Stolbergern kam das vor wie ein Wunder, nachdem sie das Gebäude so viele Jahre ungenutzt und geschlossen gesehen hatten. Aus Rottleberode waren die Schwestern Emilia und Frieda mit ihren Eltern angereist. Sie wollen jetzt öfters zum Baden nach Stolberg kommen. Und auch Herr Schade befand sich im Gedränge, doch er brauchte jetzt erst einmal ein paar ruhige Minuten, um sich zu fassen.
6: Sind Sie glücklich?
7: Ich bin sehr glücklich. Ich bin sehr glücklich, emotional angefasst, bin ich ganz ehrlich. Nach der langen Zeit jetzt sagen zu können, dass wir es geschafft haben. Die Thürergrotte im Bestand mit dem Neuen zu verbinden, war nicht ganz einfach. Wir haben es geschafft. Es gibt einige Highlights, die wir selber konzipiert haben, zum Beispiel die Sauna. Sie brauchen nur einen Planer und wenn der Planer viel Geld kostet, muss man selber was machen. Und die Sauna zum Beispiel haben wir selber geplant, selber konzipiert, ist richtig gut geworden. Bin ich stolz drauf, sehr stolz drauf. Und ich sage Ihnen jetzt, ohne das Team im Hintergrund, die ganzen Firmen, die Planer, Bauhofleute und viele, viele, viele, viele Handwerker aus der Region, die als Subunternehmer den Hauptfirmen die Rettung geschenkt haben, so sage ich mal, wäre das Bad heute nicht so weit, dass wir es öffnen können. Und dafür meinen herzlichen Dank die ganze Region und ich wünsche dem Bad viel Erfolg. Man kann es anders bespielen. Wir haben viel gemacht. Wir haben RGB-Scheinwerfer in den Becken eingebaut. Wir haben RGB-Scheinwerfer in der Halle eingebaut. Wir haben eine Musikanlage vom Feinsten eingebaut. Wir haben eine Beamer-Leinwand von 5x3 Metern. Hier können Sie Beachpartys feiern, hier können Sie Kinoabende machen. Alles ist möglich. Also eine ganz andere Art von Bad. Ich heiße Sie herzlich willkommen in Stolberg.
5: Und während es die ersten Gäste ins Wasser geschafft hatten und dies sichtlich genossen, nahm uns Herr Schade mit in den aus seiner Sicht schönsten Teil der neuen Thürergrotte, den Saunabereich, den auch er selbst mit geplant hat.
7: Ja, hier befinden wir uns in der neuen Sauna in der Thürergrotte Stolberg-Harz. Bin ich ganz besonders stolz drauf, haben uns selber überlegt, was wir hier machen. Ein Planer kostet Geld, du brauchst nicht für alles einen Planer. Weil ein paar Sachen machst du selber und dann weißt du auch, dass es vielleicht gut ist. Folgendes haben wir gemacht. Komplette alte Sauna entkernt, rausgenommen. Es hat eine Flächenabdichtung gefehlt. Es hat diesbezüglich diesen Schaden gegeben im Fußbodenbereich. Und deswegen haben wir alles entkernt und die Sauna neu konzipiert. Erstmal Barrierefreiheit. Hier waren dreimal so Stufenflüge, die sind nicht mehr da. Barrierefreiheit. Hier eine 90 Grad Sauna, eine Bio-Sauna und eine Dampfsauna. Und wir haben uns Mühe gegeben in der Auswahl der Oberfläche. Gehacktes Holz, harztypisch. Hinter dem Ofen finden Sie Schiefer. Schiefer erinnert an den Bergbau in der Region. Und natürlich, wir wollten uns ein bisschen die Highlights von Stolberg am Leben erhalten. Hier ist die Heimkehle, beziehungsweise des Südhauses. Hier ist die Heimkehle.
5: Neben der Heimkehle sind auch das Josefskreuz auf der Tür zur Dampfsauna und das Schloss Stolberg am Eingang der Biosauna verewigt. Also drei regional fest mit Stolberg verbundene touristische Highlights, die bei Nutzung der Saunen auch beleuchtet werden. Nicht ohne Stolz zeigte der Bauamtsleiter auch den neu gestalteten Duschraum mit Eispott und den Loungebereich.
7: Ganz besonders stolz bin ich auf diesen Loungebereich. Wir haben uns gedacht, du musst so eine Sauna anders bespielen können, nutzen können. Und deswegen in dem absoluten Ruhebereich von damals, wo wir einfach liegen standen, ist dieser Loungebereich entstanden. Hier mit einer Theke, hat ein Handwerker aus der Region selber gebaut, Kaffeeautomat, Kühlschrank, eine komplette Theke, die wir nutzen können, um Saunaabende abzuhalten, wie auch immer. Und ich gehe mal ein Stück weiter. Ein Aperol, ein Sektchen, ein Müller-Thurgau oder ein Bierchen mit einer Freundin zum Ausklang des Saunaganges ist auch nicht verkehrt.
5: Zahlreiche geladene Gäste aus Verwaltung und Politik der Gemeinde Südharz begaben sich dann in den oberen Bereich der Thürergrotte, um die Neueröffnung noch ein bisschen zu feiern. Hier ergriff der Bürgermeister erneut das Wort, auch um ein paar Zahlen, die Finanzen betreffend, zu nennen. So wurden insgesamt 6,2 Millionen Euro investiert, 3,8 Millionen davon waren Fördermittel vom Bund. Auch ein nicht unerheblicher Anteil an Eigenleistung ist in den Zahlen zu finden. Des Weiteren dankte Herr Kohl noch einmal offiziell seinem Bauamtsleiter für dessen unermüdlichen Einsatz. Herr Schade, sichtlich bewegt, nahm den Dank an, aber nur, um ihn sofort an sein Team, den Bauhof der Gemeinde Südharz und die regionalen Handwerksbetriebe weiterzugeben. Sie alle hatten viel Kraft in das Projekt Thürergrotte investiert.
7: Für solch ein Projekt brauchst du in Zeiten von Work-Life-Balance und Homeoffice Leute und Männer, die Bock haben und es können. Und die hatten wir. Und deswegen sage ich,
5: im Geschenk fand Herr Schade schließlich eine goldene Badekappe, was für Erheiterung sorgte. Und Frau Rummel übergab ihren letzten Blumenstrauß an Tischlermeister Felix Neumann. Der hatte maßgeblich zur Fertigstellung der Inneneinrichtung der Thürergrotte beigetragen.
6: Die MDF 1 Wettervorhersage für den 8. und 9. September. In der Nacht zum Mittwoch ist mit ersten schauerartigen Niederschlägen zu rechnen, und zwar je mehr die Bewölkung zunimmt. Dabei sinken die Nachttemperaturen auf 18 bis 16 Grad. Der Nordwestwind weht nur noch ganz leicht. Am Mittwoch beginnt es zunächst regnerisch, bevor sich im weiteren Tagesverlauf die Sonne wieder etwas mehr zeigt. Dabei wird es nicht noch einmal hochsommerlich warm. Maximal 22 Grad können erreicht werden. Der Wind frischt merklich auf, bis zur mäßigen Brise aus dem Westen. Der UV-Index liegt beim mittleren Wert 4. Die weiteren Aussichten bis zum Sonnabend. Wie das Wetter am Mittwoch wird, sollte es auch im Rest der Woche sein. Locker bewölkt mit milden Temperaturen. Denn Herbst kommt immer näher und verdrängt die Spätsommerluft.
2: Die Sonderausstellung Freiheit im Blick mit Arbeiten des Fotografen Reinhard Henze könnte man allein besuchen oder gemeinsam mit der Kuratorin, die dann erklärt, warum welche Fotos ausgesucht wurden oder in welchem Zusammenhang sie entstanden. Berit Wegner erwartet Interessierte zu 14.30 Uhr. Die Teilnahme kostet den normalen Eintritt und dafür bekommt man dann auch noch eine Führung durch die Ausstellung Pure Visionen. Eine Ausstellung mit Zeichnungen und Druckgrafik von Steffen Christoffel soll am Mittwochabend in der Stadtbibliothek eröffnet werden. Der freischaffende Künstler aus Halle zeigt dabei Porträts, Gebäude und Stadtansichten, aber auch Blätter zu literarischen Vorlagen, die er zum Roman Das Parfüm von Patrick Süskind geschaffen hat. Die Ausstellung ist ab Mittwoch und dann bis zum 28. Oktober zu sehen, und zwar immer zu den Öffnungszeiten der Bibliothek. Wir hätten am Mittwoch wieder ein Direktmagazin anzubieten, ab 18.30 Uhr wie gewohnt für Halle und im Anschluss dann für Magdeburg, so wie jetzt auch gleich. Bis dahin auf Wiederfernsehen und bleiben Sie gesund.
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0: nach Hause fahren. Ich vermisse meine Kinder.
1: Was? Nein, natürlich vermisse ich meine Kinder nicht. Ist das Mel?
2: Hey, was geht, ihr Wechseljahrschlampen?
3: Hey. Auf der rechten Seite finden die Outdoor-Yoga-Stunden statt.
4: Jane, er checkt dich total aus.
2: Komm mal her. Ja, du? Mit dem Platz-Magic, Mike. Das ist Jack.
5: Freut mich sehr, Jane.
2: Klar, sie ist schon ein bisschen älter, aber sie hat eine Pornofigur. Steh auf, zeig dich mal.
4: Nein, das mache ich nicht.
6: Ich kann spüren, dass sie mit sehr viel Stress zu kämpfen hat.
4: Oh Mann, mein Boss ruft schon wieder an.
2: Du musst für dich einstehen. Ruf sie nicht mehr an!
7: Zeit mit Freundinnen zu verbringen ist lebenswichtig.
2: Das Wichtigste seid ihr drei. Solltet ihr irgendwas brauchen, bin ich für euch da.
8: Dieses Barsache hier ist die reinste Abzocke. Man soll hier als völlig neuer Mensch rausspazieren. Gechillt. Wirke ich gechillt auf dich?
5: Nicht wirklich.
2: Guten Tag.
9: Wir machen nichts Illegales.
5: Weißt du, was eine Manu-Tantra-Massage ist?
2: Ich weiß, was du im Schilde führst. Hier werden gut aussehende Australier eingestellt, damit sie mit den Muttis flirten. Das zieht nichts, Crocodile Dundee.
10: Oh, wow. Wie machst du das?
5: Weißt du, die menschliche Hand hat...
10: Mich reden. Hm? Ein Stück nach links, nach links, nach links.
11: Willkommen zum Ziegen-Yoga.
10: Oh, wie süß ist das denn? Oh, ich glaube, mein Venushügel ist kaputt.
12: Ich glaube, es gibt keinen Sport, der so elitär und explosiv ist wie der Rudersport. Warum soll ich da überhaupt noch mitmachen?
13: Um den feinen Herren in Kiel oder anderswo mal richtig ans Bein zu pissen. Die verkörpern alles, was sie hassen. Karl Adam vom frisch gegründeten Ratzeburger Ruderclub.
14: Hey, hört auf, verdammt nochmal!
13: Wir haben ihre Väter im Krieg verloren, die sind traurig. Die Trauer, die schlägt in Wut um. Die kann ich beim Leistungssport benutzen.
15: Wie kommt ausgerechnet ein Boxer zum Rudersport?
16: Indem er aus der Gosse kommt.
13: Wo man herkommt, ist belanglos. Wichtig ist, wo man hin will.
16: Wo holen Sie denn hin?
13: Zu den Olympischen Spielen nach Rom.
12: Der Kerl saß noch keinen einzigen Tag in dem Motorboot.
13: Ja und? Unser Ziel, jeden Sektor in der gleichen Geschwindigkeit zu rudern.
12: Kein Endsport.
13: Nein,
12: das ist alleine Physik.
17: Ratzeburg gewinnt die deutsche Meisterschaft.
12: Was zum Teufel liegt Ratzeburg?
13: Ratzeburg liegt ungefähr anderthalb Längen vor Kiel.
18: Willst du wirklich, dass dieser Proletenhaufen Deutschland bei der EM vertritt?
19: Polen hat gezeigt, dass wir nicht konkurrenzfähig sind.
20: Sag mal, wisst ihr eigentlich, was da gerade los war?
21: Da war nur Hass.
22: Aber da können wir nichts für, oder?
21: Doch, natürlich, weil wir Deutsche sind.
23: Ist illegal hier, aus dem Westen. Hat Glück, dass er nicht erschossen wurde.
24: Du kannst nicht mehr einfach so rüberkommen. Das ist zu gefährlich, die werden dich früher oder später erwischen.
13: Denken Sie doch mal an den Fußball, das Wunder von Bern. Da wurden da auch die Besten aus allen Vereinen herausgewählt. Mit Rudern dann aus ganz Deutschland. Der Deutschlandachter.
25: Weißt du, dass deine Kinder und ich an deinem Traum hart mitarbeiten?
21: Auf nach Rom!
13: Denkst du nicht, weiß ich das?
25: Ja, dann sieh zu.
13: Was?
25: Dass du gewinnst.
26: Und da fällt der Startschuss.
27: Unsere deutsche Mannschaft hält sich weiter.
25: Auf wessen Seite stehst du?
27: Dein Auftritt morgen wird dein letzter sein.
13: Durchhalten, Jungs! Nicht der Stärkere gewinnt, sondern der, der am wenigsten Fehler macht.

0: Zum Ergebnis zur Landtagswahl am Sonntag meldeten sich unterdessen zahlreiche Stimmen zu Wort. So gab es zustimmende, aber auch ablehnende Verlautbarungen in der Bewertung des Wahlsieges der AfD unter Spitzenkandidat Ulrich Siegmund. So forderten verschiedene Wirtschaftsverbände die gewählten Volksvertreter auf, zügig eine neue Regierung zu bilden. Und man machte nochmals einen Forderungskatalog auf, was man von einer zukünftigen Landesregierung erwarte. Im Gegenzug formulierten Vertreter der sogenannten Zivilgesellschaft wie dem Miteinander e.V. Forderungen an die ihrer Meinung nach demokratischen Parteien. Von ihnen müsse ein klares Signal ausgehen für eine Verweigerung der Zusammenarbeit mit der AfD. Unterdessen hat der CDU-Spitzenkandidat Sven Schulze die AfD aufgefordert, die Regierungsbildung zu übernehmen. Er selbst stellte sein Amt als CDU-Landesvorsitzender zur Disposition und wolle nicht mehr kandidieren. Gemeinsam mit den anderen Mitgliedern des Landesvorstandes wolle man auf einem im Oktober oder November einzuberufenen Parteitag sich dem Votum der Basis stellen. Und damit ein herzliches Willkommen zum MdV1 Direktmagazin am Dienstag. Im Grunde konnte Schulze bei dieser Wahl nur verlieren. Als er das Amt des Ministerpräsidenten von Rainer Haseloff übernahm, war schon klar, dass der 37% Wahlerfolg von 2021 nicht zu wiederholen sein würde. Dass die Niederlage dann aber doch so hoch ausgefallen ist, hatte die CDU wohl nicht auf dem Zettel. Als Ministerpräsident ist er zumindest noch so lange geschäftsführend im Amt, bis der neue Landtag einen neuen Ministerpräsidenten wählt. Wann das jedoch passiert, ist derzeit noch unklar. Unter Umständen kann es durchaus mehrere Monate dauern. So hat die AfD angekündigt, in den nächsten Tagen mit allen Parteien reden zu wollen. Offensichtlich kann man sich aber auch vorstellen, einzelne Abgeordnete dauerhaft in ihrem Stimmverhalten an sich zu binden. Sollten jedoch alle diese Versuche fehlschlagen und Siegmund auch keine Minderheitsregierung bilden will, dann bleiben nur neue Wahlen, die jedoch frühestens erst in einem halben Jahr stattfinden können.
1: Insgesamt 8 Informationstafeln zieren seit Montag den Bereich in Rezeptionsnähe im Magdeburger City-Carré mit besonderer Anlehnung an den 8. September. Warum der Fokus auf die Zahl 8? Das hat den Hintergrund, dass es sich hierbei um den Weltalphabetisierungstag handelt, der erstmalig am 8. September 1967 von der UNESCO ausgerufen wurde und seitdem jährlich begangen wird, um weltweit auf das Problem Analphabetismus und fehlende Grundbildung in der Bevölkerung aufmerksam zu machen. In diesem Rahmen entwarf die Fach- und Koordinierungsstelle Alphabetisierung und Grundbildung eine besondere Ausstellung, die noch bis Freitag im Kaufhaus besichtigt werden kann. Anhand eines Fallbeispiels soll sie verdeutlichen, mit welchen Herausforderungen ein großer Teil der Bevölkerung täglich zu kämpfen hat. Auf bundesweiter Ebene sind es bis zu 6,2 Millionen Menschen, die teilweise schon mit dem Aneinanderreihen einzelner Buchstaben ihre Schwierigkeiten haben, davon 180 bis 200.000 Sachsen-Anhalter. Andere Betroffene können einzelne Worte und auch Sätze lesen, haben aber wiederum das Problem, längere Texte nicht gut verstehen zu können, wodurch ihnen oft wichtige Inhalte in verschiedenen Alltagssituationen verschlossen bleiben.
2: Dann verstehe ich vielleicht nicht meinen Mietvertrag, ich kann meinem Kind keine Gute-Nacht-Geschichte vorlesen, ich verstehe eine Arbeitsanweisung womöglich nicht richtig, das ist dann höchst sicherheitsrelevant. Oder wenn Sie zum Beispiel an gestern denken, auch Menschen, die beispielsweise eingeschränkt lesen und schreiben können, auch die haben ein Wahlrecht. Und je besser die Bescheid wissen und sich selbst informieren können, desto eher wählen sie das, worauf sie wirklich Lust haben. Und nicht nur das, wo vielleicht der Nachbar schon sein Kreuz gemacht hat oder so. Ne, genau, also am Ende sprechen wir über Teilhabe, wir sprechen über ganz verschiedene Lebensbereiche, ausgehend vom Lesen und Schreiben und dann eben in den Bereich Grundbildung.
1: Diese Grundbildung, die übrigens nicht nur das Lesen und Schreiben beinhaltet, sondern auch soziale Kompetenzen, Grundfähigkeiten im IT-Bereich sowie ein grundlegendes Verständnis von Gesundheit und Finanzen, möchte man mithilfe von Kursen in sogenannten Grundbildungszentren vermitteln. Rund 20 Millionen Euro stellte das Bildungsministerium für die Förderung dieser Einrichtungen zur Verfügung, von denen somit insgesamt 8 in Sachsen-Anhalt etabliert werden konnten.
2: Also jetzt hat gerade das letzte im Landkreis Harz in Halberstadt eröffnet. Und zu Beginn der Förderung war vom Bundesministerium die 8 auch die Zielzahl. Also 8 sollten es werden in den Regionen.

0: Regionen. Dafür wurde Sachsen-Anhalt aufgeteilt in verschiedene Regionen, dass jede Region bestmöglich versorgt ist. Genau, und die haben wir jetzt fertig zum Ende der Alpha-Dekade auch, die auch mit Ablauf des Jahres dann endet. Dann haben wir dieses ganz große Ziel erreicht.
1: Interessierte können sich jederzeit telefonisch oder per E-Mail bei den Einrichtungen oder bei der Koordinierungsstelle melden oder auch einfach persönlich in den Grundbildungszentren vorbeischauen. Um möglichst vielen Menschen helfen zu können, sind die Bildungsangebote zudem darauf ausgelegt, sich an den Bedarf und das Zeitmanagement der Betroffenen anzupassen. Denn wie bereits erwähnt, ist trotz ihrer Einschränkungen ein großer Anteil von ihnen beruflich tätig.
0: Sie sind überwiegend, nicht ausschließlich, aber überwiegend in einfacheren Tätigkeiten. Und die laufen natürlich Gefahr, je mehr Automatisierungen es gibt oder je mehr künstliche Intelligenz übernimmt, dass solche Einfachtätigkeiten mehr und mehr abgebaut werden. Und dann ist die Frage, was machen wir dann mit diesen Menschen? Die würden ja total gern arbeiten, aber eben nicht mit Schrift und Sprache. Und deswegen wäre jetzt der passende Zeitpunkt zu sagen, nochmal eine Qualifizierung in Angriff zu nehmen, sich sicherer zu fühlen, nicht nur fürs Berufsleben, sondern generell für alle alltäglichen Dinge, damit wir diese Menschen bestmöglich integrieren und sie nicht Gefahr laufen, abgehängt zu werden, gerade im beruflichen Bereich.
1: Vor allem die Überwindung des Schamgefühls spielt hier eine wichtige Rolle, weshalb Aktionen wie die Ausstellung im Kaufhaus hauptsächlich darauf ausgerichtet sind, die Menschen im Umfeld der Betroffenen zu diesem Thema zu sensibilisieren und ihre Freunde, Familienmitglieder oder Bekannten dazu zu ermutigen, sich die nötige Hilfe zu suchen. Mit dem langfristigen Ziel, die Zahl der Betroffenen in Zukunft hoffentlich dauerhaft zu senken.
2: Der Schülerwettbewerb Junior Inc., hier Bilder von einer früheren Veranstaltung, geht in die nächste Runde. In diesem Jahr das Thema Skywalk, Konstruktion mit Weitblick, bei der es darum gehen soll, eine über einem Abgrund schwebende Konstruktion zu bauen. Dabei muss die Konstruktion mindestens ein Gewicht von 250 Gramm tragen können. Wie das die jungen Konstrukteure machen, ist dabei komplett ihnen überlassen. Für den Wettbewerb gibt es wieder zwei Altersklassen, einmal für Schüler bis zur 8. Klasse und dann für Schüler der Altersstufe ab Klasse 9. Die veranstaltende Ingenieurkammer hat wieder Geldpreise ausgelobt und die Stadt Magdeburg wird zwei Sonderpreise in jeder Altersklasse vergeben. Wer teilnehmen möchte, der sollte sein Ansinnen bis zum 18. Dezember unter www.juniorinc.ingenieure.de anmelden und bekommt dann die weiteren Wettbewerbsbedingungen mitgeteilt.
3: Bedenkt man, wie viele Fotos wie möglich auf den ungezählten Smartphones in den Taschen unserer Mitmenschen zu finden wären, steht die Frage, wann wird aus einem Foto Kunst? Ist es, wenn aus Schwarz-Weiß Farbe wird? Oder wenn aus analogen Bildern digitale werden? Diese Frage wird gerade im Kunstmuseum Magdeburg beantwortet, denn am Mittwochabend wird die Ausstellung Farbe und Gebiet mit Fotografien von Professor Joachim Brohm eröffnet. Joachim Brohm, Jahrgang 1955, geboren in einer Kleinstadt in Nordrhein-Westfalen, studierte von 1977 bis 1983 visuelle Kommunikation an der Folkwang-Schule in Essen. Bleibt die Frage, wann wird ein Foto Kunst?
4: Naja, ich versuche es mal mit den Arbeiten zu beantworten, die Joachim Brohm hier in der Ausstellung zeigt. Es wird dann zur Kunst, wenn ein Konzept dahinter ist und wenn man das Konzept auch vermitteln kann. Joachim Brohm macht ja seine Fotos auch tatsächlich immer und überall, aber bei ihm ist die Serie das Prinzip. Und die Serie heißt, es gibt ein Thema, unter das sich die Fotos dann ordnen. Und wenn wir gleich die größte Serie anschauen, Areal, die er über 10 Jahre auf einem ganz kleinen Gebiet, einem kleinen Industrieareal in München gemacht hat, dann sieht man schon, was das Konzept ist. Dieses genaue Hinschauen, jedes Bild ist so komponiert, dass es wirklich als Bild funktioniert.
3: Zu Beginn seiner Zeit als Fotograf waren Fotos, die Kunst sein wollten, schwarz-weiß. Beeinflusst von nordamerikanischen Fotografen, die den topografischen Bildstil entwickelten, setzte Joachim Brohm auf Farbe im Bild. Das war damals revolutionär, denn Farbfotografie war entweder Werbung oder aber Amateuren vorbehalten. Die zweite Veränderung für die Fotografie war der Wechsel vom analogen Film, Brohm nutzte Mittelformatkameras, hin zum digitalen. Beide Wandel hat der Künstler miterlebt und selber mitgestaltet. Und deshalb gehört Joachim Brohm

0: um verdientermaßen zu den bedeutendsten Fotografen unserer Zeit.
1: Es geht um seinen Blick, um den ganz persönlichen Blick, und es geht bei ihm immer um die Farbe. Und diese Transformation des Schwarz-Weiß-Bildes in die Farbe, schon richtig, erst ist die Kunstfotografie schwarz-weiß, dann kann man immer das Reale ganz besonders zurückdrängen. Und plötzlich ist diese Realität, die die Farbe mit in das Bild bringt, wichtig für ihn. Also er drängt es nicht zurück, sondern deshalb auch der Titel dieser Ausstellung, Farbe und Gebiet. Die Farbe wird so fulminant wichtig, und das bedeutet aber in der Fotografie, dass man dann auch ganz genau gucken muss, wie verhält sich die Farbe im Bild. Dann braucht man plötzlich eine Konzeption. Da ist das Rot, da ist das Blau, da ist das Grün. Plötzlich hat es etwas von Malerei auch. Also dann werden Fotografien auch so einen, kriegen so einen malerischen Aspekt dadurch, dass die Farbe plötzlich eine große Rolle spielt.
0: Mit der Ausstellung, die bis zum 31. Januar nächsten Jahres zu sehen sein wird, zeigt das Kunstmuseum Magdeburg einen wichtigen Künstler, Fotografen und Hochschullehrer, der lange Zeit auch als Rektor der Leipziger Hochschule für Grafik und Buchkunst gearbeitet hat. Und darauf kann man hier sehr stolz sein.
1: Naja, wir sind auf was ganz anderes stolz. Er hat uns nämlich diese riesengroße Serie Areal für die Sammlung des Museums geschenkt, die wir auch zeigen. Und das ist fantastisch.
0: Und damit ist die Sammlung des Klosters unserer lieben Frauen über 300 Arbeiten reicher. Und das ist ein wirklicher Grund zur Freude.
2: Der Salzankreis fördert den Aufbau eines Hospiz- und Palliativnetzwerks. Dabei wird er vom Klinikum Krakau der Universitätsmedizin Magdeburg unterstützt. Durch die Zusammenarbeit sollen bereits bestehende Versorgungsangebote enger miteinander verbunden, regionale Kooperationen ausgebaut und die Zusammenarbeit aller beteiligten Akteure nachhaltig gestärkt werden. Zunächst wird man die Maßnahmen vorbereiten. Ab dem 1. Januar 2027 soll das Netzwerk an die Arbeit gehen. Ein entsprechender Kooperationsvertrag wurde durch den Landrat des Salzankreises und den Geschäftsführer des MVZ unterschrieben. Vor allem geht es dabei um eine gute Versorgung von Patienten mit schweren oder auch unheilbaren Krankheiten, wozu medizinische, pflegerische, psychosoziale und seelsorgerische Angebote miteinander vernetzt werden sollen. Für die Arbeit des Netzwerkes stehen im kommenden Jahr 30.000 Euro zur Verfügung, die je zur Hälfte vom Salzankreis und den Krankenkassen getragen werden. Die Reklame.
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2: Willkommen zurück. Auch die Ergebnisse der Juniorwahl wurden unterdessen veröffentlicht. Dass das Interesse der Schüler im Land überproportional hoch war, berichteten wir bereits. So nahmen diesmal 190 Schulen mit insgesamt 40.000 wahlberechtigten Schülern teil, von denen etwa 30.000 auch einen Stimmzettel abgaben. Auch bei der Juniorwahl übernahm die AfD die Spitzenposition, gefolgt von der Partei Die Linke. Auch hier büßte die CDU große Teile ihrer Stimmen ein, genau wie SPD, FDP und Grüne. Die Juniorwahl wurde über die Landeszentrale für politische Bildung organisiert, unterstützt dabei vom Bildungsministerium und über 1.800 Lehrkräften, die im Vorfeld der Wahl auch die Projektleitung übernahmen, um beispielsweise die Positionen der einzelnen Parteien zu erläutern.
5: Ziemlich genau vor 8 Jahren, am 28. August 2018, lud die Tourismusinitiative Südharz-Kyffhäuser, zu der auch der Stolberger Hotelier Ritter von Kemsky gehörte, zu einer Bürgerversammlung ein mit dem Thema »Wie weiter mit der Thürergrotte?« Mehr als 700 Interessierte kamen zu der Veranstaltung und fast alle von ihnen, um die von der Gemeinde Südharz wegen zu hoher Kosten angedachte Schließung des Freizeitbades zu verhindern. Das 1998 eröffnete Hallenbad mit Spa-Bereich war tatsächlich in die Jahre gekommen und stark sanierungsbedürftig. Nach langem Ringen beschloss der Gemeinderat jedoch ein Jahr später, das Bad zu erhalten und Fördermittel beim Bund zu beantragen, berichtet der heutige Bürgermeister der Gemeinde Südharz, Peter Kohl, kurz vorm symbolischen Banddurchschnitt zur Neueröffnung der Thürergrotte am 19. August 2026. Dabei erwähnte er namentlich den damaligen Gemeinderat Ritter von Kemski, der sich direkt in Berlin erfolgreich für den Erhalt von Fördermitteln einsetzte. Während seiner kleinen Ansprache betonte er, dass die jahrelange Sanierungsphase nicht nur Corona geschuldet war, sondern tatsächlich extremen Baumängeln, die grundhaft beseitigt werden mussten. Nun war es also soweit und hunderte Badegäste, längst nicht nur aus Stolberg, warteten auf Einlass. Den Banddurchschnitt erledigte Herr Kohl schließlich gemeinsam mit seinem Bauamtsleiter Björn Schade, der sich während der Sanierung ganz besonders engagiert hatte. So nutzte auch Helga Rummel, Ortsbürgermeisterin von Rottleberode, die Gelegenheit, ihm an diesem besonderen Tag für seinen unermüdlichen Einsatz zu danken. Genauso wie seinem Stellvertreter Matthias Dietrich und dem Bauhofleiter der Gemeinde Südharz, Florian Recke. Und dann gab es kein Halten mehr, strömten die Badefreudigen in das neue Freizeitbad, wie es sich nennt. Manchen Stolbergern kam das vor wie ein Wunder, nachdem sie das Gebäude so viele Jahre ungenutzt und geschlossen gesehen hatten. Aus Rottleberode waren die Schwestern Emilia und Frieda mit ihren Eltern angereist. Sie wollen jetzt öfters zum Baden nach Stolberg kommen. Und auch Herr Schade befand sich im Gedränge, doch er brauchte jetzt erst einmal ein paar ruhige Minuten, um sich zu fassen.
6: Sind Sie glücklich?
7: Ich bin sehr glücklich. Ich bin sehr glücklich, emotional angefasst, bin ich ganz ehrlich. Nach der langen Zeit jetzt sagen zu können, dass wir es geschafft haben. Die Thürergrotte im Bestand mit dem Neuen zu verbinden, war nicht ganz einfach. Wir haben es geschafft. Es gibt einige Highlights, die wir selber konzipiert haben, zum Beispiel die Sauna. Sie brauchen nur einen Planer und wenn der Planer viel Geld kostet, muss man selber was machen. Und die Sauna zum Beispiel haben wir selber geplant, selber konzipiert, ist richtig gut geworden, bin ich stolz drauf, sehr stolz drauf. Und ich sage Ihnen jetzt, ohne das Team im Hintergrund, die ganzen Firmen, die Planer, Bauhofleute und viele, viele, viele, viele Handwerker aus der Region, die als Subunternehmer den Hauptfirmen die Rettung geschenkt haben, so sage ich mal, wäre das Bad heute nicht so weit, dass wir es öffnen können. Und dafür meinen herzlichen Dank die ganze Region und ich wünsche dem Bad viel Erfolg. Man kann es anders bespielen. Wir haben viel gemacht. Wir haben RGB-Scheinwerfer in den Becken eingebaut. Wir haben RGB-Scheinwerfer in der Halle eingebaut. Wir haben eine Musikanlage vom Feinsten eingebaut. Wir haben eine Beamer-Leinwand von 5x3 Metern. Hier können Sie Beachpartys feiern, hier können Sie Kinoabende machen. Alles ist möglich. Also eine ganz andere Art von Bad. Ich heiße Sie herzlich willkommen in Stolberg.
5: Und während es die ersten Gäste ins Wasser geschafft hatten und dies sichtlich genossen, nahm uns Herr Schade mit in den aus seiner Sicht schönsten Teil der neuen Thürergrotte, den Saunabereich, den auch er selbst mit geplant hat.
7: Ja, hier befinden wir uns in der neuen Sauna in der Thürergrotte Stolberg-Harz. Bin ich ganz besonders stolz drauf, haben uns selber überlegt, was wir hier machen. Ein Planer kostet Geld und du brauchst nicht für alles einen Planer. Weil ein paar Sachen machst du selber und dann weißt du auch, dass es vielleicht gut ist. Folgendes haben wir gemacht. Die komplette alte Sauna entkernt, rausgenommen. Es hat eine Flächenabdichtung gefehlt. Es hat diesbezüglich diesen Schaden gegeben im Fußbodenbereich. Und deswegen haben wir alles entkernt und die Sauna neu konzipiert. Erstmal Barrierefreiheit. Hier waren dreimal so Stufenflur, die sind nicht mehr da. Barrierefreiheit. Hier eine 90 Grad Sauna, eine Bio-Sauna und eine Dampfsauna. Und wir haben uns Mühe gegeben in der Auswahl der Oberflächen. Gehacktes Holz, harztypisch. Hinter dem Ofen finden Sie Schiefer. Schiefer erinnert an den Bergbau in der Region. Und natürlich, wir wollten uns ein bisschen die Highlights von Stolberg am Leben erhalten. Hier ist die Heimkehle, beziehungsweise des Südharzes. Hier ist die Heimkehle.
5: Neben der Heimkehle sind auch das Josefskreuz auf der Tür zur Dampfsauna und das Schloss Stolberg am Eingang der Biosauna verewigt. Also drei regional fest mit Stolberg verbundene touristische Highlights, die bei Nutzung der Saunen auch beleuchtet werden.

0: Ohne Stolz zeigte der Bauamtsleiter auch den neu gestalteten Duschraum mit Eispod und den Loungebereich.
1: Ganz besonders stolz bin ich auf diesen Loungebereich. Wir haben uns gedacht, man muss so eine Sauna anders bespielen können, nutzen können. Und deswegen in dem absoluten Ruhebereich von damals, wo wir einfach liegen standen, ist dieser Loungebereich entstanden. Hier mit einer Theke, hat ein Handwerker aus der Region selber gebaut, Kaffeeautomat, Kühlschrank, eine komplette Theke, die wir nutzen können, um Saunaabende abzuhalten, wie auch immer. Und ich gehe mal ein Stück weiter. Ein Aperol, ein Sektchen, ein Müller-Thurgau oder ein Bierchen mit einer Freundin zum Ausklang des Saunaganges ist auch nicht verkehrt.
0: Zahlreiche geladene Gäste aus Verwaltung und Politik der Gemeinde Südharz begaben sich dann in den oberen Bereich der Thürergrotte, um die Neueröffnung noch ein bisschen zu feiern. Hier ergriff der Bürgermeister erneut das Wort, auch um ein paar Zahlen, die Finanzen betreffend, zu nennen. So wurden insgesamt 6,2 Millionen Euro investiert, 3,8 Millionen davon waren Fördermittel vom Bund. Auch ein nicht unerheblicher Anteil an Eigenleistung ist in den Zahlen zu finden. Des Weiteren dankte Herr Kohl noch einmal offiziell seinem Bauamtsleiter für dessen unermüdlichen Einsatz. Herr Schade, sichtlich bewegt, nahm den Dank an, aber nur, um ihn sofort an sein Team, den Bauhof der Gemeinde Südharz und die regionalen Handwerksbetriebe weiterzugeben. Sie alle hatten viel Kraft in das Projekt Thürergrotte investiert.
1: Für solch ein Projekt brauchst du in Zeiten von Work-Life-Balance und Homeoffice Leute und Männer, die Bock haben und es können. Und die hatten wir. Und deswegen sage ich,
0: im Geschenk fand Herr Schade schließlich eine goldene Badekappe, was für Erheiterung sorgte. Und Frau Rummel übergab ihren letzten Blumenstrauß an Tischlermeister Felix Neumann. Der hatte maßgeblich zur Fertigstellung der Inneneinrichtung der Thürergrotte beigetragen.
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3: Die MDF 1 Wettervorhersage für den 8. und 9. September. In der Nacht zum Mittwoch ist mit ersten schauerartigen Niederschlägen zu rechnen, und zwar je mehr die Bewölkung zunimmt. Dabei sinken die Nachttemperaturen auf 18 bis 16 Grad. Der Nordwestwind weht nur noch ganz leicht. Am Mittwoch beginnt es zunächst regnerisch, bevor sich im weiteren Tagesverlauf die Sonne wieder etwas mehr zeigt. Dabei wird es nicht noch einmal hochsommerlich warm. Maximal 22 Grad können erreicht werden. Der Wind frischt merklich auf, bis zur mäßigen Brise aus dem Westen. Der UV-Index liegt beim mittleren Wert 4. Die weiteren Aussichten bis zum Sonnabend. Wie das Wetter am Mittwoch wird, sollte es auch im Rest der Woche sein. Locker bewölkt mit milden Temperaturen, denn Herbst kommt immer näher und verdrängt die Spätsommerluft.
4: Im Landesarchiv in der Brückstraße wird am Mittwoch Johannes Beleites erwartet, der Beauftragte des Landes Sachsen-Anhalt zur Aufarbeitung der SED-Diktatur. Er wird über Gegenwart, Geschichte und Zukunft des Stasi-Unterlagengesetzes referieren. Hat es doch einen besonderen Charakter, der über die normalen Archivgesetze hinausgeht. Deswegen auch der Titel der Veranstaltung Sonderrecht für Stasi-Akten. Der Vortrag beginnt um 17 Uhr, der Eintritt dazu ist frei. Widerständige Collagen ist das Motto einer neuen Ausstellung, die am Mittwoch in der Stadtbibliothek eröffnet werden soll. Gezeigt werden Arbeiten des algerisch-französischen Künstlers Mustapha Boutadine, dessen Collagen aus unzähligen Papierschnitzeln bestehen. Sie zeigen kämpfende, revolutionäre, ausgegrenzte und stigmatisierte Gruppen. Die Vernissage beginnt um 19.30 Uhr und hat angekündigt, dass der Künstler persönlich anwesend sein wird. Auch zu dieser Veranstaltung kostet es keinen Eintritt. Wir hätten am Mittwoch wieder ein Direktmagazin abzubieten. Ab 18 Uhr wie gewohnt für Magdeburg und im Anschluss für Halle. So wie jetzt auch gleich. Bis dahin auf Wiederfernsehen und bleiben Sie gesund.
5: Wollen wir mal essen gehen?

0: 19. Juli?
1: In 3 Monaten? Hm.
0: Wie ist es überhaupt möglich, dass mein Mann mich für eine Ältere verlassen hat? Man verlässt mich höchstens für Gigi Hadid, nicht für Hillary Clinton.
1: Du kannst mich nicht einfach allein lassen. Ich hatte Hunger und ich hatte Angst.
0: Tut mir schrecklich leid. Deswegen brauchen wir ein Spa-Wochenende. Massagen, Champagner,
2: ja, Bademäntel. Meine letzte Massage hatte ich im Grunde bei meiner letzten Mammographie.
3: Manchmal mache ich mir Sorgen um dich. Ich habe ein Zimmer gebucht.
0: Was?
3: Wir gönnen uns ein Spa-Wochenende, ja. Bitte!
4: Namaste und willkommen.
0: Es ist wunderschön.
3: Es ist der Wahnsinn.
4: Ich bin Shanti.
3: Sie sieht aus wie Jesus als Frau.
0: Ich will nie wieder nach Hause fahren. Ich vermisse meine Kinder.
2: Was?
4: Nein, natürlich vermisse ich meine Kinder nicht.
2: Ist das Mel?
5: Hey, was geht hier, Wechseljahrschlampen?
2: Hey.
6: Auf der rechten Seite finden die Outdoor-Yoga-Stunden statt.
0: Jane, er checkt dich total aus.
5: Komm mal her.
0: Ja, du?
5: Guten Platz, Magic Mike. Das ist Jack.
7: Freut mich sehr, Jane.
5: Klar, sie ist schon ein bisschen älter, aber sie hat eine Pornofigur. Steh auf, zeig dich mal.
4: Nein, das mache ich nicht. Ich kann spüren, dass sie mit sehr viel Stress zu kämpfen hat.
0: Oh Mann, mein Boss ruft schon wieder an. Du musst für dich einstehen.
5: Ruf sie nicht mehr an!
0: Zeit mit Freundinnen zu verbringen ist lebenswichtig.
4: Das Wichtigste seid ihr drei. Solltet ihr irgendwas brauchen, bin ich für euch da. Diese Spa-Sache hier ist die reinste Abzocke. Man soll hier als völlig neuer Mensch rausspazieren. Gechillt. Wirke ich gechillt auf dich?
7: Nicht wirklich.
0: Guten Tag.
2: Wir machen nichts Illegales.
7: Weißt du, was eine Manu-Tantra-Massage ist?
4: Ich weiß, was du im Schilde führst. Hier werden gut aussehende Australier eingestellt, damit sie mit den Muttis flirten. Das zieht nichts, Crocodile Dundee.
5: Oh. Wow. Wie machst du das?
7: Weißt du, die menschliche Hand hat...
0: Nicht reden.
7: Hm?
0: Ein Stück nach links. Nach links. Nach links.
8: Willkommen zum Ziegen-Yoga.
0: Oh, wie süß ist das denn? Oh. Ich glaube, mein Venushügel ist kaputt.
9: Ich glaube, es gibt keinen Sport, der so elitär und explosiv ist wie der Rudersport. Warum soll ich da überhaupt noch mitmachen?
10: Um den feinen Herren in Kiel oder anderswo mal richtig ans Bein zu pissen. Die verkörpern alles, was sie hassen.
11: Karl Adam vom frisch gegründeten Ratzeburger Ruderclub.
12: Hey, hört auf, verdammt nochmal!
13: Wir haben ihre Väter im Krieg verloren, die sind traurig. Die Trauer, die schlägt den Wut um. Die kann ich beim Leistungssport benutzen.
14: Wie kommt ausgerechnet ein Boxer zum Rudersport?
15: Indem er aus der Gosse kommt.
13: Wo man herkommt, ist belanglos. Wichtig ist, wo man hin will.
15: Wo holen Sie denn hin?
13: Zur Olympischen Spielen nach Rom.
9: Der Kerl saß noch keinen einzigen Tag in dem Ruderboot.
13: Ja und? Unser Ziel, jeden Sektor in der gleichen Geschwindigkeit zu rudern.
9: Kein Endsport.
13: Nein, das ist reine Physik.
16: Ratzeburg gewinnt die deutsche Meisterschaft.
9: Was zum Teufel liegt Ratzeburg?
13: Ratzeburg liegt ungefähr anderthalb Längen vor Kiel.
17: Willst du wirklich, dass dieser Proletenhaufen Deutschland bei der EM vertritt?
18: Kohl hat gezeigt, dass wir nicht konkurrenzfähig sind.
19: Sag mal, wisst ihr eigentlich, was da gerade los war?
20: Da war nur Hass.
21: Aber da können wir nichts für, oder?
20: Auch natürlich, weil wir Deutsche sind.
22: Es ist illegal hier, aus dem Westen. Hat Glück, dass er nicht erschossen wurde.
23: Danke, du kannst nicht mehr einfach so rüberkommen. Das ist zu gefährlich, die werden dich früher oder später erwischen.
24: Denken Sie doch mal an den Fußball, das Wunder von Bern. Da wurden da auch die Besten aus allen Vereinen herausgewählt. Mit Rudern dann aus ganz Deutschland. Der Deutschlandachter.
25: Weißt du, dass deine Kinder und ich an deinem Traum hart mitarbeiten?
20: Auf nach Rom!
24: Wenn es nicht, weiß ich das.
25: Ja, dann sieh zu.
24: Was?
25: Dass du gewinnst.
26: Und da fällt der Startschuss.
27: Unsere deutsche Mannschaft hält sich
25: weiter. Auf wessen Seite stehst du?
28: Dein Auftritt morgen wird dein letzter sein.
29: Durchhalten, Jungs!
30: Nicht der Stärkere gewinnt, sondern der, der am wenigsten Fehler macht.

0: zum Ergebnis zur Landtagswahl. Am Sonntag meldeten sich unterdessen zahlreiche Stimmen zu Wort. So gab es zustimmende, aber auch ablehnende Verlautbarungen in der Bewertung des Wahlsieges der AfD unter Spitzenkandidat Ulrich Siegmund. So forderten verschiedene Wirtschaftsverbände die gewählten Volksvertreter auf, zügig eine neue Regierung zu bilden. Und man machte nochmals einen Forderungskatalog auf, was man von einer zukünftigen Landesregierung erwarte. Im Gegenzug formulierten Vertreter der sogenannten Zivilgesellschaft wie dem Miteinander e.V. Forderungen an die ihrer Meinung nach demokratischen Parteien. Von ihnen müsse ein klares Signal ausgehen für eine Verweigerung der Zusammenarbeit mit der AfD. Unterdessen hat der CDU-Spitzenkandidat Sven Schulze die AfD aufgefordert, die Regierungsbildung zu übernehmen. Er selbst stellte sein Amt als CDU-Landesvorsitzender zur Disposition und wolle nicht mehr kandidieren. Gemeinsam mit den anderen Mitgliedern des Landesvorstandes wolle man auf einem im Oktober oder November einzuberufenen Parteitag sich dem Votum der Basis stellen. Und damit ein herzliches Willkommen zum MdV1 Direktmagazin am Dienstag. Im Grunde konnte Schulze bei dieser Wahl nur verlieren. Als er das Amt des Ministerpräsidenten von Rainer Haseloff übernahm, war schon klar, dass der 37% Wahlerfolg von 2021 nicht zu wiederholen sein würde. Dass die Niederlage dann aber doch so hoch ausgefallen ist, hatte die CDU wohl nicht auf dem Zettel. Als Ministerpräsident ist er zumindest noch so lange geschäftsführend im Amt, bis der neue Landtag einen neuen Ministerpräsidenten wählt. Wann das jedoch passiert, ist derzeit noch unklar. Unter Umständen kann es durchaus mehrere Monate dauern. So hat die AfD angekündigt, in den nächsten Tagen mit allen Parteien reden zu wollen. Offensichtlich kann man sich aber auch vorstellen, einzelne Abgeordnete dauerhaft in ihrem Stimmverhalten an sich zu binden. Sollten jedoch alle diese Versuche fehlschlagen und Siegmund auch keine Minderheitsregierung bilden will, dann bleiben nur Neuwahlen, die jedoch frühestens erst in einem halben Jahr stattfinden können.
1: Insgesamt 8 Informationstafeln zieren seit Montag den Bereich in Rezeptionsnähe im Magdeburger City-Carré mit besonderer Anlehnung an den 8. September. Warum der Fokus auf die Zahl 8? Das hat den Hintergrund, dass es sich hierbei um den Weltalphabetisierungstag handelt, der erstmalig am 8. September 1967 von der UNESCO ausgerufen wurde und seitdem jährlich begangen wird, um weltweit auf das Problem Analphabetismus und fehlende Grundbildung in der Bevölkerung aufmerksam zu machen. In diesem Rahmen entwarf die Fach- und Koordinierungsstelle Alphabetisierung und Grundbildung eine besondere Ausstellung, die noch bis Freitag im Kaufhaus besichtigt werden kann. Anhand eines Fallbeispiels soll sie verdeutlichen, mit welchen Herausforderungen ein großer Teil der Bevölkerung täglich zu kämpfen hat. Auf bundesweiter Ebene sind es bis zu 6,2 Millionen Menschen, die teilweise schon mit dem Aneinanderreihen einzelner Buchstaben ihre Schwierigkeiten haben, davon 180 bis 200.000 Sachsen-Anhalter. Andere Betroffene können einzelne Worte und auch Sätze lesen, haben aber wiederum das Problem, längere Texte nicht gut verstehen zu können, wodurch ihnen oft wichtige Inhalte in verschiedenen Alltagssituationen verschlossen bleiben.
2: Dann verstehe ich vielleicht nicht meinen Mietvertrag, ich kann meinem Kind keine Gute-Nacht-Geschichte vorlesen. Ich verstehe eine Arbeitsanweisung womöglich nicht richtig, das ist dann höchst sicherheitsrelevant. Oder wenn Sie zum Beispiel an gestern denken, auch Menschen, die beispielsweise eingeschränkt lesen und schreiben können, auch die haben ein Wahlrecht. Und je besser die Bescheid wissen und sich selbst informieren können, desto eher wählen sie das, worauf sie wirklich Lust haben. Und nicht nur das, wo vielleicht der Nachbar schon sein Kreuz gemacht hat oder so. Ne, genau, also am Ende sprechen wir über Teilhabe, wir sprechen über ganz verschiedene Lebensbereiche, ausgehend vom Lesen und Schreiben und dann eben in den Bereich Grundbildung.
1: Diese Grundbildung, die übrigens nicht nur das Lesen und Schreiben beinhaltet, sondern auch soziale Kompetenzen, Grundfähigkeiten im IT-Bereich sowie ein grundlegendes Verständnis von Gesundheit und Finanzen, möchte man mithilfe von Kursen in sogenannten Grundbildungszentren vermitteln. Rund 20 Millionen Euro stellte das Bildungsministerium für die Förderung dieser Einrichtungen zur Verfügung, von denen somit insgesamt 8 in Sachsen-Anhalt etabliert werden konnten.
2: Also jetzt hat gerade das letzte im Landkreis Harz in Halberstadt eröffnet. Und zu Beginn der Förderung war vom Bundesministerium die 8 auch die Zielzahl. Also 8 sollten es werden in den Regionen.

0: Dafür wurde Sachsen-Anhalt aufgeteilt in verschiedene Regionen, dass jede Region bestmöglich versorgt ist. Genau, und die haben wir jetzt fertig zum Ende der Alpha-Dekade auch, die auch mit Ablauf des Jahres dann endet. Dann haben wir dieses ganz große Ziel erreicht.
1: Interessierte können sich jederzeit telefonisch oder per E-Mail bei den Einrichtungen oder bei der Koordinierungsstelle melden oder auch einfach persönlich in den Grundbildungszentren vorbeischauen. Um möglichst vielen Menschen helfen zu können, sind die Bildungsangebote zudem darauf ausgelegt, sich an den Bedarf und das Zeitmanagement der Betroffenen anzupassen. Denn wie bereits erwähnt, ist trotz ihrer Einschränkungen ein großer Anteil von ihnen beruflich tätig.
0: Sie sind überwiegend, nicht ausschließlich, aber überwiegend in einfacheren Tätigkeiten. Und die laufen natürlich Gefahr, je mehr Automatisierungen es gibt oder je mehr künstliche Intelligenz übernimmt, dass solche Einfachtätigkeiten mehr und mehr abgebaut werden. Und dann ist die Frage, was machen wir dann mit diesen Menschen? Die würden ja total gern arbeiten, aber eben nicht mit Schrift und Sprache. Und deswegen wäre jetzt der passende Zeitpunkt zu sagen, nochmal eine Qualifizierung in Angriff zu nehmen, sich sicherer zu fühlen, nicht nur fürs Berufsleben, sondern generell für alle alltäglichen Dinge, damit wir diese Menschen bestmöglich integrieren und sie nicht Gefahr laufen, abgehängt zu werden, gerade im beruflichen Bereich.
1: Vor allem die Überwindung des Schamgefühls spielt hier eine wichtige Rolle, weshalb Aktionen wie die Ausstellung im Kaufhaus hauptsächlich darauf ausgerichtet sind, die Menschen im Umfeld der Betroffenen zu diesem Thema zu sensibilisieren und ihre Freunde, Familienmitglieder oder Bekannten dazu zu ermutigen, sich die nötige Hilfe zu suchen, mit dem langfristigen Ziel, die Zahl der Betroffenen in Zukunft hoffentlich dauerhaft zu senken.
2: Die Stadtratsfraktion von Hauptsache Hall und der FDP hat sich gegen eine Entscheidung des Kulturausschusses ausgesprochen, den Namen Technisches Haloren- und Saline-Museum nicht zurückkehren zu lassen. Wenn es nach dem Kulturausschuss gehen sollte, dann würde die Einrichtung auch weiterhin Saline-Museum heißen. Doch Mario Menzel, der kulturpolitische Sprecher der Fraktion, findet einen solchen Umgang mit der Tradition der Haloren als würdelos. Schließlich würde Halle einen großen Teil seiner Identität den Haloren verdanken. Zwar sei die Modernisierung des Museums notwendig und stehe nicht im Widerspruch zur Tradition, aber der Name Haloren gehöre nicht in einen Untertitel, sondern in den Namen des Museums. Ob die Fraktion allerdings mit ihrem Einwurf Erfolg haben wird, ist ungewiss, obwohl das Museum 1967 eigens als Haloren-Museum gegründet wurde.
3: Bedenkt man, wie viele Fotos wie möglich auf den ungezählten Smartphones in den Taschen unserer Mitmenschen zu finden wären, steht die Frage, wann wird aus einem Foto Kunst? Ist es, wenn aus Schwarz-Weiß Farbe wird? Oder wenn aus analogen Bildern digitale werden? Diese Frage wird gerade im Kunstmuseum Magdeburg beantwortet, denn am Mittwochabend wird die Ausstellung Farbe und Gebiet mit Fotografien von Professor Joachim Brohm eröffnet. Joachim Brohm, Jahrgang 1955, geboren in einer Kleinstadt in Nordrhein-Westfalen, studierte von 1977 bis 1983 visuelle Kommunikation an der Folkwang-Schule in Essen. Bleibt die Frage, wann wird ein Foto Kunst?
4: Naja, ich versuche es mal mit den Arbeiten zu beantworten, die Joachim Brohm hier in der Ausstellung zeigt. Es wird dann zur Kunst, wenn ein Konzept dahinter ist und wenn man das Konzept auch vermitteln kann. Joachim Brohm macht ja seine Fotos auch tatsächlich immer und überall, aber bei ihm ist die Serie das Prinzip. Und die Serie heißt, es gibt ein Thema, unter das sich die Fotos dann ordnen. Und wenn wir gleich die größte Serie anschauen, Areal, die er über 10 Jahre auf einem ganz kleinen Gebiet, einem kleinen Industrieareal in München gemacht hat, dann sieht man schon, was das Konzept ist. Dieses genaue Hinschauen, jedes Bild ist so komponiert, dass es wirklich als Bild funktioniert.
3: Zu Beginn seiner Zeit als Fotograf waren Fotos, die Kunst sein wollten, schwarz-weiß. Beeinflusst von nordamerikanischen Fotografen, die den topografischen Bildstil entwickelten, setzte Joachim Brohm auf Farbe im Bild. Das war damals revolutionär, denn Farbfotografie war entweder Werbung oder aber Amateuren vorbehalten. Die zweite Veränderung für die Fotografie war der Wechsel vom analogen Film, Brohm nutzte Mittelformatkameras, hin zum digitalen. Beide Wandel hat der Künstler miterlebt und selber mitgestaltet. Und deshalb gehört Joachim Brohm verdientermaßen zu den bedeutendsten

0: Fotografen unserer Zeit.
1: Es geht um seinen Blick, um den ganz persönlichen Blick und es geht bei ihm immer um die Farbe. Und diese Transformation des Schwarz-Weiß-Bildes in die Farbe, schon richtig, erst ist die Kunstfotografie schwarz-weiß, dann kann man immer das Reale ganz besonders zurückdrängen. Und plötzlich ist diese Realität, die die Farbe mit in das Bild bringt, wichtig für ihn. Also er drängt es nicht zurück, sondern deshalb auch der Titel dieser Ausstellung, Farbe und Gebiet. Die Farbe wird so fulminant wichtig und das bedeutet aber in der Fotografie, dass man dann auch ganz genau gucken muss, wie verhält sich die Farbe im Bild. Dann braucht man plötzlich eine Konzeption. Da ist das Rot, da ist das Blau, da ist das Grün. Plötzlich hat es etwas von Malerei auch. Also dann werden Fotografien auch so kriegen so einen malerischen Aspekt dadurch, dass die Farbe plötzlich eine große Rolle spielt.
0: Mit der Ausstellung, die bis zum 31. Januar nächsten Jahres zu sehen sein wird, zeigt das Kunstmuseum Magdeburg einen wichtigen Künstler, Fotograf und Hochschullehrer, der lange Zeit auch als Rektor der Leipziger Hochschule für Grafik und Buchkunst gearbeitet hat. Und darauf kann man hier sehr stolz sein.
1: Naja, wir sind auf was ganz anderes stolz. Er hat uns nämlich diese riesengroße Serie Areal für die Sammlung des Museums geschenkt, die wir auch zeigen. Und das ist fantastisch.
0: Und damit ist die Sammlung des Klosters unserer lieben Frauen über 300 Arbeiten reicher. Und das ist ein wirklicher Grund zur Freude.
2: Der Standort des DB-Museums in Halle scheint bis auf Weiteres gesichert zu sein. Zumindest könnte man diesen Eindruck gewinnen, denn die Deutsche Bahn hat mit dem Eisenbahnmuseum Halle e.V. eine entsprechende Zusammenarbeit vereinbart. Mit der Vereinbarung soll der Betrieb der Einrichtung breiter aufgestellt werden. So will der Verein mehr beim Regelbetrieb des Museums unterstützen sowie eigenständige Veranstaltungen planen und durchführen. So zum Beispiel das nächste Eisenbahnfest vom 18. bis 20. September. Mit der Zusammenarbeit will man außerdem ein neues Konzept etablieren, dessen Funktion in der nächsten Zeit auf seine Funktionsfähigkeit überprüft wird. Außerdem erhofft sich der Verein in Zukunft, eigene Ideen stärker einbringen zu können und sich damit aktiv an einem lebendigen Museumsleben zu beteiligen. Die Reklame.
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2: Willkommen zurück. Noch bis zum Mittwoch findet man am Steintor das solidarische Camp Sofa vor, wobei Sofa für solidarischer Ort für alle steht. Geboten werden seit dem Wahlabend Workshops, Musik, Kulturprogramme und kostenfreies Essen und vor allem ein Raum für Gespräche. Auch übernachtet wird auf der Fläche. Hintergrund für die Veranstaltung des Sofa-Camps war der Wunsch, einen Raum zu schaffen für Menschen, die Sorgen nach dem Wahlsieg der AfD haben und eine Gemeinschaft zu bieten, die sich gegebenenfalls dagegen wehren kann. Für die Organisation des Camps stehen verschiedene zivilgesellschaftliche Organisationen und der Federführung des Losmachen e.V. aus Halle ein.
5: Ziemlich genau vor 8 Jahren, am 28. August 2018, lud die Tourismusinitiative Südharz-Kyffhäuser, zu der auch der Stolberger Hotelier Ritter von Kemsky gehörte, zu einer Bürgerversammlung ein mit dem Thema »Wie weiter mit der Thürergrotte?« Mehr als 700 Interessierte kamen zu der Veranstaltung und fast alle von ihnen, um die von der Gemeinde Südharz wegen zu hoher Kosten angedachte Schließung des Freizeitbades zu verhindern. Das 1998 eröffnete Hallenbad mit Spa-Bereich war tatsächlich in die Jahre gekommen und stark sanierungsbedürftig. Nach langem Ringen beschloss der Gemeinderat jedoch ein Jahr später, das Bad zu erhalten und Fördermittel beim Bund zu beantragen. berichtet der heutige Bürgermeister der Gemeinde Südharz, Peter Kohl, kurz vorm symbolischen Banddurchschnitt zur Neueröffnung der Thürergrotte am 19. August 2026. Dabei erwähnte er namentlich den damaligen Gemeinderat Ritter von Kemsky, der sich direkt in Berlin erfolgreich für den Erhalt von Fördermitteln einsetzte. Während seiner kleinen Ansprache betonte er, dass die jahrelange Sanierungsphase nicht nur Corona geschuldet war, sondern tatsächlich extremen Baumängeln, die grundhaft beseitigt werden mussten. Nun war es also soweit und hunderte Badegäste, längst nicht nur aus Stolberg, warteten auf Einlass. Den Banddurchschnitt erledigte Herr Kohl schließlich gemeinsam mit seinem Bauamtsleiter Björn Schade, der sich während der Sanierung ganz besonders engagiert hatte. So nutzte auch Helga Rummel, Ortsbürgermeisterin von Rottleberode, die Gelegenheit, ihm an diesem besonderen Tag für seinen unermüdlichen Einsatz zu danken. Genauso wie seinem Stellvertreter Matthias Dietrich und dem Bauhofleiter der Gemeinde Südharz, Florian Recke. Und dann gab es kein Halten mehr, strömten die Badefreudigen in das neue Freizeitbad, wie es sich nennt. Manchen Stolbergern kam das vor wie ein Wunder, nachdem sie das Gebäude so viele Jahre ungenutzt und geschlossen gesehen hatten. Aus Rottleberode waren die Schwestern Emilia und Frieda mit ihren Eltern angereist. Sie wollen jetzt öfters zum Baden nach Stolberg kommen. Und auch Herr Schade befand sich im Gedränge, doch er brauchte jetzt erst einmal ein paar ruhige Minuten, um sich zu fassen.
6: Sind Sie glücklich?
7: Ich bin sehr glücklich. Ich bin sehr glücklich, emotional angefasst, bin ich ganz ehrlich. Nach der langen Zeit jetzt sagen zu können, dass wir es geschafft haben. Die Thürergrotte in Bestand mit dem Neuen zu verbinden, war nicht ganz einfach. Wir haben es geschafft. Es gibt einige Highlights, die wir selber konzipiert haben, zum Beispiel die Sauna. Sie brauchen einen Planer und wenn der Planer viel Geld kostet, muss man selber was machen. Und die Sauna zum Beispiel haben wir selber geplant, selber konzipiert, ist richtig gut geworden. Bin ich stolz drauf, sehr stolz drauf. Und ich sage Ihnen jetzt, ohne das Team im Hintergrund, die ganzen Firmen, die Planer, Bauhofleute und viele, viele, viele, viele Handwerker aus der Region, die als Subunternehmer den Hauptfirmen die Rettung geschenkt haben, so sage ich mal, wäre das Bad heute nicht so weit, dass wir es öffnen könnten. Und dafür meinen herzlichen Dank die ganze Region und ich wünsche dem Bad viel Erfolg. Man kann es anders bespielen. Wir haben viel gemacht. Wir haben RGB-Scheinwerfer in den Becken eingebaut. Wir haben RGB-Scheinwerfer in der Halle eingebaut. Wir haben eine Musikanlage vom Feinsten eingebaut. Wir haben eine Beamer-Leinwand von 5x3 Metern. Hier können Sie Beachpartys feiern. Hier können Sie Kinoabende machen. Alles ist möglich. Also eine ganz andere Art von Bad. Ich heiße Sie herzlich willkommen in Stolberg.
5: Und während es die ersten Gäste ins Wasser geschafft hatten und dies sichtlich genossen, nahm uns Herr Schade mit in den aus seiner Sicht schönsten Teil der neuen Thürergrotte, den Saunabereich, den auch er selbst mit geplant hat.
7: Ja, hier befinden wir uns in der neuen Sauna in der Thürergrotte Stolberg-Harz. Bin ich ganz besonders stolz drauf, haben wir uns selber überlegt, was wir hier machen. Ein Planer kostet Geld, du brauchst nicht für alles einen Planer. Weil ein paar Sachen machst du selber und dann weißt du auch, dass es vielleicht gut ist. Folgendes haben wir gemacht. Komplette alte Sauna entkernt, rausgenommen. Es hat eine Flächenabdichtung gefehlt. Es hat diesbezüglich diesen Schaden gegeben im Fußbodenbereich. Und deswegen haben wir alles entkernt und die Sauna neu konzipiert. Erstmal Barrierefreiheit. Hier waren dreimal so Stufenflur, die sind nicht mehr da. Barrierefreiheit. Hier eine 90 Grad Sauna, eine Bio-Sauna und eine Dampfsauna. Und wir haben uns Mühe gegeben in der Auswahl der Oberflächen. Gehacktes Holz, harztypisch. Hinter dem Ofen finden Sie Schiefer. Schiefer erinnert an den Bergbau in der Region. Und natürlich, wir wollten uns ein bisschen die Highlights von Stolberg am Leben erhalten. Hier ist die Heimkehle, beziehungsweise des Südharzes. Hier ist die Heimkehle.
5: Neben der Heimkehle sind auch das Josefskreuz auf der Tür zur Dampfsauna und das Schloss Stolberg am Eingang der Biosauna verewigt. Also drei regional fest mit Stolberg verbundene touristische Highlights, die bei Nutzung der Saunen auch beleuchtet werden. Nicht ohne Stolz zeigte der Bauamtsleiter auch den neu gestalteten Duschraum mit Eispott und den Loungebereich.
7: Ganz besonders stolz bin ich auf diesen Loungebereich. Wir haben uns gedacht, du musst so eine Sauna anders bespielen können, nutzen können. Und deswegen in dem absoluten Ruhebereich von damals, wo wir einfach liegen standen, ist dieser Lounge-Bereich entstanden. Hier mit einer Theke, hat ein Handwerker aus der Region selber gebaut, Kaffeeautomat, Kühlschrank, eine komplette Theke, die wir nutzen können, um Saunaabende abzuhalten, wie auch immer. Und ich gehe mal ein Stück weiter. Ein Aperol, ein Sektchen, ein Müller-Thurga oder ein Bierchen mit einer Freundin zum Ausklang des Saunaganges ist auch nicht verkehrt.
5: Zahlreiche geladene Gäste aus Verwaltung und Politik der Gemeinde Südharz begaben sich dann in den oberen Bereich der Thürergrotte, um die Neueröffnung noch ein bisschen zu feiern. Hier ergriff der Bürgermeister erneut das Wort, auch um ein paar Zahlen, die Finanzen betreffend, zu nennen. So wurden insgesamt 6,2 Millionen Euro investiert, 3,8 Millionen davon waren Fördermittel vom Bund. Auch ein nicht unerheblicher Anteil an Eigenleistung ist in den Zahlen zu finden. Des Weiteren dankte Herr Kuhl noch einmal offiziell seinem Bauamtsleiter für dessen unermüdlichen Einsatz. Herr Schade, sichtlich bewegt, nahm den Dank an, aber nur, um ihn sofort an sein Team, den Bauhof der Gemeinde Südharz und die regionalen Handwerksbetriebe weiterzugeben. Sie alle hatten viel Kraft in das Projekt Thürergrotte investiert.
7: Für solch ein Projekt brauchst du in Zeiten von Work-Life-Balance und Homeoffice Leute und Männer, die Bock haben und es können. Und die hatten wir. Und deswegen sage ich,
5: im Geschenk fand Herr Schade schließlich eine goldene Badekappe, was für Erheiterung sorgte. Und Frau Rummel übergab ihren letzten Blumenstrauß an Tischlermeister Felix Neumann. Der hatte maßgeblich zur Fertigstellung der Inneneinrichtung der Thürergrotte beigetragen.
6: Die MDF 1 Wettervorhersage für den 8. und 9. September. In der Nacht zum Mittwoch ist mit ersten schauerartigen Niederschlägen zu rechnen, und zwar je mehr die Bewölkung zunimmt. Dabei sinken die Nachttemperaturen auf 18 bis 16 Grad. Der Nordwestwind weht nur noch ganz leicht. Am Mittwoch beginnt es zunächst regnerisch, bevor sich im weiteren Tagesverlauf die Sonne wieder etwas mehr zeigt. Dabei wird es nicht noch einmal hochsommerlich warm. Maximal 22 Grad können erreicht werden. Der Wind frischt merklich auf, bis zur mäßigen Brise aus dem Westen. Der UV-Index liegt beim mittleren Wert 4. Die weiteren Aussichten bis zum Sonnabend. Wie das Wetter am Mittwoch wird, sollte es auch im Rest der Woche sein. Locker bewölkt mit milden Temperaturen. Denn Herbst kommt immer näher und verdrängt die Spätsommerluft.
2: Die Sonderausstellung Freiheit im Blick mit Arbeiten des Fotografen Reinhard Henze könnte man allein besuchen oder gemeinsam mit der Kuratorin, die dann erklärt, warum welche Fotos ausgesucht wurden oder in welchem Zusammenhang sie entstanden. Berit Wegner erwartet Interessierte zu 14.30 Uhr. Die Teilnahme kostet den normalen Eintritt und dafür bekommt man dann auch noch eine Führung durch die Ausstellung Pure Visionen. Eine Ausstellung mit Zeichnungen und Druckgrafik von Steffen Christoffel soll am Mittwochabend in der Stadtbibliothek eröffnet werden. Der freischaffende Künstler aus Halle zeigt dabei Porträts, Gebäude und Stadtansichten, aber auch Blätter zu literarischen Vorlagen, die er zum Roman Das Parfüm von Patrick Süskind geschaffen hat. Die Ausstellung ist ab Mittwoch und dann bis zum 28. Oktober zu sehen, und zwar immer zu den Öffnungszeiten der Bibliothek. Wir hätten am Mittwoch wieder ein Direktmagazin anzubieten, ab 18.30 Uhr wie gewohnt für Halle und im Anschluss dann für Magdeburg, so wie jetzt auch gleich. Bis dahin auf Wiederfernsehen und bleiben Sie gesund.
8: Wollen wir mal essen gehen?
9: 19. Juli?
8: In 3 Monaten?
9: Wie ist es überhaupt möglich, dass mein Mann mich für eine Ältere verlassen hat? Man verlässt mich höchstens für Gigi Hadid, nicht für Hillary Clinton.
8: Du kannst mich nicht einfach allein lassen. Ich hatte Hunger und ich hatte Angst.
9: Tut mir schrecklich leid. Deswegen brauchen wir ein Spa-Wochenende. Massagen, Champagner, ja, Bademäntel. Meine letzte Massage hatte ich im Grunde bei meiner letzten Mammographie.
10: Manchmal mache ich mir Sorgen um dich. Ich habe ein Zimmer gebucht.
9: Was?
10: Wir gönnen uns ein Spa-Wochenende, ja. Bitches!
11: Namaste und willkommen.
12: Es ist wunderschön.
10: Es ist der Wahnsinn.
11: Ich bin Shanti.
12: Sie sieht aus wie Jesus als Frau.

0: mehr an!
1: Zeit mit Freundinnen zu verbringen ist lebenswichtig.
2: Das Wichtigste seid ihr drei. Solltet ihr irgendwas brauchen, bin ich für euch da. Dieses Barsache hier ist die reinste Abzocke. Man soll hier als völlig neuer Mensch rausspazieren. Gechillt. Wirke ich gechillt auf dich?
3: Nicht wirklich.
2: Guten Tag.
1: Wir machen nichts Illegales.
3: Weißt du, was eine Manu-Tantra-Massage ist?
2: Ich weiß, was du im Schilde führst. Hier werden gut aussehende Australier eingestellt, damit sie mit den Muttis flirten. Das zieht nichts, Crocodile Dundee.
0: Oh. Wow. Wie machst du das?
3: Weißt du, die menschliche Hand hat...
2: Nicht reden. Hm? Ein Stück nach links. Nach links. Nach links.
4: Willkommen zum Ziegen-Yoga.
0: Oh, wie süß ist das denn? Ich glaube, mein Venushügel ist kaputt.
5: Ich glaube, es gibt keinen Sport, der so elitär und explosiv ist wie der Rudersport. Warum sollte ich da überhaupt noch mitmachen?
6: Um den feinen Herren in Kiel oder anderswo mal richtig ans Bein zu pissen. Die verkörpern alles, was sie hassen. Karl Adam vom frisch gegründeten Odenkseburger Ruderclub.
7: Hey, hört auf, verdammt nochmal!
8: Wir haben ihre Väter im Krieg verloren, die sind traurig. Die Trauer, die schlägt den Wut um. Die kann ich beim Leistungssport benutzen.
9: Wie kommt ausgerechnet ein Boxer zum Rudersport?
10: Der, wer aus der Gosse kommt.
11: Wo man herkommt, ist belanglos. Wichtig ist, wo man hin will.
12: Wo wollen Sie denn hin?
11: Zur Olympischen Spielen nach Rom.
5: Der Kerl saß noch keinen einzigen Tag in einem Ruderboot.
13: Ja und?
14: Unser Ziel, jeden Sektor in der gleichen Geschwindigkeit zu rudern.
5: Kein Endsport.
14: Nein, das ist reine Physik.
15: Herzenburg gewinnt die deutsche Meisterschaft.
5: Was zum Teufel liegt Ratzeberg?
14: Ratzeburg liegt ungefähr anderthalb Längen vor Kiel.
16: Willst du wirklich, dass dieser Proletenhaufen Deutschland bei der EM vertritt?
17: Kohl hat gezeigt, dass wir nicht konkurrenzfähig sind.
18: Sag mal, wisst ihr eigentlich, was da gerade los war?
19: Da war nur Hass.
20: Aber da können wir nichts für, oder?
19: Doch, natürlich, weil wir Deutsche sind.
21: Es ist illegal hier, aus dem Westen. Es ist Glück, dass er nicht erschossen wurde.
22: Danke, du kannst nicht mehr einfach so rüberkommen. Das ist zu gefährlich, die werden dich früher oder später erwischen.
23: Denken Sie doch mal an den Fußball, das Wunder von Bern. Da wurden da auch die Besten aus allen Vereinen herausgewählt. Mit Rudern dann aus ganz Deutschland. Der Deutschlandachter.
24: Weißt du, dass deine Kinder und ich an deinem Traum hart mitarbeiten?
25: Auf nach Rom!
23: Kennst du nicht, weiß ich das.
24: Ja, dann sieh zu.
23: Was?
24: Dass du gewinnst.
26: Und da fällt der Startschuss.
27: Unsere deutsche Mannschaft hält sich wacker.
28: Auf wessen Seite stehst du?
29: Dein Auftritt morgen wird dein letzter sein.
30: Durchhalten, Jungs!
31: Nicht der Stärkere gewinnt, sondern der, der am wenigsten Fehler macht.

0: Absparungen in der Bewertung des Wahlsieges der AfD unter Spitzenkandidat Ulrich Siegmund. So forderten verschiedene Wirtschaftsverbände die gewählten Volksvertreter auf, zügig eine neue Regierung zu bilden. Und man machte nochmals einen Forderungskatalog auf, was man von einer zukünftigen Landesregierung erwarte. Im Gegenzug formulierten Vertreter der sogenannten Zivilgesellschaft wie dem Miteinander e.V. Forderungen an die ihrer Meinung nach demokratischen Parteien. Von ihnen müsse ein klares Signal ausgehen für eine Verweigerung der Zusammenarbeit mit der AfD. Unterdessen hat der CDU-Spitzenkandidat Sven Schulze die AfD aufgefordert, die Regierungsbildung zu übernehmen. Er selbst stellte sein Amt als CDU-Landesvorsitzender zur Disposition und wolle nicht mehr kandidieren. Gemeinsam mit den anderen Mitgliedern des Landesvorstandes wolle man auf einem im Oktober oder November einzuberufenen Parteitag sich dem Votum der Basis stellen. Und damit ein herzliches Willkommen zum MdV1-Direktmagazin am Dienstag. Im Grunde konnte Schulze bei dieser Wahl nur verlieren. Als er das Amt des Ministerpräsidenten von Rainer Haseloff übernahm, war schon klar, dass der 37% Wahlerfolg von 2021 nicht zu wiederholen sein würde. Dass die Niederlage dann aber doch so hoch ausgefallen ist, hatte die CDU wohl nicht auf dem Zettel. Als Ministerpräsident ist er zumindest noch so lange geschäftsführend im Amt, bis der neue Landtag einen neuen Ministerpräsidenten wählt. Wann das jedoch passiert, ist derzeit noch unklar. Unter Umständen kann es durchaus mehrere Monate dauern. So hat die AfD angekündigt, in den nächsten Tagen mit allen Parteien reden zu wollen. Offensichtlich kann man sich aber auch vorstellen, einzelne Abgeordnete dauerhaft in ihrem Stimmverhalten an sich zu binden. Sollten jedoch alle diese Versuche fehlschlagen und Siegmund auch keine Minderheitsregierung bilden will, dann bleiben nur Neuwahlen, die jedoch frühestens erst in einem halben Jahr stattfinden können.
1: Insgesamt 8 Informationstafeln zieren seit Montag den Bereich in Rezeptionsnähe im Magdeburger City-Carré mit besonderer Anlehnung an den 8. September. Warum der Fokus auf die Zahl 8? Das hat den Hintergrund, dass es sich hierbei um den Weltalphabetisierungstag handelt, der erstmalig am 8. September 1967 von der UNESCO ausgerufen wurde und seitdem jährlich begangen wird, um weltweit auf das Problem Analphabetismus und fehlende Grundbildung in der Bevölkerung aufmerksam zu machen. In diesem Rahmen entwarf die Fach- und Koordinierungsstelle Alphabetisierung und Grundbildung eine besondere Ausstellung, die noch bis Freitag im Kaufhaus besichtigt werden kann. Anhand eines Fallbeispiels soll sie verdeutlichen, mit welchen Herausforderungen ein großer Teil der Bevölkerung täglich zu kämpfen hat. Auf bundesweiter Ebene sind es bis zu 6,2 Millionen Menschen, die teilweise schon mit dem Aneinanderreihen einzelner Buchstaben ihre Schwierigkeiten haben, davon 180 bis 200.000 Sachsen-Anhalter. Andere Betroffene können einzelne Worte und auch Sätze lesen, haben aber wiederum das Problem, längere Texte nicht gut verstehen zu können, wodurch ihnen oft wichtige Inhalte in verschiedenen Alltagssituationen verschlossen bleiben.
2: Dann verstehe ich vielleicht nicht meinen Mietvertrag, ich kann meinem Kind keine gute Nachtgeschichte vorlesen. Ich verstehe eine Arbeitsanweisung womöglich nicht richtig, das ist dann höchst sicherheitsrelevant. Oder wenn Sie zum Beispiel an gestern denken, auch Menschen, die beispielsweise eingeschränkt lesen und schreiben können, auch die haben ein Wahlrecht. Und je besser die Bescheid wissen und sich selbst informieren können, desto eher wählen sie das, worauf sie wirklich Lust haben. Und nicht nur das, wo vielleicht der Nachbar schon sein Kreuz gemacht hat oder so. Ne, genau, also am Ende sprechen wir über Teilhabe, wir sprechen über ganz verschiedene Lebensbereiche, ausgehend vom Lesen und Schreiben und dann eben in den Bereich Grundbildung.
1: Diese Grundbildung, die übrigens nicht nur das Lesen und Schreiben beinhaltet, sondern auch soziale Kompetenzen, Grundfähigkeiten im IT-Bereich sowie ein grundlegendes Verständnis von Gesundheit und Finanzen, möchte man mithilfe von Kursen in sogenannten Grundbildungszentren vermitteln. Rund 20 Millionen Euro stellte das Bildungsministerium für die Förderung dieser Einrichtungen zur Verfügung, von denen somit insgesamt 8 in Sachsen-Anhalt etabliert werden konnten.
2: Also jetzt hat gerade das letzte im Landkreis Harz in Halberstadt eröffnet. Und zu Beginn der Förderung war vom Bundesministerium die 8 auch die Zielzahl. Also 8 sollten es werden in den Regionen. Dafür wurde Sachsen-Anhalt aufgeteilt in verschiedene Regionen, dass jede Region bestmöglich versorgt ist. Genau, die haben wir jetzt fertig zum Ende der Alpha-Dekade auch, die auch mit Ablauf des Jahres dann endet. Dann haben wir dieses ganz große Ziel erreicht.
1: Interessierte können sich jederzeit telefonisch oder per E-Mail bei den Einrichtungen oder bei der Koordinierungsstelle melden oder auch einfach persönlich in den Grundbildungszentren vorbeischauen. Um möglichst vielen Menschen helfen zu können, sind die Bildungsangebote zudem darauf ausgelegt, sich an den Bedarf und das Zeitmanagement der Betroffenen anzupassen. Denn wie bereits erwähnt, ist trotz ihrer Einschränkungen ein großer Anteil von ihnen beruflich tätig.
2: Sie sind überwiegend, nicht ausschließlich, aber überwiegend in einfacheren Tätigkeiten. Und die laufen natürlich Gefahr, je mehr Automatisierungen es gibt oder je mehr künstliche Intelligenz übernimmt, dass solche Einfachtätigkeiten mehr und mehr abgebaut werden. Und dann ist die Frage, was machen wir dann mit diesen Menschen? Die würden ja total gern arbeiten, aber eben nicht mit Schrift und Sprache. Und deswegen wäre jetzt der passende Zeitpunkt zu sagen, nochmal eine Qualifizierung in Angriff zu nehmen, sich sicherer zu fühlen, nicht nur fürs Berufsleben, sondern generell für alle alltäglichen Dinge, damit wir diese Menschen bestmöglich integrieren und sie nicht Gefahr laufen, abgehängt zu werden, gerade im beruflichen Bereich.
1: Vor allem die Überwindung des Schamgefühls spielt hier eine wichtige Rolle, weshalb Aktionen wie die Ausstellung im Kaufhaus hauptsächlich darauf ausgerichtet sind, die Menschen im Umfeld der Betroffenen zu diesem Thema zu sensibilisieren und ihre Freunde, Familienmitglieder oder Bekannten dazu zu ermutigen, sich die nötige Hilfe zu suchen. Mit dem langfristigen Ziel, die Zahl der Betroffenen in Zukunft hoffentlich dauerhaft zu senken.
0: Der Schülerwettbewerb Junior Inc., hier Bilder von einer früheren Veranstaltung, geht in die nächste Runde. In diesem Jahr das Thema Skywalk, Konstruktion mit Weitblick, bei der es darum gehen soll, eine über einem Abgrund schwebende Konstruktion zu bauen. Dabei muss die Konstruktion mindestens ein Gewicht von 250 Gramm tragen können. Wie das die jungen Konstrukteure machen, ist dabei komplett ihnen überlassen. Für den Wettbewerb gibt es wieder zwei Altersklassen, einmal für Schüler bis zur 8. Klasse und dann für Schüler der Altersstufe ab Klasse 9. Die veranstaltende Ingenieurkammer hat wieder Geldpreise ausgelobt und die Stadt Magdeburg wird zwei Sonderpreise in jeder Altersklasse vergeben. Wer teilnehmen möchte, der sollte sein Ansinnen bis zum 18. Dezember unter www.juniorinc.ingenieure.de anmelden und bekommt dann die weiteren Wettbewerbsbedingungen mitgeteilt.
3: Bedenkt man, wie viele Fotos wie möglich auf den ungezählten Smartphones in den Taschen unserer Mitmenschen zu finden wären, steht die Frage, wann wird aus einem Foto Kunst? Ist es, wenn aus Schwarz-Weiß Farbe wird? Oder wenn aus analogen Bildern digitale werden? Diese Frage wird gerade im Kunstmuseum Magdeburg beantwortet, denn am Mittwochabend wird die Ausstellung Farbe und Gebiet mit Fotografien von Professor Joachim Brohm eröffnet. Joachim Brohm, Jahrgang 1955, geboren in einer Kleinstadt in Nordrhein-Westfalen, studierte von 1977 bis 83 visuelle Kommunikation an der Folkwang-Schule in Essen. Bleibt die Frage, wann wird ein Foto Kunst?
4: Naja, ich versuche es mal mit den Arbeiten zu beantworten, die Joachim Brohm hier in der Ausstellung zeigt. Es wird dann zur Kunst, wenn ein Konzept dahinter ist und wenn man das Konzept auch vermitteln kann. Joachim Brohm macht ja seine Fotos auch tatsächlich immer und überall, aber bei ihm ist die Serie das Prinzip. Und die Serie heißt, es gibt ein Thema, unter das sich die Fotos dann ordnen. Und wenn wir gleich die größte Serie anschauen, Areal, die er über 10 Jahre auf einem ganz kleinen Gebiet, einem kleinen Industrieareal in München gemacht hat, dann sieht man schon, was das Konzept ist. Dieses genaue Hinschauen, jedes Bild ist so komponiert, dass es wirklich als Bild funktioniert.
3: Zu Beginn seiner Zeit als Fotograf waren Fotos, die Kunst sein wollten, schwarz-weiß. Beeinflusst von nordamerikanischen Fotografen, die den topografischen Bildstil entwickelten, setzte Joachim Brohm auf Farbe im Bild. Das war damals revolutionär, denn Farbfotografie war entweder Werbung oder aber Amateuren vorbehalten. Die zweite Veränderung für die Fotografie war der Wechsel vom analogen Film, Brohm nutzte Mittelformatkameras, hin zum digitalen. Beide Wandel hat der Künstler miterlebt und selber mitgestaltet. Und deshalb gehört Joachim Brohm verdientermaßen zu den bedeutendsten Fotografen unserer Zeit.
4: Es geht um seinen Blick, um den ganz persönlichen Blick und es geht bei ihm immer um die Farbe. Und diese Transformation des Schwarz-Weiß-Bildes in die Farbe, schon richtig, erst ist die Kunstfotografie schwarz-weiß, da kann man immer das Reale ganz besonders zurückdrängen. Und plötzlich ist diese Realität, die die Farbe mit in das Bild bringt, wichtig für ihn. Also er drängt es nicht zurück, sondern deshalb auch der Titel dieser Ausstellung, Farbe und Gebiet. Die Farbe wird so fulminant wichtig und das bedeutet aber in der Fotografie, dass man dann auch ganz genau gucken muss, wie verhält sich die Farbe im Bild. Dann braucht man plötzlich eine Konzeption. Da ist das Rot, da ist das Blau, da ist das Grün. Plötzlich hat es etwas von Malerei auch. Also dann werden Fotografien auch kriegen so einen malerischen Aspekt dadurch, dass die Farbe plötzlich eine große Rolle spielt.
3: Mit der Ausstellung, die bis zum 31. Januar nächsten Jahres zu sehen sein wird, zeigt das Kunstmuseum Magdeburg einen wichtigen Künstler, Fotografen und Hochschullehrer, der lange Zeit auch als Rektor der Leipziger Hochschule für Grafik und Buchkunst gearbeitet hat. Und darauf kann man hier sehr stolz sein.
4: Naja, wir sind auf was ganz anderes stolz. Er hat uns nämlich diese riesengroße Serie Areal für die Sammlung des Museums geschenkt, die wir auch zeigen. Und das ist fantastisch.
3: Und damit ist die Sammlung des Klosters unserer lieben Frauen über 300 Arbeiten reicher. Und das ist ein wirklicher Grund zur Freude.
0: Der Salzlandkreis fördert den Aufbau eines Hospiz- und Palliativnetzwerks. Dabei wird er vom Klinikum Krakau der Universitätsmedizin Magdeburg unterstützt. Durch die Zusammenarbeit sollen bereits bestehende Versorgungsangebote enger miteinander verbunden, regionale Kooperationen ausgebaut und die Zusammenarbeit aller beteiligten Akteure nachhaltig gestärkt werden. Zunächst wird man die Maßnahmen vorbereiten. Ab dem 1. Januar 2027 soll das Netzwerk an die Arbeit gehen. Ein entsprechender Kooperationsvertrag wurde durch den Landrat des Salzlandkreises und den Geschäftsführer des MVZ unterschrieben. Vor allem geht es dabei um eine gute Versorgung von Patienten mit schweren oder auch unheilbaren Krankheiten, wozu medizinische, pflegerische, psychosoziale und seelsorgerische Angebote miteinander vernetzt werden sollen. Für die Arbeit des Netzwerkes stehen im kommenden Jahr 30.000 Euro zur Verfügung, die je zur Hälfte vom Salzlandkreis und den Krankenkassen getragen werden. Die Reklame.
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0: Willkommen zurück. Auch die Ergebnisse der Juniorwahl wurden unterdessen veröffentlicht. Dass das Interesse der Schüler im Land überproportional hoch war, berichteten wir bereits. So nahmen diesmal 190 Schulen mit insgesamt 40.000 wahlberechtigten Schülern teil, von denen etwa 30.000 auch einen Stimmzettel abgaben. Auch bei der Juniorwahl übernahm die AfD die Spitzenposition, gefolgt von der Partei Die Linke. Auch hier büßte die CDU große Teile ihrer Stimmen ein, genau wie SPD, FDP und Grüne. Die Juniorwahl wurde über die Landeszentrale für politische Bildung organisiert, unterstützt dabei vom Bildungsministerium und über 1.800 Lehrkräften, die im Vorfeld der Wahl auch die Projektleitung übernahmen, um beispielsweise die Positionen der einzelnen Parteien zu erläutern.
7: Ziemlich genau vor 8 Jahren, am 28. August 2018, lud die Tourismusinitiative Südharz-Kyffhäuser, zu der auch der Stolberger Hotelier Ritter von Kemsky gehörte, zu einer Bürgerversammlung ein mit dem Thema »Wie weiter mit der Thürergrotte?« Mehr als 700 Interessierte kamen zu der Veranstaltung und fast alle von ihnen, um die von der Gemeinde Südharz wegen zu hoher Kosten angedachte Schließung des Freizeitbades zu verhindern. Das 1998 eröffnete Hallenbad mit Spa-Bereich war tatsächlich in die Jahre gekommen und stark sanierungsbedürftig. Nach langem Ringen beschloss der Gemeinderat jedoch ein Jahr später, das Bad zu erhalten und Fördermittel beim Bund zu beantragen, berichtete der heutige Bürgermeister der Gemeinde Südharz, Peter Kohl, kurz vorm symbolischen Banddurchschnitt zur Neueröffnung der Thürergrotte am 19. August 2026. Dabei erwähnte er namentlich den damaligen Gemeinderat Ritter von Kemski, der sich direkt in Berlin erfolgreich für den Erhalt von Fördermitteln einsetzte. Während seiner kleinen Ansprache

0: Sprach, betonte er, dass die jahrelange Sanierungsphase nicht nur Corona geschuldet war, sondern tatsächlich extremen Baumängeln, die grundhaft beseitigt werden mussten. Nun war es also soweit und hunderte Badegäste, längst nicht nur aus Stolberg, warteten auf Einlass. Den Banddurchschnitt erledigte Herr Kuhl schließlich gemeinsam mit seinem Bauamtsleiter Björn Schade, der sich während der Sanierung ganz besonders engagiert hatte. So nutzte auch Helga Rummel, Ortsbürgermeisterin von Rottleberode, die Gelegenheit, ihm an diesem besonderen Tag für seinen unermüdlichen Einsatz zu danken. Genauso wie seinem Stellvertreter Matthias Dietrich und dem Bauhofleiter der Gemeinde Südharz, Florian Recke. Und dann gab es kein Halten mehr, strömten die Badefreudigen in das neue Freizeitbad, wie es sich nennt. Manchen Stolbergern kam das vor wie ein Wunder, nachdem sie das Gebäude so viele Jahre ungenutzt und geschlossen gesehen hatten. Aus Rottleberode waren die Schwestern Emilia und Frieda mit ihren Eltern angereist. Sie wollen jetzt öfters zum Baden nach Stolberg kommen. Und auch Herr Schade befand sich im Gedränge, doch er brauchte jetzt erst einmal ein paar ruhige Minuten, um sich zu fassen.
1: Sind Sie glücklich?
2: Ich bin sehr glücklich. Ich bin sehr glücklich, emotional angefasst, bin ich ganz ehrlich. Nach der langen Zeit jetzt sagen zu können, dass wir es geschafft haben. Die Thürer Grotte im Bestand mit dem Neuen zu verbinden, war nicht ganz einfach. Wir haben es geschafft. Es gibt einige Highlights, die wir selber konzipiert haben, zum Beispiel die Sauna. Sie brauchen einen Planer und wenn der Planer viel Geld kostet, muss man selber was machen. Und die Sauna zum Beispiel haben wir selber geplant, selber konzipiert, ist richtig gut geworden. Bin ich stolz drauf, sehr stolz drauf. Und ich sage Ihnen jetzt, ohne das Team im Hintergrund, die ganzen Firmen, die Planer, Bauhofleute und viele, viele, viele, viele Handwerker aus der Region, die als Subunternehmer den Hauptfirmen die Rettung geschenkt haben, so sage ich mal, wäre das Bad heute nicht so weit, dass wir es öffnen können. Und dafür meinen herzlichen Dank die ganze Region und ich wünsche dem Bad viel Erfolg. Man kann es anders bespielen. Wir haben viel gemacht. Wir haben RGB-Scheinwerfer in den Becken eingebaut. Wir haben RGB-Scheinwerfer in der Halle eingebaut. Wir haben eine Musikanlage vom Feinsten eingebaut. Wir haben eine Beamer-Leinwand von 5x3 Metern. Hier können Sie Beachpartys feiern. Hier können Sie Kinoabende machen. Alles ist möglich. Also eine ganz andere Art von Bad. Ich heiße Sie herzlich willkommen in Stolberg.
0: Und während es die ersten Gäste ins Wasser geschafft hatten und dies sichtlich genossen, nahm uns Herr Schade mit in den aus seiner Sicht schönsten Teil der neuen Thürer Grotte, den Saunabereich, den auch er selbst mit geplant hat.
2: Ja, hier befinden wir uns in der neuen Sauna in der Thürer Grotte Stolberg-Harz. Bin ich ganz besonders stolz drauf, haben wir uns selber überlegt, was wir hier machen. Ein Planer kostet Geld, du brauchst nicht für alles einen Planer. Weil ein paar Sachen machst du selber und dann weißt du auch, dass es vielleicht gut ist. Folgendes haben wir gemacht. Komplette alte Sauna entkernt, rausgenommen. Es hat eine Flächenabdichtung gefehlt. Es hat diesbezüglich diesen Schaden gegeben im Fußbodenbereich. Und deswegen haben wir alles entkernt und die Sauna neu konzipiert. Erstmal Barrierefreiheit. Hier waren dreimal so Stufen früher, die sind nicht mehr da. Barrierefreiheit. Hier eine 90 Grad Sauna, eine Bio-Sauna und eine Dampfsauna. Und wir haben uns Mühe gegeben in der Auswahl der Oberfläche. Gehacktes Holz, harztypisch. Hinter dem Ofen finden Sie Schiefer. Schiefer erinnert an den Bergbau in der Region. Und natürlich, wir wollten uns ein bisschen die Highlights von Stolberg am Leben erhalten. Hier ist die Heimkehle, beziehungsweise des Südharzes. Hier ist die Heimkehle.
0: Neben der Heimkehle sind auch das Josefskreuz auf der Tür zur Dampfsauna und das Schloss Stolberg am Eingang der Biosauna verewigt. Also drei regional fest mit Stolberg verbundene touristische Highlights, die bei Nutzung der Saunen auch beleuchtet werden. Nicht ohne Stolz zeigte der Bauamtsleiter auch den neu gestalteten Duschraum mit Eispott und den Loungebereich.
2: Ganz besonders stolz bin ich auf diesen Loungebereich. Wir haben uns gedacht, man muss so eine Sauna anders bespielen können, nutzen können. Und deswegen in dem absoluten Ruhebereich von damals, wo wir einfach liegen standen, ist dieser Loungebereich entstanden. Hier mit einer Theke, hat ein Handwerker aus der Region selber gebaut, Kaffeeautomat, Kühlschrank, eine komplette Theke, die wir nutzen können, um Saunaabende abzuhalten, wie auch immer. Und Ich gehe mal ein Stück.

0: weiter. Ein Aperol, ein Sektchen, Müller-Thurgau oder ein Bierchen mit einer Freundin zum Ausklang des Saunaganges ist auch nicht verkehrt.
1: Zahlreiche geladene Gäste aus Verwaltung und Politik der Gemeinde Südharz begaben sich dann in den oberen Bereich der Thürergrotte, um die Neueröffnung noch ein bisschen zu feiern. Hier ergriff der Bürgermeister erneut das Wort, auch um ein paar Zahlen, die Finanzen betreffend, zu nennen. So wurden insgesamt 6,2 Millionen Euro investiert, 3,8 Millionen davon waren Fördermittel vom Bund. Auch ein nicht unerheblicher Anteil an Eigenleistung ist in den Zahlen zu finden. Des Weiteren dankte Herr Kohl noch einmal offiziell seinem Bauamtsleiter für dessen unermüdlichen Einsatz. Herr Schade, sichtlich bewegt, nahm den Dank an, aber nur, um ihn sofort an sein Team, den Bauhof der Gemeinde Südharz und die regionalen Handwerksbetriebe weiterzugeben. Sie alle hatten viel Kraft in das Projekt Thürergrotte investiert.
0: Für solch ein Projekt brauchst du in Zeiten von Work-Life-Balance und Homeoffice Leute und Männer, die Bock haben und es können. Und die hatten wir. Und deswegen war ich...
1: Im Geschenk fand Herr Schade schließlich eine goldene Badekappe, was für Erheiterung sorgte. Und Frau Rummel übergab ihren letzten Blumenstrauß an Tischlermeister Felix Neumann. Der hatte maßgeblich zur Fertigstellung der Inneneinrichtung der Thürergrotte beigetragen.
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3: Die MDF 1 Wettervorhersage für den 8. und 9. September. In der Nacht zum Mittwoch ist mit ersten schauerartigen Niederschlägen zu rechnen, und zwar je mehr die Bewölkung zunimmt. Dabei sinken die Nachttemperaturen auf 18 bis 16 Grad. Der Nordwestwind weht nur noch ganz leicht. Am Mittwoch beginnt es zunächst regnerisch, bevor sich im weiteren Tagesverlauf die Sonne wieder etwas mehr zeigt. Dabei wird es nicht noch einmal hochsommerlich warm. Maximal 22 Grad können erreicht werden. Der Wind frischt merklich auf, bis zur mäßigen Brise aus dem Westen. Der UV-Index liegt beim mittleren Wert 4. Die weiteren Aussichten bis zum Sonnabend. Wie das Wetter am Mittwoch wird, sollte es auch im Rest der Woche sein. Locker bewölkt mit milden Temperaturen. Denn Herbst kommt immer näher und verdrängt die Spätsommerluft.
4: Im Landesarchiv in der Brückstraße wird am Mittwoch Johannes Beleites erwartet, der Beauftragte des Landes Sachsen-Anhalt zur Aufarbeitung der SED-Diktatur. Er wird über Gegenwart, Geschichte und Zukunft des Stasi-Unterlagengesetzes referieren. Hat es doch einen besonderen Charakter, der über die normalen Archivgesetze hinausgeht. Deswegen auch der Titel der Veranstaltung Sonderrecht für Stasi-Akten. Der Vortrag beginnt um 17 Uhr, der Eintritt dazu ist frei. Widerständige Collagen ist das Motto einer neuen Ausstellung, die am Mittwoch in der Stadtbibliothek eröffnet werden soll. Gezeigt werden Arbeiten des algerisch-französischen Künstlers Mustapha Boutadine, dessen Collagen aus unzähligen Papierschnitzeln bestehen. Sie zeigen kämpfende, revolutionäre, ausgegrenzte und stigmatisierte Gruppen. Die Vernissage beginnt um 19:30 Uhr und hat angekündigt, dass der Künstler persönlich anwesend sein wird. Auch zu dieser Veranstaltung kostet es keinen Eintritt. Wir hätten am Mittwoch wieder ein Direktmagazin abzubieten. Ab 18 Uhr wie gewohnt für Magdeburg und im Anschluss für Halle. So geht's auch gleich. Bis dann, auf Wiederfernsehen und bleiben Sie gesund.
5: Wollen wir mal essen gehen?
6: 19. Juli?
5: In 3 Monaten?
6: Wie ist es überhaupt möglich, dass mein Mann mich für eine Ältere verlassen hat? Man verlässt mich höchstens für Gigi Hadid, nicht für Hillary Clinton.
5: Du kannst mich nicht einfach allein lassen. Ich hatte Hunger und ich hatte Angst.
6: Tut mir schrecklich leid. Deswegen brauchen wir ein Spa-Wochenende. Massagen, Champagner. Ja. Bademäntel. Meine letzte Massage hatte ich in Grunde bei meiner letzten Mammographie.
7: Manchmal mache ich mir Sorgen um dich. Ich habe ein Zimmer gebucht.
6: Was?
7: Wir gönnen uns ein Spa-Wochenende, ja. Bitte!

0: Shanti und willkommen. Es ist wunderschön.
1: Es ist der Wahnsinn.
0: Ich bin Shanti.
2: Sie sieht aus wie Jesus als Frau.
0: Ich will nie wieder nach Hause fahren. Ich vermisse meine Kinder.
3: Was? Nein, natürlich vermisse ich meine Kinder nicht. Ist das Mel?
4: Hey, was geht hier, Wechseljahrschlampen?
5: Hey. Auf der rechten Seite finden die Outdoor-Yoga-Stunden statt.
0: Jane, er checkt dich total aus.
4: Komm mal her. Ja, du? Mit dem Platz, Magic Mike. Das ist Jack.
6: Freut mich sehr, Jane.
4: Klar, sie ist schon ein bisschen älter, aber sie hat eine Pornofigur. Steh auf, zeig dich mal.
0: Nein, das mache ich nicht. Ich kann spüren, dass sie mit sehr viel Stress zu kämpfen hat.
3: Oh Mann, mein Boss ruft schon wieder an.
4: Du musst für dich einstehen. Ruf sie nicht mehr an!
7: Zeit mit Freundinnen zu verbringen ist lebenswichtig.
4: Das Wichtigste seid ihr drei. Solltet ihr irgendwas brauchen, bin ich für euch da. Dieses Barsache hier ist die reinste Abzocke. Man soll ja als völlig neuer Mensch rausspazieren. Gechillt. Wirke ich gechillt auf dich?
6: Nicht wirklich.
4: Guten Tag.
1: Wir machen nichts Illegales.
6: Weißt du, was eine Manu-Tantra-Massage ist?
4: Ich weiß, was du im Schilde führst.
3: Hier werden gut aussehende Australier eingestellt, damit sie mit den Muttis flirten. Das zieht nichts, Crocodile Dundee.
4: Oh. Wow. Wie machst du das?
6: Weißt du, die menschliche Hand hat...
4: Nicht reden.
6: Hm?
4: Ein Stück nach links. Nach links. Nach links.
8: Willkommen zum Ziegen-Yoga.
4: Oh, wie süß ist das denn? Oh, ich glaube, mein Venushügel ist kaputt.
9: Ich glaube, es gibt keinen Sport, der so elitär und explosiv ist wie der Rudersport. Warum soll ich da überhaupt noch mitmachen?
10: Um den feinen Herren in Kiel oder anderswo mal richtig ans Bein zu pissen. Die verkörpern alles, was sie hassen. Karl Adam vom frisch gegründeten Ratzeburger Ruderturm.
11: Hey, hört auf, verdammt normal!
10: Wir haben ihre Väter im Krieg verloren, die sind traurig. Die Trauer, die schlägt den Wut um. Die kann ich beim Leistungssport benutzen.
12: Wie kommt ausgerechnet ein Boxer zum Rudersport?
13: Indem er aus der Gosse kommt.
10: Wo man herkommt, ist belanglos. Wichtig ist, wo man hin will.
13: Wo holen Sie denn hin?
10: Zur Olympischen Spielen rum.
9: Der Kerl saß noch keinen einzigen Tag in dem Ruderboot.
10: Ja und? Unser Ziel, jeden Sektor in der gleichen Geschwindigkeit zu rudern.
12: Kein Endsport.
10: Nein, das ist reine Physik.
14: Ratzeburg gewinnt die deutsche Meisterschaft.
9: Was zum Teufel liegt Ratzeburg?
10: Ratzeburg liegt ungefähr anderthalb Längen vor Kiel.
15: Willst du wirklich, dass dieser Proletenhaufen Deutschland bei der EM vertritt?
16: Polen hat gezeigt, dass wir nicht konkurrenzfähig sind.
17: Sag mal, wisst ihr eigentlich, was da gerade los war?
18: Da war nur Hass.
19: Aber da können wir nichts für, oder?
18: Doch, natürlich, weil wir Deutsche sind.
20: Das ist illegal hier, aus dem Westen. Das Glück, dass er nicht erschossen wurde.
21: Okay, du kannst nicht mehr einfach so rüberkommen. Das ist zu gefährlich. Die werden dich früher oder später erwischen.
10: Denken Sie doch mal an den Fußball. Das Wunder von Bern. Da wurden da auch die Besten aus allen Vereinen herausgewählt. Mit Rudern aus ganz Deutschland. Der Deutschlandachter.
22: Weißt du, dass deine Kinder und ich an deinem Traum hart mitarbeiten?
18: Auf nach Rom!
20: Findest du nicht, weiß ich das.
22: Ja, dann sieh zu.
20: Was?
22: Dass du gewinnst.
23: Und da fällt der Startschuss.
24: Unsere deutsche Mannschaft hält sich wacker.
21: Auf wessen Seite stehst du?
20: Dein Auftritt morgen wird dein letzter sein.
10: Durchhalten, Jungs! Nicht der Stärkere gewinnt, sondern der, der am wenigsten Fehler macht.

0: Augen in der Bewertung des Wahlsieges der AfD unter Spitzenkandidat Ulrich Siegmund. So forderten verschiedene Wirtschaftsverbände die gewählten Volksvertreter auf, zügig eine neue Regierung zu bilden. Und man machte nochmals einen Forderungskatalog auf, was man von einer zukünftigen Landesregierung erwarte. Im Gegenzug formulierten Vertreter der sogenannten Zivilgesellschaft wie dem Miteinander e.V. Forderungen an die ihrer Meinung nach demokratischen Parteien. Von ihnen müsse ein klares Signal ausgehen für eine Verweigerung der Zusammenarbeit mit der AfD. Unterdessen hat der CDU-Spitzenkandidat Sven Schulze die AfD aufgefordert, die Regierungsbildung zu übernehmen. Er selbst stellte sein Amt als CDU-Landesvorsitzender zur Disposition und wolle nicht mehr kandidieren. Gemeinsam mit den anderen Mitgliedern des Landesvorstandes wolle man auf einem im Oktober oder November einzuberufenen Parteitag sich dem Votum der Basis stellen. Und damit ein herzliches Willkommen zum MdV1-Direktmagazin am Dienstag. Im Grunde konnte Schulze bei dieser Wahl nur verlieren. Als er das Amt des Ministerpräsidenten von Rainer Haseloff übernahm, war schon klar, dass der 37% Wahlerfolg von 2021 nicht zu wiederholen sein würde. Dass die Niederlage dann aber doch so hoch ausgefallen ist, hatte die CDU wohl nicht auf dem Zettel. Als Ministerpräsident ist er zumindest noch so lange geschäftsführend im Amt, bis der neue Landtag einen neuen Ministerpräsidenten wählt. Wann das jedoch passiert, ist derzeit noch unklar. Unter Umständen kann es durchaus mehrere Monate dauern. So hat die AfD angekündigt, in den nächsten Tagen mit allen Parteien reden zu wollen. Offensichtlich kann man sich aber auch vorstellen, einzelne Abgeordnete dauerhaft in ihrem Stimmverhalten an sich zu binden. Sollten jedoch alle diese Versuche fehlschlagen und Siegmund auch keine Minderheitsregierung bilden will, dann bleiben nur Neuwahlen, die jedoch frühestens erst in einem halben Jahr stattfinden können.
1: Insgesamt 8 Informationstafeln zieren seit Montag den Bereich in Rezeptionsnähe im Magdeburger City-Carré mit besonderer Anlehnung an den 8. September. Warum der Fokus auf die Zahl 8? Das hat den Hintergrund, dass es sich hierbei um den Weltalphabetisierungstag handelt, der erstmalig am 8. September 1967 von der UNESCO ausgerufen wurde und seitdem jährlich begangen wird, um weltweit auf das Problem Analphabetismus und fehlende Grundbildung in der Bevölkerung aufmerksam zu machen. In diesem Rahmen entwarf die Fach- und Koordinierungsstelle Alphabetisierung und Grundbildung eine besondere Ausstellung, die noch bis Freitag im Kaufhaus besichtigt werden kann. Anhand eines Fallbeispiels soll sie verdeutlichen, mit welchen Herausforderungen ein großer Teil der Bevölkerung täglich zu kämpfen hat. Auf bundesweiter Ebene sind es bis zu 6,2 Millionen Menschen, die teilweise schon mit dem Aneinanderreihen einzelner Buchstaben ihre Schwierigkeiten haben, davon 180 bis 200.000 Sachsen-Anhalter. Andere Betroffene können einzelne Worte und auch Sätze lesen, haben aber wiederum das Problem, längere Texte nicht gut verstehen zu können, wodurch ihnen oft wichtige Inhalte in verschiedenen Alltagssituationen verschlossen bleiben.
2: Dann verstehe ich vielleicht nicht meinen Mietvertrag, ich kann meinem Kind keine gute Nachtgeschichte vorlesen, ich verstehe eine Arbeitsanweisung womöglich nicht richtig, das ist dann höchst sicherheitsrelevant. Oder wenn Sie zum Beispiel an gestern denken, auch Menschen, die beispielsweise eingeschränkt lesen und schreiben können, auch die haben ein Wahlrecht. Und je besser die Bescheid wissen und sich selbst informieren können, desto eher wählen sie das, worauf sie wirklich Lust haben. Und nicht nur das, wo vielleicht der Nachbar schon sein Kreuz gemacht hat oder so. Ne, genau, also am Ende sprechen wir über Teilhabe, wir sprechen über ganz verschiedene Lebensbereiche, ausgehend vom Lesen und Schreiben und dann eben in den Bereich Grundbildung.
1: Diese Grundbildung, die übrigens nicht nur das Lesen und Schreiben beinhaltet, sondern auch soziale Kompetenzen, Grundfähigkeiten im IT-Bereich sowie ein grundlegendes Verständnis von Gesundheit und Finanzen, möchte man mithilfe von Kursen in sogenannten Grundbildungszentren vermitteln. Rund 20 Millionen Euro stellte das Bildungsministerium für die Förderung dieser Einrichtungen zur Verfügung, von denen somit insgesamt 8 in Sachsen-Anhalt etabliert werden könnten.
2: Also jetzt hat gerade das letzte im Landkreis Harz in Halberstadt eröffnet. Und zu Beginn der Förderung war vom Bundesministerium die 8 auch die Zielzahl. Also 8 sollten es werden in den Regionen. Dafür wurde Sachsen-Anhalt aufgeteilt in verschiedene Regionen, dass jede Region bestmöglich versorgt ist. Genau, die haben wir jetzt fertig zum Ende der Alpha-Dekade auch, die auch mit Ablauf des Jahres dann endet. Dann haben wir dieses ganz große Ziel erreicht.
1: Interessierte können sich jederzeit telefonisch oder per E-Mail bei den Einrichtungen oder bei der Koordinierungsstelle melden oder auch einfach persönlich in den Grundbildungszentren vorbeischauen. Um möglichst vielen Menschen helfen zu können, sind die Bildungsangebote zudem darauf ausgelegt, sich an den Bedarf und das Zeitmanagement der Betroffenen anzupassen, denn wie bereits erwähnt, ist trotz ihrer Einschränkungen

0: ein großer Anteil von ihnen beruflich tätig.
1: Sie sind überwiegend, nicht ausschließlich, aber überwiegend in einfacheren Tätigkeiten. Und die laufen natürlich Gefahr, je mehr Automatisierungen es gibt oder je mehr künstliche Intelligenz übernimmt, dass solche Einfachtätigkeiten mehr und mehr abgebaut werden. Und dann ist die Frage, was machen wir dann mit diesen Menschen? Die würden ja total gern arbeiten, aber eben nicht mit Schrift und Sprache. Und deswegen wäre jetzt der passende Zeitpunkt zu sagen, nochmal eine Qualifizierung in Angriff zu nehmen, sich sicherer zu fühlen, nicht nur fürs Berufsleben, sondern generell für alle alltäglichen Dinge, damit wir diese Menschen bestmöglich integrieren und sie nicht Gefahr laufen, abgehängt zu werden, gerade im beruflichen Bereich.
0: Vor allem die Überwindung des Schamgefühls spielt hier eine wichtige Rolle, weshalb Aktionen wie die Ausstellung im Kaufhaus hauptsächlich darauf ausgerichtet sind, die Menschen im Umfeld der Betroffenen zu diesem Thema zu sensibilisieren und ihre Freunde, Familienmitglieder oder Bekannten dazu zu ermutigen, sich die nötige Hilfe zu suchen. Mit dem langfristigen Ziel, die Zahl der Betroffenen in Zukunft hoffentlich dauerhaft zu senken.
2: Die Stadtratsfraktion von Hauptsache Halle und der FDP hat sich gegen eine Entscheidung des Kulturausschusses ausgesprochen, den Namen Technisches Haloren- und Saline-Museum nicht zurückkehren zu lassen. Wenn es nach dem Kulturausschuss gehen sollte, dann würde die Einrichtung auch weiterhin Saline-Museum heißen. Doch Mario Menzel, der kulturpolitische Sprecher der Fraktion, findet einen solchen Umgang mit der Tradition der Haloren als würdelos. Schließlich würde Halle einen großen Teil seiner Identität den Haloren verdanken. Zwar sei die Modernisierung des Museums notwendig und stehe nicht im Widerspruch zur Tradition, aber der Name Haloren gehöre nicht in einen Untertitel, sondern in den Namen des Museums. Ob die Fraktion allerdings mit ihrem Einwurf Erfolg haben wird, ist ungewiss, obwohl das Museum 1967 eigens als Haloren-Museum gegründet wurde.
3: Bedenkt man, wie viele Fotos wie möglich auf den ungezählten Smartphones in den Taschen unserer Mitmenschen zu finden wären, steht die Frage, wann wird aus einem Foto Kunst? Ist es, wenn aus Schwarz-Weiß Farbe wird? Oder wenn aus analogen Bildern digitale werden? Diese Frage wird gerade im Kunstmuseum Magdeburg beantwortet, denn am Mittwochabend wird die Ausstellung Farbe und Gebiet mit Fotografien von Professor Joachim Brohm eröffnet. Joachim Brohm, Jahrgang 1955, geboren in einer Kleinstadt in Nordrhein-Westfalen, studierte von 1977 bis 83 visuelle Kommunikation an der Folkwang-Schule in Essen. Bleibt die Frage, wann wird ein Foto Kunst?
4: Naja, ich versuche es mal mit den Arbeiten zu beantworten, die Joachim Brohm hier in der Ausstellung zeigt. Es wird dann zur Kunst, wenn ein Konzept dahinter ist und wenn man das Konzept auch vermitteln kann. Joachim Brohm macht ja seine Fotos auch tatsächlich immer und überall, aber bei ihm ist die Serie das Prinzip. Und die Serie heißt, es gibt ein Thema, unter das sich die Fotos dann ordnen. Und wenn wir gleich die größte Serie anschauen, Areal, die er über 10 Jahre auf einem ganz kleinen Gebiet, einem kleinen Industrieareal in München gemacht hat, dann sieht man schon, was das Konzept ist. Dieses genaue Hinschauen, jedes Bild ist so komponiert, dass es wirklich als Bild funktioniert.
3: Zu Beginn seiner Zeit als Fotograf waren Fotos, die Kunst sein wollten, schwarz-weiß. Beeinflusst von nordamerikanischen Fotografen, die den topografischen Bildstil entwickelten, setzte Joachim Brohm auf Farbe im Bild. Das war damals revolutionär, denn Farbfotografie war entweder Werbung oder aber Amateuren vorbehalten. Die zweite Veränderung für die Fotografie war der Wechsel vom analogen Film, Brohm nutzte Mittelformatkameras, hin zum digitalen. Beide Wandel hat der Künstler miterlebt und selber mitgestaltet. Und deshalb gehört Joachim Brohm verdientermaßen zu den bedeutendsten Fotografen unserer Zeit.
4: Es geht um seinen Blick, um den ganz persönlichen Blick und es geht bei ihm immer um die Farbe. Und diese Transformation des Schwarz-Weiß-Bildes in die Farbe, schon richtig, erst ist die Kunstfotografie schwarz-weiß, dann kann man immer das Reale ganz besonders zurückdrängen. Und plötzlich ist diese Realität, die die Farbe mit in das Bild bringt, wichtig für ihn. Also er drängt es nicht zurück, sondern deshalb auch der Titel dieser Ausstellung, Farbe und Gebiet. Die Farbe wird so fulminant wichtig, wichtig. Und das bedeutet aber in der Fotografie, dass man dann auch ganz genau gucken muss, wie

0: Verhält sich die Farbe im Bild, dann braucht man plötzlich eine Konzeption. Da ist das Rot, da ist das Blau, da ist das Grün. Plötzlich hat es etwas von Malerei auch. Also dann werden Fotografien auch so einen, kriegen so einen malerischen Aspekt dadurch, dass die Farbe plötzlich eine große Rolle spielt.
1: Mit der Ausstellung, die bis zum 31. Januar nächsten Jahres zu sehen sein wird, zeigt das Kunstmuseum Magdeburg einen wichtigen Künstler, Fotografen und Hochschullehrer, der lange Zeit auch als Rektor der Leipziger Hochschule für Grafik und Buchkunst gearbeitet hat. Und darauf kann man hier sehr stolz sein.
0: Naja, wir sind auf was ganz anderes stolz. Er hat uns nämlich diese riesengroße Serie Areal für die Sammlung des Museums geschenkt, die wir auch zeigen. Und das ist fantastisch.
1: Und damit ist die Sammlung des Klosters unserer lieben Frauen über 300 Arbeiten reicher. Und das ist ein wirklicher Grund zur Freude.
2: Der Standort des DB-Museums in Halle scheint bis auf Weiteres gesichert zu sein. Zumindest könnte man diesen Eindruck gewinnen, denn die Deutsche Bahn hat mit dem Eisenbahnmuseum Halle e.V. eine entsprechende Zusammenarbeit vereinbart. Mit der Vereinbarung soll der Betrieb der Einrichtung breiter aufgestellt werden. So will der Verein mehr beim Regelbetrieb des Museums unterstützen sowie eigenständige Veranstaltungen planen und durchführen. So zum Beispiel das nächste Eisenbahnfest vom 18. bis 20. September. Mit der Zusammenarbeit will man außerdem ein neues Konzept etablieren, dessen Funktion in der nächsten Zeit auf seine Funktionsfähigkeit überprüft wird. Außerdem erhofft sich der Verein in Zukunft, eigene Ideen stärker einbringen zu können und sich damit aktiv an einem lebendigen Museumsleben zu beteiligen. Die Reklame.
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2: Willkommen zurück. Noch bis zum Mittwoch findet man am Steintor das solidarische Camp Sofa vor, wobei Sofa für solidarischer Ort für alle steht. Geboten werden seit dem Wahlabend Workshops, Musik, Kulturprogramme und kostenfreies Essen und vor allem ein Raum für Gespräche. Auch übernachtet wird auf der Fläche. Hintergrund für die Veranstaltung des Sofa-Camps war der Wunsch, einen Raum zu schaffen für Menschen, die Sorgen nach dem Wahlsieg der AfD haben und eine Gemeinschaft zu bieten, die sich gegebenenfalls dagegen wehren kann. Für die Organisation des Camps stehen verschiedene zivilgesellschaftliche Organisationen und der Federführung des Losmachen e.V. aus Halle ein.
5: Ziemlich genau vor 8 Jahren, am 28. August 2018, lud die Tourismusinitiative Südharz-Kyffhäuser, zu der auch der Stolberger Hotelier Ritter von Kemsky gehörte, zu einer Bürgerversammlung ein mit dem Thema »Wie weiter mit der Thürergrotte?« Mehr als 700 Interessierte kamen zu der Veranstaltung und fast alle von ihnen, um die von der Gemeinde Südharz wegen zu hoher Kosten angedachte Schließung des Freizeitbades zu verhindern. Das 1998 eröffnete Hallenbad mit Spa-Bereich war tatsächlich in die Jahre gekommen und stark sanierungsbedürftig. Nach langem Ringen beschloss der Gemeinderat jedoch ein Jahr später, das Bad zu erhalten und Fördermittel beim Bund zu beantragen, berichtete der heutige Bürgermeister der Gemeinde Südharz, Peter Kohl, kurz vorm symbolischen Banddurchschnitt zur Neueröffnung der Thürergrotte am 19. August 2026. Dabei erwähnte er namentlich den damaligen Gemeinderat Ritter von Kemsky, der sich direkt in Berlin erfolgreich für den Erhalt von Fördermitteln einsetzte. Während seiner kleinen Ansprache betonte er, dass die jahrelange Sanierungsphase nicht nur Corona geschuldet war, sondern tatsächlich extremen Baumängeln, die grundhaft beseitigt werden mussten. Nun war es also soweit und hunderte Badegäste, längst nicht nur aus Stolberg, warteten auf Einlass. Den Banddurchschnitt erledigte Herr Kuhl schließlich gemeinsam mit seinem Bauamtsleiter Björn Schaar.

0: Arre, der sich während der Sanierung ganz besonders engagiert hatte. So nutzte auch Helga Rummel, Ortsbürgermeisterin von Rottleberode, die Gelegenheit, ihm an diesem besonderen Tag für seinen unermüdlichen Einsatz zu danken. Genauso wie seinem Stellvertreter Matthias Dietrich und dem Bauhofleiter der Gemeinde Südharz, Florian Recke. Und dann gab es kein Halten mehr, strömten die Badefreudigen in das neue Freizeitbad, wie es sich nennt. Manchen Stolbergern kam das vor wie ein Wunder, nachdem sie das Gebäude so viele Jahre ungenutzt und geschlossen gesehen hatten. Aus Rottleberode waren die Schwestern Emilia und Frieda mit ihren Eltern angereist. Sie wollen jetzt öfters zum Baden nach Stolberg kommen. Und auch Herr Schade befand sich im Gedränge, doch er brauchte jetzt erst einmal ein paar ruhige Minuten, um sich zu fassen.
1: Sind Sie glücklich?
2: Ich bin sehr glücklich, emotional angefasst, bin ich ganz ehrlich. Nach der langen Zeit jetzt sagen zu können, dass wir es geschafft haben. Die Thyragrotte im Bestand mit dem Neuen zu verbinden, war nicht ganz einfach. Wir haben es geschafft. Es gibt einige Highlights, die wir selber konzipiert haben, zum Beispiel die Sauna. Sie brauchen auch einen Planer und wenn der Planer viel Geld kostet, muss man selber was machen. Und die Sauna zum Beispiel haben wir selber geplant, selber konzipiert, ist richtig gut geworden. Bin ich stolz drauf, sehr stolz drauf. Und ich sage Ihnen jetzt, ohne das Team im Hintergrund, die ganzen Firmen, die Planer, Bauhofleute und viele Handwerker aus der Region, die als Subunternehmer den Hauptfirmen die Rettung geschenkt haben, so sage ich mal, wäre das Bad heute nicht so weit, dass wir es öffnen können. Und dafür meinen herzlichen Dank die ganze Region und ich wünsche dem Bad viel Erfolg. Man kann es anders bespielen. Wir haben viel gemacht. Wir haben RGB-Scheinwerfer in den Becken eingebaut. Wir haben RGB-Scheinwerfer in der Halle eingebaut. Wir haben eine Musikanlage vom Feinsten eingebaut. Wir haben eine Beamer-Leinwand von 5x3 Metern. Hier können Sie Beachpartys feiern. Hier können Sie Kinoabende machen. Alles ist möglich. Also eine ganz andere Art von Bad. Ich heiße Sie herzlich willkommen in Stolberg.
0: Und während es die ersten Gäste ins Wasser geschafft hatten und dies sichtlich genossen, nahm uns Herr Schade mit in den aus seiner Sicht schönsten Teil der neuen Thyragrotte, den Saunabereich, den auch er selbst mit geplant hat.
2: Ja, hier befinden wir uns in der neuen Sauna in der Thyragrotte Stolberg-Harz. Bin ich ganz besonders stolz drauf, haben wir uns selber überlegt, was wir hier machen. Ein Planer kostet Geld, du brauchst nicht für alles einen Planer. Weil ein paar Sachen machst du selber und dann weißt du auch, dass es vielleicht gut ist. Folgendes haben wir gemacht. Komplette alte Sauna entkernt, rausgenommen. Es hat eine Flächenabdichtung gefehlt. Es hat diesbezüglich diesen Schaden gegeben im Fußbodenbereich. Und deswegen haben wir alles entkernt und die Sauna neu konzipiert. Erstmal Barrierefreiheit. Hier waren dreimal so Stufen drin, die sind nicht mehr da. Barrierefreiheit. Hier eine 90 Grad Sauna, eine Bio-Sauna und eine Dampfsauna. Und wir haben uns Mühe gegeben in der Auswahl der Oberfläche. Gehacktes Holz, harztypisch. Hinter dem Ofen finden Sie Schiefer. Schiefer erinnert an den Bergbau in der Region. Und natürlich, wir wollten uns ein bisschen die Highlights von Stolberg am Leben erhalten. Hier ist die Heimkehle, beziehungsweise des Südharzes. Hier ist die Heimkehle.
0: Neben der Heimkehle sind auch das Josefskreuz auf der Tür zur Dampfsauna und das Schloss Stolberg am Eingang der Biosauna verewigt. Also drei regional fest mit Stolberg verbundene touristische Highlights, die bei Nutzung der Saunen auch beleuchtet werden. Nicht ohne Stolz zeigte der Bauamtsleiter auch den neu gestalteten Duschraum mit Eispott und den Loungebereich.
2: Ganz besonders stolz bin ich auf diesen Loungebereich. Wir haben uns gedacht, du musst so eine Sauna anders bespielen können, nutzen können. Und deswegen in dem absoluten Ruhebereich von damals, wo wir einfach liegen standen, ist dieser Loungebereich entstanden. Hier mit einer Theke, hat ein Handwerker aus der Region selber gebaut, Kaffeeautomat, Kühlschrank, eine komplette Theke, die wir nutzen können, um Saunaabende abzuhalten, wie auch immer. Und, ich gehe mal ein Stück weiter, ein Aperol, ein Sektchen, ein Müller-Thurga oder ein Bierchen mit einer Freundin zum Ausklang des Saunaganges, ist auch nicht verkehrt.
0: Zahlreiche geladene Gäste aus Verwaltung und Politik der Gemeinde Südharz begaben sich dann in den oberen Bereich der Thyragrotte, um die Neueröffnung noch ein bisschen zu feiern. Hier ergriff der Bürgermeister

0: Minister erneut das Wort, auch um ein paar Zahlen, die Finanzen betreffen, zu nennen. So wurden insgesamt 6,2 Millionen Euro investiert, 3,8 Millionen davon waren Fördermittel vom Bund. Auch ein nicht unerheblicher Anteil an Eigenleistung ist in den Zahlen zu finden. Des Weiteren dankte Herr Kuhl noch einmal offiziell seinem Bauamtsleiter für dessen unermüdlichen Einsatz. Herr Schade, sichtlich bewegt, nahm den Dank an, aber nur, um ihn sofort an sein Team, den Bauhof der Gemeinde Südharz und die regionalen Handwerksbetriebe weiterzugeben. Sie alle hatten viel Kraft in das Projekt Thürer Grotte investiert.
1: Für solch ein Projekt brauchst du in Zeiten von Work-Life-Balance und Homeoffice Leute und Männer, die Bock haben und es können. Und die hatten wir. Und deswegen sage ich,
0: im Geschenk fand Herr Schade schließlich eine goldene Badekappe, was für Erheiterung sorgte. Und Frau Rummel übergab ihren letzten Blumenstrauß an Tischlermeister Felix Neumann. Der hatte maßgeblich zur Fertigstellung der Inneneinrichtung der Thürer Grotte beigetragen.
2: Die MDF 1 Wettervorhersage für den 8. und 9. September. In der Nacht zum Mittwoch ist mit ersten schauerartigen Niederschlägen zu rechnen, und zwar je mehr die Bewölkung zunimmt. Dabei sinken die Nachttemperaturen auf 18 bis 16 Grad. Der Nordwestwind weht nur noch ganz leicht. Am Mittwoch beginnt es zunächst regnerisch, bevor sich im weiteren Tagesverlauf die Sonne wieder etwas mehr zeigt. Dabei wird es nicht noch einmal hochsommerlich warm. Maximal 22 Grad können erreicht werden. Der Wind frischt merklich auf, bis zur mäßigen Brise aus dem Westen. Der UV-Index liegt beim mittleren Wert 4. Die weiteren Aussichten bis zum Sonnabend. Wie das Wetter am Mittwoch wird, sollte es auch im Rest der Woche sein. Locker bewölkt mit milden Temperaturen. Denn Herbst kommt immer näher und verdrängt die Spätsommerluft.
3: Die Sonderausstellung Freiheit im Blick mit Arbeiten des Fotografen Reinhard Henze könnte man allein besuchen oder gemeinsam mit der Kuratorin, die dann erklärt, warum welche Fotos ausgesucht wurden oder in welchem Zusammenhang sie entstanden. Berit Wegner erwartet Interessierte zu 14.30 Uhr. Die Teilnahme kostet den normalen Eintritt und dafür bekommt man dann auch noch eine Führung durch die Ausstellung Pure Visionen. Eine Ausstellung mit Zeichnungen und Druckgrafik von Steffen Christoffel soll am Mittwochabend in der Stadtbibliothek eröffnet werden. Der freischaffende Künstler aus Halle zeigt dabei Porträts, Gebäude und Stadtansichten, aber auch Blätter zu literarischen Vorlagen, die er zum Roman Das Parfüm von Patrick Süskind geschaffen hat. Die Ausstellung ist ab Mittwoch und dann bis zum 28. Oktober zu sehen, und zwar immer zu den Öffnungszeiten der Bibliothek. Wir hätten am Mittwoch wieder ein Direktmagazin anzubieten, ab 18.30 Uhr wie gewohnt für Halle und im Anschluss dann für Magdeburg, so wie jetzt auch gleich. Bis dahin auf Wiederfernsehen und bleiben Sie gesund.
4: Wollen wir mal essen gehen?
5: 19. Juli?
4: In 3 Monaten?
5: Wie ist es überhaupt möglich, dass mein Mann mich für eine Ältere verlassen hat? Man verlässt mich höchstens für Gigi Hadid, nicht für Hillary Clinton.
4: Du kannst mich nicht einfach allein lassen. Ich hatte Hunger und ich hatte Angst.
5: Tut mir schrecklich leid. Deswegen brauchen wir ein Spa-Wochenende. Massagen, Champagner, ja, Bademäntel.
6: Meine letzte Massage hatte ich in Grande bei meiner letzten Mammographie.
5: Manchmal mache ich mir Sorgen um dich. Ich habe ein Zimmer gebucht.
6: Was?
5: Wir gönnen uns ein Spa-Wochenende, ja. Bitte!
6: Namaste und willkommen.
5: Es ist wunderschön.
7: Es ist der Wahnsinn.
6: Ich bin Shanti.
7: Sie sieht aus wie Jesus als Frau.
6: Ich will nie wieder nach Hause fahren. Ich vermisse meine Kinder.
5: Was? Nein, natürlich vermisse ich meine Kinder nicht. Ist das Mel?
8: Hey, was geht, ihr Wechseljahrschlampen?
9: Hey. Auf der rechten Seite finden die Outdoor-Yoga-Stunden statt.
5: Jane, er checkt dich total aus.
8: Komm mal her.
5: Ja, du?
8: Platz, Magic Mike. Das ist Jack.
10: Freut mich sehr, Jane.
8: Klar, sie ist schon ein bisschen älter, aber sie hat eine Pornofigur. Steh auf, zeig dich mal.
5: Nein, das mache ich nicht.
6: Ich kann spüren, dass sie mit sehr viel Stress zu kämpfen hat.
5: Oh Mann, mein Boss ruft schon wieder an. Du musst für dich einstehen.
11: Oh,

0: Das zieht nicht, Crocodile Dundee.
1: Oh, wow. Wie machst du das?
2: Weißt du, die menschliche Hand hat...
1: Nicht reden. Hm? Ein Stück nach links. Nach links. Nach links. Rein, rein.
3: Willkommen zum Ziegen-Yoga.
1: Oh, wie süß ist das denn? Ich glaube, mein Venushügel ist kaputt.
4: Ich glaube, es gibt keinen Sport, der so elitär und explosiv ist wie der Rudersport. Warum sollte ich da überhaupt noch mitmachen?
5: Um den feinen Herren in Kiel oder anderswo mal richtig ans Bein zu pissen. Die verkörpern alles, was sie hassen.
6: Karl Adam vom frisch gegründeten Ratzeburger Ruderclub.
7: Hey, hört auf, verdammt nochmal!
8: Wir haben ihre Väter im Krieg verloren, die sind traurig. Die Trauer, die schlägt den Wut um. Die kann ich beim Leistungssport benutzen.
9: Wie kommt ausgerechnet ein Boxer zum Rudersport?
10: Indem er aus der Gosse kommt.
11: Wo man herkommt, ist belanglos. Wichtig ist, wo man hin will.
12: Wo holt sich denn hin?
11: Zu den Olympischen Spielen rum.
4: Der Kerl saß noch keinen einzigen Tag in dem Ruderboot.
13: Ja und?
14: Unser Ziel, jeden Sektor in der gleichen Geschwindigkeit zu rudern.
15: Kein Ernstsport?
14: Nein, das ist reine Physik.
16: Ratzeburg gewinnt die deutsche Meisterschaft.
17: Was zum Teufel liegt Ratzeburg?
18: Ratzeburg liegt ungefähr anderthalb Längen vor Kiel.
19: Willst du wirklich, dass dieser Proletenhaufen Deutschland bei der EM vertritt?
20: Polen hat gezeigt, dass wir nicht konkurrenzfähig sind.
21: Sag mal, wisst ihr eigentlich, was da gerade los war?
22: Da war nur Hass.
23: Aber da können wir nichts für, oder?
22: Doch, natürlich, weil wir Deutsche sind.
24: Er ist illegal hier, aus dem Westen. Er hat Glück, dass er nicht erschossen wurde.
25: Du kannst nicht mehr einfach so rüberkommen. Das ist zu gefährlich. Die werden dich früher oder später erwischen.
26: Denken Sie doch mal an den Fußball, das Wunder von Bern. Da wurden da auch die Besten aus allen Vereinen herausgewählt. Mit Rudern aus ganz Deutschland. Der Deutschlandachter.
27: Weißt du, dass deine Kinder und ich an deinem Traum hart mitarbeiten?
22: Auf nach Rom!
20: Wenn es du nicht, weiß ich das.
27: Ja, dann sieh zu.
20: Was?
27: Dass du gewinnst.
28: Und da fällt der Startschuss.
29: Unsere deutsche Mannschaft hält sich
30: an. Auf wessen Seite stehst du?
31: Dein Auftritt morgen wird dein letzter sein.
32: Durchhalten, Jungs!
33: Nicht der Stärkere gewinnt, sondern der, der am wenigsten Fehler macht.

Zum Ergebnis zur Landtagswahl. Am Sonntag meldeten sich unterdessen zahlreiche Stimmen zu Wort. So gab es zustimmende, aber auch ablehnende Verlautbarungen in der Bewertung des Wahlsieges der AfD unter Spitzenkandidat Ulrich Siegmund. So forderten verschiedene Wirtschaftsverbände die gewählten Volksvertreter auf, zügig eine neue Regierung zu bilden. Und man machte nochmals einen Forderungskatalog auf, was man von einer zukünftigen Landesregierung erwarte. Im Gegenzug formulierten Vertreter der sogenannten Zivilgesellschaft wie dem Miteinander e.V. Forderungen an die ihrer Meinung nach demokratischen Parteien. Von ihnen müsse ein klares Signal ausgehen für eine Verweigerung der Zusammenarbeit mit der AfD. Unterdessen hat der CDU-Spitzenkandidat

0: Spitzenkandidat Sven Schulze die AfD aufgefordert, die Regierungsbildung zu übernehmen. Er selbst stellte sein Amt als CDU-Landesvorsitzender zur Disposition und wolle nicht mehr kandidieren. Gemeinsam mit den anderen Mitgliedern des Landesvorstandes wolle man auf einem im Oktober oder November einzuberufenen Parteitag sich dem Votum der Basis stellen. Und damit ein herzliches Willkommen zum MdV1 Direktmagazin am Dienstag. Im Grunde konnte Schulze bei dieser Wahl nur verlieren. Als er das Amt des Ministerpräsidenten von Rainer Haseloff übernahm, war schon klar, dass der 37% Wahlerfolg von 2021 nicht zu wiederholen sein würde. Dass die Niederlage dann aber doch so hoch ausgefallen ist, hatte die CDU wohl nicht auf dem Zettel. Als Ministerpräsident ist er zumindest noch so lange geschäftsführend im Amt, bis der neue Landtag einen neuen Ministerpräsidenten wählt. Wann das jedoch passiert, ist derzeit noch unklar. Unter Umständen kann es durchaus mehrere Monate dauern. So hat die AfD angekündigt, in den nächsten Tagen mit allen Parteien reden zu wollen. Offensichtlich kann man sich aber auch vorstellen, einzelne Abgeordnete dauerhaft in ihrem Stimmverhalten an sich zu binden. Sollten jedoch alle diese Versuche fehlschlagen und Sigmund auch keine Minderheitsregierung bilden will, dann bleiben nur Neuwahlen, die jedoch frühestens erst in einem halben Jahr stattfinden können.
1: Insgesamt 8 Informationstafeln zieren seit Montag den Bereich in Rezeptionsnähe im Magdeburger City-Carré mit besonderer Anlehnung an den 8. September. Warum der Fokus auf die Zahl 8? Das hat den Hintergrund, dass es sich hierbei um den Weltalphabetisierungstag handelt, der erstmalig am 8. September 1967 von der UNESCO ausgerufen wurde und seitdem jährlich begangen wird, um weltweit auf das Problem Analphabetismus und fehlende Grundbildung in der Bevölkerung aufmerksam zu machen. In diesem Rahmen entwarf die Fach- und Koordinierungsstelle Alphabetisierung und Grundbildung eine besondere Ausstellung, die noch bis Freitag im Kaufhaus besichtigt werden kann. Anhand eines Fallbeispiels soll sie verdeutlichen, mit welchen Herausforderungen ein großer Teil der Bevölkerung täglich zu kämpfen hat. Auf bundesweiter Ebene sind es bis zu 6,2 Millionen Menschen, die teilweise schon mit dem Aneinanderreihen einzelner Buchstaben ihre Schwierigkeiten haben, davon 180 bis 200.000 Sachsen-Anhalter. Andere Betroffene können einzelne Worte und auch Sätze lesen, haben aber wiederum das Problem, längere Texte nicht gut verstehen zu können, wodurch ihnen oft wichtige Inhalte in verschiedenen Alltagssituationen verschlossen bleiben.
2: Dann verstehe ich vielleicht nicht meinen Mietvertrag, ich kann meinem Kind keine Gute-Nacht-Geschichte vorlesen, ich verstehe eine Arbeitsanweisung womöglich nicht richtig, das ist dann höchst sicherheitsrelevant. Oder wenn Sie zum Beispiel an gestern denken, auch Menschen, die beispielsweise eingeschränkt lesen und schreiben können, auch die haben ein Wahlrecht. Und je besser die Bescheid wissen und sich selbst informieren können, desto eher wählen sie das, worauf sie wirklich Lust haben. Und nicht nur das, wo vielleicht der Nachbar schon sein Kreuz gemacht hat oder so. Ne, genau, also am Ende sprechen wir über Teilhabe, wir sprechen über ganz verschiedene Lebensbereiche, ausgehend vom Lesen und Schreiben und dann eben in den Bereich Grundbildung.
1: Diese Grundbildung, die übrigens nicht nur das Lesen und Schreiben beinhaltet, sondern auch soziale Kompetenzen, Grundfähigkeiten im IT-Bereich sowie ein grundlegendes Verständnis von Gesundheit und Finanzen, möchte man mithilfe von Kursen in sogenannten Grundbildungszentren vermitteln. Rund 20 Millionen Euro stellte das Bildungsministerium für die Förderung dieser Einrichtungen zur Verfügung, von denen somit insgesamt 8 in Sachsen-Anhalt etabliert werden konnten.
2: Also jetzt hat gerade das letzte im Landkreis Harz in Halberstadt eröffnet. Und zu Beginn der Förderung war vom Bundesministerium die 8 auch die Zielzahl. Also 8 sollten es werden in den Regionen. Dafür wurde Sachsen-Anhalt aufgeteilt in verschiedene Regionen, dass jede Region bestmöglich versorgt ist. Genau, und die haben wir jetzt fertig zum Ende der Alpha-Dekade auch, die auch mit Ablauf des Jahres dann endet. Dann haben wir dieses ganz große Ziel erreicht.
1: Interessierte können sich jederzeit telefonisch oder per E-Mail bei den Einrichtungen oder bei der Koordinierungsstelle melden oder auch einfach persönlich in den Grundbildungszentren vorbeischauen. Um möglichst vielen Menschen helfen zu können, sind die Bildungsangebote zudem darauf ausgelegt, sich an den Bedarf und das Zeitmanagement der Betroffenen anzupassen, denn wie bereits erwähnt, ist trotz ihrer Einschränkungen ein großer Anteil von ihnen beruflich tätig.
2: Sie sind überwiegend, nicht ausschließlich, aber überwiegend in einfacheren Tätigkeiten. Und die laufen natürlich Gefahr, je mehr Automatisierungen es gibt oder je mehr künstliche Intelligenz übernimmt, dass solche Einfachtätigkeiten mehr und mehr abgebaut werden. Und dann ist die Frage, was machen wir dann mit diesen Menschen? Die würden ja total gern arbeiten, aber eben nicht mit Schrift und Sprache. Und deswegen wäre jetzt der passende Zeitpunkt zu sagen, nochmal eine Qualifizierung in Angriff zu nehmen, sich sicherer zu fühlen, nicht nur fürs Berufsleben, sondern generell für alle alltäglichen Dinge.

0: damit wir diese Menschen bestmöglich integrieren und sie nicht Gefahr laufen, abgehängt zu werden, gerade im beruflichen Bereich.
1: Vor allem die Überwindung des Schamgefühls spielt hier eine wichtige Rolle, weshalb Aktionen wie die Ausstellung im Kaufhaus hauptsächlich darauf ausgerichtet sind, die Menschen im Umfeld der Betroffenen zu diesem Thema zu sensibilisieren und ihre Freunde, Familienmitglieder oder Bekannten dazu zu ermutigen, sich die nötige Hilfe zu suchen, mit dem langfristigen Ziel, die Zahl der Betroffenen in Zukunft hoffentlich dauerhaft zu senken.
2: Der Schülerwettbewerb Junior Inc., hier Bilder von einer früheren Veranstaltung, geht in die nächste Runde. In diesem Jahr das Thema Skywalk, Konstruktion mit Weitblick, bei der es darum gehen soll, eine über einem Abgrund schwebende Konstruktion zu bauen. Dabei muss die Konstruktion mindestens ein Gewicht von 250 Gramm tragen können. Wie das die jungen Konstrukteure machen, ist dabei komplett ihnen überlassen. Für den Wettbewerb gibt es wieder zwei Altersklassen. Einmal für Schüler bis zur 8. Klasse und dann für Schüler der Altersstufe ab Klasse 9. Die veranstaltende Ingenieurkammer hat wieder Geldpreise ausgelobt und die Stadt Magdeburg wird zwei Sonderpreise in jeder Altersklasse vergeben. Wer teilnehmen möchte, der sollte sein Ansinnen bis zum 18. Dezember unter www.juniorinc.ingenieure.de anmelden und bekommt dann die weiteren Wettbewerbsbedingungen mitgeteilt.
3: Bedenkt man, wie viele Fotos wie möglich auf den ungezählten Smartphones in den Taschen unserer Mitmenschen zu finden wären, steht die Frage, wann wird aus einem Foto Kunst? Ist es, wenn aus Schwarz-Weiß Farbe wird? Oder wenn aus analogen Bildern digitale werden? Diese Frage wird gerade im Kunstmuseum Magdeburg beantwortet, denn am Mittwochabend wird die Ausstellung Farbe und Gebiet mit Fotografien von Professor Joachim Brohm eröffnet. Joachim Brohm, Jahrgang 1955, geboren in einer Kleinstadt in Nordrhein-Westfalen, studierte von 1977 bis 1983 visuelle Kommunikation an der Folkwang-Schule in Essen. Bleibt die Frage, wann wird ein Foto Kunst?
4: Naja, ich versuche es mal mit den Arbeiten zu beantworten, die Joachim Brohm hier in der Ausstellung zeigt. Es wird dann zur Kunst, wenn ein Konzept dahinter ist und wenn man das Konzept auch vermitteln kann. Joachim Brohm macht ja seine Fotos auch tatsächlich immer und überall, aber bei ihm ist die Serie das Prinzip. Und die Serie heißt, es gibt ein Thema, unter das sich die Fotos dann ordnen. Und wenn wir gleich die größte Serie anschauen, Areal, die er über 10 Jahre auf einem ganz kleinen Gebiet, einem kleinen Industrieareal in München gemacht hat, dann sieht man schon, was das Konzept ist. Dieses genaue Hinschauen, jedes Bild ist so komponiert, dass es wirklich als Bild funktioniert.
3: Zu Beginn seiner Zeit als Fotograf waren Fotos, die Kunst sein wollten, schwarz-weiß. Beeinflusst von nordamerikanischen Fotografen, die den topografischen Bildstil entwickelten, setzte Joachim Brohm auf Farbe im Bild. Das war damals revolutionär, denn Farbfotografie war entweder Werbung oder aber Amateuren vorbehalten. Die zweite Veränderung für die Fotografie war der Wechsel vom analogen Film, Brohm nutzte Mittelformatkameras, hin zum digitalen. Beide Wandel hat der Künstler miterlebt und selber mitgestaltet. Und deshalb gehört Joachim Brohm verdientermaßen zu den bedeutendsten Fotografen unserer Zeit.
4: Es geht um seinen Blick, um den ganz persönlichen Blick und es geht bei ihm immer um die Farbe. Und diese Transformation des Schwarz-Weiß-Bildes in die Farbe, schon richtig, erst ist die Kunstfotografie schwarz-weiß, da kann man immer das Reale ganz besonders zurückdrängen. Und plötzlich ist diese Realität, die die Farbe mit in das Bild bringt, wichtig für ihn. Also er drängt es nicht zurück, sondern deshalb auch der Titel dieser Ausstellung, Farbe und Gebiet. Die Farbe wird so fulminant wichtig und das bedeutet aber in der Fotografie, dass man dann auch ganz genau gucken muss, wie verhält sich die Farbe im Bild. Dann braucht man plötzlich eine Konzeption. Da ist das Rot, da ist das Blau, da ist das Grün. Plötzlich hat es etwas von Malerei auch. Also dann werden Fotografien auch kriegen so einen malerischen Aspekt dadurch, dass die Farbe plötzlich eine große Rolle spielt.
3: Mit der Ausstellung, die bis zum 31. Januar nächsten Jahres zu sehen sein wird, zeigt das Kunstmuseum Magdeburg einen wichtigen Künstler, Fotografen und Hochschullehrer, der lange Zeit auch als Rektor der Leipziger Hochschule für Grafik und Buchkunst gearbeitet hat.

0: und darauf kann man hier sehr stolz sein.
1: Naja, wir sind auf was ganz anderes stolz. Er hat uns nämlich diese riesengroße Serie Areal für die Sammlung des Museums geschenkt, die wir auch zeigen. Und das ist fantastisch.
0: Und damit ist die Sammlung des Klosters unserer lieben Frauen über 300 Arbeiten reicher. Und das ist ein wirklicher Grund zur Freude.
2: Der Salzankreis fördert den Aufbau eines Hospiz- und Palliativnetzwerks. Dabei wird er vom Klinikum Krakau der Universitätsmedizin Magdeburg unterstützt. Durch die Zusammenarbeit sollen bereits bestehende Versorgungsangebote enger miteinander verbunden, regionale Kooperationen ausgebaut und die Zusammenarbeit aller beteiligten Akteure nachhaltig gestärkt werden. Zunächst wird man die Maßnahmen vorbereiten. Ab dem 1. Januar 2027 soll das Netzwerk an die Arbeit gehen. Ein entsprechender Kooperationsvertrag wurde durch den Landrat des Salzankreises und den Geschäftsführer des MVZ unterschrieben. Vor allem geht es dabei um eine gute Versorgung von Patienten mit schweren oder auch unheilbaren Krankheiten, wozu medizinische, pflegerische, psychosoziale und seelsorgerische Angebote miteinander vernetzt werden sollen. Für die Arbeit des Netzwerkes stehen im kommenden Jahr 30.000 Euro zur Verfügung, die je zur Hälfte vom Salzankreis und den Krankenkassen getragen werden. Die Reklame.
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2: Willkommen zurück. Auch die Ergebnisse der Juniorwahl wurden unterdessen veröffentlicht. Dass das Interesse der Schüler im Land überproportional hoch war, berichteten wir bereits. So nahmen diesmal 190 Schulen mit insgesamt 40.000 wahlberechtigten Schülern teil, von denen etwa 30.000 auch einen Stimmzettel abgaben. Auch bei der Juniorwahl übernahm die AfD die Spitzenposition, gefolgt von der Partei Die Linke. Auch hier büßte die CDU große Teile ihrer Stimmen ein, genau wie SPD, FDP und Grüne. Die Juniorwahl wurde über die Landeszentrale für politische Bildung organisiert, unterstützt dabei vom Bildungsministerium und über 1.800 Lehrkräften, die im Vorfeld der Wahl auch die Projektleitung übernahmen, um beispielsweise die Positionen der einzelnen Parteien zu erläutern.
5: Ziemlich genau vor 8 Jahren, am 28. August 2018, lud die Tourismusinitiative Südharz-Kyffhäuser, zu der auch der Stolberger Hotelier Ritter von Kemsky gehörte, zu einer Bürgerversammlung ein mit dem Thema »Wie weiter mit der Thürergrotte?« Mehr als 700 Interessierte kamen zu der Veranstaltung und fast alle von ihnen, um die von der Gemeinde Südharz wegen zu hoher Kosten angedachte Schließung des Freizeitbades zu verhindern. Das 1998 eröffnete Hallenbad mit Spa-Bereich war tatsächlich in die Jahre gekommen und stark sanierungsbedürftig. Nach langem Ringen beschloss der Gemeinderat jedoch ein Jahr später, das Bad zu erhalten und Fördermittel beim Bund zu beantragen, berichtet der heutige Bürgermeister der Gemeinde Südharz, Peter Kohl, kurz vorm symbolischen Banddurchschnitt zur Neueröffnung der Thürergrotte am 19. August 2026. Dabei erwähnte er namentlich den damaligen Gemeinderat Ritter von Kemsky, der sich direkt in Berlin erfolgreich für den Erhalt von Fördermitteln einsetzte. Während seiner kleinen Ansprache betonte er, dass die jahrelange Sanierungsphase nicht nur Corona geschuldet war, sondern tatsächlich extremen Baumängeln, die grundhaft beseitigt werden mussten. Nun war es also soweit und hunderte Badegäste, längst nicht nur aus Stolberg, warteten auf Einlass. Den Banddurchschnitt erledigte Herr Kohl schließlich gemeinsam mit seinem Bauamtsleiter Björn Schade, der sich während der Sanierung ganz besonders engagiert hatte. So nutzte auch Helga Rummel, Ortsbürgermeisterin von Rottleberode, die Gelegenheit, ihm an diesem

0: besonderen Tag für seinen unermüdlichen Einsatz zu danken. Genauso wie seinem Stellvertreter Matthias Dietrich und dem Bauhofleiter der Gemeinde Südharz, Florian Recke. Und dann gab es kein Halten mehr, strömten die Badefreudigen in das neue Freizeitbad, wie es sich nennt. Manchen Stolbergern kam das vor wie ein Wunder, nachdem sie das Gebäude so viele Jahre ungenutzt und geschlossen gesehen hatten. Aus Rottleberode waren die Schwestern Emilia und Frieda mit ihren Eltern angereist. Sie wollen jetzt öfters zum Baden nach Stolberg kommen. Und auch Herr Schade befand sich im Gedränge, doch er brauchte jetzt erst einmal ein paar ruhige Minuten, um sich zu fassen.
1: Sind Sie glücklich?
2: Ich bin sehr glücklich. Ich bin sehr glücklich, emotional angefasst, bin ich ganz ehrlich. Nach der langen Zeit jetzt sagen zu können, dass wir es geschafft haben. Die Thürer Grotte im Bestand mit dem Neuen zu verbinden, war nicht ganz einfach. Wir haben es geschafft. Es gibt einige Highlights, die wir selber konzipiert haben, zum Beispiel die Sauna. Sie brauchen einen Planer und wenn der Planer viel Geld kostet, muss man selber was machen. Und die Sauna zum Beispiel haben wir selber geplant, selber konzipiert, ist richtig gut geworden. Bin ich stolz drauf, sehr stolz drauf. Und ich sage Ihnen jetzt, ohne das Team im Hintergrund, die ganzen Firmen, die Planer, Bauhofleute und viele, viele, viele, viele Handwerker aus der Region, die als Subunternehmer den Hauptfirmen die Rettung geschenkt haben, so sage ich mal, wäre das Bad heute nicht so weit, dass wir es öffnen können. Und dafür meinen herzlichen Dank die ganze Region und ich wünsche dem Bad viel Erfolg. Man kann es anders bespielen. Wir haben viel gemacht. Wir haben RGB-Scheinwerfer in den Becken eingebaut. Wir haben RGB-Scheinwerfer in der Halle eingebaut. Wir haben eine Musikanlage vom Feinsten eingebaut. Wir haben eine Beamer-Leinwand von 5x3 Metern. Hier können Sie Beachpartys feiern, hier können Sie Kinoabende machen. Alles ist möglich. Also eine ganz andere Art von Bad. Ich heiße Sie herzlich willkommen in Stolberg.
0: Und während es die ersten Gäste ins Wasser geschafft hatten und dies sichtlich genossen, nahm uns Herr Schade mit in den aus seiner Sicht schönsten Teil der neuen Thürer Grotte, den Saunabereich, den auch er selbst mit geplant hat.
2: Ja, hier befinden wir uns in der neuen Sauna in der Thürer Grotte Stolberg-Harz. Bin ich ganz besonders stolz drauf, haben uns selber überlegt, was wir hier machen. Ein Planer kostet Geld, du brauchst nicht für alles einen Planer. Weil ein paar Sachen machst du selber und dann weißt du auch, dass es vielleicht gut ist. Folgendes haben wir gemacht, die komplette alte Sauna entkernt, rausgenommen. Es hat eine Flächenabdichtung gefehlt, es hat diesbezüglich diesen Schaden gegeben im Fußbodenbereich und deswegen haben wir alles entkernt und die Sauna neu konzipiert. Erstmal Barrierefreiheit, hier waren dreimal so Stufenflur, die sind nicht mehr da, Barrierefreiheit, hier eine 90 Grad Sauna, eine Bio-Sauna und eine Dampfsauna. Und wir haben uns Mühe gegeben in der Auswahl der Oberflächen. Gehacktes Holz, harztypisch. Hinter dem Ofen finden Sie Schiefer. Schiefer erinnert an den Bergbau in der Region. Und natürlich, wir wollten uns ein bisschen die Highlights von Stolberg am Leben erhalten. Hier ist die Heimkehle, beziehungsweise des Südhauses. Hier ist die Heimkehle.
0: Neben der Heimkehle sind auch das Josefskreuz auf der Tür zur Dampfsauna und das Schloss Stolberg am Eingang der Biosauna verewigt. Also drei regional fest mit Stolberg verbundene touristische Highlights, die bei Nutzung der Saunen auch beleuchtet werden. Nicht ohne Stolz zeigte der Bauamtsleiter auch den neu gestalteten Duschraum mit Eispott und den Loungebereich.
2: Ganz besonders stolz bin ich auf diesen Loungebereich. Wir haben uns gedacht, du musst so eine Sauna anders bespielen können, nutzen können. Und deswegen in dem absoluten Ruhebereich von damals, wo wir einfach liegen standen, ist dieser Loungebereich entstanden. Hier mit einer Theke, hat ein Handwerker aus der Region selber gebaut, Kaffeeautomat, Kühlschrank, eine komplette Theke, die wir nutzen können, um Saunaabende abzuhalten, wie auch immer. Und, ich gehe mal ein Stück weiter, ein Aperol, ein Sektchen, ein Müller-Thurgau oder ein Bierchen mit einer Freundin zum Ausklang des Saunaganges. Ist auch nicht verkehrt.
0: Zahlreiche geladene Gäste aus Verwaltung und Politik der Gemeinde Südharz begaben sich dann in den oberen Bereich der Thürer Grotte, um die Neueröffnung noch ein bisschen zu feiern. Hier ergriff der Bürgermeister erneut das Wort, auch um ein paar Zahlen, die Finanzen betreffend, zu nennen. So wurden insgesamt 6,2 Millionen Euro investiert, 3,8 Millionen davon waren Fördermittel vom Bund. Auch ein nicht unerheblicher Anteil an Eigenleistung ist in den Zahlen zu finden. Des Weiteren dankte Herr Kuhl noch einmal offiziell seinem Bauamtsleiter für dessen unermüdlichen Einsatz. Herr Schade, sichtlich bewegt, nahm den Dank an, aber nur, um ihn sofort an sein Team, den Bauhof der Gemeinde Südharz und die regionalen Handwerksbetriebe weiterzugeben. Sie alle hatten viel Kraft in das Projekt Thürer Grotte investiert.
2: Für solch ein Projekt brauchst du in Zeiten von Work-Life-Balance und Homeoffice Leute und Männer, die Bock haben und es können. Und die hatten wir. Und deswegen war ich...
0: Im Geschenk fand Herr Schade schließlich eine goldene Badekappe, was für Erheiterung sorgte. Und Frau Rummel übergab ihren letzten Blumenstrauß an Tischlermeister Felix Neumann. Der hatte maßgeblich zur Fertigstellung der Inneneinrichtung der Thürer Grotte beigetragen.
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3: Die MDF 1 Wettervorhersage für den 8. und 9. September. In der Nacht zum Mittwoch ist mit ersten schauerartigen Niederschlägen zu rechnen, und zwar je mehr die Bewölkung zunimmt. Dabei sinken die Nachttemperaturen auf 18 bis 16 Grad. Der Nordwestwind weht nur noch ganz leicht. Am Mittwoch beginnt es zunächst regnerisch, bevor sich im weiteren Tagesverlauf die Sonne wieder etwas mehr zeigt. Dabei wird es nicht noch einmal hochsommerlich warm. Maximal 22 Grad können erreicht werden. Der Wind frischt merklich auf, bis zur mäßigen Brise aus dem Westen. Der UV-Index liegt beim mittleren Wert 4. Die weiteren Aussichten bis zum Sonnabend. Wie das Wetter am Mittwoch wird, sollte es auch im Rest der Woche sein. Locker bewölkt mit milden Temperaturen, denn Herbst kommt immer näher und verdrängt die Spätsommerluft.
4: Im Landesarchiv in der Brückstraße wird am Mittwoch Johannes Beleites erwartet, der Beauftragte des Landes Sachsen-Anhalt zur Aufarbeitung der SED-Diktatur. Er wird über Gegenwart, Geschichte und Zukunft des Stasi-Unterlagengesetzes referieren. Hat es doch einen besonderen Charakter, der über die normalen Archivgesetze hinausgeht. Deswegen auch der Titel der Veranstaltung Sonderrecht für Stasi-Akten. Der Vortrag beginnt um 17 Uhr, der Eintritt dazu ist frei. Widerständige Collagen ist das Motto einer neuen Ausstellung, die am Mittwoch in der Stadtbibliothek eröffnet werden soll. Gezeigt werden Arbeiten des algerisch-französischen Künstlers Mustapha Boutadine, dessen Collagen aus unzähligen Papierschnitzeln bestehen. Sie zeigen kämpfende, revolutionäre, ausgegrenzte und stigmatisierte Gruppen. Die Vernissage beginnt um 19:30 Uhr und hat angekündigt, dass der Künstler persönlich anwesend sein wird. Auch zu dieser Veranstaltung kostet es keinen Eintritt. Wir hätten am Mittwoch wieder ein Direktmagazin abzubieten. Ab 18 Uhr wie gewohnt für Magdeburg und im Anschluss für Halle. So geht's auch gleich. Bis dann, auf Wiederfernsehen und bleiben Sie gesund.
5: Wollen wir mal essen gehen?
6: 19. Juli?
5: In 3 Monaten?
6: Wie ist es überhaupt möglich, dass mein Mann mich für eine Ältere verlassen hat? Man verlässt mich höchstens für Gigi Hadid, nicht für Hillary Clinton.
5: Du kannst mich nicht einfach allein lassen. Ich hatte Hunger und ich hatte Angst.
6: Tut mir schrecklich leid. Deswegen brauchen wir ein Spa-Wochenende. Massagen, Champagner. Ja. Bademäntel.
7: Meine letzte Massage hatte ich im Grunde bei meiner letzten Mammographie.
6: Manchmal mache ich mir Sorgen um dich. Ich habe ein Zimmer gebucht.
7: Was?
6: Wir gönnen uns ein Spa-Wochenende, ja. Bitches!
7: Namaste und willkommen.
6: Es ist wunderschön.
7: Es ist der Wahnsinn.
6: Ich bin Shanti.
7: Sie sieht aus wie Jesus als Frau. Ich will nie wieder nach Hause fahren. Ich vermisse meine Kinder.
6: Was? Nein, natürlich vermisse ich meine Kinder nicht. Ist das Mel?
8: Hey, was geht, ihr Wechseljahrschlampen?
6: Hey.
5: Auf
8: der rechten Seite finden die Outdoor-Yoga-Stunden statt.
6: Jane, er checkt dich total aus.
9: Komm mal her. Ja, du? Platz-Magic, Mike. Das ist Jack.
10: Freut mich sehr, Jane.
9: Ja, sie ist schon ein bisschen älter, aber sie hat eine Pornofigur. Steh auf, zeig dich mal.
6: Nein, das mache ich nicht.
11: Ich kann spüren, dass...

0: Stress zu kämpfen haben.
1: Oh Mann, mein Boss ruft schon wieder an. Du musst für dich einstehen.
2: Ruf sie nicht mehr an!
3: Zeit mit Freundinnen zu verbringen ist lebenswichtig.
0: Das Wichtigste seid ihr drei. Solltet ihr irgendwas brauchen, bin ich für euch da. Dieses Barsache hier ist die reinste Abzocke. Man soll hier als völlig neuer Mensch rausspazieren. Gechillt. Wirke ich gechillt auf dich?
4: Nicht wirklich.
0: Guten Tag.
1: Wir machen nichts Illegales.
4: Weißt du, was eine Manu-Tantra-Massage ist?
0: Ich weiß, was du im Schilde führst. Hier werden gut aussehende Australier eingestellt, damit sie mit den Muttis flirten. Das zieht nichts, Crocodile Dundee.
5: Oh, wow. Wie machst du das?
4: Weißt du, die menschliche Hand hat...
0: Mich reden. Hm? Ein Stück nach links, nach links, nach links.
6: Willkommen zum Ziegen-Yoga.
5: Oh, wie süß ist das denn? Ich glaube, mein Venushügel ist kaputt.
7: Ich glaube, es gibt keinen Sport, der so elitär und explosiv ist wie der Rudersport. Warum soll ich da überhaupt noch mitmachen?
8: Um den feinen Herren in Kiel oder anderswo mal richtig ans Bein zu pissen. Die verkörpern alles, was sie hassen. Karl Adam vom frisch gegründeten Ratzeburger Ruderturm.
9: Hey, hört auf, verdammt nochmal!
10: Wir haben ihre Väter im Krieg verloren, die sind traurig. Die Trauer, die schlägt den Wut um. Die kann ich beim Leistungssport benutzen.
11: Wie kommt ausgerechnet ein Boxer zum Rudersport?
12: Indem er aus der Gosse kommt.
13: Wo man herkommt, ist belanglos. Wichtig ist, wo man hin will.
14: Wo holt sie denn hin?
13: Zur Olympischen Spielen Rom.
7: Der Kerl saß noch keinen einzigen Tag in dem Motorboot.
15: Ja und?
16: Unser Ziel, jeden Sektor in der gleichen Geschwindigkeit zu rudern.
17: Kein Endsport.
16: Nein,
17: das ist reine Physik.
18: Ratzeburg gewinnt die deutsche Meisterschaft.
19: Was zum Teufel liegt Ratzeburg?
20: Ratzeburg liegt ungefähr anderthalb Längen vor Kiel.
21: Willst du wirklich, dass dieser Proletenhaufen Deutschland bei der EM vertritt?
22: Kohl hat gezeigt, dass wir nicht konkurrenzfähig sind.
23: Sag mal, wisst ihr eigentlich, was da gerade los war?
24: Da war nur Hass.
25: Aber da können wir nichts für, oder?
24: Doch, natürlich, weil wir Deutsche sind.
26: Das ist illegal hier, aus dem Westen. Er hat Glück, dass er nicht erschossen wurde.
27: Du kannst nicht mehr einfach so rüberkommen. Das ist zu gefährlich, die werden dich früher oder später erwischen.
28: Denken Sie doch mal an den Fußball, das Wunder von Bern. Da wurden da auch die Besten aus allen Vereinen herausgewählt. Mit Rudern dann aus ganz Deutschland. Der Deutschlandachter.
29: Weißt du, dass deine Kinder und ich an deinem Traum hart mitarbeiten?
30: Auf nach Rom!
31: Wenn es so lieb, weiß ich das.
29: Ja, dann sieh zu.
31: Was?
29: Dass du gewinnst.
32: Und da fällt der Startschuss.
33: Unsere deutsche Mannschaft hält sich wacker.
29: Auf wessen Seite stehst du?
34: Dein Auftritt morgen wird dein letzter sein.
35: Durchhalten, Jungs!
36: Nicht der Stärkere gewinnt, sondern der, der am wenigsten Fehler macht.

Zum Ergebnis zur Landtagswahl am Sonntag meldeten sich unterdessen zahlreiche Stimmen zu Wort. So gab es zustimmende, aber auch ablehnende Verlautbarungen in der Bewertung des Wahlsieges der AfD unter Spitzenkandidat Ulrich Siegmund. So forderten verschiedene Wirtschaftsverbände die gewählten Volksvertreter auf, zügig eine neue Regierung zu bilden. Und man machte nochmals einen Forderungskatalog auf, was man von einer zukünftigen Landesregierung erwarte. Im Gegenzug formulierten Vertreter der sogenannten Zivilgesellschaft wie dem Miteinander e.V. Forderungen an die ihrer Meinung nach demokratischen Parteien. Von ihnen müsse ein klares Signal ausgehen für eine Verweigerung der Zusammenarbeit mit der AfD. Unterdessen hat der CDU-Spitzenkandidat

0: Kandidat Sven Schulze, die AfD, aufgefordert, die Regierungsbildung zu übernehmen. Er selbst stellte sein Amt als CDU-Landesvorsitzender zur Disposition und wolle nicht mehr kandidieren. Gemeinsam mit den anderen Mitgliedern des Landesvorstandes wolle man auf einem im Oktober oder November einzuberufenen Parteitag sich dem Votum der Basis stellen. Und damit ein herzliches Willkommen zum MdV1 Direktmagazin am Dienstag. Im Grunde konnte Schulze bei dieser Wahl nur verlieren. Als er das Amt des Ministerpräsidenten von Rainer Haseloff übernahm, war schon klar, dass der 37% Wahlerfolg von 2021 nicht zu wiederholen sein würde. Dass die Niederlage dann aber doch so hoch ausgefallen ist, hatte die CDU wohl nicht auf dem Zettel. Als Ministerpräsident ist er zumindest noch so lange geschäftsführend im Amt, bis der neue Landtag einen neuen Ministerpräsidenten wählt. Wann das jedoch passiert, ist derzeit noch unklar. Unter Umständen kann es durchaus mehrere Monate dauern. So hat die AfD angekündigt, in den nächsten Tagen mit allen Parteien reden zu wollen. Offensichtlich kann man sich aber auch vorstellen, einzelne Abgeordnete dauerhaft in ihrem Stimmverhalten an sich zu binden. Sollten jedoch alle diese Versuche fehlschlagen und Siegmund auch keine Minderheitsregierung bilden will, dann bleiben nur Neuwahlen, die jedoch frühestens erst in einem halben Jahr stattfinden können.
1: Insgesamt 8 Informationstafeln zieren seit Montag den Bereich in Rezeptionsnähe im Magdeburger City-Carré mit besonderer Anlehnung an den 8. September. Warum der Fokus auf die Zahl 8? Das hat den Hintergrund, dass es sich hierbei um den Weltalphabetisierungstag handelt, der erstmalig am 8. September 1967 von der UNESCO ausgerufen wurde und seitdem jährlich begangen wird, um weltweit auf das Problem Analphabetismus und fehlende Grundbildung in der Bevölkerung aufmerksam zu machen. In diesem Rahmen entwarf die Fach- und Koordinierungsstelle Alphabetisierung und Grundbildung eine besondere Ausstellung, die noch bis Freitag im Kaufhaus besichtigt werden kann. Anhand eines Fallbeispiels soll sie verdeutlichen, mit welchen Herausforderungen ein großer Teil der Bevölkerung täglich zu kämpfen hat. Auf bundesweiter Ebene sind es bis zu 6,2 Millionen Menschen, die teilweise schon mit dem Aneinanderreihen einzelner Buchstaben ihre Schwierigkeiten haben, davon 180 bis 200.000 Sachsen-Anhalter. Andere Betroffene können einzelne Worte und auch Sätze lesen, haben aber wiederum das Problem, längere Texte nicht gut verstehen zu können, wodurch ihnen oft wichtige Inhalte in verschiedenen Alltagssituationen verschlossen bleiben.
2: Dann verstehe ich vielleicht nicht meinen Mietvertrag, ich kann meinem Kind keine Gute-Nacht-Geschichte vorlesen. Ich verstehe eine Arbeitsanweisung womöglich nicht richtig, das ist dann höchst sicherheitsrelevant. Oder wenn Sie zum Beispiel an gestern denken, auch Menschen, die beispielsweise eingeschränkt lesen und schreiben können, auch die haben ein Wahlrecht. Und je besser die Bescheid wissen und sich selbst informieren können, desto eher wählen sie das, worauf sie wirklich Lust haben. Und nicht nur das, wo vielleicht der Nachbar schon sein Kreuz gemacht hat oder so. Ne, genau. Also am Ende sprechen wir über Teilhabe, wir sprechen über ganz verschiedene Lebensbereiche, ausgehend vom Lesen und Schreiben und dann eben in den Bereich Grundbildung.
1: Diese Grundbildung, die übrigens nicht nur das Lesen und Schreiben beinhaltet, sondern auch soziale Kompetenzen, Grundfähigkeiten im IT-Bereich sowie ein grundlegendes Verständnis von Gesundheit und Finanzen, möchte man mithilfe von Kursen in sogenannten Grundbildungszentren vermitteln. Rund 20 Millionen Euro stellte das Bildungsministerium für die Förderung dieser Einrichtungen zur Verfügung, von denen somit insgesamt 8 in Sachsen-Anhalt etabliert werden konnten.
2: Also jetzt hat gerade das letzte im Landkreis Harz in Halberstadt eröffnet. Und zu Beginn der Förderung war vom Bundesministerium die 8 auch die Zielzahl. Also 8 sollten es werden in den Regionen. Dafür wurde Sachsen-Anhalt aufgeteilt in verschiedene Regionen, dass jede Region bestmöglich versorgt ist. Genau, und die haben wir jetzt fertig zum Ende der Alpha-Dekade auch, die auch mit Ablauf des Jahres dann endet. Dann haben wir dieses ganz große Ziel erreicht.
1: Interessierte können sich jederzeit telefonisch oder per E-Mail bei den Einrichtungen oder bei der Koordinierungsstelle melden oder auch einfach persönlich in den Grundbildungszentren vorbeischauen. Um möglichst vielen Menschen helfen zu können, sind die Bildungsangebote zudem darauf ausgelegt, sich an den Bedarf und das Zeitmanagement der Betroffenen anzupassen, denn wie bereits erwähnt, ist trotz ihrer Einschränkungen ein großer Anteil von ihnen beruflich tätig.
2: Sie sind überwiegend, nicht ausschließlich, aber überwiegend in einfacheren Tätigkeiten. Und die laufen natürlich Gefahr, je mehr Automatisierungen es gibt oder je mehr künstliche Intelligenz übernimmt, dass solche Einfachtätigkeiten mehr und mehr abgebaut werden. Und dann ist die Frage, was machen wir dann mit diesen Menschen? Die würden ja total gern arbeiten, aber eben nicht mit Schrift und Sprache. Und deswegen wäre jetzt der passende Zeitpunkt zu sagen, nochmal eine Qualifizierung in Angriff zu nehmen, sich sicherer zu fühlen, nicht nur fürs Berufsleben, sondern generell für alle alltäglichen Dinge.

0: damit wir diese Menschen bestmöglich integrieren und sie nicht Gefahr laufen, abgehängt zu werden, gerade im beruflichen Bereich.
1: Vor allem die Überwindung des Schamgefühls spielt hier eine wichtige Rolle, weshalb Aktionen wie die Ausstellung im Kaufhaus hauptsächlich darauf ausgerichtet sind, die Menschen im Umfeld der Betroffenen zu diesem Thema zu sensibilisieren und ihre Freunde, Familienmitglieder oder Bekannten dazu zu ermutigen, sich die nötige Hilfe zu suchen, mit dem langfristigen Ziel, die Zahl der Betroffenen in Zukunft hoffentlich dauerhaft zu senken.
2: Die Stadtratsfraktion von Hauptsache Hall und der FDP hat sich gegen eine Entscheidung des Kulturausschusses ausgesprochen, den Namen Technisches Haloren- und Saline-Museum nicht zurückkehren zu lassen. Wenn es nach dem Kulturausschuss gehen sollte, dann würde die Einrichtung auch weiterhin Saline-Museum heißen. Doch Mario Menzel, der kulturpolitische Sprecher der Fraktion, findet einen solchen Umgang mit der Tradition der Haloren als würdelos. Schließlich würde Halle einen großen Teil seiner Identität den Haloren verdanken. Zwar sei die Modernisierung des Museums notwendig und stehe nicht im Widerspruch zur Tradition, aber der Name Haloren gehöre nicht in einen Untertitel, sondern in den Namen des Museums. Ob die Fraktion allerdings mit ihrem Einwurf Erfolg haben wird, ist ungewiss, obwohl das Museum 1967 eigens als Haloren-Museum gegründet wurde.
3: Bedenkt man, wie viele Fotos wie möglich auf den ungezählten Smartphones in den Taschen unserer Mitmenschen zu finden wären, steht die Frage, wann wird aus einem Foto Kunst? Ist es, wenn aus Schwarz-Weiß Farbe wird? Oder wenn aus analogen Bildern digitale werden? Diese Frage wird gerade im Kunstmuseum Magdeburg beantwortet, denn am Mittwochabend wird die Ausstellung Farbe und Gebiet mit Fotografien von Professor Joachim Brohm eröffnet. Joachim Brohm, Jahrgang 1955, geboren in einer Kleinstadt in Nordrhein-Westfalen, studierte von 1977 bis 1983 visuelle Kommunikation an der Folkwang-Schule in Essen. Bleibt die Frage, wann wird ein Foto Kunst?
4: Naja, ich versuche es mal mit den Arbeiten zu beantworten, die Joachim Brohm hier in der Ausstellung zeigt. Es wird dann zur Kunst, wenn ein Konzept dahinter ist und wenn man das Konzept auch vermitteln kann. Joachim Brohm macht ja seine Fotos auch tatsächlich immer und überall, aber bei ihm ist die Serie das Prinzip. Und die Serie heißt, es gibt ein Thema, unter das sich die Fotos dann ordnen. Und wenn wir gleich die größte Serie anschauen, Areal, die er über 10 Jahre auf einem ganz kleinen Gebiet, einem kleinen Industrieareal in München gemacht hat, dann sieht man schon, was das Konzept ist. Dieses genaue Hinschauen, jedes Bild ist so komponiert, dass es wirklich als Bild funktioniert.
3: Zu Beginn seiner Zeit als Fotograf waren Fotos, die Kunst sein wollten, schwarz-weiß. Beeinflusst von nordamerikanischen Fotografen, die den topografischen Bildstil entwickelten, setzte Joachim Brohm auf Farbe im Bild. Das war damals revolutionär, denn Farbfotografie war entweder Werbung oder aber Amateuren vorbehalten. Die zweite Veränderung für die Fotografie war der Wechsel vom analogen Film, Brohm nutzte Mittelformatkameras, hin zum digitalen. Beide Wandel hat der Künstler miterlebt und selber mitgestaltet. Und deshalb gehört Joachim Brohm verdientermaßen zu den bedeutendsten Fotografen unserer Zeit.
4: Es geht um seinen Blick, um den ganz persönlichen Blick und es geht bei ihm immer um die Farbe. Und diese Transformation des Schwarz-Weiß-Bildes in die Farbe ist schon richtig. Erst ist die Kunstfotografie schwarz-weiß, da kann man immer das Reale ganz besonders zurückdrängen. Und plötzlich ist diese Realität, die die Farbe mit in das Bild bringt, wichtig für ihn. Also er drängt es nicht zurück, sondern deshalb auch der Titel dieser Ausstellung, Farbe und Gebiet. Die Farbe wird so fulminant wichtig und das bedeutet aber in der Fotografie, dass man dann auch ganz genau gucken muss, wie verhält sich die Farbe im Bild. Dann braucht man plötzlich eine Konzeption. Da ist das Rot, da ist das Blau, da ist das Grün. Plötzlich hat es etwas von Malerei auch. Also dann werden Fotografien auch kriegen so einen malerischen Aspekt dadurch, dass die Farbe plötzlich eine große Rolle spielt.
3: Mit der Ausstellung, die bis zum 31. Januar nächsten Jahres zu sehen sein wird, zeigt das Kunstmuseum Magdeburg einen wichtigen Künstler, Fotograf und Hochschullehrer, der lange Zeit auch als Rektor der Leipziger Hochschule für Grafik und Buchkunst gearbeitet hat. Und darauf kann man hier sehr stolz sein.
4: Naja, wir sind auf was ganz anderes stolz. Er hat uns nämlich diese riesengroße Serie Areal für die Sammlung des Museums geschenkt, die wir auch zeigen. Und das ist fantastisch.
3: Und damit ist die Sammlung des Klosters unserer lieben Frauen über 300 Arbeiten reicher. Und das ist ein wirklicher Grund zur Freude.
2: Der Standort des DB-Museums in Halle scheint bis auf Weiteres gesichert zu sein. Zumindest könnte man diesen Eindruck gewinnen, denn die Deutsche Bahn hat mit dem Eisenbahnmuseum Halle e.V. eine entsprechende Zusammenarbeit vereinbart. Mit der Vereinbarung soll der Betrieb der Einrichtung breiter aufgestellt werden. So will der Verein mehr beim Regelbetrieb des Museums unterstützen sowie eigenständige Veranstaltungen planen und durchführen. So zum Beispiel das nächste Eisenbahnfest vom 18. bis 20. September. Mit der Zusammenarbeit will man außerdem ein neues Konzept etablieren, dessen Funktion in der nächsten Zeit auf seine Funktionsfähigkeit überprüft wird. Außerdem erhofft sich der Verein in Zukunft, eigene Ideen stärker einbringen zu können und sich damit aktiv an einem lebendigen Museumsleben zu beteiligen. Die Reklame.
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2: Willkommen zurück. Noch bis zum Mittwoch findet man am Steintor das solidarische Camp Sofa vor, wobei Sofa für solidarischer Ort für alle steht. Geboten werden seit dem Wahlabend Workshops, Musik, Kulturprogramme und kostenfreies Essen und vor allem ein Raum für Gespräche. Auch übernachtet wird auf der Fläche. Hintergrund für die Veranstaltung des Sofa-Camps war der Wunsch, einen Raum zu schaffen für Menschen, die Sorgen nach dem Wahlsieg der AfD haben und eine Gemeinschaft zu bieten, die sich gegebenenfalls dagegen wehren kann. Für die Organisation des Camps stehen verschiedene zivilgesellschaftliche Organisationen und der Federführung des Losmachen e.V. aus Halle ein.
7: Ziemlich genau vor 8 Jahren, am 28. August 2018, lud die Tourismusinitiative Südharz-Kyffhäuser, zu der auch der Stolberger Hotelier Ritter von Kemsky gehörte, zu einer Bürgerversammlung ein mit dem Thema »Wie weiter mit der Thürergrotte?« Mehr als 700 Interessierte kamen zu der Veranstaltung und fast alle von ihnen, um die von der Gemeinde Südharz wegen zu hoher Kosten angedachte Schließung des Freizeitbades zu verhindern. Das 1998 eröffnete Hallenbad mit Spa-Bereich war tatsächlich in die Jahre gekommen und stark sanierungsbedürftig. Nach langem Ringen beschloss der Gemeinderat jedoch ein Jahr später, das Bad zu erhalten und Fördermittel beim Bund zu beantragen, berichtete der heutige Bürgermeister der Gemeinde Südharz, Peter Kohl, kurz vorm symbolischen Banddurchschnitt zur Neueröffnung der Thürergrotte am 19. August 2026. Dabei erwähnte er namentlich den damaligen Gemeinderat Ritter von Kemsky, der sich direkt in Berlin erfolgreich für den Erhalt von Fördermitteln einsetzte. Während seiner kleinen Ansprache betonte er, dass die jahrelange Sanierungsphase nicht nur Corona geschuldet war, sondern tatsächlich extremen Baumängeln, die grundhaft beseitigt werden mussten. Nun war es also soweit und hunderte Badegäste, längst nicht nur aus Stolberg, warteten auf Einlass. Den Banddurchschnitt erledigte Herr Kohl schließlich gemeinsam mit seinem Bauamtsleiter Björn Schade, der sich während der Sanierung ganz besonders engagiert hatte. So nutzt auch Helga Rummel, Ortsbürgermeisterin von Rottleberode, die Gelegenheit, ihm an diesem besonderen Tag für seinen unermüdlichen Einsatz zu danken. Genauso wie seinem Stellvertreter Matthias Dietrich und dem Bauhofleiter der Gemeinde Südharz, Florian Recke. Und dann gab es kein Halten mehr, strömten die Badefreudigen in das neue

0: Freizeitbad, wie es sich nennt. Manchen Stolbergern kam das vor wie ein Wunder, nachdem sie das Gebäude so viele Jahre ungenutzt und geschlossen gesehen hatten. Aus Rottleberode waren die Schwestern Emilia und Frieda mit ihren Eltern angereist. Sie wollen jetzt öfters zum Baden nach Stolberg kommen. Und auch Herr Schade befand sich im Gedränge, doch er brauchte jetzt erst einmal ein paar ruhige Minuten, um sich zu fassen.
1: Sind Sie glücklich?
2: Ich bin sehr glücklich. Ich bin sehr glücklich, emotional angefasst, bin ich ganz ehrlich. Nach der langen Zeit jetzt sagen zu können, dass wir es geschafft haben. Die Thyra-Grotte im Bestand mit dem Neuen zu verbinden, war nicht ganz einfach. Wir haben es geschafft. Es gibt einige Highlights, die wir selber konzipiert haben, zum Beispiel die Sauna. Sie brauchen einen Planer und wenn der Planer viel Geld kostet, muss man selber was machen. Und die Sauna zum Beispiel haben wir selber geplant, selber konzipiert, ist richtig gut geworden. Bin ich stolz drauf, sehr stolz drauf. Und ich sage Ihnen jetzt, ohne das Team im Hintergrund, die ganzen Firmen, die Planer, Bauhofleute und viele Handwerker aus der Region, die als Subunternehmer den Hauptfirmen die Rettung geschenkt haben, so sage ich mal, wäre das Bad heute nicht so weit, dass wir es öffnen können. Und dafür meinen herzlichen Dank die ganze Region und ich wünsche dem Bad viel Erfolg. Man kann es anders bespielen. Wir haben viel gemacht. Wir haben RGB-Scheinwerfer in den Becken eingebaut. Wir haben RGB-Scheinwerfer in der Halle eingebaut. Wir haben eine Musikanlage vom Feinsten eingebaut. Wir haben eine Beamer-Leinwand von 5x3 Metern. Hier können Sie Beachpartys feiern. Hier können Sie Kinoabende machen. Alles ist möglich. Also eine ganz andere Art von Bad. Ich heiße Sie herzlich willkommen in Stolberg.
0: Und während es die ersten Gäste ins Wasser geschafft hatten und dies sichtlich genossen, nahm uns Herr Schade mit in den aus seiner Sicht schönsten Teil der neuen Thyra-Grotte, den Saunabereich, den auch er selbst mit geplant hat.
2: Ja, hier befinden wir uns in der neuen Sauna in der Thyra-Grotte Stolberg-Harz. Bin ich ganz besonders stolz drauf, haben uns selber überlegt, was wir hier machen. Ein Planer kostet Geld, du brauchst nicht für alles einen Planer. Weil ein paar Sachen machst du selber und dann weißt du auch, dass es vielleicht gut ist. Folgendes haben wir gemacht. Komplette alte Sauna entkernt, rausgenommen. Es hat eine Flächenabdichtung gefehlt. Es hat diesbezüglich diesen Schaden gegeben im Fußbodenbereich. Und deswegen haben wir alles entkernt und die Sauna neu konzipiert. Erstmal Barrierefreiheit. Hier waren dreimal so Stufen früher, die sind nicht mehr da. Barrierefreiheit. Hier eine 90 Grad Sauna, eine Bio-Sauna und eine Dampfsauna. Und wir haben uns Mühe gegeben in der Auswahl der Oberfläche. Gehacktes Holz, harztypisch. Hinter dem Ofen finden Sie Schiefer. Schiefer erinnert an den Bergbau in der Region. Und natürlich, wir wollten uns ein bisschen die Highlights von Stolberg am Leben erhalten. Hier ist die Heimkehle, beziehungsweise des Südharzes. Hier ist die Heimkehle.
0: Neben der Heimkehle sind auch das Josefskreuz auf der Tür zur Dampfsauna und das Schloss Stolberg am Eingang der Biosauna verewigt. Also drei regional fest mit Stolberg verbundene touristische Highlights, die bei Nutzung der Saunen auch beleuchtet werden. Nicht ohne Stolz zeigte der Bauamtsleiter auch den neu gestalteten Duschraum mit Eispott und den Loungebereich.
2: Ganz besonders stolz bin ich auf diesen Loungebereich. Wir haben uns gedacht, man muss so eine Sauna anders bespielen können, nutzen können. Und deswegen in dem absoluten Ruhebereich von damals, wo wir einfach liegen standen, ist dieser Loungebereich entstanden. Hier mit einer Theke, hat ein Handwerker aus der Region selber gebaut, Kaffeeautomat, Kühlschrank, eine komplette Theke, die wir nutzen können, um Saunaabende abzuhalten, wie auch immer. Und, ich gehe mal ein Stück weiter, ein Aperol, ein Sektchen, ein Müller-Thurga oder ein Bierchen mit einer Freundin zum Ausklang des Saunaganges, ist auch nicht verkehrt.
0: Zahlreiche geladene Gäste aus Verwaltung und Politik der Gemeinde Südharz begaben sich dann in den oberen Bereich der Thyra-Grotte, um die Neueröffnung noch ein bisschen zu feiern. Hier ergriff der Bürgermeister erneut das Wort, auch um ein paar Zahlen, die Finanzen betreffen, zu nennen. So wurden insgesamt 6,2 Millionen Euro investiert, 3,8 Millionen davon waren Fördermittel vom Bund. Auch ein nicht unerheblicher Anteil an Eigenleistung ist in den Zahlen zu finden. Des Weiteren dankte Herr Kuhl noch einmal offiziell seinem Bauamtsleiter für dessen unermüdlichen Einsatz. Herr Schade, sichtlich bewegt, nahm den Dank an, aber nur, um ihn sofort an sein Team, den Bauhof der Gemeinde Südharz und die regionalen Handwerksbetriebe weiterzugeben. Sie alle hatten viel Kraft in das Projekt Thürer Grotte investiert.
2: Für solch ein Projekt brauchst du in Zeiten von Work-Life-Balance und Homeoffice Leute und Männer, die Bock haben und es können. Und die hatten wir. Und deswegen sage ich,
0: im Geschenk fand Herr Schade schließlich eine goldene Badekappe, was für Erheiterung sorgte. Und Frau Rummel übergab ihren letzten Blumenstrauß an Tischlermeister Felix Neumann. Der hatte maßgeblich zur Fertigstellung der Inneneinrichtung der Thürer Grotte beigetragen.
1: Die MDF 1 Wettervorhersage für den 8. und 9. September. In der Nacht zum Mittwoch ist mit ersten schauerartigen Niederschlägen zu rechnen, und zwar je mehr die Bewölkung zunimmt. Dabei sinken die Nachttemperaturen auf 18 bis 16 Grad. Der Nordwestwind weht nur noch ganz leicht. Am Mittwoch beginnt es zunächst regnerisch, bevor sich im weiteren Tagesverlauf die Sonne wieder etwas mehr zeigt. Dabei wird es nicht noch einmal hochsommerlich warm. Maximal 22 Grad können erreicht werden. Der Wind frischt merklich auf, bis zur mäßigen Brise aus dem Westen. Der UV-Index liegt beim mittleren Wert 4. Die weiteren Aussichten bis zum Sonnabend. Wie das Wetter am Mittwoch wird, sollte es auch im Rest der Woche sein. Locker bewölkt mit milden Temperaturen. Denn Herbst kommt immer näher und verdrängt die Spätsommerluft.
3: Die Sonderausstellung Freiheit im Blick mit Arbeiten des Fotografen Reinhard Henze könnte man allein besuchen oder gemeinsam mit der Kuratorin, die dann erklärt, warum welche Fotos ausgesucht wurden oder in welchem Zusammenhang sie entstanden. Berit Wegner erwartet Interessierte zu 14.30 Uhr. Die Teilnahme kostet den normalen Eintritt und dafür bekommt man dann auch noch eine Führung durch die Ausstellung Pure Visionen. Eine Ausstellung mit Zeichnungen und Druckgrafik von Steffen Christoffel soll am Mittwochabend in der Stadtbibliothek eröffnet werden. Der freischaffende Künstler aus Halle zeigt dabei Porträts, Gebäude und Stadtansichten, aber auch Blätter zu literarischen Vorlagen, die er zum Roman Das Parfüm von Patrick Süskind geschaffen hat. Die Ausstellung ist ab Mittwoch und dann bis zum 28. Oktober zu sehen, und zwar immer zu den Öffnungszeiten der Bibliothek. Wir hätten am Mittwoch wieder ein Direktmagazin anzubieten, ab 18.30 Uhr wie gewohnt für Halle und im Anschluss dann für Magdeburg, so wie jetzt auch gleich. Bis dahin auf Wiederfernsehen und bleiben Sie gesund.
4: Wollen wir mal essen gehen?
5: 19. Juli?
4: In 3 Monaten?
5: Wie ist es überhaupt möglich, dass mein Mann mich für eine Ältere verlassen hat? Man verlässt mich höchstens für Gigi Hadid, nicht für Hillary Clinton.
4: Du kannst mich nicht einfach allein lassen. Ich hatte Hunger und ich hatte Angst.
5: Tut mir schrecklich leid. Deswegen brauchen wir ein Spa-Wochenende. Massagen, Champagner. Ja, Bademäntel. Meine letzte Massage hatte ich im Grunde bei meiner letzten Mammographie.
6: Manchmal mache ich mir Sorgen um dich. Ich habe ein Zimmer gebucht.
5: Was?
6: Wir gönnen uns ein Spa-Wochenende, ja. Bitte!
7: Namaste und willkommen.
5: Es ist wunderschön.
6: Es ist der Wahnsinn.
7: Ich bin Shanti.
8: Sie sieht aus wie Jesus als Frau.
9: Ich will nie wieder nach Hause fahren. Ich vermisse meine Kinder.
10: Was? Nein, natürlich vermisse ich meine Kinder nicht. Ist das Mel?
11: Hey, was geht, ihr Wechseljahrschlampen?
12: Hey. Auf der rechten Seite finden die Outdoor-Yoga-Stunden statt.
13: Jane, er checkt dich total aus.
14: Komm mal her.
13: Ja, du?
14: Mit dem Platz-Magic, Mike. Das ist Jack.
15: Freut mich sehr, Jane.
14: Klar, sie ist schon ein bisschen älter, aber sie hat eine Pornofigur. Steh auf, zeig dich mal.
13: Nein, das mache ich nicht.
16: Ich kann spüren, dass sie mit sehr viel Stress zu kämpfen hat.
13: Oh Mann, mein Boss ruft schon wieder an. Du musst für dich einstehen.
11: Ruf sie nicht mehr an!
17: Zeit mit Freundinnen zu verbringen ist lebenswichtig.
18: Das Wichtigste seid ihr drei. Solltet ihr irgendwas brauchen, bin ich für euch da. Dieses Barsache hier ist die reinste Abzocke. Man soll hier als völlig neuer Mensch rausspazieren. Gechillt. Wirke ich gechillt auf dich?
15: Nicht wirklich.
18: Guten Tag.
19: Wir machen nichts Illegales.
20: Oh mein Gott!
15: Weißt du, was eine Manu-Tantra-Massage ist?
19: Ich weiß, was du im Schilde führst.
20: Hier werden gut aussehende Australier eingestellt, damit sie mit den Muttis flirten.

0: Ach, um den feinen Herren in Kiel oder anderswo mal richtig ans Bein zu pissen. Die verkörpern alles, was sie hassen. Karl Adam vom frisch gegründeten Ratzeburger Ruderclub.
1: Hey, hört auf, verdammt nochmal!
0: Wir haben ihre Väter im Krieg verloren, die sind traurig. Die Trauer, die schlägt den Wut um. Die kann ich beim Leistungssport benutzen.
2: Wie kommt ausgerechnet ein Boxer zum Rudersport?
3: Indem man aus der Gosse kommt.
0: Wo man herkommt, ist belanglos. Wichtig ist, wo man hin will.
3: Wo wollen Sie denn hin?
0: Zur Olympischen Spielen in Rom.
4: Der Kerl saß noch keinen einzigen Tag in dem Motorboot.
5: Ja und?
0: Unser Ziel, jeden Sektor in der gleichen Geschwindigkeit zu rudern.
2: Kein Endsport?
0: Nein, das ist reine Physik.
6: Ratzeburg gewinnt die deutsche Meisterschaft.
7: Was zum Teufel liegt Ratzeburg?
0: Ratzeburg liegt ungefähr anderthalb Längen vor Kiel.
8: Willst du wirklich, dass dieser Proletenhaufen Deutschland bei der EM vertritt?
9: Kohl hat gezeigt, dass wir nicht konkurrenzfähig sind.
10: Sag mal, wisst ihr eigentlich, was da gerade los war?
11: Da war nur Hass.
12: Aber da können wir nichts für, oder?
11: Doch, natürlich, weil wir Deutsche sind.
13: Es ist illegal hier, aus dem Westen. Das Glück, dass er nicht erschossen wurde.
14: Du kannst nicht mehr einfach so rüberkommen. Das ist zu gefährlich. Die werden dich früher oder später erwischen.
0: Denken Sie doch mal an den Fußball. Das Wunder von Bern. Da wurden da auch die Besten aus allen Vereinen herausgewählt. Mit Ruder dann aus ganz Deutschland. Der Deutschlandachter.
15: Weißt du, dass deine Kinder und ich an deinem Traum hart mitarbeiten?
11: Auf nach Rom!
0: Kennst du nicht, weiß ich das.
15: Ja, dann sieh zu.
0: Was?
15: Dass du gewinnst.
16: Und da fällt der Startschuss.
17: Unsere deutsche Mannschaft hält sich wacker.
18: Auf wessen Seite stehst du?
19: Dein Auftritt morgen wird dein letzter sein.
20: Durchhalten, Jungs!
0: Nicht der Stärkere gewinnt, sondern der, der am wenigsten Fehler macht.

zum Ergebnis zur Landtagswahl. Am Sonntag meldeten sich unterdessen zahlreiche Stimmen zu Wort. So gab es zustimmende, aber auch ablehnende Verlautbarungen in der Bewertung des Wahlsieges der AfD unter Spitzenkandidat Ulrich Siegmund. So forderten verschiedene Wirtschaftsverbände die gewählten Volksvertreter auf, zügig eine neue Regierung zu bilden. Und man machte nochmals einen Forderungskatalog auf, was man von einer zukünftigen Landesregierung erwarte. Im Gegenzug formulierten Vertreter der sogenannten Zivilgesellschaft wie dem Miteinander e.V. Forderungen an die ihrer Meinung nach demokratischen Parteien. Von ihnen müsse ein klares Signal ausgehen für eine Verweigerung der Zusammenarbeit mit der AfD. Unterdessen hat der CDU-Spitzenkandidat Sven Schulze die AfD aufgefordert, die Regierungsbildung zu übernehmen. Er selbst stellte sein Amt als CDU-Landesvorsitzender zur Disposition und wolle nicht mehr kandidieren. Gemeinsam mit den anderen Mitgliedern des Landesvorstandes wolle man auf einem im Oktober oder November einzuberufenen Parteitag sich dem Votum der Basis stellen. Und damit ein herzliches Willkommen zum MdV1 Direktmagazin am Dienstag. Im Grunde konnte Schulze bei dieser Wahl nur verlieren. Als er das Amt des Ministerpräsidenten von Rainer Haseloff übernahm, war schon klar, dass der 37% Wahlerfolg von 2018

0: 2021 nicht zu wiederholen sein würde. Dass die Niederlage dann aber doch so hoch ausgefallen ist, hatte die CDU wohl nicht auf dem Zettel. Als Ministerpräsident ist er zumindest noch so lange geschäftsführend im Amt, bis der neue Landtag einen neuen Ministerpräsidenten wählt. Wann das jedoch passiert, ist derzeit noch unklar. Unter Umständen kann es durchaus mehrere Monate dauern. So hat die AfD angekündigt, in den nächsten Tagen mit allen Parteien reden zu wollen. Offensichtlich kann man sich aber auch vorstellen, einzelne Abgeordnete dauerhaft in ihrem Stimmverhalten an sich zu binden. Sollten jedoch alle diese Versuche fehlschlagen und Sigmund auch keine Minderheitsregierung bilden will, dann bleiben nur Neuwahlen, die jedoch frühestens erst in einem halben Jahr stattfinden können.
1: Insgesamt 8 Informationstafeln zieren seit Montag den Bereich in Rezeptionsnähe im Magdeburger City-Carré mit besonderer Anlehnung an den 8. September. Warum der Fokus auf die Zahl 8? Das hat den Hintergrund, dass es sich hierbei um den Weltalphabetisierungstag handelt, der erstmalig am 8. September 1967 von der UNESCO ausgerufen wurde und seitdem jährlich begangen wird, um weltweit auf das Problem Analphabetismus und fehlende Grundbildung in der Bevölkerung aufmerksam zu machen. In diesem Rahmen entwarf die Fach- und Koordinierungsstelle Alphabetisierung und Grundbildung eine besondere Ausstellung, die noch bis Freitag im Kaufhaus besichtigt werden kann. Anhand eines Fallbeispiels soll sie verdeutlichen, mit welchen Herausforderungen ein großer Teil der Bevölkerung täglich zu kämpfen hat. Auf bundesweiter Ebene sind es bis zu 6,2 Millionen Menschen, die teilweise schon mit dem Aneinanderreihen einzelner Buchstaben ihre Schwierigkeiten haben, davon 180 bis 200.000 Sachsen-Anhalter. Andere Betroffene können einzelne Worte und auch Sätze lesen, haben aber wiederum das Problem, längere Texte nicht gut verstehen zu können, wodurch ihnen oft wichtige Inhalte in verschiedenen Alltagssituationen verschlossen bleiben.
2: Dann verstehe ich vielleicht nicht meinen Mietvertrag, ich kann meinem Kind keine Gute-Nacht-Geschichte vorlesen. Ich verstehe eine Arbeitsanweisung womöglich nicht richtig, das ist dann höchst sicherheitsrelevant. Oder wenn Sie zum Beispiel an gestern denken, auch Menschen, die beispielsweise eingeschränkt lesen und schreiben können, auch die haben ein Wahlrecht. Und je besser die Bescheid wissen und sich selbst informieren können, desto eher wählen sie das, worauf sie wirklich Lust haben. Und nicht nur das, wo vielleicht der Nachbar schon sein Kreuz gemacht hat oder so. Ne, genau, also am Ende sprechen wir über Teilhabe, wir sprechen über ganz verschiedene Lebensbereiche, ausgehend vom Lesen und Schreiben und dann eben in den Bereich Grundbildung.
1: Diese Grundbildung, die übrigens nicht nur das Lesen und Schreiben beinhaltet, sondern auch soziale Kompetenzen, Grundfähigkeiten im IT-Bereich sowie ein grundlegendes Verständnis von Gesundheit und Finanzen, möchte man mithilfe von Kursen in sogenannten Grundbildungszentren vermitteln. Rund 20 Millionen Euro stellte das Bildungsministerium für die Förderung dieser Einrichtungen zur Verfügung, von denen somit insgesamt 8 in Sachsen-Anhalt etabliert werden konnten.
2: Also jetzt hat gerade das letzte im Landkreis Harz in Halberstadt eröffnet. Und zu Beginn der Förderung war vom Bundesministerium die 8 auch die Zielzahl. Also 8 sollten es werden in den Regionen. Dafür wurde Sachsen-Anhalt aufgeteilt in verschiedene Regionen, dass jede Region bestmöglich versorgt ist. Genau, und die haben wir jetzt fertig zum Ende der Alpha-Dekade auch, die auch mit Ablauf des Jahres dann endet. Dann haben wir dieses ganz große Ziel erreicht.
1: Interessierte können sich jederzeit telefonisch oder per E-Mail bei den Einrichtungen oder bei der Koordinierungsstelle melden oder auch einfach persönlich in den Grundbildungszentren vorbeischauen. Um möglichst vielen Menschen helfen zu können, sind die Bildungsangebote zudem darauf ausgelegt, sich an den Bedarf und das Zeitmanagement der Betroffenen anzupassen, denn wie bereits erwähnt, ist trotz ihrer Einschränkungen ein großer Anteil von ihnen beruflich tätig.
2: Sie sind überwiegend, nicht ausschließlich, aber überwiegend in einfacheren Tätigkeiten. Und die laufen natürlich Gefahr, je mehr Automatisierungen es gibt oder je mehr künstliche Intelligenz übernimmt, dass solche Einfachtätigkeiten mehr und mehr abgebaut werden. Und dann ist die Frage, was machen wir dann mit diesen Menschen? Die würden ja total gern arbeiten, aber eben nicht mit Schrift und Sprache. Und deswegen wäre jetzt der passende Zeitpunkt zu sagen, nochmal eine Qualifizierung in Angriff zu nehmen, sich sicherer zu fühlen, nicht nur fürs Berufsleben, sondern generell für alle alltäglichen Dinge. Damit wir diese Menschen bestmöglich integrieren und sie nicht Gefahr laufen, abgehängt zu werden, gerade im beruflichen Bereich.
1: Vor allem die Überwindung des Schamgefühls spielt hier eine wichtige Rolle, weshalb Aktionen wie die Ausstellung im Kaufhaus hauptsächlich darauf ausgerichtet sind, die Menschen im Umfeld der Betroffenen zu diesem Thema zu sensibilisieren und ihre Freunde, Familienmitglieder oder Bekannten dazu zu ermutigen, sich die nötige Hilfe zu suchen. Mit dem langfristigen Ziel, die Zahl der Betroffenen in Zukunft hoffentlich dauerhaft zu senken.
0: Der Schülerwettbewerb Junior Inc.

0: Hier Bilder von einer früheren Veranstaltung geht in die nächste Runde. In diesem Jahr das Thema Skywalk, Konstruktion mit Weitblick, bei der es darum gehen soll, eine über einem Abgrund schwebende Konstruktion zu bauen. Dabei muss die Konstruktion mindestens ein Gewicht von 250 Gramm tragen können. Wie das die jungen Konstrukteure machen, ist dabei komplett ihnen überlassen. Für den Wettbewerb gibt es wieder zwei Altersklassen. Einmal für Schüler bis zur 8. Klasse und dann für Schüler der Altersstufe ab Klasse 9. Die veranstaltende Ingenieurkammer hat wieder Geldpreise ausgelobt und die Stadt Magdeburg wird zwei Sonderpreise in jeder Altersklasse vergeben. Wer teilnehmen möchte, der sollte sein Ansinnen bis zum 18. Dezember unter www.juniorinc.ingenieure.de anmelden und bekommt dann die weiteren Wettbewerbsbedingungen mitgeteilt.
1: Bedenkt man, wie viele Fotos wie möglich auf den ungezählten Smartphones in den Taschen unserer Mitmenschen zu finden wären, steht die Frage, wann wird aus einem Foto Kunst? Ist es, wenn aus Schwarz-Weiß Farbe wird? Oder wenn aus analogen Bildern digitale werden? Diese Frage wird gerade im Kunstmuseum Magdeburg beantwortet, denn am Mittwochabend wird die Ausstellung Farbe und Gebiet mit Fotografien von Professor Joachim Brohm eröffnet. Joachim Brohm, Jahrgang 1955, geboren in einer Kleinstadt in Nordrhein-Westfalen, studierte von 1977 bis 83 visuelle Kommunikation an der Folkwang-Schule in Essen. Bleibt die Frage, wann wird ein Foto Kunst?
2: Naja, ich versuche es mal mit den Arbeiten zu beantworten, die Joachim Brohm hier in der Ausstellung zeigt. Es wird dann zur Kunst, wenn ein Konzept dahinter ist und wenn man das Konzept auch vermitteln kann. Joachim Brohm macht ja seine Fotos auch tatsächlich immer und überall, aber bei ihm ist die Serie das Prinzip. Und die Serie heißt, es gibt ein Thema, unter das sich die Fotos dann ordnen. Und wenn wir gleich die größte Serie anschauen, Areal, die er über 10 Jahre auf einem ganz kleinen Gebiet, einem kleinen Industrieareal in München gemacht hat, dann sieht man schon, was das Konzept ist. Dieses genaue Hinschauen, jedes Bild ist so komponiert, dass es wirklich als Bild funktioniert.
1: Zu Beginn seiner Zeit als Fotograf waren Fotos, die Kunst sein wollten, schwarz-weiß. Beeinflusst von nordamerikanischen Fotografen, die den topografischen Bildstil entwickelten, setzte Joachim Brohm auf Farbe im Bild. Das war damals revolutionär, denn Farbfotografie war entweder Werbung oder aber Amateuren vorbehalten. Die zweite Veränderung für die Fotografie war der Wechsel vom analogen Film, Brohm nutzte Mittelformatkameras, hin zum digitalen. Beide Wandel hat der Künstler miterlebt und selber mitgestaltet. Und deshalb gehört Joachim Brohm verdientermaßen zu den bedeutendsten Fotografen unserer Zeit.
2: Es geht um seinen Blick, um den ganz persönlichen Blick und es geht bei ihm immer um die Farbe. Und diese Transformation des Schwarz-Weiß-Bildes in die Farbe, schon richtig, erst ist die Kunstfotografie schwarz-weiß, dann kann man immer das Reale ganz besonders zurückdrängen. Und plötzlich ist diese Realität, die die Farbe mit in das Bild bringt, wichtig für ihn. Also er drängt es nicht zurück, sondern deshalb auch der Titel dieser Ausstellung, Farbe und Gebiet. Die Farbe wird so fulminant wichtig und das bedeutet aber in der Fotografie, dass man dann auch ganz genau gucken muss, wie verhält sich die Farbe im Bild. Dann braucht man plötzlich eine Konzeption. Da ist das Rot, da ist das Blau, da ist das Grün. Plötzlich hat es etwas von Malerei auch. Also dann werden Fotografien auch kriegen so einen malerischen Aspekt dadurch, dass die Farbe plötzlich eine große Rolle spielt.
1: Mit der Ausstellung, die bis zum 31. Januar nächsten Jahres zu sehen sein wird, zeigt das Kunstmuseum Magdeburg einen wichtigen Künstler, Fotograf und Hochschullehrer, der lange Zeit auch als Rektor der Leipziger Hochschule für Grafik und Buchkunst gearbeitet hat. Und darauf kann man hier sehr stolz sein.
2: Naja, wir sind auf was ganz anderes stolz. Er hat uns nämlich diese riesengroße Serie Areal für die Sammlung des Museums geschenkt, die wir auch zeigen. Und das ist fantastisch.
1: Und damit ist die Sammlung des Klosters unserer lieben Frauen über 300 Arbeiten reicher. Und das ist ein wirklicher Grund zur Freude.
0: Der Salzankreis fördert den Aufbau eines Hospiz- und Palliativnetzwerks. Dabei wird er vom Klinikum

0: Krakau der Universitätsmedizin Magdeburg unterstützt. Durch die Zusammenarbeit sollen bereits bestehende Versorgungsangebote enger miteinander verbunden, regionale Kooperationen ausgebaut und die Zusammenarbeit aller beteiligten Akteure nachhaltig gestärkt werden. Zunächst wird man die Maßnahmen vorbereiten. Ab dem 1. Januar 2027 soll das Netzwerk an die Arbeit gehen. Ein entsprechender Kooperationsvertrag wurde durch den Landrat des Salzlandkreises und den Geschäftsführer des MVZ unterschrieben. Vor allem geht es dabei um eine gute Versorgung von Patienten mit schweren oder auch unheilbaren Krankheiten, wozu medizinische, pflegerische, psychosoziale und seelsorgerische Angebote miteinander vernetzt werden sollen. Für die Arbeit des Netzwerkes stehen im kommenden Jahr 30.000 Euro zur Verfügung, die je zur Hälfte vom Salzlandkreis und den Krankenkassen getragen werden. Die Reklame.
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0: Willkommen zurück. Auch die Ergebnisse der Juniorwahl wurden unterdessen veröffentlicht. Dass das Interesse der Schüler im Land überproportional hoch war, berichteten wir bereits. So nahmen diesmal 190 Schulen mit insgesamt 40.000 wahlberechtigten Schülern teil, von denen etwa 30.000 auch einen Stimmzettel abgaben. Auch bei der Juniorwahl übernahm die AfD die Spitzenposition, gefolgt von der Partei Die Linke. Auch hier büßte die CDU große Teile ihrer Stimmen ein, genau wie SPD, FDP und Grüne. Die Juniorwahl wurde über die Landeszentrale für politische Bildung organisiert, unterstützt dabei vom Bildungsministerium und über 1.800 Lehrkräften, die im Vorfeld der Wahl auch die Projektleitung übernahmen, um beispielsweise die Positionen der einzelnen Parteien zu erläutern.
3: Ziemlich genau vor 8 Jahren, am 28. August 2018, lud die Tourismusinitiative Südharz-Kyffhäuser, zu der auch der Stolberger Hotelier Ritter von Kemsky gehörte, zu einer Bürgerversammlung ein mit dem Thema »Wie weiter mit der Thürergrotte?« Mehr als 700 Interessierte kamen zu der Veranstaltung und fast alle von ihnen, um die von der Gemeinde Südharz wegen zu hoher Kosten angedachte Schließung des Freizeitbades zu verhindern. Das 1998 eröffnete Hallenbad mit Spa-Bereich war tatsächlich in die Jahre gekommen und stark sanierungsbedürftig. Nach langem Ringen beschloss der Gemeinderat jedoch ein Jahr später, das Bad zu erhalten und Fördermittel beim Bund zu beantragen, berichtete der heutige Bürgermeister der Gemeinde Südharz, Peter Kohl, kurz vorm symbolischen Banddurchschnitt zur Neueröffnung der Thürergrotte am 19. August 2026. Dabei erwähnte er namentlich den damaligen Gemeinderat Ritter von Kemsky, der sich direkt in Berlin erfolgreich für den Erhalt von Fördermitteln einsetzte. Während seiner kleinen Ansprache betonte er, dass die jahrelange Sanierungsphase nicht nur Corona geschuldet war, sondern tatsächlich extremen Baumängeln, die grundhaft beseitigt werden mussten. Nun war es also soweit und hunderte Badegäste, längst nicht nur aus Stolberg, warteten auf Einlass. Den Banddurchschnitt erledigte Herr Kohl schließlich gemeinsam mit seinem Bauamtsleiter Björn Schade, der sich während der Sanierung ganz besonders engagiert hatte. So nutzte auch Helga Rummel, Ortsbürgermeisterin von Rottleberode, die Gelegenheit, ihm an diesem besonderen Tag für seinen unermüdlichen Einsatz zu danken. Genauso wie seinem Stellvertreter Matthias Dietrich und dem Bauhofleiter der Gemeinde Südharz, Florian Recke. Und dann gab es kein Halten mehr, strömten die Badefreudigen in das neue Freizeitbad, wie es sich nennt. Manchen Stolbergern kam das vor wie ein Wunder, nachdem sie das Gebäude so viele Jahre ungenutzt und geschlossen gesehen hatten. Aus Rottleberode waren die Schwestern Emilia und Frieda mit ihren Eltern angereist. Sie wollen jetzt öfters zum Baden nach Stolberg kommen. Und auch Herr Schade befand sich im Gedränge, doch er brauchte jetzt erst einmal ein paar ruhige Minuten, um sich zu fassen.
4: Sind Sie glücklich?
5: Ich bin sehr glücklich. Ich bin sehr glücklich, emotional angefasst, bin ich ganz ehrlich. Nach der langen Zeit jetzt sagen zu können, dass wir es geschafft haben. Die Thyra-Grotte im Bestand mit dem Neuen zu verbinden, war nicht ganz einfach. Wir haben es geschafft. Es gibt einige Highlights, die wir selber konzipiert haben, zum Beispiel die Sauna. Sie brauchen einen Planer und wenn der Planer viel Geld kostet, muss man selber was machen. Und die Sauna zum Beispiel haben wir selber geplant, selber konzipiert, ist richtig gut geworden. Bin ich stolz drauf, sehr stolz drauf. Und ich sage Ihnen jetzt, ohne das Team im Hintergrund, die ganzen Firmen, die Planer, Bauhofleute und viele, viele, viele, viele Handwerker aus der Region, die als Subunternehmer den Hauptfirmen die Rettung geschenkt haben, so sage ich mal, wäre das Bad heute nicht so weit, dass wir es öffnen können. Und dafür meinen herzlichen Dank die ganze Region und ich wünsche dem Bad viel Erfolg. Man kann es anders bespielen. Wir haben viel gemacht. Wir haben RGB-Scheinwerfer in den Becken eingebaut. Wir haben RGB-Scheinwerfer in der Halle eingebaut. Wir haben eine Musikanlage vom Feinsten eingebaut. Wir haben eine Beamer-Leinwand von 5x3 Metern. Hier können Sie Beachpartys feiern. Hier können Sie Kinoabende machen. Alles ist möglich. Also eine ganz andere Art von Bad. Ich heiße Sie herzlich willkommen in Stolberg.
3: Und während es die ersten Gäste ins Wasser geschafft hatten und dies sichtlich genossen, nahm uns Herr Schade mit in den aus seiner Sicht schönsten Teil der neuen Thyra-Grotte, den Saunabereich, den auch er selbst mit geplant hat.
5: Ja, hier befinden wir uns in der neuen Sauna in der Thyra-Grotte Stolberg-Harz. Bin ich ganz besonders stolz drauf, haben wir uns selber überlegt, was wir hier machen. Ein Planer kostet Geld, du brauchst nicht für alles einen Planer. Weil ein paar Sachen machst du selber und dann weißt du auch, dass es vielleicht gut ist. Folgendes haben wir gemacht. Die komplette alte Sauna entkernt, rausgenommen. Es hat eine Flächenabdichtung gefehlt. Es hat diesbezüglich diesen Schaden gegeben im Fußbodenbereich. Und deswegen haben wir alles entkernt und die Sauna neu konzipiert. Erstmal Barrierefreiheit. Hier waren dreimal so Stufen früher, die sind nicht mehr da. Barrierefreiheit. Hier eine 90 Grad Sauna, eine Bio-Sauna und eine Dampfsauna. Und wir haben uns Mühe gegeben in der Auswahl der Oberflächen. Gehacktes Holz, harztypisch. Hinter dem Ofen finden Sie Schiefer. Schiefer erinnert an den Bergbau in der Region. Und natürlich, wir wollten uns ein bisschen die Highlights von Stolberg am Leben erhalten. Hier ist die Heimkehle, beziehungsweise des Südharzes. Hier ist die Heimkehle.
3: Neben der Heimkehle sind auch das Josefskreuz auf der Tür zur Dampfsauna und das Schloss Stolberg am Eingang der Biosauna verewigt. Also drei regional fest mit Stolberg verbundene touristische Highlights, die bei Nutzung der Saunen auch beleuchtet werden. Nicht ohne Stolz zeigte der Bauamtsleiter auch den neu gestalteten Duschraum mit Eispott und den Loungebereich.
5: Ganz besonders stolz bin ich auf diesen Loungebereich. Wir haben uns gedacht, du musst so eine Sauna anders bespielen können, nutzen können. Und deswegen in dem absoluten Ruhebereich von damals, wo wir einfach liegen standen, ist dieser Loungebereich entstanden. Hier mit einer Theke, hat ein Handwerker aus der Region selber gebaut, Kaffeeautomat, Kühlschrank, eine komplette Theke, die wir nutzen können, um Saunaabende abzuhalten, wie auch immer. Und ich gehe mal ein Stück weiter, ein Aperol, ein Sektchen, ein Müller-Thurga oder ein Bierchen mit einer Freundin zum Ausklang des Saunaganges. Ist auch nicht verkehrt.
3: Zahlreiche geladene Gäste aus Verwaltung und Politik der Gemeinde Südharz begaben sich dann in den oberen Bereich der Thyra-Grotte, um die Neueröffnung noch ein bisschen zu feiern. Hier ergriff der Bürgermeister erneut das Wort, auch um ein paar Zahlen, die Finanzen betreffen, zu nennen. So wurden insgesamt 6,2 Millionen Euro investiert, 3,8 Millionen davon waren Fördermittel vom Bund. Auch ein nicht unerheblicher Anteil an Eigenleistung ist in den Zahlen zu finden. Des Weiteren dankte Herr Kohl noch einmal offiziell seinem Bauamtsleiter für dessen unermüdlichen Einsatz. Herr Schade, sichtlich bewegt, nahm den Dank an, aber nur, um ihn sofort an sein Team, den Bauhof der Gemeinde Südharz und die regionalen Handwerksbetriebe weiterzugeben. Sie alle hatten viel Kraft in das Projekt Thyra-Grotte investiert.
5: Für solch ein Projekt brauchst du in Zeiten von Work-Life-Balance und Homeoffice Leute und Männer, die Bock haben und es können. Und die hatten wir. Und deswegen sage ich,
3: im Geschenk fand Herr Schade schließlich eine goldene Badekappe, was für Erheiterung sorgte. Und Frau Rummel übergab ihren letzten Blumenstrauß an Tischlermeister Felix Neumann. Der hatte maßgeblich zur Fertigstellung der Inneneinrichtung der Thürer Grotte beigetragen.
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6: Die MDF 1 Wettervorhersage für den 8. und 9. September. In der Nacht zum Mittwoch ist mit ersten schauerartigen Niederschlägen zu rechnen. Und zwar je mehr die Bewölkung zunimmt. Dabei sinken die Nachttemperaturen auf 18 bis 16 Grad. Der Nordwestwind weht nur noch ganz leicht. Am Mittwoch beginnt es zunächst regnerisch, bevor sich im weiteren Tagesverlauf die Sonne wieder etwas mehr zeigt. Dabei wird es nicht noch einmal hochsommerlich warm. Maximal 22 Grad können erreicht werden. Der Wind frischt merklich auf, bis zur mäßigen Brise aus dem Westen. Der UV-Index liegt beim mittleren Wert 4. Die weiteren Aussichten bis zum Sonnabend. Wie das Wetter am Mittwoch wird, sollte es auch im Rest der Woche sein. Locker bewölkt mit milden Temperaturen, denn Herbst kommt immer näher und verdrängt die Spätsommerluft.
0: Im Landesarchiv in der Brückstraße wird am Mittwoch Johannes Beleites erwartet, der Beauftragte des Landes Sachsen-Anhalt zur Aufarbeitung der SED-Diktatur. Er wird über Gegenwart, Geschichte und Zukunft des Stasi-Unterlagengesetzes referieren. Hat es doch einen besonderen Charakter, der über die normalen Archivgesetze hinausgeht. Deswegen auch der Titel der Veranstaltung Sonderrecht für Stasi-Akten. Der Vortrag beginnt um 17 Uhr, der Eintritt dazu ist frei. Widerständige Collagen ist das Motto einer neuen Ausstellung, die am Mittwoch in der Stadtbibliothek eröffnet werden soll. Gezeigt werden Arbeiten des algerisch-französischen Künstlers Mustafa Boutadine, dessen Collagen aus unzähligen Papierschnitzeln bestehen. Sie zeigen kämpfende, revolutionäre, ausgegrenzte und stigmatisierte Gruppen. Die Vernissage beginnt um 19.30 Uhr und hat angekündigt, dass der Künstler persönlich anwesend sein wird. Auch zu dieser Veranstaltung kostet es keinen Eintritt. Wir hätten am Mittwoch wieder ein Direktmagazin abzubieten. Ab 18 Uhr wie gewohnt für Magdeburg und im Anschluss für Halle. So geht's auch gleich. Bis dahin auf Wiederfernsehen und bleiben Sie gesund.
7: Wollen wir mal essen gehen?
8: 19. Juli?
7: In 3 Monaten?
8: Wie ist es überhaupt möglich, dass mein Mann mich für eine Ältere verlassen hat? Man verlässt mich höchstens für Gigi Hadid, nicht für Hillary Clinton.
7: Du kannst mich nicht einfach allein lassen. Ich hatte Hunger und ich hatte Angst.
8: Tut mir schrecklich leid. Deswegen brauchen wir ein Spa-Wochenende. Massagen, Champagner.
9: Ja.
8: Bademäntel.
9: Meine letzte Massage hatte ich im Grunde bei meiner letzten Mammographie.
10: Manchmal mache ich mir Sorgen um dich. Ich habe ein Zimmer gebucht.
8: Was? Wir gönnen uns ein Spa-Wochenende, Bitches!
9: Namaste und willkommen.
8: Es ist wunderschön.
10: Das ist der Wahnsinn.
9: Ich bin Shanti.
10: Sie sieht aus wie Jesus als Frau.
9: Ich will nie wieder nach Hause fahren. Ich vermisse meine Kinder.
8: Was? Nein, natürlich vermisse ich meine Kinder nicht. Ist das Mel?
11: Hey, was geht, ihr Wechseljahrschlampen?
12: Hey. Auf der rechten Seite finden die Outdoor-Yoga-Stunden statt.
8: Jane, er checkt dich total aus.
11: Komm mal her. Ja, du? Mit dem Platz-Magic, Mike. Das ist Jack.
13: Freut mich sehr, Jane.
11: Klar, sie ist schon ein bisschen älter, aber sie hat eine Pornofigur. Steh auf, zeig dich mal.
8: Nein, das mache ich nicht.
9: Ich kann spüren, dass sie mit sehr viel Stress zu kämpfen hat.
8: Oh Mann, mein Boss ruft schon wieder an. Du musst für dich einstehen.
11: Ruf sie nicht mehr an!
8: Zeit mit Freundinnen zu verbringen, ist lebenswichtig.
9: Das Wichtigste seid ihr drei. Solltet ihr irgendwas brauchen, bin ich für euch da. Dieses Barsache hier ist die reinste Abzocke. Man soll hier als völlig neuer Mensch rausspazieren. Gechillt. Wirke ich gechillt auf dich?
13: Nicht wirklich. Tag.
14: Wir machen nichts Illegales.

0: Weißt du, was eine Manu-Tantra-Massage ist?
1: Ich weiß, was du im Schilde führst. Hier werden gut aussehende Australier eingestellt, damit sie mit den Muttis flirten. Das zieht nichts, Crocodile Dundee.
2: Oh, wow. Wie machst du das?
0: Weißt du, die menschliche Hand hat...
1: Nicht reden. Hm? Ein Stück nach links, nach links, nach links.
3: Willkommen zum Ziegen-Yoga.
2: Oh, wie siehst du das denn? Ich glaube, mein Venushügel ist kaputt.
4: Ich glaube, es gibt keinen Sport, der so elitär und explosiv ist wie der Rudersport. Warum sollte ich da überhaupt noch mitmachen?
5: Um den feinen Herren in Kiel oder anderswo mal richtig ans Bein zu pissen. Die verkörpern alles, was sie hassen.
6: Karl Adam vom frisch gegründeten Ratzeburger Ruderclub.
7: Hey, hört auf, verdammt normal!
8: Wir haben ihre Väter im Krieg verloren, die sind traurig. Die Trauer, die schlägt den Wut um. Die kann ich beim Leistungssport benutzen.
9: Wie kommt ausgerechnet ein Boxer zum Rudersport?
10: Indem er aus der Gosse kommt.
11: Wo man herkommt, ist belanglos. Wichtig ist, wo man hin will.
12: Wo wollen Sie denn hin?
11: Zu den Olympischen Spielen nach Rom.
13: Der Kerl saß noch keinen einzigen Tag in einem Motorboot.
14: Ja und?
15: Unser Ziel, jeden Sektor in der gleichen Geschwindigkeit zu rudern.
16: Kein Einsport.
15: Nein,
16: das ist reine Physik.
17: Ratzeburg gewinnt die deutsche Meisterschaft.
18: Was zum Teufel liegt Ratzeburg?
19: Ratzeburg liegt ungefähr anderthalb Längen vor Kiel.
20: Willst du wirklich, dass dieser Proletenhaufen Deutschland bei der EM vertritt?
21: Kohl hat gezeigt, dass wir nicht konkurrenzfähig sind.
22: Sag mal, wisst ihr eigentlich, was da gerade los war?
23: Da war nur Hass.
24: Aber da können wir nichts für, oder?
23: Doch, natürlich, weil wir Deutsche sind.
25: Das ist illegal hier, aus dem Westen. Mit Glück, dass er nicht erschossen wurde.
26: Du kannst nicht mehr einfach so rüberkommen. Das ist zu gefährlich. Die werden dich früher oder später erwischen.
27: Denken Sie doch mal an den Fußball, das Wunder von Bern. Da wurden da auch die Besten aus allen Vereinen herausgewählt. Mit Rudern dann aus ganz Deutschland. Der Deutschlandachter.
28: Weißt du, dass deine Kinder und ich an deinem Traum hart mit dabei sind?
23: Auf nach Rom!
27: Wenn du nicht, weiß ich das.
28: Ja, dann sieh zu.
27: Was?
28: Dass du gewinnst.
29: Und da fällt der Startschuss.
30: Unsere deutsche Mannschaft hält sich
31: wacker. Auf wessen Seite stehst du?
32: Dein Auftritt morgen wird dein letzter sein.
33: Durchhalten, Jungs!
34: Nicht der Stärkere gewinnt, sondern der, der am wenigsten Fehler macht.

0: zum Ergebnis zur Landtagswahl. Am Sonntag meldeten sich unterdessen zahlreiche Stimmen zu Wort. So gab es zustimmende, aber auch ablehnende Verlautbarungen in der Bewertung des Wahlsieges der AfD unter Spitzenkandidat Ulrich Siegmund. So forderten verschiedene Wirtschaftsverbände die gewählten Volksvertreter auf, zügig eine neue Regierung zu bilden. Und man machte nochmals einen Forderungskatalog auf, was man von einer zukünftigen Landesregierung erwarte. Im Gegenzug formulierten Vertreter der sogenannten Zivilgesellschaft wie dem Miteinander e.V. Forderungen an die ihrer Meinung nach demokratischen Parteien. Von ihnen müsse ein klares Signal ausgehen für eine Verweigerung der Zusammenarbeit mit der AfD. Unterdessen hat der CDU-Spitzenkandidat Sven Schulze die AfD aufgefordert, die Regierungsbildung zu übernehmen. Er selbst stellte sein Amt als CDU-Landesvorsitzender zur Disposition und wolle nicht mehr kandidieren. Gemeinsam mit den anderen Mitgliedern des Landesvorstandes wolle man auf einem im Oktober oder November einzuberufenen Parteitag sich dem Votum der Basis stellen. Und damit ein herzliches Willkommen zum MdV1 Direktmagazin am Dienstag. Im Grunde konnte Schulze bei dieser Wahl nur verlieren. Als er das Amt des Ministerpräsidenten von Rainer Haseloff übernahm, war schon klar, dass der 37% Wahlerfolg von 2021 nicht zu wiederholen sein würde. Dass die Niederlage dann aber doch so hoch ausgefallen ist, hatte die CDU wohl nicht auf dem Zettel. Als Ministerpräsident ist er zumindest noch so lange geschäftsführend im Amt, bis der neue Landtag einen neuen Ministerpräsidenten wählt. Wann das jedoch passiert, ist derzeit noch unklar. Unter Umständen kann es durchaus mehrere Monate dauern. So hat die AfD angekündigt, in den nächsten Tagen mit allen Parteien reden zu wollen. Offensichtlich kann man sich aber auch vorstellen, einzelne Abgeordnete dauerhaft in ihrem Stimmverhalten an sich zu binden. Sollten jedoch alle diese Versuche fehlschlagen und Siegmund auch keine Minderheitsregierung bilden will, dann bleiben nur Neuwahlen, die jedoch frühestens erst in einem halben Jahr stattfinden können.
1: Insgesamt 8 Informationstafeln zieren seit Montag den Bereich in Rezeptionsnähe im Magdeburger City-Carré mit besonderer Anlehnung an den 8. September. Warum der Fokus auf die Zahl 8? Das hat den Hintergrund, dass es sich hierbei um den Weltalphabetisierungstag handelt, der erstmalig am 8. September 1967 von der UNESCO ausgerufen wurde und seitdem jährlich begangen wird, um weltweit auf das Problem Analphabetismus und fehlende Grundbildung in der Bevölkerung aufmerksam zu machen. In diesem Rahmen entwarf die Fach- und Koordinierungsstelle Alphabetisierung und Grundbildung eine besondere Ausstellung, die noch bis Freitag im Kaufhaus besichtigt werden kann. Anhand eines Fallbeispiels soll sie verdeutlichen, mit welchen Herausforderungen ein großer Teil der Bevölkerung täglich zu kämpfen hat. Auf bundesweiter Ebene sind es bis zu 6,2 Millionen Menschen, die teilweise schon mit dem Aneinanderreihen einzelner Buchstaben ihre Schwierigkeiten haben, davon 180 bis 200.000 Sachsen-Anhalter. Andere Betroffene können einzelne Worte und auch Sätze lesen, haben aber wiederum das Problem, längere Texte nicht gut verstehen zu können, wodurch ihnen oft wichtige Inhalte in verschiedenen Alltagssituationen verschlossen bleiben.
2: Dann verstehe ich vielleicht nicht meinen Mietvertrag, ich kann meinem Kind keine Gute-Nacht-Geschichte vorlesen. Ich verstehe eine Arbeitsanweisung womöglich nicht richtig, das ist dann höchst sicherheitsrelevant. Oder wenn Sie zum Beispiel an gestern denken, auch Menschen, die beispielsweise eingeschränkt lesen und schreiben können, auch die haben ein Wahlrecht. Und je besser die Bescheid wissen und sich selbst informieren können, desto eher wählen sie das, worauf sie wirklich Lust haben. Und nicht nur das, wo vielleicht der Nachbar schon sein Kreuz gemacht hat oder so. Ne, genau. Also am Ende sprechen wir über Teilhabe, wir sprechen über ganz verschiedene Lebensbereiche, ausgehend vom Lesen und Schreiben und dann eben in den Bereich Grundbildung.
1: Diese Grundbildung, die übrigens nicht nur das Lesen und Schreiben beinhaltet, sondern auch soziale Kompetenzen, Grundfähigkeiten im IT-Bereich sowie ein grundlegendes Verständnis von Gesundheit und Finanzen, möchte man mithilfe von Kursen in sogenannten Grundbildungszentren vermitteln. Rund 20 Millionen Euro stellte das Bildungsministerium für die Förderung dieser Einrichtungen zur Verfügung, von denen somit insgesamt 8 in Sachsen-Anhalt etabliert werden konnten.
2: Also jetzt hat gerade das letzte im Landkreis Harz in Halberstadt eröffnet. Und zu Beginn der Förderung war vom Bundesministerium die 8 auch die Zielzahl. Also 8 sollten es werden in den Regionen. Dafür wurde Sachsen-Anhalt aufgeteilt in verschiedene Regionen, dass jede Region bestmöglich versorgt ist. Genau, und die haben wir jetzt fertig zum Ende der Alpha-Dekade auch, die auch mit Ablauf des Jahres dann endet. Dann haben wir dieses ganz große Ziel erreicht.
1: Interessierte können sich jederzeit telefonisch oder per E-Mail bei den Einrichtungen oder bei der Koordinierungsstelle melden oder auch einfach persönlich in den Grundbildungszentren vorbeischauen. Um möglichst vielen Menschen helfen zu können, sind die Bildungsangebote zudem darauf ausgelegt, sich an den Bedarf und das Zeitmanagement der Betroffenen anzupassen. Denn wie bereits erwähnt, ist trotz ihrer Einschränkungen ein großer Anteil von ihnen beruflich tätig.
2: Sie sind überwiegend, nicht ausschließlich, aber überwiegend in einfacheren Tätigkeiten. Und die laufen natürlich Gefahr, je mehr Automatisierungen es gibt oder je mehr künstliche Intelligenz übernimmt, dass solche Einfachtätigkeiten mehr und mehr abgebaut werden. Und dann ist die Frage, was machen wir dann mit diesen Menschen? Die würden ja total gern arbeiten, aber eben nicht mit Schrift und Sprache. Und deswegen wäre jetzt der passende Zeitpunkt zu sagen, nochmal eine Qualifizierung in Angriff zu nehmen, sich sicherer zu fühlen, nicht nur fürs Berufsleben, sondern generell für alle alltäglichen Dinge, damit wir diese Menschen bestmöglich integrieren und sie nicht Gefahr laufen, abgehängt zu werden, gerade im beruflichen Bereich.
1: Vor allem die Überwindung des Schamgefühls spielt hier eine wichtige Rolle, weshalb Aktionen wie die Ausstellung im Kaufhaus hauptsächlich darauf ausgerichtet sind, die Menschen im Umfeld der Betroffenen zu diesem Thema zu sensibilisieren und ihre Freunde, Familienmitglieder oder Bekannten dazu zu ermutigen, sich die nötige Hilfe zu suchen, mit dem langfristigen Ziel, die Zahl der Betroffenen in Zukunft hoffentlich dauerhaft zu senken.
0: Die Stadtratsfraktion von Haupt

0: Sache Hall und der FDP hat sich gegen eine Entscheidung des Kulturausschusses ausgesprochen, den Namen Technisches Halloren- und Saline-Museum nicht zurückkehren zu lassen. Wenn es nach dem Kulturausschuss gehen sollte, dann würde die Einrichtung auch weiterhin Saline-Museum heißen. Doch Mario Menzel, der kulturpolitische Sprecher der Fraktion, findet einen solchen Umgang mit der Tradition der Halloren als würdelos. Schließlich würde Halle einen großen Teil seiner Identität den Halloren verdanken. Zwar sei die Modernisierung des Museums notwendig und stehe nicht im Widerspruch zur Tradition, aber der Name Halloren gehöre nicht in einen Untertitel, sondern in den Namen des Museums. Ob die Fraktion allerdings mit ihrem Einwurf Erfolg haben wird, ist ungewiss, obwohl das Museum 1967 eigens als Halloren-Museum gegründet wurde.
1: Bedenkt man, wie viele Fotos wie möglich auf den ungezählten Smartphones in den Taschen unserer Mitmenschen zu finden wären, steht die Frage, wann wird aus einem Foto Kunst? Ist es, wenn aus Schwarz-Weiß Farbe wird? Oder wenn aus analogen Bildern digitale werden? Diese Frage wird gerade im Kunstmuseum Magdeburg beantwortet, denn am Mittwochabend wird die Ausstellung Farbe und Gebiet mit Fotografien von Professor Joachim Brohm eröffnet. Joachim Brohm, Jahrgang 1955, geboren in einer Kleinstadt in Nordrhein-Westfalen, studierte von 1977 bis 83 visuelle Kommunikation an der Folkwang-Schule in Essen. Bleibt die Frage, wann wird ein Foto Kunst?
2: Naja, ich versuche es mal mit den Arbeiten zu beantworten, die Joachim Brohm hier in der Ausstellung zeigt. Es wird dann zur Kunst, wenn ein Konzept dahinter ist und wenn man das Konzept auch vermitteln kann. Joachim Brohm macht ja seine Fotos auch tatsächlich immer und überall, aber bei ihm ist die Serie das Prinzip. Und die Serie heißt, es gibt ein Thema, unter das sich die Fotos dann ordnen. Und wenn wir gleich die größte Serie anschauen, Areal, die er über 10 Jahre auf einem ganz kleinen Gebiet, einem kleinen Industrieareal in München gemacht hat, dann sieht man schon, was das Konzept ist. Dieses genaue Hinschauen, jedes Bild ist so komponiert, dass es wirklich als Bild funktioniert.
1: Zu Beginn seiner Zeit als Fotograf waren Fotos, die Kunst sein wollten, schwarz-weiß. Beeinflusst von nordamerikanischen Fotografen, die den topografischen Bildstil entwickelten, setzte Joachim Brohm auf Farbe im Bild. Das war damals revolutionär, denn Farbfotografie war entweder Werbung oder aber Amateuren vorbehalten. Die zweite Veränderung für die Fotografie war der Wechsel vom analogen Film, Brohm nutzte Mittelformatkameras, hin zum digitalen. Beide Wandel hat der Künstler miterlebt und selber mitgestaltet. Und deshalb gehört Joachim Brohm verdientermaßen zu den bedeutendsten Fotografen unserer Zeit.
2: Es geht um seinen Blick, um den ganz persönlichen Blick und es geht bei ihm immer um die Farbe. Und diese Transformation des Schwarz-Weiß-Bildes in die Farbe, schon richtig, erst ist die Kunstfotografie schwarz-weiß, da kann man immer das Reale ganz besonders zurückdrängen. Und plötzlich ist diese Realität, die die Farbe mit in das Bild bringt, wichtig für ihn. Also er drängt es nicht zurück, sondern deshalb auch der Titel dieser Ausstellung, Farbe und Gebiet. Die Farbe wird so fulminant wichtig und das bedeutet aber in der Fotografie, dass man dann auch ganz genau gucken muss, wie verhält sich die Farbe im Bild. Dann braucht man plötzlich eine Konzeption. Da ist das Rot, da ist das Blau, da ist das Grün. Plötzlich hat es etwas von Malerei auch. Also dann werden Fotografien auch so kriegen so einen malerischen Aspekt dadurch, dass die Farbe plötzlich eine große Rolle spielt.
1: Mit der Ausstellung, die bis zum 31. Januar nächsten Jahres zu sehen sein wird, zeigt das Kunstmuseum Magdeburg einen wichtigen Künstler, Fotografen und Hochschullehrer, der lange Zeit auch als Rektor der Leipziger Hochschule für Grafik und Buchkunst gearbeitet hat. Und darauf kann man hier sehr stolz sein.
2: Naja, wir sind auf was ganz anderes stolz. Er hat uns nämlich diese riesengroße Serie Areal für die Sammlung des Museums geschenkt, die wir auch zeigen. Und das ist fantastisch.
1: Und damit ist die Sammlung des Klosters unserer lieben Frauen über 300 Arbeiten reicher. Und das ist ein wirklicher Grund zur Freude.
0: Der Standort des DB-Museums in Halle scheint bis auf Weiteres gesichert zu sein. Zumindest könnte man diesen Eindruck gewinnen, denn die Deutsche Bahn hat mit dem Eisenbahnmuseum Halle e.V. eine entsprechende Zusammenarbeit vereinbart. Mit der Vereinbarung soll der Betrieb der Einrichtung breiter aufgestellt werden. So will der Verein mehr beim Regelbetrieb des Museums unterstützen sowie eigenständige Veranstaltungen planen und durchführen. So zum Beispiel das nächste Eisenbahnfest vom 18. bis 20. September. Mit der Zusammenarbeit will man außerdem ein neues Konzept etablieren, dessen Funktion in der nächsten Zeit auf seine Funktionsfähigkeit überprüft wird. Außerdem erhofft sich der Verein in Zukunft, eigene Ideen stärker einbringen zu können und sich damit aktiv an einem lebendigen Museumsleben zu beteiligen. Die Reklame.
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0: Willkommen zurück. Noch bis zum Mittwoch findet man am Steintor das solidarische Camp Sofa vor, wobei Sofa für solidarischer Ort für alle steht. Geboten werden seit dem Wahlabend Workshops, Musik, Kulturprogramme und kostenfreies Essen und vor allem ein Raum für Gespräche. Auch übernachtet wird auf der Fläche. Hintergrund für die Veranstaltung des Sofa-Camps war der Wunsch, einen Raum zu schaffen für Menschen, die Sorgen nach dem Wahlsieg der AfD haben und eine Gemeinschaft zu bieten, die sich gegebenenfalls dagegen wehren kann. Für die Organisation des Camps stehen verschiedene zivilgesellschaftliche Organisationen und der Federführung des Losmachen e.V. aus Halle ein.
5: Ziemlich genau vor 8 Jahren, am 28. August 2018, lud die Tourismusinitiative Südharz-Kyffhäuser, zu der auch der Stolberger Hotelier Ritter von Kemski gehörte, zu einer Bürgerversammlung ein mit dem Thema »Wie weiter mit der Thürergrotte?« Mehr als 700 Interessierte kamen zu der Veranstaltung und fast alle von ihnen, um die von der Gemeinde Südharz wegen zu hoher Kosten angedachte Schließung des Freizeitbades zu verhindern. Das 1998 eröffnete Hallenbad mit Spa-Bereich war tatsächlich in die Jahre gekommen und stark sanierungsbedürftig. Nach langem Ringen beschloss der Gemeinderat jedoch ein Jahr später, das Bad zu erhalten und Fördermittel beim Bund zu beantragen, berichtet der heutige Bürgermeister der Gemeinde Südharz, Peter Kohl, kurz vorm symbolischen Banddurchschnitt zur Neueröffnung der Thürergrotte am 19. August 2026. Dabei erwähnte er namentlich den damaligen Gemeinderat Ritter von Kemski, der sich direkt in Berlin erfolgreich für den Erhalt von Fördermitteln einsetzte. Während seiner kleinen Ansprache betonte er, dass die jahrelange Sanierungsphase nicht nur Corona geschuldet war, sondern tatsächlich extremen Baumängeln, die grundhaft beseitigt werden mussten. Nun war es also soweit und hunderte Badegäste, längst nicht nur aus Stolberg, warteten auf Einlass. Den Banddurchschnitt erledigte Herr Kohl schließlich gemeinsam mit seinem Bauamtsleiter Björn Schade, der sich während der Sanierung ganz besonders engagiert hatte. So nutzte auch Helga Rummel, Ortsbürgermeisterin von Rottleberode, die Gelegenheit, ihm an diesem besonderen Tag für seinen unermüdlichen Einsatz zu danken. Genauso wie seinem Stellvertreter Matthias Dietrich und dem Bauhofleiter der Gemeinde Südharz, Florian Recke. Und dann gab es kein Halten mehr, strömten die Badefreudigen in das neue Freizeitbad, wie es sich nennt. Manchen Stolbergern kam das vor wie ein Wunder, nachdem sie das Gebäude so viele Jahre ungenutzt und geschlossen gesehen hatten. Aus Rottleberode waren die Schwestern Emilia und Frieda mit ihren Eltern angereist. Sie wollen jetzt öfters zum Baden nach Stolberg kommen. Und auch Herr Schade befand sich im Gedränge, doch er brauchte jetzt erst einmal ein paar ruhige Minuten, um sich zu fassen.
6: Sind Sie glücklich?
7: Ich bin sehr glücklich.
6: Ich bin sehr glücklich, emotional angefasst, bin ich ganz ehrlich. Nach der langen Zeit jetzt sagen zu können, dass wir es geschafft haben. Die Türergrotte

0: Bestand mit dem neuen zu verbinden, war nicht ganz einfach. Wir haben es geschafft. Es gibt einige Highlights, die wir selber konzipiert haben, zum Beispiel die Sauna. Sie brauchen nur einen Planer und wenn der Planer viel Geld kostet, muss man selber was machen. Und die Sauna zum Beispiel haben wir selber geplant, selber konzipiert, ist richtig gut geworden. Bin ich stolz drauf, sehr stolz drauf. Und ich sage Ihnen jetzt, ohne das Team im Hintergrund, die ganzen Firmen, die von Planer, Bauhofleute und viele, viele, viele, viele Handwerker aus der Region, die als Subunternehmer den Hauptfirmen die Rettung geschenkt haben, so sage ich mal, wäre das Bad heute nicht so weit, dass wir es öffnen können. Und dafür meinen herzlichen Dank die ganze Region und ich wünsche dem Bad viel Erfolg. Man kann es anders bespielen. Wir haben viel gemacht. Wir haben RGB-Scheinwerfer in den Becken eingebaut. Wir haben RGB-Scheinwerfer in der Halle eingebaut. Wir haben eine Musikanlage vom Feinsten eingebaut. Wir haben eine Beamer-Leinwand von 5x3 Metern. Hier können Sie Beachpartys feiern. Hier können Sie Kinoabende machen. Alles ist möglich. Also eine ganz andere Art von Bad. Ich heiße Sie herzlich willkommen in Stolberg.
1: Und während es die ersten Gäste ins Wasser geschafft hatten und dies sichtlich genossen, nahm uns Herr Schade mit in den aus seiner Sicht schönsten Teil der neuen Thürergrotte, den Saunabereich, den auch er selbst mit geplant hat.
0: Ja, hier befinden wir uns in der neuen Sauna in der Thürergrotte Stolberg-Harz. Bin ich ganz besonders stolz drauf, haben uns selber überlegt, was wir hier machen. Ein Planer kostet Geld, du brauchst nicht für alles einen Planer. Weil ein paar Sachen machst du selber und dann weißt du auch, dass es vielleicht gut ist. Folgendes haben wir gemacht. Komplette alte Sauna entkernt, rausgenommen. Es hat eine Flächenabdichtung gefehlt. Es hat diesbezüglich diesen Schaden gegeben im Fußbodenbereich. Und deswegen haben wir alles entkernt und die Sauna neu konzipiert. Erstmal Barrierefreiheit. Hier waren dreimal so Stufen früher, die sind nicht mehr da. Barrierefreiheit. Hier eine 90 Grad Sauna, eine Bio-Sauna und eine Dampfsauna. Und wir haben uns Mühe gegeben in der Auswahl der Oberfläche. Gehacktes Holz, harztypisch. Hinter dem Ofen finden Sie Schiefer. Schiefer erinnert an den Bergbau in der Region. Und natürlich, wir wollten uns ein bisschen die Highlights von Stolberg am Leben erhalten. Hier ist die Heimkehle, beziehungsweise des Südharzes. Hier ist die Heimkehle.
1: Neben der Heimkehle sind auch das Josefskreuz auf der Tür zur Dampfsauna und das Schloss Stolberg am Eingang der Biosauna verewigt. Also drei regional fest mit Stolberg verbundene touristische Highlights, die bei Nutzung der Saunen auch beleuchtet werden. Nicht ohne Stolz zeigte der Bauamtsleiter auch den neu gestalteten Duschraum mit Eispott und den Loungebereich.
0: Ganz besonders stolz bin ich auf diesen Loungebereich. Wir haben uns gedacht, du musst so eine Sauna anders bespielen können, nutzen können. Und deswegen in dem absoluten Ruhebereich von damals, wo wir einfach liegen standen, ist dieser Loungebereich entstanden. Hier mit einer Theke, hat ein Handwerker aus der Region selber gebaut, Kaffeeautomat, Kühlschrank, eine komplette Theke, die wir nutzen können, um Saunaabende abzuhalten, wie auch immer. Und ich gehe mal ein Stück weiter, ein Aperol, ein Sektchen, ein Müller-Thurgau oder ein Bierchen mit einer Freundin zum Ausklang des Saunaganges, ist auch nicht verkehrt.
1: Zahlreiche geladene Gäste aus Verwaltung und Politik der Gemeinde Südharz begaben sich dann in den oberen Bereich der Thürergrotte, um die Neueröffnung noch ein bisschen zu feiern. Hier ergriff der Bürgermeister erneut das Wort, auch um ein paar Zahlen, die Finanzen betreffen, zu nennen. So wurden insgesamt 6,2 Millionen Euro investiert, 3,8 Millionen davon waren Fördermittel vom Bund. Auch ein nicht unerheblicher Anteil an Eigenleistung ist in den Zahlen zu finden. Des Weiteren dankte Herr Kuhl noch einmal offiziell seinem Bauamtsleiter für dessen unermüdlichen Einsatz. Herr Schade, sichtlich bewegt, nahm den Dank an, aber nur um ihn sofort an sein Team, den Bauhof der Gemeinde Südharz und die regionalen Handwerksbetriebe weiterzugeben. Sie alle hatten viel Kraft in das Projekt Thürergrotte investiert.
0: Für solch ein Projekt brauchst du in Zeiten von Work-Life-Balance und Homeoffice Leute und Männer, die Bock haben und es können. Und die hatten wir. Und deswegen sage ich,
1: im Geschenk fand Herr Schade schließlich eine goldene Badekappe, was für Erheiterung sorgte. Und Frau Rummel übergab ihren letzten Blumenstrauß an Tischlermeister Felix Neumann. Der hatte maßgeblich

0: ich zur Fertigstellung der Inneneinrichtung der Thürer Grotte beigetragen.
1: Die MDF1 Wettervorhersage für den 8. und 9. September. In der Nacht zum Mittwoch ist mit ersten schauerartigen Niederschlägen zu rechnen, und zwar je mehr die Bewölkung zunimmt. Dabei sinken die Nachttemperaturen auf 18 bis 16 Grad. Der Nordwestwind weht nur noch ganz leicht. Am Mittwoch beginnt es zunächst regnerisch, bevor sich im weiteren Tagesverlauf die Sonne wieder etwas mehr zeigt. Dabei wird es nicht noch einmal hochsommerlich warm. Maximal 22 Grad können erreicht werden. Der Wind frischt merklich auf, bis zur mäßigen Brise aus dem Westen. Der UV-Index liegt beim mittleren Wert 4. Die weiteren Aussichten bis zum Sonnabend. Wie das Wetter am Mittwoch wird, sollte es auch im Rest der Woche sein. Locker bewölkt mit milden Temperaturen. Denn Herbst kommt immer näher und verdrängt die Spätsommerluft.
2: Die Sonderausstellung Freiheit im Blick mit Arbeiten des Fotografen Reinhard Henze könnte man allein besuchen oder gemeinsam mit der Kuratorin, die dann erklärt, warum welche Fotos ausgesucht wurden oder in welchem Zusammenhang sie entstanden. Berit Wegner erwartet Interessierte zu 14.30 Uhr. Die Teilnahme kostet den normalen Eintritt und dafür bekommt man dann auch noch eine Führung durch die Ausstellung Pure Visionen. Eine Ausstellung mit Zeichnungen und Druckgrafik von Steffen Christoffel soll am Mittwochabend in der Stadtbibliothek eröffnet werden. Der freischaffende Künstler aus Halle zeigt dabei Porträts, Gebäude und Stadtansichten, aber auch Blätter zu literarischen Vorlagen, die er zum Roman Das Parfüm von Patrick Süskind geschaffen hat. Die Ausstellung ist ab Mittwoch und dann bis zum 28. Oktober zu sehen, und zwar immer zu den Öffnungszeiten der Bibliothek. Wir hätten am Mittwoch wieder ein Direktmagazin anzubieten, ab 18.30 Uhr wie gewohnt für Halle und im Anschluss dann für Magdeburg, so wie jetzt auch gleich. Bis dahin auf Wiederfernsehen und bleiben Sie gesund.
3: Wollen wir mal essen gehen?
4: 19. Juli?
3: In 3 Monaten?
4: Wie ist es überhaupt möglich, dass mein Mann mich für eine Ältere verlassen hat? Man verlässt mich höchstens für Gigi Hadid, nicht für Hillary Clinton.
3: Du kannst mich nicht einfach allein lassen. Ich hatte Hunger und ich hatte Angst.
4: Tut mir schrecklich leid. Deswegen brauchen wir ein Spa-Wochenende. Massagen, Champagner.
5: Ja, Bademäntel. Meine letzte Massage hatte ich im Grunde bei meiner letzten Mammographie.
6: Manchmal mache ich mir Sorgen um dich. Ich habe ein Zimmer gebucht.
4: Was?
6: Wir gönnen uns ein Spa-Wochenende, ja. Bitte!
5: Namaste und willkommen.
4: Es ist wunderschön.
6: Es ist der Wahnsinn.
5: Ich bin Shanti.
6: Sie sieht aus wie Jesus als Frau.
4: Ich will nie wieder nach Hause fahren. Ich vermisse meine Kinder.
5: Was? Nein, natürlich vermisse ich meine Kinder nicht. Ist das Mel?
7: Hey, was geht, ihr Wechseljahrschlampen?
8: Hey. Auf der rechten Seite finden die Outdoor-Yoga-Stunden statt.
4: Jane, er checkt dich total aus.
7: Komm mal her. Ja, du. Guten Platz, Magic Mike. Das ist Jack.
9: Freut mich sehr, Jane.
7: Klar, sie ist schon ein bisschen älter, aber sie hat eine Pornofigur. Steh auf, zeig dich mal.
5: Nein, das mache ich nicht. Ich kann spüren, dass sie mit sehr viel Stress zu kämpfen hat.
4: Oh Mann, mein Boss ruft schon wieder an. Du musst für dich einstehen.
7: Ruf sie nicht mehr an!
4: Zeit mit Freundinnen zu verbringen ist lebenswichtig.
7: Das Wichtigste seid ihr drei. Solltet ihr irgendwas brauchen, bin ich für euch da. Dieses Barsache hier ist die reinste Abzocke. Man soll hier als völlig neuer Mensch rausspazieren. Gechillt. Wirke ich gechillt auf dich?
9: Nicht wirklich.
7: Guten Tag.
4: Wir machen nichts Illegales.
9: Weißt du, was eine Manu-Tantra-Massage ist?
7: Ich weiß, was du im Schilde führst.
5: Hier werden gut aussehende Australier eingestellt, damit sie mit den Muttis flirten. Das zieht nichts, Crocodile Dundee.
7: Oh. Wow. Wie machst du das?
9: Weißt du, die menschliche Hand hat...
7: Mich reden. Hm? Ein Stück nach links. Nach links. Nach links.
10: Willkommen zum Ziegen-Yoga.
7: Wie süß ist das denn? Ich glaube, mein Venushügel ist kaputt.
11: Ich glaube, es gibt keinen Sport, der so elitär und explosiv ist wie der Rudersport. Warum sollte ich da überhaupt noch mit?

0: Geschwindigkeit zu rudern.
1: Kein Endspurt.
0: Nein, das ist reine Physik.
2: Ratzeburg gewinnt die deutsche Meisterschaft.
3: Was zum Teufel liegt Ratzeburg?
0: Ratzeburg liegt ungefähr anderthalb Längen vor Kiel.
4: Willst du wirklich, dass dieser Proletenhaufen Deutschland bei der EM vertritt?
5: Polen hat gezeigt, dass wir nicht konkurrenzfähig sind.
6: Sag mal, wisst ihr eigentlich, was da gerade los war?
7: Da war nur Hass.
8: Aber da können wir nichts für, oder?
7: Doch, natürlich, weil wir Deutsche sind.
9: Senegal hier, aus dem Westen. Hat Glück, dass er nicht erschossen wurde.
10: Du kannst nicht mehr einfach so rüberkommen. Das ist zu gefährlich. Die werden dich früher oder später erwischen.
11: Denken Sie doch mal an den Fußball, das Wunder von Bern. Da wurden da auch die Besten aus allen Vereinen herausgewählt. Mit Rudern dann aus ganz Deutschland. Der Deutschlandachter.
12: Weißt du, dass deine Kinder und ich an deinem Traum hart mitarbeiten?
7: Auf nach Rom!
11: Ja, natürlich weiß ich das.
12: Ja, dann sieh zu.
11: Was?
12: Dass du gewinnst.
13: Und da fällt der Startschuss.
14: Unsere deutsche Mannschaft hält sich
15: wacker. Auf wessen Seite stehst du?
16: Dein Auftritt morgen wird dein letzter sein.
17: Durchhalten, Jungs!
18: Nicht der Stärkere gewinnt, sondern der, der am wenigsten Fehler macht.

Zum Ergebnis zur Landtagswahl am Sonntag meldeten sich unterdessen zahlreiche Stimmen zu Wort. So gab es zustimmende, aber auch ablehnende Verlautbarungen in der Bewertung des Wahlsieges der AfD unter Spitzenkandidat Ulrich Siegmund. So forderten verschiedene Wirtschaftsverbände die gewählten Volksvertreter auf, zügig eine neue Regierung zu bilden. Und man machte nochmals einen Forderungskatalog auf, was man von einer zukünftigen Landesregierung erwarte. Im Gegenzug formulierten Vertreter der sogenannten Zivilgesellschaft wie die Miteinander e.V. Forderungen an die ihrer Meinung nach demokratischen Parteien. Von ihnen müsse ein klares Signal ausgehen für eine Verweigerung der Zusammenarbeit mit der AfD. Unterdessen hat der CDU-Spitzenkandidat Sven Schulze die AfD aufgefordert, die Regierungsbildung zu übernehmen. Er selbst stellte sein Amt als CDU-Landesvorsitzender zur Disposition und wolle nicht mehr kandidieren. Gemeinsam mit den anderen Mitgliedern des Landesvorstandes wolle man auf einem im Oktober oder November einzuberufenen Parteitag sich dem Votum der Basis stellen. Und damit ein herzliches Willkommen zum MdV1 Direktmagazin am Dienstag. Im Grunde konnte Schulze bei dieser Wahl nur verlieren. Als er das Amt des Ministerpräsidenten von Rainer Haseloff übernahm, war schon klar, dass der 37% Wahlerfolg von 2021 nicht zu wiederholen sein würde. Dass die Niederlage dann aber doch so hoch ausgefallen ist, hatte die CDU wohl nicht auf dem Zettel. Als Ministerpräsident ist er zumindest noch so lange geschäftsführend im Amt, bis der neue Landtag einen neuen Ministerpräsidenten wählt. Wann das jedoch passiert, ist derzeit noch unklar. Unter Umständen kann es durchaus mehrere Monate dauern. So hat die AfD angekündigt, in den nächsten Tagen mit allen Parteien reden zu wollen. Offensichtlich kann man sich aber auch vorstellen, einzelne Abgeordnete dauerhaft in ihrem Stimmverhalten an sich zu binden.

0: Sollten jedoch alle diese Versuche fehlschlagen und Sigmund auch keine Minderheitsregierung bilden will, dann bleiben nur Neuwahlen, die jedoch frühestens erst in einem halben Jahr stattfinden können.
1: Insgesamt 8 Informationstafeln zieren seit Montag den Bereich in Rezeptionsnähe im Magdeburger City-Carré mit besonderer Anlehnung an den 8. September. Warum der Fokus auf die Zahl 8? Das hat den Hintergrund, dass es sich hierbei um den Weltalphabetisierungstag handelt, der erstmalig am 8. September 1967 von der UNESCO ausgerufen wurde und seitdem jährlich begangen wird, um weltweit auf das Problem Analphabetismus und fehlende Grundbildung in der Bevölkerung aufmerksam zu machen. In diesem Rahmen entwarf die Fach- und Koordinierungsstelle Alphabetisierung und Grundbildung eine besondere Ausstellung, die noch bis Freitag im Kaufhaus besichtigt werden kann. Anhand eines Fallbeispiels soll sie verdeutlichen, mit welchen Herausforderungen ein großer Teil der Bevölkerung täglich zu kämpfen hat. Auf bundesweiter Ebene sind es bis zu 6,2 Millionen Menschen, die teilweise schon mit dem Aneinanderreihen einzelner Buchstaben ihre Schwierigkeiten haben, davon 180 bis 200.000 Sachsen-Anhalter. Andere Betroffene können einzelne Worte und auch Sätze lesen, haben aber wiederum das Problem, längere Texte nicht gut verstehen zu können, wodurch ihnen oft wichtige Inhalte in verschiedenen Alltagssituationen verschlossen bleiben.
2: Dann verstehe ich vielleicht nicht meinen Mietvertrag, ich kann meinem Kind keine Gute-Nacht-Geschichte vorlesen, ich verstehe eine Arbeitsanweisung womöglich nicht richtig, das ist dann höchst sicherheitsrelevant. Oder wenn Sie zum Beispiel an gestern denken, auch Menschen, die beispielsweise eingeschränkt lesen und schreiben können, auch die haben ein Wahlrecht. Und je besser die Bescheid wissen und sich selbst informieren können, desto eher wählen sie das, worauf sie wirklich Lust haben. Und nicht nur das, wo vielleicht der Nachbar schon sein Kreuz gemacht hat oder so. Ne, genau, also am Ende sprechen wir über Teilhabe, wir sprechen über ganz verschiedene Lebensbereiche, ausgehend vom Lesen und Schreiben und dann eben in den Bereich Grundbildung.
1: Diese Grundbildung, die übrigens nicht nur das Lesen und Schreiben beinhaltet, sondern auch soziale Kompetenzen, Grundfähigkeiten im IT-Bereich sowie ein grundlegendes Verständnis von Gesundheit und Finanzen, möchte man mithilfe von Kursen in sogenannten Grundbildungszentren vermitteln. Rund 20 Millionen Euro stellte das Bildungsministerium für die Förderung dieser Einrichtungen zur Verfügung, von denen somit insgesamt 8 in Sachsen-Anhalt etabliert werden konnten.
2: Also jetzt hat gerade das letzte im Landkreis Harz in Halberstadt eröffnet. Und zu Beginn der Förderung war vom Bundesministerium die 8 auch die Zielzahl. Also 8 sollten es werden in den Regionen. Dafür wurde Sachsen-Anhalt aufgeteilt in verschiedene Regionen, dass jede Region bestmöglich versorgt ist. Genau, die haben wir jetzt fertig zum Ende der Alpha-Dekade auch, die auch mit Ablauf des Jahres dann endet. Dann haben wir dieses ganz große Ziel erreicht.
1: Interessierte können sich jederzeit telefonisch oder per E-Mail bei den Einrichtungen oder bei der Koordinierungsstelle melden oder auch einfach persönlich in den Grundbildungszentren vorbeischauen. Um möglichst vielen Menschen helfen zu können, sind die Bildungsangebote zudem darauf ausgelegt, sich an den Bedarf und das Zeitmanagement der Betroffenen anzupassen, denn wie bereits erwähnt, ist trotz ihrer Einschränkungen ein großer Anteil von ihnen beruflich tätig.
2: Sie sind überwiegend, nicht ausschließlich, aber überwiegend in einfacheren Tätigkeiten. Und die laufen natürlich Gefahr, je mehr Automatisierungen es gibt oder je mehr künstliche Intelligenz übernimmt, dass solche Einfachtätigkeiten mehr und mehr abgebaut werden. Und dann ist die Frage, was machen wir dann mit diesen Menschen? Die würden ja total gern arbeiten, aber eben nicht mit Schrift und Sprache. Und deswegen wäre jetzt der passende Zeitpunkt zu sagen, nochmal eine Qualifizierung in Angriff zu nehmen, sich sicherer zu fühlen, nicht nur fürs Berufsleben, sondern generell für alle alltäglichen Dinge. Damit wir diese Menschen bestmöglich integrieren und sie nicht Gefahr laufen, abgehängt zu werden, gerade im beruflichen Bereich.
1: Vor allem die Überwindung des Schamgefühls spielt hier eine wichtige Rolle. Weshalb Aktionen wie die Ausstellung im Kaufhaus hauptsächlich darauf ausgerichtet sind, die Menschen im Umfeld der Betroffenen zu diesem Thema zu sensibilisieren und ihre Freunde, Familienmitglieder oder Bekannten dazu zu ermutigen, sich die nötige Hilfe zu suchen. Mit dem langfristigen Ziel, die Zahl der Betroffenen in Zukunft hoffentlich dauerhaft zu senken.
0: Der Schülerwettbewerb Junior Inc., hier Bilder von einer früheren Veranstaltung, geht in die nächste Runde. In diesem Jahr das Thema Skywalk, Konstruktion mit Weitblick, bei der es darum gehen soll, eine über einem Abgrund schwebende Konstruktion zu bauen. Dabei muss die Konstruktion mindestens ein Gewicht von 250 Gramm tragen können. Wie das die jungen Konstrukteure machen, ist dabei komplett ihnen überlassen. Für den Wettbewerb gibt es wieder 2 Altersklassen, einmal für Schüler bis zur 8. Klasse und dann für Schüler der Altersstufe ab Klasse 9. Die veranstaltende Ingenieurkammer hat wieder Geldpreise ausgelobt und die Stadt Magdeburg wird

0: zwei Sonderpreise in jeder Altersklasse vergeben. Wer teilnehmen möchte, der sollte sein Ansinnen bis zum 18. Dezember unter www.juniorinc.ingenieure.de anmelden und bekommt dann die weiteren Wettbewerbsbedingungen mitgeteilt.
1: Bedenkt man, wie viele Fotos wie möglich auf den ungezählten Smartphones in den Taschen unserer Mitmenschen zu finden wären, steht die Frage, wann wird aus einem Foto Kunst? Ist es, wenn aus Schwarz-Weiß Farbe wird? Oder wenn aus analogen Bildern digitale werden? Diese Frage wird gerade im Kunstmuseum Magdeburg beantwortet, denn am Mittwochabend wird die Ausstellung Farbe und Gebiet mit Fotografien von Professor Joachim Brohm eröffnet. Joachim Brohm, Jahrgang 1955, geboren in einer Kleinstadt in Nordrhein-Westfalen, studierte von 1977 bis 83 visuelle Kommunikation an der Folkwang-Schule in Essen. Bleibt die Frage, wann wird ein Foto Kunst?
2: Naja, ich versuche es mal mit den Arbeiten zu beantworten, die Joachim Brohm hier in der Ausstellung zeigt. Es wird dann zur Kunst, wenn ein Konzept dahinter ist und wenn man das Konzept auch vermitteln kann. Joachim Brohm macht ja seine Fotos auch tatsächlich immer und überall, aber bei ihm ist die Serie das Prinzip. Und die Serie heißt, es gibt ein Thema, unter das sich die Fotos dann ordnen. Und wenn wir gleich die größte Serie anschauen, Areal, die er über 10 Jahre auf einem ganz kleinen Gebiet, einem kleinen Industrieareal in München gemacht hat, dann sieht man schon, was das Konzept ist. Dieses genaue Hinschauen, jedes Bild ist so komponiert, dass es wirklich als Bild funktioniert.
1: Zu Beginn seiner Zeit als Fotograf waren Fotos, die Kunst sein wollten, schwarz-weiß. Beeinflusst von nordamerikanischen Fotografen, die den topografischen Bildstil entwickelten, setzte Joachim Brohm auf Farbe im Bild. Das war damals revolutionär, denn Farbfotografie war entweder Werbung oder aber Amateuren vorbehalten. Die zweite Veränderung für die Fotografie war der Wechsel vom analogen Film, Brohm nutzte Mittelformatkameras, hin zum digitalen. Beide Wandel hat der Künstler miterlebt und selber mitgestaltet. Und deshalb gehört Joachim Brohm verdientermaßen zu den bedeutendsten Fotografen unserer Zeit.
2: Es geht um seinen Blick, um den ganz persönlichen Blick und es geht bei ihm immer um die Farbe. Und diese Transformation des Schwarz-Weiß-Bildes in die Farbe, schon richtig, erst ist die Kunstfotografie schwarz-weiß, da kann man immer das Reale ganz besonders zurückdrängen. Und plötzlich ist diese Realität, die die Farbe mit in das Bild bringt, wichtig für ihn. Also er drängt es nicht zurück, sondern deshalb auch der Titel dieser Ausstellung Farbe und Gebiet. Die Farbe wird so fulminant wichtig und das bedeutet aber in der Fotografie, dass man dann auch ganz genau gucken muss, wie verhält sich die Farbe im Bild. Dann braucht man plötzlich eine Konzeption. Da ist das Rot, da ist das Blau, da ist das Grün. Plötzlich hat es etwas von Malerei auch. Also dann werden Fotografien auch so einen, kriegen so einen malerischen Aspekt dadurch, dass die Farbe plötzlich eine große Rolle spielt.
1: Mit der Ausstellung, die bis zum 31. Januar nächsten Jahres zu sehen sein wird, zeigt das Kunstmuseum Magdeburg einen wichtigen Künstler, Fotografen und Hochschullehrer, der lange Zeit auch als Rektor der Leipziger Hochschule für Grafik und Buchkunst gearbeitet hat. Und darauf kann man hier sehr stolz sein.
2: Naja, wir sind auf was ganz anderes stolz. Er hat uns nämlich diese riesengroße Serie Areal für die Sammlung des Museums geschenkt, die wir auch zeigen. Und das ist fantastisch.
1: Und damit ist die Sammlung des Klosters unserer lieben Frauen über 300 Arbeiten reicher. Und das ist ein wirklicher Grund zur Freude.
0: Der Salzlandkreis fördert den Aufbau eines Hospiz- und Palliativnetzwerks. Dabei wird er vom Klinikum Krakau der Universitätsmedizin Magdeburg unterstützt. Durch die Zusammenarbeit sollen bereits bestehende Versorgungsangebote enger miteinander verbunden, regionale Kooperationen ausgebaut und die Zusammenarbeit aller beteiligten Akteure nachhaltig gestärkt werden. Zunächst wird man die Maßnahmen vorbereiten. Ab dem 1. Januar 2027 soll das Netzwerk an die Arbeit gehen. Ein entsprechender Kooperationsvertrag wurde durch den Landrat des Salzlandkreises und den Geschäftsführer des MVZ unterschrieben. Vor allem geht es dabei um eine gute Versorgung von Patienten mit schweren oder auch unheilbaren Krankheiten.

0: Einheiten, wozu medizinische, pflegerische, psychosoziale und seelsorgerische Angebote miteinander vernetzt werden sollen. Für die Arbeit des Netzwerkes stehen im kommenden Jahr 30.000 Euro zur Verfügung, die je zur Hälfte vom Salzlandkreis und den Krankenkassen getragen werden. Die Reklame.
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0: Willkommen zurück. Auch die Ergebnisse der Juniorwahl wurden unterdessen veröffentlicht. Dass das Interesse der Schüler im Land überproportional hoch war, berichteten wir bereits. So nahmen diesmal 190 Schulen mit insgesamt 40.000 wahlberechtigten Schülern teil, von denen etwa 30.000 auch einen Stimmzettel abgaben. Auch bei der Juniorwahl übernahm die AfD die Spitzenposition, gefolgt von der Partei Die Linke. Auch hier büßte die CDU große Teile ihrer Stimmen ein, genau wie SPD, FDP und Grüne. Die Juniorwahl wurde über die Landeszentrale für politische Bildung organisiert, unterstützt dabei vom Bildungsministerium und über 1.800 Lehrkräften, die im Vorfeld der Wahl auch die Projektleitung übernahmen, um beispielsweise die Positionen der einzelnen Parteien zu erläutern.
3: Ziemlich genau vor 8 Jahren, am 28. August 2018, lud die Tourismusinitiative Südharz-Kyffhäuser, zu der auch der Stolberger Hotelier Ritter von Kemski gehörte, zu einer Bürgerversammlung ein mit dem Thema »Wie weiter mit der Thürergrotte?« Mehr als 700 Interessierte kamen zu der Veranstaltung und fast alle von ihnen, um die von der Gemeinde Südharz wegen zu hoher Kosten angedachte Schließung des Freizeitbades zu verhindern. Das 1998 eröffnete Hallenbad mit Spa-Bereich war tatsächlich in die Jahre gekommen und stark sanierungsbedürftig. Nach langem Ringen beschloss der Gemeinderat jedoch ein Jahr später, das Bad zu erhalten und Fördermittel beim Bund zu beantragen, berichtet der heutige Bürgermeister der Gemeinde Südharz, Peter Kohl, kurz vorm symbolischen Banddurchschnitt zur Neueröffnung der Thürergrotte am 19. August 2026. Dabei erwähnte er namentlich den damaligen Gemeinderat Ritter von Kemski, der sich direkt in Berlin erfolgreich für den Erhalt von Fördermitteln einsetzte. Während seiner kleinen Ansprache betonte er, dass die jahrelange Sanierungsphase nicht nur Corona geschuldet war, sondern tatsächlich extremen Baumängeln, die grundhaft beseitigt werden mussten. Nun war es also soweit und hunderte Badegäste, längst nicht nur aus Stolberg, warteten auf Einlass. Den Banddurchschnitt erledigte Herr Kohl schließlich gemeinsam mit seinem Bauamtsleiter Björn Schade, der sich während der Sanierung ganz besonders engagiert hatte. So nutzte auch Helga Rummel, Ortsbürgermeisterin von Rottleberode, die Gelegenheit, ihm an diesem besonderen Tag für seinen unermüdlichen Einsatz zu danken. Genauso wie seinem Stellvertreter Matthias Dietrich und dem Bauhofleiter der Gemeinde Südharz, Florian Recke. Und dann gab es kein Halten mehr, strömten die Badefreudigen in das neue Freizeitbad, wie es sich nennt. Manchen Stolbergern kam das vor wie ein Wunder, nachdem sie das Gebäude so viele Jahre ungenutzt und geschlossen gesehen hatten. Aus Rottleberode waren die Schwestern Emilia und Frieda mit ihren Eltern angereist. Sie wollen jetzt öfters zum Baden nach Stolberg kommen. Und auch Herr Schade befand sich im Gedränge, doch er brauchte jetzt erst einmal ein paar ruhige Minuten, um sich zu fassen.
4: Sind Sie glücklich?
5: Ich bin sehr glücklich. Ich bin sehr glücklich, emotional angefasst, bin ich ganz ehrlich. Nach der langen Zeit jetzt sagen zu können, dass wir es geschafft haben. Die Thürergrotte in Bestand mit dem Neuen zu verbinden, war nicht ganz einfach. Wir haben es geschafft. Es gibt einige Highlights, die wir selber konzipiert haben, zum Beispiel die Sauna. Sie brauchen nur einen Planer und wenn der Planer viel Geld kostet, muss man selber was machen. Und die Sauna zum Beispiel haben wir selber geplant, selber konzipiert, ist richtig gut geworden. Bin ich stolz drauf, sehr stolz drauf. Und ich sage Ihnen jetzt, ohne das Team im Hintergrund, die ganzen Firmen, die Planer, Bauhofleute und viele, viele, viele, viele Handwerker aus der Region, die als Subunternehmer den Hauptfirmen die Rettung geschenkt haben, so sage ich mal, wäre das Bad heute nicht so weit, dass wir es öffnen können. Und dafür meinen herzlichen Dank die ganze Region und ich wünsche dem Bad viel Erfolg. Man kann es anders bespielen. Wir haben viel gemacht. Wir haben RGB-Scheinwerfer in den Becken eingebaut. Wir haben RGB-Scheinwerfer in der Halle eingebaut. Wir haben eine Musikanlage vom Feinsten eingebaut. Wir haben eine Beamer-Leinwand von 5x3 Metern. Hier können Sie Beachpartys feiern. Hier können Sie Kinoabende machen. Alles ist möglich. Also eine ganz andere Art von Bad. Ich heiße Sie herzlich willkommen in Stolberg.
3: Und während es die ersten Gäste ins Wasser geschafft hatten und dies sichtlich genossen, nahm uns Herr Schade mit in den aus seiner Sicht schönsten Teil der neuen Thürergrotte, den Saunabereich, den auch er selbst mit geplant hat.
5: Ja, hier befinden wir uns in der neuen Sauna in der Thürergrotte Stolberg-Harz. Bin ich ganz besonders stolz drauf, haben uns selber überlegt, was wir hier machen. Ein Planer kostet Geld, du brauchst nicht für alles einen Planer. Weil ein paar Sachen machst du selber und dann weißt du auch, dass es vielleicht gut ist. Folgendes haben wir gemacht. Komplette alte Sauna entkernt, rausgenommen. Es hat eine Flächenabdichtung gefehlt. Es hat diesbezüglich diesen Schaden gegeben im Fußbodenbereich. Und deswegen haben wir alles entkernt und die Sauna neu konzipiert. Erstmal Barrierefreiheit. Hier waren dreimal so Stufenflur, die sind nicht mehr da. Barrierefreiheit. Hier eine 90 Grad Sauna, eine Bio-Sauna und eine Dampfsauna. Und wir haben uns Mühe gegeben in der Auswahl der Oberfläche. Gehacktes Holz, harztypisch. Hinter dem Ofen finden Sie Schiefer. Schiefer erinnert an den Bergbau in der Region. Und natürlich, wir wollten uns ein bisschen die Highlights von Stolberg am Leben erhalten. Hier ist die Heimkehle, beziehungsweise des Südhauses. Hier ist die Heimkehle.
3: Neben der Heimkehle sind auch das Josefskreuz auf der Tür zur Dampfsauna und das Schloss Stolberg am Eingang der Biosauna verewigt. Also drei regional fest mit Stolberg verbundene touristische Highlights, die bei Nutzung der Saunen auch beleuchtet werden. Nicht ohne Stolz zeigte der Bauamtsleiter auch den neu gestalteten Duschraum mit Eispott und den Loungebereich.
5: Ganz besonders stolz bin ich auf diesen Loungebereich. Wir haben uns gedacht, du musst so eine Sauna anders bespielen können, nutzen können. Und deswegen in dem absoluten Ruhebereich von damals, wo wir einfach liegen standen, ist dieser Loungebereich entstanden. Hier mit einer Theke, hat ein Handwerker aus der Region selber gebaut, Kaffeeautomat, Kühlschrank, eine komplette Theke, die wir nutzen können, um Saunaabende abzuhalten, wie auch immer. Und ich gehe mal ein Stück weiter, ein Aperol, ein Sektchen, ein Müller-Thurgau oder ein Bierchen mit einer Freundin zum Ausklang des Saunaganges, ist auch nicht verkehrt.
3: Zahlreiche geladene Gäste aus Verwaltung und Politik der Gemeinde Südharz begaben sich dann in den oberen Bereich der Thürergrotte, um die Neueröffnung noch ein bisschen zu feiern. Hier ergriff der Bürgermeister erneut das Wort, auch um ein paar Zahlen, die Finanzen betreffend, zu nennen. So wurden insgesamt 6,2 Millionen Euro investiert, 3,8 Millionen davon waren Fördermittel vom Bund. Auch ein nicht unerheblicher Anteil an Eigenleistung ist in den Zahlen zu finden. Des Weiteren dankte Herr Kohl noch einmal offiziell seinem Bauamtsleiter für dessen unermüdlichen Einsatz. Herr Schade, sichtlich bewegt, nahm den Dank an, aber nur, um ihn sofort an sein Team, den Bauhof der Gemeinde Südharz und die regionalen Handwerksbetriebe weiterzugeben. Sie alle hatten viel Kraft in das Projekt Thürergrotte investiert.
5: Für solch ein Projekt brauchst du in Zeiten von Work-Life-Balance und Homeoffice Leute und Männer, die Bock haben und es können. Und die hatten wir. Und deswegen sage ich,
3: im Geschenk fand Herr Schade schließlich eine goldene Badekappe, was für Erheiterung sorgte. Und Frau Rummel übergab ihren letzten Blumenstrauß an Tischlermeister Felix Neumann. Der hatte maßgeblich zur Fertigstellung der Inneneinrichtung der Thürergrotte beigetragen.
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1: Die MDF1 Wettervorhersage für den 8. und 9. September. In der Nacht zum Mittwoch ist mit ersten schauerartigen Niederschlägen zu rechnen, und zwar je mehr die Bewölkung zunimmt. Dabei sinken die Nachttemperaturen auf 18 bis 16 Grad. Der Nordwestwind weht nur noch ganz leicht. Am Mittwoch beginnt es zunächst regnerisch, bevor sich im weiteren Tagesverlauf die Sonne wieder etwas mehr zeigt. Dabei wird es nicht noch einmal hochsommerlich warm. Maximal 22 Grad können erreicht werden. Der Wind frischt merklich auf, bis zur mäßigen Brise aus dem Westen. Der UV-Index liegt beim mittleren Wert 4. Die weiteren Aussichten bis zum Sonnabend. Wie das Wetter am Mittwoch wird, sollte es auch im Rest der Woche sein. Locker bewölkt mit milden Temperaturen. Denn Herbst kommt immer näher und verdrängt die Spätsommerluft.
2: Im Landesarchiv in der Brückstraße wird am Mittwoch Johannes Beleites erwartet, der Beauftragte des Landes Sachsen-Anhalt zur Aufarbeitung der SED-Diktatur. Er wird über Gegenwart, Geschichte und Zukunft des Stasi-Unterlagengesetzes referieren. Hat es doch einen besonderen Charakter, der über die normalen Archivgesetze hinausgeht. Deswegen auch der Titel der Veranstaltung Sonderrecht für Stasi-Akten. Der Vortrag beginnt um 17 Uhr, der Eintritt dazu ist frei. Widerständige Collagen ist das Motto einer neuen Ausstellung, die am Mittwoch in der Stadtbibliothek eröffnet werden soll. Gezeigt werden Arbeiten des algerisch-französischen Künstlers Mustapha Boutadine, dessen Collagen aus unzähligen Papierschnitzeln bestehen. Sie zeigen kämpfende, revolutionäre, ausgegrenzte und stigmatisierte Gruppen. Die Vernissage beginnt um 19.30 Uhr und hat angekündigt, dass der Künstler persönlich anwesend sein wird. Auch zu dieser Veranstaltung kostet es keinen Eintritt. Wir hätten am Mittwoch wieder ein Direktmagazin abzubieten. Ab 18 Uhr wie gewohnt für Magdeburg und im Anschluss für Halle. So geht's auch gleich. Bis dann, auf Wiederfernsehen und bleiben Sie gesund.
3: Wollen wir mal essen gehen?
4: 19. Juli?
3: In 3 Monaten?
4: Wie ist es überhaupt möglich, dass mein Mann mich für eine Ältere verlassen hat? Man verlässt mich höchstens für Gigi Hadid, nicht für Hillary Clinton.
5: Du kannst mich nicht einfach allein lassen. Ich hatte Hunger und ich hatte Angst.
4: Tut mir schrecklich leid. Deswegen brauchen wir ein Spa-Wochenende. Massagen, Champagner. Ja. Bademäntel.
6: Meine letzte Massage hatte ich im Grunde bei meiner letzten Mammographie.
7: Manchmal mache ich mir Sorgen um dich. Ich habe ein Zimmer gebucht.
4: Was?
7: Wir gönnen uns ein Spa-Wochenende, Bitches!
6: Ja. Namaste und willkommen.
4: Es ist wunderschön.
7: Es ist der Wahnsinn.
6: Ich bin Shanti.
7: Sie sieht aus wie Jesus als Frau.
4: Ich will nie wieder nach Hause fahren. Ich vermisse meine Kinder.
7: Was?
4: Nein, natürlich vermisse ich meine Kinder nicht. Ist das Mel?
8: Hey, was geht, ihr Wechseljahrschlampen?
9: Hey. Auf der rechten Seite finden die Outdoor-Yoga-Stunden statt.
4: Jane, er checkt dich total aus.
8: Komm mal her.
4: Ja, du?
8: Mit dem Platz, Magic Mike. Das ist Jack.
10: Freut mich sehr, Jane.
8: Klar, sie ist schon ein bisschen älter, aber sie hat eine Pornofigur. Steh auf, zeig dich mal.
4: Nein, das mache ich nicht.
6: Ich kann spüren, dass sie mit sehr viel Stress zu kämpfen hat.
4: Oh Mann, mein Boss ruft schon wieder an. Du musst für dich einstehen.
8: Ruf sie nicht mehr an!
4: Zeit mit Freundinnen zu verbringen, ist lebenswichtig.
8: Das Wichtigste seid ihr drei. Solltet ihr irgendwas brauchen, bin ich für euch da. Dieses Barsache hier ist die reinste Abzocke. Man soll hier als völlig neuer Mensch rausspazieren. Gechillt. Wirke ich gechillt auf dich?
10: Nicht wirklich.
8: Guten Tag.
4: Wir machen nichts Illegales.
10: Weißt du, was eine Manu-Tantra-Massage ist?
8: Ich weiß, was du im Schilde führst. Hier werden gut aussehende Australier eingestellt, damit sie mit den Muttis flirten. Das zieht nichts, Crocodile Dundee.
4: Oh, wow. Wie machst du das?
10: Weißt du, die menschliche Hand hat...
4: Nicht reden. Hm? Ein Stück nach links, nach links, nach links.
11: Willkommen zum Ziegen-Yoga.
4: Oh, wie süß ist das denn? Ich glaube, mein Venushügel ist kaputt.
12: Thank you. glaube, es gibt keinen Sport, der so elitär und explosiv ist wie der Rudersport. Warum sollte ich da überhaupt noch mitmachen?
13: Um den feinen Herren in Kiel oder anderswo mal richtig ans Bein zu pissen. Die verkörpern alles, was sie hassen. Karl Adam vom frisch gegründeten Ludatzenburger Ruderclub.
14: Hey, hört auf, verdammt nochmal!
13: Wir haben ihre Väter im Krieg verloren, die sind traurig. Die Trauer, die schlägt den Wut um. Die kann ich beim Leistungssport benutzen.
15: Wie kommt ausgerechnet ein Boxer zum Rudersport?
16: Der, wer aus der Gosse kommt.
13: Wo man herkommt, ist belanglos. Wichtig ist, wo man hin will.
16: Wo holt sie denn hin?
13: Zur Olympischen Spielen in Rom.
12: Der Karl saß noch keinen einzigen Tag in dem Ruderboot.
13: Ja und? Unser Ziel, jeden Sektor in der gleichen Geschwindigkeit zu rudern.
12: Kein Endsport.
13: Nein,
12: das ist reine Physik.
17: Ratzeburg gewinnt die deutsche Meisterschaft.
12: Was zum Teufel liegt Ratzeburg?
13: Ratzeburg liegt ungefähr anderthalb Längen vor Kiel.
18: Willst du wirklich, dass dieser Proletenhaufen Deutschland bei der EM vertritt?
19: Polen hat gezeigt, dass wir nicht konkurrenzfähig sind.
20: Sag mal, wisst ihr eigentlich, was da gerade los war?
21: Da war nur Hass.
22: Aber da können wir nichts für, oder?
21: Doch, natürlich, weil wir Deutsche sind.
23: Das ist illegal hier, aus dem Westen. Er hat Glück, dass er nicht erschossen wurde.
24: Du kannst nicht mehr einfach so rüberkommen. Das ist zu gefährlich. Die werden dich früher oder später erwischen.
13: Denken Sie doch mal an den Fußball. Das Wunder von Bern. Da wurden da auch die Besten aus allen Vereinen herausgewählt. Mit Ruderern aus ganz Deutschland. Der Deutschlandachter.
25: Weißt du, dass deine Kinder und ich an deinem Traum hart mitarbeiten?
21: Auf nach Rom!
13: Denkst du nicht, weiß ich das?
25: Ja, dann sieh zu.
13: Was?
25: Dass du gewinnst.
26: Und da fällt der Startschuss.
27: Unsere deutsche Mannschaft hält sich wacker.
28: Auf wessen Seite stehst du?
29: Dein Auftritt morgen wird dein letzter sein.
30: Durchhalten, Jungs!
13: Nicht der Stärkere gewinnt, sondern der, der am wenigsten Fehler macht.

Zum Ergebnis zur Landtagswahl. Am Sonntag meldeten sich unterdessen zahlreiche Stimmen zu Wort. So gab es zustimmende, aber auch ablehnende Verlautbarungen in der Bewertung des Wahlsieges der AfD unter Spitzenkandidat Ulrich Siegmund. So forderten verschiedene Wirtschaftsverbände die gewählten Volksvertreter auf, zügig eine neue Regierung zu bilden. Und man machte nochmals einen Forderungskatalog auf, was man von einer zukünftigen Landesregierung erwarte. Im Gegenzug formulierten Vertreter der sogenannten Zivilgesellschaft wie dem Miteinander e.V. Forderungen an die ihrer Meinung nach demokratischen Parteien. Von ihnen müsse ein klares Signal ausgehen für eine Verweigerung der Zusammenarbeit mit der AfD. Unterdessen hat der CDU-Spitzenkandidat Sven Schulze die AfD aufgefordert, die Regierungsbildung zu übernehmen. Er selbst stellte sein Amt als CDU-Landesvorsitzender zur Disposition und wolle nicht mehr kandidieren. Gemeinsam mit den anderen Mitgliedern des Landesvorstandes wolle man auf einem im Oktober oder November einzuberufenen Parteitag sich dem Votum der Basis stellen. Und damit ein herzliches Willkommen zum MdV1 Direktmagazin am Dienstag. Im Grunde konnte Schulze bei dieser Wahl nur verlieren. Als er das Amt des Ministerpräsidenten von Rainer Haseloff übernahm, war schon klar, dass der 37% Wahlerfolg von 2021 nicht zu wiederholen sein würde. Dass die Niederlage dann aber doch so hoch ausgefallen ist, hatte die CDU wohl nicht auf dem Zettel. Als Ministerpräsident ist er zumindest noch so lange geschäftsführend im Amt, bis der neue Landtag einen neuen Ministerpräsidenten wählt. Wann das jedoch passiert, ist derzeit noch unklar. Unter Umständen kann es durchaus mehrere Monate dauern. So hat die AfD angekündigt, in den nächsten Tagen mit allen Parteien reden zu wollen. Offensichtlich kann man sich aber auch vorstellen, einzelne Abgeordnete dauerhaft in ihrem Stimmverhalten an sich zu binden.

0: Sollten jedoch alle diese Versuche fehlschlagen und Sigmund auch keine Minderheitsregierung bilden will, dann bleiben nur Neuwahlen, die jedoch frühestens erst in einem halben Jahr stattfinden können.
1: Insgesamt 8 Informationstafeln zieren seit Montag den Bereich in Rezeptionsnähe im Magdeburger City-Carré mit besonderer Anlehnung an den 8. September. Warum der Fokus auf die Zahl 8? Das hat den Hintergrund, dass es sich hierbei um den Weltalphabetisierungstag handelt, der erstmalig am 8. September 1967 von der UNESCO ausgerufen wurde und seitdem jährlich begangen wird, um weltweit auf das Problem Analphabetismus und fehlende Grundbildung in der Bevölkerung aufmerksam zu machen. In diesem Rahmen entwarf die Fach- und Koordinierungsstelle Alphabetisierung und Grundbildung eine besondere Ausstellung, die noch bis Freitag im Kaufhaus besichtigt werden kann. Anhand eines Fallbeispiels soll sie verdeutlichen, mit welchen Herausforderungen ein großer Teil der Bevölkerung täglich zu kämpfen hat. Auf bundesweiter Ebene sind es bis zu 6,2 Millionen Menschen, die teilweise schon mit dem Aneinanderreihen einzelner Buchstaben ihre Schwierigkeiten haben, davon 180 bis 200.000 Sachsen-Anhalter. Andere Betroffene können einzelne Worte und auch Sätze lesen, haben aber wiederum das Problem, längere Texte nicht gut verstehen zu können, wodurch ihnen oft wichtige Inhalte in verschiedenen Alltagssituationen verschlossen bleiben.
2: Dann verstehe ich vielleicht nicht meinen Mietvertrag, ich kann meinem Kind keine Gute-Nacht-Geschichte vorlesen, ich verstehe eine Arbeitsanweisung womöglich nicht richtig, das ist dann höchst sicherheitsrelevant. Oder wenn Sie zum Beispiel an gestern denken, auch Menschen, die beispielsweise eingeschränkt lesen und schreiben können, auch die haben ein Wahlrecht. Und je besser die Bescheid wissen und sich selbst informieren können, desto eher wählen sie das, worauf sie wirklich Lust haben. Und nicht nur das, wo vielleicht der Nachbar schon sein Kreuz gemacht hat oder so. Ne, genau, also am Ende sprechen wir über Teilhabe, wir sprechen über ganz verschiedene Lebensbereiche, ausgehend vom Lesen und Schreiben und dann eben in den Bereich Grundbildung.
1: Diese Grundbildung, die übrigens nicht nur das Lesen und Schreiben beinhaltet, sondern auch soziale Kompetenzen, Grundfähigkeiten im IT-Bereich sowie ein grundlegendes Verständnis von Gesundheit und Finanzen, möchte man mithilfe von Kursen in sogenannten Grundbildungszentren vermitteln. Rund 20 Millionen Euro stellte das Bildungsministerium für die Förderung dieser Einrichtungen zur Verfügung, von denen somit insgesamt 8 in Sachsen-Anhalt etabliert werden konnten.
2: Also jetzt hat gerade das letzte im Landkreis Harz in Halberstadt eröffnet. Und zu Beginn der Förderung war vom Bundesministerium die 8 auch die Zielzahl. Also 8 sollten es werden in den Regionen. Dafür wurde Sachsen-Anhalt aufgeteilt in verschiedene Regionen, dass jede Region bestmöglich versorgt ist. Genau, und die haben wir jetzt fertig zum Ende der Alpha-Dekade auch, die auch mit Ablauf des Jahres dann endet. Dann haben wir dieses ganz große Ziel erreicht.
1: Interessierte können sich jederzeit telefonisch oder per E-Mail bei den Einrichtungen oder bei der Koordinierungsstelle melden oder auch einfach persönlich in den Grundbildungszentren vorbeischauen. Um möglichst vielen Menschen helfen zu können, sind die Bildungsangebote zudem darauf ausgelegt, sich an den Bedarf und das Zeitmanagement der Betroffenen anzupassen, denn wie bereits erwähnt, ist trotz ihrer Einschränkungen ein großer Anteil von ihnen beruflich tätig.
2: Sie sind überwiegend, nicht ausschließlich, aber überwiegend in einfacheren Tätigkeiten. Und die laufen natürlich Gefahr, je mehr Automatisierungen es gibt oder je mehr künstliche Intelligenz übernimmt, dass solche Einfachtätigkeiten mehr und mehr abgebaut werden. Und dann ist die Frage, was machen wir dann mit diesen Menschen? Die würden ja total gern arbeiten, aber eben nicht mit Schrift und Sprache. Und deswegen wäre jetzt der passende Zeitpunkt zu sagen, nochmal eine Qualifizierung in Angriff zu nehmen, sich sicherer zu fühlen, nicht nur fürs Berufsleben, sondern generell für alle alltäglichen Dinge. Damit wir diese Menschen bestmöglich integrieren und sie nicht Gefahr laufen, abgehängt zu werden, gerade im beruflichen Bereich.
1: Vor allem die Überwindung des Schamgefühls spielt hier eine wichtige Rolle, weshalb Aktionen wie die Ausstellung im Kaufhaus hauptsächlich darauf ausgerichtet sind, die Menschen im Umfeld der Betroffenen zu diesem Thema zu sensibilisieren und ihre Freunde, Familienmitglieder oder Bekannten dazu zu ermutigen, sich die nötige Hilfe zu suchen. Mit dem langfristigen Ziel, die Zahl der Betroffenen in Zukunft hoffentlich dauerhaft zu senken.
0: Die Stadtratsfraktion von Hauptsache Halle und der FDP hat sich gegen eine Entscheidung des Kulturausschusses ausgesprochen, den Namen Technisches Haloren- und Saline-Museum nicht zurückkehren zu lassen. Wenn es nach dem Kulturausschuss gehen sollte, dann würde die Einrichtung auch weiterhin Saline-Museum heißen. Doch Mario Menzel, der kulturpolitische Sprecher der Fraktion, findet einen solchen Umgang mit der Tradition der Haloren als würdelos. Schließlich würde Halle einen großen Teil seiner Identität den Haloren verdanken. Zwar sei die Modernisierung des Museums notwendig und stehe nicht im Widerspruch zur Tradition, aber der Name Haloren gehöre nicht in einen Untertitel.

0: sondern in den Namen des Museums. Ob die Fraktion allerdings mit ihrem Einwurf Erfolg haben wird, ist ungewiss, obwohl das Museum 1967 eigens als Hallorenmuseum gegründet wurde.
1: Bedenkt man, wie viele Fotos wie möglich auf den ungezählten Smartphones in den Taschen unserer Mitmenschen zu finden wären, steht die Frage, wann wird aus einem Foto Kunst? Ist es, wenn aus Schwarz-Weiß Farbe wird? Oder wenn aus analogen Bildern digitale werden? Diese Frage wird gerade im Kunstmuseum Magdeburg beantwortet, denn am Mittwochabend wird die Ausstellung Farbe und Gebiet mit Fotografien von Professor Joachim Brohm eröffnet. Joachim Brohm, Jahrgang 1955, geboren in einer Kleinstadt in Nordrhein-Westfalen, studierte von 1977 bis 1983 visuelle Kommunikation an der Folkwang-Schule in Essen. Bleibt die Frage, wann wird ein Foto Kunst?
2: Naja, ich versuche es mal mit den Arbeiten zu beantworten, die Joachim Brohm hier in der Ausstellung zeigt. Es wird dann zur Kunst, wenn ein Konzept dahinter ist und wenn man das Konzept auch vermitteln kann. Joachim Brohm macht ja seine Fotos auch tatsächlich immer und überall, aber bei ihm ist die Serie das Prinzip. Und die Serie heißt, es gibt ein Thema, unter das sich die Fotos dann ordnen. Und wenn wir gleich die größte Serie anschauen, Areal, die er über 10 Jahre auf einem ganz kleinen Gebiet, einem kleinen Industrieareal in München gemacht hat, dann sieht man schon, was das Konzept ist. Dieses genaue Hinschauen, jedes Bild ist so komponiert, dass es wirklich als Bild funktioniert.
1: Zu Beginn seiner Zeit als Fotograf waren Fotos, die Kunst sein wollten, schwarz-weiß. Beeinflusst von nordamerikanischen Fotografen, die den topografischen Bildstil entwickelten, setzte Joachim Brohm auf Farbe im Bild. Das war damals revolutionär, denn Farbfotografie war entweder Werbung oder aber Amateuren vorbehalten. Die zweite Veränderung für die Fotografie war der Wechsel vom analogen Film, Brohm nutzte Mittelformatkameras, hin zum digitalen. Beide Wandel hat der Künstler miterlebt und selber mitgestaltet. Und deshalb gehört Joachim Brohm verdientermaßen zu den bedeutendsten Fotografen unserer Zeit.
2: Es geht um seinen Blick, um den ganz persönlichen Blick und es geht bei ihm immer um die Farbe. Und diese Transformation des Schwarz-Weiß-Bildes in die Farbe, schon richtig, erst ist die Kunstfotografie schwarz-weiß, dann kann man immer das Reale ganz besonders zurückdrängen. Und plötzlich ist diese Realität, die die Farbe mit in das Bild bringt, wichtig für ihn. Also er drängt es nicht zurück, sondern deshalb auch der Titel dieser Ausstellung, Farbe und Gebiet. Die Farbe wird so fulminant wichtig und das bedeutet aber in der Fotografie, dass man dann auch ganz genau gucken muss, wie verhält sich die Farbe im Bild. Dann braucht man plötzlich eine Konzeption. Da ist das Rot, da ist das Blau, da ist das Grün. Plötzlich hat es etwas von Malerei auch. Also dann werden Fotografien auch kriegen so einen malerischen Aspekt dadurch, dass die Farbe plötzlich eine große Rolle spielt.
1: Mit der Ausstellung, die bis zum 31. Januar nächsten Jahres zu sehen sein wird, zeigt das Kunstmuseum Magdeburg einen wichtigen Künstler, Fotografen und Hochschullehrer, der lange Zeit auch als Rektor der Leipziger Hochschule für Grafik und Buchkunst gearbeitet hat. Und darauf kann man hier sehr stolz sein.
2: Naja, wir sind auf was ganz anderes stolz. Er hat uns nämlich diese riesengroße Serie Areal für die Sammlung des Museums geschenkt, die wir auch zeigen. Und das ist fantastisch.
1: Und damit ist die Sammlung des Klosters unserer lieben Frauen über 300 Arbeiten reicher. Und das ist ein wirklicher Grund zur Freude.
0: Der Standort des DB-Museums in Halle scheint bis auf Weiteres gesichert zu sein. Zumindest könnte man diesen Eindruck gewinnen, denn die Deutsche Bahn hat mit dem Eisenbahnmuseum Halle e.V. eine entsprechende Zusammenarbeit vereinbart. Mit der Vereinbarung soll der Betrieb der Einrichtung breiter aufgestellt werden. So will der Verein mehr beim Regelbetrieb des Museums unterstützen, sowie eigenständige Veranstaltungen planen und durchführen. So zum Beispiel das nächste Eisenbahnfest vom 18. bis 20. September. Mit der Zusammenarbeit will man außerdem ein neues Konzept etablieren, dessen Funktion in der nächsten Zeit auf seine Funktionsfähigkeit überprüft wird. Außerdem erhofft sich der Verein in Zukunft, eigene Ideen stärker einbringen zu können und sich damit aktiv an einem lebendigen Museumsleben zu beteiligen. Die Reklame.
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0: Willkommen zurück. Noch bis zum Mittwoch findet man am Steintor das solidarische Camp Sofa vor, wobei Sofa für solidarischer Ort für alle steht. Geboten werden seit dem Wahlabend Workshops, Musik, Kulturprogramme und kostenfreies Essen und vor allem ein Raum für Gespräche. Auch übernachtet wird auf der Fläche. Hintergrund für die Veranstaltung des Sofa-Camps war der Wunsch, einen Raum zu schaffen für Menschen, die Sorgen nach dem Wahlsieg der AfD haben und eine Gemeinschaft zu bieten, die sich gegebenenfalls dagegen wehren kann. Für die Organisation des Camps stehen verschiedene zivilgesellschaftliche Organisationen und der Federführung des Losmachen e.V. aus Halle ein.
5: Ziemlich genau vor 8 Jahren, am 28. August 2018, lud die Tourismusinitiative Südharz-Kyffhäuser, zu der auch der Stolberger Hotelier Ritter von Kemski gehörte, zu einer Bürgerversammlung ein mit dem Thema »Wie weiter mit der Thyrakrotte?« Mehr als 700 Interessierte kamen zu der Veranstaltung und fast alle von ihnen, um die von der Gemeinde Südharz wegen zu hoher Kosten angedachte Schließung des Freizeitbades zu verhindern. Das 1998 eröffnete Hallenbad mit Spa-Bereich war tatsächlich in die Jahre gekommen und stark sanierungsbedürftig. Nach langem Ringen beschloss der Gemeinderat jedoch ein Jahr später, das Bad zu erhalten und Fördermittel beim Bund zu beantragen, berichtet der heutige Bürgermeister der Gemeinde Südharz, Peter Kohl, kurz vorm symbolischen Banddurchschnitt zur Neueröffnung der Thyrakrotte am 19. August 2026. Dabei erwähnte er namentlich den damaligen Gemeinderat Ritter von Kemski, der sich direkt in Berlin erfolgreich für den Erhalt von Fördermitteln einsetzte. Während seiner kleinen Ansprache betonte er, dass die jahrelange Sanierungsphase nicht nur Corona geschuldet war, sondern tatsächlich extremen Baumängeln, die grundhaft beseitigt werden mussten. Nun war es also soweit und hunderte Badegäste, längst nicht nur aus Stolberg, warteten auf Einlass. Den Banddurchschnitt erledigte Herr Kuhl schließlich gemeinsam mit seinem Bauamtsleiter Björn Schade, der sich während der Sanierung ganz besonders engagiert hatte. So nutzte auch Helga Rummel, Ortsbürgermeisterin von Rottleberode, die Gelegenheit, ihm an diesem besonderen Tag für seinen unermüdlichen Einsatz zu danken. Genauso wie seinem Stellvertreter Matthias Dietrich und dem Bauhofleiter der Gemeinde Südharz, Florian Recke. Und dann gab es kein Halten mehr, strömten die Badefreudigen in das neue Freizeitbad, wie es sich nennt. Manchen Stolbergern kam das vor wie ein Wunder, nachdem sie das Gebäude so viele Jahre ungenutzt und geschlossen gesehen hatten. Aus Rottleberode waren die Schwestern Emilia und Frieda mit ihren Eltern angereist. Sie wollen jetzt öfters zum Baden nach Stolberg kommen. Und auch Herr Schade befand sich im Gedränge, doch er brauchte jetzt erst einmal ein paar ruhige Minuten, um sich zu fassen.
6: Sind Sie glücklich?
7: Ich bin sehr glücklich. Ich bin sehr glücklich, emotional angefasst, bin ich ganz ehrlich. Nach der langen Zeit jetzt sagen zu können, dass wir es geschafft haben. Die Thyrakrotte im Bestand mit dem Neuen zu verbinden, war nicht ganz einfach. Wir haben es geschafft. Es gibt einige Highlights, die wir selber konzipiert haben, zum Beispiel die Sauna. Sie brauchen einen Planer und wenn der Planer viel Geld kostet, muss man selber was machen. Und die Sauna zum Beispiel haben wir selber geplant, selber konzipiert, ist richtig gut geworden. Bin ich stolz drauf, sehr stolz drauf. Und ich sage Ihnen jetzt, ohne das Team im Hintergrund, die ganzen Firmen, die von Planer, Bauhofleute und viele, viele, viele, viele Handwerker aus der Region, die als Subunternehmer den Hauptfirmen

0: die Rettung geschenkt haben, so sage ich mal, wäre das Bad heute nicht so weit, dass wir es öffnen könnten. Und dafür meinen herzlichen Dank die ganze Region und ich wünsche dem Bad viel Erfolg. Man kann es anders bespielen. Wir haben viel gemacht. Wir haben RGB-Scheinwerfer in den Becken eingebaut. Wir haben RGB-Scheinwerfer in der Halle eingebaut. Wir haben eine Musikanlage vom Feinsten eingebaut. Wir haben eine Beamer-Leinwand von 5x3 Metern. Hier können Sie Beachpartys feiern. Hier können Sie Kinoabende machen. Alles ist möglich. Also eine ganz andere Art von Bad. Ich heiße Sie herzlich willkommen in Stolberg.
1: Und während es die ersten Gäste ins Wasser geschafft hatten und dies sichtlich genossen, nahm uns Herr Schade mit in den aus seiner Sicht schönsten Teil der neuen Thürer Grotte, den Saunabereich, den auch er selbst mit geplant hat.
0: Ja, hier befinden wir uns in der neuen Sauna in der Thürer Grotte Stolberg-Harz. Bin ich ganz besonders stolz drauf, haben uns selber überlegt, was wir hier machen. Ein Planer kostet Geld, du brauchst nicht für alles einen Planer. Weil ein paar Sachen machst du selber und dann weißt du auch, dass es vielleicht gut ist. Folgendes haben wir gemacht. Komplette alte Sauna entkernt, rausgenommen. Es hat eine Flächenabdichtung gefehlt. Es hat diesbezüglich diesen Schaden gegeben im Fußbodenbereich. Und deswegen haben wir alles entkernt und die Sauna neu konzipiert. Erstmal Barrierefreiheit. Hier waren dreimal so Stufen früher, die sind nicht mehr da. Barrierefreiheit. Hier eine 90-Grad-Sauna, eine Bio-Sauna und eine Dampfsauna. Und wir haben uns Mühe gegeben in der Auswahl der Oberfläche. Gehacktes Holz, harztypisch. Hinter dem Ofen finden Sie Schiefer. Schiefer erinnert an den Bergbau in der Region. Und natürlich, wir wollten uns ein bisschen die Highlights von Stolberg am Leben erhalten. Hier ist die Heimkehle, beziehungsweise des Südharzes. Hier ist die Heimkehle.
1: Neben der Heimkehle sind auch das Josefskreuz auf der Tür zur Dampfsauna und das Schloss Stolberg am Eingang der Biosauna verewigt. Also drei regional fest mit Stolberg verbundene touristische Highlights, die bei Nutzung der Saunen auch beleuchtet werden. Nicht ohne Stolz zeigte der Bauamtsleiter auch den neu gestalteten Duschraum mit Eispott und den Loungebereich.
0: Ganz besonders stolz bin ich auf diesen Loungebereich. Wir haben uns gedacht, man muss so eine Sauna anders bespielen können, nutzen können. Und deswegen in dem absoluten Ruhebereich von damals, wo wir einfach liegen standen, ist dieser Loungebereich entstanden. Hier mit einer Theke, hat ein Handwerker aus der Region selber gebaut, Kaffeeautomat, Kühlschrank, eine komplette Theke, die wir nutzen können, um Saunaabende abzuhalten, wie auch immer. Und ich gehe mal ein Stück weiter, ein Aperol, ein Sektchen, ein Müller Thurgau oder ein Bierchen mit einer Freundin zum Ausklang des Saunaganges, ist auch nicht verkehrt.
1: Zahlreiche geladene Gäste aus Verwaltung und Politik der Gemeinde Südharz begaben sich dann in den oberen Bereich der Thürer Grotte, um die Neueröffnung noch ein bisschen zu feiern. Hier ergriff der Bürgermeister erneut das Wort, auch um ein paar Zahlen, die Finanzen betreffen, zu nennen. So wurden insgesamt 6,2 Millionen Euro investiert, 3,8 Millionen davon waren Fördermittel vom Bund. Auch ein nicht unerheblicher Anteil an Eigenleistung ist in den Zahlen zu finden. Des Weiteren dankte Herr Kohl noch einmal offiziell seinem Bauamtsleiter für dessen unermüdlichen Einsatz. Herr Schade, sichtlich bewegt, nahm den Dank an, aber nur, um ihn sofort an sein Team, den Bauhof der Gemeinde Südharz und die regionalen Handwerksbetriebe weiterzugeben. Sie alle hatten viel Kraft in das Projekt Thürer Grotte investiert.
0: Für solch ein Projekt brauchst du in Zeiten von Work-Life-Balance und Homeoffice Leute und Männer, die Bock haben und es können. Und die hatten wir. Und deswegen sage ich,
1: im Geschenk fand Herr Schade schließlich eine goldene Badekappe, was für Erheiterung sorgte. Und Frau Rummel übergab ihren letzten Blumenstrauß an Tischlermeister Felix Neumann. Der hatte maßgeblich zur Fertigstellung der Inneneinrichtung der Thürer Grotte beigetragen.
2: Die MDF 1 Wettervorhersage für den 8. und 9. September. In der Nacht zum Mittwoch ist mit ersten schauerartigen Niederschlägen zu rechnen, und zwar je mehr die Bewölkung zunimmt. Dabei sinken die Nachttemperaturen auf 18 bis 16 Grad. Der Nordwestwind weht nur noch ganz leicht. Am Mittwoch beginnt es zunächst regnerisch, bevor sich im

0: weiteren Tagesverlauf die Sonne wieder etwas mehr zeigt. Dabei wird es nicht noch einmal hochsommerlich warm. Maximal 22 Grad können erreicht werden. Der Wind frischt merklich auf, bis zur mäßigen Brise aus dem Westen. Der UV-Index liegt beim mittleren Wert 4. Die weiteren Aussichten bis zum Sonnabend. Wie das Wetter am Mittwoch wird, sollte es auch im Rest der Woche sein. Locker bewölkt mit milden Temperaturen. Denn Herbst kommt immer näher und verdrängt die Spätsommerluft.
1: Die Sonderausstellung Freiheit im Blick mit Arbeiten des Fotografen Reinhard Henze könnte man allein besuchen oder gemeinsam mit der Kuratorin, die dann erklärt, warum welche Fotos ausgesucht wurden oder in welchem Zusammenhang sie entstanden. Berit Wegner erwartet Interessierte zu 14.30 Uhr. Die Teilnahme kostet den normalen Eintritt und dafür bekommt man dann auch noch eine Führung durch die Ausstellung Pure Visionen. Eine Ausstellung mit Zeichnungen und Druckgrafik von Steffen Christoffel soll am Mittwochabend in der Stadtbibliothek eröffnet werden. Der freischaffende Künstler aus Halle zeigt dabei Porträts, Gebäude und Stadtansichten, aber auch Blätter zu literarischen Vorlagen, die er zum Roman Das Parfüm von Patrick Süskind geschaffen hat. Die Ausstellung ist ab Mittwoch und dann bis zum 28. Oktober zu sehen, und zwar immer zu den Öffnungszeiten der Bibliothek. Wir hätten am Mittwoch wieder ein Direktmagazin anzubieten, ab 18.30 Uhr wie gewohnt für Halle und im Anschluss dann für Magdeburg, so wie jetzt auch gleich. Bis dahin auf Wiederfernsehen und bleiben Sie gesund.
2: Wollen wir mal essen gehen?
3: 19. Juli?
2: In 3 Monaten?
3: Wie ist es überhaupt möglich, dass mein Mann mich für eine Ältere verlassen hat? Man verlässt mich höchstens für Gigi Hadid, nicht für Hillary Clinton.
2: Du kannst mich nicht einfach allein lassen. Ich hatte Hunger und ich hatte Angst.
3: Tut mir schrecklich leid. Deswegen brauchen wir ein Spa-Wochenende. Massagen, Champagner.
4: Ja, Bademäntel. Meine letzte Massage hatte ich im Grunde bei meiner letzten Mammographie.
5: Manchmal mache ich mir Sorgen um dich. Ich habe ein Zimmer gebucht.
3: Was? Wir gönnen uns ein Spa-Wochenende, Misha!
4: Namaste und willkommen.
3: Es ist wunderschön.
5: Es ist der Wahnsinn.
4: Ich bin Shanti.
5: Sie sieht aus wie Jesus als Frau.
4: Ich will nie wieder nach Hause fahren. Ich vermisse meine Kinder.
3: Was?
4: Nein, natürlich vermisse ich meine Kinder nicht.
3: Ist das Mel?
6: Hey, was geht, ihr Wechseljahrschlampen?
7: Hey. Auf der rechten Seite finden die Outdoor-Yoga-Stunden statt.
3: Jane, er checkt dich total aus.
6: Komm mal her.
3: Ja, du?
6: Mit dem Platz, Magic Mike. Das ist Jack.
8: Freut mich sehr, Jane.
6: Klar, sie ist schon ein bisschen älter, aber sie hat eine Pornofigur. Steh auf, zeig dich mal.
3: Nein, das mache ich nicht.
4: Ich kann spüren, dass sie mit sehr viel Stress zu kämpfen hat.
3: Oh Mann, mein Boss ruft schon wieder an. Du musst für dich einstehen.
6: Ruf sie nicht mehr an!
3: Zeit mit Freundinnen zu verbringen, ist lebenswichtig.
6: Das Wichtigste seid ihr drei. Solltet ihr irgendwas brauchen, bin ich für euch da. Dieses Barsache hier ist die reinste Abzocke. Man soll hier als völlig neuer Mensch rausspazieren. Gechillt. Wirke ich gechillt auf dich?
8: Nicht wirklich.
6: Guten Tag.
3: Wir machen nichts Illegales.
8: Weißt du, was eine Manu-Tantra-Massage ist?
6: Ich weiß, was du im Schilde führst. Hier werden gut aussehende Australier eingestellt, damit sie mit den Muttis flirten. Das zieht nichts, Crocodile Dundee.
3: Oh, wow. Wie machst du das?
8: Weißt du, die menschliche Hand hat...
3: Nicht reden. Hm? Ein Stück nach links, nach links, nach links.
9: Willkommen zum Ziegen-Yoga.
3: Oh, wie süß ist das denn? Ich glaube, mein Venushügel ist kaputt.
10: Ich glaube, es gibt keinen Sport, der so elitär und explosiv ist wie der Rudersport. Warum soll ich da überhaupt noch mitmachen?
11: Um den feinen Herren in Kiel oder anderswo mal richtig ans Bein zu pissen. Die verkörpern alles, was sie hassen.
12: Karl Adam vom frisch gegründeten Ratzeburger Ruderclub.
13: Hey, hört auf, verdammt nochmal!
14: Wir haben ihre Väter im Krieg verloren, die sind traurig. Die Trauer, die schlägt den Wut um. Die kann ich beim Leistungssport benutzen.
15: Wie kommt ausgerechnet ein Boxer zum Rudersport?
16: Der, wer aus der Gosse kommt.
17: Wo man herkommt, ist belanglos. Wichtig ist, wo man hin will.
18: Holt sie denn hin?
17: Zur Olympischen Spielen rum.
10: Der Kerl saß noch keinen einzigen Tag in dem Ruderboot.
17: Ja und? Unser Ziel, jeden Sektor in der gleichen...

0: aufgeweckt. Mit Rudern aus ganz Deutschland. Der Deutschlandachter.
1: Weißt du, dass deine Kinder und ich an deinem Traum hart mitarbeiten?
2: Auf nach Rom!
3: Wenn du nicht, weiß ich das.
1: Ja, dann sieh zu.
3: Was?
1: Dass du gewinnst.
4: Und da fällt der Startschuss.
5: Unsere deutsche Mannschaft hält sich wacker.
1: Auf wessen Seite stehst du?
6: Ein Auftritt morgen wird dein letzter sein.
7: Durchhalten, Jungs!
8: Nicht der Stärkere gewinnt, sondern der, der am wenigsten Fehler macht.

0: Zum Ergebnis zur Landtagswahl. Am Sonntag meldeten sich unterdessen zahlreiche Stimmen zu Wort. So gab es zustimmende, aber auch ablehnende Verlautbarungen in der Bewertung des Wahlsieges der AfD unter Spitzenkandidat Ulrich Siegmund. So forderten verschiedene Wirtschaftsverbände die gewählten Volksvertreter auf, zügig eine neue Regierung zu bilden. Und man machte nochmals einen Forderungskatalog auf, was man von einer zukünftigen Landesregierung erwarte. Im Gegenzug formulierten Vertreter der sogenannten Zivilgesellschaft wie dem Miteinander e.V. Forderungen an die ihrer Meinung nach demokratischen Parteien. Von ihnen müsse ein klares Signal ausgehen für eine Verweigerung der Zusammenarbeit mit der AfD. Unterdessen hat der CDU-Spitzenkandidat Sven Schulze die AfD aufgefordert, die Regierungsbildung zu übernehmen. Er selbst stellte sein Amt als CDU-Landesvorsitzender zur Disposition und wolle nicht mehr kandidieren. Gemeinsam mit den anderen Mitgliedern des Landesvorstandes wolle man auf einem im Oktober oder November einzuberufenen Parteitag sich dem Votum der Basis stellen. Und damit ein herzliches Willkommen zum MdV1 Direktmagazin am Dienstag. Im Grunde konnte Schulze bei dieser Wahl nur verlieren. Als er das Amt des Ministerpräsidenten von Rainer Haseloff übernahm, war schon klar, dass der 37% Wahlerfolg von 2021 nicht zu wiederholen sein würde. Dass die Niederlage dann aber doch so hoch ausgefallen ist, hatte die CDU wohl nicht auf dem Zettel. Als Ministerpräsident ist er zumindest noch so lange geschäftsführend im Amt, bis der neue Landtag einen neuen Ministerpräsidenten wählt. Wann das jedoch passiert, ist derzeit noch unklar. Unter Umständen kann es durchaus mehrere Monate dauern. So hat die AfD angekündigt, in den nächsten Tagen mit allen Parteien reden zu wollen. Offensichtlich kann man sich aber auch vorstellen, einzelne Abgeordnete dauerhaft in ihrem Stimmverhalten an sich zu binden. Sollten jedoch alle diese Versuche fehlschlagen und Siegmund auch keine Minderheitsregierung bilden will, dann bleiben nur Neuwahlen, die jedoch frühestens erst in einem halben Jahr stattfinden können.
1: Insgesamt 8 Informationstafeln zieren seit Montag den Bereich in Rezeptionsnähe im Magdeburger City-Carré mit besonderer Anlehnung an den 8. September. Warum der Fokus auf die Zahl 8? Das hat den Hintergrund, dass es sich hierbei um den Weltalphabetisierungstag handelt, der erstmalig am 8. September 1967 von der UNESCO ausgerufen wurde und seitdem jährlich begangen wird, um weltweit auf das Problem Analphabetismus und fehlende Grundbildung in der Bevölkerung aufmerksam zu machen.

0: machen. In diesem Rahmen entwarf die Fach- und Koordinierungsstelle Alphabetisierung und Grundbildung eine besondere Ausstellung, die noch bis Freitag im Kaufhaus besichtigt werden kann. Anhand eines Fallbeispiels soll sie verdeutlichen, mit welchen Herausforderungen ein großer Teil der Bevölkerung täglich zu kämpfen hat. Auf bundesweiter Ebene sind es bis zu 6,2 Millionen Menschen, die teilweise schon mit dem Aneinanderreihen einzelner Buchstaben ihre Schwierigkeiten haben, davon 180 bis 200.000 Sachsen-Anhalter. Andere Betroffene können einzelne Worte und auch Sätze lesen, haben aber wiederum das Problem, längere Texte nicht gut verstehen zu können, wodurch ihnen oft wichtige Inhalte in verschiedenen Alltagssituationen verschlossen bleiben.
1: Dann verstehe ich vielleicht nicht meinen Mietvertrag, ich kann meinem Kind keine Gute-Nacht-Geschichte vorlesen. Ich verstehe eine Arbeitsanweisung womöglich nicht richtig, das ist dann höchst sicherheitsrelevant. Oder wenn Sie zum Beispiel an gestern denken, auch Menschen, die beispielsweise eingeschränkt lesen und schreiben können, auch die haben ein Wahlrecht. Und je besser die Bescheid wissen und sich selbst informieren können, desto eher wählen sie das, worauf sie wirklich Lust haben. Und nicht nur das, wo vielleicht der Nachbar schon sein Kreuz gemacht hat oder so. Ne, genau, also am Ende sprechen wir über Teilhabe, wir sprechen über ganz verschiedene Lebensbereiche, ausgehend vom Lesen und Schreiben und dann eben in den Bereich Grundbildung.
0: Diese Grundbildung, die übrigens nicht nur das Lesen und Schreiben beinhaltet, sondern auch soziale Kompetenzen, Grundfähigkeiten im IT-Bereich sowie ein grundlegendes Verständnis von Gesundheit und Finanzen, möchte man mithilfe von Kursen in sogenannten Grundbildungszentren vermitteln. Rund 20 Millionen Euro stellte das Bildungsministerium für die Förderung dieser Einrichtungen zur Verfügung, von denen somit insgesamt 8 in Sachsen-Anhalt etabliert werden konnten.
1: Also jetzt hat gerade das letzte im Landkreis Harz in Halberstadt eröffnet. Und zu Beginn der Förderung war vom Bundesministerium die 8 auch die Zielzahl. Also 8 sollten es werden in den Regionen. Dafür wurde Sachsen-Anhalt aufgeteilt in verschiedene Regionen, dass jede Region bestmöglich versorgt ist. Genau, die haben wir jetzt fertig zum Ende der Alpha-Dekade auch, die auch mit Ablauf des Jahres dann endet. Dann haben wir dieses ganz große Ziel erreicht.
0: Interessierte können sich jederzeit telefonisch oder per E-Mail bei den Einrichtungen oder bei der Koordinierungsstelle melden oder auch einfach persönlich in den Grundbildungszentren vorbeischauen. Um möglichst vielen Menschen helfen zu können, sind die Bildungsangebote zudem darauf ausgelegt, sich an den Bedarf und das Zeitmanagement der Betroffenen anzupassen, denn wie bereits erwähnt, ist trotz ihrer Einschränkungen ein großer Anteil von ihnen beruflich tätig.
1: Sie sind überwiegend, nicht ausschließlich, aber überwiegend in einfacheren Tätigkeiten. Und die laufen natürlich Gefahr, je mehr Automatisierungen es gibt oder je mehr künstliche Intelligenz übernimmt, dass solche Einfachtätigkeiten mehr und mehr abgebaut werden. Und dann ist die Frage, was machen wir dann mit diesen Menschen? Die würden ja total gern arbeiten, aber eben nicht mit Schrift und Sprache. Und deswegen wäre jetzt der passende Zeitpunkt zu sagen, nochmal eine Qualifizierung in Angriff zu nehmen, sich sicherer zu fühlen, nicht nur fürs Berufsleben, sondern generell für alle alltäglichen Dinge. Damit wir diese Menschen bestmöglich integrieren und sie nicht Gefahr laufen, abgehängt zu werden, gerade im beruflichen Bereich.
0: Vor allem die Überwindung des Schamgefühls spielt hier eine wichtige Rolle, weshalb Aktionen wie die Ausstellung im Kaufhaus hauptsächlich darauf ausgerichtet sind, die Menschen im Umfeld der Betroffenen zu diesem Thema zu sensibilisieren und ihre Freunde, Familienmitglieder oder Bekannten dazu zu ermutigen, sich die nötige Hilfe zu suchen. Mit dem langfristigen Ziel, die Zahl der Betroffenen in Zukunft hoffentlich dauerhaft zu senken.
2: Der Schülerwettbewerb Junior Inc., hier Bilder von einer früheren Veranstaltung, geht in die nächste Runde. In diesem Jahr das Thema Skywalk, Konstruktion mit Weitblick, bei der es darum gehen soll, eine über einem Abgrund schwebende Konstruktion zu bauen. Dabei muss die Konstruktion mindestens ein Gewicht von 250 Gramm tragen können. Wie das die jungen Konstrukteure machen, ist dabei komplett ihnen überlassen. Für den Wettbewerb gibt es wieder zwei Altersklassen. Einmal für Schüler bis zur 8. Klasse und dann für Schüler der Altersstufe ab Klasse 9. Die veranstaltende Ingenieurkammer hat wieder Geldpreise ausgelobt und die Stadt Magdeburg wird zwei Sonderpreise in jeder Altersklasse vergeben. Wer teilnehmen möchte, der sollte sein Ansinnen bis zum 18. Dezember unter www.juniorinc.ingenieure.de anmelden und bekommt dann die weiteren Wettbewerbsbedingungen mitgeteilt.
3: Bedenkt man, wie viele Fotos wie möglich auf den ungezählten Smartphones in den Taschen unserer Mitmenschen zu finden wären, steht die Frage, wann wird aus einem Foto Kunst? Ist es, wenn aus Schwarz-Weiß Farbe wird? Oder wenn aus analogen Bildern digitale werden? Diese Frage wird gerade im Kunstmuseum Magdeburg beantwortet, denn am Mittwochabend wird die Ausstellung Farbe und Gebiet mit Fotografien von Professor Joachim Brohm eröffnet. Joachim Brohm, Jahrgang 1955, geboren in einer Kleinstadt in Nordrhein-Westfalen, studierte von 1977 bis 83 visuelle Kommunikation an der Folkwang-Schule in Essen. Bleibt die Frage, wann wird ein Foto Kunst?
4: Naja, ich versuche es mal mit den Arbeiten zu beantworten, die Joachim Brohm hier in der Ausstellung zeigt. Es wird dann zur Kunst, wenn ein Konzept dahinter ist und wenn man das Konzept auch vermitteln kann. Joachim Brohm macht ja seine Fotos auch tatsächlich immer und überall, aber bei ihm ist die Serie das Prinzip. Und die Serie heißt, es gibt ein Thema, unter das sich die Fotos dann ordnen. Und wenn wir gleich die größte Serie anschauen, Areal, die er über 10 Jahre auf einem ganz kleinen Gebiet, einem kleinen Industrieareal in München gemacht hat, dann sieht man schon, was das Konzept ist. Dieses genaue Hinschauen, jedes Bild ist so komponiert, dass es wirklich als Bild funktioniert.
3: Zu Beginn seiner Zeit als Fotograf waren Fotos, die Kunst sein wollten, schwarz-weiß. Beeinflusst von nordamerikanischen Fotografen, die den topografischen Bildstil entwickelten, setzte Joachim Brohm auf Farbe im Bild. Das war damals revolutionär, denn Farbfotografie war entweder Werbung oder aber Amateuren vorbehalten. Die zweite Veränderung für die Fotografie war der Wechsel vom analogen Film, Brohm nutzte Mittelformatkameras, hin zum digitalen. Beide Wandel hat der Künstler miterlebt und selber mitgestaltet. Und deshalb gehört Joachim Brohm verdientermaßen zu den bedeutendsten Fotografen unserer Zeit.
4: Es geht um seinen Blick, um den ganz persönlichen Blick und es geht bei ihm immer um die Farbe. Und diese Transformation des Schwarz-Weiß-Bildes in die Farbe ist schon richtig. Erst ist die Kunstfotografie schwarz-weiß, dann kann man immer das Reale ganz besonders zurückdrängen. Und plötzlich ist diese Realität, die die Farbe mit in das Bild bringt, wichtig für ihn. Also er drängt es nicht zurück, sondern deshalb auch der Titel dieser Ausstellung, Farbe und Gebiet. Die Farbe wird so fulminant wichtig und das bedeutet aber in der Fotografie, dass man dann auch ganz genau gucken muss, wie verhält sich die Farbe im Bild. Dann braucht man plötzlich eine Konzeption. Da ist das Rot, da ist das Blau, da ist das Grün. Plötzlich hat es etwas von Malerei auch. Also dann werden Fotografien auch so einen, kriegen so einen malerischen Aspekt dadurch, dass die Farbe plötzlich eine große Rolle spielt.
3: Mit der Ausstellung, die bis zum 31. Januar nächsten Jahres zu sehen sein wird, zeigt das Kunstmuseum Magdeburg einen wichtigen Künstler, Fotografen und Hochschullehrer, der lange Zeit auch als Rektor der Leipziger Hochschule für Grafik und Buchkunst gearbeitet hat. Und darauf kann man hier sehr stolz sein.
4: Naja, wir sind auf was ganz anderes stolz. Er hat uns nämlich diese riesengroße Serie Areal für die Sammlung des Museums geschenkt, die wir auch zeigen. Und das ist fantastisch.
3: Und damit ist die Sammlung des Klosters unserer lieben Frauen über 300 Arbeiten reicher. Und das ist ein wirklicher Grund zur Freude.
2: Der Salzankreis fördert den Aufbau eines Hospiz- und Palliativnetzwerks. Dabei wird er vom Klinikum Krakau der Universitätsmedizin Magdeburg unterstützt. Durch die Zusammenarbeit sollen bereits bestehende Versorgungsangebote enger miteinander verbunden, regionale Kooperationen ausgebaut und die Zusammenarbeit aller beteiligten Akteure nachhaltig gestärkt werden. Zunächst wird man die Maßnahmen vorbereiten. Ab dem 1. Januar 2027 soll das Netzwerk an die Arbeit gehen. Ein entsprechender Kooperationsvertrag wurde durch den Landrat des Salzankreises und den Geschäftsführer des MVZ unterschrieben. Vor allem geht es dabei um eine gute Versorgung von Patienten mit schweren oder auch unheilbaren Krankheiten, wozu medizinische, pflegerische, psychosoziale und seelsorgerische Angebote miteinander vernetzt werden sollen. Für die Arbeit des Netzwerkes stehen im kommenden Jahr 30.000 Euro zur Verfügung, die je zur Hälfte vom Salzankreis und den Krankenkassen getragen werden. Die Reklame.
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2: Willkommen zurück. Auch die Ergebnisse der Juniorwahl wurden unterdessen veröffentlicht. Dass das Interesse der Schüler im Land überproportional hoch war, berichteten wir bereits. So nahmen diesmal 190 Schulen mit insgesamt 40.000 wahlberechtigten Schülern teil, von denen etwa 30.000 auch einen Stimmzettel abgaben. Auch bei der Juniorwahl übernahm die AfD die Spitzenposition, gefolgt von der Partei Die Linke. Auch hier büßte die CDU große Teile ihrer Stimmen ein, genau wie SPD, FDP und Grüne. Die Juniorwahl wurde über die Landeszentrale für politische Bildung organisiert, unterstützt dabei vom Bildungsministerium und über 1.800 Lehrkräften, die im Vorfeld der Wahl auch die Projektleitung übernahmen, um beispielsweise die Positionen der einzelnen Parteien zu erläutern.
3: Ziemlich genau vor 8 Jahren, am 28. August 2018, lud die Tourismusinitiative Südharz-Kyffhäuser, zu der auch der Stolberger Hotelier Ritter von Kemsky gehörte, zu einer Bürgerversammlung ein mit dem Thema »Wie weiter mit der Thürergrotte?« Mehr als 700 Interessierte kamen zu der Veranstaltung und fast alle von ihnen, um die von der Gemeinde Südharz wegen zu hoher Kosten angedachte Schließung des Freizeitbades zu verhindern. Das 1998 eröffnete Hallenbad mit Spa-Bereich war tatsächlich in die Jahre gekommen und stark sanierungsbedürftig. Nach langem Ringen beschloss der Gemeinderat jedoch ein Jahr später, das Bad zu erhalten und Fördermittel beim Bund zu beantragen, berichtete der heutige Bürgermeister der Gemeinde Südharz, Peter Kohl, kurz vorm symbolischen Banddurchschnitt zur Neueröffnung der Thürergrotte am 19. August 2026. Dabei erwähnte er namentlich den damaligen Gemeinderat Ritter von Kemsky, der sich direkt in Berlin erfolgreich für den Erhalt von Fördermitteln einsetzte. Während seiner kleinen Ansprache betonte er, dass die jahrelange Sanierungsphase nicht nur Corona geschuldet war, sondern tatsächlich extremen Baumängeln, die grundhaft beseitigt werden mussten. Nun war es also soweit und hunderte Badegäste, längst nicht nur aus Stolberg, warteten auf Einlass. Den Banddurchschnitt erledigte Herr Kohl schließlich gemeinsam mit seinem Bauamtsleiter Björn Schade, der sich während der Sanierung ganz besonders engagiert hatte. So nutzte auch Helga Rummel, Ortsbürgermeisterin von Rottleberode, die Gelegenheit, ihm an diesem besonderen Tag für seinen unermüdlichen Einsatz zu danken. Genauso wie seinem Stellvertreter Matthias Dietrich und dem Bauhofleiter der Gemeinde Südharz, Florian Recke. Und dann gab es kein Halten mehr, strömten die Badefreudigen in das neue Freizeitbad, wie es sich nennt. Manchen Stolbergern kam das vor wie ein Wunder, nachdem sie das Gebäude so viele Jahre ungenutzt und geschlossen gesehen hatten. Aus Rottleberode waren die Schwestern Emilia und Frieda mit ihren Eltern angereist. Sie wollen jetzt öfters zum Baden nach Stolberg kommen. Und auch Herr Schade befand sich im Gedränge, doch er brauchte jetzt erst einmal ein paar ruhige Minuten, um sich zu fassen.
4: Sind Sie glücklich?
5: Ich bin sehr glücklich. Ich bin sehr glücklich, emotional angefasst, bin ich ganz ehrlich. Nach der langen Zeit jetzt sagen zu können, dass wir es geschafft haben. Die Thürergrotte im Bestand mit dem Neuen zu verbinden, war nicht ganz einfach. Wir haben es geschafft. Es gibt einige Highlights, die wir selber konzipiert haben, zum Beispiel die Sauna. Sie brauchen einen Planer und wenn der Planer viel Geld kostet, muss man selber was machen. Und die Sauna zum Beispiel haben wir selber geplant, selber konzipiert, ist richtig gut geworden. Bin ich stolz drauf, sehr stolz drauf. Und ich sage Ihnen jetzt, ohne das Team im Hintergrund, die ganzen Firmen, die Planer, Bauhofleute und viele, viele, viele, viele Handwerker aus der Region, die als Subunternehmer den Hauptfirmen die Rettung geschenkt haben, so sage ich mal, wäre das Bad heute nicht so weit, dass wir es öffnen können. Und dafür meinen herzlichen Dank die ganze Region und ich wünsche dem Bad viel Erfolg. Man kann es anders bespielen. Wir haben viel gemacht. Wir haben RGB-Scheinwerfer in den Becken eingebaut. Wir haben RGB-Scheinwerfer in der Halle eingebaut. Wir haben eine Musikanlage.

0: Vom Feinsten eingebaut. Wir haben eine Beamer-Leinwand von 5x3 Metern. Hier können Sie Beachpartys feiern, hier können Sie Kinoabende machen. Alles ist möglich. Also eine ganz andere Art von Bad. Ich heiße Sie herzlich willkommen in Stolberg.
1: Und während es die ersten Gäste ins Wasser geschafft hatten und dies sichtlich genossen, nahm uns Herr Schade mit in den aus seiner Sicht schönsten Teil der neuen Thürer Grotte, den Saunabereich, den auch er selbst mit geplant hat.
0: Ja, hier befinden wir uns in der neuen Sauna in der Thürer Grotte Stolberg-Harz. Bin ich ganz besonders stolz drauf, haben uns selber überlegt, was wir hier machen. Ein Planer kostet Geld, du brauchst nicht für alles einen Planer. Weil ein paar Sachen machst du selber und dann weißt du auch, dass es vielleicht gut ist. Folgendes haben wir gemacht, die komplette alte Sauna entkernt, rausgenommen. Es hat eine Flächenabdichtung gefehlt, es hat diesbezüglich diesen Schaden gegeben im Fußbodenbereich und deswegen haben wir alles entkernt und die Sauna neu konzipiert. Erstmal Barrierefreiheit, hier waren dreimal so Stufenflügel, die sind nicht mehr da, Barrierefreiheit, hier eine 90 Grad Sauna, eine Bio-Sauna und eine Dampfsauna und wir haben uns Mühe gegeben in der Auswahl der Oberfläche. Gehacktes Holz, harztypisch. Hinter dem Ofen finden Sie Schiefer. Schiefer erinnert an den Bergbau in der Region. Und natürlich, wir wollten uns ein bisschen die Highlights von Stolberg am Leben erhalten. Hier ist die Heimkehle, beziehungsweise des Südharzes. Hier ist die Heimkehle.
1: Neben der Heimkehle sind auch das Josefskreuz auf der Tür zur Dampfsauna und das Schloss Stolberg am Eingang der Biosauna verewigt. Also drei regional fest mit Stolberg verbundene touristische Highlights, die bei Nutzung der Saunen auch beleuchtet werden. Nicht ohne Stolz zeigte der Bauamtsleiter auch den neu gestalteten Duschraum mit Eispott und den Loungebereich.
0: Ganz besonders stolz bin ich auf diesen Loungebereich. Wir haben uns gedacht, man muss so eine Sauna anders bespielen können, nutzen können. Und deswegen in dem absoluten Ruhebereich von damals, wo wir einfach liegen standen, ist dieser Loungebereich entstanden. Hier mit einer Theke, hat ein Handwerker aus der Region selber gebaut, Kaffeeautomat, Kühlschrank, eine komplette Theke, die wir nutzen können, um Saunaabende abzuhalten, wie auch immer. Und ich gehe mal ein Stück weiter, eine Aperol, ein Sektchen, ein Müller-Thurga oder ein Bierchen mit einer Freundin zum Ausklang des Saunaganges, ist auch nicht verkehrt.
1: Zahlreiche geladene Gäste aus Verwaltung und Politik der Gemeinde Südharz begaben sich dann in den oberen Bereich der Thürer Grotte, um die Neueröffnung noch ein bisschen zu feiern. Hier ergriff der Bürgermeister erneut das Wort, auch um ein paar Zahlen, die Finanzen betreffend, zu nennen. So wurden insgesamt 6,2 Millionen Euro investiert, 3,8 Millionen davon waren Fördermittel vom Bund. Auch ein nicht unerheblicher Anteil an Eigenleistung ist in den Zahlen zu finden. Des Weiteren dankte Herr Kuhl noch einmal offiziell seinem Bauamtsleiter für dessen unermüdlichen Einsatz. Herr Schade, sichtlich bewegt, nahm den Dank an, aber nur, um ihn sofort an sein Team, den Bauhof der Gemeinde Südharz und die regionalen Handwerksbetriebe weiterzugeben. Sie alle hatten viel Kraft in das Projekt Thürer Grotte investiert.
0: Für solch ein Projekt brauchst du in Zeiten von Work-Life-Balance und Homeoffice Leute und Männer, die Bock haben und es können. Und die hatten wir. Und deswegen sage ich,
1: im Geschenk fand Herr Schade schließlich eine goldene Badekappe, was für Erheiterung sorgte. Und Frau Rummel übergab ihren letzten Blumenstrauß an Tischlermeister Felix Neumann. Der hatte maßgeblich zur Fertigstellung der Inneneinrichtung der Thürer Grotte beigetragen.
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3: Die MDF1 Wettervorhersage für den 8. und 9. September. In der Nacht zum Mittwoch ist mit ersten schauerartigen Niederschlägen zu rechnen, und zwar je mehr die Bewölkung zunimmt. Dabei sinken die Nachttemperaturen auf 18 bis 16 Grad. Der Nordwestwind weht nur noch ganz leicht. Am Mittwoch beginnt es zunächst regnerisch, bevor sich im weiteren Tagesverlauf die Sonne wieder etwas mehr zeigt. Dabei wird es nicht noch einmal hochsommerlich warm. Maximal 22 Grad können erreicht werden. Der Wind frischt merklich auf, bis zur mäßigen Brise aus dem Westen. Der UV-Index liegt beim mittleren Wert 4. Die weiteren Aussichten bis zum Sonnabend. Wie das Wetter am Mittwoch wird, sollte es auch im Rest der Woche sein. Locker bewölkt mit milden Temperaturen. Denn Herbst kommt immer näher und verdrängt die Spätsommerluft.
4: Im Landesarchiv in der Brückstraße wird am Mittwoch Johannes Beleites erwartet, der Beauftragte des Landes Sachsen-Anhalt zur Aufarbeitung der SED-Diktatur. Er wird über Gegenwart, Geschichte und Zukunft des Stasi-Unterlagengesetzes referieren. Hat es doch einen besonderen Charakter, der über die normalen Archivgesetze hinausgeht. Deswegen auch der Titel der Veranstaltung Sonderrecht für Stasi-Akten. Der Vortrag beginnt um 17 Uhr, der Eintritt dazu ist frei. Widerständige Collagen ist das Motto einer neuen Ausstellung, die am Mittwoch in der Stadtbibliothek eröffnet werden soll. Gezeigt werden Arbeiten des algerisch-französischen Künstlers Mustapha Boutadine, dessen Collagen aus unzähligen Papierschnitzeln bestehen. Sie zeigen kämpfende, revolutionäre, ausgegrenzte und stigmatisierte Gruppen. Die Vernissage beginnt um 19:30 Uhr und man hat angekündigt, dass der Künstler persönlich anwesend sein wird. Auch zu dieser Veranstaltung kostet es keinen Eintritt. Wir hätten am Mittwoch wieder ein Direktmagazin abzubieten. Ab 18 Uhr wie gewohnt für Magdeburg und im Anschluss für Halle, so wie jetzt auch gleich. Bis dann auf Wiederfernsehen und bleiben Sie gesund.
5: Wollen wir mal essen gehen?
6: 19. Juli?
5: In 3 Monaten? Hm.
6: Wie ist es überhaupt möglich, dass mein Mann mich für eine Ältere verlassen hat? Man verlässt mich höchstens für Gigi Hadid, nicht für Hillary Clinton.
5: Du kannst mich nicht einfach allein lassen. Ich hatte Hunger und ich hatte Angst.
6: Tut mir schrecklich leid. Deswegen brauchen wir ein Spa-Wochenende. Massagen, Champagner. Ja. Bademäntel. Meine letzte Massage hatte ich im Grunde bei meiner letzten Mammographie.
7: Manchmal mache ich mir Sorgen um dich. Ich habe ein Zimmer gebucht.
6: Was?
7: Wir gönnen uns ein Spa-Wochenende, bitte!
6: Ja. Namaste und willkommen. Es ist wunderschön.
7: Es ist der Wahnsinn.
6: Ich bin Shanti.
7: Sie sieht aus wie Jesus als Frau.
6: Ich will nie wieder nach Hause fahren. Ich vermisse meine Kinder.
7: Was?
6: Nein, natürlich vermisse ich meine Kinder nicht. Ist das Mel? Hey, was geht, ihr Wechseljahrschlampen?
8: Hey. Auf der rechten Seite finden die Outdoor-Yoga-Stunden statt.
6: Jane, er checkt dich total aus. Komm mal her. Ja, du. Guten Platz, Magic Mike. Das ist Jack.
9: Freut mich sehr, Jane.
6: Klar, sie ist schon ein bisschen älter, aber sie hat eine Pornofigur. Steh auf, zeig dich mal. Nein, das mache ich nicht. Ich kann spüren, dass sie mit sehr viel Stress zu kämpfen hat. Oh Mann, mein Boss ruft schon wieder an. Du musst für dich einstehen. Ruf sie nicht mehr an! Zeit mit Freundinnen zu verbringen, ist lebenswichtig. Das Wichtigste seid ihr drei. Solltet ihr irgendwas brauchen, bin ich für euch da. Dieses Barsache hier ist die reinste Abzocke. Man soll hier als völlig neuer Mensch rausspazieren. Gechillt. Wirke ich gechillt auf dich?
9: Nicht wirklich.
6: Guten Tag.
7: Wir machen nichts Illegales.
9: Weißt du, was eine Manu-Tantra-Massage ist?
6: Ich weiß, was du im Schilde führst. Hier werden gut aussehende Australier eingestellt, damit sie mit den Muttis flirten. Das zieht nichts, Crocodile Dundee. Oh, wow. Wie machst du das?
9: Weißt du, die menschliche Hand hat...
6: Nicht reden. Hm? Ein Stück nach links. Nach links. Nach links. Willkommen zum Ziegen-Yoga. Oh, wie sieht das aus denn? Oh. Ich glaube, mein Venushügel ist kaputt.
10: Ich glaube, es gibt keinen Sport, der so elitär und explosiv ist wie der Rudersport. Warum soll ich da überhaupt noch mitmachen?
11: Um den feinen Herren in Kiel oder anderswo mal richtig ans Bein zu pissen. Die verkörpern alles, was sie hassen. Karl Adam vom frisch gegründeten Ratzeburger Ruderclub.
12: Hey, hört auf, verdammt nochmal!
13: Wir haben ihre Väter im Krieg verloren, die sind traurig. Die Trauer, die schlägt den Wut um. Die kann ich beim Leistungssport benutzen.
14: Wie kommt ausgerechnet ein Boxer zum Rudersport?
15: Indem er aus der Gosse kommt.
13: Wo man herkommt, ist belanglos. Wichtig ist, wo man hin will.
15: Wo wollen Sie denn hin?
13: Zur Olympischen Spielen in Rom.
10: Der Kerl saß noch keinen einzigen Tag in dem Motorboot.
16: Ja und?

0: Unser Ziel, jeden Sektor in der gleichen Geschwindigkeit zu rudern.
1: Kein Endspurt.
0: Nein, das ist reine Physik.
2: Ratzeburg gewinnt die deutsche Meisterschaft.
3: Was zum Teufel liegt Ratzeburg?
0: Ratzeburg liegt ungefähr anderthalb Längen vor Kiel.
4: Willst du wirklich, dass dieser Proletenhaufen Deutschland bei der EM vertritt?
5: Polen hat gezeigt, dass wir nicht konkurrenzfähig sind.
6: Sag mal, wisst ihr eigentlich, was da gerade los war?
7: Da war nur Hass.
8: Aber da können wir nichts für, oder?
7: Doch, natürlich, weil wir Deutsche sind.
9: Er ist illegal hier, aus dem Westen. Mit Glück, dass er nicht erschossen wurde.
10: Du kannst nicht mehr einfach so rüberkommen. Das ist zu gefährlich. Die werden dich früher oder später erwischen.
11: Denken Sie doch mal an den Fußball, das Wunder von Bern. Da wurden da auch die Besten aus allen Vereinen herausgewählt. Mit Rudern aus ganz Deutschland. Der Deutschlandachter.
12: Weißt du, dass deine Kinder und ich an deinem Traum hart mitarbeiten?
7: Auf nach Rom!
11: Findest du nicht, weiß ich das?
12: Ja, dann sieh zu.
11: Was?
12: Dass du gewinnst.
13: Und da fällt der Startschuss.
14: Unsere deutsche Mannschaft hält sich wacker.
15: Auf wessen Seite stehst du?
16: Dein Auftritt morgen wird dein letzter sein.
17: Durchhalten, Jungs!
18: Nicht der Stärkere gewinnt, sondern der, der am wenigsten Fehler macht.

0: Zum Ergebnis zur Landtagswahl am Sonntag meldeten sich unterdessen zahlreiche Stimmen zu Wort. So gab es zustimmende, aber auch ablehnende Verlautbarungen in der Bewertung des Wahlsieges der AfD unter Spitzenkandidat Ulrich Siegmund. So forderten verschiedene Wirtschaftsverbände die gewählten Volksvertreter auf, zügig eine neue Regierung zu bilden. Und man machte nochmals einen Forderungskatalog auf, was man von einer zukünftigen Landesregierung erwarte. Im Gegenzug formulierten Vertreter der sogenannten Zivilgesellschaft wie dem Miteinander e.V. Forderungen an die ihrer Meinung nach demokratischen Parteien. Von ihnen müsse ein klares Signal ausgehen für eine Verweigerung der Zusammenarbeit mit der AfD. Unterdessen hat der CDU-Spitzenkandidat Sven Schulze die AfD aufgefordert, die Regierungsbildung zu übernehmen. Er selbst stellte sein Amt als CDU-Landesvorsitzender zur Disposition und wolle nicht mehr kandidieren. Gemeinsam mit den anderen Mitgliedern des Landesvorstandes wolle man auf einem im Oktober oder November einzuberufenen Parteitag sich dem Votum der Basis stellen. Und damit ein herzliches Willkommen zum MdV1 Direktmagazin am Dienstag. Im Grunde konnte Schulze bei dieser Wahl nur verlieren. Als er das Amt des Ministerpräsidenten von Rainer Haseloff übernahm, war schon klar, dass der 37% Wahlerfolg von 2021 nicht zu wiederholen sein würde. Dass die Niederlage dann aber doch so hoch ausgefallen ist, hatte die CDU wohl nicht auf dem Zettel. Als Ministerpräsident ist er zumindest noch so lange geschäftsführend im Amt, bis der neue Landtag einen neuen Ministerpräsidenten wählt. Wann das jedoch passiert, ist derzeit noch unklar. Unter Umständen kann es durchaus mehrere Monate dauern. So hat die AfD angekündigt, in den nächsten Tagen mit allen Parteien reden zu wollen. Offensichtlich kann man sich aber auch vorstellen, einzelne Abgeordnete dauerhaft in ihrem Stimmverhalten an sich zu binden. Sollten jedoch alle diese Versuche fehlschlagen und Siegmund auch keine Minderheitsregierung bilden will, dann bleiben nur neue Wahlen, die jedoch frühestens erst in einem halben Jahr stattfinden können.
1: Insgesamt 8 Informationstafeln zieren seit Montag den Bereich in Rezeptionsnähe im Magdeburger City-Carré mit besonderer Anlehnung an den 8. September. Warum der Fokus auf die Zahl 8? Das hat den Hintergrund, dass es sich hierbei um den Weltalphabetisierungstag handelt, der erstmalig am 8. September 1967 von der UNESCO ausgerufen wurde und seitdem jährlich begangen wird, um weltweit auf das Problem Analphabetismus und fehlende Grundbildung in der Bevölkerung aufmerksam zu machen. In diesem Rahmen entwarf die Fach- und Koordinierungsstelle Alphabetisierung und Grundbildung eine besondere Ausstellung, die noch bis Freitag im Kaufhaus besichtigt werden kann. Anhand eines Fallbeispiels soll sie verdeutlichen, mit welchen Herausforderungen ein großer Teil der Bevölkerung täglich zu kämpfen hat. Auf bundesweiter Ebene sind es bis zu 6,2 Millionen Menschen, die teilweise schon mit dem Aneinanderreihen einzelner Buchstaben ihre Schwierigkeiten haben, davon 180 bis 200.000 Sachsen-Anhalter. Andere Betroffene können einzelne Worte und auch Sätze lesen, haben aber wiederum das Problem, längere Texte nicht gut verstehen zu können, wodurch ihnen oft wichtige Inhalte in verschiedenen Alltagssituationen verschlossen bleiben.
2: Dann verstehe ich vielleicht nicht meinen Mietvertrag, ich kann meinem Kind keine Gute-Nacht-Geschichte vorlesen, ich verstehe eine Arbeitsanweisung womöglich nicht richtig, das ist dann höchst sicherheitsrelevant. Oder wenn Sie zum Beispiel an gestern denken, auch Menschen, die beispielsweise eingeschränkt lesen und schreiben können, auch die haben ein Wahlrecht. Und je besser die Bescheid wissen und sich selbst informieren können, desto eher wählen sie das, worauf sie wirklich Lust haben. Und nicht nur das, wo vielleicht der Nachbar schon sein Kreuz gemacht hat oder so. Ne, genau, also am Ende sprechen wir über Teilhabe, wir sprechen über ganz verschiedene Lebensbereiche, ausgehend vom Lesen und Schreiben und dann eben in den Bereich Grundbildung.
1: Diese Grundbildung, die übrigens nicht nur das Lesen und Schreiben beinhaltet, sondern auch soziale Kompetenzen, Grundfähigkeiten im IT-Bereich sowie ein grundlegendes Verständnis von Gesundheit und Finanzen, möchte man mithilfe von Kursen in sogenannten Grundbildungszentren vermitteln. Rund 20 Millionen Euro stellte das Bildungsministerium für die Förderung dieser Einrichtungen zur Verfügung, von denen somit insgesamt 8 in Sachsen-Anhalt etabliert werden konnten.
2: Also jetzt hat gerade das letzte im Landkreis Harz in Halberstadt eröffnet. Und zu Beginn der Förderung war vom Bundesministerium die 8 auch die Zielzahl. Also 8 sollten es werden in den Regionen. Dafür wurde Sachsen-Anhalt aufgeteilt in verschiedene Regionen, dass jede Region bestmöglich versorgt ist. Genau, und die haben wir jetzt fertig zum Ende der Alpha-Dekade auch, die auch mit Ablauf des Jahres dann endet. Dann haben wir dieses ganz große Ziel erreicht.
1: Interessierte können sich jederzeit telefonisch oder per E-Mail bei den Einrichtungen oder bei der Koordinierungsstelle melden oder auch einfach persönlich in den Grundbildungszentren vorbeischauen. Um möglichst vielen Menschen helfen zu können, sind die Bildungsangebote zudem darauf ausgelegt, sich an den Bedarf und das Zeitmanagement der Betroffenen anzupassen. Denn wie bereits erwähnt, ist trotz ihrer Einschränkungen ein großer Anteil von ihnen beruflich tätig.
2: Sie sind überwiegend, nicht ausschließlich, aber überwiegend in einfacheren Tätigkeiten. Und die laufen natürlich Gefahr, je mehr Automatisierungen es gibt oder je mehr künstliche Intelligenz übernimmt, dass solche Einfachtätigkeiten mehr und mehr abgebaut werden. Und dann ist die Frage, was machen wir dann mit diesen Menschen? Die würden ja total gern arbeiten, aber eben nicht mit Schrift und Sprache. Und deswegen wäre jetzt der passende Zeitpunkt zu sagen, nochmal eine Qualifizierung in Angriff zu nehmen, sich sicherer zu fühlen, nicht nur fürs Berufsleben, sondern generell für alle alltäglichen Dinge, damit wir diese Menschen bestmöglich integrieren und sie nicht Gefahr laufen, abgehängt zu werden, gerade im beruflichen Bereich.
1: Vor allem die Überwindung des Schamgefühls spielt hier eine wichtige Rolle, weshalb Aktionen wie die Ausstellung im Kaufhaus hauptsächlich darauf ausgerichtet sind, die Menschen im Umfeld der Betroffenen zu diesem Thema zu sensibilisieren und ihre Freunde, Familienmitglieder oder Bekannten dazu zu ermutigen, sich die nötige Hilfe zu suchen, mit dem langfristigen Ziel, die Zahl der Betroffenen in Zukunft hoffentlich dauerhaft zu senken.
0: Die Stadtratsfraktion von Hauptsache Hall und der FDP hat sich gegen eine Entscheidung des Kulturausschusses ausgesprochen, den Namen Technisches Halloren- und Saline-Museum nicht zurückkehren zu lassen. Wenn es nach dem Kulturausschuss gehen sollte, dann würde die Einrichtung auch weiterhin Saline-Museum heißen. Doch Mario Menzel, der kulturpolitische Sprecher der Fraktion, findet einen solchen Umgang mit der Tradition der Halloren als würdelos. Schließlich würde Halle einen großen Teil seiner Identität den Halloren verdanken. Zwar sei die Modernisierung des Museums notwendig und stehe nicht im Widerspruch zur Tradition, aber der Name Halloren gehöre nicht in einen Untertitel, sondern in den Namen des Museums. Ob die Fraktion allerdings mit ihrem Einwurf Erfolg haben wird, ist ungewiss, obwohl das Museum 1967 eigens als Halloren-Museum gegründet wurde.
3: Bedenkt man, wie viele Fotos wie möglich auf den ungezählten Smartphones in den Taschen unserer Mitmenschen zu finden wären, steht die Frage, wann wird aus einem Foto Kunst? Ist es, wenn aus Schwarz-Weiß Farbe wird? Oder wenn aus analogen Bildern digitale werden? Diese Frage wird gerade im Kunstmuseum Magdeburg

0: Burg beantwortet, denn am Mittwochabend wird die Ausstellung Farbe und Gebiet mit Fotografien von Professor Joachim Brohm eröffnet. Joachim Brohm, Jahrgang 1955, geboren in einer kleinen Stadt in Nordrhein-Westfalen, studierte von 1977 bis 83 visuelle Kommunikation an der Folkwang-Schule in Essen. Bleibt die Frage, wann wird ein Foto Kunst?
1: Naja, ich versuche es mal mit den Arbeiten zu beantworten, die Joachim Brohm hier in der Ausstellung zeigt. Es wird dann zur Kunst, wenn ein Konzept dahinter ist und wenn man das Konzept auch vermitteln kann. Joachim Brohm macht ja seine Fotos auch tatsächlich immer und überall, aber bei ihm ist die Serie das Prinzip. Und die Serie heißt, es gibt ein Thema, unter das sich die Fotos dann ordnen. Und wenn wir gleich die größte Serie anschauen, Areal, die er über 10 Jahre auf einem ganz kleinen Gebiet, einem kleinen Industrieareal in München gemacht hat, dann sieht man schon, was das Konzept ist. Dieses genaue Hinschauen, jedes Bild ist so komponiert, dass es wirklich als Bild funktioniert.
0: Zu Beginn seiner Zeit als Fotograf waren Fotos, die Kunst sein wollten, schwarz-weiß. Beeinflusst von nordamerikanischen Fotografen, die den topografischen Bildstil entwickelten, setzte Joachim Brohm auf Farbe im Bild. Das war damals revolutionär, denn Farbfotografie war entweder Werbung oder aber Amateuren vorbehalten. Die zweite Veränderung für die Fotografie war der Wechsel vom analogen Film, Brohm nutzte Mittelformatkameras, hin zum digitalen. Beide Wandel hat der Künstler miterlebt und selber mitgestaltet. Und deshalb gehört Joachim Brohm verdientermaßen zu den bedeutendsten Fotografen unserer Zeit.
1: Richtig. Es geht um seinen Blick, um den ganz persönlichen Blick und es geht bei ihm immer um die Farbe. Und diese Transformation des Schwarz-Weiß-Bildes in die Farbe, schon richtig, erst ist die Kunstfotografie schwarz-weiß, da kann man immer das Reale ganz besonders zurückdrängen. Und plötzlich ist diese Realität, die die Farbe mit in das Bild bringt, wichtig für ihn. Also er drängt es nicht zurück, sondern deshalb auch der Titel dieser Ausstellung, Farbe und Gebiet. Die Farbe wird so fulminant wichtig und das bedeutet aber in der Fotografie, dass man dann auch ganz genau gucken muss, wie verhält sich die Farbe im Bild. Dann braucht man plötzlich eine Konzeption. Da ist das Rot, da ist das Blau, da ist das Grün. Plötzlich hat es etwas von Malerei auch. Also dann werden Fotografien auch so, kriegen so einen malerischen Aspekt dadurch, dass die Farbe plötzlich eine große Rolle spielt.
0: Mit der Ausstellung, die bis zum 31. Januar nächsten Jahres zu sehen sein wird, zeigt das Kunstmuseum Magdeburg einen wichtigen Künstler, Fotografen und Hochschullehrer, der lange Zeit auch als Rektor der Leipziger Hochschule für Grafik und Buchkunst gearbeitet hat. Und darauf kann man hier sehr stolz sein.
1: Naja, wir sind auf was ganz anderes stolz. Er hat uns nämlich diese riesengroße Serie Areal für die Sammlung des Museums geschenkt, die wir auch zeigen. Und das ist fantastisch.
0: Und damit ist die Sammlung des Klosters unserer lieben Frauen über 300 Arbeiten reicher. Und das ist ein wirklicher Grund zur Freude.
2: Der Standort des DB-Museums in Halle scheint bis auf Weiteres gesichert zu sein. Zumindest könnte man diesen Eindruck gewinnen, denn die Deutsche Bahn hat mit dem Eisenbahnmuseum Halle e.V. eine entsprechende Zusammenarbeit vereinbart. Mit der Vereinbarung soll der Betrieb der Einrichtung breiter aufgestellt werden. So will der Verein mehr beim Regelbetrieb des Museums unterstützen sowie eigenständige Veranstaltungen planen und durchführen. So zum Beispiel das nächste Eisenbahnfest vom 18. bis 20. September. Mit der Zusammenarbeit will man außerdem ein neues Konzept etablieren, dessen Funktion in der nächsten Zeit auf seine Funktionsfähigkeit überprüft wird. Außerdem erhofft sich der Verein in Zukunft, eigene Ideen stärker einbringen zu können und sich damit aktiv an einem lebendigen Museumsleben zu beteiligen. 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
1: Willkommen zurück. Noch bis zum Mittwoch findet man am Steintor das solidarische Camp Sofa vor, wobei Sofa für solidarischer Ort für alle steht. Geboten werden seit dem Wahlabend Workshops, Musik, Kulturprogramme und kostenfreies Essen und vor allem ein Raum für Gespräche. Auch übernachtet wird auf der Fläche. Hintergrund für die Veranstaltung des Sofa-Camps war der Wunsch, einen Raum zu schaffen für Menschen, die Sorgen nach dem Wahlsieg der AfD haben und eine Gemeinschaft zu bieten, die sich gegebenenfalls dagegen wehren kann. Für die Organisation des Camps stehen verschiedene zivilgesellschaftliche Organisationen und der Federführung des Losmachen e.V. aus Halle ein.
2: Ziemlich genau vor 8 Jahren, am 28. August 2018, lud die Tourismusinitiative Südharz-Kyffhäuser, zu der auch der Stolberger Hotelier Ritter von Kemski gehörte, zu einer Bürgerversammlung ein mit dem Thema »Wie weiter mit der Thyrakrotte?« Mehr als 700 Interessierte kamen zu der Veranstaltung und fast alle von ihnen, um die von der Gemeinde Südharz wegen zu hoher Kosten angedachte Schließung des Freizeitbades zu verhindern. Das 1998 eröffnete Hallenbad mit Spa-Bereich war tatsächlich in die Jahre gekommen und stark sanierungsbedürftig. Nach langem Ringen beschloss der Gemeinderat jedoch ein Jahr später, das Bad zu erhalten und Fördermittel beim Bund zu beantragen, berichtete der heutige Bürgermeister der Gemeinde Südharz, Peter Kohl, kurz vorm symbolischen Banddurchschnitt zur Neueröffnung der Thyrakrotte am 19. August 2026. Dabei erwähnte er namentlich den damaligen Gemeinderat Ritter von Kemski, der sich direkt in Berlin erfolgreich für den Erhalt von Fördermitteln einsetzte. Während seiner kleinen Ansprache betonte er, dass die jahrelange Sanierungsphase nicht nur Corona geschuldet war, sondern tatsächlich extremen Baumängeln, die grundhaft beseitigt werden mussten. Nun war es also soweit und hunderte Badegäste, längst nicht nur aus Stolberg, warteten auf Einlass. Den Banddurchschnitt erledigte Herr Kohl schließlich gemeinsam mit seinem Bauamtsleiter Björn Schade, der sich während der Sanierung ganz besonders engagiert hatte. So nutzte auch Helga Rummel, Ortsbürgermeisterin von Rottleberode, die Gelegenheit, ihm an diesem besonderen Tag für seinen unermüdlichen Einsatz zu danken. Genauso wie seinem Stellvertreter Matthias Dietrich und dem Bauhofleiter der Gemeinde Südharz, Florian Recke. Und dann gab es kein Halten mehr, strömten die Badefreudigen in das neue Freizeitbad, wie es sich nennt. Manchen Stolbergern kam das vor wie ein Wunder, nachdem sie das Gebäude so viele Jahre ungenutzt und geschlossen gesehen hatten. Aus Rottleberode waren die Schwestern Emilia und Frieda mit ihren Eltern angereist. Sie wollen jetzt öfters zum Baden nach Stolberg kommen. Und auch Herr Schade befand sich im Gedränge, doch er brauchte jetzt erst einmal ein paar ruhige Minuten, um sich zu fassen.
3: Sind Sie glücklich?
4: Ich bin sehr glücklich. Ich bin sehr glücklich, emotional angefasst, bin ich ganz ehrlich. Nach der langen Zeit jetzt sagen zu können, dass wir es geschafft haben, die Thyrakrotte im Bestand mit dem Neuen zu verbinden, war nicht ganz einfach. Wir haben es geschafft. Es gibt einige Highlights, die wir selber konzipiert haben, zum Beispiel die Sauna. Sie brauchen auch einen Planer. Und wenn der Planer viel Geld kostet, muss man selber was machen. Und die Sauna zum Beispiel haben wir selber geplant, selber konzipiert. Ist richtig gut geworden. Bin ich stolz drauf, sehr stolz drauf. Und ich sage Ihnen jetzt, ohne das Team im Hintergrund, die ganzen Firmen, die Planer, Bauhofleute und viele, viele, viele, viele Handwerker aus der Region, die als Subunternehmer den Hauptfirmen die Rettung geschenkt haben, so sage ich mal, wäre das Bad heute nicht so weit, dass wir es öffnen können. Und dafür meinen herzlichen Dank die ganze Region und ich wünsche dem Bad viel Erfolg. Man kann es anders bespielen. Wir haben viel gemacht. Wir haben RGB-Scheinwerfer in den Becken eingebaut. Wir haben RGB-Scheinwerfer in der Halle eingebaut. Wir haben eine Musikanlage vom Feinsten eingebaut. Wir haben eine Beamer-Leinwand von 5x3 Metern. Hier können Sie Beachpartys feiern, hier können Sie Kinoabende machen. Alles ist möglich. Also eine ganz andere Art von Bad. Ich heiße Sie herzlich willkommen in Stolberg.
2: Und während es die ersten Gäste ins Wasser geschafft hatten und dies sichtlich genossen, nahm uns Herr Schade mit in den aus seiner Sicht schönsten Teil der neuen Thürergrotte, den Saunabereich, den auch er selbst mit geplant hat.
4: Ja, hier befinden wir uns in der neuen Sauna in der Thürergrotte Stolberg-Harz. Bin ich ganz besonders stolz drauf, haben wir uns selber überlegt, was wir hier machen. Ein Planer kostet Geld, du brauchst nicht für alles einen Planer. Weil ein paar Sachen machst du selber und dann weißt du auch, dass es vielleicht gut ist. Folgendes haben wir gemacht, die komplette alte Sauna entkernt, rausgenommen. Es hat eine Flächenabdichtung gefehlt, es hat diesbezüglich diesen Schaden gegeben im Fußbodenbereich und deswegen haben wir alles entkernt und die Sauna neu konzipiert. Erstmal Barrierefreiheit, hier waren dreimal so Stufen früher, die sind nicht mehr da, Barrierefreiheit, hier eine 90 Grad Sauna, eine Bio-Sauna und eine Dampfsauna. Und wir haben uns Mühe gegeben in der Auswahl der Oberflächen. Gehacktes Holz, harztypisch. Hinter dem Ofen finden Sie Schiefer. Schiefer erinnert an den Bergbau in der Region. Und natürlich, wir wollten uns ein bisschen die Highlights von Stolberg am Leben erhalten. Hier ist die Heimkehle, beziehungsweise des Südhauses. Hier ist die Heimkehle.
2: Neben der Heimkehle sind auch das Josefskreuz auf der Tür zur Dampfsauna und das Schloss Stolberg am Eingang der Biosauna verewigt. Also drei regional fest mit Stolberg verbundene touristische Highlights, die bei Nutzung der Saunen auch beleuchtet werden. Nicht ohne Stolz zeigte der Bauamtsleiter auch den neu gestalteten Duschraum mit Eispott und den Loungebereich.
4: Ganz besonders stolz bin ich auf diesen Loungebereich. Wir haben uns gedacht, du musst so eine Sauna anders bespielen können, nutzen können. Und deswegen in dem absoluten Ruhebereich von damals, wo wir einfach liegen standen, ist dieser Loungebereich entstanden. Hier mit einer Theke, hat ein Handwerker aus der Region selber gebaut, Kaffeeautomat, Kühlschrank, eine komplette Theke, die wir nutzen können, um Saunaabende abzuhalten, wie auch immer. Und, ich gehe mal ein Stück weiter, ein Aperol, ein Sektchen, ein Müller-Thurga oder ein Bierchen mit einer Freundin zum Ausklang des Saunaganges, ist auch nicht verkehrt.
2: Zahlreiche geladene Gäste aus Verwaltung und Politik der Gemeinde Südharz begaben sich dann in den oberen Bereich der Thürergrotte, um die Neueröffnung noch ein bisschen zu feiern. Hier ergriff der Bürgermeister erneut das Wort, auch um ein paar Zahlen, die Finanzen betreffend, zu nennen. So wurden insgesamt 6,2 Millionen Euro investiert, 3,8 Millionen davon waren Fördermittel vom Bund. Auch ein nicht unerheblicher Anteil an Eigenleistung ist in den Zahlen zu finden. Des Weiteren dankte Herr Kohl noch einmal offiziell seinem Bauamtsleiter für dessen unermüdlichen Einsatz. Herr Schade, sichtlich bewegt, nahm den Dank an, aber nur, um ihn sofort an sein Team, den Bauhof der Gemeinde Südharz und die regionalen Handwerksbetriebe weiterzugeben. Sie alle hatten viel Kraft in das Projekt Thürergrotte investiert.
4: Für solch ein Projekt brauchst du in Zeiten von Work-Life-Balance und Homeoffice Leute und Männer, die Bock haben und es können. Und die hatten wir. Und deswegen sage ich,
2: im Geschenk fand Herr Schade schließlich eine goldene Badekappe, was für Erheiterung sorgte. Und Frau Rummel übergab ihren letzten Blumenstrauß an Tischlermeister Felix Neumann. Der hatte maßgeblich zur Fertigstellung der Inneneinrichtung der Thürergrotte beigetragen.
3: Die MDF 1 Wettervorhersage für den 8. und 9. September. In der Nacht zum Mittwoch ist mit ersten schauerartigen Niederschlägen zu rechnen, und zwar je mehr die Bewölkung zunimmt. Dabei sinken die Nachttemperaturen auf 18 bis 16 Grad. Der Nordwestwind weht nur noch ganz leicht. Am Mittwoch beginnt es zunächst regnerisch, bevor sich im weiteren Tagesverlauf die Sonne wieder etwas mehr zeigt. Dabei wird es nicht noch einmal hochsommerlich warm. Maximal 22 Grad können erreicht werden. Der Wind frischt merklich auf, bis zur mäßigen Brise aus dem Westen. Der UV-Index liegt beim mittleren Wert 4. Die weiteren Aussichten bis zum Sonnabend. Wie das Wetter am Mittwoch wird, sollte es auch im Rest der Woche sein. Locker bewölkt mit milden Temperaturen. Denn Herbst kommt immer näher und verdrängt die Spätsommerluft.
1: Die Sonderausstellung Freiheit im Blick mit Arbeiten des Fotografen Reinhard Henze könnte man allein besuchen oder gemeinsam mit der Kuratorin, die dann erklärt, warum welche Fotos ausgesucht wurden oder in welchem Zusammenhang sie entstanden. Berit Wegner erwartet Interessierte zu 14.30 Uhr. Die Teilnahme kostet den normalen Eintritt und dafür bekommt man dann auch noch eine Führung durch die Ausstellung Pure Visionen. Eine Ausstellung mit Zeichnungen und Druckgrafik von Steffen Christoffel soll am Mittwochabend in der Stadtbibliothek eröffnet werden. Der freischaffende Künstler aus Halle zeigt dabei Porträts, Gebäude und Stadtansichten, aber auch Blätter zu literarischen Vorlagen, die er zum Roman Das Parfüm von Patrick Süskind geschaffen hat. Die Ausstellung ist ab Mittwoch und dann bis zum 28. Oktober zu sehen, und zwar immer zu den Öffnungszeiten der Bibliothek. Wir hätten am Mittwoch wieder ein Direktmagazin anzubieten, ab 18.30 Uhr wie gewohnt für Halle und im Anschluss dann für Magdeburg, so wie jetzt auch gleich. Bis dahin auf Wiedersehen und bleiben Sie gesund.
5: Wollen wir mal essen gehen?
6: 19. Juli?
5: In 3 Monaten? Hm.
6: Wie ist es überhaupt möglich, dass mein Mann mich für eine Ältere verlassen hat? Man verlässt mich höchstens für Gigi Hadid, nicht für Hillary Clinton.
5: Du kannst mich nicht einfach allein lassen. Ich hatte Hunger und ich hatte Angst.
6: Tut mir schrecklich leid. Deswegen brauchen wir ein Spa-Wochenende. Massagen, Champagner. Ja, Bademäntel. Meine letzte Massage hatte ich im Grunde bei meiner letzten Mammographie.
7: Manchmal mache ich mir Sorgen um dich. Ich habe ein Zimmer gebucht.
6: Was?
7: Wir gönnen uns ein Spa-Wochenende, ja. Bitte!
8: Namaste und willkommen.
6: Es ist wunderschön.
7: Es ist der Wahnsinn.
8: Ich bin Shanti.
7: Sie sieht aus wie Jesus als Frau.
6: Ich will nie wieder nach Hause fahren. Ich vermisse meine Kinder.
7: Was?
6: Nein, natürlich vermisse ich meine Kinder nicht. Ist das Mel?
9: Hey, was geht, ihr Wechseljahrschlampen?
10: Hey. Auf der rechten Seite finden die Outdoor-Yoga-Stunden statt.
6: Jane, er checkt dich total aus.
9: Komm mal her. Ja, du. Guten Platz, Magic Mike. Das ist Jack.
11: Freut mich sehr, Jane.
9: Klar, sie ist schon ein bisschen älter, aber sie hat eine Pornofigur. Steh auf, zeig dich mal.
6: Nein, das mache ich nicht.
8: Ich kann spüren, dass sie mit sehr viel Stress zu kämpfen hat.
6: Oh Mann, mein Boss ruft schon wieder an. Du musst für dich einstehen.
9: Ruf sie nicht mehr an!
6: Zeit mit Freundinnen zu verbringen, ist lebenswichtig.
9: Das Wichtigste seid ihr drei. Solltet ihr irgendwas brauchen, bin ich für euch da. Dieses Barsache hier ist die reinste Abzocke. Man soll hier als völlig neuer Mensch rausspazieren. Gechillt. Wirke ich gechillt auf dich?
11: Nicht wirklich.
9: Guten Tag.
6: Wir machen nichts Illegales.
11: Weißt du, was eine Manu-Tantra-Massage ist?
9: Ich weiß, was du im Schilde führst. Hier werden gut aussehende Australier eingestellt, damit sie mit den Muttis flirten. Das zieht nichts, Crocodile Dundee.
6: Oh, wow. Wie machst du das?
11: Weißt du, die menschliche Hand hat...
6: Nicht reden. Hm? Ein Stück nach links, nach links, nach links.
12: Willkommen zum Ziegen-Yoga.
6: Oh, wie süß ist das denn? Oh. Ich glaube, mein Venushügel ist kaputt.
13: Ich glaube, es gibt keinen Sport, der so elitär und explosiv ist wie der Rudersport. Warum sollte ich da überhaupt noch mitmachen?
14: Um den feinen Herren in Kiel oder anderswo mal richtig ans Bein zu pissen. Die verkörpern alles, was sie hassen. Karl Adam vom frisch gegründeten Ratzeburger Ruderclub.
15: Hey, hört auf, verdammt nochmal!
14: Wir haben ihre Väter im Krieg verloren, die sind traurig. Die Trauer, die schlägt den Wut um. Die kann ich beim Leistungssport benutzen.
16: Wie kommt ausgerechnet ein Boxer zum Rudersport?
17: Indem er aus der Gosse kommt.
14: Wo man herkommt, ist belanglos. Wichtig ist, wo man hin will.
17: Wo wollen Sie denn hin?
14: Zur Olympischen Spielen nach Rom.
13: Der Kerl saß noch keinen einzigen Tag in dem Motorboot.
6: Ja und?
14: Unser Ziel, jeden Sektor in der gleichen Geschwindigkeit zu rudern.
17: Kein Endspurt.
14: Nein, das ist reine Physik.
18: Ratzeburg gewinnt die deutsche Meisterschaft.
13: Was zum Teufel liegt Ratzeburg?
14: Ratzeburg liegt ungefähr 1,5 Längen vor Kiel.
19: Willst du wirklich, dass dieser Proletenhaufen Deutschland bei der EM vertritt?
20: Polen hat gezeigt, dass wir nicht konkurrenzfähig sind.
21: Sag mal, wisst ihr eigentlich, was da gerade los war?
22: Da war nur Hass.
23: Aber da können wir nichts für, oder?
22: Doch, natürlich, weil wir Deutsche sind.
24: Er ist illegal hier, aus dem Westen. Er hat Glück, dass er nicht erschossen wurde.
25: Du kannst nicht mehr einfach so rüberkommen. Das ist zu gefährlich. Die werden dich früher oder später erwischen.
14: Denken Sie doch mal an den Fußball, das Wunder von Bern. Da wurden da auch die Besten aus allen Vereinen heraus.

0: Zum Ergebnis zur Landtagswahl am Sonntag meldeten sich unterdessen zahlreiche Stimmen zu Wort. So gab es zustimmende, aber auch ablehnende Verlautbarungen in der Bewertung des Wahlsieges der AfD unter Spitzenkandidat Ulrich Siegmund. So forderten verschiedene Wirtschaftsverbände die gewählten Volksvertreter auf, zügig eine neue Regierung zu bilden. Und man machte nochmals einen Forderungskatalog auf, was man von einer zukünftigen Landesregierung erwarte. Im Gegenzug formulierten Vertreter der sogenannten Zivilgesellschaft wie die Miteinander e.V. Forderungen an die ihrer Meinung nach demokratischen Parteien. Von ihnen müsse ein klares Signal ausgehen für eine Verweigerung der Zusammenarbeit mit der AfD. Unterdessen hat der CDU-Spitzenkandidat Sven Schulze die AfD aufgefordert, die Regierungsbildung zu übernehmen. Er selbst stellte sein Amt als CDU-Landesvorsitzender zur Disposition und wolle nicht mehr kandidieren. Gemeinsam mit den anderen Mitgliedern des Landesvorstandes wolle man auf einem im Oktober oder November einzuberufenen Parteitag sich dem Votum der Basis stellen. Und damit ein herzliches Willkommen zum MdV1 Direktmagazin am Dienstag. Im Grunde konnte Schulze bei dieser Wahl nur verlieren. Als er das Amt des Ministerpräsidenten von Rainer Haseloff übernahm, war schon klar, dass der 37% Wahlerfolg von 2021 nicht zu wiederholen sein würde. Dass die Niederlage dann aber doch so hoch ausgefallen ist, hatte die CDU wohl nicht auf dem Zettel. Als Ministerpräsident ist er zumindest noch so lange geschäftsführend im Amt, bis der neue Landtag einen neuen Ministerpräsidenten wählt. Wann das jedoch passiert, ist derzeit noch unklar. Unter Umständen kann es durchaus mehrere Monate dauern. So hat die AfD angekündigt, in den nächsten Tagen mit allen Parteien reden zu wollen. Offensichtlich kann man sich aber auch vorstellen, einzelne Abgeordnete dauerhaft in ihrem Stimmverhalten an sich zu binden. Sollten jedoch alle diese Versuche fehlschlagen und Siegmund auch keine Minderheitsregierung bilden will, dann bleiben nur Neuwahlen, die jedoch frühestens erst in einem halben Jahr stattfinden können.
1: Insgesamt 8 Informationstafeln zieren seit Montag den Bereich in Rezeptionsnähe im Magdeburger City-Carré mit besonderer Anlehnung an den 8. September. Warum der Fokus auf die Zahl 8? Das hat den Hintergrund, dass es sich hierbei um den Weltalphabetisierungstag handelt, der erstmalig am 8. September 1967 von der UNESCO ausgerufen wurde und seitdem jährlich begangen wird, um weltweit auf das Problem Analphabetismus und fehlende Grundbildung in der Bevölkerung aufmerksam zu machen. In diesem Rahmen entwarf die Fach- und Koordinierungsstelle Alphabetisierung und Grundbildung eine besondere Ausstellung, die noch bis Freitag im Kaufhaus besichtigt werden kann. Anhand eines Fallbeispiels soll sie verdeutlichen, mit welchen Herausforderungen ein großer Teil der Bevölkerung täglich zu kämpfen hat. Auf bundesweiter Ebene sind es bis zu 6,2 Millionen Menschen, die teilweise schon mit dem Aneinanderreihen einzelner Buchstaben ihre Schwierigkeiten haben, davon 180 bis 200.000 Sachsen-Anhalter. Andere Betroffene können einzelne Worte und auch Sätze lesen, haben aber wiederum das Problem, längere

0: Texte nicht gut verstehen zu können, wodurch ihnen oft wichtige Inhalte in verschiedenen Alltagssituationen verschlossen bleiben.
1: Dann verstehe ich vielleicht nicht meinen Mietvertrag, ich kann meinem Kind keine gute Nachtgeschichte vorlesen. Ich verstehe eine Arbeitsanweisung womöglich nicht richtig, das ist dann höchst sicherheitsrelevant. Oder wenn Sie zum Beispiel an gestern denken, auch Menschen, die beispielsweise eingeschränkt lesen und schreiben können, auch die haben ein Wahlrecht. Und je besser die Bescheid wissen und sich selbst informieren können, desto eher wählen sie das, worauf sie wirklich Lust haben. Und nicht nur das, wo vielleicht der Nachbar schon sein Kreuz gemacht hat oder so. Ne, genau, also am Ende sprechen wir über Teilhabe, wir sprechen über ganz verschiedene Lebensbereiche, ausgehend vom Lesen und Schreiben und dann eben in den Bereich Grundbildung.
0: Diese Grundbildung, die übrigens nicht nur das Lesen und Schreiben beinhaltet, sondern auch soziale Kompetenzen, Grundfähigkeiten im IT-Bereich sowie ein grundlegendes Verständnis von Gesundheit und Finanzen, möchte man mithilfe von Kursen in sogenannten Grundbildungszentren vermitteln. Rund 20 Millionen Euro stellte das Bildungsministerium für die Förderung dieser Einrichtungen zur Verfügung, von denen somit insgesamt 8 in Sachsen-Anhalt etabliert werden konnten.
1: Also jetzt hat gerade das letzte im Landkreis Harz in Halberstadt eröffnet. Und zu Beginn der Förderung war vom Bundesministerium die 8 auch die Zielzahl. Also 8 sollten es werden in den Regionen. Dafür wurde Sachsen-Anhalt aufgeteilt in verschiedene Regionen, dass jede Region bestmöglich versorgt ist. Genau, und die haben wir jetzt fertig zum Ende der Alpha-Dekade auch, die auch mit Ablauf des Jahres dann endet. Dann haben wir dieses ganz große Ziel erreicht.
0: Interessierte können sich jederzeit telefonisch oder per E-Mail bei den Einrichtungen oder bei der Koordinierungsstelle melden oder auch einfach persönlich in den Grundbildungszentren vorbeischauen. Um möglichst vielen Menschen helfen zu können, sind die Bildungsangebote zudem darauf ausgelegt, sich an den Bedarf und das Zeitmanagement der Betroffenen anzupassen, denn wie bereits erwähnt, ist trotz ihrer Einschränkungen ein großer Anteil von ihnen beruflich tätig.
1: Sie sind überwiegend, nicht ausschließlich, aber überwiegend in einfacheren Tätigkeiten. Und die laufen natürlich Gefahr, je mehr Automatisierungen es gibt oder je mehr künstliche Intelligenz übernimmt, dass solche Einfachtätigkeiten mehr und mehr abgebaut werden. Und dann ist die Frage, was machen wir dann mit diesen Menschen? Die würden ja total gern arbeiten, aber eben nicht mit Schrift und Sprache. Und deswegen wäre jetzt der passende Zeitpunkt zu sagen, nochmal eine Qualifizierung in Angriff zu nehmen, sich sicherer zu fühlen, nicht nur fürs Berufsleben, sondern generell für alle alltäglichen Dinge. Damit wir diese Menschen bestmöglich integrieren und sie nicht Gefahr laufen, abgehängt zu werden, gerade im beruflichen Bereich.
0: Vor allem die Überwindung des Schamgefühls spielt hier eine wichtige Rolle, weshalb Aktionen wie die Ausstellung im Kaufhaus hauptsächlich darauf ausgerichtet sind, die Menschen im Umfeld der Betroffenen zu diesem Thema zu sensibilisieren und ihre Freunde, Familienmitglieder oder Bekannten dazu zu ermutigen, sich die nötige Hilfe zu suchen, mit dem langfristigen Ziel, die Zahl der Betroffenen in Zukunft hoffentlich dauerhaft zu senken.
2: Der Schülerwettbewerb Junior Inc., hier Bilder von einer früheren Veranstaltung, geht in die nächste Runde. In diesem Jahr das Thema Skywalk, Konstruktion mit Weitblick, bei der es darum gehen soll, eine über einem Abgrund schwebende Konstruktion zu bauen. Dabei muss die Konstruktion mindestens ein Gewicht von 250 Gramm tragen können. Wie das die jungen Konstrukteure machen, ist dabei komplett ihnen überlassen. Für den Wettbewerb gibt es wieder zwei Altersklassen, einmal für Schüler bis zur 8. Klasse und dann für Schüler der Altersstufe ab Klasse 9. Die veranstaltende Ingenieurkammer hat wieder Geldpreise ausgelobt und die Stadt Magdeburg wird zwei Sonderpreise in jeder Altersklasse vergeben. Wer teilnehmen möchte, der sollte sein Ansinnen bis zum 18. Dezember unter www.juniorinc.ingenieure.de anmelden und bekommt dann die weiteren Wettbewerbsbedingungen mitgeteilt.
3: Bedenkt man, wie viele Fotos wie möglich auf den ungezählten Smartphones in den Taschen unserer Mitmenschen zu finden wären, steht die Frage, wann wird aus einem Foto Kunst? Ist es, wenn aus Schwarz-Weiß Farbe wird? Oder wenn aus analogen Bildern digitale werden? Diese Frage wird gerade im Kunstmuseum Magdeburg beantwortet, denn am Mittwochabend wird die Ausstellung Farbe und Gebiet mit Fotografien von Professor Joachim Brohm eröffnet. Joachim Brohm, Jahrgang 1955, geboren in einer kleinen Stadt in Nordrhein-Westfalen, studierte von 1977 bis 83 visuelle Kommunikation an der Folkwang-Schule in Essen. Bleibt die Frage, wann wird ein Foto Kunst?
4: Naja,

0: Ich versuche es mal mit den Arbeiten zu beantworten, die Joachim Brohm hier in der Ausstellung zeigt. Es wird dann zur Kunst, wenn ein Konzept dahinter ist und wenn man das Konzept auch vermitteln kann. Joachim Brohm macht ja seine Fotos auch tatsächlich immer und überall, aber bei ihm ist die Serie das Prinzip. Und die Serie heißt, es gibt ein Thema, unter das sich die Fotos dann ordnen. Und wenn wir gleich die größte Serie anschauen, Areal, die er über 10 Jahre auf einem ganz kleinen Gebiet, einem kleinen Industrieareal in München gemacht hat, dann sieht man schon, was das Konzept ist. Dieses genaue Hinschauen, jedes Bild ist so komponiert, dass es wirklich als Bild funktioniert.
1: Zu Beginn seiner Zeit als Fotograf waren Fotos, die Kunst sein wollten, schwarz-weiß. Beeinflusst von nordamerikanischen Fotografen, die den topografischen Bildstil entwickelten, setzte Joachim Brohm auf Farbe im Bild. Das war damals revolutionär, denn Farbfotografie war entweder Werbung oder aber Amateuren vorbehalten. Die zweite Veränderung für die Fotografie war der Wechsel vom analogen Film, Brohm nutzte Mittelformatkameras, hin zum digitalen. Beide Wandel hat der Künstler miterlebt und selber mitgestaltet. Und deshalb gehört Joachim Brohm verdientermaßen zu den bedeutendsten Fotografen unserer Zeit.
0: Es geht um seinen Blick, um den ganz persönlichen Blick und es geht bei ihm immer um die Farbe. Und diese Transformation des Schwarz-Weiß-Bildes in die Farbe, schon richtig, erst ist die Kunstfotografie schwarz-weiß, da kann man immer das Reale ganz besonders zurückdrängen. Und plötzlich ist diese Realität, die die Farbe mit in das Bild bringt, wichtig für ihn. Also er drängt es nicht zurück, sondern deshalb auch der Titel dieser Ausstellung, Farbe und Gebiet. Die Farbe wird so fulminant wichtig und das bedeutet aber in der Fotografie, dass man dann auch ganz genau gucken muss, wie verhält sich die Farbe im Bild. Dann braucht man plötzlich eine Konzeption. Da ist das Rot, da ist das Blau, da ist das Grün. Plötzlich hat es etwas von Malerei auch. Also dann werden Fotografien auch kriegen so einen malerischen Aspekt dadurch, dass die Farbe plötzlich eine große Rolle spielt.
1: Mit der Ausstellung, die bis zum 31. Januar nächsten Jahres zu sehen sein wird, zeigt das Kunstmuseum Magdeburg einen wichtigen Künstler, Fotografen und Hochschullehrer, der lange Zeit auch als Rektor der Leipziger Hochschule für Grafik und Buchkunst gearbeitet hat. Und darauf kann man hier sehr stolz sein.
0: Naja, wir sind auf was ganz anderes stolz. Er hat uns nämlich diese riesengroße Serie Areal für die Sammlung des Museums geschenkt, die wir auch zeigen. Und das ist fantastisch.
1: Und damit ist die Sammlung des Klosters unserer lieben Frauen über 300 Arbeiten reicher. Und das ist ein wirklicher Grund zur Freude.
2: Der Salzankreis fördert den Aufbau eines Hospiz- und Palliativnetzwerks. Dabei wird er vom Klinikum Krakau der Universitätsmedizin Magdeburg unterstützt. Durch die Zusammenarbeit sollen bereits bestehende Versorgungsangebote enger miteinander verbunden, regionale Kooperationen ausgebaut und die Zusammenarbeit aller beteiligten Akteure nachhaltig gestärkt werden. Zunächst wird man die Maßnahmen vorbereiten. Ab dem 1. Januar 2027 soll das Netzwerk an die Arbeit gehen. Ein entsprechender Kooperationsvertrag wurde durch den Landrat des Salzankreises und den Geschäftsführer des MVZ unterschrieben. Vor allem geht es dabei um eine gute Versorgung von Patienten mit schweren oder auch unheilbaren Krankheiten, wozu medizinische, pflegerische, psychosoziale und seelsorgerische Angebote miteinander vernetzt werden sollen. Für die Arbeit des Netzwerkes stehen im kommenden Jahr 30.000 Euro zur Verfügung, die je zur Hälfte vom Salzankreis und den Krankenkassen getragen werden. Die Reklame.
3: 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Klingt komisch? 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
2: Willkommen zurück. Auch die Ergebnisse der Juniorwahl wurden unterdessen veröffentlicht. Dass das Interesse der Schüler im Land überproportional hoch war, berichteten wir bereits. So nahmen diesmal 190 Schulen mit insgesamt 40.000 wahlberechtigten Schülern teil, von denen etwa 30.000 auch einen Stimmzettel abgaben. Auch bei der Juniorwahl übernahm die AfD die Spitzenposition, gefolgt von der Partei Die Linke. Auch hier büßte die CDU große Teile ihrer Stimmen ein, genau wie SPD, FDP und Grüne. Die Juniorwahl wurde über die Landeszentrale für politische Bildung organisiert, unterstützt dabei vom Bildungsministerium und über 1.800 Lehrkräften, die im Vorfeld der Wahl auch die Projektleitung übernahmen, um beispielsweise die Positionen der einzelnen Parteien zu erläutern.
5: Ziemlich genau vor 8 Jahren, am 28. August 2018, lud die Tourismusinitiative Südharz-Kyffhäuser, zu der auch der Stolberger Hotelier Ritter von Kemsky gehörte, zu einer Bürgerversammlung ein mit dem Thema »Wie weiter mit der Thürakrotte?« Mehr als 700 Interessierte kamen zu der Veranstaltung und fast alle von ihnen, um die von der Gemeinde Südharz wegen zu hoher Kosten angedachte Schließung des Freizeitbades zu verhindern. Das 1998 eröffnete Hallenbad mit Spa-Bereich war tatsächlich in die Jahre gekommen und stark sanierungsbedürftig. Nach langem Ringen beschloss der Gemeinderat jedoch ein Jahr später, das Bad zu erhalten und Fördermittel beim Bund zu beantragen, berichtete der heutige Bürgermeister der Gemeinde Südharz, Peter Kohl, kurz vorm symbolischen Banddurchschnitt zur Neueröffnung der Thürakrotte am 19. August 2026. Dabei erwähnte er namentlich den damaligen Gemeinderat Ritter von Kemsky, der sich direkt in Berlin erfolgreich für den Erhalt von Fördermitteln einsetzte. Während seiner kleinen Ansprache betonte er, dass die jahrelange Sanierungsphase nicht nur Corona geschuldet war, sondern tatsächlich extremen Baumängeln, die grundhaft beseitigt werden mussten. Nun war es also soweit und hunderte Badegäste, längst nicht nur aus Stolberg, warteten auf Einlass. Den Banddurchschnitt erledigte Herr Kohl schließlich gemeinsam mit seinem Bauamtsleiter Björn Schade, der sich während der Sanierung ganz besonders engagiert hatte. So nutzte auch Helga Rummel, Ortsbürgermeisterin von Rottleberode, die Gelegenheit, ihm an diesem besonderen Tag für seinen unermüdlichen Einsatz zu danken. Genauso wie seinem Stellvertreter Matthias Dietrich und dem Bauhofleiter der Gemeinde Südharz, Florian Recke. Und dann gab es kein Halten mehr, strömten die Badefreudigen in das neue Freizeitbad, wie es sich nennt. Manchen Stolbergern kam das vor wie ein Wunder, nachdem sie das Gebäude so viele Jahre ungenutzt und geschlossen gesehen hatten. Aus Rottleberode waren die Schwestern Emilia und Frieda mit ihren Eltern angereist. Sie wollen jetzt öfters zum Baden nach Stolberg kommen. Und auch Herr Schade befand sich im Gedränge, doch er brauchte jetzt erst einmal ein paar ruhige Minuten, um sich zu fassen.
6: Sind Sie glücklich?
7: Ich bin sehr glücklich, emotional angefasst, bin ich ganz ehrlich. Nach der langen Zeit jetzt sagen zu können, dass wir es geschafft haben. Die Thürakrotte im Bestand mit dem Neuen zu verbinden, war nicht ganz einfach. Wir haben es geschafft. Es gibt einige Highlights, die wir selber konzipiert haben, zum Beispiel die Sauna. Sie brauchen einen Planer und wenn der Planer viel Geld kostet, muss man selber was machen. Und die Sauna zum Beispiel haben wir selber geplant, selber konzipiert, ist richtig gut geworden, bin ich stolz drauf, sehr stolz drauf. Und ich sage Ihnen jetzt, ohne das Team im Hintergrund, die ganzen Firmen, die Planer, Bauhofleute und viele Handwerker aus der Region, die als Subunternehmer den Hauptfirmen die Rettung geschenkt haben, so sage ich mal, wäre das Bad heute nicht so weit, dass wir es öffnen können. Und dafür meinen herzlichen Dank die ganze Region und ich wünsche dem Bad viel Erfolg. Man kann es anders bespielen. Wir haben viel gemacht. Wir haben RGB-Scheinwerfer in den Becken eingebaut. Wir haben RGB-Scheinwerfer in der Halle eingebaut. Wir haben eine Musikanlage vom Feinsten eingebaut. Wir haben eine Beamer-Leinwand von 5x3 Metern. Hier können Sie Beachpartys feiern. Hier können Sie Kinoabende machen. Alles ist möglich. Also eine ganz andere Art von Bad. Ich heiße Sie herzlich willkommen in Stolberg.
5: Und während es die ersten Gäste ins Wasser geschafft hatten und dies sichtlich genossen, nahm uns Herr Schade mit in den aus seiner Sicht schönsten Teil der neuen Thürakrotte, den Saunabereich, den auch er selbst mit geplant hat.
7: Ja, hier befinden wir uns in der neuen Sauna in der Thoma

0: Stolberg, Harz. Bin ich ganz besonders stolz drauf. Haben wir uns selber überlegt, was wir hier machen. Ein Planer kostet Geld. Du brauchst nicht für alles einen Planer. Weil ein paar Sachen machst du selber und dann weißt du auch, dass es vielleicht gut ist. Folgendes haben wir gemacht. Die komplette alte Sauna entkernt, rausgenommen. Es hat eine Flächenabdichtung gefehlt. Es hat diesbezüglich diesen Schaden gegeben im Fußbodenbereich. Und deswegen haben wir alles entkernt und die Sauna neu konzipiert. Erstmal Barrierefreiheit. Hier waren dreimal so Stufen früher, die sind nicht mehr da. Barrierefreiheit. Hier eine 90 Grad Sauna, eine Bio-Sauna und eine Dampfsauna. Und wir haben uns Mühe gegeben in der Auswahl der Oberflächen. Gehacktes Holz, harztypisch. Hinter dem Ofen finden Sie Schiefer. Schiefer erinnert an den Bergbau in der Region. Und natürlich, wir wollten uns ein bisschen die Highlights von Stolberg am Leben erhalten. Hier ist die Heimkehle, beziehungsweise des Südhauses. Hier ist die Heimkehle.
1: Neben der Heimkehle sind auch das Josefskreuz auf der Tür zur Dampfsauna und das Schloss Stolberg am Eingang der Biosauna verewigt. Also drei regional fest mit Stolberg verbundene touristische Highlights, die bei Nutzung der Saunen auch beleuchtet werden. Nicht ohne Stolz zeigte der Bauamtsleiter auch den neu gestalteten Duschraum mit Eispott und den Loungebereich.
0: Ganz besonders stolz bin ich auf diesen Loungebereich. Wir haben uns gedacht, du musst so eine Sauna anders bespielen können, nutzen können. Und deswegen in dem absoluten Ruhebereich von damals, wo wir einfach liegen standen, ist dieser Loungebereich entstanden. Hier mit einer Theke, hat ein Handwerker aus der Region selber gebaut, Kaffeeautomat, Kühlschrank, eine komplette Theke, die wir nutzen können, um Saunaabende abzuhalten, wie auch immer. Und, ich gehe mal ein Stück weiter, ein Aperol, ein Sektchen, ein Müller-Thurga oder ein Bierchen mit einer Freundin zum Ausklang des Saunaganges, ist auch nicht verkehrt.
1: Zahlreiche geladene Gäste aus Verwaltung und Politik der Gemeinde Südharz begaben sich dann in den oberen Bereich der Thürergrotte, um die Neueröffnung noch ein bisschen zu feiern. Hier ergriff der Bürgermeister erneut das Wort, auch um ein paar Zahlen, die Finanzen betreffend, zu nennen. So wurden insgesamt 6,2 Millionen Euro investiert, 3,8 Millionen davon waren Fördermittel vom Bund. Auch ein nicht unerheblicher Anteil an Eigenleistung ist in den Zahlen zu finden. Des Weiteren dankte Herr Kohl noch einmal offiziell seinem Bauamtsleiter für dessen unermüdlichen Einsatz. Herr Schade, sichtlich bewegt, nahm den Dank an, aber nur, um ihn sofort an sein Team, den Bauhof der Gemeinde Südharz und die regionalen Handwerksbetriebe weiterzugeben. Sie alle hatten viel Kraft in das Projekt Thürergrotte investiert.
0: Für solch ein Projekt brauchst du in Zeiten von Work-Life-Balance und Homeoffice Leute und Männer, die Bock haben und es können. Und die hatten wir. Und deswegen sage ich,
1: im Geschenk fand Herr Schade schließlich eine goldene Badekappe, was für Erheiterung sorgte. Und Frau Rummel übergab ihren letzten Blumenstrauß an Tischlermeister Felix Neumann. Der hatte maßgeblich zur Fertigstellung der Inneneinrichtung der Thürergrotte beigetragen.
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3: Die MDF 1 Wettervorhersage für den 8. und 9. September. In der Nacht zum Mittwoch ist mit ersten schauerartigen Niederschlägen zu rechnen, und zwar je mehr die Bewölkung zunimmt. Dabei sinken die Nachttemperaturen auf 18 bis 16 Grad. Der Nordwestwind weht nur noch ganz leicht. Am Mittwoch beginnt es zunächst regnerisch, bevor sich im weiteren Tagesverlauf die Sonne wieder etwas mehr zeigt. Dabei wird es nicht noch einmal hochsommerlich warm. Maximal 22 Grad können erreicht werden. Der Wind frischt merklich auf, bis zur mäßigen Brise aus dem Westen. Der UV-Index liegt beim mittleren Wert 4. Die weiteren Aussichten bis zum Sonnabend. Wie das Wetter am Mittwoch wird, sollte es auch im Rest der Woche sein. Locker bewölkt mit milden Temperaturen, denn Herbst kommt immer näher und verdrängt die Spätsommerluft.

0: Im Landesarchiv in der Brückstraße wird am Mittwoch Johannes Beleides erwartet, der Beauftragte des Landes Sachsen-Anhalt zur Aufarbeitung der SED-Diktatur. Er wird über Gegenwart, Geschichte und Zukunft des Stasi-Unterlagengesetzes referieren. Hat es doch einen besonderen Charakter, der über die normalen Archivgesetze hinausgeht. Deswegen auch der Titel der Veranstaltung Sonderrecht für Stasi-Akten. Der Vortrag beginnt um 17 Uhr. Der Eintritt dazu ist frei. Widerständige Collagen ist das Motto einer neuen Ausstellung, die am Mittwoch in der Stadtbibliothek eröffnet werden soll. Gezeigt werden Arbeiten des algerisch-französischen Künstlers Mustapha Boutadine, dessen Collagen aus unzähligen Papierschnitzeln bestehen. Sie zeigen kämpfende, revolutionäre, ausgegrenzte und stigmatisierte Gruppen. Die Vernissage beginnt um 19.30 Uhr und hat angekündigt, dass der Künstler persönlich anwesend sein wird. Auch zu dieser Veranstaltung kostet es keinen Eintritt. Wir hätten am Mittwoch wieder ein Direktmagazin abzubieten. Ab 18 Uhr, wie gewohnt, für Magdeburg und im Anschluss für Halle. So jetzt auch gleich. Bis dann, auf Wiederfernsehen und bleiben Sie gesund.
1: Sollen wir mal essen gehen?
2: 19. Juli?
1: In 3 Monaten? Hm.
2: Wie ist es überhaupt möglich, dass mein Mann mich für eine Ältere verlassen hat? Man verlässt mich höchstens für Gigi Hadid, nicht für Hillary Clinton.
3: Du kannst mich nicht einfach allein lassen. Ich hatte Hunger und ich hatte Angst.
2: Tut mir schrecklich leid. Deswegen brauchen wir ein Spa-Wochenende. Massagen, Champagner. Ja. Bademäntel. Meine letzte Massage hatte ich im Grunde bei meiner letzten Mammographie.
4: Manchmal mache ich mir Sorgen um dich. Ich habe ein Zimmer gebucht.
2: Was?
4: Wir gönnen uns ein Spa-Wochenende, bitte!
5: Ja. Namaste und willkommen.
2: Es ist wunderschön.
4: Es ist der Wahnsinn.
5: Ich bin Shanti.
6: Sie sieht aus wie Jesus als Frau.
2: Ich will nie wieder nach Hause fahren. Ich vermisse meine Kinder.
5: Was? Nein, natürlich vermisse ich meine Kinder nicht. Ist das Mel?
7: Hey, was geht, ihr Wechseljahrschlampen?
8: Hey. Auf der rechten Seite finden die Outdoor-Yoga-Stunden statt.
2: Jane, er checkt dich total aus.
7: Komm mal her. Ja, du? Mit dem Platz-Magic, Mike. Das ist Jack.
9: Freut mich sehr, Jane.
7: Klar, sie ist schon ein bisschen älter, aber sie hat eine Pornofigur. Steh auf, zeig dich mal.
5: Nein, das mache ich nicht. Ich kann spüren, dass sie mit sehr viel Stress zu kämpfen hat.
2: Oh Mann, mein Boss ruft schon wieder an. Du musst für dich einstehen.
7: Ruf sie nicht mehr an!
2: Zeit mit Freundinnen zu verbringen, ist lebenswichtig.
5: Das Wichtigste seid ihr drei. Solltet ihr irgendwas brauchen, bin ich für euch da. Diese Spa-Sache hier ist die reinste Abzocke. Man soll hier als völlig neuer Mensch rausspazieren. Gechillt. Wirke ich gechillt auf dich?
9: Nicht wirklich.
2: Guten Tag.
4: Wir machen nichts Illegales.
9: Weißt du, was eine Manu-Tantra-Massage ist?
5: Ich weiß, was du im Schilde führst. Hier werden gut aussehende Australier eingestellt, damit sie mit den Muttis flirten. Das zieht nichts, Crocodile Dundee.
2: Oh, wow. Wie machst du das?
9: Weißt du, die menschliche Hand hat...
2: Nicht reden. Hm? Ein Stück nach links, nach links, nach links.
10: Willkommen zum Ziegen-Yoga.
2: Oh, wie süß ist das denn? Oh. Ich glaube, mein Venushügel ist kaputt.
11: Ich glaube, es gibt keinen Sport, der so elitär und explosiv ist wie der Rudersport. Warum soll ich da überhaupt noch mitmachen?
12: Um den feinen Herren in Kiel oder anderswo mal richtig ans Bein zu pissen. Die verkörpern alles, was sie hassen.
13: Karl Adam vom frisch gegründeten Ratzeburger Ruderclub.
14: Hey, hört auf, verdammt nochmal!
15: Wir haben ihre Väter im Krieg verloren, die sind traurig. Die Trauer, die schlägt den Wut um. Die kann ich beim Leistungssport benutzen.
16: Wie kommt ausgerechnet ein Boxer zum Rudersport?
17: Indem er aus der Gosse kommt.
18: Wo man herkommt, ist belanglos. Wichtig ist, wo man hin will.
19: Wo holen Sie denn hin?
18: Zur Olympischen Spielen in Rom.
11: Der Karl saß noch keinen einzigen Tag in einem Ruderboot.
18: Ja und?
20: Unser Ziel, jeden Sektor in der gleichen Geschwindigkeit zu rudern.
21: Kein Endsport.
18: Nein,
21: das ist alleine Physik.
22: Ratzeburg gewinnt die deutsche Meisterschaft.
23: Was zum Teufel liegt Ratzeburg?
24: Ratzeburg liegt ungefähr 1,5 Längen vor Kiel.
25: Willst du wirklich, dass dieser Proletenhaufen Deutschland bei der EM vertritt?
26: Polen hat gezeigt, dass wir nicht konkurrenzfähig sind.
27: Sag mal, wisst ihr eigentlich, was da gerade los war?
28: Da war nur Hass.
29: Aber da können wir nichts für, oder?
30: Doch, natürlich, weil wir Deutsche sind.

0: Illegal hier, aus dem Westen. Hat Glück, dass er nicht erschossen wurde.
1: Danke, du kannst nicht mehr einfach so rüberkommen. Das ist zu gefährlich, die werden dich früher oder später erwischen.
2: Denken Sie doch mal an den Fußball, das Wunder von Bern. Da wurden da auch die Besten aus allen Vereinen herausgewählt. Mit Rudern aus ganz Deutschland, der Deutschlandachter.
3: Weißt du, dass deine Kinder und ich an deinem Traum hart mitarbeiten?
4: Auf nach Rom!
2: Wenn du nicht, weiß ich das.
3: Ja, dann sieh zu.
2: Was?
3: Dass du gewinnst.
5: Und da fällt der Startschuss.
6: Unsere deutsche Mannschaft wird sich verkacken.
7: Auf wessen Seite stehst du?
8: Dein Auftritt morgen wird dein letzter sein.
9: Durchhalten, Jungs!
2: Nicht der Stärkere gewinnt, sondern der, der am wenigsten Fehler macht.

0: Zum Ergebnis zur Landtagswahl. Am Sonntag meldeten sich unterdessen zahlreiche Stimmen zu Wort. So gab es zustimmende, aber auch ablehnende Verlautbarungen in der Bewertung des Wahlsieges der AfD unter Spitzenkandidat Ulrich Siegmund. So forderten verschiedene Wirtschaftsverbände die gewählten Volksvertreter auf, zügig eine neue Regierung zu bilden. Und man machte nochmals einen Forderungskatalog auf, was man von einer zukünftigen Landesregierung erwarte. Im Gegenzug formulierten Vertreter der sogenannten Zivilgesellschaft wie die Miteinander e.V. Forderungen an die ihrer Meinung nach demokratischen Parteien. Von ihnen müsse ein klares Signal ausgehen für eine Verweigerung der Zusammenarbeit mit der AfD. Unterdessen hat der CDU-Spitzenkandidat Sven Schulze die AfD aufgefordert, die Regierungsbildung zu übernehmen. Er selbst stellte sein Amt als CDU-Landesvorsitzender zur Disposition und wolle nicht mehr kandidieren. Gemeinsam mit den anderen Mitgliedern des Landesvorstandes wolle man auf einem im Oktober oder November einzuberufenen Parteitag sich dem Votum der Basis stellen. Und damit ein herzliches Willkommen zum MdV1 Direktmagazin am Dienstag. Im Grunde konnte Schulze bei dieser Wahl nur verlieren. Als er das Amt des Ministerpräsidenten von Rainer Haseloff übernahm, war schon klar, dass der 37% Wahlerfolg von 2021 nicht zu wiederholen sein würde. Dass die Niederlage dann aber doch so hoch ausgefallen ist, hatte die CDU wohl nicht auf dem Zettel. Als Ministerpräsident ist er zumindest noch so lange geschäftsführend im Amt, bis der neue Landtag einen neuen Ministerpräsidenten wählt. Wann das jedoch passiert, ist derzeit noch unklar. Unter Umständen kann es durchaus mehrere Monate dauern. So hat die AfD angekündigt, in den nächsten Tagen mit allen Parteien reden zu wollen. Offensichtlich kann man sich aber auch vorstellen, einzelne Abgeordnete dauerhaft in ihrem Stimmverhalten an sich zu binden. Sollten jedoch alle diese Versuche fehlschlagen und Siegmund auch keine Minderheitsregierung bilden will, dann bleiben nur Neuwahlen, die jedoch frühestens erst in einem halben Jahr stattfinden können.
1: Insgesamt 8 Informationstafeln zieren seit Montag den Bereich in Rezeptionsnähe im Magdeburger City-Carré mit besonderer Anlehnung an den 8. September. Warum der Fokus auf die Zahl 8? Das hat den Hintergrund, dass es sich hierbei um den Weltalphabetisierungstag handelt, der erstmalig am 8. September 1967 von der UNESCO ausgerufen wurde und seitdem jährlich begangen wird, um weltweit auf das Problem Analphabetismus und fehlende Grundbildung in der Bevölkerung aufmerksam zu machen. In diesem Rahmen entwarf die Fach- und Koordinierungsstelle Alphabetisierung und Grundbildung eine besondere Ausstellung, die noch bis Freitag im Kaufhaus besichtigt werden kann. Anhand eines Fallbeispiels soll sie verdeutlichen, mit welchen Herausforderungen ein großer Teil der Bevölkerung täglich zu kämpfen hat. Auf bundesweiter Ebene sind es bis zu 6,2 Millionen Menschen, die teilweise schon mit dem Aneinanderreihen einzelner Buchstaben ihre Schwierigkeiten haben, davon 180 bis 200.000 Sachsen-Anhalter. Andere Betroffene können einzelne Worte und auch Sätze lesen, haben aber wiederum das Problem, längere Texte nicht gut verstehen zu können, wodurch ihnen oft wichtige Inhalte in verschiedenen Alltagssituationen verschlossen bleiben.
2: Dann verstehe ich vielleicht nicht meinen Mietvertrag, ich kann meinem Kind keine Gute-Nacht-Geschichte vorlesen. Ich verstehe eine Arbeitsanweisung womöglich nicht richtig, das ist dann höchst sicherheitsrelevant. Oder wenn Sie zum Beispiel an gestern denken, auch Menschen, die beispielsweise eingeschränkt lesen und schreiben können, auch die haben ein Wahlrecht. Und je besser die Bescheid wissen und sich selbst informieren können, desto eher wählen sie das, worauf sie wirklich Lust haben. Und nicht nur das, wo vielleicht der Nachbar schon sein Kreuz gemacht hat oder so. Ne, genau, also am Ende sprechen wir über Teilhabe, wir sprechen über ganz verschiedene Lebensbereiche, ausgehend vom Lesen und Schreiben und dann eben in den Bereich Grundbildung.
1: Diese Grundbildung, die übrigens nicht nur das Lesen und Schreiben beinhaltet, sondern auch soziale Kompetenzen, Grundfähigkeiten im IT-Bereich sowie ein grundlegendes Verständnis von Gesundheit und Finanzen, möchte man mithilfe von Kursen in sogenannten Grundbildungszentren vermitteln. Rund 20 Millionen Euro stellte das Bildungsministerium für die Förderung dieser Einrichtungen zur Verfügung, von denen somit insgesamt 8 in Sachsen-Anhalt etabliert werden konnten.
2: Also jetzt hat gerade das letzte im Landkreis Harz in Halberstadt eröffnet. Und zu Beginn der Förderung war vom Bundesministerium die 8 auch die Zielzahl. Also 8 sollten es werden in den Regionen. Dafür wurde Sachsen-Anhalt aufgeteilt in verschiedene Regionen, dass jede Region bestmöglich versorgt ist. Genau, die haben wir jetzt fertig zum Ende der Alpha-Dekade auch, die auch mit Ablauf des Jahres dann endet. Dann haben wir dieses ganz große Ziel erreicht.
1: Interessierte können sich jederzeit telefonisch oder per E-Mail bei den Einrichtungen oder bei der Koordinierungsstelle melden oder auch einfach persönlich in den Grundbildungszentren vorbeischauen. Um möglichst vielen Menschen helfen zu können, sind die Bildungsangebote zudem darauf ausgelegt, sich an den Bedarf und das Zeitmanagement der Betroffenen anzupassen. Denn wie bereits erwähnt, ist trotz ihrer Einschränkungen ein großer Anteil von ihnen beruflich tätig.
2: Sie sind überwiegend, nicht ausschließlich, aber überwiegend in einfacheren Tätigkeiten. Und die laufen natürlich Gefahr, je mehr Automatisierungen es gibt oder je mehr künstliche Intelligenz übernimmt, dass solche Einfachtätigkeiten mehr und mehr abgebaut werden. Und dann ist die Frage, was machen wir dann mit diesen Menschen? Die würden ja total gern arbeiten, aber eben nicht mit Schrift und Sprache. Und deswegen wäre jetzt der passende Zeitpunkt zu sagen, nochmal eine Qualifizierung in Angriff zu nehmen, sich sicherer zu fühlen, nicht nur fürs Berufsleben, sondern generell für alle alltäglichen Dinge, damit wir diese Menschen bestmöglich integrieren und sie nicht Gefahr laufen, abgehängt zu werden, gerade im beruflichen Bereich.
1: Vor allem die Überwindung des Schamgefühls spielt hier eine wichtige Rolle, weshalb Aktionen wie die Ausstellung im Kaufhaus hauptsächlich darauf ausgerichtet sind, die Menschen im Umfeld der Betroffenen zu diesem Thema zu sensibilisieren und ihre Freunde, Familienmitglieder oder Bekannten dazu zu ermutigen, sich die nötige Hilfe zu suchen, mit dem langfristigen Ziel, die Zahl der Betroffenen in Zukunft hoffentlich dauerhaft zu senken.
0: Die Stadtratsfraktion von Hauptsache Halle und der FDP hat sich gegen eine Entscheidung des Kulturausschusses ausgesprochen, den Namen Technisches Haloren- und Saline-Museum nicht zurückkehren zu lassen. Wenn es nach dem Kulturausschuss gehen sollte, dann würde die Einrichtung auch weiterhin Saline-Museum heißen. Doch Mario Menzel, der kulturpolitische Sprecher der Fraktion, findet einen solchen Umgang mit der Tradition der Haloren als würdelos. Schließlich würde Halle einen großen Teil seiner Identität den Haloren verdanken. Zwar sei die Modernisierung des Museums notwendig und stehe nicht im Widerspruch zur Tradition, aber der Name Haloren gehöre nicht in einen Untertitel, sondern in den Namen des Museums. Ob die Fraktion allerdings mit ihrem Einwurf Erfolg haben wird, ist ungewiss, obwohl das Museum 1967 eigens als Haloren-Museum gegründet wurde.
3: Bedenkt man, wie viele Fotos wie möglich auf den ungezählten Smartphones in den Taschen unserer Mitmenschen zu finden wären, steht die Frage, wann wird aus einem Foto Kunst? Ist es, wenn aus Schwarz-Weiß Farbe wird? Oder wenn aus analogen Bildern digitale werden? Diese Frage wird gerade im Kunstmuseum Magdeburg beantwortet, denn am Mittwochabend wird die Ausstellung Farbe und Gebiet mit Fotografien von Professor Joachim Brohm eröffnet. Joachim Brohm, Jahrgang 1955, geboren in einer kleinen Stadt in Nordrhein-Westfalen, studierte von 1977 bis 83 visuelle Kommunikation an der Folkwang-Schule in Essen. Bleibt die Frage, wann wird ein Foto Kunst?
4: Naja, ich versuche es mal mit den Arbeiten zu beantworten, die Joachim Brohm hier in der Ausstellung zeigt. Es wird dann zur Kunst, wenn ein Konzept dahinter ist und wenn man das Konzept auch vermitteln kann. Joachim Brohm macht ja seine Fotos auch tatsächlich immer und überall, aber bei ihm ist die Serie das Prinzip. Und die Serie heißt, es gibt ein Thema, unter das sich die Fotos dann ordnen. Und wenn wir gleich die größte Serie anschauen, Areal, die er über 10 Jahre auf einem ganz kleinen Gebiet, einem kleinen Industrieareal in München gemacht hat, dann sieht man schon, was das Konzept ist. Dieses genaue Hinschauen, jedes Bild ist so komponiert, dass es wirklich als Bild funktioniert.
3: Zu Beginn seiner Zeit als Fotograf waren Fotos, die Kunst sein wollten, schwarz-weiß. Beeinflusst von nordamerikanischen Fotografen, die den topografischen Bildstil entwickelten, setzte Joachim Brohm auf Farbe im Bild. Das war damals revolutionär, denn Farbfotografie war entweder Werbung oder aber Amateuren vorbehalten. Die zweite Veränderung für die Fotografie war der Wechsel vom analogen Film, Brohm nutzte Mittelformatkameras, hin zum digitalen. Beide Wandel hat der Künstler miterlebt und selber mitgestaltet. Und deshalb gehört Joachim Brohm verdientermaßen zu den bedeutendsten Fotografen unserer Zeit.
4: Es geht um seinen Blick, um den ganz persönlichen Blick und es geht bei ihm immer um die Farbe. Und diese Transformation des Schwarz-Weiß-Bildes in die Farbe, schon richtig, erst ist die Kunstfotografie schwarz-weiß, da kann man immer das Reale ganz besonders zurückdrängen. Und plötzlich ist diese Realität, die die Farbe mit in das Bild bringt, wichtig für ihn. Also er drängt es nicht zurück, sondern deshalb auch der Titel dieser Ausstellung, Farbe und Gebiet. Die Farbe wird so fulminant wichtig und das bedeutet aber in der Fotografie, dass man dann auch ganz genau gucken muss, wie verhält sich die Farbe im Bild. Dann braucht man plötzlich eine Konzeption. Da ist das Rot, da ist das Blau, da ist das Grün. Plötzlich hat es etwas von Malerei auch. Also dann werden Fotografien auch so kriegen so einen malerischen Aspekt dadurch, dass die Farbe plötzlich eine große Rolle spielt.
3: Mit der Ausstellung, die bis zum 31. Januar nächsten Jahres zu sehen sein wird, zeigt das Kunstmuseum Magdeburg einen wichtigen Künstler, Fotograf und Hochschullehrer, der lange Zeit auch als Rektor der Leipziger Hochschule für Grafik und Buchkunst gearbeitet hat. Und darauf kann man hier sehr stolz sein.
4: Naja, wir sind auf was ganz anderes stolz. Er hat uns nämlich diese riesengroße Serie Areal für die Sammlung des Museums geschenkt, die wir auch zeigen. Und das ist fantastisch.
3: Und damit ist die Sammlung des Klosters unserer lieben Frauen über 300 Arbeiten reicher. Und das ist ein wirklicher Grund zur Freude.
0: Der Standort des DB-Museums in Halle scheint bis auf Weiteres gesichert zu sein. Zumindest könnte man diesen Eindruck gewinnen, denn die Deutsche Bahn hat mit dem Eisenbahnmuseum Halle e.V. eine entsprechende Zusammenarbeit vereinbart. Mit der Vereinbarung soll der Betrieb der Einrichtung breiter aufgestellt werden. So will der Verein mehr beim Regelbetrieb des Museums unterstützen, sowie eigenständige Veranstaltungen planen und durchführen. So zum Beispiel das nächste Eisenbahnfest vom 18. bis 20. September. Mit der Zusammenarbeit will man außerdem ein neues Konzept etablieren, dessen Funktion in der nächsten Zeit auf seine Funktionsfähigkeit überprüft wird. Außerdem erhofft sich der Verein in Zukunft, eigene Ideen stärker einbringen zu können und sich damit aktiv an einem lebendigen Museumsleben zu beteiligen. Die Reklame.
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0: Willkommen zurück. Noch bis zum Mittwoch findet man am Steintor das solidarische Camp Sofa vor, wobei Sofa für solidarischer Ort für alle steht. Geboten werden seit dem Wahlabend Workshops, Musik, Kulturprogramme und kostenfreies Essen und vor allem ein Raum für Gespräche. Auch übernachtet wird auf der Fläche. Hintergrund für die Veranstaltung des Sofa-Camps war der Wunsch, einen Raum zu schaffen für Menschen, die Sorgen nach dem Wahlsieg der AfD haben und eine Gemeinschaft zu bieten, die sich gegebenenfalls dagegen wehren kann. Für die Organisation des Camps stehen verschiedene zivilgesellschaftliche Organisationen und der Federführung des Losmachen e.V. aus Halle ein.
7: Ziemlich genau vor 8 Jahren, am 28. August 2018, lud die Tourismusinitiative Südharz-Kyffhäuser, zu der auch der Stolberger Hotelier Ritter von Kemski gehörte, zu einer Bürgerversammlung ein mit dem Thema »Wie weiter mit der Thürergrotte?« Mehr als 700 Interessierte kamen zu der Veranstaltung und fast alle von ihnen, um die von der Gemeinde Südharz wegen zu hoher Kosten angedachte Schließung des Freizeitbades zu verhindern. Das 1998 eröffnete Hallenbad mit Spa-Bereich war tatsächlich in die Jahre gekommen und stark sanierungsbedürftig. Nach langem Ringen beschloss der Gemeinderat jedoch ein Jahr später, das Bad zu erhalten und Fördermittel beim Bund zu beantragen, berichtet der heutige Bürgermeister der Gemeinde Südharz, Peter Kohl, kurz vorm symbolischen Banddurchschnitt zur Neueröffnung der Thürergrotte am 19. August 2026. Dabei erwähnte er namentlich den damaligen Gemeinderat Ritter von Kemski, der sich direkt in Berlin erfolgreich für den Erhalt von Fördermitteln einsetzte. Während seiner kleinen Ansprache betonte er, dass die jahrelange Sanierungsphase nicht nur Corona geschuldet war, sondern tatsächlich extremen Baumängeln, die grundhaft beseitigt werden mussten. Nun war es also soweit und hunderte Badegäste, längst nicht nur aus Stolberg, warteten auf Einlass. Den Banddurchschnitt erledigte Herr Kuhl schließlich gemeinsam mit seinem Bauamtsleiter Björn Schade, der sich während der Sanierung ganz besonders engagiert hatte. So nutzte auch Helga Rummel, Ortsbürgermeisterin von Rottleberode, die Gelegenheit, ihm an diesem besonderen Tag für seinen unermüdlichen Einsatz zu danken. Genauso wie seinem Stellvertreter Matthias Dietrich und dem Bauhofleiter der Gemeinde Südharz, Florian Recke. Und dann gab es kein Halten mehr, strömten die Badefreudigen in das neue Freizeitbad, wie es sich nennt. Manchen Stolbergern kam das vor wie ein Wunder, nachdem sie das Gebäude so viele Jahre ungenutzt und geschlossen gesehen hatten. Aus Rottleberode waren die Schwestern Emilia und Frieda mit ihren Eltern angereist. Sie wollen jetzt öfters zum Baden nach Stolberg kommen. Und auch Herr Schade befand sich im Gedränge, doch er brauchte jetzt erst einmal ein paar ruhige Minuten, um sich zu fassen.
8: Sind Sie glücklich?
9: Ich bin sehr glücklich. Ich bin sehr glücklich, emotional angefasst, bin ich ganz ehrlich. Nach der langen Zeit jetzt sagen zu können, dass wir es geschafft haben. Die Thürer Grotte im Bestand mit dem Neuen zu verbinden, war nicht ganz einfach. Wir haben es geschafft. Es gibt einige Highlights, die wir selber konzipiert haben, zum Beispiel die Sauna. Sie brauchen nur einen Planer und wenn der Planer viel Geld kostet, müssen wir selber was machen. Und die Sauna zum Beispiel haben wir selber geplant, selber konzipiert, ist richtig gut geworden, bin ich stolz drauf, sehr stolz drauf. Und ich sage Ihnen jetzt, ohne das Team im Hintergrund, die ganzen Firmen, die von Planer, Bauhofleute und viele, viele, viele, viele Handwerker aus der Region, die als Subunternehmer den Hauptfirmen die Rettung geschenkt haben, so sage ich mal, wäre das Bad heute nicht so weit, dass wir es öffnen können. Und dafür meinen herzlichen Dank die ganze Region und ich wünsche dem Bad viel Erfolg. Man kann es anders bespielen. Wir haben viel gemacht. Wir haben RGB-Scheinwerfer in den Becken eingebaut. Wir haben RGB-Scheinwerfer in der Halle eingebaut. Wir haben eine Musikanlage vom Feinsten eingebaut. Wir haben eine Beamer-Leinwand von 5x3 Metern. Hier können Sie Beachpartys feiern, hier können Sie Kinoabende machen. Alles ist möglich. Also eine ganz andere Art von Bad. Ich heiße Sie herzlich willkommen in Stolberg.
7: Und während es die ersten Gäste ins Wasser geschafft hatten und dies sichtlich genossen, nahm uns Herr Schade mit in den aus seiner Sicht schönsten Teil der neuen Thürer Grotte, den Saunabereich, den auch er selbst mit geplant hat.
9: Ja, hier befinden wir uns in der neuen Sauna in der Thürer Grotte Stolberg-Harz. Bin ich ganz besonders stolz drauf, haben uns selber überlegt, was wir hier machen. Ein Planer kostet Geld, du brauchst nicht für alles einen Planer. Weil ein paar Sachen machst du selber und dann weißt du auch, dass es vielleicht gut ist. Folgendes haben wir gemacht, die komplette alte Sauna entkernt, rausgenommen,

0: eine Flächenabdichtung gefehlt. Es hat diesbezüglich diesen Schaden gegeben im Fußbodenbereich. Und deswegen haben wir alles entkernt und die Saunen neu konzipiert. Erstmal Barrierefreiheit. Hier waren dreimal so Stufen früher, die sind nicht mehr da. Barrierefreiheit. Hier eine 90-Grad-Sauna, eine Bio-Sauna und eine Dampfsauna. Und wir haben uns Mühe gegeben in der Auswahl der Oberflächen. Gehacktes Holz, harztypisch. Hinter dem Ofen finden Sie Schiefer. Schiefer erinnert an den Bergbau in der Region. Und natürlich, wir wollten uns ein bisschen die Highlights von Stolberg am Leben erhalten. Hier ist die Heimkehle, beziehungsweise des Südharzes. Hier ist die Heimkehle.
1: Neben der Heimkehle sind auch das Josefskreuz auf der Tür zur Dampfsauna und das Schloss Stolberg am Eingang der Biosauna verewigt. Also drei regional fest mit Stolberg verbundene touristische Highlights, die bei Nutzung der Saunen auch beleuchtet werden. Nicht ohne Stolz zeigte der Bauamtsleiter auch den neu gestalteten Duschraum mit Eispott und den Loungebereich.
0: Ganz besonders stolz bin ich auf diesen Loungebereich. Wir haben uns gedacht, du musst so eine Sauna anders bespielen können, nutzen können. Und deswegen in dem absoluten Ruhebereich von damals, wo wir einfach liegen standen, ist dieser Loungebereich entstanden. Hier mit einer Theke, hat ein Handwerker aus der Region selber gebaut, Kaffeeautomat, Kühlschrank, eine komplette Theke, die wir nutzen können, um Saunaabende abzuhalten, wie auch immer. Und, ich gehe mal ein Stück weiter, eine Aperol, ein Sektchen, ein Müller-Thurga oder ein Bierchen mit einer Freundin zum Ausklang des Saunaganges, ist auch nicht verkehrt.
1: Zahlreiche geladene Gäste aus Verwaltung und Politik der Gemeinde Südharz begaben sich dann in den oberen Bereich der Thürergrotte, um die Neueröffnung noch ein bisschen zu feiern. Hier ergriff der Bürgermeister erneut das Wort, auch um ein paar Zahlen, die Finanzen betreffen, zu nennen. So wurden insgesamt 6,2 Millionen Euro investiert, 3,8 Millionen davon waren Fördermittel vom Bund. Auch ein nicht unerheblicher Anteil an Eigenleistung ist in den Zahlen zu finden. Des Weiteren dankte Herr Kuhl noch einmal offiziell seinem Bauamtsleiter für dessen unermüdlichen Einsatz. Herr Schade, sichtlich bewegt, nahm den Dank an, aber nur, um ihn sofort an sein Team, den Bauhof der Gemeinde Südharz und die regionalen Handwerksbetriebe weiterzugeben. Sie alle hatten viel Kraft in das Projekt Thürergrotte investiert.
0: Für solch ein Projekt brauchst du in Zeiten von Work-Life-Balance und Homeoffice Leute und Männer, die Bock haben und es können. Und die hatten wir. Und deswegen sage ich,
1: im Geschenk fand Herr Schade schließlich eine goldene Badekappe, was für Erheiterung sorgte. Und Frau Rummel übergab ihren letzten Blumenstrauß an Tischlermeister Felix Neumann. Der hatte maßgeblich zur Fertigstellung der Inneneinrichtung der Thürergrotte beigetragen.
2: Die MDF 1 Wettervorhersage für den 8. und 9. September. In der Nacht zum Mittwoch ist mit ersten schauerartigen Niederschlägen zu rechnen, und zwar je mehr die Bewölkung zunimmt. Dabei sinken die Nachttemperaturen auf 18 bis 16 Grad. Der Nordwestwind weht nur noch ganz leicht. Am Mittwoch beginnt es zunächst regnerisch, bevor sich im weiteren Tagesverlauf die Sonne wieder etwas mehr zeigt. Dabei wird es nicht noch einmal hochsommerlich warm. Maximal 22 Grad können erreicht werden. Der Wind frischt merklich auf, bis zur mäßigen Brise aus dem Westen. Der UV-Index liegt beim mittleren Wert 4. Die weiteren Aussichten bis zum Sonnabend. Wie das Wetter am Mittwoch wird, sollte es auch im Rest der Woche sein. Locker bewölkt mit milden Temperaturen. Denn Herbst kommt immer näher und verdrängt die Spätsommerluft.
3: Die Sonderausstellung Freiheit im Blick mit Arbeiten des Fotografen Reinhard Henze könnte man allein besuchen oder gemeinsam mit der Kuratorin, die dann erklärt, warum welche Fotos ausgesucht wurden oder in welchem Zusammenhang sie entstanden. Berit Wegner erwartet Interessierte zu 14.30 Uhr. Die Teilnahme kostet den normalen Eintritt und dafür bekommt man dann auch noch eine Führung durch die Ausstellung Pure Visionen. Eine Ausstellung mit Zeichnungen und Druckgrafik von Steffen Christoffel soll am Mittwochabend in der Stadtbibliothek eröffnet werden. Der freischaffende Künstler

0: Das Halle zeigt dabei Porträts, Gebäude und Stadtansichten, aber auch Blätter zu literarischen Vorlagen, die er zum Roman Das Parfüm von Patrick Süskind geschaffen hat. Die Ausstellung ist ab Mittwoch und dann bis zum 28. Oktober zu sehen, und zwar immer zu den Öffnungszeiten der Bibliothek. Wir hätten am Mittwoch wieder ein Direktmagazin anzubieten, ab 18:30 Uhr wie gewohnt für Halle und im Anschluss dann für Magdeburg, so wie jetzt auch gleich. Bis dahin auf Wiedersehen und bleiben Sie gesund.
1: Wollen wir mal essen gehen?
2: 19. Juli?
1: In 3 Monaten?
2: Wie ist es überhaupt möglich, dass mein Mann mich für eine Ältere verlassen hat? Man verlässt mich höchstens für Gigi Hadid, nicht für Hillary Clinton.
3: Du kannst mich nicht einfach allein lassen. Ich hatte Hunger und ich hatte Angst.
2: Tut mir schrecklich leid. Deswegen brauchen wir ein Spa-Wochenende. Massagen, Champagner.
4: Ja, Bademäntel. Meine letzte Massage hatte ich im Grunde bei meiner letzten Mammographie.
2: Manchmal mache ich mir Sorgen um dich. Ich habe ein Zimmer gebucht.
4: Was?
2: Wir gönnen uns ein Spa-Wochenende, bitte!
4: Ja. Namaste und willkommen. Es ist wunderschön.
2: Es ist der Wahnsinn.
4: Ich bin Shanti.
2: Sie sieht aus wie Jesus als Frau.
4: Ich will nie wieder nach Hause fahren. Ich vermisse meine Kinder.
2: Was?
4: Nein, natürlich vermisse ich meine Kinder nicht. Ist das Mel? Hey, was geht, ihr Wechseljahrschlampen?
5: Hey. Auf der rechten Seite finden die Outdoor-Yoga-Stunden statt.
2: Jane, er checkt dich total aus.
6: Komm mal her.
2: Ja, du?
6: Mit dem Platz, Magic Mike. Das ist Jack.
7: Freut mich sehr, Jane.
6: Klar, sie ist schon ein bisschen älter, aber sie hat eine Pornofigur. Steh auf, zeig dich mal.
2: Nein, das mache ich nicht.
4: Ich kann spüren, dass sie mit sehr viel Stress zu kämpfen hat.
2: Oh Mann, mein Boss ruft schon wieder an. Du musst für dich einstehen.
6: Ruf sie nicht mehr an!
2: Zeit mit Freundinnen zu verbringen, ist lebenswichtig.
6: Das Wichtigste seid ihr drei. Solltet ihr irgendwas brauchen, bin ich für euch da. Dieses Barsache hier ist die reinste Abzocke. Man soll hier als völlig neuer Mensch rausspazieren. Gechillt. Wirke ich gechillt auf dich?
7: Nicht wirklich.
6: Guten Tag.
2: Wir machen nichts Illegales.
7: Weißt du, was eine Manu-Tantra-Massage ist?
6: Ich weiß, was du im Schilde führst. Hier werden gut aussehende Australier eingestellt, damit sie mit den Muttis flirten. Das zieht nichts, Crocodile Dundee.
4: Oh, wow. Wie machst du das?
7: Weißt du, die menschliche Hand hat...
4: Mich reden. Hm? Ein Stück nach links, nach links, nach links.
8: Willkommen zum Ziegen-Yoga.
4: Oh, wie süß ist das denn? Ich glaube, mein Venushügel ist kaputt.
9: Ich glaube, es gibt keinen Sport, der so elitär und explosiv ist wie der Rudersport. Warum sollte ich da überhaupt noch mitmachen?
10: Um den feinen Herren in Kiel oder anderswo mal richtig ans Bein zu pissen. Die verkörpern alles, was sie hassen.
11: Karl Adam vom frisch gegründeten Ratzeburger Ruderclub.
12: Hey, hört auf, verdammt nochmal!
13: Wir haben ihre Väter im Krieg verloren, die sind traurig. Die Trauer, die schlägt den Wut um. Die kann ich beim Leistungssport benutzen.
14: Wie kommt ausgerechnet ein Boxer zum Rudersport?
15: Der, wer aus der Gosse kommt.
16: Wo man herkommt, ist belanglos. Wichtig ist, wo man hin will.
17: Wo holen Sie denn hin?
18: Zu den Olympischen Spielen Rom.
9: Der Kerl saß noch keinen einzigen Tag in dem Ruderboot.
19: Ja und?
0: Unser Ziel, jeden Sektor in der gleichen Geschwindigkeit zu rudern.
9: Kein Einsport.
0: Nein,
9: das ist alleine Physik.
4: Ratzeburg gewinnt die deutsche Meisterschaft.
7: Was zum Teufel liegt Ratzeburg?
11: Ratzeburg liegt ungefähr anderthalb Längen vor Kiel.
3: Willst du wirklich, dass dieser Proletenhaufen Deutschland bei der EM vertritt?
5: Polen hat gezeigt, dass wir nicht konkurrenzfähig sind.
6: Sag mal, wisst ihr eigentlich, was da gerade los war?
13: Da war nur Hass.
12: Aber da können wir nichts für, oder?
13: Doch, natürlich, weil wir Deutsche sind!
8: Es ist illegal hier, aus dem Westen. Es ist Glück, dass er nicht erschossen wurde.
19: Du kannst nicht mehr einfach so rüberkommen. Das ist zu gefährlich, die werden dich früher oder später erwischen.
2: Denken Sie doch mal an den Fußball, das Wunder von Bern. Da wurden da auch die Besten aus allen Vereinen herausgewählt. Mit Rudern aus ganz Deutschland. Der Deutschlandachter.
20: Weißt du, dass deine Kinder und ich an deinem Traum hart mitarbeiten?
13: Auf nach Rom!
2: Wenn du nicht, weiß ich das.
20: Ja, dann sieh zu.
2: Was?
20: Dass du gewinnst.
21: Und da fällt der Startschuss.
22: Unsere deutsche Mannschaft hält sich weiter.
20: Auf wessen Seite stehst du?
23: Dein Auftritt morgen wird dein letzter sein.
24: Durchhalten, Jungs!

0: Zum Ergebnis zur Landtagswahl am Sonntag meldeten sich unterdessen zahlreiche Stimmen zu Wort. So gab es zustimmende, aber auch ablehnende Verlautbarungen in der Bewertung des Wahlsieges der AfD unter Spitzenkandidat Ulrich Siegmund. So forderten verschiedene Wirtschaftsverbände die gewählten Volksvertreter auf, zügig eine neue Regierung zu bilden. Und man machte nochmals einen Forderungskatalog auf, was man von einer zukünftigen Landesregierung erwarte. Im Gegenzug formulierten Vertreter der sogenannten Zivilgesellschaft wie dem Miteinander e.V. Forderungen an die ihrer Meinung nach demokratischen Parteien. Von ihnen müsse ein klares Signal ausgehen für eine Verweigerung der Zusammenarbeit mit der AfD. Unterdessen hat der CDU-Spitzenkandidat Sven Schulze die AfD aufgefordert, die Regierungsbildung zu übernehmen. Er selbst stellte sein Amt als CDU-Landesvorsitzender zur Disposition und wolle nicht mehr kandidieren. Gemeinsam mit den anderen Mitgliedern des Landesvorstandes wolle man auf einem im Oktober oder November einzuberufenen Parteitag sich dem Votum der Basis stellen. Und damit ein herzliches Willkommen zum MdV1 Direktmagazin am Dienstag. Im Grunde konnte Schulze bei dieser Wahl nur verlieren. Als er das Amt des Ministerpräsidenten von Rainer Haseloff übernahm, war schon klar, dass der 37% Wahlerfolg von 2021 nicht zu wiederholen sein würde. Dass die Niederlage dann aber doch so hoch ausgefallen ist, hatte die CDU wohl nicht auf dem Zettel. Als Ministerpräsident ist er zumindest noch so lange geschäftsführend im Amt, bis der neue Landtag einen neuen Ministerpräsidenten wählt. Wann das jedoch passiert, ist derzeit noch unklar. Unter Umständen kann es durchaus mehrere Monate dauern. So hat die AfD angekündigt, in den nächsten Tagen mit allen Parteien reden zu wollen. Offensichtlich kann man sich aber auch vorstellen, einzelne Abgeordnete dauerhaft in ihrem Stimmverhalten an sich zu binden. Sollten jedoch alle diese Versuche fehlschlagen und Siegmund auch keine Minderheitsregierung bilden will, dann bleiben nur Neuwahlen, die jedoch frühestens erst in einem halben Jahr stattfinden können.
1: Insgesamt 8 Informationstafeln zieren seit Montag den Bereich in Rezeptionsnähe im Magdeburger City-Carré mit besonderer Anlehnung an den 8. September. Warum der Fokus auf die Zahl 8? Das hat den Hintergrund, dass es sich hierbei um den Weltalphabetisierungstag handelt, der erstmalig am 8. September 1967 von der UNESCO ausgerufen wurde und seitdem jährlich begangen wird, um weltweit auf das Problem Analphabetismus und fehlende Grundbildung in der Bevölkerung aufmerksam zu machen. In diesem Rahmen entwarf die Fach- und Koordinierungsstelle Alphabetisierung und Grundbildung eine besondere Ausstellung, die noch bis Freitag im Kaufhaus besichtigt werden kann. Anhand eines Fallbeispiels soll sie verdeutlichen, mit welchen Herausforderungen ein großer Teil der Bevölkerung täglich zu kämpfen hat. Auf bundesweiter Ebene sind es bis zu 6,2 Millionen Menschen, die teilweise schon mit dem Aneinanderreihen einzelner Buchstaben ihre Schwierigkeiten haben, davon 180 bis 200.000 Sachsen-Anhalter. Andere Betroffene können einzelne Worte und auch Sätze lesen, haben aber wiederum das Problem, längere Texte nicht gut verstehen zu können, wodurch ihnen oft wichtige Inhalte in verschiedenen Alltagssituationen verschlossen bleiben.
2: Dann verstehe ich vielleicht nicht meinen Mietvertrag, ich kann meinem Kind keine Gute-Nacht-Geschichte vorlesen, ich verstehe eine Arbeitsanweisung womöglich nicht richtig, das ist dann höchst sicherheitsrelevant. Oder wenn Sie zum Beispiel an gestern denken, auch Menschen, die beispielsweise eingeschränkt lesen und schreiben können, auch die haben ein Wahlrecht. Und je besser die Bescheid wissen und sich selbst informieren können, desto eher wählen sie das, worauf sie wirklich Lust haben. Und nicht nur das, wo vielleicht